0: aber es ist ein Kriegsalltag. Also man sieht die müden Gesichter, man sieht den Schock. Sehr, sehr viele Menschen, mit denen wir gesprochen haben, gesagt, dass es für sie persönlich die schlimmste Angriffsnacht war in diesen 4 Jahren voller Angriffskrieg auf die gesamte Ukraine.
1: Die Führung im Iran hat Hoffnungen der USA gedämpft, es könne schnell ein Abkommen zum Kriegsende erzielt werden. Es gäbe beim Thema Urananreicherung und bei den Durchfahrtsrechten in der Meerenge von Hormus unterschiedliche Sichtweisen. Zuletzt hatte US-Präsident Trump von einem weitgehend verhandelten Einigungsentwurf gesprochen. Die Zahl der Einsatzkräfte bei weltweiten Friedensmissionen ist auf den niedrigsten Stand seit über 25 Jahren gesunken. Das steht im Bericht des Friedensforschungsinstituts SIPRI. Die Forscher machen vor allem fehlendes Geld und politische Blockaden mancher Länder im UNO-Sicherheitsrat für diesen Trend verantwortlich. Laut SIPRI dürfte das zu mehr Konflikten auf der Welt führen. Am Abend hat für Musliminnen und Muslime der Hadsch begonnen, also die jährliche Pilgerreise nach Mekka in Saudi-Arabien. Trotz des Iran-Kriegs sind nach Behördenangaben mehr als 1,5 Millionen Pilger aus dem Ausland angereist. Nach muslimischem Glauben sollte jeder einmal im Leben an der Hadsch teilnehmen, wenn es gesundheitlich und finanziell möglich ist.
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1: Nach dem Absturz eines Motorseglers auf der A45 am Samstagmittag mit einem Toten und einem Schwerverletzten gibt es eine Theorie zur Absturzursache. Sascha Wandhöfer, WDR aktuell.
3: Laut dem Luftfahrtexperten Heinrich Groß-Bongardt haben wahrscheinlich ausgefahrene Bremsklappen zum Absturz beigetragen. Ursache dafür könnte ein technischer Fehler sein. Sie könnten aber auch nicht ordentlich verriegelt worden sein, so der Experte. Kritik gibt es an den Untersuchungen an der Unfallstelle. Daran waren Mitglieder des Flugsportvereins beteiligt, zu dem der Segler gehörte. Man habe ein Vereinsmitglied damit beauftragt, teilte die Bundesstelle für Flugunfalluntersuchungen mit. Ein Sprecher räumte ein, dass es dabei Interessenskollisionen geben könnte.
1: Und das Wetter in Nordrhein-Westfalen. Die Nacht ist klar, zum Morgen hin mit Nebel und Tiefstwerte gibt es zwischen 15 und 7 Grad. Tagsüber gibt es den ganzen Tag über Sonne und keine Wolken. In Detmold dazu bis 27 Grad, in Dortmund 28, in Troisdorf maximal 30 Grad. Das war WDR aktuell.
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4: Mit einer Meldung für die A23 Hamburg Richtung Heide. Die ist zwischen Eidelstedt und Pinneberg Süd wegen Bauarbeiten bis Dienstag um 5 Uhr gesperrt. Die A40 Duisburg Richtung Essen ist zwischen Kreuz Duisburg und Kreuz Kaiserberg bis Dienstagmorgen gesperrt. Die A44 Düsseldorf-Essen ist zwischen Kreuz Düsseldorf-Nord und Ratingen-Schwarzbach bis Dienstagmorgen in beiden Richtungen gesperrt. Und die A67 Mannheim Richtung Darmstadt ist zwischen Viernheimer Dreieck und Lorsch wegen einer Baustelle bis Dienstagmorgen etwa 5 Uhr gesperrt. Die Umleitung ab dem Viernheimer Dreieck über die A659 und die parallel verlaufende A5. Fahren Sie vorsichtig und kommen Sie gut an.
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4: Von NDR Info in Hamburg mit Alex Grantl. Hallo und schön, dass Sie dabei sind. Als über der ukrainischen Hauptstadt Kiew am Sonntag die Sonne aufging, loderten an vielen Stellen noch die Flammen. Russland hatte Kiew in der Nacht so heftig attackiert wie lange nicht. Das russische Militär hat hunderte Drohnen und Raketen eingesetzt. Laut den ukrainischen Behörden sind mindestens 2 Menschen gestorben, mehr als 80 Menschen sollen verletzt worden sein. Meine Kollegin Konstanze Nastarowitz hat mit unserem Korrespondenten Florian Kellermann darüber gesprochen, wie die Menschen in Kiew die Situation erlebt haben.
5: Die meisten Menschen waren heute sicher sehr müde, weil sie stundenlang nicht schlafen konnten wegen dieser heftigen Explosionen. Es war sehr, sehr laut. Man denkt vielleicht, dass alle irgendwie gedrückt sind nach so einem Angriff, aber es ist dann eben doch sehr, sehr unterschiedlich. Die einen klar räumen auf, die Trümmer oder die Wohnungen, die vollen Splittern übersät sind. Aber am Maidan gibt es dann auch, also auf dem Unabhängigkeitsplatz, eine Trauerfeier für einen gefallenen Soldaten, habe ich heute gesehen. Aber es gibt dann eben auch andere, die einfach im Café sitzen oder in Restaurants sitzen und dann auch eben entspannen an diesem Sonntag, der vom Wetter her sehr schön war. Also das Leben geht trotz allem auch nach so einem Angriff weiter in Kiew.
6: Lassen Sie uns noch mal ein wenig auf die Ausmaße dieses nächtlichen Angriffs blicken. Was ist da bisher bekannt über Tote, Verletzte, sonstige Schäden? Da kamen ja wahrscheinlich jetzt auch erst Stück für Stück die Nachrichten rein.
5: Die Ukraine spricht von 4 toten Zivilisten, 100 Verletzten. Und in Kiew, in der Hauptstadt, sind 30 Gebäude beschädigt. Vor allem beschädigt ist ein Einkaufszentrum, das ist quasi komplett ausgebrannt. Auch ein angrenzender Markt. Beide liegen direkt am Eingang zu einer Metrostation, also einer U-Bahn-Station. Dort wird die U-Bahn jetzt nicht fahren können. Das heißt, sie wird einfach durchfahren müssen durch diese Station. Und außerdem wird sie wohl auch ausfallen als Zufluchtsort bei Luftalarmen. Denn dort haben sich unter anderem dort eben auch immer wieder Menschen eingefunden, um Schutz zu suchen dort unter der Erde. Bemerkenswert ist auch, dass offenbar mehrere Flugkörper Russlands Kurs auf das Zentrum von Kiew genommen haben. Und zwar auf den Teil, wo sich das Regierungsviertel befindet. Dort sind zwei Wohnhäuser beschädigt worden. Es heißt auch, dass Präsident Selenskyj möglicherweise in einem dieser Wohnhäuser eine Wohnung besitzt. Also das ist schon, denke ich mal, auch ein Zeichen gewesen, dass man also von russischer Seite jetzt dieses ja doch gut geschützte Zentrum angreift. Das heißt, es sind wenig Zerstörungen bekannt, die wirklich kriegsrelevant wären. Es ist noch von einem Treibstoffdepot die Rede, aber das ist eigentlich die einzige Information in dieser Richtung.
6: Sie hatten gerade schon erwähnt, dass es ein sommerlicher Tag in Kiew heute ist und ja wahrscheinlich auch in den letzten Tagen schon. In welche Zeit und Stimmung fällt denn dieser Angriff bei den Menschen? War man da in Kiew irgendwie darauf vorbereitet?
5: Präsident Selenskyj hat schon davor gewarnt und ja, die Menschen verfolgen natürlich schon sehr genau, was einschlägige Kanäle in sozialen Medien berichten. Und man hat schon damit gerechnet, dass jetzt dann wieder ein großer Angriff kommt. Die kommen ja auch immer in Schüben. Und auch die Tatsache, dass die Ukraine relativ erfolgreiche Luftschläge in den vergangenen Tagen und Wochen in Russland durchgeführt hat und auch in den besetzten Gebieten, da auch eine Chemiefabrik zum Beispiel jetzt erst vor kurzem beschossen hat und Raffinerien, Häfen. Und in Russland schon eine Stimmung wahrnehmbar ist, zum Beispiel über diese sogenannten Militärblogger, die es dort gibt, die so ein bisschen Unzufriedenheit widerspiegelt mit den Erfolgen der Ukraine und mit dem Verlangen, man müsste doch da jetzt endlich mal dagegen halten. Das hat schon die Erwartung genährt, dass also jetzt dann ein großer Angriff bevorsteht, mit dem Russland dann wieder sagen kann, wir sind diejenigen, die hier in der Luft ja am gefährlichsten ist oder gefährlicher sind als die Ukraine.
6: Sie sprechen da gerade schon die mögliche Strategie und Taktik auf russischer Seite an. Da ist ja diesmal auch wieder ein besonderer Raketentyp eingesetzt worden, die Oreshnik. Was macht denn diese Rakete so besonders zerstörerisch und warum kam die jetzt zum Einsatz?
5: Das ist eine Mittelstreckenrakete, das heißt, sie hat eine deutlich größere Reichweite als die Raketen, die Russland sonst gegen die Ukraine einsetzt. Es ist auch eine sehr schnelle Rakete, sie ist also sehr schwer abzufangen. Jetzt sage ich was, was wahrscheinlich ein bisschen überraschend klingt, denn es ist ja so, dass so wie Russland diese Rakete einsetzt in der Ukraine, bringt sie eigentlich sehr wenig, denn sie hat einen relativ großen Streubereich, das heißt, sie ist nicht besonders genau, weil sie eben eigentlich dafür konzipiert ist, mehrere Atomsprengköpfe zu tragen. Sie kann also mehrere tragen, kann die dann auch verteilen, die haben dann bekommen eine eigene Trajektorien, das heißt, jeder einzelne Sprengkopf kann in verschiedene Richtungen fliegen, aber sie sind eben für Atomsprengköpfe eigentlich gemacht, diese Raketen, weil sie dann eben nicht so genau sein müssen. Bei einer Atombombe ist es nicht so wichtig, ob man jetzt 50 Meter daneben liegt oder nicht. Und so wie sie jetzt eingesetzt werden, haben sie eigentlich wenig Wirkung. Das ist jetzt zum dritten Mal und zum dritten Mal sind nichts bekannt über große Zerstörungen und auch der Ort, wo sie offenbar niedergegangen ist, also in Bila Zerkva, einer kleineren Stadt südlich von Kiew, hat da wohl wenig gelitten.
6: Jetzt ist ja der Tag nach einem solchen Großangriff auch immer der Tag der Reaktionen von diversen Politikern und Politikerinnen. Was haben Sie da bisher gehört?
5: Aus der Ukraine das übliche, war auch verständliche natürlich, dass man eben Russland vorwirft, wie ein Terrorstaat vorzugehen, die ukrainische Bevölkerung versucht zu demotivieren, zu zersetzen und aus Russland aber natürlich die Behauptung, man habe militärische Ziele angegriffen. Trotzdem in Russland auch, das sind dann nicht die nicht offiziellen Stimmen unter diesen Militärbloggern, ein bisschen Unzufriedenheit, dass eben nicht so wahnsinnig der große Effekt zu erkennen ist, dieses Angriffs, der sehr groß war, aber eben von der Wirkung her kann man nicht sagen, was jetzt genau wirklich Wichtiges zerstört worden wäre. International ist Russland vor allem wegen dieses Einsatzes dieser Areshnik-Rakete nukleare Säbelrassen vorgeworfen worden, so von der EU-Außenbeauftragten Kaja Kallas. Und das finde ich auch sehr treffend. Also Russland will mit dieser Areshnik-Rakete, so sehe ich es zumindest, nicht unmittelbare Erfolge in der Ukraine erzielen, sondern eben demonstrieren, wir haben diese Rakete und wir sind bereit, sie einzusetzen und können sie eben, wenn wir es wollen, auch mit nuklearen Sprengköpfen ausstatten.
6: Und noch eine Frage in eigener Sache. Auch das ARD-Studio in Kiew, aus dem ja Sie und die anderen Korrespondentinnen und Korrespondenten der ARD berichten, das wurde stark beschädigt in der vergangenen Nacht. Wie ist denn da die Lage und wie können Sie aktuell überhaupt noch arbeiten und jetzt auch mit mir sprechen?
5: Ja, der Schaden ist groß. Das war eine Druckwelle, die offenbar von oben kam. Also irgendwo über dem Dach scheint da etwas explodiert zu sein und hat dann diese Druckwelle ausgelöst. Die Fensterscheiben sind zerborsten, auch technisches Gerät ist dabei beschädigt worden. Stellwände sind zusammengeknickt. Möglicherweise sind die Schäden auch noch größer. Es wird jetzt untersucht, ob das irgendeine Auswirkung hatte auf die Statik des Hauses. Das heißt, Arbeiten von dort ist im Moment nicht möglich. Wir vom Radio haben es ein bisschen leichter. Wir haben unsere Ausrüstung ja auch so konzipiert, dass wir von zu Hause aus arbeiten können. Das heißt, Homeoffice ist da kein Problem. Beim Fernsehen ist es ein bisschen schwieriger, weil die natürlich immer viel gemeinsam machen müssen, wenn sie einen Beitrag schneiden und so weiter. Und deswegen sind die auf dem Studio angewiesen und haben dann jetzt wohl ein Notstudio eingerichtet. Ich denke, das geht gar nicht anders, weil man von dort eben, ich schätze mal, mindestens eine Woche, wenn nicht sogar länger, nicht arbeiten kann von unserem normalen Studio aus.
4: Nach den Angriffen auf Kiew war das unser Korrespondent Florian Kellermann. Wir schauen jetzt nach Indien. Am höchsten Gericht des Landes gibt es einen Richter und der hat junge Menschen ohne Job mit Kakerlaken verglichen. Dafür gab es von vielen jungen Menschen erstmal eine Welle der Empörung, die auch sehr kreativ aussah. Es gab Videos, Memes und Songs über das stolze Leben als Kakerlake und sogar eine Kakerlaken-Volkspartei wurde gegründet. Und so hat die kreative Protestbewegung Millionen Menschen erreicht. Aus Neu-Delhi berichtet Benedikt Schulz jetzt, wie auch die Medien darüber berichteten.
7: A new party has been launched in India. It's called the Cockroach Janata Party. You heard that right?
8: Ja, sagt diese Nachrichtensprecherin im indischen Fernsehen. Sie haben sich nicht verhört. Die neue Partei, die vor wenigen Tagen in Indien gegründet wurde, trägt tatsächlich diesen Namen. Cockroach Janata Party. Übersetzt Kakerlaken Volkspartei.
7: Eligibility criteria is unemployed, lazy and chronically online. Ability to rant professionally.
8: Vier Voraussetzungen nennt die Partei auf ihrer Homepage. Arbeitslos, faul, chronisch online sein und die Fähigkeit zu professionellen Wutausbrüchen. Und auch wenn das alles nach Spaß und Satire klingt, es ist absolut ernst gemeint. Die Politiker in diesem Land haben die jungen Inder viel zu lange ignoriert. Abhijit Dibke, 30 Jahre, derzeit arbeitslos, der Gründer der Cockroach Janata Party, hier in einem Interview im indischen Fernsehen. Vor wenigen Tagen wurde ihm klar, es reicht. Was war passiert? Der Chef des obersten Gerichtshofs von Indien, Surya Kant, hatte die arbeitslose Jugend im Land mit Kakerlaken verglichen, die nur in sozialen Netzwerken rumhängen und die Institutionen des Landes attackieren würden. Was mich daran so geärgert hat, ist, dass das von ihm kam, dem Hüter einer Institution, die die Meinungsfreiheit sichert. Jemand, der unsere Meinungsfreiheit schützen soll, vergleicht uns mit Kakerlaken, weil wir im Netz unsere Meinung sagen.
9: For just putting up our opinion.
8: Und als Gegenreaktion nutzen junge Leute erst recht das Netz, um kreativ zurückzuschlagen. Posten Bilder von Kakerlaken im Anzug am Rednerpult, KI-generierte Videos von Kakerlaken, die einen Protestzug anführen, Kakerlaken, die das Parteilogo der Regierungspartei BJP anknabbern, also die hindu-nationalistische Partei von Regierungschef Narendra Modi. Der Erfolg der jungen Bewegung ist gewaltig. Schon nach wenigen Tagen hat die Partei mehrere hunderttausende Mitglieder. Bei Instagram folgen ihr inzwischen über 20 Millionen Menschen. Mehr als doppelt so viel wie der BJP. Und die Zahl wächst stündlich. Die Kakerlakenpartei trifft den Nerv einer Generation junger Inder, die sich von der Politik vergessen fühlen. Schau dir mal die politischen Debatten in diesem Land an in den vergangenen 10 Jahren. Nichts als Hindus gegen Muslime. Kein Wort über die Situation der Jugend. Absolut nichts. Die Jugendarbeitslosigkeit im Land ist hoch, lag im vergangenen März bei über 15%. Die Wut ist vor allem deshalb groß. 67%, also 2/3 der jungen Arbeitslosen, haben einen Hochschulabschluss. Indien hat in den vergangenen Jahren viel dafür getan, um mehr Menschen Zugang zu höherer Bildung zu ermöglichen. Oberflächlich betrachtet mit Erfolg. Doch das Versprechen dahinter, bist du gut ausgebildet, wirst du einen Job finden, dieses Versprechen wurde nicht eingelöst. Und gleichzeitig stehen die jungen Leute unter großem Druck von ihren Familien, Verwandten, überhaupt der Gesellschaft.
10: Time is the problem.
8: Hier in Indien für die Mittelschichtfamilien ist die Zeit das Allerwichtigste. Wenn die Kinder die Schule beendet haben, dann werden ihre Eltern ungeduldig und warten, dass die Kinder endlich einen Job kriegen. Dinesh Sirangaraj ist Generalsekretär der All India Students Federation, einem landesweiten Zusammenschluss linker Studierender. Du musst dir das so vorstellen, alle fragen dich, wie ist dein Test gelaufen, was ist mit deinem Abschluss? Alle, Eltern, Verwandte, Nachbarn, Freunde, denen müssen sie ins Gesicht sehen. Alle üben Druck auf dich aus. Das macht die jungen Menschen fertig und deswegen begehen immer wieder junge Menschen Suizid. Ob die Kakerlakenpartei wirklich etwas bewirkt, gar an zukünftigen Wahlen teilnimmt, schwer zu sagen. Ihr Gründer Abhijit Dibke vermeidet derzeit eindeutige Aussagen in diese Richtung. Aber sicher ist er sich trotzdem. Seine Partei ist nicht nur ein Netztrend, der so schnell geht, wie er gekommen ist. Bislang war es so, junge Menschen waren frustriert, aber haben sich oft gescheut, ihren Frust, ihre Unzufriedenheit zum Ausdruck zu bringen. Aber jetzt machen immer mehr Menschen den Mund auf. Das ist der erste Schritt. Und morgen gehen sie vielleicht auf die Straße.
4: Frustrierte junge Menschen protestieren in Indien. Das war der Beitrag dazu von Benedikt Schulz.

0: Die Zeit, es ist 2.17 Uhr.
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0: Das Wetter wird an den meisten Orten in Deutschland sommerlicher und wärmer. Und das heißt, viele Menschen kaufen sich jetzt öfter mal ein Eis. Der Eiskonsum dürfte also in den nächsten Monaten noch deutlich steigen. Steigen tun leider auch die Eispreise und trotzdem wird die Qualität nicht unbedingt besser. Es gibt aber Tipps, wie man ein gutes Eis erkennen kann. Wolfgang Brauer aus der ARD-Verbraucherredaktion war für uns in der Eisdiele.
2: Hallo.
3: Servus, was haben Sie denn für Eissorten?
2: Ich hätte Vanille, Schokolade, Haselnuss, Stracciatella, Pistazie. Was hätten Sie denn gerne?
3: Ja, dann hätte ich gerne eine Kugel.
2: Gerne, mache ich Ihnen. Das macht dann 1,90 Euro, bitte.
4: Mit diesem Preis für die Kugel Eis liegt diese Konditorei im Trend der mittelgroßen Städte. In Großstädten sind die Preise oft höher. Auch, weil die Eiscafés dort höhere Mieten zahlen müssen. In Metropolen wie Berlin kostet die Kugel in Einzelfällen bereits bis zu 3,50 Euro. Dass diese Preise jedes Jahr steigen, für viele Eisliebhaber kaum nachvollziehbar.
5: 2017 habe ich das noch ganz gut von uns im Gedächtnis. Da hatten wir 90 Cent die Kugel 2017. Also mehr als das Doppelte in nicht mal 10 Jahren. Und das ist doch ein bisschen oberhalb der Inflationsrate. Ne?
6: Also wir wohnen in einem Dorf und da ist es noch ein bisschen günstiger. Bei uns kostet es 1,50 Euro die Kugel.
7: Also bei uns in Stuttgart kostet eine Kugel Eis was 2,50. Das ist mir zu teuer.
8: Wenn die Qualität stimmt, dann bin ich auch bereit, das zu bezahlen. Vielleicht würde ich bei 3 Euro dann schon mal genauer hinschauen, was drin ist und was Sinn macht.
4: Bei solchen Preisen erwarten die Kunden gute Qualität. Doch die lässt sich auf den ersten Blick kaum erkennen, weiß Marlene Bär von der Verbraucherzentrale.
9: Denn hier kann mit Emulgatoren und auch mit Luft, die untergerührt wird, gearbeitet werden. Auch in Eisdielen kann natürlich mit Aromen gearbeitet werden.
4: Hinzu kommt, Eis ist auch ein Impulsartikel. Die Kaufentscheidung fällt oft spontan in der Warteschlange an der Kühltheke. Deshalb hübschen manche Eiskonditoren die kalte Speise gerne auf.
9: Es wird auch gern Rote-Bete-Saft beispielsweise als farbgebendes Mittel eingesetzt. Farbstoffe wie Rote-Bete-Saft sind natürlich nicht schädlich für uns. Dennoch bezahlen wir mittlerweile 2 Euro für eine Kugel Eis. Und da möchte ich als Verbraucherin natürlich auch entsprechend ein Eis bekommen, das einen hohen Anteil an Himbeeren oder Erdbeeren enthält.
4: Wenn dagegen bestimmte Sorten auf den ersten Blick anhand der Farbe gar nicht zu erkennen sind, ist dies ein Indiz für natürliche Zutaten. Aber auch beim Thema Fett sollten Verbraucherinnen und Verbraucher aufpassen. Handwerklich hergestelltes Eis sollte Milchfett enthalten, aber manchmal wird auch billigeres Pflanzenfett eingesetzt.
9: Ein Cremeis sollte laut Leitsätzen mindestens 50% Milchfett enthalten. Das Fett ist hier geschmacksgebend und natürlich auch konsistenzgebend und erzeugt die Cremigkeit.

0: beispielsweise nur eine Grundmasse verfeinert wird oder eine Mischung angerührt wird. Auch hier lohnt es sich nachzufragen, denn leider ist der Begriff hausgemacht oder selbst hergestellt nicht gesetzlich geschützt.
1: Ob Fertigpulver oder Frischzutaten. Was genau in der Eiskugel steckt, ist für Verbraucherinnen und Verbraucher also kaum zu erkennen. Ein Indiz für gutes Eis ist, wenn eine Eisdiele häufig die Sorten wechselt und manche Geschmacksrichtungen nicht täglich erhältlich sind. Im Zweifel, so die Empfehlung von Marlene Bär, sollte man sich beim Kauf nach den Zutaten genau erkundigen oder auch mal auf den eigenen Geschmack verlassen.
0: Schmeckt es noch nach der ursprünglichen Frucht oder schmeckt es tatsächlich künstlich? Schmilzt das Eis sehr schnell? Hat es wahrscheinlich auch einen höheren Wasseranteil? Solche kleinen Indizien können uns bei der Eisauswahl helfen und natürlich die Frage bei der Eisdiele selbst.
2: Wie man gute Eisqualität erkennen kann, das war der Beitrag dazu von Wolfgang Brauer. Karneval, das verbinden die meisten Menschen eher mit dem Rheinland und nicht unbedingt mit Berlin. Da gibt es aber einen Karneval, den Karneval der Kulturen. Bunte Kostüme und laute Musik, die gibt es da auch. Trotzdem ist es natürlich etwas anderes, nämlich ein interkulturelles Festival. Und zwar ins Leben gerufen als Reaktion auf rechtsextreme Gewalt und rassistische Übergriffe. In diesem Jahr feiert der Straßenumzug sein 30-jähriges Jubiläum. Unser Reporter Bruno Dietl war für uns dabei.
3: Die Sonne brutzelt auf die Frankfurter Allee, eine der größten und meistbefahrenen Ausfallstraßen Berlins. Doch heute fährt hier in Berlin-Friedrichshain kein einziges Auto, sondern 67 Mottowagen mit über 5.800 Mitwirkenden aus unterschiedlichen Berliner Communities. Afrobeats von einem Soundsystem aus Ghana, eine Tanzgruppe aus der Ukraine, Menschen mit riesigen bolivianischen Federhüten oder auch eine indische Trommelgruppe. Eine Besucherin am Straßenrand ist aus Köln zu Besuch und vom Berliner Karneval beeindruckt.
4: Ja, super Stimmung, sehr bunt. Es macht Spaß mitzutanzen sozusagen.
3: Der Karneval der Kulturen feiert 30-jähriges Jubiläum. Die Bezirksbürgermeisterin von Friedrichshain-Kreuzberg, Clara Herrmann von den Grünen, stellt den Gründungsgedanken deswegen noch einmal besonders in den Vordergrund.
4: Vor 30 Jahren entstanden aus der migrantischen und postmigrantischen Community als Zeichen des Selbstbewusstseins, als Zeichen, wir sind da gegen rechtsextreme, rassistische Angriffe.
3: Im zweiten Jahr in Folge läuft der Straßenumzug wegen Bauarbeiten durch Friedrichshain. Die Allee ist viel breiter als die alte Route in Kreuzberg. Dadurch gibt es überall ausreichend Platz und nur an neuralgischen Punkten wie dem U-Bahnhof Frankfurter Tor etwas Gedränge. Zum neuen Standort des Umzugs gibt es allerdings geteilte Meinungen.
5: Ist ein bisschen weitläufiger, das ist angenehm, aber ansonsten, der Vibe ist gut.
6: Der Standort ist scheiße. Ja, vorher war es besser. Man hatte mehr Kneipen, mehr Sitzmöglichkeiten, das ist hier alles so ein bisschen, naja.
3: Eine Premiere zum 30. Geburtstag des Karnevals der Kulturen sind die angekündigten Spendenbüchsen, von denen allerdings kaum welche zu sehen sind. 1,5 Millionen Euro Zuschuss hat der Senat für den Karneval der Kulturen bewilligt. Laut Veranstalter nicht ausreichend angesichts steigender Kosten für Personalsicherheit und Hygiene. Unter anderem sollen doppelt so viele Toiletten wie letztes Jahr an der Straße stehen. Dem Karneval der Kulturen fehlt Geld. Am Ende sind es trotz Spendenaktion Stand Sonntagabend 60.000 Euro. Ob der Karneval der Kulturen 2027 noch einmal so stattfinden kann, das lässt Co-Leiterin Aissatou Binger offen.
7: Und unter diesen Umständen nochmal zu produzieren, das kann man eigentlich nicht machen. Das ist schwer auszuhalten.
3: Von diesen Sorgen ist an der Strecke des Umzugs wenig zu spüren. Die Bässe wummern, Spätis und Cafés bieten kalte Getränke an. Neben zahlreichen Touristen sind auch viele Karneval-Stammbesucher hier. Sie wollen diesen Tag nicht missen.
8: Also ich finde, das sind die freiesten Tage in Berlin überhaupt. Es ist wunderschön, alle Menschen zusammenzusehen in Frieden. Es ist multikulturell und es ist eine wirkliche Bereicherung für die Stadt.
9: Und ich mag das, dass die Nationen sich so zeigen, wie sie sind. Ich mag das einfach. Das ist die einzige Veranstaltung, die ich in Berlin mag, wo es real rüberkommt.
10: Es ist cool, hier zu sein, viele Nationalitäten zu sehen. Alle sind entspannt, keiner streitet sich, kannst aussehen, wie du willst, kannst tragen, was du willst.
2: Der Karneval der Kulturen in Berlin, das war der Beitrag von Bruno Dietl.
11: Sport. Mit Moritz Kühn und dem fünften Rennen in dieser Formel-1-Saison, das ist Geschichte. Und der schnellste beim Großen Preis von Kanada war Mercedes-Pilot Kimi Antonelli, der damit seine Führung in der Gesamtwertung ausgebaut hat. Lena Bergmann mit mehr Infos.
12: 30 Runden lang lieferten Kimi Antonelli und sein Teamkollege George Russell sich ein hartes Duell an der Spitze. Dann war das Rennen in Montreal für Russell wegen Motorproblemen an seinem Mercedes beendet. Der Sieger der Qualifikation und auch des Sprints am Vortag verpasste somit ein perfektes Wochenende und Antonelli baut seinen Vorsprung in der WM-Wertung weiter aus. Lewis Hamilton im Ferrari überzeugte als Zweiter. Dahinter fuhr Max Verstappen im Red Bull erstmals in dieser Saison aufs Podium. McLaren setzte bei den

0: wechselhaften Bedingungen in Kanada auf die falschen Reifen. Hinzu kamen technische Probleme am Auto von Lando Norris. Nico Hülkenberg verpasste mit seinem Audi erneut die Punkteränge. Der Deutsche wurde 12.
1: Und weiter geht's in der Formel 1 am 7. Juni mit dem Rennen in Monaco. In Monaco lebt Tennisprofi Alexander Zverev. Die deutsche Nummer 1 ist aber gerade nicht zu Hause, sondern in Paris bei den French Open. Das ist das zweite Grand-Slam-Turnier des Jahres. Und da hat er seine Auftakthürde gemeistert. 3:0 Erfolg nach Sätzen gegen den Franzosen Benjamin Bonzi. Und das bei mehr als 30 Grad im Schatten. Aber das machte Zverev gar nichts aus.
2: Weil dann der Ball höher springt, weil mein Aufschlag dann effektiver ist. Meine Vorhand ist effektiver, also mein ganzes Spiel ist effektiver mit Hitze. Deswegen, also für mich, wenn das die ganze Woche so bleibt, ist es perfekt. Also für mich ist das Beste, wenn es entweder so ist oder regnet, weil dann das Dach zu ist. Dieses 18 Grad und bewölkt, das ist für mich eine Vollkatastrophe.
1: Gut für Zverev, es bleibt auch die kommenden Tage brütend heiß in Paris. Ebenfalls eine Runde weiter Tamara Korpatsch. Ausgeschieden ist dagegen Jannik Hanfmann. Am zweiten Wettkampftag sind aus deutscher Sicht Eva Lüß, Tatjana Maria und Ella Seidel im Einsatz und spielen um den Einzug in die zweite Runde. Die 15. Runde bzw. Etappe gab es beim diesjährigen Giro d'Italia. Das ist die erste große Radsportrundfahrt des Jahres. Und wieder einmal gab es keinen Massensprint um den Tagessieg. Holger Gerska erzählt mehr.
3: Waren es bisher vor allem Stürze in der Sprintvorbereitung, die ein klassisches Finale der schnellsten Männer verhinderten, verpokerten sich in der Olympiastadt die Sprinterteams und schafften es letztlich nicht, die vier Ausreißer des Tages einzuholen. So schaffte der Norweger Fredrik Dversnes den größten Erfolg seiner Karriere. Das vom Franzosen Paul Manier angeführte Feld kam 5 Sekunden nach dem Etappensieger an. Auf dem teilweise engen Stadtkurs wurden die Zeiten für die Gesamtwertung schon vor der letzten Runde genommen. Damit geht Jonas Vingegaard aus Dänemark als souveräner Spitzenreiter in die letzte Giro-Woche. Der zweimalige Tour de France-Gesamtsieger hat fast 2,5 Minuten Vorsprung auf Afonso Ladio aus Portugal und rund 3 Minuten auf den Österreicher Felix Gall.
1: Heute ist dann Ruhetag, morgen geht's weiter mit der 16. von insgesamt 21 Etappen. Und damit ab nach Aachen, da waren am Wochenende die besten Springreiterinnen und Reiter zu Gast. Und beim großen Preis des Chio stand Europameister Richard Vogel ganz oben auf dem Treppchen. Markus Tepper mit den Einzelheiten.
4: Richard Vogel gewinnt mit dem großen Preis von Aachen nicht nur eine 500.000 Euro Preisgeld, sondern er erhält auch noch einen Bonus in gleicher Höhe, weil er nach seinem Sieg in Herzogenbosch im März mit Aachen jetzt auch das 2. von 4 Grand Slam Springen gewonnen hat. Vor knapp 40.000 Zuschauern in der Söhrs blieb Vogel in 2 Umläufen plus Stechen auf United Touch fehlerfrei. Zweiter wurde durchaus überraschend der Argentinier José María Larroca mit Finn Lente. Sophie Hinners aus Sittensen machte im Sattel von Sinclair den deutschen Erfolg mit ihrem 3. Platz im großen Preis von Aachen komplett.
1: Und mehr zu diesem Thema und noch viel mehr gibt's auf sportschau.de.
5: Das war der Sport mit Moritz Kühn. Wir schauen gleich auf das Bundesverfassungsgericht. Das gilt ja als Grundpfeiler der Demokratie. Es ist immerhin Hüter des Grundgesetzes und das Grundgesetz war eine konkrete Antwort auf die NS-Diktatur. Eine Studie stellt jetzt die Frage, wie belastet das Bundesverfassungsgericht durch die NS-Vergangenheit ist. Was die Autoren rausgefunden haben, das hören Sie gleich nach den Nachrichten bei uns.
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7: Um 2.30 Uhr mit Olaf Knapp. Zu wenig Geld und politischer Druck gefährden die internationalen Einsätze zur Friedenssicherung. Davor warnt das Stockholmer Friedensforschungsinstitut SIPRI in einer aktuellen Analyse. Aus der Nachrichtenredaktion Simone Kienzle.
8: Laut SIPRI leiden auch die UN-Friedensmissionen zunehmend unter Geldmangel. 2025 gab es dort eine Finanzlücke von 2 Milliarden US-Dollar, gut ein Drittel des gesamten Budgets. Deshalb sei beim Personal deutlich gekürzt worden. Ende vergangenen Jahres waren nach der Analyse weltweit noch knapp 79.000 internationale Kräfte im Einsatz, so wenige wie seit 25 Jahren nicht mehr. Ein Grund für den Geldmangel sei, dass Finanzzusagen nicht erfüllt werden oder zu spät kommen.
7: Nach Ansicht des Wirtschaftsweisen Truger sollten auch Beamte in die gesetzliche Krankenversicherung einzahlen. Durch ihre relativ hohen Gehälter könnten sie deren finanzielle Lage durchaus stärken, sagte der Ökonom der Neuen Osnabrücker Zeitung. Beamte sind in der Regel privat versichert. Langfristig wäre es nach Trugers Auffassung gut, Staatsdiener stärker in die Solidargemeinschaft einzubinden. So müssten etwa allein die Mitglieder der gesetzlichen Krankenkassen für den Großteil der Gesundheitskosten aufkommen, die Bürgergeldempfänger verursachten. Truger stellte auch in Frage, ob es eine Verbeamtung in bestimmten Berufen wirklich brauche, etwa bei Lehrern und Universitätsprofessoren. In der türkischen Hauptstadt Ankara hat die Polizei die Zentrale der größten Oppositionspartei CHP gestürmt. Einsatzkräfte schossen dabei mit Tränengas und Gummigeschossen auf Menschen, die sich vor den Türen der Büros versammelt hatten. Ein Berufungsgericht hatte vor wenigen Tagen entschieden, dass ein Großteil der Führungsspitze der CHP abgesetzt werden muss. Die Opposition bezeichnet die Entscheidung als politisch motiviert. Hunderttausende Menschen haben in Berlin den Karneval der Kulturen gefeiert. Laut Organisatoren kamen etwa 770.000 Besucher zu dem Umzug, der bei sommerlichen Temperaturen bis zum späten Abend durch den Stadtteil Friedrichshain zog. Insgesamt zeigten bei der Parade etwa 5.800 Mitwirkende aus 67 internationalen Gruppen Tanz, Musik und Kostüme aus aller Welt, wie der Veranstalter dem RBB sagte. Der viertägige Karneval hatte am Freitag mit einem Straßenfest in Kreuzberg begonnen. Die Ursprünge liegen im Jahr 1996. Als Folge von Rassismus und Übergriffen sollte die Veranstaltung ein Zeichen für Vielfalt und friedliches Miteinander setzen. Das Wetter in Deutschland. Nachts locker bewölkt bis klar und verbreitet trocken, minimal 17 bis 7 Grad. Am Tage oft sonnig, im Südschwarzwald und an den Alpen später bewölkt, vereinzelt Schauer möglich bei 20 bis 34 Grad. Das waren die Nachrichten.
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5: Die A23 Hamburg Richtung Heide ist zwischen Eidelstedt und Pinneberg Süd wegen Bauarbeiten bis Dienstag 5 Uhr gesperrt. Die A40 Duisburg Richtung Essen ist zwischen Kreuz Duisburg und Kreuz Kaiserberg bis Dienstagmorgen gesperrt. Die A44 Düsseldorf-Essen ist zwischen Kreuz Düsseldorf-Nord und Ratingen-Schwarzbach bis Dienstagmorgen in beiden Richtungen gesperrt. Und die A67 Mannheim Richtung Darmstadt ist zwischen Viernheimer Dreieck und Lorsch wegen einer Baustelle bis Dienstagmorgen etwa 5 Uhr gesperrt. Die Umleitung ab dem Viernheimer Dreieck über die A659 und die parallel verlaufende A5. Fahren Sie vorsichtig und kommen Sie gut an.
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5: 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Das Bundesverfassungsgericht ist ein Grundpfeiler unserer freiheitlichen Demokratie in Deutschland, schützt das Grundgesetz, das ja ganz konkret eine Antwort auf die NS-Zeit war. Das Gericht gilt deshalb auch als historisch unbelastetes Gericht, also unbelastet durch die NS-Vergangenheit. Eine Studie stellt jetzt die Frage, ob das wirklich stimmt. Das Bundesverfassungsgericht hat die Studie selbst in Auftrag gegeben. Darum geht es jetzt im Podcast Die Justizreporter mit Klaus Hempel und Max Bauer. Sie sprechen mit den Autoren der Studie, der Historikerin Eva Balz und dem Historiker Frieda Günther.
9: Frau Balz, die erste Frage geht an Sie. Wie ist es eigentlich zu dieser Studie gekommen?
10: Die Studie ist vom Bundesverfassungsgericht selbst angeregt worden. Und zwar hat man das Institut für Zeitgeschichte angesprochen, meinen Kollegen Herrn Günther, mit der Idee, dass doch einmal nachgeschaut werden soll, wie es sich eigentlich mit der Vergangenheit der ersten Richter verhält. Da war eigentlich ursprünglich die Idee, dass man sozusagen eine klassische Aufarbeitungsstudie macht. Wir haben dann aber diesen Fokus etwas erweitert, weil wir festgestellt haben, dass es eigentlich ganz viele andere Dinge gibt aus dieser Anfangszeit des Bundesverfassungsgerichts, die wir sehr wichtig finden und die eigentlich auch alle miteinander zusammenhängen, sodass man sie eigentlich auch in dieser Komplexität untersuchen muss.
9: Und Sie haben viele Jahre untersucht, ne? Also der Auftrag, der liegt ja schon ziemlich lange zurück.
11: Das Gericht hat 2019 bei mir angefragt und wir haben dann 2021 mit dieser Studie begonnen. Wir haben die Fragestellung insofern erweitert, dass wir gesagt haben, uns interessiert auch, wie sich diese personellen Kontinuitäten im Gericht auch in der Rechtsprechung wiedergespiegelt haben. Und zum anderen haben wir gesagt, es reicht nicht nur, die erste Richtergeneration anzugucken, sondern wir wollen auch die späteren Jahre mit angucken, bis 1970, ganz einfach, weil sich in früheren Aufarbeitungsstudien gezeigt hat, dass das höchste Maß an NS-Belastung unter den Richtern oder unter Personen in Institutionen nicht 1950 gewesen ist, sondern zu Beginn der 1960er Jahre. Das heißt, wenn wir so eine Frage nach NS-Kontinuitäten unter einem bestimmten Personenkreis stellen, ist es sinnvoll, einen längeren Zeitraum in den Blick zu nehmen.
9: Am Anfang hatte das Bundesverfassungsgericht noch den Ruf, es sei ein unbelastetes Gericht, also unbelastet von der NS-Zeit. Frau Balz, die gesamte Studie geht genau diesem Mythos auch auf den Grund. Und bleiben wir mal bei den Anfangsjahren des Gerichts. Da mussten die Kandidaten Fragebögen ausfüllen. Und da gab es auch eine Frage nach der Verfolgung in der NS-Zeit. Und dann haben 60% der Richterkandidaten eine Verfolgung angegeben. Meine Frage, wie viele NS-verfolgte Richter gab es denn 1951 bei Gründung des Bundesverfassungsgerichts dann tatsächlich?
10: Ja, wenn wir uns die Frage nach der NS-Verfolgung anschauen, dann unterscheidet sich natürlich das, was wir heute meinen, wenn wir das als Historiker beschreiben, von dem, was Leute vielleicht 1950 darunter verstehen. Und es ist abhängig davon, welche Kriterien man anlegt für so eine Verfolgung. Wir haben uns dafür entschieden in unserer Studie, dass wir nur solche Personen zu der Gruppe der Verfolgten zählen, bei denen wir eindeutig solche Erfahrungen anhand der Überlieferung, also unserer Dokumente, unserer Quellen feststellen können. Und dabei sind wir auf 9 Personen gekommen. Und das ist jetzt erstmal ein deutlich niedrigerer Wert als der, von dem die Forschung bis jetzt ausgegangen ist. Dass früher häufig angegeben wurde, dass mehr Richter verfolgt wurden oder dass sie Gegner des Nationalsozialismus waren. Das liegt daran, dass man häufig den Selbstdarstellungen dieser Menschen gefolgt ist. Wie Sie richtig sagen, haben zum Beispiel im Zuge des Auswahlverfahrens eine Reihe von Personen angegeben, dass sie Verfolgung erfahren haben, von denen wir das jetzt nicht unbedingt bestätigen würden. Und ein Grund für diese Verzerrung ist zum Beispiel, dass viele Menschen natürlich ambivalente Erfahrungen gemacht haben in der Zeit des Nationalsozialismus und dass sie dann in der Rückschau nur das betont haben, was sie selbst an Konflikten oder auch an Zurückweisungen erlebt haben, aber nicht ihre Mitwirkung oder dass sie vielleicht profitiert haben. Und ich denke, wir kommen auf den Wandel der Nachkriegszeit später noch zu sprechen, aber das vielleicht erstmal zur Erläuterung dieses doch etwas niedrigeren Wert bei uns.
9: Bleiben wir mal bei der Verfolgungsthematik und lassen uns ein Beispiel herausgreifen. Verfassungsrichter Georg Fröhlich. Frau Balz, Sie haben mir erzählt, da hat die Familie die Recherchen sehr, sehr intensiv unterstützt. Georg Fröhlich, wie hat er die NS-Zeit als Verfolgter überlebt, beziehungsweise welche Verfolgungserfahrung musste er machen?
10: Georg Fröhlich ist einfach einer der Richter, der auf besonders drastische Weise Verlust in der Zeit des Nationalsozialismus erfahren musste. Er lebte bis 1933 in Breslau als äußerst wohlhabender Mann. Er war Notar und Anwalt. Er war verheiratet und hatte 2 Kinder, Andreas und Sabine. Er bekam 1933 dann Berufsverbote wegen der Zuschreibung, dass er jüdisch sei. Und er hatte sich auch politisch gegen den Nationalsozialismus ausgesprochen. Mit diesen Berufsverboten ging dann einher, dass natürlich keine Verdienstmöglichkeiten mehr bestanden. Auch Diskriminierung der Kinder in der Schule beispielsweise und schließlich Schulverbot. Dadurch entschieden sich dann die Eltern zur Auswanderung. Die wollten gerne in die USA reisen. Es war aber zu diesem Zeitpunkt schon schwierig, überhaupt die Visapapiere zu erlangen. Das führte dann auf Umwegen dazu, dass die Fröhlichs in Amsterdam mehr oder weniger gefangen waren. Sie waren dort angelangt und konnten nicht weiterreisen. Und in Amsterdam ist dann Andreas Fröhlich bei einer Razzia festgenommen worden.
9: Der Sohn.
10: Und in das Lager, der Sohn von Georg Fröhlich, und in das Lager Mauthausen verbracht worden, wo er dann im Alter von 20 Jahren ermordet wurde. Georg Fröhlich, seine Frau Edith und Sabine, die Tochter, mussten danach versteckt leben. Das war auch sehr entbehrungsreich und sehr schwierig. Die Familie war häufig getrennt in unterschiedlichen Verstecken. Und neben der Belastung durch Hunger und die ständige Angst vor Entdeckung war natürlich der Verlust des Sohnes und des Bruders schwerwiegend. Und das hat wirklich die Familie auch lebenslang begleitet und belastet. Also Sabine Fröhlich zum Beispiel hat diesen Verlust bis zu ihrem Tod nicht verkraften können.
12: Können Sie sagen, Frau Balz, was dann wirklich ja die Motivation dieser verfolgten Menschen war, zurückzukehren nach Deutschland? Ein anderes Beispiel ist Rudolf Katz. Der hat auch am Grundgesetz mitgeschrieben. Rudolf Katz war Jude, war als Jude verfolgt, ist in die USA auch geflohen, aber dann zurückgekehrt. Georg Fröhlich ist auch zurückgekommen. Mhm. Warum sind diese Menschen ins Land der Täter dann zurückgekommen?
10: Wir haben uns diese Frage auch gestellt, weil wir das auch zunächst unglaublich fanden, dass man nicht nur ins Land der Täter zurückkehrt, sondern eigentlich auch gerne dann mit Menschen zusammenarbeitet und versucht, ein neues Gemeinwesen aufzubauen, die möglicherweise den Nationalsozialismus ganz anders erlebt haben, nämlich eigentlich auf der gegnerischen Seite. Und was wir über diese Leute sagen können, ist, dass das Patrioten waren. Das waren wirklich Menschen, die sich als Deutsche verstanden haben, die sich auch dem deutschen Kulturleben zum Beispiel zugehörig gefühlt haben, die auch in der Emigration immer ihre Heimat vermisst haben. Also die haben sich da zwar eine neue Existenz bewundernswerterweise aufbauen können unter schwierigsten Bedingungen, aber haben natürlich trotzdem immer die Sehnsucht gehabt nach Deutschland. Und die Möglichkeit zur Rückkehr war dann für diese Menschen wirklich außerordentlich positiv besetzt. Das war zum Beispiel für die Ehefrau von Georg Fröhlich nicht so. Die wäre lieber nicht nach Deutschland zurückgekehrt, weil die Erinnerung an die Verfolgung und an den Verlust ihres Sohnes so schwerwiegend für sie waren. Aber Georg Fröhlich zum Beispiel hat sich wirklich außerordentlich gefreut, dass er auch teilnehmen konnte an dem Projekt, dass man jetzt ein neues demokratisches Deutschland aufbaut. Und da, glaube ich, sehr viel Sinnstiftung erfahren.
12: Wenn wir sozusagen diese Perspektive sozusagen mal verlassen und diese Menschen gegenüberstellen, denen, die wo ganz anders herkamen, nämlich auf der Seite derer, die mitgemacht haben, Mittäter waren oder sehr profitiert haben vom Nazi-Regime. Wie war das denn im Bundesverfassungsgericht in den Anfangsjahren? Wie hoch war da der Anteil zum Beispiel von denen, die in der NSDAP waren, in der SA, in der SS, also den Hauptorganisationen dieses NS-Systems?
10: Das kann ich schnell und langsam beantworten. Also wir haben 0 Mitglieder in der SS. Wir haben 12,5% der ersten 24 Richter ehemalige NSDAP-Mitglieder und 21% ehemalige SA-Mitglieder. Das ist die schnelle und kurze Antwort. Es ist aber so, dass diese Zahlen für sich genommen eigentlich nicht so viel weiterhelfen, wenn man verstehen möchte, was es eigentlich mit der Vergangenheit dieser Menschen auf sich hat. Sondern es ist notwendig und deswegen muss ich jetzt auch ein bisschen länger ausholen, und das haben wir auch im Buch ausführlich gemacht, dass man die Biografien kontextualisiert. Es macht zum Beispiel einen Unterschied, wann oder unter welchen Umständen jemand in die NSDAP eingetreten ist oder ob er irgendwann ausgetreten ist zum Beispiel. Das muss man immer im Einzelfall betrachten. Und dazu kommt, dass auch keine Mitgliedschaft in einer dieser Organisationen nicht bedeutet, dass jemand sich nicht aktiv daran beteiligt hat, den NS zu befördern. Wir haben in unserer Studie versucht zu zeigen, dass es wirklich ein großes Spektrum gab, auf dem sich Personen an der Politik des Nationalsozialismus beteiligen konnten, ihn mittragen konnten oder auch von ihm profitieren konnten. Das hat zum Beispiel so ausgesehen, dass Personen publiziert haben und sich in diesen Publikationen der Sprache und auch der inneren Logik der nationalsozialistischen Ideologie bedient haben. Es konnte aber auch bedeuten, dass Personen einfach von der Ausraubung jüdischer Menschen profitiert haben, weil sie zum Beispiel als Rechtsanwälte die Möglichkeit genutzt haben, als Treuhänder für Finanzbehörden tätig zu werden und sich so Provisionen sichern konnten.
9: Herr Günther, das würde bedeuten, also man kann nicht alleine, wenn jemand Mitglied der NSDAP war, das gleichsetzen mit, das war ein überzeugter Nazi, richtig?
11: Genau, so ist es. Also das ist im Grunde eines unserer wichtigen Ergebnisse, dass wir sagen, man muss differenzieren. Es gibt zusätzlich zu dieser formalen Belastung, die sich in Mitgliedschaften in NS-Organisationen widerspiegelt, eben noch diese materielle Belastung, wo man guckt, was haben diese Leute tatsächlich gemacht. Und das ist ein zentraler Punkt unserer Studie, dass wir versucht haben, diese Biografien genauer zu beleuchten und genau diese Frage zu stellen, was in welchen Bereichen waren die tätig. Und genau da zeigt sich, dass Leute, die nicht in NS-Organisationen waren, aber tatsächlich häufig Tätigkeiten ausgeübt haben, die eine besondere Nähe zum Nationalsozialismus ausgedrückt haben.
9: Schauen wir uns doch mal die einzelnen Biografien an und die konkreten Tätigkeiten. Einer der bekanntesten Persönlichkeiten, die NS-vorbelastet waren, Willi Geiger. Lange Jahre Verfassungsrichter, von 1951 bis 1977 gewesen. Eine besonders umstrittene Richterpersönlichkeit, über ihn ist auch schon vor ihrer Studie einiges publiziert worden. Er war während der NS-Zeit Mitglied der SA und der NSDAP. In seiner Doktorarbeit hat er damals während der Nazi-Zeit unter anderem Berufsverbote für jüdische und linke Journalisten gerechtfertigt. Und als Staatsanwalt war er tätig am Sondergericht Bamberg. Und er soll da während der NS-Zeit an mindestens 5 Todesurteilen mitgewirkt haben. Frau Balz, was weiß man heute über diese Todesurteile und Hintergründe?
10: Ich glaube, es ist wichtig, vielleicht kurz noch einmal zu erklären, was eigentlich die Sondergerichte waren. Und dabei handelt es sich nämlich nicht um normale Gerichte, wie wir uns das vorstellen, sondern eben politische Gerichte, in denen also Personen, die als Feinde des deutschen Volkes definiert wurden, unter vereinfachten Bedingungen in sehr kurzer Zeit verurteilt werden konnten. Dabei waren die Rechte der Angeklagten sehr stark eingeschränkt. Es konnte zum Beispiel kein Rechtsmittel eingelegt werden und es gab auch keine gerichtliche Voruntersuchung und dergleichen mehr. Und die Urteile fielen häufig sehr drakonisch aus für eben Menschen, die man als Volksfeinde einstufte. In Willi Geigers Fall betraf etwa ein Urteil einen 18-jährigen polnischen Mann, der wegen einer Liebesbeziehung zu einer deutschen jungen Frau zum Tode verurteilt wurde. Geiger war aber auch über konkrete Todesurteile hinaus mittelbar für den Tod und körperliche Schäden von Verurteilten verantwortlich. Wir haben zum Beispiel einen Fall gefunden, in dem es um die sogenannte Belästigung einer deutschen Frau ging. Da ist der von Geiger zum Straflager verurteilte Mann nach Mauthausen verbracht worden, wo er aufgrund der katastrophalen Haftbedingungen Tuberkulose bekam und verstarb. Es ist daher, glauben wir, zu kurz gegriffen, wenn wir nur auf die Todesurteile schauen, unter denen die Unterschrift von Geiger steht, weil er durch seine Tätigkeit als Staatsanwalt durchaus auch noch weit mehr Leid mit verursacht hat.
9: Und da fragt man sich ja, also wie kann es sein, dass jemand wie Geiger dann in der Nachkriegsgeschichte eine solche Karriere hingelegt hat? Ich meine, er war ein sehr, sehr einflussreicher Richter, war sehr lange beim Verfassungsgericht. Wie konnte das passieren?
11: Ich würde sagen, das sind verschiedene Faktoren. Erstens mal hat er versucht, das zu verschleiern. Er hat das natürlich in seinen Unterlagen nicht thematisiert, dass er am Sondergericht tätig war. Zum Zweiten gab es wenig Bewusstsein in der damaligen Zeit tatsächlich für diese entsprechenden Tätigkeiten. Das sind natürlich Resultate, die die historische Forschung erst allmählich herausgearbeitet hat. Und zum Dritten, das muss man auch berücksichtigen, war auch das Interesse natürlich in der damaligen Zeit wenig ausgeprägt, genaueres Licht in die damalige Zeit zu bringen. Ganz einfach, weil viele mitgemacht hatten, weil die Anzahl der Opfer, die dann nach Deutschland zurückgekehrt waren, einfach gering war. Und insofern war es ein Zeitgeist, in diese Vergangenheit kein genaueres Licht zu werfen, sondern eher diese Zeit auf sich ruhen zu lassen. Und es brauchte längere Zeitabschnitte, damit man dann wieder genauer auf die Zeit des Nationalsozialismus geblickt hat. Und da stehen dann die 1960er Jahre besonders heraus.
9: Jetzt muss man ja die Frage stellen, auf der einen Seite Richter mit Verfolgungsbiografie, auf der anderen Seite Richter mit NS-Vorbelastung. Und die mussten jetzt zusammenarbeiten. Und da fragt man sich mal am Beispiel von Georg Fröhlich, dem ja schon wirklich Schlimmes widerfahren ist. Er hat seinen Sohn im KZ verloren. Wie konnte jemand wie Fröhlich, dessen Sohn ermordet wurde von den Nazis, mit jemandem zusammenarbeiten, wie beispielsweise Willi Geiger, der selbst an staatlichen Morden mitgewirkt hatte, Frau Balz.
10: Das hat uns auch frappiert im Zug unserer Recherchen. Wir haben das auch lange nicht verstanden. Wir haben von der Familie von Georg Fröhlich tatsächlich gelernt, dass es eine gute und jahrelange, jahrzehntelange Freundschaft gab. Das heißt, das verwundert einen wirklich zutiefst, wenn man weiß, wie unterschiedlich diese beiden Männer die Zeit des Nationalsozialismus erfahren haben. Und wir glauben, dass die Erklärung dafür ist, dass ganz generell im Gericht eigentlich keine Konflikte über die Vergangenheit oder darüber, dass man diese Vergangenheit unterschiedlich erlebt hatte und die einen sehr gelitten hatten, die anderen profitiert hatten oder mitgemacht haben. Daran liegt, dass sich eigentlich zwei Gruppen begegnet sind, die kein Interesse hatten, die Vergangenheit zu thematisieren. Also bei den Opfern handelt es sich also um Personen, die schweres Leid erfahren hatten, gesellschaftliche Ausgrenzung und die aber froh und dankbar waren, dass sie wieder Gelegenheit bekamen, in ihrer Heimat zu leben und in ihren Berufen zu arbeiten. Die erkannten aber gleichzeitig, dass sie in eine Gesellschaft zurückkamen, in der an eine Anerkennung der Opfererfahrung und damit eben auch der Anerkennung vielleicht der eigenen Schuld kein Interesse bestand. Auf der anderen Seite haben wir eben Personen, die den Nationalsozialismus befördert haben. Und auch die hatten kein Interesse, die Vergangenheit und die eigene Verbindung zur Politik herauszustreichen. Und da spielten die ersten Jahre nach Kriegsende eine entscheidende Rolle und vor allem die Entnazifizierung in den drei westdeutschen Besatzungszonen.
12: Das ist ja ein bisschen paradox, Frau Balz, jetzt, wenn Sie das so beschreiben, dass es da so eine Art übereinstimmendes Interesse gab, sozusagen die Wunde der NS-Zeit nicht wieder aufzumachen. Sowohl bei den NS-Verfolgten als auch bei den NS-Tätern oder Mittätern. Ich frage mich so ein bisschen, die Geschichte war ja trotzdem Thema oft im Bundesverfassungsgericht. Es gab Entscheidungen über Wiedergutmachung, es gab Entscheidungen zur Verfolgung der Zeugen Jehovas und dann musste man sich ja doch irgendwie zusammenfinden und man musste ja auch die Vergangenheit zum Thema machen. Wie konnte das da in diesem in diesen Beratungen in den Senaten dann überhaupt gelingen? Wie konnte man was zum Thema machen, was man ja eigentlich nicht zum Thema machen wollte, weil die Gefahr bestand, dass ein Riesenkonflikt aufbricht, der ja da war, weil diese Geschichte geht nicht weg.
10: Ja, ich glaube, dazu ist es wichtig zu verstehen, dass eigentlich die Vergangenheit als Thema immer von außen ans Gericht kam. Und das zu einer Zeit, in der sich diese Institution ja auch immer wieder nach außen verteidigen musste oder sich aufstellen musste, damit sie überhaupt Bestand hat, damit sie weiter stark in die Zukunft gehen kann. Und das heißt, es hat sich so eine Art institutionelles Interesse daran, sich vor Angriffen von außen zu beschützen, etabliert sehr früh in der Zusammenarbeit der Richter. Und in diesem Kontext hat man eben auch Anwürfe, die die Vergangenheit betreffen, eingeordnet.
12: Es ist ja trotzdem bis heute so, dass ja dieses Standing des Verfassungsgerichts, auch sein hoher Ruf, den es noch genießt in der Bevölkerung, dass das ja so ein bisschen von der Vorstellung herkommt, da gibt's ein Gericht, da kann ich hingehen, meinen Grundrechten und das steht so ein bisschen über allem. Auch über der Politik und sozusagen dem Streit der Parteien. Das ist so eine Instanz, die hält uns gewissermaßen zusammen in einer Gesellschaft, die auch immer weiter sozusagen auseinanderrückt und wo es Polarisierung gibt. Ich frage mich so ein bisschen, diese Vorstellung vom quasi über dem politischen Streit schwebenden Gericht, wird diese Vorstellung durch Ihr Buch auch so ein bisschen entzaubert? Da wird mich auch so ein bisschen Ihre zusammenfassendes Urteil nach dieser Studie von Ihnen beiden interessieren. Ist das auch eine Entzauberung des Gerichts, die dabei herausgekommen ist bei Ihren Forschungen?
10: Das finden wir schon. Wir sind auf diese Formulierung gekommen, weil wir uns mit Dieter Gosewinkel über unsere Studie unterhalten haben und fanden das eigentlich sehr hilfreich für unsere Überlegungen. Und es ist sicherlich so, dass wir früher in bestimmten Richterinnen und Richtern auch so eine Art Helden oder Vorbilder sehen konnten. Und der genaue Blick auf diese Personen, die auch immer ambivalent waren, zeigt uns jetzt eher natürlich ganz normale Menschen, die auch fehlbar sind. Und das ist möglicherweise riskant, weil es auf den ersten Blick dem Bundesverfassungsgericht natürlich etwas seine Strahlkraft nehmen kann.
9: Mit Entzauberung ist ja auch gemeint der Mythos des nicht belasteten Gerichts, Herr Günther, oder? Das kann man sagen. Also Ihre Studie räumt doch mit diesem Mythos auf.
11: Exakt. Das Gericht war stärker belastet, als wir es bisher wussten, als es bisher bekannt gewesen ist. Trotzdem darf man das, glaube ich, auch nicht unterschätzen. Es unterscheidet sich trotzdem von anderen maßgeblichen Institutionen der Nachkriegszeit. Also ich habe mich beispielsweise mit dem Bundesinnenministerium näher beschäftigt. Wir haben zu Beginn Belastungszahlen im Bundesinnenministerium von 60%.
9: Auch im Bundesjustizministerium ähnlich.
11: Ja, ja, exakt so ist es. Und Wenn man das berücksichtigt, muss man klar konstatieren, dass Bundesverfassungsgericht war stärker belastet als andere Institutionen. Nichtsdestotrotz unterscheidet es sich in der damaligen Zeit auch maßgeblich von diesen anderen Institutionen. Und so ist es eben zu erklären, dass es zu einem maßgeblichen Motor eines Wandels dieser jungen Bundesrepublik wurde. Es hat versucht, liberale, freiheitliche, pluralistische Tendenzen in seiner Rechtsprechung zu bestärken. Und das ist eine besondere Rolle, die wir für die Nachkriegszeit, für die 1950er und die 1960er Jahre herausgearbeitet haben.
9: Frau Malz, Herr Günther hat es angesprochen. Es gab überall in den Justizbehörden und Bundesgerichten in Deutschland in der Nachkriegszeit eine NS-Vorbelastung, die eben zum Teil wirklich massiv war. Wenn Sie das mal vergleichen, also ich sag mal die anderen Bundesbehörden oder Bundesgerichte mit dem Bundesverfassungsgericht, wie ist das im Vergleich historisch zu werden, diese NS-Belastung?
10: Also ich kann eigentlich nur bestätigen, was Herr Günther sagt. Wir haben eine deutlich niedrigere NS-Belastung im Bundesverfassungsgericht. Das liegt aber auch mit daran, statistisch, dass wir einfach immer noch relativ viele Opfer oder Überlebende des Nationalsozialismus haben in unserem Sample. Und das sind dann natürlich Personen, die können gar nicht in den Institutionen wie NSDAP oder SA gewesen sein, weil sie es auch gar nicht durften. Das verzerrt vielleicht das Bild so ein bisschen, aber das ist auch das, was das Bundesverfassungsgericht wirklich auszeichnet, diesen immer noch großen Wert von Opfern des Nationalsozialismus und eben auch das Phänomen, dass in einer immer noch relativ kleinen Institution diese Opfer genau an einem Tisch saßen mit Personen, die den Nationalsozialismus mitgetragen und ermöglicht hatten.
11: Wir haben bisher noch gar nicht drüber gesprochen, aber es gab eben immer auch mal wieder Konflikte mit anderen wichtigen Institutionen der Bundesrepublik. Und das Bundesverfassungsgericht in der homosexuellen Entscheidung sind sie diesen Konflikt nicht eingegangen, aber in anderen Entscheidungen eben schon. Und da sieht man sehr deutlich, dass aufgrund dieser besonderen personellen Zusammensetzung das Gericht eben auch bereit war, sich auf Auseinandersetzungen, etwa im Fernsehstreit, einzulassen.
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5: Wir schauen gleich in die Türkei. In Ankara hat die Polizei am Sonntag gestern die Büros der größten Oppositionspartei gestürmt. Da hatte sich der Parteichef mit Anhängern eingeschlossen. Ein Gericht hatte nämlich entschieden, dass der Parteichef abgesetzt werden soll. Was genau passiert ist, das hören Sie ausführlich nach den Nachrichten bei uns.

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1: Die Nachrichten mit Michael Dreis. Guten Morgen. Internationale Friedensmissionen haben immer weniger Personal. Das zeigt ein neuer Bericht des schwedischen Friedensforschungsinstituts SIPRI. Zuletzt ist die Zahl der Soldaten, die für die Friedensmissionen im Einsatz sind, deutlich gesunken. So stark wie seit rund 25 Jahren nicht mehr. Jana Sinnrahm, WDR Stockholm.
2: Allein in den letzten 10 Jahren hat sich die Zahl laut dem SIPRI-Bericht fast halbiert. Einer der Hauptgründe für den Rückgang ist demnach die finanzielle Situation bei den Vereinten Nationen. Große Geldgeber wie die USA und China haben ihre Beiträge verspätet oder gar nicht gezahlt. Dazu kommen politische Konflikte. Im UNO-Sicherheitsrat blockieren sich die Vetomächte zunehmend gegenseitig. Dadurch wird es schwerer, Mandate zu verlängern oder neue Missionen zu beschließen. Wenn es so weitergeht, könnte die Zahl der Konflikte laut SIPRI weiter zunehmen und sie hätten noch schwerere Folgen für die Zivilbevölkerung.
1: Die Ukraine fordert nach den schweren russischen Luftangriffen auf ihr Land eine internationale Reaktion. Außenminister Sibiha beantragte eine Sondersitzung des UNO-Sicherheitsrates. Die Ukraine wirft Russland gezielte Angriffe auf Zivilisten vor. Allein in der Hauptstadt Kiew seien mindestens 2 Menschen getötet und im ganzen Land etwa 100 verletzt worden. Die Zahl der Ebola-Verdachtsfälle in der Demokratischen Republik Kongo ist weiter gestiegen. Laut Weltgesundheitsorganisation auf über 900. Auch im Nachbarland Uganda gibt es Ebola-Verdachtsfälle. Die Bekämpfung der Epidemie ist schwierig, weil der Ausbruch auf eine seltene Virusvariante zurückzuführen ist. Bisher gibt es dagegen weder Medikamente noch Impfungen. Gegen einen Jugendtrainer des Fußballvereins Schalke 04 wird wegen des Verdachts der sexuellen Gewalt ermittelt. Die Mutter eines 12-jährigen Jungen hatte Anzeige erstattet. Der Verein teilte mit, der Mitarbeiter sei freigestellt worden. Die mutmaßliche Tat habe sich außerhalb des Vereinsgeländes ereignet.
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1: Der Aachen-Laurensberger Rennverein sieht das verkürzte Aachener Reitturnier als vollen Erfolg. Mehr als 100.000 Menschen waren dabei. Silke Oettershagen, WDR Aachen.
3: Springreiten und das Konzert Pferd und Sinfonie im Hauptstadion. Und auf dem Gelände viel Partystimmung mit einem großen Biergarten. Die Entscheidung, das wegen der Reit-WM verkürzte Turnier jetzt im Mai zu machen, war genau richtig, sagt der Aachen-Laurensberger Rennverein. Die Menschen hätten den Reitsport gefeiert. Mittendrin Springreiter Richard Vogel, der beim großen Preis von Aachen gesiegt hat. Die Zuschauer haben beim Abschied der Nationen mit weißen Taschentüchern gewunken. Aber in 2,5 Monaten geht's jetzt in Aachen schon weiter mit der Reit-WM.
1: Das Wetter in Nordrhein-Westfalen. Der Pfingstmontag bringt viel Sonne und keine Wolken. Dazu in Halle in Westfalen bis 27 Grad, in Hamm 28 und Bochum kommt auf maximal 30 Grad. Das war WDR aktuell.
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4: Die A23 Hamburg Richtung Heide ist zwischen Eidelstedt und Pinneberg Süd wegen Bauarbeiten bis Dienstag um 5 Uhr gesperrt. Die A40 Duisburg Richtung Essen ist zwischen Kreuz Duisburg und Kreuz Kaiserberg bis Dienstagmorgen gesperrt. Die A44 Düsseldorf Essen ist zwischen Kreuz Düsseldorf Nord und Ratingen Schwarzbach bis Dienstagmorgen in beiden Richtungen gesperrt. Und die A67 Mannheim Richtung Darmstadt ist zwischen Viernheimer Dreieck und Lorsch wegen einer Baustelle bis Dienstagmorgen etwa 5 Uhr gesperrt. Die Umleitung führt ab dem Viernheimer Dreieck über die A659 und die parallel verlaufende A5. Fahren Sie vorsichtig und kommen Sie gut an.
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4: Von NDR Info in Hamburg mit Alex Grantl. Hallo und schön, dass Sie dabei sind. Wir beginnen diese Stunde mit einem Blick in die Türkei. 2024 ist da etwas passiert, das viele überrascht hat. Bei den Kommunalwahlen hat die Partei von Präsident Erdogan eine echte Niederlage erlitten. Gewonnen hatte stattdessen die größte Oppositionspartei, die CHP. Seitdem steht die CHP aber zunehmend im Visier der türkischen Justiz. Ein Gericht hatte am Donnerstag entschieden, den CHP-Chef Özel abzusetzen. Am Sonntag gestern hat die Polizei die Büros der CHP gestürmt. Der abgesetzte Özel hatte sich mit seinen Anhängern in der Parteizentrale eingeschlossen. Meine Kollegin Konstanze Nastarowitz hat mit unserem Korrespondenten Benjamin Weber in Istanbul gesprochen, wie die Situation ist.
5: Also aktuell ist die Lage ruhig. Die Parteizentrale ist mittlerweile geräumt. Und sie ist geräumt worden mit einer massiven Polizeipräsenz. Die Polizei hat ganz zu Beginn ein sehr großes Tor, was die Einfahrt zur Parteizentrale abgesperrt hat. Das war geschlossen. Niedergerissen, muss man sagen, mit mehreren Leuten versucht, es niederzudrücken. Und dann sind sie da eingestiegen. Mit sehr viel Tränengas hat man dann versucht, die Menschen, die sich vor der Parteizentrale postiert hatten, zu vertreiben. Und dann ging es weiter. In der Zentrale selber war eine Barrikade aufgebaut, aus Möbeln, aus großen roten Sofas und Sesseln. Und dann ist die Polizei auch mit sehr viel Tränengas und Gummigeschossen in die Parteizentrale eingedrungen und hat dann da eben Menschen rausgeholt und diese Parteizentrale dann am Ende auch geräumt.
6: Diese ganze hoch angespannte Situation, die dreht sich ja jetzt um den abgesetzten Vorsitzenden der Oppositionspartei CHP, SKÖSEL. Warum denn jetzt gerade an ihm, an seiner Personalie, warum löst die so viel Protest aus?
5: SKÖSEL hat diesen Gerichtsentscheid, der ihn abgesetzt hat vom Parteivorsitz, nicht akzeptiert und hat gesagt, das ist ein politisches Urteil und ein Justizputsch. Und hat deswegen gesagt, seit Donnerstag, ich bleibe hier in der Parteizentrale und ich lasse mich hier nicht vertreiben. Eben als Zeichen dafür, dass er diesen Prozess sozusagen als ungerechtfertigt ansieht und dass er das nicht anerkennt und dass er sich für den rechtmäßigen Parteivorsitzenden sieht. Er saß im 12. Stock und die Polizei wäre sicherlich auch bis zu ihm hochgekommen. Und er hat dem aber dann vorgegriffen, ist runtergekommen, hat eine Rede gehalten, eine sehr kämpferische Rede, hat gesagt, wir werden weiterhin Widerstand leisten, meine Partei ist jetzt auf den Plätzen und Straßen dieses Landes zu Hause und hat dann eben dieses Gebäude dann verlassen.
6: Was droht denn jetzt denjenigen, die sich da verschanzt haben?
5: Ob ihnen gerichtlich was droht, ist nicht ganz klar. Es hat Festnahmen gegeben, 13 Parteimitglieder dieser Partei sind festgenommen worden. Da geht es ja um einen alten Parteitag, auf dem Özel gewählt worden ist. Und da sollen andere Delegierte unter Druck gesetzt worden sein, damit sie ihn wählen. Das ist aber sozusagen in diesem Prozess nicht zufriedenstellend aufgearbeitet worden, ob das wirklich so gewesen ist oder nicht. Özgür selber ist auch noch Mitglied im Parlament und deswegen genießt er Immunität. Und deswegen wird ihm höchstwahrscheinlich jetzt vorerst nichts passieren, auch wenn es immer wieder auch die Forderung gibt, seine Immunität wegen Korruptionsvorwürfen oder anderen Sachen aufzuheben.
6: Durch die Absetzung gibt es ja dann jetzt auch einen Wechsel an der Spitze der Oppositionspartei. Wer soll denn folgen auf ihn?
5: Ja, das ist der ehemalige Parteivorsitzende, den er auch auf diesem Parteitag da besiegt hat. Der heißt Kemal Kılıçdaroğlu. 2023 war das auch der Gegenkandidat von Staatspräsident Erdogan bei den Präsidentschaftswahlen, hat gegen ihn verloren. Der ist mittlerweile 77 Jahre alt und seit er nicht mehr an der Spitze war, hat Özel diese Partei eben sehr aggressiv aufgestellt. Man hat bei den Kommunalwahlen gegen die AKP von Erdogan gewonnen. Kılıçdaroğlu hat das wohl nie verwunden. Seine gekränkte Eitelkeit wird ihm zugeschrieben als ein Grund, warum er jetzt auch wirklich diesen Parteivorsitz da antreten will. Er könnte ja auch so sich integrativ verhalten und mit Özgür Özel das zusammen machen. Nein, das will er nicht. Er will also jetzt Parteivorsitzender wirklich werden. Und ich war vorhin auf einer spontanen Kundgebung und da habe ich ein Plakat gesehen und da stand drauf, Kılıçdaroğlu ist die größte Hoffnung der AKP und das fasst es eigentlich ganz gut zusammen, denn er gilt eben als harmloser Gegenkandidat für Staatspräsident Erdogan.
6: Das heißt, seine Personalie könnte Erdogan durchaus nutzen.
5: Auf jeden Fall. Und das ist auch eigentlich sozusagen das Kalkül hinter dieser ganzen Entwicklung, hinter diesen ganzen juristischen Vorgängen, die wir hier sehen. Das sagen zumindest viele unabhängige BeobachterInnen und das ist auch meine Einschätzung. Staatspräsident Erdogan versucht mit diesen Vorgehen quasi, sich einen harmlosen Oppositionsführer in das Amt zurückzuholen, damit er bei den nächsten Wahlen noch eine Chance hat. Man muss sagen, sozusagen die Demokratie und Rechtsstaatlichkeit in der Türkei sind schon sehr stark unter Druck oder auch fast abgeschafft. Am Wahltag selber gibt es selten signifikante Manipulation. Zumindest zuletzt war das so bei den Wahlen, die ich beobachtet habe. Und deswegen versucht Staatspräsident Erdogan aus meiner Perspektive jetzt alles, diese für ihn dann doch gefährlichen Politiker auszuschalten. Das haben wir ja letztes Jahr gesehen, im März, da hat es ja begonnen damit, dass der Oberbürgermeister Istanbuls, der Präsidentschaftskandidat der CHP gewesen wäre, ins Gefängnis gesteckt wurde.
6: Was sagt denn diese Entwicklung jetzt auch aus, zum Beispiel über die türkische Justiz, die ja dieses Gerichtsurteil gefällt hat?
5: Ja, man muss ganz klar sagen, dass die türkische Justiz nicht mehr unabhängig ist in großen Teilen. Das war jetzt ein Berufungsgericht, das diese Entscheidung getroffen hat, denn es hatte ein Gerichtsurteil gegeben, das gesagt hatte, jo, also auf dem Parteitag 2023, da ist eigentlich alles mit rechten Dingen zugegangen und diese Vorwürfe, die stimmen gar nicht. Da hatte man schon gedacht, oh, das ist ja spannend, dass da jetzt offensichtlich eine unabhängige Entscheidung getroffen worden ist. Aber wie so oft in solchen Fällen wird das dann von irgendeinem anderen Gericht wieder revidiert. Und deswegen sagen ja auch alle unabhängigen ExpertInnen eigentlich, dass die türkische Justiz schon länger nicht mehr unabhängig ist und das tut, was gut für die Regierung ist.
6: Sie hatten gerade schon die Kundgebung erwähnt, auf der Sie waren. Wie reagieren denn jetzt die Menschen im Land auf diese Bilder und auf diese Entwicklung?
5: Also viele Menschen in meinem Umfeld hier in Istanbul sind entsetzt, vor allen Dingen darüber, dass Kemal Kılıçdaroğlu mitspielt bei der ganzen Sache, dass die Justiz oder dass die Polizei die Parteizentrale stürmen könnten, das hatte man schon erwartet. Es hat jetzt mehrere Kundgebungen gegeben, gestern in Ankara, jetzt heute Abend auch in Istanbul, mehrere in der Stadt. Ich war eben bei einer, da waren hunderte Menschen, das waren also Parteianhänger und dann waren es auch noch Anhänger von kleineren, im Prinzip unbedeutenden linken Parteien und Gewerkschaften. Und die treffen sich da immer wieder, also das wird immer wieder quasi, gibt es diese Kundgebung gegen die Regierung, weil wieder irgendwas passiert ist. Und man hatte so, wir so beobachtet, die am Rand standen, da hatten wir schon das Gefühl, dass da auch eine große Hoffnungslosigkeit irgendwie ist, was die Demokratie angeht, wenn man sich das anschaut, dass immer wieder Leute zusammenkommen, es werden immer weniger. Außenrum steht mindestens genauso viel Polizei. Und dann ist das Timing auch noch ganz clever gewählt, würde ich sagen, denn jetzt ist nächste Woche erstmal Bayram, also die Leute haben alle frei und fahren in die Ferien, fahren zu den Familien aufs Land. Deswegen wird jetzt diese Protestwelle höchstwahrscheinlich nicht lange anhalten.
4: Das waren Informationen von unserem Korrespondenten Benjamin Weber. Und wir schauen jetzt nach Tschechien. In Tschechien findet das Treffen der Sudetendeutschen in diesem Jahr statt, zum ersten Mal überhaupt. Die Sudetendeutschen kommen also da zusammen, von wo sie oder ihre Vorfahren nach dem Zweiten Weltkrieg vertrieben worden waren. Das Treffen ist aber deutlich durch Proteste und politische Angriffe geprägt. In Tschechien haben einige rechtspopulistische Politiker den Tag heftig kritisiert und manche wollten ihn ganz verhindern. Unsere Reporterin Marianne Allweis war in der Stadt Brünn, wo das Treffen stattfindet, dabei und hat die Proteste und das Fest für uns verfolgt.
7: Der Sound des Sudetendeutschen Tages erfüllt am Pfingstwochenende die Brünner Innenstadt und die Messehallen. Die Vertriebenen und ihre Angehörigen pflegen die Tradition böhmischer und mährischer Volkslieder. Gernot Ofner in seiner berühmten farbenfrohen Tracht aus der Wischauer Sprachinsel südlich von Brünn ist dankbar für die Einladung nach Tschechien.
8: Wir waren am Abend in einem Lokal, kleines Weinlokal, und wir mal gegangen sein. Es ist eine junge Frau nachgegangen und hat sich gesagt, sie möchte sich entschuldigen für die Leute, die da was das Negative bringen. Wir haben fast nichts mitbekommen überhaupt. Und sie freut sich so, dass wir da sind und es ist schön.
7: Am Messestand des Wischauer Vereins erzählt der Tscheche Rudolf Zofal seine Geschichte. Er lebt in der Nähe von Brünn ins Neumo, früher Snaim. Eine Großmutter war Deutsche, ein Teil seiner Familie wurde vertrieben.
9: Also wir sind da mit unseren Verwandten, den haben wir vor 3 Jahren gefunden über Facebook. Eine unglaubliche Freude. Und andererseits ist es sehr traurig, dass die Leute so überzeugt werden, dass wir etwas Schlechtes machen. Ja, das ist überhaupt keine Drohung, das sieht man rundherum. Ich verstehe das überhaupt nicht.
7: Nazisti! Am Rande des Sudetendeutschen Tages wird immer wieder protestiert, wie seit Jahren bei tschechisch-deutschen Gedenk- und Versöhnungsveranstaltungen. Die Demonstranten bezeichnen die Vertriebenen pauschal und weiterhin als Nazis und unterstellen Restitutionsforderungen. Organisatoren sind rechte und linke Kleinparteien. Aus lokalen Protesten hatte eine rechte Regierungspartei eine landesweite Debatte angestoßen, mit Billigung des populistischen Premiers Andrej Babiš. Der Senatspräsident wie auch der Staatspräsident erklärten sich dagegen solidarisch mit dem Versöhnungsfestival Meeting Brno, das die Landsmannschaft eingeladen hat. Das Treffen sei eine ermutigende Botschaft in schweren Zeiten nach einem langen Weg deutsch-tschechischer Diskussionen, erklärt Markus Söder in Brünn. Als bayerischer Ministerpräsident ist er Schirmherr der Sudetendeutschen.
10: Das ist ein historischer Tag, meine Damen und Herren. Heute ist ein Tag der Zukunft, ein Tag der Hoffnung und ein echtes Friedensangebot. Ich gehe soweit für ganz Europa. Danke, dass wir heute da sein dürfen, meine Damen und Herren.
7: Alles Leben ist Begegnung, so lautet das Motto in Brünn. Diese Begegnungen sind für den Vorsitzenden der sudetendeutschen Landsmannschaft Bernd Posselt wichtiger denn je. Angesichts von erstarkendem Nationalismus und Populismus in vielen Ländern Europas, auch in Deutschland.
11: Nur mutige Menschen können sich versöhnen. Hass und Krieg schüren kann jeder Idiot. Wir Sudetendeutschen und unsere vielen tschechischen Freunde, wir stehen an der Seite der Mutigen. Die Idioten werden verschwinden. Die Mutigen, die Friedlichen, denen gehört die Zukunft.
4: Die Sudetendeutschen haben sich zum ersten Mal überhaupt in Tschechien getroffen. Das war der Beitrag von Marianne Allweis. Die Zeit, es ist 3.15 Uhr.
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4: Russland hat in der Nacht zu Sonntag die ukrainische Hauptstadt Kiew heftig attackiert. Bei dem Angriff hat die russische Armee nach eigenen Angaben auch die Hyperschallrakete Oreshnik eingesetzt. Zwei Menschen sind laut ukrainischen Behörden getötet worden. Es soll 80 Verletzte geben. Auch viele Gebäude wurden zerstört oder beschädigt, darunter auch das ARD-Studio, aus dem die ARD-Korrespondentinnen und Korrespondenten berichten. Wie die deutsche Politik auf den Angriff reagiert, das fasst aus dem ARD-Hauptstadtstudio Chris Berdroth zusammen.
12: Bundeskanzler Friedrich Merz spricht auf der Plattform X von einer rücksichtslosen Eskalation, die die Bundesregierung scharf verurteile. Deutschland stehe weiter fest an der Seite der Ukraine. Außenminister Johann Wadephul äußerte sich ähnlich. Russlands Raketenterror sei schockierend. Die Ukraine und ihre Verbündeten müssten nach seiner Einschätzung an ihrem Kurs festhalten. Nur eine starke Ukraine werde den russischen Präsidenten Wladimir Putin zum Einlenken bewegen können. Es ist nicht das erste Mal, dass Russland Raketen vom Typ Oreshnik im Angriffskrieg gegen die Ukraine verwendet. Erstmals wurden sie nun bei Angriffen auf den Großraum Kiew eingesetzt. Sicherheitsexperten sehen darin auch eine Machtdemonstration Russlands gegenüber den Verbündeten der Ukraine. Mindestens 4 Menschen kamen bei den Angriffen nach ukrainischen Angaben ums Leben. Zahlreiche weitere wurden verletzt. Schwer beschädigt wurde auch das ARD-Studio im Zentrum von Kiew. Einer Mitteilung des WDR in Köln zufolge stürzten wahrscheinlich durch Druckwellen Wände ein. Fenster gingen zu Bruch, Räume und Technik wurden zerstört. Weil in der Nacht keine Mitarbeiter im Studio waren, wurde niemand verletzt.
4: Ja, und nicht nur der Ukraine-Krieg beschäftigt uns immer wieder. Es gibt auch darüber hinaus viele internationale Konflikte. Gleichzeitig wurden im letzten Jahr weltweit so wenige Soldaten in Friedenseinsätzen eingesetzt wie seit 25 Jahren nicht mehr. Das hat jetzt ein neuer Bericht des Stockholmer Friedensforschungsinstituts SIPRI gezeigt. Einzelheiten kennt unsere Korrespondentin Jana Sinnrahm.
2: 2025 war kein gutes Jahr für internationale Friedensmissionen. Ihre Gesamtzahl ist laut dem SIPRI-Bericht zwar nur leicht zurückgegangen. Seit rund 25 Jahren waren aber nicht mehr so wenige internationale Kräfte im Einsatz. Knapp 79.000 waren es Ende Dezember, Soldatinnen und Soldaten, Polizeikräfte und zivile Beschäftigte zusammengerechnet. Allein in den letzten 10 Jahren hat sich die Zahl dem Bericht zufolge fast halbiert. Dafür gibt es mehrere Gründe, sagt SIPRI-Forscherin Claudia Pfeiffer-Kruse.
13: Im Grunde sind die Staaten einfach weniger bereit, in Friedensmissionen zu investieren, sowohl finanziell als auch politisch. Und die Verhandlungen in den Gremien, die über die Entsendung oder die Verlängerung von Mandaten entscheiden, werden zunehmend schwieriger. Das liegt vor allem daran, dass die geopolitischen Spannungen zugenommen haben, insbesondere seit der russischen Invasion der Ukraine.
2: Im UNO-Sicherheitsrat blockieren sich die Vetomächte zunehmend gegenseitig. In regionalen Organisationen wie der Afrikanischen Union gibt es ähnliche Probleme. Außerdem geht internationalen Organisationen wie den Vereinten Nationen zunehmend das Geld aus. Dort fehlten 2025 zeitweise mehr als 2 Milliarden US-Dollar im Budget.
13: Die Liquiditätskrise der UNO wurde auch dadurch verursacht, dass die USA die vereinbarten Beiträge für die Friedenssicherung nicht bezahlt haben. Das ist ein großes Problem, denn der Beitrag der USA macht mehr als ein Viertel des gesamten Budgets für Friedensmissionen aus.
14: for peacekeeping operations.
2: Auch andere große Geberländer wie China haben die vereinbarten Beiträge nicht oder verspätet gezahlt. In der Folge mussten alle UNO-Missionen ihren Einsatz einschränken und Personal abbauen, sagt SIPRI-Forscherin Pfeiffer Cruz.
13: Das hat also bereits Konsequenzen. Und wenn ganze Missionen beendet werden müssen, bleiben manche Konflikte einfach sich selbst überlassen. Wenn das passiert, werden wir wahrscheinlich noch mehr Konflikte erleben. Und vor allem solche, die schwerwiegendere Folgen für die Zivilbevölkerung haben.
2: Regionale Akteure und bilaterale Friedenseinsätze zwischen Nachbarstaaten können koordinierte UNO-Missionen nicht ersetzen, ist die Friedensforscherin überzeugt. Ebenso wenig wie der Einsatz privater Militärunternehmen.
13: Wir sehen, dass solche Einsätze wenig effektiv sind. Und was mich noch mehr beunruhigt, sind die furchtbaren Konsequenzen für die Zivilbevölkerung. Ihnen fehlt der Rahmen multilateraler Friedensoperationen, nämlich die Achtung der Menschenrechte, des humanitären Völkerrechts und so weiter.
2: Auch deshalb glaube sie an die Zukunft internationaler Friedensmissionen, sagt Claudia Pfeiffer Cruz.
13: Ich glaube, dass sie weiter bestehen werden, nur vielleicht etwas kleiner und auf eine etwas andere Art als bisher. Aber ich bin immer noch davon überzeugt, dass sie die beste Option zum Konfliktmanagement sind, die wir derzeit haben.
2: Das Friedensforschungsinstitut SIPRI veröffentlicht jedes Jahr mehrere Berichte, unter anderem zu Militärausgaben und Rüstungsindustrie. Die unabhängige Organisation wird zu großen Teilen von der schwedischen Regierung finanziert.
4: Die Friedländer Große Wiese ist keine normale Wiese. Sie ist das größte zusammenhängende Moor in Mecklenburg-Vorpommern. Das Moor kann nach Bedarf bewässert oder entwässert werden, aber das ist schwieriger geworden, etwa wegen der zunehmenden Trockenheit. Der zuständige Verband versucht, das Problem zu lösen. Unsere Reporterin Sarah Luise Roth wollte wissen, wie, und hat das Moor für uns besucht.
15: Braunkehlchen zwitschern, Störche kreisen am Himmel, Biberbauten sind zu sehen. Bei Schönbeck am kurvigen Golmer Mühlbach auf der großen Friedländer Wiese. Sie ist das größte deutsche Niedermoor. Sarah Pohl vom Wasser- und Bodenverband Landgraben in Friedland

0: Landwirte. Dort wird gefördert, dass der Wasserstand 10 cm unter Flur gefahren wird. Alle Staue sind in dieser Fläche auch so eingestellt. Jedoch war der März dieses Jahr wieder sehr trocken und dadurch erreichen wir dieses Stauziel nicht.
1: Hinzu kommen Bauern, die ihre Wiesen nicht ohne weiteres wieder vernässen wollen, weil sie sich nicht vorstellen können, dass es rentabel sein kann, erklärt Biobauer Hans-Albrecht Witte aus Pleetz.
2: Sie können sich auch teilweise oftmals nicht vorstellen, wie denn das mit diesen Paludikulturen soll. Also nasse Landwirtschaft heißt es, Paludikultur, dass wie man das macht und wo der Markt dafür ist, wo man das loswerden kann. Da gibt es noch viele Unwägbarkeiten und deswegen interessieren sich so viele nicht dafür.
1: Auch eine Vermarktungsstrategie für Paludikulturen fehlt noch. Weitere Hindernisse, komplizierte und langwierige EU-Förderantragsverfahren und Politiker, die Klimaschutz mal wichtig finden und mal nicht. Aber
0: es ist uns, und also mir und meinen Kollegen, wirklich eine Herzensangelegenheit, das Wasser zurückzuhalten und etwas für Natur und Landschaft zu tun. Und somit sind wir mit vollem Elan dabei und versuchen, möglichst viel zu bewegen.
1: Denn Sarah Pohl will alles zusammenbringen. Klimaschutz, Artenvielfalt und eine produktive Landwirtschaft.
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4: Heute vor 125 Jahren führte Norwegen als erstes europäisches Land das Frauenwahlrecht ein. Sophia Allenstein.
5: Europa, Ende des 19. Jahrhunderts. Die Frauen haben wenigstens einige Rechte errungen. Vielerorts können sie ihr Abitur abschließen und an der Uni studieren. Viele verdienen ihr eigenes Geld, engagieren sich in Gewerkschaften. Was sie nicht dürfen, wählen gehen. Die Frau sei nicht für das öffentliche Leben geschaffen, heißt es von konservativen Kräften wie dem Bischof Heuch.
6: Sie kann nicht die Aufgabe des Mannes übernehmen. Wenn sie aber in das öffentliche Leben hinaustreten will, dann missachtet sie ihre eigene Bestimmung und wird keine Frau mehr sein können.
5: Davon lassen sich die Feministinnen dieser Zeit allerdings nicht einschüchtern. 1884 gründet sich die erste norwegische Frauenrechtsorganisation. Knapp 20 Jahre später steht Norwegen vor einer Zäsur. Seit Jahrzehnten sind Norwegen und Schweden in einer Union verbunden, wobei Schweden den Takt angibt. 1905 soll eine große Volksabstimmung entscheiden, ob das Bündnis gekippt werden sollte. Damals schreibt die Frauenrechtlerin Frederike Marie Qvam ein Telegramm an den Parlamentspräsidenten.
7: Wenn Sie uns Frauen teilnehmen lassen, dann bekommen Sie die besten Alliierten. Denn es werden Ihnen die zur Seite stehen, die in der Tiefe Ihres Herzens wissen, was es bedeutet, Jahr ein, Jahr aus gegen eine stärkere Macht zu kämpfen. Für das höchste Gut, für Unabhängigkeit, Selbstbestimmung und Freiheit.
5: Doch ihr Vorstoß verpufft. In der Parteizeitung der Sozialdemokraten können Frauen stattdessen nachlesen, was von ihnen erwartet wird.
6: Jede von euch sollte in ihrem Kreise ein solches Interesse an der Volksabstimmung wecken, dass euer Haus am 13. August leer ist von Männern.
5: Obwohl ihnen ein Stimmrecht fehlt, organisieren Frauenverbände eine umfassende Unterschriftenaktion. Innerhalb von 2 Wochen stimmen 280.000 Frauen für eine Auflösung der Union mit Schweden. Der Verfassungsausschuss lobt das Engagement der Norwegerinnen, möchte ihnen dafür das Wahlrecht für das Landesparlament verleihen. Die öffentliche Meinung ändert sich.
8: Die Debatten bewiesen, dass die Frauen tüchtige Rednerinnen sind, schlagfertig im Antworten, aber rücksichtsvoll auch mitten in der Hitze des Gefechts.
5: 1907 führt Norwegen das volle Wahlrecht für Frauen mit Vermögen ein, 1913 das Wahlrecht für alle Frauen. 5 Jahre früher als Deutschland und knapp 60 Jahre vor der Schweiz. Voraus ging ein Kampf der Frauenbewegung, der mehr als 30 Jahre dauerte. Und bei dem ein Datum fast untergeht. Bereits am 25. Mai 1901 führt Norwegen als erstes europäisches Land ein begrenztes Frauenwahlrecht ein. Erst einmal nur auf kommunaler Ebene. Das war heute, vor 125 Jahren.
4: Der Stichtag von Sophia Allenstein.
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9: Mit Moritz Kühn und dem Blick nach Paris. Da ist der erste Tag bei den diesjährigen French Open Geschichte beim Tennis Grand Slam Turnier. Und aus deutscher Sicht war es mit einer Ausnahme ein erfolgreicher Auftakttag. Jannik Hanfmann ist ausgeschieden, aber Tamara Korpatsch und Alexander Zverev haben ihre Auftakthürden gemeistert. Aus Paris Steffen Gahr.
10: Alexander Zverev hat einen unaufgeregten Auftakt in Paris erlebt. Gegen den Franzosen Benjamin Bonzi hat der Hamburger nicht überragend gespielt, aber er spielte so, dass es zum glatten Sieg reichte.
11: Ich finde, es war ein solider Auftakt, gut ins Turnier gestartet und weiter geht's. Das ist manchmal sehr simpel.
10: Zverev nüchtern, Marta Kostyuk dagegen emotional. Die Frau aus der Ukraine hat einen aufwirbelnden Tag in Paris

0: erlebt und gemeistert. Kostyuk spielte, obwohl ihre Heimatstadt in der vergangenen Nacht von schweren Angriffen erschüttert worden war. Kostyuk gewann ihr Auftaktmatch und war sichtlich angefasst. Sie vergrub nach dem Erfolg erst einmal ihr Gesicht in einem Handtuch und dann beim Siegerinneninterview auf dem Platz kamen ihr die Tränen. Wie Kostyuk erzählte, war es auch zu einem Einschlag in der Nähe ihres Elternhauses gekommen.
1: Most of the morning I felt sick just from a thought that if it was 100 meters closer, I probably wouldn't have a mom and a sister.
0: Vor dem Match hat mir ein Gedanke zugesetzt. Wenn es nur 100 Meter näher gewesen wäre, hätte ich wohl keine Mutter und keine Schwester mehr. Es war sehr schwer, damit umzugehen und Tennis zu spielen. Ich bin sehr stolz auf mich und froh, dass alle leben. Für Kostyuk endete dieser emotionale Tag zumindest sportlich gesehen erfolgreich.
2: Nach dem ersten Turniertag kommt der zweite und da sind aus deutscher Sicht Eva Lüst, Tatjana Maria und Ella Seidel im Einsatz und spielen um den Einzug in die zweite Runde. Die French Open haben gerade erst begonnen. Die Basketball-Bundesliga-Saison neigt sich dagegen schon dem Ende entgegen. Bamberg und München haben schon das Playoff-Halbfinale erreicht. Die Gegner dieser beiden Vereine stehen noch nicht fest, denn in den anderen Viertelfinalserien ist alles offen. Der Hauptrundenzweite Alba Berlin hat dem Druck standgehalten, den Matchball abgewehrt und das vierte Spiel bei Rastafechter mit 85-79 gewonnen. Das Fazit von Alba Berlin Center Noris Akbakoko.
3: Wir haben jeden Ball gekämpft am offensiven Brett und wie gesagt, natürlich auch ein bisschen smarter gespielt, aber ich glaube vor allen Dingen der Einsatz war heute das, was entschieden hat. Ich glaube, alle auf dem Feld haben ein bisschen schwere Beine, alle haben ein paar Spiele intus und da haben wir den richtigen Fight gebracht und hatten zum Glück am Ende dann genug, um das Spiel zu gewinnen.
2: Am kommenden Mittwoch dann in Berlin das entscheidende fünfte Spiel und wer sich da durchsetzt, trifft im Halbfinale auf Bamberg. Wer der Halbfinalgegner von Bayern München wird, entscheidet sich auch am kommenden Mittwoch, denn Würzburg hat mit 82-70 gegen Bonn gewonnen und die Viertelfinalserie damit ausgeglichen, 2-2. Playoffs gibt es in der Handball-Bundesliga nicht. Der Meister wird in der regulären Saison gesucht und steht ja auch schon fest mit dem SC Magdeburg, der den nächsten Sieg gefeiert hat. 33-30 bei den Rhein-Neckar-Löwen. Dahinter ist es aber noch spannend um Champions League Rang 2. Und diesen Platz hätte sich erstmal wieder Flensburg-Handewitt schnappen können. Ja, hätte. Rudi Dautwitz war in Stuttgart dabei.
4: Hat die SG Flensburg-Handewitt mit der 33-37 Niederlage in Stuttgart die Vizemeisterschaft und damit die Qualifikation für die Champions League verspielt? Fest steht, um noch die Füchse Berlin vom zweiten Tabellenplatz zu verdrängen, muss die SG auf einen Ausrutscher der Berliner hoffen und das direkte Duell bei den Füchsen am letzten Spieltag gewinnen. Die Leistung bei der Niederlage in Stuttgart sorgt nicht für Optimismus bei den Flensburgern. Die Mannschaft agiert in der Abwehr viel zu passiv, lief bis zur 45. Minute immer einen Rückstand hinterher. Als der Gastgeber sich eine Schwächephase erlaubte, gelang der SG Flensburg-Handewitt die Wende. Plötzlich führte man mit 27-26, doch was folgte, war unerklärlich. Mit einem 7-1-Lauf sorgte Stuttgart gegen in dieser Phase ganz schwache Flensburger für die Vorentscheidung. Am Ende verliert der Tabellendritte die Partie mit 33-37.
2: Noch um den Klassenerhalt bangen muss der Bergische HC, der mit 23-32 gegen den THW Kiel verloren hat. Der Vorsprung auf die Abstiegszone beträgt 3 Zähler. 2 Spieltage gibt es noch.
5: Und das war der Sport mit Moritz Kühn.
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7: Um 3.30 Uhr mit Olaf Knapp. An internationalen Friedenseinsätzen sind voriges Jahr weltweit so wenige Soldaten beteiligt gewesen wie seit 25 Jahren nicht mehr. Wie aus einem Bericht des Stockholmer Friedensforschungsinstituts SIPRI hervorgeht, waren es zum Jahresende insgesamt knapp 79.000, 17% weniger als im Jahr davor. Im Vergleich zu 2016 beträgt der Rückgang fast 50%. Laut SIPRI gab es letztes Jahr 58 multilaterale Friedenseinsätze, 3 weniger als 2024. Das Institut führt den Rückgang auf geopolitische Spannungen, politischen Druck und Finanzierungsprobleme zurück. Vor allem die Friedenseinsätze der Vereinten Nationen leiden demnach unter fehlendem Geld. Vorigen Juli habe eine Lücke von 2 Milliarden Dollar bestanden. Mehrere Missionen hätten deshalb ihr Personal deutlich reduzieren müssen. Nach Ansicht des Wirtschaftsweisen Truger sollten auch Beamte in die gesetzliche Krankenversicherung einzahlen. Durch ihre relativ hohen Gehälter könnten sie deren finanzielle Lage durchaus stärken, sagte der Ökonom der Neuen Osnabrücker Zeitung. Beamte sind in der Regel privat versichert. Langfristig wäre es nach Trugers Auffassung gut, Staatsdiener stärker in die Solidargemeinschaft einzubinden. So müssten etwa allein die Mitglieder der gesetzlichen Krankenkassen für den Großteil der Gesundheitskosten aufkommen, die Bürgergeldempfänger verursachten. Die europäischen Verbündeten der Ukraine haben die russischen Angriffe auf Kiew und den Einsatz der Hyperschallrakete Oreshnik scharf verurteilt. Bundeskanzler Merz sprach von einer rücksichtslosen Eskalation. Aus der Nachrichtenredaktion Petra Mittermeier.
8: Außenminister Wadephul sagte, Russlands Raketenterror sei schockierend. Frankreichs Präsident Macron erklärte, Russland müsse verstehen, dass es für alle seine Verbrechen die Verantwortung tragen müsse. Und die EU-Außenbeauftragte Kallas kündigte ein Treffen der Außenminister in den kommenden Tagen an, um darüber zu beraten, wie der internationale Druck auf Russland erhöht werden kann. Russland hatte in der Nacht die Ukraine wieder massiv beschossen. 4 Menschen kamen ums Leben. Zum dritten Mal setzte Moskau eine Hyperschallrakete ein, die nach Angaben des Verteidigungsministeriums die 10-fache Schallgeschwindigkeit erreichen kann.
7: Hunderttausende Menschen haben in Berlin den Karneval der Kulturen gefeiert. Laut Organisatoren kamen etwa 770.000 Besucher zu dem Umzug, der bei sommerlichen Temperaturen bis zum späten Abend durch den Stadtteil Friedrichshain zog. Insgesamt zeigten bei der Parade etwa 5.800 Mitwirkende aus 67 internationalen Gruppen Tanz, Musik und Kostüme aus aller Welt, wie der Veranstalter dem RBB sagte. Die Ursprünge des Karnevals der Kulturen liegen im Jahr 1996. Als Folge von Rassismus und Übergriffen sollte die Veranstaltung ein Zeichen für Vielfalt und friedliches Miteinander setzen. Das Wetter in Deutschland: am Tage oft sonnig, im Südschwarzwald und an den Alpen später bewölkt. Vereinzelt Schauer möglich bei Höchstwerten von 20 bis 34 Grad. Das waren die Nachrichten.
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5: Die A23 Hamburg Richtung Heide ist zwischen Eidelstedt und Pinneberg Süd wegen Bauarbeiten bis Dienstag um 5 Uhr gesperrt. Die A40 Duisburg Richtung Essen ist zwischen Kreuz Duisburg und Kreuz Kaiserberg bis Dienstagmorgen gesperrt. Die A44 Düsseldorf-Essen ist zwischen Kreuz Düsseldorf-Nord und Ratingen-Schwarzbach bis Dienstagmorgen in beiden Richtungen gesperrt. Die A67 Mannheim Richtung Darmstadt ist zwischen Viernheimer Dreieck und Lorsch wegen einer Baustelle bis Dienstagmorgen etwa 5 Uhr gesperrt. Die Umleitung ab dem Viernheimer Dreieck über die A659 und die parallel verlaufende A5. Und eine Meldung für die B43 Frankfurt Flughafen Richtung Offenbach. Die ist zwischen Frankfurt am Main Flughafen West und A3 Frankfurt am Main Süd nach einem Unfall gesperrt. Fahren Sie vorsichtig und kommen Sie gut an.
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5: Mit Alex Grantl. Manche Menschen nehmen Geräusche intensiver wahr als andere. Manche können auch Stimmungen besser erkennen. Einige Fachleute würden das als Hochsensibilität beschreiben. Dazu gehört oft, dass die Betroffenen die intensiven Reize als überfordernd empfinden. Aber es können auch besondere Stärken damit verbunden sein, etwa Empathie oder Kreativität. Wie das Phänomen wissenschaftlich bewertet wird, das ist jetzt das Thema im Podcast Wissenswerte mit Jessica Wiener. Zu Gast ist die Psychologin Mailin Modrak von der Deutschen Gesellschaft für positive Psychologie.
9: Frau Modrak, wie würden Sie eine hochsensible Person beschreiben?
10: Absolut, stimme ich zu dem, was Sie gerade schon geteilt haben. Hochsensibilität gilt in der Forschung als feine Wahrnehmungsfähigkeit und auch als hohes Differenzierungsvermögen. Das heißt, Menschen, und die Forschung spricht mittlerweile eher von hochsensiblen Anteilen als von einer ganz festen Feststellung von, eine Person ist hochsensibel oder sie ist es nicht. Und diese Menschen kommen eben mit einer ganz feinen Wahrnehmungsfähigkeit. Das heißt, die haben eine intensive Wahrnehmung von sowas wie Geräuschen oder Gerüchen oder Sinneseindrücken generell. Und sie gehen ganz häufig mit einer hohen kognitiven Reflexionsfähigkeit einher. Das bedeutet, dass Menschen sich viele Gedanken machen, dass sie Entscheidungen sehr klug und sehr differenziert treffen können und auch, dass es eine emotionale Komponente gibt. Das heißt, Menschen, die sensible Anteile oder überdurchschnittlich sensiblere Anteile als andere Menschen haben, die haben häufig ein ganz feines Gespür für Stimmung. Und vielleicht kennen Menschen da draußen solche Personen auch, die quasi in Echtzeit sowas wie Gefühle oder Wahrnehmung bei anderen Personen quasi lesen können.
9: Wie fühlt es sich an, hochsensibel zu sein? Kann man das aus der Perspektive einer nicht so hochsensiblen Person vielleicht beschreiben? Ich stelle mir das alles sehr anstrengend vor, ehrlich gesagt.
10: Das kann auch anstrengend sein, gerade so diese Dimension von Reizwahrnehmung und Verarbeitung. Und hochsensible Menschen brauchen zum Beispiel mehr Möglichkeit zur Ruhe und zur Rückkehr. Und sie brauchen auch ein Umfeld, gerade wenn wir auch sowas wie Arbeitsplatzkontexte denken, das nicht permanent mit einem hohen Maß an Reizüberflutung einhergeht. Wahrscheinlich müssten wir fairerweise, um ein ganzheitliches Bild abzubilden, eine Person fragen, die als hochsensibel gilt. Das, was wir uns vielleicht vorstellen können als Gedankenexperiment, sind Momente, und das hat jeder Mensch, in denen wir besonders empfindsam sind. Und prinzipiell können wir uns sowas wie Hochsensibilität gar nicht so als quasi feststehenden Begriff oder Persönlichkeitsmerkmal denken, sondern auch so ein bisschen als etwas, was auf einem Spektrum liegt. Das heißt, denken Sie an den letzten Tag oder Moment zurück, in dem Sie besonders empfindsam waren, vielleicht nicht so wahnsinnig stabil in Ihrer emotionalen Verarbeitung oder Wahrnehmungsfähigkeit. Und wenn wir das jetzt sozusagen extrapolieren und in ein Extremum führen, dann kriegen wir vielleicht einen kleinen Eindruck davon, wie sich jemand, der als hochsensibel gilt, fühlen mag.
9: Die Forschung dazu ist ja auch noch relativ jung. Ich glaube, der Begriff ist erst in den 1990er Jahren das erste Mal so in psychologischen Fachjargon aufgetreten. Trotzdem ist die Annahme, dass bis zu 15-20% der Menschen als hochsensibel gelten. Ist das auch nach Lebensphase einstufbar? Weil Sie sagten, es ist so ein Spektrum möglich, oder nach Stresslevel? Also gibt es da so Fluktuationen? Wie empfindlich man, empfindlich, das ist so, so negativ konnotiert, so möchte ich es gar nicht sagen, empfänglich ist vielleicht.
10: Wir wissen, dass mit wachsenden Stressoren Hochsensibilität zunehmen kann. Das heißt, wenn Sie ohnehin in einem Arbeitsumfeld eingebettet sind, das viele Reize mitbringt, wenn Sie vielleicht auch noch im privaten Kontext auf Stressoren treffen, dann kann sich sowas wie eine hochsensible Reaktion oder dieses Persönlichkeitsmerkmal noch potenzieren. Es gibt bislang keine Forschung, die sozusagen die Entwicklung über die Lebensspanne von Menschen genauer in den Blick nimmt. Und Sie haben selber gesagt, die Forschung dazu ist relativ jung. Die Person, die maßgeblich geprägt hat, ist Elaine Aron, eine US-amerikanische Psychologin und Therapeutin, die, und das muss man immer fairerweise auch dazu sagen, dieses Konzept nicht erfunden hat, so wird es manchmal wissenschaftlich kommuniziert, sondern der Hochsensibilität sowas wie einen wissenschaftlichen Rahmen gegeben hat. Das heißt, sie hat den bis heute am häufigsten genutzten Fragebogen zur Erfassung von Hochsensibilität entwickelt und konzipiert, der eben auch im therapeutischen Kontext dafür genutzt wird, um überhaupt zu erfassen, wie viele Anteile habe ich von Hochsensibilität oder eben nicht. Und wieso immer in der Fragebogen oder in der psychologischen und sozialwissenschaftlichen Forschung generell, kann es eine Orientierung bieten. Und gleichzeitig dürfen wir uns immer sehr feinfühlig die Frage danach stellen, wie hilfreich ist das Label Hochsensibilität für mich? Ich glaube, was gut ist, über mich zu wissen, ist, wann reagiere ich sensibler oder weniger sensibel, und auch in so einer Selbstbeobachtung mal festzustellen, was sind eigentlich Umfelder oder eben auslösende Momente, die mich besonders sensibel, besonders empfindsam agieren lassen. Weniger hilfreich empfinde ich ein ganz festes Etikett von diese Person ist hochsensibel, gerade weil wir so im öffentlichen Diskurs und in der öffentlichen Debatte darüber häufig auch das eher aus so einer defizitären Brille empfinden. Da werden Menschen eher als empfindlich statt als empfindsam wahrgenommen und geframed, und das ist für Menschen mit ausgeprägten sensiblen Anteilen schwierig.
9: Das nochmal auf den Punkt gebracht, es geht nicht darum zu sagen oder das wahrzunehmen als sie sind empfindlich, sondern vielleicht empfindsam oder empfänglich. Ich fand das auch ein ganz schönes Wort. Also weil man sich so ein bisschen vorstellt, okay, vielleicht sind die Antennen einfach feiner und man nimmt vielleicht ein bisschen mehr wahr, und dass das ja durchaus nicht nur defizitär sein kann, außer wenn man vielleicht nicht so richtig weiß, wie man damit umgehen soll und manche Leute sich vielleicht ein bisschen zurückziehen. Kann man das vielleicht auch leicht verwechseln mit introvertiert sein oder schüchtern sein, oder unterscheidet sich das schon sehr stark?
10: Ich sehe die Schnittstelle zwischen sowas wie introvertiert sein oder auch wirken. Das ist immer so die Frage auch, was empfinde ich an mir selbst und nehme ich an mir selbst wahr und was spiegelt das Umfeld, und der Hochsensibilität. Tatsächlich hat die Hochsensibilität im Vergleich zu vielen anderen Konstrukten, die auch auf so einem Neurodiversitäts- oder auch Neurodivergenzspektrum zu verorten wären, besonders diese Komponente von intensiver Reizwahrnehmung, die wir sonst nicht so ausgeprägt sehen. Das, was herausfordernd ist, ist, dass das Konzept der Hochsensibilität extrem heterogen ist. Das heißt, wenn wenn Sie jetzt eine Personengruppe abbilden wollen würden und versuchen, gemeinsame Merkmale zu finden, dann gibt es da ein paar davon und gleichzeitig würden sich diese Personen auch nochmal in der Zusammenstellung unterscheiden. Es gibt Menschen, die sind eben zum Beispiel extrem reizsensibel. Sie hatten anfangs das schöne Beispiel, stellen Sie sich vor, Sie sitzen in einem lauten Café, Teller klirren, Menschen um Sie herum unterhalten sich. Das ist eine Ebene von Hochsensibilität. Dann gibt es andere Menschen, die haben unglaublich starke Reizverarbeitung oder Tiefe in der Wahrnehmung und das häufig auf einer emotionalen Ebene. Das heißt, die fühlen einfach ganz, ganz fein und schöpfen auch das gesamte emotionale Spektrum aus. Also so eine Emotion, die als angenehm empfunden wird, wie Freude oder Dankbarkeit, erleben diese Personen als unglaublich intensiv, genauso wie als unangenehm empfundene Emotionen wie Wut oder Trauer oder Frustration. Und das ist eigentlich auch eine Kompetenz und eine Stärke in diesen Menschen, dass sie quasi die gesamte Klaviatur des emotionalen Spektrums beherrschen.
11: Also diese Kernmerkmale, die Sie jetzt schon genannt haben, kann man das runterbrechen auf diese 3 bis 4 Merkmale? Geringe Reizschwelle, leichte Übererregbarkeit, ästhetische Sensitivität habe ich noch gelesen. Das heißt genau was?
10: Die positive Psychologie nennt das Sinn für das Schöne oder Exzellenz. Das ist quasi eine Fähigkeit oder Kompetenz, die Schönes in der Natur um uns herum, aber auch die Leistung von anderen Personen, Menschen sehr würdigen kann. Mhm. Das heißt, da ist auch so eine emotionale oder eine empathische Komponente und eine Aufmerksamkeitskomponente drin. Mhm. Menschen mit hochsensiblen Anteilen nehmen zum Beispiel gerade jetzt den Frühling sehr intensiv wahr. Das heißt, die haben einen Blick für, da blüht was, die haben einen Blick für, bin zu Gast bei jemandem, der die Fähigkeit hat, einen Raum schön zu gestalten oder. Das ist mit dieser Ästhetik oder dem Sinn für das Schöne gemeint. Und wenn wir das nochmal so ein bisschen wissenschaftlicher oder quasi analytischer fassen wollen, dann hat Elaine Aron das sogenannte DAS-Kriterium, DOES, uns mitgegeben für 4 Komponenten, von denen wir wissen, dass sie sehr regelmäßig bei Menschen mit hochsensiblen Anteilen zu finden sind. Das D steht für Depth, also für Tiefe, tiefe Wahrnehmung, tiefe Reizverarbeitung. Sehen wir auch neuronal in Studien, die zum Beispiel mit bildgebenden Verfahren arbeiten, dass im Gehirn tatsächlich wirklich Reize einfach stärker, tiefer und länger verarbeitet werden. Das O in das steht für Overstimulation, also Reizüberflutung. Menschen, die mit hochsensiblen Anteilen unterwegs sind, fühlen sich schnell mal überflutet mit Wahrnehmung bzw. Sinneseindrücken. Und das sind häufig die sensorischen, also das, was wir über Gerüche, Geräusche sehen, wahrnehmen können. Dann haben wir das E, das steht für Emotionality, also emotionale Kapazität. Und da ist wieder so ein bisschen auch der Blick der positiven Psychologie drin. Ist häufig auch eine große Stärke und einfach Fähigkeit. Und das S steht für Subtleties, also sowas wie Detailorientierung. Menschen mit hochsensiblen Anteilen haben häufig einen sehr, sehr feinen Blick für das Detail. Die nehmen wirklich nochmal andere Dinge wahr, kommen in einen Raum und haben auf einmal so einen Scannerblick für welche Personen sind hier, worum geht's hier, was sind vielleicht Themen. Die haben eine quasi gute Intuition dafür, was so ein bisschen zwischen den Linien zwischenmenschlich passiert.
11: Das ist ja mitunter auch bei anderen als neurodivers gesehenen, ja im Volksmund ja irgendwie noch Störungen, aber ich sag mal, wie kann man es denn netter sagen? Störung klingt immer so doof. Ich denke jetzt zum Beispiel an ADHS. Das wird ja auch oft gesagt, dass die Antennen da manchmal ein bisschen feiner sind, dass man Muster halt gut erkennen kann und dass man einfach dadurch Menschen vielleicht ein bisschen anders liest als Menschen, die nicht diese Mustererkennung haben. Überschneidet sich das da einfach teilweise auch schon oder weil es einfach diese Merkmale sind, die anteilig sein können?
10: Mhm. Ja, da gibt es Schnittmengen, gerade so in dieser Wahrnehmungsfähigkeit und gleichzeitig würden wir aus Sicht der positiven Psychologie immer fragen, wie hilfreich ist ein Begriff oder eine Terminologie dafür. Das, was, glaube ich, hilfreich ist für Menschen, ist, über sich selber zu erkennen, wie bin ich ausgeprägt und wie reagiere ich in welchen Situationen, weniger starr als eine feste Begrifflichkeit dafür zu etablieren. Das heißt, das, was wir mitgeben können, ist wirklich so eine Frage von Selbstreflexion zu stellen im Sinne von, wie sensibel bin ich in welchen Situationen und was hat das für Implikationen? Und gerade wenn wir auch so auf die Frage nach Umfeld blicken, beziehungsweise was ist hilfreich und unterstützend, würde ich eher die Frage stellen, was brauche ich eigentlich, um zufrieden, um gesund, um stabil, um emotional reguliert zum Beispiel arbeiten zu können oder Freunde besuchen zu können? Und weniger die Frage von, wie bin ich, weil das immer suggeriert, dass sowas so fester als Eigenschaft in uns etabliert ist und quasi unveränderlich ist. Und die moderne Forschung zeigt eher, dass wir uns sowas eben in Mustern oder Anteilen denken können, die mal mehr und mal weniger aktiviert sind. Das macht es uns nicht weniger leicht, sondern fordert uns und natürlich auch die Menschen um uns herum wahrscheinlich heraus, damit umzugehen. Und gleichzeitig nimmt es ein bisschen den defizitären Blick. Mhm. Denn ganz lange wurde sowas eben wissenschaftlich und öffentlich geframed als, das ist eine Störung. Da ist jemand einfach nicht belastbar. Mhm. Da ist jemand nicht für den Alltag so gut aufgestellt wie andere Personen, die so im durchschnittlichen Maß zu verorten wären. Und das versucht die positive Psychologie sehr aufzubrechen und das eher als Haltung oder Ausprägung zu sehen und dann natürlich eben auch, Sie haben es eingangs gesagt, als Ressource zu verstehen. Denn wir wissen relativ gut belegt, dass Menschen, die überdurchschnittlich sensibel sind, empathischer sind als andere, dass sie die Fähigkeit haben, zwischenmenschlich zwischen den Zeilen zu lesen, dass sie einen großen Sinn für Ästhetik haben, dass sie feinfühliger in Situationen reagieren können, dass sie in ihrer Wortwahl gewählter sind. Mhm. Das heißt, wenn es uns gelingt, den Blick auch ein Stück weit in diese Richtung zu verschieben, das weniger als Defizit oder schon gar nicht als Diagnose zu sehen, sondern eher als, das ist ein Teil deiner Persönlichkeit, den du mitbringst und damit dürfen Menschen mit diesen Anteilen und das Umfeld umgehen.
11: Mhm. Weiß man denn eigentlich, warum das so ist? Also ist das angeboren oder ist das vielleicht was Erworbenes?
10: Die Forschung dazu ist noch relativ jung. Sie blickt jetzt auf ungefähr 30 Jahre zurück und es gibt ein Stück weit eine Forschungslücke in diesem Feld. Das heißt, im Moment gibt es nicht so viel wissenschaftliches Interesse daran, das tiefer und näher zu verstehen. Das heißt, wir wissen wenig darüber, welche Anteile von Hochsensibilität genetisch prädispositioniert sind, was vielleicht auch sozialisiert sind. Das, was naheliegt an Mutmaßung, ist natürlich auch, dass der aktuelle Alltag, der sich für viele Menschen als extrem dicht herstellt, als sehr digitalisiert, als sehr global, als sehr vernetzt, es ungleich schwerer macht, mit hochsensiblen Anteilen umzugehen. Das ist vielleicht, das ist nur eine Mutmaßung, vor 30 oder 40 Jahren noch ein Stück leichter gewesen. Mhm. Das heißt, wir dürfen gespannt sein, was wir in den kommenden Jahren an Forschungsergebnissen dazu finden. Das, was wir festhalten können, ist, dass auf jeden Fall das Umfeld etwas ist, was Hochsensibilität negativ wie positiv beeinflussen kann.
11: Was beobachten Sie in der Praxis? Wann fangen die Menschen an, sich zu fragen, ob sie hochsensibel sein könnten?
10: Ja, das ist eine spannende Frage, weil gerade diese Begrifflichkeiten, Hochsensibilität, aber auch sowas wie ADHS im Moment ja wahnsinnig präsent sind im medialen Diskurs, gerade in den sozialen Medien und es auch leicht bis sogar verführerisch ist, sich selbst mit sowas in Anführungsstrichen zu diagnostizieren. Klammer auf, Hochsensibilität ist keine offizielle Diagnose im ICD-10 oder 11 im psychotherapeutischen Manual für klinische Belastungen, Klammer zu. Meine Beobachtung ist, dass wir mehr Sensibilität, schöne Wortbrücke dazu, brauchen dafür, sich selber nicht gleich mit so einem Begriff zu belegen, sondern eher die Frage danach zu stellen, kann es sein, dass ich in manchen Situationen sehr oder überdurchschnittlich sensibel reagiere? Und die Frage, die ich in der Praxis, so in der Beratung mit Menschen häufig erörter, ist die Frage danach, wie hilfreich ist diese Begrifflichkeit? Also welche Sehnsucht oder welches Gefühl, welche Entlastung macht es, wenn ich weiß, ich gelte als hochsensibel? Oder ist viel wichtiger zu verstehen, was brauche ich eigentlich um mich herum, damit ich zufrieden und gesund durch meinen Alltag komme?
11: Unser Thema heute in den Wissenswerten im RBB 24 Inforadio: Hochsensibilität. Was ist das überhaupt? Angeboren oder erworben? Und wie gehe ich damit um im Alltag, in Beziehungen und im Arbeitsleben? Alles Fragen, die wir versuchen zu klären mit der Psychologin Marlene Mudrak von der Deutschen Gesellschaft für positive Psychologie. Frau Mudrak, in der Wissenschaft gibt es ja durchaus Kontroversen zur Hochsensibilität. Wir haben es schon so ein bisschen angesprochen. Man ist sich zwar anscheinend einig, dass es keine Störung ist, aber dennoch polarisiert das Konzept zwischen ESO-Label und ernstzunehmenden Persönlichkeitsmerkmal. Sie haben jetzt schon gesagt, es ist eher anteilig, so würden Sie es sehen. Warum glauben Sie, gibt es diese Kontroversen in der Wissenschaft über diesen Begriff?
10: Das ist einfach etwas, was der Wissenschaft quasi inhärent ist und was ich auch primär erstmal als einen positiven Diskurs empfinden würde. Es gibt unterschiedliche Blickrichtungen und Perspektiven. Menschen, die eher im klinischen Kontext oder im psychiatrischen Kontext verortet sind, die versuchen sehr zu verstehen, woher kommt das. Die brauchen natürlich auch die Kategorisierung dafür, um überhaupt Menschen mittels therapeutischer Verfahren Hilfe anbieten zu können. Die andere Perspektive, und das ist eher die Perspektive der humanistischen oder der positiven Psychologie, fragt mehr danach, was gewinnst du oder was ist das Stärkende, das Hilfreiche in dieser Ausprägung? Und ich würde diese beiden Diskurse oder diese beiden Facetten gar nicht unbedingt als sich ausschließend sehen, sondern eher als was, was gemeinsam dazu beitragen kann, mehr Verständnis für unterschiedliche Persönlichkeitsprofile zu generieren. Denn tatsächlich ist es in meiner Wahrnehmung nicht so hilfreich, Menschen in eine Schublade zu packen. Und das tun wir natürlich gerne und das ist auch manchmal hilfreich und wichtig und brauchen wir, um überhaupt den Alltag organisieren zu können, sondern eher wirklich ein Verständnis dafür zu erwerben, warum Menschen sind, wie sie sind. Und Hochsensibilität ist eine der Formen, neben ganz viel anderen, sowas wie ADHS, was gerade sehr präsent ist, das uns helfen kann, Menschen mit ihren Bedürfnissen und ihren Stärken zu verstehen.
11: So, jetzt müssen wir mal zu dieser Begriffsbeschreibung vielleicht kommen. Positive Psychologie, wir haben es jetzt schon ganz oft gehört, ganz oft gesagt. Und das ist Ihr Alltag, da arbeiten Sie, da sind Sie ausgebildet drin. Ich muss ehrlich gestehen, mir ist das jetzt das erste Mal über den Weg gelaufen. Und ich glaube, dem ein oder anderen Hörenden geht das auch so. Was genau verstehen wir unter der positiven Psychologie und was ist anders als zu der Psychologie, die wir vielleicht so im Kopf haben?
10: Die positive Psychologie ist verknappt gesprochen die Wissenschaft des gelingenden Lebens. Ganz viele Jahre und Jahrzehnte hat sich die psychologische Forschung auf klinische Kontexte fokussiert. Und das ist auch das, was so da draußen häufig die Vorstellung von Psychologie ist. Das ist Therapie, das ist die Auseinandersetzung mit Menschen, die zum Beispiel depressionserkrankt sind oder Burnout erkrankt sind. Und in den 90er Jahren gab es ein Kollektiv aus forschenden Personen in den USA, die Feststellung gemacht hatten, dass wir in grundständig wohlständigen Zeiten leben, dass wir eine bessere Gesundheitsversorgung erleben als noch jede Generation vor uns, dass wir einen besseren Zugang zu Bildung erleben als noch jede Generation vor uns und dass wir trotzdem, und das zeigten damals die Forschungsergebnisse zum Thema Depression, unglücklicher sind als noch jede Generation vor uns. Und eine der großen Gründungspersonen der positiven Psychologie ist Martin Seligman, der damals federführend war und sagte, wir brauchen ganz dringend ein tieferes Verständnis des Guten. Denn nur weil Menschen im klinischen Sinne keinen Krankheitswert mitbringen, heißt das nicht unbedingt, dass sie ein zufriedenes Leben führen. Und die positive Psychologie blickt mittlerweile auf 30 Jahre Empirie zurück und fragt in Forschung und Anwendung danach, was macht ein Leben glücklich, zufrieden, gesund? Was brauchen wir als Individuen, aber auch mehr und mehr als kollektive Kontexte im Sinne von Schulklassen, von Teams an Arbeitsplätzen, von ganzen Gesellschaften oder Nationen dafür, um gelingende Leben zu führen?
11: Also kann man eigentlich sagen, ja, es ist ja im Wort drin, man konzentriert sich eben halt auf das Positive. Man blendet aber das Negative nicht aus, nehme ich an.
10: Absolut, und das ist ein ganz wichtiger Punkt und vor allem auch das, was häufig kritisiert wird, beziehungsweise so ein bisschen so ein blinder Fleck ist. Da draußen wird positive Psychologie manchmal verwechselt mit sowas wie einer Happyologie, also so einer Glückswissenschaft oder einem Glücksdiktat, und solche Begrifflichkeiten wie toxische Positivität stehen da im Raum. Die positive Psychologie negiert nicht Ambivalenzen und Leid, gerade die existenzielle Dimension von menschlichen Lebens, der Umgang mit Verlust, mit Abschieden, mit Trauer, die Frage nach Resilienz, also nach psychischer Widerstandsfähigkeit, bis hin zu solchen Fragestellungen wie posttraumatischem Wachstum. Also was kann auch aus ganz widrigen Lebenserfahrungen, an Erfahrungen von Sinn und von Leitlinie im Leben entstehen, sind durchaus auch Themenkomplexe, die in der positiven Psychologie zu Hause sind. Und sie hat ein breites wissenschaftliches Fundament mittlerweile. Das heißt, uns geht es weniger darum, das quasi zufällige Glück zu analysieren. Da haben wir manchmal so ein bisschen Übersetzungsverzerrung, weil der englische Begriff Luck für dieses Zufallsglück steht. Darum geht es in der positiven Psychologie nicht, sondern eher wirklich datengetrieben zu verstehen, was trägt eigentlich dazu bei, dass Menschen über sich selbst sagen können, ja, meine Beziehungen sind gelingend oder ja, mein Arbeitsplatz passt zu meinen Stärken und Kompetenzen. All das versucht die positive Psychologie zu beantworten.
11: Ich fühle mich so ein bisschen erinnert an das Konzept der Constructive News. Das wird Ihnen ja wahrscheinlich auch was sagen. Ich versuche es mal kurz runterzubrechen. Konstruktive Nachrichten oder konstruktiver Journalismus, der eben versucht, auch mal positive Sachen zu berichten und auch mal zu berichten, was gelungen ist und nicht immer nur den Fokus auf das zu richten, was negativ ist. Bekommen wir übrigens ganz oft auch Hörerinnen Zuschriften, dass doch immer nur alles so negativ ist. Und wenn man sich das mal ehrlich so anguckt, ist es ja auch so. Also vielleicht so ein Shift oder ein Perspektivshift, dass man halt auch mal auf das Positive guckt. Ist ein Vergleich, mit dem Sie mitgehen würden?
10: Ja, und ich würde 3 Ausrufungszeichen daran setzen. Und ich glaube, das, was da häufig ein bisschen missverstanden wird, ist, dass Constructive News nicht primär bedeutet, ich berichte jetzt nur noch genuin Positives. Denn die Medienlogik funktioniert ja in der Tat so, dass wir eben auch Sichtbarkeit für die Dinge brauchen, die gerade schwierig sind oder schief laufen. sondern Constructive News als Ansatz möchte mehr Binnendifferenzierung in den einzelnen Formaten. Das heißt, möchte auch transportieren, was ist ein Lösungsansatz oder eine Perspektive, eine Lösungsorientierung in der herausfordernden Situation. Und um vielleicht mal so ein ganz plakatives Beispiel zu machen, wenn in Berlin die BVG streikt, dann würde mich als Rezipientin schon auch interessieren, wie gelingt es denn Menschen dann trotzdem, trotz Streik oder trotz Herausforderung, ihre Arbeitsplätze zu erreichen? Oder ist es interessant zu wissen, wie navigieren Menschen im Kriegsgebiet, in Gaza oder im Jemen im Moment ihren Alltag, neben all dem, was es auch an schwierigen Nachrichten dazu zu berichten gibt? Das heißt, das ist eigentlich kein Plädoyer dafür, jetzt nur noch positive Nachrichten als quasi dualistische Perspektive den negativen Nachrichten gegenüberzustellen, sondern innerhalb der Berichterstattung, innerhalb der einzelnen Formate auch sowas wie Wege des Umgangs, Lösungsstrategien mit zu kommunizieren. Und das, was auf psychologischer Ebene passiert, ist, dass es Menschen mit mehr Hoffnung und mehr Zuversicht für ihren Alltag ausstattet. Und davon brauchen wir gerade in dieser heutigen Zeit, glaube ich, eine ganze Menge.
11: Und da sind wir im Endeffekt bei dem Konzept der positiven Psychologie. Und ich glaube, wir haben es jetzt ganz gut darlegen können, was da eigentlich die Idee hinter ist. Die positive Psychologie sagt, Stärke ist nicht das Gegenteil von Schwäche, sondern das, was entsteht, wenn du das nutzt, was dir natürlicherweise liegt. Welche konkreten Tipps können Sie Menschen denn geben, die sich jetzt selbst als hochsensibel empfinden und vielleicht auch merken, dass es ihnen in manchen Momenten nicht ganz so gut tut?
10: Zwei Ideen dazu. Die eine Idee, die ich primär hilfreich finde, ist, die Frage weg von sich selbst und hin aufs Umfeld zu richten. Das heißt, das, was ich immer wieder in der Praxis erlebe, sind Menschen, die sich selbst quasi als defizitär empfinden mit ihrer Hochsensibilität. Dabei könnten wir auch den Fokus ganz weg von mir als Person lenken und fragen, welches Umfeld brauche ich eigentlich, in dem meine Hochsensibilität vielleicht sogar konstruktiv und unterstützend sein kann. Und da entsteht die Schnittstelle zu meiner zweiten Idee, nämlich ganz aktiv die Frage zu stellen, was wird durch sie möglich? Also was eröffnet mir, welche Möglichkeiten, welche Chancen, welche Stärken wohnen meiner Hochsensibilität, meinen hochsensiblen Anteilen eigentlich inne? Und dann berichten Menschen ganz häufig diese Facetten von, ich bin besonders empathisch, mir gelingt es, ein gutes Umfeld zu schaffen, ich bin besonders kreativ, ich erlebe mich als jemand, der sprachlich eine Feinfühligkeit im Ausdrucksvermögen hat oder. Das heißt, nicht immer diesen Blick durch die Brille von, was kann ich eigentlich alles nicht und wo bin ich, stoße ich quasi an Grenzen, sondern vielmehr den Fokus darauf zu richten, was ist das Stärkende beziehungsweise die positive Seite meiner sehr ausgeprägten Sensibilität.
11: Ist das dann vielleicht auch so ein sich selbst erkennen, sich wahrnehmen? Was brauche ich? Was möchte ich eigentlich in meinem Umfeld haben? Also ich kann mir vorstellen, wenn man sich damit beschäftigt, dass sich auf Dauer auch vieles verändern kann, wenn man sich eben nicht so einzwängt in dieses so muss es aber sein.
10: Absolut. Und das erleben Menschen als hochgradig entlastend. Also diese Frage von, ich muss eigentlich in ein System passen, macht weniger Möglichkeiten auf, als die Frage zu stellen, was brauche ich, beziehungsweise welches System muss um mich herum sein und wie kann ich das gut gestalten, sodass ich mit dem, was ich ohnehin schon mitbringe, da gut gehalten bin und zum Beispiel erfolgreich im Beruf sein kann oder eine gelingende Beziehung führen kann.
5: 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Was genau passiert ist, das ist unser Thema gleich nach den Nachrichten.

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1: Die Nachrichten mit Michael Treis. Guten Morgen. Einer der sogenannten Wirtschaftsweisen in Deutschland, der Ökonom Truger, fordert in einem Zeitungsinterview, dass sich Beamte stärker am Sozialstaat beteiligen. Andrea Schnelzer für WDR aktuell.
2: Dass Beamte aus der gesetzlichen Krankenversicherung rausgehalten werden, hält Truger für völlig falsch. Denn gerade sie könnten durch ihr gutes Gehalt die Kassenlage der GKV durchaus stärken, sagte er der Neuen Osnabrücker Zeitung. In aller Regel sind Beamte aber privat versichert. Der Ökonom plädiert dafür, Staatsdiener stärker in die Solidargemeinschaft einzubinden. So müssten etwa die Beitragszahler der GKV für den Großteil der Gesundheitskosten aufkommen, die Bürgergeldempfänger verursachen. Der Bund mache sich da einen schlanken Fuß, so Truger. Und auch Privatversicherte bleiben außen vor.
1: Die Zahl der Einsatzkräfte bei weltweiten Friedensmissionen ist auf den niedrigsten Stand seit über 25 Jahren gesunken. Das steht im Bericht des Friedensforschungsinstituts SIPRI. Die Forscher machen vor allem fehlendes Geld und politische Blockaden mancher Länder im UNO-Sicherheitsrat für diesen Trend verantwortlich. Laut SIPRI dürfte das zu mehr Konflikten auf der Welt führen. Am Abend hat für Musliminnen und Muslime der Hadsch begonnen, also die jährliche Pilgerreise nach Mekka in Saudi-Arabien. Trotz des Iran-Kriegs sind nach Behördenangaben mehr als 1,5 Millionen Pilger aus dem Ausland angereist. Nach muslimischem Glauben sollte jeder einmal im Leben an der Hadsch teilnehmen, wenn es gesundheitlich und finanziell möglich ist. Drei chinesische Raumfahrer sind in der Nacht an der chinesischen Raumstation Tiangong angekommen. Einer von ihnen soll ein ganzes Jahr dort bleiben. Das gilt als wichtiger Schritt für das chinesische Mondprogramm. China plant, bis 2030 Menschen zum Mond zu schicken und liefert sich damit ein Wettrennen mit den USA.
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1: Am Pfingstmontag stehen die historischen Mühlen im Mittelpunkt. Der Deutsche Mühlentag wird auch im Mühlenmuseum in Dienstlaken gefeiert. Hier feiert der Mühlenverein außerdem heute 50-jähriges Bestehen. Manuela Meixel für WDR aktuell.
3: Wenn der Wind mitmacht, wird das Fest für den Mühlenverein wohl ganz besonders. Denn nach Jahrzehnten der Restauration sollen sich die Flügel der Mühle wieder drehen. Neben der vollständig erhaltenen Windmühle gibt es in Hiesfeld auch noch eine Wassermühle. Beide sind Teil des Mühlenmuseums, wo mehr als 60 Mühlenmodelle aus aller Welt zu sehen sind. Von 11 bis 17 Uhr wird heute gefeiert. Mit Führungen, Schnitzeljagd und Musik vom Shantychor aus Dienstlaken.
1: Und das Wetter in Nordrhein-Westfalen. Auch der Pfingstmontag wird sonnig. Die Sonne scheint den ganzen Tag bei wolkenlosem Himmel. Und es wird noch mal etwas wärmer als gestern. In Herford bis 27 Grad, in Schwerte 28 und Dienstlaken kommt auf maximal 30 Grad. Das war WDR aktuell.
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4: Die A23 Hamburg Richtung Heide ist zwischen Eidelstedt und Pinneberg Süd wegen Bauarbeiten bis Dienstag um 5 Uhr gesperrt. Die A40 Duisburg Richtung Essen ist zwischen Kreuz Duisburg und Kreuz Kaiserberg bis Dienstagmorgen gesperrt. Die A44 Düsseldorf-Essen ist zwischen Kreuz Düsseldorf-Nord und Ratingen-Schwarzbach bis Dienstagmorgen in beiden Richtungen gesperrt. Die A67 Mannheim Richtung Darmstadt ist zwischen Viernheimer Dreieck und Lorsch wegen einer Baustelle bis Dienstagmorgen etwa 5 Uhr gesperrt. Die Umleitung ab dem Viernheimer Dreieck über die A659 und die parallel verlaufende A5. Und eine Meldung für die B43 Frankfurt Flughafen Richtung Offenbach. Die ist zwischen Frankfurt am Main Flughafen West und A3 Frankfurt am Main Süd nach einem Unfall gesperrt. Fahren Sie vorsichtig und kommen Sie gut an.
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4: Von NR Info in Hamburg mit Alex Grantl. Hallo und schön, dass Sie dabei sind. Als über der ukrainischen Hauptstadt Kiew am Sonntag die Sonne aufging, loderten an vielen Stellen noch die Flammen. Russland hatte Kiew in der Nacht so heftig attackiert wie lange nicht. Das russische Militär hat hunderte Drohnen und Raketen eingesetzt. Laut den ukrainischen Behörden sind mindestens 2 Menschen gestorben, mehr als 80 Menschen sollen verletzt worden sein. Meine Kollegin Konstanze Nastarowitz hat mit unserem Korrespondenten Florian Kellermann darüber gesprochen, wie die Menschen in Kiew die Situation erlebt haben.
5: Die meisten Menschen waren heute sicher sehr müde, weil sie stundenlang nicht schlafen konnten wegen dieser heftigen Explosionen. Es war sehr, sehr laut. Man denkt vielleicht, dass alle irgendwie gedrückt sind nach so einem Angriff, aber es ist dann eben doch sehr, sehr unterschiedlich. Die einen, klar, räumen auf, die Trümmer oder die Wohnungen, die vollen Splittern übersät sind, aber am Maidan gibt es dann auch, also auf dem Unabhängigkeitsplatz, eine Trauerfeier für einen gefallenen Soldaten, habe ich heute gesehen, aber es gibt dann eben auch andere, die einfach im Café sitzen oder in Restaurants sitzen und dann auch eben entspannen an diesem Sonntag, der vom Wetter her sehr schön war. Also das Leben geht trotz allem auch nach so einem Angriff weiter in Kiew.
6: Lassen Sie uns noch mal ein wenig auf die Ausmaße dieses nächtlichen Angriffs blicken. Was ist da bisher bekannt über Tote, Verletzte, sonstige Schäden? Da kamen ja wahrscheinlich jetzt auch erst Stück für Stück die Nachrichten rein.
5: Die Ukraine spricht von 4 toten Zivilisten, 100 Verletzten. Und in Kiew, in der Hauptstadt, sind 30 Gebäude beschädigt. Vor allem beschädigt ist ein Einkaufszentrum, das ist quasi komplett ausgebrannt. Auch ein angrenzender Markt. Beide liegen direkt am Eingang zu einer Metrostation, also einer U-Bahn-Station. Dort wird die U-Bahn jetzt nicht fahren können. Das heißt, sie wird einfach durchfahren müssen durch diese Station. Und außerdem wird sie wohl auch ausfallen als Zufluchtsort bei Luftalarmen. Denn dort haben sich unter anderem dort eben auch immer wieder Menschen eingefunden, um Schutz zu suchen dort unter der Erde. Bemerkenswert ist auch, dass offenbar mehrere Flugkörper Russlands Kurs auf das Zentrum von Kiew genommen haben, und zwar auf den Teil, wo sich das Regierungsviertel befindet. Dort sind 2 Wohnhäuser beschädigt worden. Es heißt auch, dass Präsident Zelensky möglicherweise in einem dieser Wohnhäuser eine Wohnung besitzt. Also das ist schon, denke ich mal, auch ein Zeichen gewesen, dass man also von russischer Seite jetzt dieses ja doch gut geschützte Zentrum angreift. Das heißt, es sind wenig Zerstörungen bekannt, die wirklich kriegsrelevant wären. Es ist noch von einem Treibstoffdepot die Rede, aber das ist eigentlich die einzige Information in dieser Richtung.
6: Sie hatten gerade schon erwähnt, dass es ein sommerlicher Tag in Kiew heute ist und ja wahrscheinlich auch in den letzten Tagen schon. In welche Zeit und Stimmung fällt denn dieser Angriff bei den Menschen? War man da in Kiew irgendwie darauf vorbereitet?
5: Präsident Zelensky hat schon davor gewarnt. Und ja, die Menschen verfolgen natürlich schon sehr genau, was einschlägige Kanäle in sozialen Medien berichten. Und man hat schon damit gerechnet, dass jetzt dann wieder ein großer Angriff kommt. Die kommen ja auch immer in Schüben. Und auch die Tatsache, dass die Ukraine relativ erfolgreiche Luftschläge in den vergangenen Tagen und Wochen in Russland durchgeführt hat und auch in den besetzten Gebieten, da auch eine Chemiefabrik zum Beispiel jetzt erst vor kurzem beschossen hat und Raffinerien, Häfen. Und in Russland schon eine Stimmung wahrnehmbar ist, zum Beispiel über diese sogenannten Militärblogger, die es dort gibt, die so ein bisschen Unzufriedenheit widerspiegelt mit den Erfolgen der Ukraine und mit dem Verlangen, man müsste doch da jetzt endlich mal dagegen halten. Das hat schon die Erwartung genährt, dass also jetzt dann ein großer Angriff bevorsteht, mit dem Russland dann wieder sagen kann, wir sind diejenigen, die hier in der Luft ja am gefährlichsten ist oder gefährlicher sind als die Ukraine.
6: Sie sprechen da gerade schon die mögliche Strategie und Taktik auf russischer Seite an. Da ist ja diesmal auch wieder ein besonderer Raketentyp eingesetzt worden, die Oreshnik. Was macht denn diese Rakete so besonders zerstörerisch und warum kam die jetzt zum Einsatz?
5: Das ist eine Mittelstreckenrakete, das heißt, sie hat eine deutlich größere Reichweite als die Raketen, die Russland sonst gegen die Ukraine einsetzt. Es ist auch eine sehr schnelle Rakete, sie ist also sehr schwer abzufangen. Jetzt sage ich was wahrscheinlich ein bisschen überraschend klingt, denn es ist ja so, dass so wie Russland diese Rakete einsetzt in der Ukraine, bringt sie eigentlich sehr wenig, denn sie hat einen relativ großen Streubereich, das heißt, sie ist nicht besonders genau, weil sie eben eigentlich dafür konzipiert ist, mehrere Atomsprengköpfe zu tragen. Sie kann also mehrere tragen, kann die dann auch verteilen, die haben dann bekommen eine eigene Trajektorien, das heißt, jeder einzelne Sprengkopf kann in verschiedene Richtungen fliegen, aber sie sind eben für Atomsprengköpfe eigentlich gemacht, diese Raketen, weil sie dann eben nicht so genau sein müssen. Bei einer Atombombe ist es nicht so wichtig, ob man jetzt 50 Meter daneben liegt oder nicht. Und so wie sie jetzt eingesetzt werden, haben sie eigentlich wenig Wirkung. Das ist jetzt zum dritten Mal und zum dritten Mal sind nichts bekannt über große Zerstörungen und auch der Ort, wo sie offenbar niedergegangen ist, also in Bila Zerkva, einer kleineren Stadt südlich von Kiew, hat da wohl wenig gelitten.
6: Jetzt ist ja der Tag nach einem solchen Großangriff auch immer der Tag der Reaktionen von diversen Politikern und Politikerinnen. Was haben Sie da bisher gehört?
5: Aus der Ukraine, das Übliche war auch Verständliche natürlich, dass man eben Russland vorwirft, wie ein Terrorstaat vorzugehen, die ukrainische Bevölkerung versucht zu demotivieren, zu zersetzen und aus Russland aber natürlich die Behauptung, man habe militärische Ziele angegriffen. Trotzdem in Russland auch, das sind dann nicht die nicht offiziellen Stimmen unter diesen Militärbloggern, ein bisschen Unzufriedenheit, dass eben nicht so wahnsinnig der große Effekt zu erkennen ist. Dieses Angriffs, der sehr groß war, aber eben von der Wirkung her kann man nicht sagen, was jetzt genau wirklich Wichtiges zerstört worden wäre. International ist Russland vor allem wegen dieses Einsatzes dieser Areshnik-Rakete nukleare Säbelrassen vorgeworfen worden, so von der EU-Außenbeauftragten Kaja Kallas. Und das finde ich auch sehr treffend. Also Russland will mit dieser Areshnik-Rakete, so sehe ich es zumindest, nicht unmittelbare Erfolge in der Ukraine erzielen, sondern eben demonstrieren, wir haben diese Rakete und wir sind bereit, sie einzusetzen und können sie eben, wenn wir es wollen, auch mit nuklearen Sprengköpfen ausstatten.
6: Und noch eine Frage in eigener Sache. Auch das ARD-Studio in Kiew, aus dem ja Sie und die anderen Korrespondentinnen und Korrespondenten der ARD berichten, das wurde stark beschädigt in der vergangenen Nacht. Wie ist denn da die Lage und wie können Sie aktuell überhaupt noch arbeiten und jetzt auch mit mir sprechen?
5: Ja, der Schaden ist groß. Das war eine Druckwelle, die offenbar von oben kam. Also irgendwo über dem Dach scheint da etwas explodiert zu sein und hat dann diese Druckwelle ausgelöst. Die Fensterscheiben sind zerborsten. Auch technisches Gerät ist dabei beschädigt worden. Stellwände sind zusammengeknickt. Möglicherweise sind die Schäden auch noch größer. Es wird jetzt untersucht, ob das irgendeine Auswirkung hatte auf die Statik des Hauses. Das heißt, Arbeiten von dort ist im Moment nicht möglich. Wir vom Radio haben es ein bisschen leichter. Wir haben unsere Ausrüstung ja auch so konzipiert, dass wir von zu Hause aus arbeiten können. Das heißt, Homeoffice ist da kein Problem. Beim Fernsehen ist es ein bisschen schwieriger, weil die natürlich immer viel gemeinsam machen müssen, wenn sie einen Beitrag schneiden und so weiter. Und deswegen sind die auf dem Studio angewiesen und haben dann jetzt wohl ein Notstudio eingerichtet. Ich denke, das geht gar nicht anders, weil man von dort eben, ich schätze mal, mindestens eine Woche, wenn nicht sogar länger, nicht arbeiten kann von unserem normalen Studio aus.
4: Das war Kiew-Korrespondent Florian Kellermann zu den Angriffen Russlands auf Kiew. Und wir schauen nach Indien. Am höchsten Gericht in Indien gibt es einen Richter, der hat junge Menschen ohne Job mit Kakerlaken verglichen. Dafür gab es von vielen jungen Menschen erstmal eine Welle der Empörung, die auch sehr kreativ aussah. Es gab Videos, Memes und Songs über das stolze Leben als Kakerlake und sogar eine Kakerlaken-Volkspartei wurde gegründet. Und so hat die kreative Protestbewegung Millionen Menschen erreicht. Aus Neu-Delhi berichtet Benedikt Schulz, wie auch Medien darüber berichten.
7: A new party has been launched in India. It's called the Cockroach Janta Party. You heard that right.
8: Ja, sagt diese Nachrichtensprecherin im indischen Fernsehen. Sie haben sich nicht verhört. Die neue Partei, die vor wenigen Tagen in Indien gegründet wurde, trägt tatsächlich diesen Namen. Cockroach Janta Party. Übersetzt Kakerlaken Volkspartei.
7: Eligibility criteria is unemployed, lazy and chronically online. Ability to rant professionally.
8: Vier Voraussetzungen nennt die Partei auf ihrer Homepage. Arbeitslos, faul, chronisch online sein und die Fähigkeit zu professionellen Wutausbrüchen. Und auch wenn das alles nach Spaß und Satire klingt, es ist absolut ernst gemeint. Die Politiker in diesem Land haben die jungen Inder viel zu lange ignoriert. Abhijit Dibke, 30 Jahre, derzeit arbeitslos, der Gründer der Cockroach Janta Party, hier in einem Interview im indischen Fernsehen. Vor wenigen Tagen wurde ihm klar, es reicht. Was war passiert? Der Chef des obersten Gerichtshofs von Indien, Surya Kant, hatte die arbeitslose Jugend im Land mit Kakerlaken verglichen, die nur in sozialen Netzwerken rumhängen und die Institutionen des Landes attackieren würden. Was mich daran so geärgert hat, ist, dass das von ihm kam, dem Hüter einer Institution, die die Meinungsfreiheit sichert. Jemand, der unsere Meinungsfreiheit schützen soll, vergleicht uns mit Kakerlaken, weil wir im Netz unsere Meinung sagen.
9: For just putting up our opinion.
8: Und als Gegenreaktion nutzen junge Leute erst recht das Netz, um kreativ zurückzuschlagen. Posten Bilder von Kakerlaken im Anzug am Rednerpult, KI-generierte Videos von Kakerlaken, die einen Protestzug anführen, Kakerlaken, die das Parteilogo der Regierungspartei BJP anknabbern, also die hindu-nationalistische Partei von Regierungschef Narendra Modi. Der Erfolg der jungen Bewegung ist gewaltig. Schon nach wenigen Tagen hat die Partei mehrere hunderttausende Mitglieder. Bei Instagram folgen ihr inzwischen über 20 Millionen Menschen, mehr als doppelt so viel wie der BJP. Und die Zahl wächst stündlich. Die Kakerlakenpartei trifft den Nerv einer Generation junger Inder, die sich von der Politik vergessen fühlen.
9: If you look at the political discourse of India, what it has been for the last 10, 12 years.
8: Schau dir mal die politischen Debatten in diesem Land an in den vergangenen 10 Jahren. Nichts als Hindus gegen Muslime. Kein Wort über die Situation der Jugend. Absolut nichts.
9: Absolutely nothing.
8: Die Jugendarbeitslosigkeit im Land ist hoch, lag im vergangenen März bei über 15%. Die Wut ist vor allem deshalb groß. 67%, also 2/3 der jungen Arbeitslosen, haben einen Hochschulabschluss. Indien hat in den vergangenen Jahren viel dafür getan, um mehr Menschen Zugang zu höherer Bildung zu ermöglichen. Oberflächlich betrachtet mit Erfolg. Doch das Versprechen dahinter, bist du gut ausgebildet, wirst du einen Job finden, dieses Versprechen wurde nicht eingelöst. Und gleichzeitig stehen die jungen Leute unter großem Druck von ihren Familien, Verwandten, überhaupt der Gesellschaft.
10: Time is the problem.
8: Hier in Indien für die Mittelschichtfamilien ist die Zeit das Allerwichtigste. Wenn die Kinder die Schule beendet haben, dann werden ihre Eltern ungeduldig und warten, dass die Kinder endlich einen Job kriegen. Dinesh Sirangaraj ist Generalsekretär der All India Students Federation, einem landesweiten Zusammenschluss linker Studierender. Du musst dir das so vorstellen, alle fragen dich, wie ist dein Test gelaufen, was ist mit deinem Abschluss? Alle, Eltern, Verwandte, Nachbarn, Freunde, denen müssen sie ins Gesicht sehen. Alle üben Druck auf dich aus. Das macht die jungen Menschen fertig und deswegen begehen immer wieder junge Menschen Suizid. Ob die Kakerlakenpartei wirklich etwas bewirkt, gar an zukünftigen Wahlen teilnimmt, schwer zu sagen. Ihr Gründer Abhijit Dibke vermeidet derzeit eindeutige Aussagen in diese Richtung. Aber sicher ist er sich trotzdem. Seine Partei ist nicht nur ein Netztrend, der so schnell geht, wie er gekommen ist. Bislang war es so, junge Menschen waren frustriert, aber haben sich oft gescheut, ihren Frust, ihre Unzufriedenheit zum Ausdruck zu bringen. Aber jetzt machen immer mehr Menschen den Mund auf. Das ist der erste Schritt. Und morgen gehen sie vielleicht auf die Straße.
4: Proteste der frustrierten indischen Jugend. Das war der Beitrag von Benedikt Schulz. Und wir werfen einen Blick auf das Wetter in Deutschland. Aktuell ist es gering bewölkt oder klar. Die Tiefstwerte liegen bei 17 bis 7 Grad. Am Morgen und im Vormittag wird es sonnig. Die Temperaturen an der See und im Nordosten liegen dann bei 20 bis 26 Grad. Sonst liegen sie bei 27 bis 33 Grad mit den höchsten Werten im Südwesten. Und das sind die Temperaturen in Deutschland um 4 Uhr. Rostock 14 Grad, Hamburg 11, Bremen 10, Berlin 13 Grad, Hannover 10, Leipzig 11, Köln 12 Grad, Frankfurt am Main 18, Stuttgart 18 und München 16 Grad.

0: Die Zeit, es ist 4.19 Uhr.
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0: Karneval, das verbinden die meisten Menschen eher mit dem Rheinland, nicht unbedingt mit Berlin. Da gibt es aber auch einen Karneval, den Karneval der Kulturen. Bunte Kostüme und laute Musik, die gibt es da auch. Trotzdem ist es natürlich etwas anderes, nämlich ein interkulturelles Festival. Und zwar ins Leben gerufen als Reaktion auf rechtsextreme Gewalt und rassistische Übergriffe. In diesem Jahr feiert der Karneval der Kulturen sein 30-jähriges Jubiläum. Unser Reporter Bruno Dietl war bei dem Straßenumzug dabei.
2: Die Sonne brutzelt auf die Frankfurter Allee, eine der größten und meistbefahrenen Ausfallstraßen Berlins. Doch heute fährt hier in Berlin-Friedrichshain kein einziges Auto, sondern 67 Mottowagen mit über 5.800 Mitwirkenden aus unterschiedlichen Berliner Communities. Afrobeats von einem Soundsystem aus Ghana, eine Tanzgruppe aus der Ukraine, Menschen mit riesigen bolivianischen Federhüten oder auch eine indische Trommelgruppe. Eine Besucherin am Straßenrand ist aus Köln zu Besuch und vom Berliner Karneval beeindruckt.
3: Ja, super Stimmung, sehr bunt. Es macht Spaß mitzutanzen sozusagen.
2: Der Karneval der Kulturen feiert 30-jähriges Jubiläum. Die Bezirksbürgermeisterin von Friedrichshain-Kreuzberg, Clara Herrmann von den Grünen, stellt den Gründungsgedanken deswegen noch einmal besonders in den Vordergrund.
3: Vor 30 Jahren entstanden aus der migrantischen und postmigrantischen Community als Zeichen des Selbstbewusstseins, als Zeichen, wir sind da gegen rechtsextreme rassistische Angriffe.
2: Im zweiten Jahr in Folge läuft der Straßenumzug wegen Bauarbeiten durch Friedrichshain. Die Allee ist viel breiter als die alte Route in Kreuzberg. Dadurch gibt es überall ausreichend Platz und nur an neuralgischen Punkten wie dem U-Bahnhof Frankfurter Tor etwas Gedränge. Zum neuen Standort des Umzugs gibt es allerdings geteilte Meinungen.
4: Ist ein bisschen weitläufiger, das ist angenehm, aber ansonsten, der Vibe ist gut.
5: Der Standort ist scheiße. Ja, vorher war es besser. Man hatte mehr Kneipen, mehr Sitzmöglichkeiten. Das ist hier alles so ein bisschen, naja.
2: Eine Premiere zum 30. Geburtstag des Karnevals der Kulturen sind die angekündigten Spendenbüchsen, von denen allerdings kaum welche zu sehen sind. 1,5 Millionen Euro Zuschuss hat der Senat für den Karneval der Kulturen bewilligt. Laut Veranstalter nicht ausreichend angesichts steigender Kosten für Personalsicherheit und Hygiene. Unter anderem sollen doppelt so viele Toiletten wie letztes Jahr an der Straße stehen. Dem Karneval der Kulturen fehlt Geld. Am Ende sind es trotz Spendenaktion Stand Sonntagabend 60.000 Euro. Ob der Karneval der Kulturen 2027 noch einmal so stattfinden kann, das lässt Co-Leiterin Aissatou Binger offen.
6: Und unter diesen Umständen nochmal zu produzieren, das kann man eigentlich nicht machen. Das ist schwer auszuhalten.
2: Von diesen Sorgen ist an der Strecke des Umzugs wenig zu spüren.

0: witzig, kannst aussehen, wie du willst, kannst tragen, was du willst.
1: Stimmen zum Karneval der Kulturen, das war der Beitrag von Bruno Dietl. Ja, und soweit der Blick nach Berlin. Gar nicht so weit weg im Spreewald gibt es die Stadt Lübben. Wer in Lübben am Sonntag auf dem Marktplatz unterwegs war, der hat sich vielleicht mitten in einem Posaunen-Flashmob wiedergefunden. Das Ganze war als Werbung gedacht, denn Mitte Juni ist der brandenburgische Landesposaunentag in Lübben. Iris Wussmann hat die Aktion für uns verfolgt.
2: Punkt 11 kommen sie aus allen Ecken des Marktes zusammen. Es werden immer mehr, die da "Ich singe dir mit Herz und Mund" von Paul Gerhardt spielen. Schließlich ist es ein eindrucksvoller Klang.
3: Was für eine
2: Und dann kommt er selbst auf den Markt. Paul Gerhardt, gespielt vom ehemaligen Bürgermeister Lothar Bretterbauer. Der findet, dass der Lieddichter, der trotz vieler Schicksalsschläge die Hoffnung nie verlor, uns heute viel zu sagen hat.
4: Geh aus, mein Herz, und suche Freud. Das ist, glaube ich, das, was auch für heute zählt. Wir haben schlimme Zeiten teilweise, streiten uns selbst gegenseitig und eigentlich müsste es anders sein. Und diese Botschaft muss immer wieder mal auch, und wenn es durch Posaunen geblasen wird, an die Menschen getragen werden.
2: Das soll Mitte Juni passieren, wenn 850 Blechbläser Konzerte in und um Lübben geben. Dafür gibt es heute dieses Mini-Konzert, so Landesposaunenwart Christian Süperek.
5: Wir wollten die Leute einladen, wir wollten unsere Veranstaltung bekannt machen. Wir würden uns freuen, wenn sehr, sehr viele kommen und uns zuhören. Es macht Spaß, mit vielen Bläsern zusammen zu musizieren. Es macht noch viel mehr Spaß, wenn auch viele dazukommen und zuhören.
2: Und schon heute singen die Marktbesucher begeistert und textsicher mit. Sie finden die Aktion auf dem Lübbener Marktplatz großartig.
6: Ich freue mich, dass ich zur rechten Zeit hier war. Ganz klasse finde ich das. Und dass auch so viele gekommen sind.
7: Wir haben kurze Pause gemacht im Büro. Freitag vor Pfingsten tut das mal ganz gut, ein bisschen Kultur.
8: Also ich komme hier ja vom Marktstand und ich habe die ganze Zeit auf eine Pause gewartet, um einmal hier runtergehen zu können, um auch zu sehen, was ich die ganze Zeit schon höre. Ich finde es wunderschön.
2: Und die Musiker, denen ist anzumerken, dass sie mit viel Freude mitgemacht haben. Einen Posaunen-Flashmob gibt's nicht jeden Tag.
9: Ja, ne, das macht ja natürlich für uns besonders Spaß, so dabei sein zu können und so lautstark quasi das rauszuposaunen oder rauszutubieren und dann für diesen Tag Werbung zu machen, weil das wird ja ein total cooles Event. Da freuen wir uns natürlich alle drauf.
10: Ich finde das mal total spannend und lustig und es zeigt nochmal das, was Musik ja hauptsächlich immer macht, nämlich Freude und Spaß und miteinander gleich doppelt so viel.
1: Ein Posaunen-Flashmob in Lübben in Brandenburg, das war der Beitrag von Iris Wussmann.
11: Sport. Mit Moritz Kühn und dem fünften Rennen in dieser Formel-1-Saison, das ist Geschichte. Und der schnellste beim Großen Preis von Kanada war Mercedes-Pilot Kimi Antonelli, der damit seine Führung in der Gesamtwertung ausgebaut hat. Lena Bergmann mit mehr Infos.
12: 30 Runden lang lieferten Kimi Antonelli und sein Teamkollege George Russell sich ein hartes Duell an der Spitze. Dann war das Rennen in Montreal für Russell wegen Motorproblemen an seinem Mercedes beendet. Der Sieger der Qualifikation und auch des Sprints am Vortag verpasste somit ein perfektes Wochenende und Antonelli baut seinen Vorsprung in der WM-Wertung weiter aus. Lewis Hamilton im Ferrari überzeugte als Zweiter. Dahinter fuhr Max Verstappen im Red Bull erstmals in dieser Saison aufs Podium. McLaren setzte bei den wechselhaften Bedingungen in Kanada auf die falschen Reifen. Hinzu kamen technische Probleme am Auto von Lando Norris.
1: Und wir müssen kurz unterbrechen für eine wichtige Verkehrsmeldung. Achtung, ein Falschfahrer auf der A72 Zwickau-Leipzig zwischen Chemnitz-Süd und Niederfrohna kommt Ihnen ein Falschfahrer entgegen. Fahren Sie äußerst rechts und überholen Sie nicht. Auf der A72 Zwickau-Leipzig zwischen Chemnitz-Süd und Niederfrohna ist ein Falschfahrer unterwegs. Vorsicht in beiden Richtungen. Und damit zurück zum Sport.
12: Nico Hülkenberg verpasste mit seinem Audi erneut die Punkteränge. Der Deutsche wurde 12.
11: Ja, und weiter geht's in der Formel 1 am 7. Juni mit dem Rennen in Monaco. In Monaco lebt Tennisprofi Alexander Zverev. Die deutsche Nummer 1 ist aber gerade nicht zu Hause, sondern in Paris bei den French Open. Das ist das zweite Grand-Slam-Turnier des Jahres. Und da hat er seine Auftakthürde gemeistert. 3:0 Erfolg nach Sätzen gegen den Franzosen Benjamin Bonzi. Und das bei mehr als 30 Grad im Schatten. Aber das machte Zverev gar nichts aus.
13: Weil dann der Ball höher springt, weil mein Aufschlag dann effektiver ist. Meine Vorhand ist effektiver, also mein ganzes Spiel ist effektiver mit Hitze. Deswegen, also für mich, wenn das die ganze Woche so bleibt, ist es perfekt. Also für mich ist das Beste, wenn es entweder so ist oder regnet. Und dann das Dach zu ist. Dieses 18 Grad und bewölkt, das ist für mich eine Vollkatastrophe.
11: Gut für Zverev, es bleibt auch die kommenden Tage brütend heiß in Paris.

0: Ebenfalls eine Runde weiter Tamara Korpatsch. Ausgeschieden ist dagegen Jannik Hanfmann. Am zweiten Wettkampftag sind aus deutscher Sicht Eva Lüß, Tatjana Maria und Ella Seidel im Einsatz und spielen um den Einzug in die zweite Runde. Die 15. Runde bzw. Etappe gab es beim diesjährigen Giro d'Italia. Das ist die erste große Radsportrundfahrt des Jahres. Und wieder einmal gab es keinen Massensprint um den Tagessieg. Holger Gerska erzählt mehr.
1: Waren es bisher vor allem Stürze in der Sprintvorbereitung, die ein klassisches Finale der schnellsten Männer verhinderten, verpokerten sich in der Olympiastadt die Sprinterteams und schafften es letztlich nicht, die vier Ausreißer des Tages einzuholen. So schaffte der Norweger Fredrik Dversen es den größten Erfolg seiner Karriere. Das vom Franzosen Paul Manier angeführte Feld kam 5 Sekunden nach dem Etappensieger an. Auf dem teilweise engen Stadtkurs wurden die Zeiten für die Gesamtwertung schon vor der letzten Runde genommen. Damit geht Jonas Vingegaard aus Dänemark als souveräner Spitzenreiter in die letzte Giro-Woche. Der zweimalige Tour de France-Gesamtsieger hat fast 2,5 Minuten Vorsprung auf Afonso Ladio aus Portugal und rund 3 Minuten auf den Österreicher Felix Gall.
0: Heute ist dann Ruhetag, morgen geht's weiter mit der 16. von insgesamt 21 Etappen. Und damit ab nach Aachen, da waren am Wochenende die besten Springreiterinnen und Reiter zu Gast. Und beim großen Preis des Chio stand Europameister Richard Vogel ganz oben auf dem Treppchen. Markus Tepper mit den Einzelheiten.
2: Richard Vogel gewinnt mit dem großen Preis von Aachen nicht nur eine 500.000 Euro Preisgeld, sondern er erhält auch noch einen Bonus in gleicher Höhe, weil er nach seinem Sieg ins Herzogenbosch im März mit Aachen jetzt auch das 2. von 4 Grand-Slam-Springen gewonnen hat. Vor knapp 40.000 Zuschauern in der Söhrs blieb Vogel in 2 Umläufen plus Stechen auf United Touch fehlerfrei. Zweiter wurde durchaus überraschend der Argentinier José María Larroca mit Finn Lente. Sophie Hinners aus Sittensen machte im Sattel von Sinclair den deutschen Erfolg mit ihrem 3. Platz im großen Preis von Aachen komplett.
0: Und mehr zu diesem Thema und noch viel mehr gibt's auf sportschau.de.
3: Moritz Kühn war das mit dem Sport. Das Bundesverfassungsgericht, das gilt als Grundpfeiler unserer Demokratie. Es ist immerhin auch Hüter des Grundgesetzes, das ja eine konkrete Antwort auf die NS-Diktatur war. Eine Studie stellt jetzt aber die Frage, wie belastet das Gericht durch die NS-Diktatur war. Was die Autoren rausgefunden haben, das hören Sie gleich bei uns.
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5: Um 4.30 Uhr mit Olaf Knapp. An internationalen Friedenseinsätzen sind voriges Jahr so wenige Soldaten beteiligt gewesen wie seit 25 Jahren nicht mehr. Wie aus einem Bericht des Stockholmer Friedensforschungsinstituts SIPRI hervorgeht, waren es zum Jahresende knapp 79.000, 17% weniger als im Jahr davor. Im Vergleich zu 2016 beträgt der Rückgang fast 50%. Laut SIPRI gab es vergangenes Jahr 58 multilaterale Friedenseinsätze, 3 weniger als 2024. Das Institut führt den Rückgang unter anderem auf Finanzierungsprobleme zurück. Angesichts finanzieller Probleme bei der gesetzlichen Krankenversicherung GKV hält es der Wirtschaftsweise Truger für nötig, die Zahl der Einzahler zu vergrößern. Im Blick hat er dabei die Beamten. Aus der Nachrichtenredaktion Andrea Schnelzer.
6: Dass Beamte aus der gesetzlichen Krankenversicherung rausgehalten werden, hält Truger für völlig falsch. Denn gerade sie könnten durch ihr gutes Gehalt die Kassenlage der GKV durchaus stärken, sagte er der Neuen Osnabrücker Zeitung. In aller Regel sind Beamte aber privat versichert. Der Ökonom plädiert dafür, Staatsdiener stärker in die Solidargemeinschaft einzubinden. So müssten etwa die Beitragszahler der GKV für den Großteil der Gesundheitskosten Aufkommen, die Bürgergeldempfänger verursachen. Der Bund mache sich da einen schlanken Fuß, so Truger. Und auch Privatversicherte bleiben außen vor.
5: Ein seit 3 Monaten festsitzender Tanker mit Flüssigerdgas an Bord hat die Straße von Hormuz passiert und ist auf dem Weg nach Pakistan. Das geht aus Schifffahrtsdaten von Analysten hervor. Schon am Samstag hatte ein Supertanker mit irakischem Rohöl die Meerenge durchfahren und Kurs auf China genommen. Beide Schiffe zählen zu einer kleinen Gruppe Tanker, die den Persischen Golf im Mai verlassen durften. Etwa 20.000 Seeleute sitzen seit Beginn des Iran-Kriegs weiter auf hunderten Schiffen fest. Die Die türkische Bereitschaftspolizei hat die Zentrale der größten Oppositionspartei CHP geräumt. Dort hatte sich Parteichef Özel verschanzt, seit ein Gericht am Donnerstag seine Absetzung beschlossen hatte. Benjamin Weber in Istanbul über den Einsatz in der Zentrale.
7: Sie ist geräumt worden mit einer massiven Polizeipräsenz. Die Polizei hat ganz zu Beginn ein sehr großes Tor, was die Einfahrt zur Parteizentrale abgesperrt hat, niedergerissen. Und dann ist die Polizei auch mit sehr viel Tränengas und Gummigeschossen in die Parteizentrale eingedrungen. Özgür Özel hat diesen Gerichtsentscheid, der ihn abgesetzt hat vom Parteivorsitz, nicht akzeptiert und hat gesagt, das ist ein politisches Urteil und ein Justizputsch. Er hat eine Rede gehalten, eine sehr kämpferische Rede, hat gesagt, wir werden weiterhin Widerstand leisten. Meine Partei ist jetzt auf den Plätzen und Straßen dieses Landes zu Hause.
5: Das Wetter in Deutschland. Am Tage oft sonnig, ganz im Süden, später bewölkt, vereinzelt Schauer möglich bei 20 bis 34 Grad. Das waren die Nachrichten.
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3: Weiterhin mit einer Falschfahrermeldung. Auf der A72 Zwickau-Leipzig zwischen Chemnitz-Süd und Niederfrohna kommt Ihnen ein Falschfahrer entgegen. Fahren Sie äußerst rechts und überholen Sie nicht. Eine Meldung für die A8, Stuttgart Richtung München. Da ist die Straße zwischen Friedbeck in Bayern und Dasing nach einem Unfall gesperrt. Die A23 Hamburg Richtung Heide ist zwischen Eidelstedt und Pinneberg Süd wegen Bauarbeiten bis Dienstag um 5 Uhr gesperrt. Die A40 Duisburg Richtung Essen ist zwischen Kreuz Duisburg und Kreuz Kaiserberg bis Dienstagmorgen gesperrt. Die A44 Düsseldorf-Essen ist zwischen Kreuz Düsseldorf-Nord und Ratingen-Schwarzbach bis Dienstagmorgen in beiden Richtungen gesperrt. Die A67 Mannheim Richtung Darmstadt ist zwischen Viernheimer Dreieck und Lorsch wegen einer Baustelle bis Dienstagmorgen etwa 5 Uhr gesperrt. Die Umleitung führt ab dem Viernheimer Dreieck über die A659 und die parallel verlaufende A5. Die B43 Frankfurt Flughafen Richtung Offenbach ist zwischen Frankfurt am Main Flughafen West und A3 Frankfurt am Main Süd nach einem Unfall gesperrt. Und die A620 Saarlouis Richtung Saarbrücken ist zwischen Saarbrücken-Gersweiler und Messegelände nach einem Unfall gesperrt. Fahren Sie vorsichtig und kommen Sie gut an.
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3: Mit Alex Grantl. Das Bundesverfassungsgericht, das ist ein Grundpfeiler unserer freiheitlichen Demokratie in Deutschland, schützt immerhin das Grundgesetz, das ja eine ganz konkrete Antwort war auf die NS-Diktatur. Das Gericht gilt deshalb auch als historisch unbelastetes Gericht, also unbelastet durch die NS-Vergangenheit. Eine Studie stellt jetzt die Frage, ob das wirklich so stimmt. Das Bundesverfassungsgericht hat diese Studie selbst in Auftrag gegeben. Darum geht es jetzt im Podcast Die Justizreporter mit Klaus Hempel und Max Bauer. Sie sprechen mit den Autoren der Studie, der Historikerin Eva Balz und dem Historiker Frieder Günther.
8: Frau Balz, die erste Frage geht an Sie. Wie ist es eigentlich zu dieser Studie gekommen?
9: Die Studie ist vom Bundesverfassungsgericht selbst angeregt worden. Und zwar hat man das Institut für Zeitgeschichte angesprochen, meinen Kollegen Herrn Günther, mit der Idee, dass doch einmal nachgeschaut werden soll, wie es sich eigentlich mit der Vergangenheit der ersten Richter verhält. Da war eigentlich ursprünglich die Idee, dass man sozusagen eine klassische Aufarbeitungsstudie macht. Wir haben dann aber diesen Fokus etwas erweitert, weil wir festgestellt haben, dass es eigentlich ganz viele andere Dinge gibt aus dieser Anfangszeit des Bundesverfassungsgerichts, die wir sehr wichtig finden und die eigentlich auch alle miteinander zusammenhängen, sodass man sie eigentlich auch in dieser Komplexität untersuchen muss.
8: Und Sie haben viele Jahre untersucht, ne? Also der Auftrag, der liegt ja schon ziemlich lange zurück.
10: Das Gericht hat 2019 bei mir angefragt und wir haben dann 2021 mit dieser Studie begonnen. Wir haben die Fragestellung insofern erweitert, dass wir gesagt haben, uns interessiert auch, wie sich diese personellen Kontinuitäten im Gericht auch in der Rechtsprechung wiedergespiegelt haben. Und zum anderen haben wir gesagt, es reicht nicht nur, die erste Richtergeneration anzugucken, sondern wir wollen auch die späteren Jahre mit angucken, bis 1970, ganz einfach, weil sich in früheren Aufarbeitungsstudien gezeigt hat, dass das höchste Maß an NS-Belastung unter den Richtern oder unter Personen in Institutionen nicht 1950 gewesen ist, sondern zu Beginn der 1960er Jahre. Das heißt, wenn wir so eine Frage nach NS-Kontinuitäten unter einem bestimmten Personenkreis stellen, ist es sinnvoll, einen längeren Zeitraum in den Blick zu nehmen.
8: Am Anfang hatte das Bundesverfassungsgericht noch den Ruf, es sei ein unbelastetes Gericht, also unbelastet von der NS-Zeit. Frau Balz, die gesamte Studie geht genau diesem Mythos auch auf den Grund. Und bleiben wir mal bei den Anfangsjahren des Gerichts. Da mussten die Kandidaten Fragebögen ausfüllen. Und da gab es auch eine Frage nach der Verfolgung in der NS-Zeit. Und dann haben 60% der Richterkandidaten eine Verfolgung angegeben. Meine Frage, wie viele NS-verfolgte Richter gab es denn 1951 bei Gründung des Bundesverfassungsgerichts dann tatsächlich?
9: Ja, wenn wir uns die Frage nach der NS-Verfolgung anschauen, dann unterscheidet sich natürlich das, was wir heute meinen, wenn wir das als Historiker beschreiben, von dem, was Leute vielleicht 1950 darunter verstehen. Und es ist abhängig davon, welche Kriterien man anlegt für so eine Verfolgung. Wir haben uns dafür entschieden in unserer Studie, dass wir nur solche Personen zu der Gruppe der Verfolgten zählen, bei denen wir eindeutig solche Erfahrungen anhand der Überlieferung, also unserer Dokumente, unserer Quellen feststellen können. Und dabei sind wir auf 9 Personen gekommen. Und das ist jetzt erstmal ein deutlich niedrigerer Wert als der, von dem die Forschung bis jetzt ausgegangen ist. Dass früher häufig angegeben wurde, dass mehr Richter verfolgt wurden oder dass sie Gegner des Nationalsozialismus waren, das liegt daran, dass man häufig den Selbstdarstellungen dieser Menschen gefolgt ist. Wie Sie richtig sagen, haben zum Beispiel im Zuge des Auswahlverfahrens eine Reihe von Personen angegeben, dass sie Verfolgung erfahren haben, von denen wir das jetzt nicht unbedingt bestätigen würden. Und ein Grund für diese Verzerrung ist zum Beispiel, dass viele Menschen natürlich ambivalente Erfahrungen gemacht haben in der Zeit des Nationalsozialismus und dass sie dann in der Rückschau nur das betont haben, was sie selbst an Konflikten oder auch an Zurückweisungen erlebt haben, aber nicht ihre Mitwirkung oder dass sie vielleicht profitiert haben. Und ich denke, wir kommen auf den Wandel der Nachkriegszeit später noch zu sprechen, aber das vielleicht erstmal zur Erläuterung dieses doch etwas niedrigeren Wert bei uns.
8: Bleiben wir mal bei der Verfolgungsthematik und lassen uns ein Beispiel herausgreifen. Verfassungsrichter Georg Fröhlich. Frau Balz, Sie haben mir erzählt, da hat die Familie die Recherchen sehr, sehr intensiv unterstützt. Georg Fröhlich, wie hat er die NS-Zeit als Verfolgter überlebt, beziehungsweise welche Verfolgungserfahrung musste er machen?
9: Georg Fröhlich ist einfach einer der Richter, der auf besonders drastische Weise Verlust in der Zeit des Nationalsozialismus erfahren musste. Er lebte bis 1933 in Breslau als äußerst wohlhabender Mann. Er war Notar und Anwalt. Er war verheiratet und hatte 2 Kinder, Andreas und Sabine. Er bekam 1933 dann Berufsverbote wegen der Zuschreibung, dass er jüdisch sei. Und er hatte sich auch politisch gegen den Nationalsozialismus ausgesprochen. Mit diesen Berufsverboten ging dann einher, dass natürlich keine Verdienstmöglichkeiten mehr bestanden. Auch Diskriminierung der Kinder in der Schule beispielsweise und schließlich Schulverbot. Dadurch entschieden sich dann die Eltern zur Auswanderung. Die wollten gerne in die USA reisen. Es war aber zu diesem Zeitpunkt schon schwierig, überhaupt die Visapapiere zu erlangen. Das führte dann auf Umwegen dazu, dass die Fröhlichs in Amsterdam mehr oder weniger gefangen waren. Sie waren dort angelangt und konnten nicht weiterreisen. Und in Amsterdam ist dann Andreas Fröhlich bei einer Razzia festgenommen worden.
8: Der Sohn.
9: Und in das Lager, der Sohn von Georg Fröhlich, und in das Lager Mauthausen verbracht worden, wo er dann im Alter von 20 Jahren ermordet wurde. Georg Fröhlich, seine Frau Edith und Sabine, die Tochter, mussten danach versteckt leben. Das war auch sehr entbehrungsreich und sehr schwierig. Die Familie war häufig getrennt in unterschiedlichen Verstecken. Und neben der Belastung durch Hunger und die ständige Angst vor Entdeckung war natürlich der Verlust des Sohnes und des Bruders schwerwiegend. Und das hat wirklich die Familie auch lebenslang begleitet und belastet. Also Sabine Fröhlich zum Beispiel hat diesen Verlust bis zu ihrem Tod nicht verkraften können.
11: Können Sie sagen, Frau Balz, was dann wirklich ja die Motivation dieser verfolgten Menschen war, zurückzukehren nach Deutschland? Ein anderes Beispiel ist Rudolf Katz, der hat auch am Grundgesetz mitgeschrieben. Rudolf Katz war Jude, war als Jude verfolgt, ist in die USA auch geflohen, aber dann zurückgekehrt. Georg Fröhlich ist auch zurückgekommen. Mhm. Warum sind diese Menschen ins Land der Täter dann zurückgekommen?
9: Wir haben uns diese Frage auch gestellt, weil wir das auch zunächst unglaublich fanden, dass man nicht nur ins Land der Täter zurückkehrt, sondern eigentlich auch gerne dann mit Menschen zusammenarbeitet und versucht, ein neues Gemeinwesen aufzubauen, die möglicherweise den Nationalsozialismus ganz anders erlebt haben, nämlich eigentlich auf der gegnerischen Seite. Und was wir über diese Leute sagen können, ist, dass das Patrioten waren. Das waren wirklich Menschen, die sich als Deutsche verstanden haben, die sich auch dem deutschen Kulturleben zum Beispiel zugehörig gefühlt haben, die auch in der Emigration immer ihre Heimat vermisst haben. Also die haben sich da zwar eine neue Existenz bewundernswerterweise aufbauen können unter schwierigsten Bedingungen, aber haben natürlich trotzdem immer die Sehnsucht gehabt nach Deutschland. Und die Möglichkeit zur Rückkehr war dann für diese Menschen wirklich außerordentlich positiv besetzt. Das war zum Beispiel für die Ehefrau von Georg Fröhlich nicht so. Die wäre lieber nicht nach Deutschland zurückgekehrt, weil die Erinnerung an die Verfolgung und an den Verlust ihres Sohnes so schwerwiegend für sie waren. Aber Georg Fröhlich zum Beispiel hat sich wirklich außerordentlich gefreut, dass er auch teilnehmen konnte an dem Projekt, dass man jetzt ein neues demokratisches Deutschland aufbaut. Und da, glaube ich, sehr viel Sinnstiftung erfahren.
11: Wenn wir sozusagen diese Perspektive sozusagen mal verlassen und diese Menschen gegenüberstellen, denen, die wo ganz anders herkamen, nämlich auf der Seite derer, die mitgemacht haben, Mittäter waren oder sehr profitiert haben vom Nazi-Regime. Wie war das denn im Bundesverfassungsgericht in den Anfangsjahren? Wie hoch war da der Anteil zum Beispiel von denen, die in der NSDAP waren, in der SA, in der SS, also den Hauptorganisationen dieses NS-Systems?
9: Das kann ich schnell und langsam beantworten. Also wir haben 0 Mitglieder in der SS. Wir haben 12,5% der ersten 24 Richter ehemalige NSDAP-Mitglieder und 21% ehemalige SA-Mitglieder. Das ist die schnelle und kurze Antwort. Es ist aber so, dass diese Zahlen für sich genommen eigentlich nicht so viel weiterhelfen, wenn man verstehen möchte, was es eigentlich mit der Vergangenheit dieser Menschen auf sich hat. Sondern es ist notwendig und deswegen muss ich jetzt auch ein bisschen länger ausholen, und das haben wir auch im Buch ausführlich gemacht, dass man die Biografien kontextualisiert. Es macht zum Beispiel einen Unterschied, wann oder unter welchen Umständen jemand in die NSDAP eingetreten ist oder ob er irgendwann ausgetreten ist zum Beispiel. Das muss man immer im Einzelfall betrachten. Und dazu kommt, dass auch keine Mitgliedschaft in einer dieser Organisationen nicht bedeutet, dass jemand sich nicht aktiv daran beteiligt hat, den NS zu befördern. Wir haben in unserer Studie versucht zu zeigen, dass es wirklich ein großes Spektrum gab, auf dem sich Personen an der Politik des Nationalsozialismus beteiligen konnten, ihn mittragen konnten oder auch von ihm profitieren konnten. Das hat zum Beispiel so ausgesehen, dass Personen publiziert haben und sich in diesen Publikationen der Sprache und auch der inneren Logik der nationalsozialistischen Ideologie bedient haben. Es konnte aber auch bedeuten, dass Personen einfach von der Ausraubung jüdischer Menschen profitiert haben, weil sie zum Beispiel als Rechtsanwälte die Möglichkeit genutzt haben, als Treuhänder für Finanzbehörden tätig zu werden und sich so Provisionen sichern konnten.
8: Herr Günther, das würde bedeuten, also man kann nicht alleine, wenn jemand Mitglied der NSDAP war, das gleichsetzen mit, das war ein überzeugter Nazi, richtig?
10: Genau, so ist es. Also das ist im Grunde eines unserer wichtigen Ergebnisse, dass wir sagen, man muss differenzieren. Es gibt zusätzlich zu dieser formalen Belastung, die sich in Mitgliedschaften in NS-Organisationen widerspiegelt, eben noch diese materielle Belastung, wo man guckt, was haben diese Leute tatsächlich gemacht. Und das ist ein zentraler Punkt unserer Studie, dass wir versucht haben, diese Biografien genauer zu beleuchten und genau diese Frage zu stellen, was in welchen Bereichen waren die tätig. Und genau da zeigt sich, dass Leute, die nicht in NS-Organisationen waren, aber tatsächlich häufig Tätigkeiten ausgeübt haben, die eine besondere Nähe zum Nationalsozialismus ausgedrückt haben.
8: Schauen wir uns doch mal die einzelnen Biografien an und die konkreten Tätigkeiten. Einer der bekanntesten Persönlichkeiten, die NS-vorbelastet waren, Willi Geiger. Lange Jahre Verfassungsrichter, von 1951 bis 1977 gewesen. Eine besonders umstrittene Richterpersönlichkeit, über ihn ist auch schon vor ihrer Studie einiges publiziert worden. Er war während der NS-Zeit Mitglied der SA und der NSDAP. In seiner Doktorarbeit hat er damals während der Nazi-Zeit unter anderem Berufsverbote für jüdische und linke Journalisten gerechtfertigt. Und als Staatsanwalt war er tätig am Sondergericht Bamberg. Und er soll da während der NS-Zeit an mindestens 5 Todesurteilen mitgewirkt haben. Frau Balz, was weiß man heute über diese Todesurteile und Hintergründe?
9: Ich glaube, es ist wichtig, vielleicht kurz noch einmal zu erklären, was eigentlich die Sondergerichte waren. Und dabei handelt es sich nämlich nicht um normale Gerichte, wie wir uns das vorstellen, sondern eben politische Gerichte, in denen also Personen, die als Feinde des deutschen Volkes definiert wurden, unter vereinfachten Bedingungen in sehr kurzer Zeit verurteilt werden konnten. Dabei waren die Rechte der Angeklagten sehr stark eingeschränkt. Es konnte zum Beispiel kein Rechtsmittel eingelegt werden und es gab auch keine gerichtliche Voruntersuchung und dergleichen mehr. Und die Urteile fielen häufig sehr drakonisch aus für eben Menschen, die man als Volksfeinde einstufte. In Willi Geigers Fall betraf etwa ein Urteil einen 18-jährigen polnischen Mann, der wegen einer Liebesbeziehung zu einer deutschen jungen Frau zum Tode verurteilt wurde. Geiger war aber auch über konkrete Todesurteile hinaus mittelbar für den Tod und körperliche Schäden von Verurteilten verantwortlich. Wir haben zum Beispiel einen Fall gefunden, in dem es um die sogenannte Belästigung einer deutschen Frau ging. Da ist der von Geiger zum Straflager verurteilte Mann nach Mauthausen verbracht worden, wo er aufgrund der katastrophalen Haftbedingungen Tuberkulose bekam und verstarb. Es ist daher, glauben wir, zu kurz gegriffen, wenn wir nur auf die Todesurteile schauen, unter denen die Unterschrift von Geiger steht, weil er durch seine Tätigkeit als Staatsanwalt durchaus auch noch weit mehr Leid mit verursacht hat.
8: Und da fragt man sich ja, also wie kann es sein, dass jemand wie Geiger dann in der Nachkriegsgeschichte eine solche Karriere hingelegt hat? Ich meine, er war ein sehr, sehr einflussreicher Richter, war sehr lange beim Verfassungsgericht. Wie konnte das passieren?
10: Ich würde sagen, das sind verschiedene Faktoren. Erstens mal hat er versucht, das zu verschleiern. Er hat das natürlich in seinen Unterlagen nicht thematisiert, dass er am Sondergericht tätig war. Zum Zweiten gab es wenig Bewusstsein in der damaligen Zeit tatsächlich für diese entsprechenden Tätigkeiten. Das sind natürlich Resultate, die die historische Forschung erst allmählich herausgearbeitet hat. Und zum Dritten, das muss man auch berücksichtigen, war auch das Interesse natürlich in der damaligen Zeit wenig ausgeprägt, genaueres Licht in die damalige Zeit zu bringen. Ganz einfach, weil viele mitgemacht hatten, weil die Anzahl der Opfer, die dann nach Deutschland zurückgekehrt waren, einfach gering war. Und insofern war es ein Zeitgeist, in diese Vergangenheit kein genaueres Licht zu werfen, sondern eher diese Zeit auf sich ruhen zu lassen. Und es brauchte längere Zeitabschnitte, damit man dann wieder genauer auf die Zeit des Nationalsozialismus geblickt hat. Und da stehen dann die 1960er Jahre besonders heraus.
8: Jetzt muss man ja die Frage stellen, auf der einen Seite Richter mit Verfolgungsbiografie, auf der anderen Seite Richter mit NS-Vorbelastung. Und die mussten jetzt zusammenarbeiten. Und da fragt man sich mal am Beispiel von Georg Fröhlich, dem ja schon wirklich Schlimmes widerfahren ist. Er hat seinen Sohn im KZ verloren. Wie konnte jemand wie Fröhlich, dessen Sohn ermordet wurde von den Nazis, mit jemandem zusammenarbeiten, wie beispielsweise Willi Geiger, der selbst an staatlichen Morden mitgewirkt hatte, Frau Balz?
9: Das hat uns auch frappiert im Zug unserer Recherchen. Wir haben das auch lange nicht verstanden. Wir haben von der Familie von Georg Fröhlich tatsächlich gelernt, dass es eine gute und jahrelange, jahrzehntelange Freundschaft gab. Das heißt, das verwundert einen wirklich zutiefst, wenn man weiß, wie unterschiedlich diese beiden Männer die Zeit des Nationalsozialismus erfahren haben. Und wir glauben, dass die Erklärung Dafür ist das ganz generell im Gericht eigentlich keine Konflikte über die Vergangenheit oder darüber, dass man diese Vergangenheit unterschiedlich erlebt hatte und die einen sehr gelitten hatten, die anderen profitiert hatten oder mitgemacht haben. Daran liegt, dass sich eigentlich zwei Gruppen begegnet sind, die kein Interesse hatten, die Vergangenheit zu thematisieren. Also bei den Opfern handelt es sich also um Personen, die schweres Leid erfahren hatten, gesellschaftliche Ausgrenzung und die aber froh und dankbar waren, dass sie wieder Gelegenheit bekamen, in ihrer Heimat zu leben und in ihren Berufen zu arbeiten. Die erkannten aber gleichzeitig, dass sie in eine Gesellschaft zurückkamen, in der an eine Anerkennung der Opfererfahrung und damit eben auch der Anerkennung vielleicht der eigenen Schuld kein Interesse bestand. Auf der anderen Seite haben wir eben Personen, die den Nationalsozialismus befördert haben. Und auch die hatten kein Interesse, die Vergangenheit und die eigene Verbindung zur Politik herauszustreichen. Und da spielten die ersten Jahre nach Kriegsende eine entscheidende Rolle und vor allem die Entnazifizierung in den drei westdeutschen Besatzungszonen.
11: Das ist ja ein bisschen paradox, Frau Balz, jetzt, wenn Sie das so beschreiben, dass es da so eine Art übereinstimmendes Interesse gab, sozusagen die Wunde der NS-Zeit nicht wieder aufzumachen, sowohl bei den NS-Verfolgten als auch bei den NS-Tätern oder Mittätern. Ich frage mich so ein bisschen, die Geschichte war ja trotzdem Thema oft im Bundesverfassungsgericht. Es gab Entscheidungen über Wiedergutmachung, es gab Entscheidungen zur Verfolgung der Zeugen Jehovas und dann musste man sich ja doch irgendwie zusammenfinden und man musste ja auch die Vergangenheit zum Thema machen. Wie konnte das da in diesem in diesen Beratungen in den Senaten dann überhaupt gelingen? Wie konnte man was zum Thema machen, was man ja eigentlich nicht zum Thema machen wollte, weil die Gefahr immer bestand, dass ein Riesenkonflikt aufbricht, der ja da war, weil diese Geschichte geht nicht weg.
9: Ja, ich glaube, dazu ist es wichtig zu verstehen, dass eigentlich die Vergangenheit als Thema immer von außen ans Gericht kam. Und das zu einer Zeit, in der sich diese Institution ja auch immer wieder nach außen verteidigen musste oder sich aufstellen musste, damit sie überhaupt Bestand hat, damit sie weiter stark in die Zukunft gehen kann. Und das heißt, es hat sich so eine Art institutionelles Interesse daran, sich vor Angriffen von außen zu beschützen, etabliert sehr früh in der Zusammenarbeit der Richter. Und in diesem Kontext hat man eben auch Anwürfe, die Vergangenheit betreffen, eingeordnet.
11: Es ist ja trotzdem bis heute so, dass ja dieses Standing des Verfassungsgerichts, auch sein hoher Ruf, den es noch genießt in der Bevölkerung, dass das ja so ein bisschen vor der Vorstellung herkommt, da gibt's ein Gericht, da kann ich hingehen, meinen Grundrechten und das steht so ein bisschen über allem. Auch über der Politik und sozusagen dem Streit der Parteien. Das ist so eine Instanz, die hält uns gewissermaßen zusammen in einer Gesellschaft, die auch immer weiter sozusagen auseinanderrückt und wo es Polarisierung gibt. Ich frage mich so ein bisschen, diese Vorstellung vom quasi über dem politischen Streit schwebenden Gericht, wird diese Vorstellung durch Ihr Buch auch so ein bisschen entzaubert? Da wird mich auch so ein bisschen Ihre zusammenfassendes Urteil nach dieser Studie von Ihnen beiden interessieren. Ist das auch eine Entzauberung des Gerichts, die dabei herausgekommen ist bei Ihren Forschungen?
9: Das finden wir schon. Wir sind auf diese Formulierung gekommen, weil wir uns mit Dieter Gosewinkel über unsere Studie unterhalten haben und fanden das eigentlich sehr hilfreich für unsere Überlegungen. Und es ist sicherlich so, dass wir früher in bestimmten Richterinnen und Richtern auch so eine Art Helden oder Vorbilder sehen konnten. Und der genaue Blick auf diese Personen, die auch immer ambivalent waren, zeigt uns jetzt eher natürlich ganz normale Menschen, die auch fehlbar sind. Und das ist möglicherweise riskant, weil es auf den ersten Blick dem Bundesverfassungsgericht natürlich etwas seine Strahlkraft nehmen kann.
12: Mit Entzauberung ist ja auch gemeint der Mythos des nicht belasteten Gerichts, Herr Günther, oder? Das kann man sagen, also Ihre Studie räumt doch mit diesem Mythos auf.
10: Exakt. Das Gericht war stärker belastet, als wir es bisher wussten, als es bisher bekannt gewesen ist. Trotzdem darf man das, glaube ich, auch nicht unterschätzen. Es unterscheidet sich trotzdem von anderen maßgeblichen Institutionen der Nachkriegszeit. Also ich habe mich beispielsweise mit dem Bundesinnenministerium näher beschäftigt. Wir haben zu Beginn Belastungszahlen im Bundesinnenministerium von 60%.
12: Auch im Bundesjustizministerium ähnlich.
10: Ja, ne? Ja, exakt so ist es. Und wenn man das berücksichtigt, muss man klar konstatieren, dass Bundesverfassungsgericht war stärker belastet als andere Institutionen. Nichtsdestotrotz unterscheidet es sich in der damaligen Zeit auch maßgeblich von diesen anderen Institutionen. Und so ist es eben zu erklären, dass es zu einem maßgeblichen Motor eines Wandels dieser jungen Bundesrepublik wurde, es hat versucht, liberale, freiheitliche, pluralistische Tendenzen in seiner Rechtsprechung zu bestärken. Und das ist eine besondere Rolle, die wir für die Nachkriegszeit, für die 1950er und die 1960er Jahre herausgearbeitet haben.
8: Frau Walz, Herr Günther hat es angesprochen, es gab überall in den Justizbehörden und Bundesgerichten in Deutschland in der Nachkriegszeit eine NS-Vorbelastung, die eben zum Teil wirklich massiv war. Wenn Sie das mal vergleichen, also ich sag mal die anderen Bundesbehörden oder Bundesgerichte mit dem Bundesverfassungsgericht, wie ist das im Vergleich historisch zu werden, diese NS-Belastung?
9: Also ich kann eigentlich nur bestätigen, was Herr Günther sagt. Wir haben eine deutlich niedrigere NS-Belastung im Bundesverfassungsgericht. Das liegt aber auch mit daran, statistisch, dass wir einfach immer noch relativ viele Opfer oder Überlebende des Nationalsozialismus haben in unserem Sample. Und das sind dann natürlich Personen, die können gar nicht in den Institutionen wie NSDAP oder SA gewesen sein, weil sie es auch gar nicht durften. Das verzerrt vielleicht das Bild so ein bisschen, aber das ist auch das, was das Bundesverfassungsgericht wirklich auszeichnet, diesen immer noch großen Wert von Opfern des Nationalsozialismus und eben auch das Phänomen, dass in einer immer noch relativ kleinen Institution diese Opfer genau an einem Tisch saßen mit Personen, die den Nationalsozialismus mitgetragen und ermöglicht hatten.
10: Wir haben bisher noch gar nicht drüber gesprochen, aber es gab eben immer auch mal wieder Konflikte mit anderen wichtigen Institutionen der Bundesrepublik. Und das Bundesverfassungsgericht in der homosexuellen Entscheidung sind sie diesen Konflikt nicht eingegangen, aber in anderen Entscheidungen eben schon. Und da sieht man sehr deutlich, dass aufgrund dieser besonderen personellen Zusammensetzung das Gericht eben auch bereit war, sich auf Auseinandersetzungen, etwa im Fernsehstreit, einzulassen.
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3: Wir schauen gleich in die Türkei. In Ankara hat die Polizei am Sonntag gestern die Büros der größten Oppositionspartei gestürmt. Da hatte sich der Parteichef mit Anhängern eingeschlossen. Ein Gericht hatte nämlich entschieden, dass er abgesetzt werden soll. Was genau passiert ist, das hören Sie ausführlich nach den Nachrichten bei uns.
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18: Die Nachrichten mit Michael Treiß. Guten Morgen. Internationale Friedensmissionen haben immer weniger Personal. Das zeigt ein neuer Bericht des schwedischen Friedensforschungsinstituts SIPRI. Zuletzt ist die Zahl der Soldaten, die für die Friedensmission im Einsatz sind, deutlich gesunken. So stark wie seit rund 25 Jahren nicht mehr. Jana Sinnram, WDR Stockholm.
19: Allein in den letzten 10 Jahren hat sich die Zahl laut dem SIPRI-Bericht fast halbiert. Einer der Hauptgründe für den Rückgang ist demnach die finanzielle Situation bei den Vereinten Nationen. Große Geldgeber wie die USA und China haben ihre Beiträge verspätet oder gar nicht gezahlt. Dazu kommen politische Konflikte. Im UNO-Sicherheitsrat blockieren sich die Vetomächte zunehmend gegenseitig. Dadurch wird es schwerer, Mandate zu verlängern oder neue Missionen zu beschließen. Wenn es so weitergeht, könnte die Zahl der Konflikte laut SIPRI weiter zunehmen und sie hätten noch schwerere Folgen für die Zivilbevölkerung.
18: Die Ukraine fordert nach den schweren russischen Luftangriffen auf ihr Land eine internationale Reaktion. Außenminister Sibiha beantragte eine Sondersitzung des UNO-Sicherheitsrats. Die Ukraine wirft Russland gezielte Angriffe auf Zivilisten vor. Allein in der Hauptstadt Kiew seien mindestens 2 Menschen getötet und im ganzen Land etwa 100 verletzt worden. Einer der sogenannten Wirtschaftsweisen, der Ökonom Truger, fordert wegen der Finanzprobleme der gesetzlichen Krankenversicherung mehr Beitragszahler. Truger sagte der Neuen Osnabrücker Zeitung, auch Beamte sollten in die GKV einzahlen. Durch ihre relativ hohen Gehälter könnten sie die finanzielle Lage der Kassen verbessern. Die Zahl der Ebola-Verdachtsfälle in der Demokratischen Republik Kongo ist weiter gestiegen. Laut Weltgesundheitsorganisation auf über 900. Auch im Nachbarland Uganda gibt es Ebola-Verdachtsfälle. Die Bekämpfung der Epidemie ist schwierig, weil der Ausbruch auf eine seltene Virusvariante zurückzuführen ist. Bisher gibt es dagegen weder Medikamente noch Impfungen.
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18: Der Aachen-Lauchensberger Rennverein sieht das verkürzte Aachener Reizturnier als vollen Erfolg. Mehr als 100.000 Menschen waren da und es waren mehr als erwartet. Silke Oettershagen, WDR.

0: Aachen.
1: Springreiten und das Konzert Pferd und Sinfonie im Hauptstadion. Und auf dem Gelände viel Partystimmung mit einem großen Biergarten. Die Entscheidung, das wegen der Reit-WM verkürzte Turnier jetzt im Mai zu machen, war genau richtig, sagt der Aachen-Laurenzberger Rennverein. Die Menschen hätten den Reitsport gefeiert. Mittendrin Springreiter Richard Vogel, der beim Großen Preis von Aachen gesiegt hat. Die Zuschauer haben beim Abschied der Nationen mit weißen Taschentüchern gewunken. Aber in 2,5 Monaten geht's jetzt in Aachen schon weiter mit der Reit-WM.
2: Und das Wetter in Nordrhein-Westfalen. Heute gibt es viel Sonne, dazu in Höxter bis 27 Grad, in Unna 28, in Arnsberg bis 30 Grad. Das war WDR aktuell.
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4: Die A8 Stuttgart Richtung München ist zwischen Friedberg, Bayern und Dasing nach einem Unfall gesperrt. Die A23 Hamburg Richtung Heide ist zwischen Eidelstedt und Pinneberg Süd wegen Bauarbeiten bis Dienstag um 5 Uhr gesperrt. Die A40 Duisburg Richtung Essen ist zwischen Kreuz Duisburg und Kreuz Kaiserberg bis Dienstagmorgen gesperrt. Die A44 Düsseldorf-Essen ist zwischen Kreuz Düsseldorf Nord und Ratingen-Schwarzbach bis Dienstagmorgen in beiden Richtungen gesperrt. Die A67 Mannheim Richtung Darmstadt ist zwischen Viernheimer Dreieck und Lorsch wegen einer Baustelle bis Dienstagmorgen etwa 5 Uhr gesperrt. Die Umleitung führt ab dem Viernheimer Dreieck über die A659 und die parallel verlaufende A5. Und die B43 Frankfurt Flughafen Richtung Offenbach ist zwischen Frankfurt am Main Flughafen West und A3 Frankfurt am Main Süd nach einem Unfall gesperrt. Fahren Sie vorsichtig und kommen Sie gut an.
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4: Von NDR Info in Hamburg mit Alex Grantl. Guten Morgen. Wir beginnen diese Stunde mit einem Blick in die Türkei. 2024 ist da etwas passiert, das viele überrascht hat. Bei den Kommunalwahlen hat die Partei von Präsident Erdogan eine echte Niederlage erlitten. Gewonnen hatte stattdessen die größte Oppositionspartei, die CHP. Seitdem steht die CHP aber zunehmend im Visier der türkischen Justiz. Ein Gericht hatte am Donnerstag entschieden, den CHP-Chef Özel abzusetzen. Am Sonntag gestern hat die Polizei die Büros der CHP gestürmt. Der abgesetzte Özel hatte sich mit seinen Anhängern in der Zentrale eingeschlossen. Meine Kollegin Konstanze Nastarowitz hat mit unserem Korrespondenten Benjamin Weber in Istanbul gesprochen und gefragt, wie die Situation ist.
5: Also aktuell ist die Lage ruhig. Die Parteizentrale ist mittlerweile geräumt. Und sie ist geräumt worden mit einer massiven Polizeipräsenz. Die Polizei hat ganz zu Beginn ein sehr großes Tor, was die Einfahrt zur Parteizentrale abgesperrt hat. Das war geschlossen. Niedergerissen, muss man sagen, mit mehreren Leuten versucht, es niederzudrücken. Und dann sind sie da eingestiegen. Mit sehr viel Tränengas hat man dann versucht, die Menschen, die sich vor der Parteizentrale postiert hatten, zu vertreiben. Und dann ging es weiter. In der Zentrale selber war eine Barrikade aufgebaut, aus Möbeln, aus großen roten Sofas und Sesseln. Und dann ist die Polizei auch mit sehr viel Tränengas und Gummigeschossen in die Parteizentrale eingedrungen und hat dann da eben Menschen rausgeholt und diese Parteizentrale dann am Ende auch geräumt.
6: Diese ganze hochangespannte Situation, die dreht sich ja jetzt um den abgesetzten Vorsitzenden der Oppositionspartei CHP, Özgür Özel. Warum denn jetzt gerade an ihm, an seiner Personalie, warum löst die so viel Protest aus?
5: Özgür Özel hat diesen Gerichtsentscheid, der ihn abgesetzt hat vom Parteivorsitz, nicht akzeptiert und hat gesagt, das ist ein politisches Urteil und ein Justizputsch und hat deswegen gesagt, seit Donnerstag, ich bleibe hier in der Parteizentrale und ich lasse mich hier nicht vertreiben, eben als Zeichen dafür, dass er diesen Prozess sozusagen als ungerechtfertigt ansieht und dass er das nicht anerkennt und dass er sich für den rechtmäßigen Parteivorsitzenden sieht. Er saß im 12. Stock und die Polizei wäre sicherlich auch bis zu ihm hochgekommen und er hat dem aber dann vorgegriffen, ist runtergekommen, hat eine Rede gehalten, eine sehr kämpferische Rede, hat gesagt, wir werden weiterhin Widerstand leisten. Meine Partei ist jetzt auf den Plätzen und Straßen dieses Landes zu Hause und hat dann eben dieses Gebäude dann verlassen.
6: Was droht denn jetzt denjenigen, die sich da verschanzt haben?
5: Ob ihnen gerichtlich was droht, ist nicht ganz klar. Es hat Festnahmen gegeben. 13 Parteimitglieder dieser Partei sind festgenommen worden. Da geht es ja um einen alten Parteitag, auf dem Özel gewählt worden ist. Und da sollen andere Delegierte unter Druck gesetzt worden sein, damit sie ihn wählen. Das ist aber sozusagen in diesem Prozess nicht zufriedenstellend aufgearbeitet worden, ob das wirklich so gewesen ist oder nicht. Özgür selber ist auch noch Mitglied im Parlament und deswegen genießt er Immunität. Und deswegen wird ihm höchstwahrscheinlich jetzt vorerst nichts passieren, auch wenn es immer wieder auch die Forderung gibt, seine Immunität wegen Korruptionsvorwürfen oder anderen Sachen aufzuheben.
6: Durch die Absetzung gibt es ja dann jetzt auch einen Wechsel an der Spitze der Oppositionspartei. Wer soll denn folgen auf ihn?
5: Ja, das ist der ehemalige Parteivorsitzende, der, den er auch auf diesem Parteitag da besiegt hat. Der heißt Kemal Kılıçdaroğlu. 2023 war das auch der Gegenkandidat von Staatspräsident Erdogan bei den Präsidentschaftswahlen, hat gegen ihn verloren. Der ist mittlerweile 77 Jahre alt und seit er nicht mehr in der Spitze war, hat Özel diese Partei eben sehr aggressiv aufgestellt. Man hat bei den Kommunalwahlen gegen die AKP von Erdogan gewonnen. Kılıçdaroğlu hat das wohl nie verwunden. Seine gekränkte Eitelkeit wird ihm zugeschrieben als ein Grund, warum er jetzt auch wirklich diesen Parteivorsitz da antreten will. Er könnte ja auch so sich integrativ verhalten und mit Özgür Özel das zusammen machen. Nein, das will er nicht. Er will also jetzt Parteivorsitzender wirklich werden. Und ich war vorhin auf einer spontanen Kundgebung und da habe ich ein Plakat gesehen und da stand drauf, Kılıçdaroğlu ist die größte Hoffnung der AKP und das fasst es eigentlich ganz gut zusammen, denn er gilt eben als harmloser Gegenkandidat für Staatspräsident Erdogan.
6: Das heißt, seine Personalie könnte Erdogan durchaus nutzen.
5: Auf jeden Fall. Und das ist auch eigentlich sozusagen das Kalkül hinter dieser ganzen Entwicklung, hinter diesen ganzen juristischen Vorgängen, die wir hier sehen. Das sagen zumindest viele unabhängige BeobachterInnen und das ist auch meine Einschätzung. Staatspräsident Erdogan versucht mit diesen Vorgehen quasi, sich einen harmlosen Oppositionsführer in das Amt zurückzuholen, damit er bei den nächsten Wahlen noch eine Chance hat. Man muss sagen, sozusagen die Demokratie und Rechtsstaatlichkeit in der Türkei sind schon sehr stark unter Druck oder auch fast abgeschafft. Am Wahltag selber gibt es selten signifikante Manipulation. Zumindest zuletzt war das so bei den Wahlen, die ich beobachtet habe. Und deswegen versucht Staatspräsident Erdogan aus meiner Perspektive jetzt alles, diese für ihn dann doch gefährlichen Politiker auszuschalten. Das haben wir ja letztes Jahr gesehen im März. Da hat es ja begonnen damit, dass der Oberbürgermeister Istanbuls, der ja der Präsidentschaftskandidat der CHP gewesen wäre, ins Gefängnis gesteckt wurde.
6: Was sagt denn diese Entwicklung jetzt auch aus, zum Beispiel über die türkische Justiz, die ja dieses Gerichtsurteil gefällt hat?
5: Ja, man muss ganz klar sagen, dass die türkische Justiz nicht mehr unabhängig ist in großen Teilen. Das war jetzt ein Berufungsgericht, das diese Entscheidung getroffen hat, denn es hatte ein Gerichtsurteil gegeben, das gesagt hatte, jo, also auf dem Parteitag 2023, da ist eigentlich alles mit rechten Dingen zugegangen und diese Vorwürfe, die stimmen gar nicht. Da hatte man schon gedacht, oh, das ist ja spannend, dass da jetzt offensichtlich eine unabhängige Entscheidung getroffen worden ist. Aber wie so oft in solchen Fällen wird das dann von irgendeinem anderen Gericht wieder revidiert. Und deswegen sagen ja auch alle unabhängigen ExpertInnen eigentlich, dass die türkische Justiz schon länger nicht mehr unabhängig ist und das tut, was gut für die Regierung ist.
6: Sie hatten gerade schon die Kundgebung erwähnt, auf der Sie waren. Wie reagieren denn jetzt die Menschen im Land auf diese Bilder und auf diese Entwicklung?
5: Also viele Menschen in meinem Umfeld hier in Istanbul sind entsetzt, vor allen Dingen darüber, dass Kemal Kılıçdaroğlu mitspielt bei der ganzen Sache, dass die Justiz oder dass die Polizei die Parteizentrale stürmen könnten, das hatte man schon erwartet. Es hat jetzt mehrere Kundgebungen gegeben, gestern in Ankara, jetzt heute Abend auch in Istanbul, mehrere in der Stadt. Ich war eben bei einer, da waren hunderte Menschen, das waren also Parteianhänger und dann waren es auch noch Anhänger von kleineren, im Prinzip unbedeutenden linken Parteien und Gewerkschaften. Und die treffen sich da immer wieder, also das wird immer wieder quasi, gibt es diese Kundgebung gegen die Regierung, wenn wieder irgendwas passiert ist. Und man hatte so, wir so beobachtet, die am Rand standen, da hatten wir schon das Gefühl, dass da auch eine große Hoffnungslosigkeit irgendwie ist, was die Demokratie angeht, wenn man sich das anschaut, dass immer wieder Leute zusammenkommen, es werden immer weniger. Außenrum steht mindestens genauso viel Polizei. Und dann ist das Timing auch noch ganz clever gewählt, würde ich sagen, denn jetzt ist nächste Woche erstmal Bayram, also die Leute haben alle frei und fahren in die Ferien, fahren zu den Familien aufs Land. Deswegen wird jetzt diese Protestwelle höchstwahrscheinlich nicht lange anhalten.
4: Das waren Informationen von unserem Korrespondenten Benjamin Weber. Das ist ein großes Friedensfest. Das hat der bayerische Ministerpräsident Markus Söder von der CSU am Sonntag gestern gesagt. Er war beim Treffen der Sudetendeutschen in Tschechien zu Gast. Die Vertriebenen und ihre Nachkommen waren zum ersten Mal auf tschechischem Boden zusammengekommen, also da, von wo sie nach dem Zweiten Weltkrieg vertrieben worden waren. Das Treffen ist in Tschechien aber politisch umstritten und das war auch rund um den Besuch von Markus Söder zu spüren. Welche Botschaft der Ministerpräsident dabei hatte, das berichtet unsere Reporterin Irene Ismann.
0: Von einem historischen Tag, einem Friedensfest und einem Friedensangebot für ganz Europa sprach Bayerns Ministerpräsident Markus Söder bei der Hauptkundgebung des Sudetendeutschen Tages in Brünn. Der CSU-Chef ging dabei auch auf die Proteste im Vorfeld und während des Sudetendeutschen Tages gegen das Treffen in Tschechien ein und bekannte:
7: Für mich stand von Anfang an fest, dass ich auf der einen Seite immer wieder aufs Neue die Hand reiche für die bayerisch-tschechische Freundschaft, aber dass ich eben auch zu unseren Sudetendeutschen stehe. Und deswegen bin ich gerne da, meine Damen und Herren. Es ist mir eine Verpflichtung.
0: Für die Kritik an dem Treffen, das unter dem Motto »Alles Leben ist Begegnung« stand, machte Söder, Zitat, »Echokammern und radikale Kräfte, die teilweise von außen gesteuert würden, mitverantwortlich«. Nach seiner Rede reiste Söder weiter nach Prag zu Staatspräsident Pavel, der sich anders als die rechten Regierungsfraktionen im Parlament hinter die Einladung der zivilgesellschaftlichen Initiative Meeting Brno und den Sudetendeutschen Tag in Brünn gestellt hatte. Söder bezeichnete seine Einladung nach Prag als, Zitat, »ganz, ganz großes Zeichen« angesichts der Debatten der letzten Wochen. Zu der Erklärung des tschechischen Parlaments äußerte er sich dagegen nicht. Das steht uns nicht zu, so der bayerische Ministerpräsident. Zuvor hatte Bernd Posselt, Sprecher der sudetendeutschen Volksgruppe, erklärt, die Sudetendeutschen seien nach Brünn mit einer klaren Botschaft gekommen.
8: Und diese Botschaft ist eine Botschaft nicht des Hasses, sondern der Liebe.
0: Posselt verlieh im Rahmen der Hauptkundgebung den Europäischen Karlspreis der Sudetendeutschen an den Schriftsteller und einstigen Dissidenten Milan Ude für dessen Einsatz für Völkerverständigung und Versöhnung.
4: Und wir werfen einen Blick auf das Wetter in Deutschland. Aktuell ist es gering bewölkt oder klar, im Osten, Südosten stellenweise auch mal wolkig. Es bleibt im ganzen Land trocken. Im Norden kann sich örtlich Nebel bilden, die Tiefstwerte liegen bei 17 bis 7 Grad. Tagsüber gibt es dann sonniges und trockenes Sommerwetter, die Nebelfelder im Norden lösen sich am Vormittag schnell auf. Vor allem über den Bergen bilden sich einige Quellwolken, überwiegend im Süden, es bleibt aber auch da trocken. Und das sind die Temperaturen in Deutschland um 5 Uhr. Rostock 14 Grad, Hamburg 11, Bremen 10, Berlin 13 Grad, Hannover 10, Leipzig 11, Köln 12 Grad, Frankfurt am Main 18, Stuttgart 18 und München 16 Grad. Die Zeit, es ist jetzt 5.14 Uhr.
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4: Wie findest du die AfD? Diese Frage kann zum Konflikt führen, denn die Partei ist vom Verfassungsschutz in Teilen als rechtsextremistisch eingestuft. Gleichzeitig gewinnt sie in manchen Umfragen aber an Zustimmung. Wie gehen Unternehmer mit diesem Konfliktthema um? Darüber hat mein Kollege Sven Kochale vom MDR mit Silvia Pfefferkorn gesprochen. Sie hat in Sachsen ein Netzwerk mitgegründet, das Unternehmer dazu bringen will, sich gegen die AfD einzusetzen. Die erste Frage an sie war, wie sie den Umgang sächsischer Unternehmer mit der AfD beschreiben würde.
9: Also sächsische Manager und Unternehmen, die bei uns im Netzwerk aktiv sind, sind natürlich in allererster Linie mal daran interessiert, ihre Unternehmen zu stärken. Und hier wird natürlich schon mit einer Befürchtung auf ein politisches Segment geschaut, was den Standort nicht unbedingt verbessert. Und wenn eine AfD, eine starke AfD, droht, ein Land zu regieren, dann hat das natürlich auch mit wirtschaftlichen Rahmenbedingungen zu tun. Und wirtschaftliche Rahmenbedingungen sind für die Unternehmen insofern wichtig, dass sie insbesondere stabil sein müssen. Das haben wir in Sachsen, das haben wir auch in Deutschland, auch wenn wir hier viele Herausforderungen haben, die kennen wir alle. Insofern sorgt man sich natürlich um den Standort bei hohen AfD-Zustimmungswerten.
10: Die AfD als Phänomen, wie wird die von dem, was Sie erleben, in Ihren Gesprächen angefasst? So mit spitzen Fingern und man will sich's eigentlich nicht verscherzen, muss sich aber doch irgendwie verhalten. Wie viel Unsicherheit steckt da drin?
9: Ich glaube, die Unternehmen verhalten sich schon ganz gut insofern, dass sie eine Haltung entwickelt haben, wie sie denn mit einzelnen Parlamentariern umgehen wollen. Aber viel wichtiger ist, dass wir ja in die Unternehmen hineingehen, in die Belegschaften hineingehen und dort versuchen, den Diskurs an der Kaffeemaschine, in der Kantine auf eine vernünftige Basis zu bringen. Also wenn unterschiedliche politische Einstellungen aufeinandertreffen in den Betrieben, in den Unternehmen, dann kann das natürlich auch dazu führen, dass Menschen nicht gut miteinander zusammenarbeiten. Und wir leben in einem Land, wo kein Mensch Befürchtungen haben muss vor der Willkür des Staates. Das ist ein Riesenfund und ich könnte jetzt noch ganz viel anderes sagen, wenn wir in Dresden die Kulturlandschaft angucken, wenn wir in Dresden das größte Chipcluster Europas angucken, das sind wirtschaftliche Erfolge, da kann man stolz drauf sein. Und wenn wir aber dieses Land immer schlecht reden und dann reden wir schlussendlich ja uns selbst auch schlecht, weil wir sind die Gestalter dieses Landes. Und das Großartige ist ja, dass Unternehmerinnen und Unternehmer ein großes Vertrauen auf sich vereinen. Insofern ist das ein Riesenfund, mit dem die Unternehmen natürlich arbeiten können. Und wenn sie eigene Werte im Unternehmen ohnehin schon adressiert haben, dann ist das der erste Grundstock, um nicht nur eine Haltung zu entwickeln, sie schon zu haben, aber sie dann auch mutig nach draußen und auch nach innen zu artikulieren.
10: Welchen Weg haben Sie da gefunden und empfehlen Sie auch, also den Weg hin zu einer Haltung?
9: Na, der Weg hin zu einer Haltung geht eigentlich über das Wertegerüst eines Unternehmens. Wie will man arbeiten? Was braucht eigentlich ein Wirtschaftsunternehmen, wenn es hier in Sachsen angesiedelt ist? Braucht es eine weltoffene Haltung? Ja, nein. Na, ich würde sagen unbedingt, weil wenn wir alleine auf die Demografie schauen, dann sehen wir, dass wir in Sachsen in den nächsten 10, 20 Jahren viele, viele Menschen am Arbeitsmarkt verlieren. Und es sind immer die Unternehmen erfolgreich, auch mit der Einbindung von Menschen aus dem Ausland, wenn sie ein gutes Integrationskonzept haben, wenn sie ihre eigene Belegschaft auf den Weg mitnehmen. Warum ist es notwendig, dass wir den Pfleger, die Pflegerinnen aus Brasilien hier bei uns in Pulsnitz haben? Oder warum ist es wichtig, dass der Arzt, der aus Syrien hierher gekommen ist, auch zukünftig eine Perspektive bei uns hat, das zu erklären der eigenen Belegschaft und zu ermöglichen, dass die Menschen, die hierher gekommen sind, die ja einen großen Weg hinter sich haben, dass sie auch anerkannt werden in den Unternehmen und in den Belegschaften? Ich glaube, das ist entscheidend und dann ist es mit der Haltung gar nicht so schwierig.
10: Warum? Ich höre schon Unternehmer sagen, der sich mit der AfD auseinandersetzt. Also verscherzen wolle man es sicher auch nicht. Und die AfD hat in dem, was Sie gerade beschrieben haben, mitunter ganz andere Vorstellungen.
9: Meine Erfahrung ist, oder das, was ich höre aus den Unternehmen, dass man sich schon sehr genau überlegt, wen man dann zur Tür hineinlässt und mit wem man eigentlich nicht sprechen möchte. Das hat einfach den Hintergrund, dass Unternehmen immer dann mit Parlamentariern, mit der Politik natürlich zusammenarbeiten, wenn sie an der Stelle ein konstruktives nach vorn denken, ein konstruktives Zukunftsdenken sehen, dann ist es vernünftig, Parlamentarier auch in den Betrieb einzuladen. Wenn das nicht der Fall ist, dann erübrigt sich die Frage, warum man denn sprechen möchte.
10: Das ist das Interview der Woche hier bei MDR Aktuell. Wir reden mit Silvia Pfefferkorn über das Netzwerk Welcome Saxony, das sich für ein weltoffenes Sachsen einsetzt. Wenn Sie gerade ansprechen, einladen AfD-Politiker zu Veranstaltungen. Der Verband der Familienunternehmer hat das versucht, hat die Tür vorsichtig geöffnet. Das Ergebnis war, dass es einen großen Aufschrei gegeben hat. Es gab einen Austritt von Unternehmen aus dem Verband. Wie haben Sie das erlebt?
9: Meiner Ansicht nach ist es richtig, wenn man zum Beispiel in Spitzenkandidatenrunden diskutiert, dann auch alle Parteien, die im Parlament unterwegs sind, einzuladen und in die politische Auseinandersetzung zu gehen. Das ist, glaube ich, notwendig. Das ist richtig und wichtig. Und wer im Parlament ist, der hat auch auf Spitzenkandidatenrunden einen Platz. Und wer da eben nicht ist, der hat keinen Platz. So haben wir das immer gehandhabt. Insofern hat bei uns auch schon Tino Chrupalla und Katja Kipping mit Herrn Wanderwitz oder wie auch immer diskutiert. Aber das in der politischen Auseinandersetzung und nicht beim Abendglas Wein.
10: Wollen wir es mal konkret machen? Also was raten Sie denn Betrieben, wo Sie sehen, also da gibt es AfD-Sympathisanten, wo man auch weiß, in der Belegschaft gibt es reichlich AfD-Wähler. Da tauchen möglicherweise sogar rechte Parolen auf. Wie also könnte eine solche Situation aufgefangen werden?
9: Wenn in Unternehmen rechte Parolen auftauchen, wenn Rassismus auftaucht, wenn Homophobie auftaucht, dann muss man sich natürlich mit den Menschen, die das innerhalb der Belegschaft adressieren, auseinandersetzen. Dann muss man sprechen. Man muss mit allen Menschen sprechen, auch mit allen AfD-Wählern. Und man muss nach seinem Wertekanon ganz klar kommunizieren, was im Unternehmen geht und was nicht geht. Und natürlich meldet sich der eine oder andere bei uns, der nicht unserer Überzeugung ist, dass Weltoffenheit ein wesentlicher Wirtschaftsfaktor ist, ein wesentlicher Standortfaktor. Und dann diskutieren wir natürlich auch mit dem Handwerker aus dem Vogtland, aus dem Erzgebirge oder wo auch immer und versuchen auch zu ergründen, was ist denn jetzt das Motiv und warum ist denn, ne, warum will man denn tatsächlich die AfD wählen? Und in diesen Gesprächen kommt auch dann manchmal raus, man outet sich, ich wähle die AfD. Und ich glaube, es ist gut, wenn wir ab und zu mal den Blick weiten.
10: Ist dabei die Sorge vor allem, dass es um Ängste geht, auch um Hilflosigkeit möglicherweise beim Handwerker? Ist das das eigentliche Problem?
9: Ja, es geht ganz oft um prekäre Verhältnisse, um auch Hilflosigkeit, ja. Um auch vielleicht die Befürchtung, jetzt wieder eine neue Transformation hinbekommen zu müssen. Das überfordert ja auch vielleicht den einen oder anderen von uns, jeden Tag Nachrichten zu sehen,

0: sage, ich bin trotzdem strammer AfD-Wähler, dann gefährde ich den Geschäftszweck dieses Unternehmens, weil wenn die AfD in ihre Programme schreibt, dass Europa keine Option ist und auch der Wirtschaftsraum Europa keine Option ist, dann gefährdet das den eigenen Arbeitsplatz, den eigenen Wohlstand. Und wenn wir uns abschotten, wenn wir niemanden aus dem Ausland hier willkommen heißen wollen, dann gefährdet das auch meine Behandlung im Krankenhaus, beim Arzt etc. Das muss man alles eindenken. Und wenn man das erläutert und in diese Gespräche geht, dann findet man relativ oft Zuhörer und dann findet man auch auf der anderen Seite Verständnis. Und wenn wir den Teil wegnehmen, der nicht mehr zurückzuholen ist, also diejenigen, die wirklich am rechten Rand sind, da ist aber noch ganz viel Wählerpotenzial und ganz viel demokratisches Potenzial, wo ich denke, dass jeder Kollege kann überall sprechen und jedes Familienmitglied kann überall sprechen und jeder Freundeskreis kann überall sprechen. Es muss also in die kleinen Diskussionsrunden getragen werden und man macht sich da natürlich in der Familie manchmal nicht Freunde, wenn man in eine politische Diskussion geht, die vielleicht die Festivität zerknallt.
1: Das ist in keinem Falle schön, aber ist es das dann wert und sollte man auch dann tatsächlich Zelte abbrechen, wenn man merkt, da ist kein Reinkommen mehr?
0: Wenn kein Reinkommen mehr ist, dann würde ich vielleicht auch Zelte abbrechen, aber bevor man Zelte abbricht, sollte man vielleicht die Zelte erstmal flicken.
2: Das war Sylvia Pfefferkorn vom Netzwerk Welcome Saxony über den Umgang sächsischer Unternehmer mit der AfD.
3: Sport. Mit Moritz Kühn und dem Blick nach Paris. Da ist der erste Tag bei den diesjährigen French Open Geschichte beim Tennis Grand Slam Turnier. Und aus deutscher Sicht war es mit einer Ausnahme ein erfolgreicher Auftakttag. Jannik Hanfmann ist ausgeschieden, aber Tamara Korpatsch und Alexander Zverev haben ihre Auftakthürden gemeistert. Aus Paris Steffen Gahr.
4: Alexander Zverev hat einen unaufgeregten Auftakt in Paris erlebt. Gegen den Franzosen Benjamin Bonzi hat der Hamburger nicht überragend gespielt, aber er spielte so, dass es zum glatten Sieg reichte.
5: Ich finde, es war ein solider Auftakt, gut ins Turnier gestartet und weiter geht's. Das ist manchmal sehr simpel.
4: Zverev nüchtern, Marta Kostyuk dagegen emotional. Die Frau aus der Ukraine hat einen aufwirbelnden Tag in Paris erlebt und gemeistert. Kostyuk spielte, obwohl ihre Heimatstadt in der vergangenen Nacht von schweren Angriffen erschüttert worden war. Kostyuk gewann ihr Auftaktmatch und war sichtlich angefasst. Sie vergrub nach dem Erfolg erst einmal ihr Gesicht in einem Handtuch und dann beim Siegerinneninterview auf dem Platz kamen ihr die Tränen. Wie Kostyuk erzählte, war es auch zu einem Einschlag in der Nähe ihres Elternhauses gekommen.
6: Most of the morning I felt sick just from a thought that if it was 100 meters closer, I probably wouldn't have a mom and a sister.
4: Vor dem Match hat mir ein Gedanke zugesetzt. Wenn es nur 100 Meter näher gewesen wäre, hätte ich wohl keine Mutter und keine Schwester mehr. Es war sehr schwer, damit umzugehen und Tennis zu spielen. Ich bin sehr stolz auf mich und froh, dass alle leben. Für Kostyuk endete dieser emotionale Tag zumindest sportlich gesehen erfolgreich.
3: Nach dem ersten Turniertag kommt der zweite und da sind aus deutscher Sicht Eva Lüst, Tatjana Maria und Ella Seidel im Einsatz und spielen um den Einzug in die zweite Runde. Die French Open haben gerade erst begonnen. Die Basketball-Bundesliga-Saison neigt sich dagegen schon dem Ende entgegen. Bamberg und München haben schon das Playoff-Halbfinale erreicht. Die Gegner dieser beiden Vereine stehen noch nicht fest, denn in den anderen Viertelfinalserien ist alles offen. Der Hauptrundenzweiter Alba Berlin hat dem Druck standgehalten, den Matchball abgewehrt und das vierte Spiel bei Rasta Fechter mit 85-79 gewonnen. Das Fazit von Alba Berlin Center Noris Akbakoko.
7: Wir haben jeden Ball gekämpft am offensiven Brett und wie gesagt, natürlich auch ein bisschen smarter gespielt, aber ich glaube vor allen Dingen der Einsatz war heute das, was entschieden hat. Ich glaube, alle auf dem Feld haben ein bisschen schwere Beine, alle haben ein paar Spiele intus und da haben wir den richtigen Fight gebracht und hatten zum Glück am Ende dann genug, um das Spiel zu gewinnen.
3: Am kommenden Mittwoch dann in Berlin das entscheidende fünfte Spiel und wer sich da durchsetzt, trifft im Halbfinale auf Bamberg. Wer der Halbfinalgegner von Bayern München wird, entscheidet sich auch am kommenden Mittwoch, denn Würzburg hat mit 82-70 gegen Bonn gewonnen und die Viertelfinalserie damit ausgeglichen, 2-2. Playoffs gibt es in der Handball-Bundesliga nicht. Der Meister wird in der regulären Saison gesucht und steht ja auch schon fest mit dem SC Magdeburg, der den nächsten Sieg gefeiert hat. 33-30 bei den Rhein-Neckar-Löwen. Dahinter ist es aber noch spannend um Champions League Rang 2. Und diesen Platz hätte sich erstmal wieder Flensburg-Handewitt schnappen können. Ja, hätte. Rudi Dautwitz war in Stuttgart.

0: Stuttgart dabei.
1: Hat die SG Flensburg-Handewitt mit der 33-37 Niederlage in Stuttgart die Vizemeisterschaft und damit die Qualifikation für die Champions League verspielt. Fest steht, um noch die Füchse Berlin vom zweiten Tabellenplatz zu verdrängen, muss die SG auf einen Ausrutscher der Berliner hoffen und das direkte Duell bei den Füchsen am letzten Spieltag gewinnen. Die Leistung bei der Niederlage in Stuttgart sorgt nicht für Optimismus bei den Flensburgern. Die Mannschaft agiert in der Abwehr viel zu passiv, lief bis zur 45. Minute immer einen Rückstand hinterher. Als der Gastgeber sich eine Schwächephase erlaubte, gelang der SG Flensburg-Handewitt die Wende. Plötzlich führte man mit 27-26, doch was folgte, war unerklärlich. Mit einem 7-1 Lauf sorgte Stuttgart gegen in dieser Phase ganz schwache Flensburger für die Vorentscheidung. Am Ende verliert der Tabellendritte die Partie mit 33-37.
2: Noch um den Klassenerhalt bangen muss der Bergische HC, der mit 23-32 gegen den THW Kiel verloren hat. Der Vorsprung auf die Abstiegszone beträgt 3 Zähler. 2 Spieltage gibt es noch.
3: Das war der Sport mit Moritz Kühn. Seit 5 Stunden und 29 Minuten ist Pfingstmontag und heute soll es eine Premiere geben. Zum ersten Mal überhaupt stellt ein Papst an einem Pfingstmontag eine Enzyklika vor, also eine Art Grundsatzprogramm für seine Amtszeit. Was das bedeuten könnte, das ist gleich nach den Nachrichten unser Thema.

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1: Um 5.30 Uhr mit Olaf Knapp. An internationalen Friedenseinsätzen sind voriges Jahr so wenige Soldaten beteiligt gewesen wie seit 25 Jahren nicht mehr. Wie aus einem Bericht des Stockholmer Friedensforschungsinstituts SIPRI hervorgeht, waren es zum Jahresende knapp 79.000, 17% weniger als im Jahr davor. Im Vergleich zu 2016 beträgt der Rückgang fast 50%. Laut SIPRI gab es vergangenes Jahr 58 multilaterale Friedenseinsätze, drei weniger als 2024. Das Institut führt den Rückgang unter anderem auf Finanzierungsprobleme zurück. Angesichts finanzieller Probleme bei der gesetzlichen Krankenversicherung GKV hält es der Wirtschaftsweise Truger für nötig, die Zahl der Einzahler zu vergrößern. Aus der Nachrichtenredaktion Andrea Schnelzer.
2: Dass Beamte aus der gesetzlichen Krankenversicherung rausgehalten werden, hält Truger für völlig falsch. Denn gerade sie könnten durch ihr gutes Gehalt die Kassenlage der GKV durchaus stärken, sagte er der Neuen Osnabrücker Zeitung. In aller Regel sind Beamte aber privat versichert. Der Ökonom plädiert dafür, Staatsdiener stärker in die Solidargemeinschaft einzubinden. So müssten etwa die Beitragszahler der GKV für den Großteil der Gesundheitskosten aufkommen, die Bürgergeldempfänger verursachen. Der Bund mache sich da einen schlanken Fuß, so Truger. Und auch Privatversicherte bleiben außen vor.
1: Ein seit drei Monaten festsitzender Tanker mit Flüssigerdgas an Bord hat die Straße von Hormuz passiert und ist auf dem Weg nach Pakistan. Das geht aus Schifffahrtsdaten von Analysten hervor. Schon am Samstag hatte ein Supertanker mit irakischem Rohöl die Meerenge durchfahren und Kurs auf China genommen. Beide Schiffe zählen zu einer kleinen Gruppe Tanker, die den Persischen Golf im Mai verlassen durften. Etwa 20.000 Seeleute sitzen seit Beginn des Irankriegs weiter auf hunderten Schiffen fest. Der dritte russische Einsatz einer Hyperschallrakete gegen die Ukraine ist in Europa scharf verurteilt worden. Bei dem Angriff wurden 4 Menschen getötet und vor allem zivile Gebäude beschädigt. Eine Einschätzung von Florian Kellermann in Kiew.
3: International ist Russland vor allem wegen dieses Einsatzes dieser Oreshnik-Rakete nukleare Säbelrassen vorgeworfen worden, so von der EU-Außenbeauftragten Kaja Kallas. Und das finde ich auch sehr treffend. Also Russland will mit dieser Oreshnik-Rakete SU-X zumindest nicht unmittelbare Erfolge in der Ukraine erzielen, sondern eben demonstrieren, wir haben diese Rakete und wir sind bereit, sie einzusetzen und können sie eben, wenn wir es wollen, auch mit nuklearen Sprengköpfen ausstatten.
1: Das Wetter in Deutschland. Am Tage wird es oft sonnig, im Südschwarzwald und an den Alpen später bewölkt. Vereinzelt sind da Schauer möglich. Höchstwerte 20 bis maximal 34 Grad. Das waren die Nachrichten.
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4: Die A8 Stuttgart Richtung München ist zwischen Friedberg, Bayern und Dasing nach einem Unfall gesperrt. Die A23 Hamburg Richtung Heide ist zwischen Eidelstedt und Pinneberg Süd wegen Bauarbeiten bis Dienstag 5 Uhr gesperrt. Die A40 Duisburg Richtung Essen ist zwischen Kreuz Duisburg und Kreuz Kaiserberg bis Dienstagmorgen gesperrt. Die A44 Düsseldorf-Essen ist zwischen Kreuz Düsseldorf-Nord und Ratingen-Schwarzbach bis Dienstagmorgen in beiden Richtungen gesperrt. Die A67 Mannheim Richtung Darmstadt ist zwischen Viernheimer Dreieck und Lorsch wegen einer Baustelle bis Dienstagmorgen etwa 5 Uhr gesperrt. Die Umleitung führt ab dem Viernheimer Dreieck über die A659 und die parallel verlaufende A5. Und die B43 Frankfurt Flughafen Richtung Offenbach ist zwischen Frankfurt am Main Flughafen West und A3 Frankfurt am Main Süd nach einem Unfall gesperrt. Fahren Sie vorsichtig und kommen Sie gut an.
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4: mit Alex Grantl. Christen begehen heute den Pfingstmontag und für sie gibt es heute eine Premiere. Zum ersten Mal stellt der Papst an einem Pfingstmontag persönlich eine Enzyklika vor. Die Enzyklika ist eine Art Grundsatzprogramm für die Amtszeit des Papstes. Was darin steht, das ist aber noch geheim. Aus Rom, Anna Giordano.
5: Etwas mehr als ein Jahr nach seinem Amtsantritt veröffentlicht Papst Leo XIV. Heute seine erste Enzyklika. Wie der Vatikan angekündigt hat, trägt sie den Titel Magnifica Humanitas Und im Untertitel heißt es sinngemäß über die Bewahrung des Menschen im Zeitalter der künstlichen Intelligenz. Das Schreiben wurde am 15. Mai unterzeichnet und das Datum ist kein Zufall. Der 15. Mai war der 135. Jahrestag der Enzyklika Rerum Novarum von Leo dem 13., dem Namensvorgänger des heutigen Papstes. Im Jahr 1891 ging er damit erstmals umfassend auf die soziale Frage und die Probleme der industriellen Revolution ein. Leo der 14. sieht die Menschheit heute an einem ähnlichen Wendepunkt. Zum Welttag der sozialen Kommunikationsmittel im Januar warnte er zum Beispiel davor, dass KI-Systeme anfangen würden, das Tiefste der menschlichen Kommunikation zu imitieren. Experten gehen daher davon aus, dass die Enzyklika weit über das Einfordern von ethischen KI-Richtlinien hinausgeht, dass es vielmehr um menschliche und gesellschaftliche Fragen geht. Bei der Präsentation der Enzyklika bricht der Vatikan mit einigen Traditionen. Erstmals wird der Papst persönlich zu seinem Schreiben Stellung nehmen. Zudem wird auf dem Podium neben den Kurienkardinälen auch der KI-Experte Chris Oler sitzen, der Forschungsleiter des US-Unternehmens Anthropic.
4: Die erste Enzyklika von Papst Leo dem 14. wird veröffentlicht. Das war dazu Anna Giordano.
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4: Es wird wärmer und wenn es warm ist, dann kaufen sich mehr Menschen mal ein Eis. Der Eiskonsum dürfte also auch in den nächsten Monaten deutlich steigen. Steigen, das tun die Eispreise aber leider auch und trotzdem wird die Qualität des Eises nicht unbedingt besser. Es gibt aber Tipps, wie man ein gutes Eis erkennen kann. Wolfgang Brauer aus der ARD Verbraucherredaktion war für uns in der Eisdiele.
6: Hallo.
7: Servus, was haben Sie denn für Eissorten?
6: Ich hätte Vanille, Schokolade, Haselnuss, Stracciatella, Pistazie. Was hätten Sie denn gerne?
7: Ja, dann hätte ich gerne eine Kugel.
6: Gerne, mache ich Ihnen. Das macht dann 1,90 Euro, bitte.
8: Mit diesem Preis für die Kugel Eis liegt diese Konditorei im Trend der mittelgroßen Städte. In Großstädten sind die Preise oft höher. Auch, weil die Eiscafés dort höhere Mieten zahlen müssen. In Metropolen wie Berlin kostet die Kugel in Einzelfällen bereits bis zu 3,50 Euro. Dass diese Preise jedes Jahr steigen, für viele Eisliebhaber kaum nachvollziehbar.
9: 2017 habe ich das noch ganz gut von uns im Gedächtnis. Da hatten wir 90 Cent die Kugel 2017. Also mehr als das Doppelte in nicht mal 10 Jahren. Und das ist doch ein bisschen oberhalb der Inflationsrate. Ne?
10: Also wir wohnen in einem Dorf und da ist es noch ein bisschen günstiger. Bei uns kostet es 1,50 Euro die Kugel.
11: Also bei uns in Stuttgart kostet eine Kugel Eis was 2,50 €. Das ist mir zu teuer.
12: Wenn die Qualität stimmt, dann bin ich auch bereit, das zu bezahlen. Vielleicht würde ich bei 3 Euro dann schon mal genauer hinschauen, was drin ist und was Sinn macht.
8: Bei solchen Preisen erwarten die Kunden gute Qualität. Doch die lässt sich auf den ersten Blick kaum erkennen, weiß Marlene Beer von der Verbraucherzentrale.
13: Denn hier kann mit Emulgatoren und auch mit Luft, die untergerührt wird, gearbeitet werden. Auch in Eisdielen kann natürlich mit Aromen gearbeitet werden.
8: Hinzu kommt, Eis ist auch ein Impulsartikel. Die Kaufentscheidung fällt oft spontan in der Warteschlange an der Kühltheke. Deshalb hübschen manche Eiskonditoren die kalte Speise gerne auf.
13: Es wird auch gern Rote-Bete-Saft beispielsweise als farbgebendes Mittel eingesetzt. Farbstoffe wie Rote-Bete-Saft sind natürlich nicht schädlich für uns. Dennoch bezahlen wir mittlerweile 2 Euro für eine Kugel Eis. Und da möchte ich als Verbraucherin natürlich auch entsprechend ein Eis bekommen, das einen hohen Anteil an Himbeeren oder Erdbeeren enthält.
8: Wenn dagegen bestimmte Sorten auf den ersten Blick anhand der Farbe gar nicht zu erkennen sind, ist dies ein Indiz für natürliche Zutaten. Aber auch beim Thema Fett sollten Verbraucherinnen und Verbraucher aufpassen. Handwerklich hergestelltes Eis sollte Milchfette enthalten, aber manchmal wird auch billigeres Pflanzenfett eingesetzt.
13: Ein Cremeis sollte laut Leitsätzen mindestens 50% Milchfett enthalten. Das Fett ist hier geschmacksgebend und natürlich auch konsistenzgebend und erzeugt die Cremigkeit. Wenn Kokosfett in einem Eis eingesetzt wird, dann entspricht es nicht mehr einem hochwertigen Eis, wie wir es bei einem Cremeis erwarten dürfen. Wir als Verbraucher zahlen häufig dann trotzdem den gleichen Preis für dieses Eis. Im Supermarkt lohnt es sich deshalb wirklich auch auf die Zutatenliste zu schauen und zu überprüfen, wurde hier beispielsweise Kokosfett eingesetzt.
8: In der Eisdiele geht es aber nicht so einfach. Auch Begriffe wie hausgemacht oder eigene Herstellung sind kein Garant für hochwertiges Eis, so Verbraucherschützerin Marlene Beer.
13: Auch wenn eine Eisdiele mit hausgemacht wirbt, kann es sein, dass beispielsweise nur eine Grundmasse verfeinert wird oder eine Mischung angerührt wird. Auch hier lohnt es sich nachzufragen, denn leider ist der Begriff hausgemacht oder selbst hergestellt nicht gesetzlich geschützt.
8: Ob Fertigpulver oder Frischzutaten, was genau in der Eiskugel steckt, ist für Verbraucherinnen und Verbraucher also kaum zu erkennen. Ein Indiz für gutes Eis ist, wenn eine Eisdiele häufig die Sorten wechselt und manche Geschmacksrichtungen nicht täglich erhältlich sind. Im Zweifel, so die Empfehlung von Marlene Bär, sollte man sich beim Kauf nach den Zutaten genau erkundigen oder auch mal auf den eigenen Geschmack verlassen.
13: Schmeckt es noch nach der ursprünglichen Frucht oder schmeckt es tatsächlich künstlich? Schmilzt das Eis sehr schnell? Hat es wahrscheinlich auch einen höheren Wasseranteil? Solche kleinen Indizien können uns bei der Eisauswahl helfen und natürlich die Frage bei der Eisdiele selbst.
4: Wie erkennt man eine gute Eisqualität? Das war der Beitrag von Wolfgang Brauer. Ein Containerschiff durch eine enge Schleuse zu fahren, das ist extrem anspruchsvoll und es ist ein hohes Risiko, denn jeder Schaden kann sehr, sehr teuer werden. Damit Lotsinnen und Lotsen beim Navigieren noch sicherer werden, gibt es technische Hilfe. In Schleswig-Holstein können sie in einem der größten Schiffssimulatoren Europas trainieren, mit VR-Hilfe, also mit der Hilfe von virtueller Realität. Die Anlage wurde gerade offiziell in Betrieb genommen. Ben Armstrong war bei der Einführung dabei.
14: Auf dem Containerschiff Elbwave herrscht konzentrierte Routine. Voll beladen fährt der fast 152 Meter lange Frachter durch den Nord-Ostsee-Kanal Richtung Elbe und Hamburger Hafen. Doch vorher wartet in Brunsbüttel die Schleuse. Millimetergenaue Arbeit für Seelotse Tobias Boselmann. Seine Aufgabe, den Kapitän unterstützen und Gefahren früh erkennen.
15: Es sind die Fälle, wo es mal nicht nach Plan läuft, wo wir gerne ein paar mehr Reserven hätten, aber grundsätzlich sind wir alle entsprechend geschult und das Manöver verläuft in der Regel so, wie wir es uns ausgedacht haben.
14: Den Kanal kennt Boselmann auswendig. Trotzdem werden die Manöver anspruchsvoller, denn die Schiffe wachsen, die Wasserstraßen aber nicht.
15: Und dann kommt dazu, dass viele neue Schiffe speziell für den Kanal gebaut werden, auch mit diesem Design. Die haben die Aufbauten vorne, haben aber die maximalen Abmessungen. So, das heißt, wenn das Heck da mal weiter ausbricht als vorgesehen, dann ist das schnell Ende, man ist da schnell am Holz.
14: Damit Lotsinnen und Lotsen Situationen wie eine Schleuseneinfahrt besser trainieren können, haben die Lotsenbrüderschaften Nord-Ostsee-Kanal 1 und Elbe in Brunsbüttel eine neue VR-Simulationsanlage aufgebaut, also eine Virtual Reality-Anlage. Wer die Spezialbrille aufsetzt, landet mitten auf einer virtuellen Schiffsbrücke. Gesteuert wird per Sprachkommando. Im Simulator trainiert gerade Eike Wilms. Er ist stellvertretender Ältermann der Lotsenbrüderschaft NOK 1.
16: Maschine, stopp, Herr Kapitän. Herr Kapitän, ich werde jetzt einmal in die Backbord-Nock gehen und dann kommen die Kommandos von draußen einmal nach drinnen. Und Sie behalten die Manövrierelemente hier in der Mitte.
14: Die digitale Welt bildet den Nord-Ostsee-Kanal, die Kieler Förde und den Hamburger Hafen detailgetreu nach. Laut Wilms soll das die Sicherheit deutlich verbessern.
16: Das trägt definitiv zu einem höheren Sicherheitsstandard bei, weil wie bei allen Sachen im Leben nur Übung macht den Meister. Und wir werden das ja auch ganz exzessiv üben mit allen Kollegen, die den Hafenlotsendienst verrichten. Wird jeder mehrere Stunden erstmal im Simulator trainiert, bevor wir dann halt nach draußen gehen und die Schiffe dann in echt in die Schleuse fahren.
14: Die Daten stammen von Bundes- und Landeskatasterämtern. Rund 500.000 Euro kostet die Anlage. Sie soll aber nicht nur die Sicherheit erhöhen, sondern auch junge Menschen für den Beruf begeistern. Denn Nachwuchs fehlt auf Dauer, sagt Erik Dahlege, Präsident der Bundeslotsenkammer.
17: Das, was man früher in der Praxis erlebt hat, erlebt man jetzt komprimiert am Simulator. Und auch die Ausbildungstiefe hat sich dadurch verändert. Wir können am Simulator die Dinge sehr viel detaillierter darstellen als im wirklichen Leben. Und wir können eben auch Dinge, Erfahrungen, die man im wirklichen Leben in Jahren macht, innerhalb von Monaten den jungen Kollegen und Kolleginnen beibringen.
14: Bis Ende des Jahres soll auch die Flensburger Förde Teil der virtuellen Welt werden. Langfristig wünschen sich die Lotsen sogar eine komplett digitale, befahrbare deutsche Küste.
4: Europas größter VR-Simulator für Schiffslotsen in Brunsbüttel. Das war der Beitrag von Ben Armstrong.

0: Die Zeit, es ist jetzt 5.45 Uhr.
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0: Der heftige Angriff Russlands auf die ukrainische Hauptstadt Kiew am Wochenende hat den Ukraine-Krieg wieder in die Schlagzeilen gebracht. Aber es gibt nicht nur den Ukraine-Krieg, es gibt auch viele weitere internationale Konflikte. Gleichzeitig wurden im letzten Jahr weltweit so wenige Soldaten in Friedenseinsätze geschickt, wie schon seit 25 Jahren nicht mehr. Das hat jetzt ein neuer Bericht des Stockholmer Friedensforschungsinstituts SIPRI gezeigt. Einzelheiten kennt unsere Korrespondentin Jana Sinnrahm.
2: 2025 war kein gutes Jahr für internationale Friedensmissionen. Ihre Gesamtzahl ist laut dem SIPRI-Bericht zwar nur leicht zurückgegangen. Seit rund 25 Jahren waren aber nicht mehr so wenige internationale Kräfte im Einsatz. Knapp 79.000 waren es Ende Dezember, Soldatinnen und Soldaten, Polizeikräfte und zivile Beschäftigte zusammengerechnet. Allein in den letzten 10 Jahren hat sich die Zahl dem Bericht zufolge fast halbiert. Dafür gibt es mehrere Gründe, sagt SIPRI-Forscherin Claudia Pfeiffer-Kruse.
3: Im Grunde sind die Staaten einfach weniger bereit, in Friedensmissionen zu investieren, sowohl finanziell als auch politisch. Und die Verhandlungen in den Gremien, die über die Entsendung oder die Verlängerung von Mandaten entscheiden, werden zunehmend schwieriger. Das liegt vor allem daran, dass die geopolitischen Spannungen zugenommen haben, insbesondere seit der russischen Invasion der Ukraine.
2: Im UNO-Sicherheitsrat blockieren sich die Vetomächte zunehmend gegenseitig. In regionalen Organisationen wie der Afrikanischen Union gibt es ähnliche Probleme. Außerdem geht internationalen Organisationen wie den Vereinten Nationen zunehmend das Geld aus. Dort fehlten 2025 zeitweise mehr als 2 Milliarden US-Dollar im Budget.
3: Die Liquiditätskrise der UNO wurde auch dadurch verursacht, dass die USA die vereinbarten Beiträge für die Friedenssicherung nicht bezahlt haben. Das ist ein großes Problem, denn der Beitrag der USA macht mehr als ein Viertel des gesamten Budgets für Friedensmissionen aus.
2: Auch andere große Geberländer wie China haben die vereinbarten Beiträge nicht oder verspätet gezahlt. In der Folge mussten alle UNO-Missionen ihren Einsatz einschränken und Personal abbauen, sagt SIPRI-Forscherin Pfeiffer-Kruse.
3: Das hat also bereits Konsequenzen. Und wenn ganze Missionen beendet werden müssen, bleiben manche Konflikte einfach sich selbst überlassen. Wenn das passiert, werden wir wahrscheinlich noch mehr Konflikte erleben. Und vor allem solche, die schwerwiegendere Folgen für die Zivilbevölkerung haben.
2: Regionale Akteure und bilaterale Friedenseinsätze zwischen Nachbarstaaten können koordinierte UNO-Missionen nicht ersetzen, ist die Friedensforscherin überzeugt, ebenso wenig wie der Einsatz privater Militärunternehmen.
3: Wir sehen, dass solche Einsätze wenig effektiv sind. Und was mich noch mehr beunruhigt, sind die furchtbaren Konsequenzen für die Zivilbevölkerung. Ihnen fehlt der Rahmen multilateraler Friedensoperationen, nämlich die Achtung der Menschenrechte, des humanitären Völkerrechts und so weiter.
2: Auch deshalb glaube sie an die Zukunft internationaler Friedensmissionen, sagt Claudia Pfeiffer-Kruse.
3: Ich glaube, dass sie weiter bestehen werden, nur vielleicht etwas kleiner und auf eine etwas andere Art als bisher. Aber ich bin immer noch davon überzeugt, dass sie die beste Option zum Konfliktmanagement sind, die wir derzeit haben.
2: Das Friedensforschungsinstitut SIPRI veröffentlicht jedes Jahr mehrere Berichte, unter anderem zu Militärausgaben und Rüstungsindustrie. Die unabhängige Organisation wird zu großen Teilen von der schwedischen Regierung finanziert.
0: Friedensmissionen stehen weltweit unter Druck. Das war der Beitrag dazu von Jana Sinnrahm.
1: Kultur.
0: Es gibt Filme über jedes Thema, auch übers Wandern, Tendenz steigend. Der Jakobsweg zum Beispiel, der wurde filmisch schon häufiger abgelaufen. Jetzt gibt es einen neuen Wanderfilm, da geht es in die schottischen Highlands. Das ist eine sehr bergige, historische Region im Nordwesten von Schottland. Der Film heißt deshalb auch The North und ist gerade in den Kinos gestartet. In einem Punkt macht er aber etwas anders als die meisten anderen Wanderfilme. Unsere Reporterin Walli Müller weiß, was.
4: Wenn Chris und Lewis, die Filmprotagonisten, in Schottland losmarschieren, um ihre Freundschaft aus gemeinsamen WG-Zeiten aufzufrischen, dann ist ihr Schnaufen nicht gespielt, der Schweiß auf der Stirn keine Maske. Sie schwitzen und keuchen, weil sie tatsächlich wandern. Genau wie der Kamera- und der Tonmann und Regisseur Bart Schreifer, die den Weg zu Fuß mitgingen. Alle 50, 60 Kilometer mal eine Proviantlieferung per Auto und eine Nacht in fester Unterkunft zum Akkus aufladen. Dann wieder Zeltromantik.
5: Ich liebe Wandern. Also war es perfekt für mich, meine zwei Leidenschaften, Wandern und Filmemachen, zu kombinieren. Aber natürlich ist es für Schauspieler, Crew und mich auch eine Inspiration, zu fühlen, wie es da draußen wirklich ist. Ich muss meinen Darstellern nicht sagen, jetzt seht mal müde aus, weil sie tatsächlich müde sind nach einem Berganstieg mit 30 Kilo Gepäck auf dem Rücken.
4: Nie sah Wandern im Film realistischer aus. In The North ist man gefühlt mit auf dem Weg, spürt die Knieschmerzen von Lewis und die Blasen von Chris, sieht durch ihre Augen die raue Schönheit der Natur. 600 Kilometer durch schottische Hügellandschaft führen der West Highland Way und der Cape Wrath Trail, das Weiß-Grau der aufgestauten Wolken über sanften Bergketten.
6: Lauft ihr den ganzen Weg zusammen?
7: Ja, wir schlafen sogar im selben Zelt.
6: Wow, ihr müsst euch sehr gut verstehen oder euch hassen.
4: So genau wissen die Freunde noch nicht, in welche Richtung die Wanderung ihre Beziehung lenken wird. 10 Jahre haben sie sich nicht gesehen, da muss man erst wieder anknüpfen.
7: Machst du immer noch Hochzeitsvideos?
8: Nein, ich habe damit schon vor 3 Jahren aufgehört. Ich möchte meine Zeit in mich investieren, was ausprobieren.
4: Gesprächsthemen, ein gemeinsames Tempo zu finden, alles nicht so leicht für die beiden. Lewis scheint fitter, aber auch verbissener. Chris hängt draußen in der Natur mit einem Ohr immer noch am Smartphone, die Arbeit im Kopf und dann die Strapazen des Weges. Am allerschlimmsten, auch fürs Team, die Mücken, Midges genannt. Bart Schreifer erinnert sich mit Grauen.
9: In other countries they call them sandflies.
5: Anderswo werden sie Sandfliegen genannt, diese winzig kleinen Dinger, die nicht stechen, sondern beißen. Sie sind der Horror. Jeder, der durch Schottland wandert, lernt sie kennen. Wir mussten den Film leider zur schlimmsten Zeit im Juli und August drehen, weil ich im September zur Geburt meines ersten Kindes dringend zu Hause sein musste. Die Mücken spielen in der Story eine Rolle, weil man sie einfach unmöglich ignorieren kann.
4: Mitgebrachte Gesichtsnetze machten die Mückenplage einigermaßen erträglich. Nicht vorbereitet war die Crew auf ein anderes Problem: das Wetter. Es war zu gut.
5: Die ersten 3 Wochen hatten wir nur Sonnenschein. Und ich dachte mir, Mist, wenn ich von den Dreharbeiten mit 5 Wochen perfektem blauem Himmel heimkomme, glaubt uns kein Mensch, dass wir wirklich in Schottland gedreht haben.
4: Am Ende ergaben sich zum Glück dann doch noch ein paar schöne Klatschnass-Regenszenen, die auch dramaturgisch unverzichtbar waren. Denn wer sich auf einen so langen Weg macht, wird ziemlich sicher hadern mit Wind und Wetter und an seine Grenzen kommen. Oder wie es ein erfahrener Wanderer im Film ausdrückt:
6: Nichts enthüllt die Wahrheit in dir so wie eine lange Wanderung in der Natur.
4: Viel beredet wird in diesem Film nicht. Zum einen, weil sich eine gewisse Sprachlosigkeit breit gemacht hat zwischen den Freunden. Zum anderen aber auch, weil jeder auf eine reinigende Art mit sich selbst beschäftigt ist.
8: Mann, selbst ein schlechter Tag in der Natur ist besser als ein guter Tag im Büro.
4: The North entführt 2 kontemplative Stunden lang in die Abgeschiedenheit von Schottlands Norden. Original Schauplatz, original Mühsal der Darsteller, über die man ihren Figuren nahe kommt. Mehr Wandern kann ein Wanderfilm nicht einfangen.
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0: Heute vor 125 Jahren führte Norwegen als erstes europäisches Land das Frauenwahlrecht ein. Sophia Allenstein blickt zurück.
10: Europa, Ende des 19. Jahrhunderts. Die Frauen haben wenigstens einige Rechte errungen. Vielerorts können sie ihr Abitur abschließen und an der Uni studieren. Viele verdienen ihr eigenes Geld, engagieren sich in Gewerkschaften. Was sie nicht dürfen, wählen gehen. Die Frau sei nicht für das öffentliche Leben geschaffen, heißt es von konservativen Kräften wie dem Bischof Heuch.
11: Sie kann nicht die Aufgabe des Mannes übernehmen. Wenn sie aber in das öffentliche Leben hinaustreten will, dann missachtet sie ihre eigene Bestimmung und wird keine Frau mehr sein können. Sie kann dann weder die Bestimmung des Mannes erfüllen, noch kann sie die Bestimmung der Frau erfüllen. Was wird also aus ihr? Sie wird eine verkrüppelte Missgeburt. Sie wird einfach ein Neutrum.
10: Mit anderen Worten, für Hof, Herd und Fabrik reicht's gerade noch. Aus der Politik sollen sich die Frauen tunlichst raushalten. Davon lassen sich die Feministinnen dieser Zeit allerdings nicht einschüchtern. 1884 gründet sich die erste norwegische Frauenrechtsorganisation. Knapp 20 Jahre später steht Norwegen vor einer Zäsur. Seit Jahrzehnten sind Norwegen und Schweden in einer Union verbunden, wobei Schweden den Takt angibt. 1905 soll eine große Volksabstimmung entscheiden, ob das Bündnis gekippt werden sollte. Damals schreibt die Frauenrechtlerin Frederike Marie Kvam ein Telegramm an den Parlamentspräsidenten.
12: Wenn Sie uns Frauen teilnehmen lassen, dann bekommen Sie die besten Alliierten. Denn es werden Ihnen die zur Seite stehen, die in der Tiefe Ihres Herzens wissen, was es bedeutet, Jahr ein, Jahr aus gegen eine stärkere Macht zu kämpfen. Für das höchste Gut, für Unabhängigkeit, Selbstbestimmung und Freiheit.
10: Doch ihr Vorstoß verpufft. In der Parteizeitung der Sozialdemokraten können Frauen stattdessen nachlesen, was von ihnen erwartet wird.
11: Jede von euch sollte in ihrem Kreise ein solches Interesse an der Volksabstimmung wecken, dass euer Haus am 13. August leer ist von Männern. Genau wie ihr Frauen euer Haus von innen beschützt, so solltet ihr von allen Männern, Jungen und Alten, erwarten, dass sie unser gemeinsames Haus Norwegen von außen beschützen. Alle müssen an dieser nationalen Aufgabe mitwirken.
10: Obwohl ihnen ein Stimmrecht fehlt, organisieren Frauenverbände eine umfassende Unterschriftenaktion. Innerhalb von 2 Wochen stimmen 280.000 Frauen für eine Auflösung der Union mit Schweden. Ein starkes politisches Signal. Der Verfassungsausschuss lobt das Engagement der Norwegerinnen, möchte ihnen dafür das Wahlrecht für das Landesparlament verleihen. Die öffentliche Meinung ändert sich.
13: Die Debatten bewiesen, dass die Frauen tüchtige Rednerinnen sind, schlagfertig im Antworten, aber rücksichtsvoll auch mitten in der Hitze des Gefechts. Sie sind willig, neue Pflichten zu übernehmen und durch Hilfe und Arbeit im sozialen Leben sich als vollwertige Bürger des Staates zu beweisen.
10: 1907 führt Norwegen das volle Wahlrecht für Frauen mit Vermögen ein, 1913 das Wahlrecht für alle Frauen. 5 Jahre früher als Deutschland und knapp 60 Jahre vor der Schweiz. Voraus ging ein Kampf der Frauenbewegung, der mehr als 30 Jahre dauerte. Und bei dem ein Datum fast untergeht. Bereits am 25. Mai 1901 führt Norwegen als erstes europäisches Land ein begrenztes Frauenwahlrecht ein. Erst einmal nur auf kommunaler Ebene. Das war heute, vor 125 Jahren.
0: Soweit der Stichtag von Sophia Allenstein. Und das war die ARD-Infonacht für diese Nacht. Das Team hier von NDR Info in Hamburg sagt danke fürs Interesse und danke fürs Zuhören. Hier kommt gleich wieder Ihr Inforadio und bringt Sie dann gut informiert in den Morgen. Ich bin Alex Grantl und sage jetzt, kommen Sie gut in diesen Montag um 5.57 Uhr.

0: Es ist 6 Uhr. 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
1: Die Nachrichten mit Kerstin Fischer. Guten Morgen. Das gefährliche Ebola-Virus breitet sich in Zentralafrika weiter aus. Die Weltgesundheitsorganisation WHO hat in der Demokratischen Republik Kongo inzwischen mehr als 900 Verdachtsfälle registriert. Auch im Nachbarland Uganda gibt es erste Ebola-Infektionen. Kerstin Bonn, WDR aktuell. Warum ist es so schwer, den Ausbruch einzudämmen?
2: Weil es sich um eine seltene Variante des Ebola-Virus handelt, die Bundibugyo-Variante. Und dagegen gibt es laut WHO bisher keine Impfung und auch keine spezielle Behandlung. Die Patienten bekommen oft hohes Fieber, Gliederschmerzen und Erbrechen. Mehr als 200 Menschen sind in der Demokratischen Republik Kongo bisher nachgewiesenermaßen am Ebola-Virus gestorben. Da aber nicht alle Patienten getestet werden, geht die WHO von einer noch viel höheren Zahl von Todesopfern aus. Auch Mitarbeitende von internationalen Hilfsorganisationen haben sich mit Ebola infiziert. Unter anderem wird ein US-Arzt seit vergangener Woche in einem Krankenhaus in Berlin behandelt.
1: Für den SC Paderborn geht es heute um den Aufstieg in die Fußball-Bundesliga. Paderborn empfängt am Abend im Rückspiel der Relegation den VfL Wolfsburg. Christian Schulze, WDR Sport.
3: Es ist das Duell der großen Gegensätze. Der bescheidene SC Paderborn fordert den von einem Multikonzern unterstützten VfL Wolfsburg, dessen Kaderwert um das fast Sechsfache höher liegt. Der jüngste Trainer der zweiten Liga trifft auf den Routinier mit der Erfahrung von 797 Pflichtspielen. Und gerade einmal 15.000 Zuschauer können beim Rückspiel in Ostwestfalen live dabei sein. Trotzdem ist der dritte Bundesliga-Aufstieg in der Paderborner Vereinsgeschichte nach dem 0:0 im Hinspiel weiter möglich. Von einer einmaligen Gelegenheit spricht Paderborns Trainer Ralf Kettemann und hofft auf die Unterstützung aller Fans. Diese treffen sich schon am Mittag in der Stadt, marschieren später geschlossen zum Stadion und werden dort den Mannschaftsbus in Empfang nehmen.
1: Weitere Meldungen im Überblick. Zu einem Anschlag in einem ICE bei Köln Anfang April gibt es neue Informationen. Demnach hatte die Polizei den mutmaßlichen Täter schon vorher als Risikoperson im Visier. Das geht aus einer Antwort des NRW-Innenministeriums auf eine Anfrage der AfD hervor. Der 20-Jährige sitzt in U-Haft. Er soll Sprengsätze in einem ICE gezündet haben. Mehrere Menschen wurden verletzt. Die Zahl der Einsatzkräfte bei weltweiten Friedensmissionen ist auf den niedrigsten Stand seit über 25 Jahren gesunken. Das steht im Bericht des Friedensforschungsinstituts SIPRI. Die Forscher machen vor allem fehlendes Geld und politische Blockaden mancher Länder im UNO-Sicherheitsrat für diesen Trend verantwortlich. Laut SIPRI dürfte das zu mehr Konflikten auf der Welt führen. Bundesinnenminister Dobrindt sieht ein Social-Media-Verbot für Kinder und Jugendliche skeptisch. Er hat der Funke Mediengruppe gesagt, dass er eine Altersgrenze für schwer durchsetzbar hält. Vielmehr seien die Eltern in der Pflicht, die Mediennutzung ihrer Kinder zu kontrollieren. Mehrere EU-Länder wollen eine Altersgrenze für Social-Media-Apps wie TikTok durchsetzen.
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1: Am Pfingstmontag stehen die historischen Mühlen im Mittelpunkt. Der Deutsche Mühlentag wird auch im Mühlenmuseum in Dienstlaken gefeiert. Hier hat der Mühlenverein außerdem heute 50-jähriges Jubiläum. Manuela Weichsel für WDR aktuell.
4: Wenn der Wind mitmacht, wird das Fest für den Mühlenverein wohl ganz besonders. Denn nach Jahrzehnten der Restauration sollen sich die Flügel der Mühle wieder drehen. Neben der vollständig erhaltenen Windmühle gibt es in Hiesfeld auch noch eine Wassermühle. Beide sind Teil des Mühlenmuseums, wo mehr als 60 Mühlenmodelle aus aller Welt zu sehen sind. Von 11 bis 17 Uhr wird heute gefeiert. Mit Führungen, Schnitzeljagd und Musik vom Shantychor aus Dienstlaken.
1: Das war WDR aktuell. Das Wetter in Nordrhein-Westfalen. Heute ist es sonnig mit ein paar dünnen Schleierwolken. Dazu wird es sehr warm bis heiß. In Unna bis 29 Grad, in Bocholt 30 und in Siegen 32. Morgen wieder viel Sonne bei einem oft wolkenlosen Himmel und 27 bis 34 Grad. Die Zeit 6.04 Uhr. 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Diese Autobahnen sind bis morgen früh wegen Bauarbeiten gesperrt. A40 Duisburg Richtung Essen zwischen Kreuz Duisburg und Kreuz Duisburg-Kaiserberg und A44 Düsseldorf-Essen in beiden Richtungen zwischen Kreuz Düsseldorf-Nord und Ratingen-Schwarzbach.
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5: Das war ganz geil. Damals gibt es ja auch immer diese Tendenz, wenn irgendwas Gutes im Ausland passiert, dann übernehmen einfach alle das. Auch meistens so ein bisschen holzschnittartig, egal ob die Situation passt. Es gab tatsächlich diese Phase, als Kamala Harris nominiert war und es ja eine Zeit lang so aussah, als ob es sehr gut laufen würde, wo Joy so das heiße Ding war. Und dann waren immer alle bei uns so, Joy, Joy, Joy. Ja, ja. Und ich war so ein bisschen so, also erstens, wenn du 15 Mal das Wort Joy sagen musst, merkt man dir an, dass es nicht arg joyful ist, sondern irgendwie ein bisschen gezwungen. Und so ein bisschen ist ja jetzt auch mit Mandani jetzt alle Bezahlbarkeit. Bezahlbarkeit ist jetzt der eine heiße Shit, so, den wir irgendwie hoch und runter erzählen. Und ich halte Bezahlbarkeit für total wichtig. Aber es gibt diese Tendenz, wie du sagst, dass alle immer so eine Phase haben und sagen, das ist jetzt die eine Art, wie die Progressiven wieder gewinnen können. Und ich glaube, dass bei diesem Bezahlbarkeit tatsächlich was dahinter steckt.
6: Wir haben gesagt, nicht gobbly wobbly.
5: Nee, aber weil du auch AfD angesprochen hast. Und ich finde, es ist für mich eine Frage von Freiheit, weil Freiheit immer auch mit Würde zusammenhängt. Bei dieser Frage, wer schafft es eigentlich, die Bedürfnisse zu besprechen?
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6: Herzlich willkommen bei Freiheit Deluxe. Mein Name ist Jagoda Marinic. Ich bin Autorin, Kolumnistin und Host dieses Podcasts. Alle 14 Tage spreche ich hier mit Persönlichkeiten, die mich interessieren. Meine Gäste sind Menschen, die Debatten anstoßen, die mich über Freiheit nachdenken machen, die über Freiheit reden, nachdenken oder vielleicht sogar agieren auf eine Art und Weise, dass ich denke, von der Person möchte ich mehr über Freiheit wissen. Jetzt schon sieht sie mich an, meine heutige Gast. Und ich freue mich sehr, dass sie da ist. Ich habe schon länger gedacht, sie müsste eigentlich mal kommen. Und dann wiederum war klar, wir werden irgendwann hier auch mal live sitzen. Und dafür ist sie, glaube ich, der perfekte Gast. Sie ist Politikerin, ohnehin selten genug bei Freiheit Deluxe. Eine Frau, würde ich sagen, die sich wenig scheut. Und dann aber doch im Rückblick selber sagt, doch, ich habe mich mal gescheut. Eine Frau, die selbstkritisch über sich reden kann, über ihre eigene Partei, über Politik. Eine Frau, die viele provoziert, aber auch viele inspiriert. Ein Mensch, der Themen zum Thema macht, die nicht jeder auf dem Schirm hat, die sie politisiert, obwohl sie vielleicht privat wirken, würde ich sagen. Manche sagen, sie ist eine Art Queen of Instagram. Auf jeden Fall sitzt sie mit mir am Tisch. Herzlich willkommen, Ricarda Lang.
5: Hallo, ich freue mich sehr, hier zu sein.
6: Und wie alle hast du hoffentlich dein Zitat gebracht.
5: Ja, das habe ich. Und ich muss es einmal nachschauen. Ich kann es tatsächlich nicht auswendig. Ich habe mich erst mal gefragt, ob man ein Zitat zu Freiheit mitbringen darf, in dem das Wort Freiheit nicht vorkommt. Aber für mich
6: Was
5: würde ich sagen...
6: Was wäre das Freiheit, wo man das nicht darf?
5: Das stimmt. Ich bin so frei, nehme mir diese Freiheit. Und es ist von Charles Taylor. Das ist ein kanadischer Wissenschaftler, der unter anderem viel zum Thema Freiheit gearbeitet hat. Und das ist auf Englisch. Und genau, ich lese es einfach mal vor. Each of our voices has something unique to say. Not only should I not mold myself to the demands of external conformity, I can't even find the model by which to live outside myself. I can only find it within.
6: Und jetzt hast du die Freiheit genommen, du hast nicht gefragt, ob du Englisch lesen darfst.
5: Ja.
6: Du hast nur gefragt, ob du es quasi vor...
5: Das also, stimmt.
6: Ich würde sagen, damit ich jetzt, weil ich erstmal verarbeiten musste, dass du Englisch warst, noch einmal dich bitte vorzulesen.
5: Ja, gerne.
6: Charles Taylor.
5: Genau. Each of our voices has something unique to say. Not only should I not mold my life to the demands of external conformity, I can't even find the model by which to live outside myself. I can only find it within. Und das ist, er ist ein Kommunitarist, würde ich sagen, als auch jemand, der durchaus eine Kritik am klassischen Liberalismus formuliert hat, in der Auseinandersetzung damit, dass wir die negative Freiheit haben, also die Freiheit von die Abwehr gegen den staatlichen Eingriff. Die positive Freiheit, die Freiheit zu, also dass der Staat auch die Verantwortung hat, Dinge zu gewährleisten, dass es gar nicht einfach in einem Naturzustand gegeben ist, dass jeder die Freiheit hat, sich den Beruf zu wählen, den er möchte, gleiche Chancen zu haben. Und was er aber noch hinzugefügt hat, und das war so ein Gedanke, der mich ja sehr angesprochen hat, zu sagen, auch die Freiheit der Selbstentfaltung, also die Freiheit, das eigene Ich ausleben zu können, das sozusagen, was ich within myself finde, also dass er in dem Zitat dann auf Deutsch übersetzt sozusagen sagt, den Weg, wie ich leben will, kann ich gar nicht außerhalb von mir finden. Wenn ich das tun würde, würde ich eigentlich meiner eigenen menschlichen Bestimmung nicht gerecht werden. Und gleichzeitig das aber nicht in so einem Individualismus definiert hat, also ich bin ein freischwebendes Atom, das für sich ganz alleine, ohne jede Verbindung, ohne jede Beziehung und ohne jede Verantwortung mich selbst findet, sondern dass unser eigenes innerstes Selbst zu finden, eigentlich immer in der Beziehung und aus den anderen Auseinandersetzungen mit anderen funktioniert. Und das hat für mich ganz viel auch mit meinem Begriff von Freiheit in Verantwortung zu tun.
6: Ja. Ricarda, hast du es vom Spiegel geübt?
5: Nee, sonst kann ich es auswendig.
6: Warum so ein Zitat, also warum ein Freiheitszitat, das so ins Persönliche geht?
5: Weil Freiheit für mich was total Persönliches ist. Also es gibt ja viele klassische Zitate. Wahrscheinlich wurde Hannah Arendt hier schon das ein oder andere Mal zitiert, kann ich mir vorstellen. Ich habe gesehen, Winfried Kretschmann da war. Also mindestens mal da würde ich das erwarten. Und das sind ja auch viele Zitate, die ich unterschreiben würde oder die ich inspirierend finde, die ich intellektuell anregend finde. Aber für mich waren die letzten Jahre tatsächlich viel auch damit so ein bisschen beschäftigt, ich kann immer mit dem Wort spirituell nicht so viel anfangen, weil ich da viele, glaube ich, klassische Bilder in meinem Kopf habe, die etwas ins Esoterische kippen.
6: Du meinst goldene Rahmen, ja, Heiligenschein,
5: genau.
6: Energie.
5: Das sehr, auch manchmal verbunden mit dem Esoterischen, aber spirituell im Sinne von die eigene Emotion in dem, was ich rational tue, denke, will, nicht komplett auszuradieren. Und ich glaube, das ist was schnell passiert, wenn man Politik macht, weil Politik ist ein Geschäft, das sollte auf Fakten basieren, das sollte auf rationalen Überlegungen, das sollte auf der Kraft des Argumentes. Aber ich glaube, das eigene Ich, die eigenen Emotionen dabei nicht ganz zu vergessen, ne? Das ist eine Freiheit, die ich mir eine Zeit lang nicht genommen habe, die ich mir jetzt vielleicht mehr nehme. Und dadurch ist das für mich, ist tatsächlich Freiheit was sehr Persönliches und auch was Emotionales.
6: Damit bist du ja auch irgendwo im Trend, glaube ich. Also ich war jetzt auf dem Konzert von Rosalía und ja, das war ja auch, dass du merkst, es gibt ganz viele, die suchen gerade.
5: Hat ja auch was Spirituelles tatsächlich, ne?
6: Absolut. Ja. Überhöhendes nach Ich. Ja. Ich habe gerade, während du geredet hast, du hast das dann selber gesagt, du hast dich ja irgendwie auch verloren, so zwischendrin oder aus dem Ich heraus zu handeln. Ich frage mich gerade, woher das bei allen kommt, so diese Sehnsucht, jetzt irgendwie wieder was aus sich zu finden, wo ich das Gefühl hatte, lange sollten wir funktionieren.
5: Ja.
6: Oder wir sollten lernen zu funktionieren. Mhm. Diese super, jeder hat jetzt eine, wie heißt es, Routine.
5: Ja, genau.
6: Meine Routine ist so.
5: Pre-Work, ja, genau. Um 4.30 Uhr, damit du total fit in den Tag startest.
6: Ja, also dieses, ne, jeder sollte irgendwie sich ausoptimieren und
5: total
6: lernen.
5: Total, Selbstoptimierung.
6: Ist das jetzt so der Kollaps, die Kapitulation? Weil so KI steht da, die werden sowas eh alles besser können. Mhm. Also müssen wir wieder nach irgendwas suchen, wo wir ganz individuell sind?
5: Ich glaube, es gibt von mir einen zynischen und einen hoffnungsvolleren Blick darauf. Der Zynische würde sagen, all die Versprechungen, die damit verbunden waren, also mit der Selbstoptimierung im engeren Sinne, aber vielleicht sogar auch im breiteren Sinne mit irgendwie der Moderne, wie wir sie kennen, also wenn du dich nur genug anstrengst, dann kannst du alles schaffen und dann kannst du glücklich und reich und wunderschön werden. Das ist halt für viele Menschen nicht aufgegangen. Viele Menschen haben sich wahnsinnig angestrengt. Viele Menschen haben wahnsinnig viel gegeben. Viele Menschen haben sich unglaublich stark selbst optimiert und wissen trotzdem manchmal nicht, wie sie ihre Miete bezahlen sollen, geschweige denn, wie sie von einem normalen Einkommen eine Familie, die vielleicht nicht nur 2, sondern 3 oder 4 Kinder hat, um die Runden bringen sollen. Und da kann man natürlich sagen, das ist irgendwie eine Form von, wenn ihr euren Teil des Vertrags nicht einhaltet, warum soll ich mein bringen? Also schon auch Nein an diese Gesellschaft. Das ist so ein bisschen der traurigere Blick darauf. Der etwas schönere ist aber auch, dass ich das Gefühl habe, dass wir, wenn ich jetzt zum Beispiel auf die politische Sphäre schaue, vieles uns abtrainiert haben, was die Leute aber im Privaten noch erleben. Also ich habe das mal gemerkt, ich hatte irgendwie Anfang des Jahres mal bei mir auf Instagram so meine Story gefragt, was gibt euch eigentlich Hoffnung? Weil ich irgendwie das Gefühl hatte, viele starten in dieses Jahr und wollen sich eigentlich am 2. Januar schon wieder die Decke über dem Kopf ziehen.
8: Ja, es war ja auch dieser irre Jahresanfang, ne?
5: Total.
8: Von Trump, ja.
5: Ganz genau.
8: Das, Venezuela war doch, ja. Das war ein ja, genau.
5: Und ich glaube, das war sogar dieser 2. Ja. Januar, ne? Wo Trump Maduro entführt hat, wo ich das gefragt habe. Und dann haben ganz viele geantwortet mit meine Familie, meine Freunde, mein Dorf, mein Kiez, mein Verein. Und jetzt könnte man natürlich sagen, ja klar, wenn es in der Politik keine Hoffnung mehr gibt, dann ziehen sich die Leute ins Private zurück. Und bestimmt ist das auch ein Teil der Wahrheit, den will ich gar nicht ganz abstreiten. Aber ich glaube schon, dass viele Leute diese Erfahrung von Fürsorge, von Liebe, von Hoffnung im Privaten eigentlich weiterhin machen. Und deshalb auch der Rückzug gerade so stark dorthin passiert. Die interessante Frage ist es ja, schaffen wir das auch irgendwie wieder in einem gemeinsamen, in einem öffentlichen, vielleicht sogar in einem politischen Kontext hinzubekommen?
8: Und bist du da jetzt zynisch oder hoffnungsvoll?
5: Ich bin Zwangsoptimistin vielleicht. Ich meine, wenn man jetzt gerade sehr ungeschönt rausschaut, schaffen wir es nicht. Also das muss man schon sagen. Ne? Ich komme aus 2 Wochen, die sich unglaublich brüchig angefühlt haben im politischen System, die sich wahnsinnig verhärtet und auch so rutschbahnmäßig. Also man hat gerade, finde ich, manchmal das Gefühl, alle rutschen irgendwie mit, während so die Platten der Demokratie sich immer weiter irgendwie auseinandertreiben. Niemand will es so richtig, also nicht niemand, es gibt Polarisierungsunternehmer und diejenigen, die davon profitieren. Aber viele der handelnden Akteure wollen es gar nicht und trotzdem irgendwie schafft es niemand, nach was zu greifen, irgendwie einen Grip zu bekommen. Und auch wenn ich jetzt auf diese jetzige Bundesregierung schaue, glaube ich, dass es oft nicht gelingt, Menschen zu überzeugen, weil es gar kein gemeinsames Ziel gibt, weil es gar kein Bild gibt von wo wollen wir hin, sondern nur noch das, Gott, wir müssen irgendwie einen Haushalt zusammenschustern, damit diese Regierung weiter besteht. Ja, so werde ich niemand überzeugen davon, wenn es um irgendwie, keine Ahnung, Reformen im Sozialstaat geht. Das heißt, im Moment schaffen wir das ehrlicherweise nicht. Es gibt aber schon immer wieder Momente, wenn ich mich gerade in der Welt umschaue, wo es ja gelingt. Also ne, die Vorstellung von der Rechtsruck ist in Stein gemeißelt. Das ist ein unaufhaltsamer, fast schon historischer Prozess. Dem widerspricht Polen, dem widerspricht Ungarn, dem widersprechen die Niederlande, dem widerspricht New York. Deshalb würde ich sagen, in Deutschland im Moment schaue ich sehr hoffnungs- oder sehr verdrossen auch auf meinen eigenen politischen Betrieb. Aber es muss nicht so bleiben.
8: Jetzt habe ich ein Dilemma.
5: Ja.
8: Also einmal würde ich gern die Frau verstehen, die, so wie du vorhin gesagt hast, gab ja ein Versprechen, wenn du dich optimierst, dann kommst du irgendwo hin. Für dich ist dieses Versprechen erstmal aufgegangen, würde ich sagen, von außen. Gleichzeitig musst du ja empathisch sein mit denen, für die es nicht aufging. Dann gibt's dabei jetzt auf die Seite, hast du jetzt diese spannenden Deutschland-Fragen aufgemacht. Und trotzdem glaube ich, ich kann mit dir besser über Deutschland-Fragen reden, wenn ich erstmal über Ricarda-Fragen geredet
5: und
8: habe.
5: Und du hast noch das Rosalia-Konzert.
8: Und ich habe noch das
5: Rosalia. Was ich übrigens unfassbar neidisch bin, dass du da warst.
8: Wäre ich nicht da gewesen, wäre ich selber neidisch. Also,
5: ja, das glaube ich.
8: Ja, es war wirklich, wirklich unfassbar schön. Und ich glaube auch, dass Künstlerinnen und Künstler gerade teilweise so einen Nerv treffen. Also man hat ja bei Bad Bunny gesehen, dann mit diesem Konzert und jetzt bei ihr. Aber ist die Frage immer, wie politisch ist das? Und umgekehrt ist es aber, bringt es halt genau das, was du sagst, die Menschen ja irgendwie zusammen. Und da passiert genau das, was du meinst, diese Fürsorge in der Familie. Ja. Nach diesem Konzert fallen sich dann Leute irgendwie um den Arm und da entsteht sowas. Irgendwie haben wir dieselben Dinge, die wir mögen und irgendwie wollen wir eine Gesellschaft, in der ein Künstler eine Form sucht und über Liebe redet und über so passiert ja auch was aber gerade sich nicht im Politischen übersetzen lässt.
5: Total.
8: Das finde ich, aber lass mich, ich will nur kurz diese Ricarda verstehen, weil du ja von außen, wann begann das für dich, ist ja auch ein Freiheitskram, wie gesagt, von innen nach außen. Jetzt ist es sozusagen, das Wiederlernen eigentlich nicht so zu funktionieren, aber das muss der Moment gegeben haben, in dem du gesagt hast, boah, Politik, ich will funktionieren. Mhm. Ich will auf eine Art funktionieren. Deine Herkunft hatte ich jetzt auch nicht prädestiniert in Deutschland für den Aufstieg für höhere Ämter, sondern du hast es dir erarbeitet und erkämpft. Und wann war der Moment, wo du sagtest, ich muss Also man kann, ich finde, das Wichtige ist, dass man sagt, es gibt nicht den großen amerikanischen Traum.
5: Ja.
8: Und trotzdem muss man sagen, es gibt den Traum. Ich glaube, man braucht diese Ambivalenz, dass es manchmal aufgehen kann, damit Leute überhaupt agieren.
5: Total, auf jeden Fall.
8: Das heißt, wenn du jetzt mal schamlos von deinen Träumen erzählst und sagst, ich habe gekämpft, weil, oder ich wollte dahin, weil, warum hast du dich optimiert?
5: Mhm. Also ich glaube, der erste Traum, der da war, war der abstrakte, politisch zu gestalten. Das war noch keiner, der sich ganz unmittelbar übersetzt hat in ich werde Bundestagsabgeordnete.
8: Aber du denkst nicht, wie alt warst du da?
5: Und ich werde Parteivorsitzende. Da war ich 18.
8: Aber da denkst du nicht, ich will politisch gestalten. Was war denn der Moment?
5: Dann dachte ich erstmal, ich bin scheiße wütend.
8: Okay.
5: Das war der erste Moment.
8: Und über was oder wie fühlte sich das an?
5: Das war tatsächlich meine Mutter, also das hast ja gerade gesagt, nicht das jetzt ganz klassische Elternhaus, was jetzt vielleicht prädestiniert für ein Bundestagsmandat. Ich bin bei meiner Mutter alleine aufgewachsen, die war alleinerziehend und die hat im Frauenhaus gearbeitet. Und ich war während meiner Jugendzeit tatsächlich nicht arg politisch aktiv, ich würde sogar jetzt nicht mal sagen, über die Maßen interessiert. Ich finde es immer crazy, wenn ich, ne, ich habe in den letzten Jahren teilweise 13-, 14-Jährige erlebt, die Demonstrationen organisieren, die mit dir über Politik diskutieren. Und ich war als Teenager, ich war mit allem auf dieser Welt beschäftigt, außer halt mit der Welt. Also ich war so, ne, das war irgendwie der Streit in meinem Freundeskreis, war irgendwie genug Welt für mich mit 14. So. Und ich war sogar auch eher, würde ich sagen, bei vielen politischen Themen, also das, was ich vorher gesagt habe, diese Selbstoptimierung, das geht nicht mehr auf. Als Jugendliche war ich davon total überzeugt. Meine Mama als Sozialarbeiterin im Frauenhaus kam so aus der klassischen Frauenbewegung. Und ich habe der als 15-Jährige immer erzählt, das ist alles Schwachsinn. Wenn man sich nur genug anstrengt, dann kann man alles schaffen. Und wenn Frauen gleich gut oder besser sind als Männer, dann setzen sie sich auch überall durch. Heißt übrigens auch, meine Familie hat eine Tendenz zur Besserwisserei. Meine Mutter freut sich heute immer sehr, dass sie Recht behalten hat und ist manchmal so narrig. Wer hat mir das früher schon erzählt? Und das war aber eher so jetzt die 15-, 16-jährige Ricarda. Und dann war es damals, als ich 18 war, war auch das Jahr, in dem ich ausgezogen bin, hat meine Mutter ihren Job verloren, weil das Frauenhaus zugemacht hat. Da war nicht mehr genug Geld da, kommunaler Haushalt und das wurde komplett geschlossen. Und da war mein erster Moment, da hast du recht, nicht ich will politisch gestalten, sondern ich war einfach richtig wütend. Ich war wütend über meine eigene Situation, ich war wütend über die Situation für meine Mutter und es kam dann aber schon auch so ein abstrakterer, ist das eigentlich gerecht, also dass da gespart wird, dass es in diesem Kreis jetzt kein Frauenhaus mehr gibt. Ich habe gesehen, was meine Mutter da geleistet hat. Und dann kam irgendwie der Gedanke, ich glaube, es war meine Tante, die das damals auch so ein bisschen in meinen Kopf dann gesetzt hat, diesen Gedanken, dass Wut, ich finde, oft sehr berechtigt ist, manchmal auch notwendig ist, um nichts abzustumpfen, also um nicht in so einem Moment einfach nur Resignation zu fühlen. Aber sie kann natürlich auch, wenn sie sich nirgends wohin entlädt, kann die dich auch ziemlich kaputt machen, hat ja auch was sehr Destruktives. Und es war eigentlich dann so ein bisschen der Versuch, kann ich aus der Wut auch irgendwas anderes erwachsen? Und das war so mein erster Berührungspunkt oder mein erster Gedanke, darüber politisch aktiv zu werden.
8: Und dann bist du eingetreten in die Partei, waren gleich die Grünen oder wäre es nicht auch die Linke oder die SPD gewesen?
5: Ich habe mir tatsächlich die SPD und die Grünen angeschaut und genau

0: sehr viele ältere Herren gab bei der Sozialdemokratie und sehr wenig junge Frauen, ne? Und ich nicht ganz wusste, gar nicht, weil sich jemand unfreundlich gegenüber mir verhalten hat. Also war jetzt nicht ein aktives, du hast hier nichts zu sagen oder so, aber gefühlt gab es bei mir so einen Moment von, gehöre ich hier hin, bin ich hier richtig, soll ich hier eigentlich was sagen? Ne? Und das war bei den Grünen damals anders, dass man, meinem Gefühl nach, konnte man sehr schnell mitmachen. Ne? Und das heißt, am Ende war das sogar der ausschlaggebende Punkt.
1: Also mit 18 dann wütend, Parteien angeguckt zu den Grünen. Ja. Und warst du dann da nicht wütend, wenn du siehst, dass da halt auch geredet wird und eben sowas nicht gerettet wird? Also hat die Wut sich übersetzt? Und erstmal das, hat die Wut sich übersetzt?
0: Also manche davon ist geblieben, weil na, es hat seitdem, also damals war ich 18, das war vor 14 Jahren, wir haben im letzten Jahr, also 2025, in der letzten Woche der letzten Legislatur, als es keine Regierung mehr gab, und das war verrückterweise auch dieselbe Woche, in der Friedrich Merz mit der AfD abgestimmt hat, weshalb das total untergegangen ist in der Öffentlichkeit, aber da haben wir endlich ein Gewalthilfegesetz beschlossen, also dass jede Frau einen Rechtsanspruch auf einen Frauenplatz hat und vor allem, dass sich der Bund an der Finanzierung beteiligt, weil ich glaube, jede Kita-Mama kann mal erzählen, was ein Rechtsanspruch ohne Personal und Geld wert ist, relativ wenig. Und da war ich total stolz in dem Moment, habe auch meine Mama an dem Abend angerufen. Aber das war natürlich einfach irgendwie 13 Jahre dazwischen. Und natürlich hatte ich auch im politischen Betrieb ganz viele Momente des Frusts, ganz viele Momente der Ungeduld, ganz viele Momente auch der Wut. Und ich glaube, das ist auch gut, sich das zu erhalten. Also wenn man irgendwann im politischen Betrieb anfängt, man muss die Spielregeln verstehen. Aber man sollte nicht anfangen, sie so zu verinnerlichen, dass man sich nicht mehr drüber aufregt. Also wenn ich irgendwann an dem Punkt bin, wo ich sage, ja, mei, ja gut, das braucht halt lange und das ist halt so eine dicke Bretter bohren, geht halt nicht so schnell, dann schüttel mich bitte, weil eigentlich will ich an diesem Moment der Akzeptanz davon, wie langsam die Dinge manchmal sind, nicht ankommen.
1: Ich stelle mir dann trotzdem vor, du hast von Optimieren geredet und dass du eben nicht, also ich würde das gern mal hier zum Thema machen, weil es ist ja auch Freiheit für mich in der Gesellschaft eigentlich auch das Versprechen von sozialem Aufstieg. Mhm. Ist eines der Freiheitsversprechen, das Deutschland statistisch mit am schlechtesten einhält. Ja. Das heißt, du bist jemand, bei dem das funktioniert hat. Mhm. Ich bin jemand, bei dem das funktioniert hat, durch Bildung einen gewissen Aufstieg zu haben. Ich finde aber immer wichtig, dass man sagt, man ist trotzdem total atypisch. Ja. Also man ist nicht die Entschuldigung für ein System, das das nicht eigentlich leistet und wo auch nicht Sorge getragen wird.
0: Ja.
1: Wenn du sagst, du hast es mit 18 sozusagen, kamst aus einem Milieu, dann kommst du zu den Grünen, die sind ja jetzt auch nicht voll mit den typischen Arbeiter. Mitgliedern. Mhm. Es gibt einen bestimmten Habitus zu sprechen, zu sein, Themen zu entwickeln. Gab es dann für dich, vielleicht finde ich das jetzt wichtig, weil ich glaube, das ist ein Freiheitsthema, auch viel von, wie viel Scham steckt eigentlich in so einem Aufstieg. Mhm. Also du kommst in ein Milieu, du sagst, man versteht die Spielregeln, man weiß aber am Anfang eigentlich, kenne ich sie gar nicht.
0: Ja.
1: Ich weiß nicht, wie die reden, ich weiß nicht, was die wollen. Mhm. Du willst dann Themen auf die Agenda bringen, die vielleicht auch schambehaftet sind. Vielleicht war es schicker, bei den Grünen dann doch nur über Verkehr zu reden. Plötzlich willst du über Dinge reden, die mit deiner Mutter zu tun haben. Du musst Schwächen offenlegen. Was ist dein Umgang mit Scham? Mhm. Hast du dich befreit vor der Angst, Scham zu zeigen? Wann wurde dir bewusst, ob du dich schämst? Mhm. Schämst du dich überhaupt?
0: Ich würde sagen, nicht unfassbar oft, aber klar, ich hatte das vor allem als Kind und Jugendliche viel. Also was ganz spannend ist, ich glaube, wenn man meine Zeit bei den Grünen anschaut, ich bin kein Arbeiterkind und glaube ich auch keine klassische Bildungsaussteigerin, weil meine Eltern, mein Vater war Bildhauer, meine Mutter, ich erzähle, Sozialarbeiterin. Wir hatten ökonomisch sehr wenig Geld und Alleinerziehende, ne, das ist ja auch statistisch belegt, haben ein höheres Armutsrisiko als fast jede andere Gruppe. Und gleichzeitig hatten die beiden studiert. Das heißt, ich hatte eigentlich so ein Auseinanderfallen von dem, was man ökonomisches Kapital nennen würde, wo relativ wenig da war. Und das hat man auch zu Beginn in der Partei sehr stark gemerkt. Also ich habe dann in Heidelberg, wo ich dich ja auch das erste Mal gesehen habe, auf einer Bühne, wo ich im Publikum saß, erinnere ich mich wieder mal, dass irgendwie war, dann noch was essen zu gehen nach der Sitzung und dann noch ein Bier trinken zu gehen. Bei mir war halt einfach teilweise das Geld nicht da, weil meine Eltern nicht mich im Studium noch finanziell unterstützen konnten. Und gleichzeitig gab es aber das Auseinanderfallen von dem, was man als kulturelles Kapital bezeichnen würde. Und

0: Das heißt, was ich wenig hatte und was ja oft genau diesen Effekt hat, den du gerade beschrieben hast, dieses Gefühl von, ich kenne die Codes gar nicht, ich kenne die Sprache nicht, ich verhalte mich auf eine Art und Weise, die irgendwie eine Barriere aufbaut. Und ich habe das aber bei vielen Leuten erlebt, auch bei den Grünen. Und da muss man schon sagen, ne, wir sind eine Partei mit einem sehr vielen Menschen mit einem akademischen Background, die mitmachen. Und das ist, glaube ich, manchmal für Leute, die sagen, ey, ich will andere Themen setzen oder einfach auch anders über diese Themen sprechen, gibt es ein Gefühl von, ich passe hier nicht rein. Und gibt es auch ein Gefühl von ein bisschen was Elitärem. Und das ist aber, glaube ich, auch ein Problem. Also ich glaube, das ist auch was, was viele Abwehrreflexe hervorruft. Warum manche Leute bei den Grünen zum Beispiel, wenn wir das Gefühl haben oder wenn wir über soziale Ungleichheit reden, hat das manchmal was sehr Altruistisches. Also im Sinne von, oh, schaut mal, denen geht's so schlecht. Jetzt müssen wir es für die tun. Die Leute, die aber Armut erfahren, die wollen nicht, dass andere sich um sie kümmern oder dass andere für sie da sind. Die wollen selbst genug verdienen, um sich ihre Lebensmittel, ihre Miete und vielleicht auch mal einen Familienurlaub leisten zu können. Das ist auch eine Frage von Würde, von Selbstachtung für ganz viele. Und wenn da dann so ein bisschen so ein altruistischer Grüner kommt und dir erklärt, was er jetzt für dich tut, denkst du, oh, bleib mir weg irgendwie. Das ist dann gleich die da oben. Das ist, glaube ich, für uns als Partei ein Problem. Was ich aber zu dieser Schamfrage sehr stark hatte, war als Jugendliche, ich war in einer Klasse bei uns im Gymnasium, wo ich glaube, es gab ein anderes Mädchen, das aus einer alleinerziehenden Familie kam. Und ich weiß noch, wenn wir dann Klassenfeste hatten und dann durfte sich immer jede Familie einmal vorstellen. Und ich habe meine Mama über alles geliebt und ich hatte dank ihr eine sehr glückliche Kindheit. Also ich war nicht jetzt irgendwie, na, das ist keine tränenvolle Geschichte, wie schwierig mein Leben war. Das heißt, eigentlich konnte ich total stolz auf meine Familie sein, aber wenn ich danach stand und alles sich vorgestellt habe und gesagt habe, das ist mein Bruder und meine Mama und mein Papa und am besten noch irgendwie der Golden Retriever mit dabei. Mhm. Und dann war ich dran und gesagt, das bin ich und das ist meine Mama und dann war es irgendwie vorbei, dass ich da diesen Moment hatte und weil ich auch manchmal Blicke von den Eltern von Schulfreundinnen gesehen habe, die auf mich runtergeschaut haben in so einem Sinne von, oh, die Arme. Ne, das ist ja auch, da ist ja bestimmt auch ganz schwierig und bestimmt hat die zu Hause gar nichts, irgendwie was Bildung und sowas angeht, was Unsinn war. Meine Mama hat ganz viel gelesen, hat mit mir ganz viel gelesen, war sehr, sehr klug. Und da, finde ich, gibt es manchmal diesen Blick auf die Kinder von Alleinerziehenden, ne, als würden wir unter unseren Eltern leiden. Ne? Und das ist aber kompletter Bullshit. Wenn, dann leiden wir halt unter einer Gesellschaft, die sehr oft unsere Eltern arm macht.
1: Ich habe gerade gedacht, du hast dieses, naja, da hast du es gespürt sozusagen. Ich würde dann jetzt nochmal ein anderes Thema, was auch persönlicher ist, reinnehmen, was du ja selber zum Thema dann auch teilweise gemacht hast, aber nicht nur, sondern lange bevor du es zum Thema gemacht hast, hat diese Gesellschaft es zum Thema oder Teile dieser Gesellschaft es zum Thema gemacht, über deinen Körper zu sprechen. Mhm. Was sich ja manche auch eigentlich benutzt haben, um auf dich herabzusehen.
0: Ja, total.
1: Und wie bist du dann, ist vielleicht auch so, ne? Du bist öffentlich, du willst Politik machen, du gehst da raus, du denkst an deine Ideen und was zurückkommt, ist überhaupt nichts zu deinen Ideen, sondern eigentlich komplette Projektion von was Leute in deinen Körper reinprojizieren.
0: Total. Das war eine unfassbar frustrierende Erfahrung. Also, dass der Körper ein Thema ist, dass der Körper eine Rolle spielt, ich glaube, die Erfahrung macht jeder Mensch und vielleicht jede junge Frau nochmal in einem ganz besonderen Maße. Das war jetzt nichts Neues für mich. Also auch in der Schulzeit war das ein Thema und auch bei Familientreffen war das ein Thema. Und eine gewisse Form von Omnipräsenz hat, glaube ich, Körperlichkeit für ganz, ganz viele Frauen. Aber als ich Politik war, für mich das, was ich vorher beschrieben habe, eigentlich so ein bisschen das Ausbrechen aus der Wut. Und damit ja ein Moment von Selbstwirksamkeit. Also ich habe damals in der ähnlichen Zeit, wo ich angefangen habe, mich politisch zu engagieren, Das andere Geschlecht von Simone de Beauvoir das erste Mal gelesen. Und das war für mich so ein totaler Moment irgendwie beim Lesen, weil ich so ganz viel verstanden habe, was ich vielleicht davor irgendwie so unterschwellig gefühlt habe, im Sinne von, dass wir so oft als Frau zum Objekt gemacht werden. Ne? Und dass eigentlich ganz viel unseres Lebens so der Kampf um das eigene Subjektsein ist. Also das gestalten zu können, das die Welt um sich herum nicht zu ertragen, sondern irgendwie auch verändern zu können. Und für mich war, jetzt mache ich Politik, war genau dieser Moment. Also es war für mich so eine Subjektwerdung, auch ein Kampf darum, selbst Subjekt sein zu können. Und dass ich dann genau in diese Rolle, also da ging es nicht um meine Begehrlichkeit als Partnerin oder wer findet mich attraktiv oder so, wo natürlich Fragen von Körperlichkeit immer eine herausragende Rolle spielen, sondern genau an dem Punkt, wo ich dachte, da trete ich aus diesen Fragen heraus und werde Subjekt, dass ich da so krass zum Objekt gemacht wurde. Dass dann die Leute gesagt haben, was die labert, juckt mich doch überhaupt nicht, schau dir dieses Bild an. Und sozusagen, dass ich in dem Moment, wo ich eigentlich dachte, hier geht's mehr um meinen Intellekt, um meine Wünsche, um meine Ziele, um meine Gedanken, als überall sonst, es plötzlich mehr um meinen Körper ging als überall sonst. Und das habe ich als irre frustrierend wahrgenommen.
1: Du bist dem aber mit Humor begegnet und nicht mit Wut öffentlich. Warum?
0: Das mit dem Humor kam ehrlicherweise erst mit der Zeit. Ich bin dem ganz am Anfang, ganz am Anfang, als ich Jugendsprecherin war, bin ich dem viel mit Thematisieren begegnet. Also, dass ich da offen auch drüber gesprochen habe, das war damals für mich eigentlich so ein Kampf um Deutungshoheit. Also, ich gesagt habe, na, ich werde so, du hast es Projektionsfläche genannt, also die schreiben eigentlich die Geschichten über mich, die fette, die hässliche, der Wahl, whatever. Und ich habe dann für mich gedacht, ich will mir irgendwie diese Deutungshoheit zurückkämpfen, indem ich selbst entscheide, wann ich über diese Erfahrung rede, wann ich nicht darüber rede. Und ich hatte schon auch ein bisschen den Gedanken, anderen Menschen in der Politik, vielleicht auch gerade anderen jungen Frauen zu zeigen, ey, du bist nicht allein damit, das ist auch nicht deine Schuld, deine Verantwortung. Und dann habe ich aber irgendwann gemerkt, dass das darüber reden Teil dieser Reduktion geworden ist. Also, dass ich so dann irgendwann das Gefühl hatte, war ich halt so ein bisschen die Bodyshaming-Tante von den Grünen. Und dann habe ich irgendwie gefühlt pro Woche 5 Anfragen zum Thema Hate Speech und Bodyshaming, wo ich auch sagte, ja okay, ich bin ja nicht in die Politik gegangen, um über Hate Speech zu reden. Ich bin auch nicht in die Politik gegangen, um Bodyshaming zu reden. Ich bin über Politik gegangen und keine Ahnung, für eine bessere Finanzierung von Frauenhäusern, eine bessere Bezahlung für, in Anführungszeichen, Frauenberufe, all das zu machen. Ne? Und dann habe ich mich entschieden, gar nicht mehr drüber zu reden. Und dann hatte ich lange Zeit eine Phase, und das war der große Teil meiner Zeit als Parteivorsitzende, wo ich eigentlich den Wunsch hatte, das alles von mir wegzuschieben, weil ich immer Angst hatte davor, dass man mir vorwerfen kann, dass ich zu jung für mein Amt bin, dass ich zu links für mein Amt bin, dass ich zu unerfahren für mein Amt bin und auch irgendwie, dass ich zu identitätspolitisch für mein Amt bin. Dann habe ich ganz, ganz viel Zeit darin investiert, zu beweisen, wer ich nicht bin, indem ich all das von mir weggeschoben habe. Aber einmal habe ich, glaube ich, dabei ein bisschen verloren, wer ich eigentlich bin. Also bin dadurch eigentlich selbst wieder zu so einer Hülle von mir geworden, in dem sozusagen Wegrennen von dem, was andere Leute auf mich drauf projizieren. Und ich habe auch irgendwann gemerkt, dass das eigentlich auch kein Umgang mit diesen Angriffen war, weil ich so von dem Wüten zurückschlagen, was sich irgendwie kräftezehrend angeführt hat, in fast das rechte Wange, linke Wange. Also ne, wenn irgendjemand fies zu mir war, habe ich noch gesagt, okay, wollen wir nicht drüber reden? So. Und da kam dann der Humor rein. Also in dem Moment habe ich dann irgendwann, das hat mit einem ganz lächerlichen irgendwie Instagram-Post mit so einer Bierflasche in der Hand angefangen,
1: ja, genau, das erinnere ich
0: wo ich mich über CDU-Plakate lustig gemacht habe. Was aber davor ein Meme war, was viele Rechte von mir geteilt haben, wo ich so traurig ein Bier trinke, nachdem wir im Thüringen aus dem Landtag gefallen waren und Sachsen ein sehr schlechtes Ergebnis hat. Ne? Und da war irgendwie so ein Punkt erreicht, wo ich erstmal so ein bisschen trotzig war und dachte, was ist das für ein Bullshit? Ich meine, wie viele Menschen trinken am Sonntagabend auch mal, wenn sie frustriert sind, ein Bier, war in dem Fall sogar ein alkoholfreies, lieber eins mit Alkohol gehabt, aber ich musste noch Interviews geben. Und da habe ich dann so ein bisschen so gesagt, oh, jetzt schlage ich mal zurück, aber nicht mit Empörung oder Wut, sondern mit Humor. Und dann habe ich gemerkt, dass Humor eine totale Waffe ist, weil du in dem Moment, wo du entscheidest, worüber gelacht wird, auch über dich selbst, eine totale Souveränität hast. Du bist die Person im Raum, die eigentlich die Souveränität hat, die Deutungshoheit hat.
1: Ich habe jetzt vorhin an dein Eingangszitat denken müssen, ja, weil dieses Freiheit von innen. Mhm. Ne? Und wenn man dir dann zuhört, ist natürlich irgendwie auch klar, warum du sowas mitbringen musst. Weil ja, wenn du so jung in die Politik gehst und wenn ich dich jetzt reden höre, ja diese Welle von außen.
0: Ja.
1: Also du musst ja quasi immer dich verhalten zu dem, was auf dich einströmt.
0: Total.
1: Und wenn ich jetzt dran denke, der Moment, ich erinnere mich an diesen Meme, den du umgedreht hast, ja, und wo es dann auch so kultig wurde, wie du dann mit politisch mit diesem sozialen Medien umgegangen bist. War das dann ein Moment, wo du selber gesagt hast, ich mache das, oder hast du dir da auch professionelle Unterstützung geholt? Also hast du gemerkt, ich muss in diesem Raum, ach, das ist jetzt nicht mehr mein Spaßfeld, ich mache hier nicht, sondern ich bin in so einem ernsten Raum, ich brauche Profis, ich muss das professionalisieren?
0: In dem Moment war es tatsächlich nur ich, und das war auch, also das waren ja kurz vor meinem Rücktritt tatsächlich damals das Meme, wenige Wochen davor, und da war es wirklich einfach, dass ich das gesehen habe und ich weiß, und dann habe ich, weil ich kann überhaupt nicht mit Technik und Photoshop umgehen, bin ich ein totaler Loser, das heißt, ich kann nicht mal die einfachsten Memes selbst erstellen, und dann habe ich es im Social Media Team damals noch in der Bundesgeschäftsstelle geschrieben, gesagt, könnt ihr das irgendwie drüber schreiben und irgendwie ein Meme draus machen, ne? Und dann fanden die es auch lustig und haben das gemacht und dann habe ich es gepostet. Aber dann bin ich relativ bald danach zurückgetreten, und am Anfang war das alles ein komplettes Do-it-yourself. Ich weiß, das glauben immer ganz viele Leute, und ich kriege auch mal ganz viele Kommentare auf X, ehemals Twitter, wo Leute sind, ja, das macht ja diese Social-Media-Agentur total gut. Weil ich denke, ich bin jetzt eine durchschnittliche Bundestagsabgeordnete. Wenn ich mein ganzes Team auf Social Media fokussieren würde, dann hätte ich gar nicht mehr die Mitarbeiter, die ich brauche, um meine gute Arbeit im Ausschuss zu machen, um mich um meinen Wahlkreis zu kümmern. Das heißt, da ist eine Person mit irgendwie 12 Stunden da, und sonst mache ich das alles alleine. Aber irgendwann ist es natürlich schon auch dazu gekommen, dass ich dann mal wirklich drüber nachgedacht habe, hey, kann das nicht auch eine Rolle sein, die vielleicht auch im politischen Betrieb gerade fehlt. Aber am Anfang war es eigentlich viel Tasten und Ausprobieren und viel, was tatsächlich so von innen rausgekommen ist.
1: Als du dann eben dein Amt nicht mehr hattest, als mit Omid Nuripur, und dann irgendwie so aufgedreht bist, haben ja viele gesagt, warum können Politiker nicht so sein? Warum können Politiker im Amt nicht so reden? Warum geht das nicht? Jetzt hat man Spaß an ihr, jetzt ist sie wieder authentisch. Du hast das auch selber in vielen Interviews analysiert. Wir reden ja über Freiheit, und viele, würde ich sagen, in der Bundesrepublik Bürgerinnen und Bürger wünschen sich Politiker, denen sie das glauben. Wenn man dir jetzt so zuhört, was du schon als junger Mensch an dich einschreibst, was du filtern sollst, wozu du dich positionieren sollst, dann befreist du dich, musst aber die Befreiung auch zum Thema machen. Dann möchtest du selber deinen Körper verändern, dann musst du das auch zum Thema machen. Also haben Politiker denn noch die Freiheit, sich wirklich um Politik zu kümmern, angesichts den ganzen Bohai, den wir so drumherum kreieren?
0: Ja, aber sie müssen sich sehr, sehr hart verteidigen und sich manchmal auch neu erkämpfen. Weil es natürlich schon so ist, dass unsere Öffentlichkeit unfassbar schnell geworden ist. Also ich habe das gerade irgendwie, hatte das jetzt vor 1-2 Tagen wieder, wo ich mit Freundinnen und Verbündeten geredet habe, die sich auch zu dem Thema Colleen Fernandes damals eingesetzt haben. Und ich meine, ich finde, das ist für mich so ein ganz gutes Beispiel. Es kommt ein Thema, es gibt eine Riesenwelle der Aufmerksamkeit. 2 Wochen lang wird gefühlt über nichts anderes geredet. Das ist aber nicht 2 Jahre her, sondern das ist was? 1,5 Monate her? Und das ist schon wieder, na, also ich setze mich dafür ein, dass es nicht in Vergessenheit gerät, aber es ist so, also gefühlt jede Woche nächstes Thema, nächstes Thema, nächstes Thema, nächstes Thema, nächstes Thema. Und da passiert es schon ganz schnell, dass man selbst so eigentlich zu Getriebenen wird, die von Thema zu Thema hangelt. Auch wenn man überlegt, das kommt dann natürlich nochmal in so eine sehr herausgehobenen Stelle zu. Das, was du gerade, ich fand, das war ein ganz interessanter Gedanke, was du angesprochen hast, dieses, das Gefangensein wird thematisiert, das sich davon befreien, das Reflektieren über das Befreien, was ich auch teilweise selbst tue. Das ist gar kein Ohr, ganz gemein, dass alle um mich reden. Also ich bin natürlich Teil davon. Aber das ist natürlich schon eine besondere Erfahrung. Ich glaube, da spielt dann Alter auch nochmal eine Rolle, wo man natürlich, also du bist mit Ende 20, du kannst eine sehr gute Politikerin sein, aber du hast nicht die gleiche Lebenserfahrung, wie jemand irgendwie in seinen 50ern hat. Das jeder so auch so emotionale Meinungen zu dir hat. Das erlebst du im Negativen, also eine Form von Hass, wo du ja das Gefühl hast, die Leute hassen nicht das, was du gerade politisch sagst, sondern die steigern sich da so auf so einen persönlichen Hass rein. Das hast du ja aber auch im Positiven. Also ich fand das jetzt irgendwie nochmal eine besondere Erfahrung. Ich bin vor irgendwie 2-3 Wochen oder sowas in einen Halbmarathon gelaufen, und danach die Rückmeldung, da hast du manchmal das Gefühl, du bist wie ein Familienmitglied für die Leute, weil die irgendwie über Jahre jetzt so mit dir mitgefiebert haben, wo Leute wirklich so auf der Straße herkommen und merken, ich bin so stolz auf dich und dass du das geschafft hast. Und ich dachte, das ist total lieb, aber es ist eigentlich ja auch total eigenartig, weil du kennst mich ja gar nicht. Also das ist, glaube ich, so ein bisschen der eine Teil. Je persönlicher Politik wird, desto mehr werden auch die Politiker zu Persönlichkeiten für die Leute, die sie mit einer Werf persönlich hassen können, die sie aber auch irgendwie begeistern können, mitnehmen können. Und das kann eine Chance für Politik sein, weil wir oft schon, würde ich sagen, eine sehr marode Brücke zwischen Politik und Bevölkerung ist. Und das kann natürlich auch ein Moment sein, Vertrauen aufzubauen. Aber es kann auch ein Punkt sein, der dich in so einen dauerhaften Modus des Präsentierens, Zeigens, authentisch sein bringt, wo die reale Politik dahinter verloren gehen kann. Und ich glaube, das zu schaffen, nicht sich von den Spielregeln der Öffentlichkeit angewidert abzuwenden und zu sagen, ich wasche meine Hände in Unschuld, ich will mit dem allen nichts zu tun haben und damit halt anderen das Spielfeld zu überlassen und in vielen Fällen ehrlicherweise denen, denen man es gar nicht überlassen will. Aber auch nicht zu sagen, ich kann ja nicht anders, das sind halt die Spielregeln und eigentlich in so einen performativen Modus zu kommen, wo wir alle nur noch performen und gar nicht mehr wissen, welche Substanz eigentlich dahinter steckt.
1: Auf der anderen Seite hast du dir also am Anfang gewünscht, dass die Menschen sich heute nicht nur in den Familien so verbunden fühlen, sondern gesellschaftlich. Mhm. Also umgekehrt denke ich, wenn du jetzt sagst, die kommen und fiebern total mit, dass du Marathon läufst, ist ja eigentlich auch so eine emotionale Bindung. Und umgekehrt, ich glaube, das größere Problem für mich ist, dass man an deiner Stelle oder eben an der Stelle der Exponierten am Ende irgendwie denkt, man will doch irgendwie geliebt werden. Mhm. Also dass dann sozusagen dieses... dass man denkt, man ist gut, wenn es Zuspruch gibt, man ist gut, wenn es Applaus gibt und dass man nicht denkt, die, die halt keinen Applaus geben, sind einfach nicht da, weil wir inzwischen in so vielen Blasen leben, weißt du?
0: Ja, total.
1: Also ich glaube, dass man immer mehr dann so preach to your own choir, weil es kommen ja alle und die finden gut und dann sind alle berührt davon, wie gut sie gefunden werden und du findest aber gar keinen mehr so eine Welt, wo diese ganzen... sag mal, die es gut finden, mittelgut, nicht so gut, irgendwie zusammen sind und über irgendwas Drittes reden und irgendwas Drittes gemeinsam erschaffen.
0: Ja, ja, ja. Das ist ein total guter Punkt, weil auch bei dem, wie ich das gerade sozusagen dargestellt habe, nimmt man ja zwei Gruppen raus, die einen total hassen und die total begeistert von einem sind. Ja. Das ist ja aber gar kein Querschnitt durch die Bevölkerung.
1: Richtig, das ist halt so die Instagram-Wahrnehmung der Welt, die
0: komplett.
1: Wir haben.
0: Ne? Ein ganz großer Teil würde wahrscheinlich sagen, ja, Ricarda Lang.
1: Ja, das ist halt die.
0: Habe ich schon mal gehört.
1: Ja, genau. Oder ich habe nie von der gehört, Ricarda.
0: Ne? Wahrscheinlich auch ein sehr großer Teil würde genau das sagen. Ja. So, Politiker überschätzen immer komplett ihre eigene Bekanntheit. Und, ne, aber natürlich das, was sozusagen an Rückmeldung insbesondere in sozialen Medien kommt, ist die starke Emotion. Und das bringt einen natürlich schnell an den Punkt, wo ich versuche, also einmal Konflikte mit dem eigenen Lager aus dem Weg zu gehen. Das, was du gesagt hast, wenn ich sozusagen geliebt werden will. Und ich glaube, das war auch ein Fehler bei uns Grünen, wenn ich an die Ampelzeit zurückdenke. Und auch teilweise wahrscheinlich auch von Angst geleitet. Das ist für mich auch tatsächlich, ich finde, Angst ist für mich das größte Gegenstück zu Freiheit. Also ich würde sagen, nicht irgendwie Zwang, also klar, gibt es Formen von realem Zwang.
1: Aber wer hat mehr Einfluss auf dich? Die Leute in Social Media, die dann so wuchtig lieben und hassen oder dein Wahlkreis?
0: Ich würde sagen, an sich, wenn ich sozusagen mir die Zeit dafür nehme, und das mache ich gerade sehr viel, dann der Wahlkreis, wenn man wirklich sagt, ich gehe in die Bürgersprechstunde und ich setze mich damit auseinander. Aber natürlich ist das unmittelbarere, ganz, ganz häufig über die sozialen Medien. Und natürlich muss man auch sagen, auch wenn ich Wahlkreisarbeit mache, ist es gar nicht so einfach an das, was ich mal vielleicht schweigende Mitte nennen würde, ranzukommen. Denn selbst wenn du Bürgersprechstunden machst, ist es erst da oft die Leute kommen, die entweder sagen, oh, die Ricarda Lang, die wollte ich schon immer mal kennenlernen.
1: Ja, allein, dass man guckt, wann hat die Bürgerstunde und ich
0: oder gehe die sagen, boah, die Ricarda Lang, die wollte ich schon immer mal kennenlernen. So, also das sind auch da, aber natürlich kann man mit Veranstaltungen Bürgerempfängen und natürlich geht man ja auch nicht nur zu eigenen Veranstaltungen, sondern den Stadten so. Also ich würde immer sagen, das Ziel sollte sein, dass es nicht vor allem die Menschen auf Social Media sind, aber es passiert ziemlich schnell, dass das sozusagen das ist die unmittelbarste Reaktion, die man eben bekommt. Und ich glaube, da muss man sich selbst zwingen zu sagen, nicht das, was ich am lautesten höre und nicht das, was ich am schnellsten bekomme, weil ich es auch morgens um 6 Uhr, wenn ich aufstehe, direkt auf meinem Handy habe, ist die Realität in diesem Land. Und dass ich nicht anfange zu sagen, weil es so schön ist, viele Herzchenkommentare unter Posts zu bekommen. Entweder die Form von einer Konfliktscheue, dass ich mich mit niemand mehr anlegen will. Das passiert, finde ich, in der Politik sehr schnell, dass Leute zwar, also du redest manchmal mit Menschen, die sagen dir, eigentlich, das sehe ich gar nicht so wie mein eigener Laden. Und mit eigenem Laden meine ich jetzt nicht nur Parteidisziplinen, sondern auch die eigenen Wähler. aber das kann ich denen ja nicht zumuten. Das kann ich denen ja nicht irgendwie, das kann ich ja niemals öffentlich aussprechen. Das trägt ja aber auch zu einer Blasenbildung rein. Also eigentlich hätten ja verantwortungsbewusste Politiker, und ich tue das manchmal, auch die Aufgabe ihrer

0: ihr eigenes Milieu zu challengen. Also auch die mal herauszufordern, auch mal zu sagen, ey, ihr hinterfragt mich als Politikerin, super wichtig, aber vielleicht hinterfragen wir auch alles mal gewisse Glaubenssätze. Ich habe das vorher bei den Grünen gesagt, ne? Es ist irgendwie tendenziell manche Grünen die Tendenz haben, und mit Nuripo hat immer im Spaß gesagt, Gott weiß alles, nur die Grünen wissen es besser, damit vielleicht auch mal die eigenen Leute zu konfrontieren. Das ist dann aber natürlich nicht der Take, für den ich irgendwie 15 Herzen bekomme, sondern da ist natürlich, fühlen sich auch viele Leute auf die Füße getreten. Ne? Mhm. Und ich glaube, dass in Social Media teilweise die Bereitschaft abtrainiert, auch mal den eigenen Leuten auf die Füße zu treten. Ne? Damit werden wir aber als Politiker tendenziell dümmer, tendenziell langweiliger und ich würde auch sagen, für diese ganzen Menschen, die wir vorher beschrieben haben, die sich noch gar keine Meinung gebildet haben, auch viel schablonenhafter.
1: Ich habe Barack Obama in einem Interview gesehen, glaube ich gestern, oder ein Snippet, bei Colbert war er und dann hat er wiederum die Demokraten kritisiert und gesagt, sie können einfach nicht mehr so sprechen, dass es die Menschen interessiert. Und dann hat er so ein Wort erfunden, ich glaube so gobbly wobbly. Also wenn die Demokraten, statt dass sie sagen, was Menschen beschäftigt, sagen gobbly wobbly. und er sagte, er würde jetzt gerade in seinem Obama Center draußen gobbly wobbly als Wort drauf. Und die Idee dahinter war, dass keiner mehr halt sagt, die Menschen beschäftigt, dass sie an der Kasse einfach viel zu viel bezahlen müssen.
0: Ja.
1: Leute beschäftigt, dass die Mieten zu hoch sind, dass es keine Perspektive gibt für die junge Generation, morgen zu sagen, ich kann mir auch Wohnraum erkämpfen.
0: Mhm.
1: Und manchmal habe ich das Gefühl, poppen diese Diskussionen so auf.
0: Ja.
1: Oder auch du sagst dann mal was.
0: Ja.
1: Aber im Moment stehen wir vor der Situation, dass der Frust über die aktuelle Regierung, über die kleine GroKo, eigentlich von der AfD kapitalisiert wird.
0: Ja.
1: Und die Versuche von SPD, auch Grüne, gerade auch wenn es hier mit Cem, der ja aber auch ein sehr Konservativer ist, der dann die Hand auch von Boris Palmer braucht, die ja bei euch dann viel kritisiert wird. Aber wir sitzen in einer Situation, wo viele Menschen trotzdem das Gefühl haben, niemand hört hin und niemand übersetzt die Sorgen des Alltags in Politik.
0: Ja.
1: Und ich würde jetzt nicht gern über Reformstau und die nächsten Gobbly-Wobbly reden.
0: Jetzt genau, Gobbly-Wobbly. Das ist meine Antwort darauf.
1: Ja, sondern wie,
0: weil
1: einerseits ist es so, ich finde auch zum Beispiel, alle wollen gut gelaunt sein.
0: Ja.
1: Das bist du auch, bin ich auch.
0: Das stimmt.
1: Ja, wir wollen gut gelaunte Feministinnen sein. Ja, so. Ich sage euch, es gibt Deepfakes, haha. Ich habe einen super Witz gemacht. Hier mein geiles Video.
0: Scheu. So. Das war ganz geil. Damals, es gibt ja auch immer diese Tendenz, wenn irgendwas Gutes im Ausland passiert, dann übernehmen einfach alle das. Auch meistens so ein bisschen holzschnittartig, egal ob die Situation passt. Es gab tatsächlich diese Phase, als Kamala Harris neue nominiert war und es ja eine Zeit lang so aussah, als ob es sehr gut laufen würde, wo Joy so das heiße Ding war. Und
1: genau.
0: Dann waren immer alle bei uns so, Joy, Joy, Joy.
1: Ja, ja.
0: Und ich war so ein bisschen so, also erstens, wenn du 15 Mal das Wort Joy sagen musst, merkt man dir an, dass es nicht arg joyful ist, sondern irgendwie ein bisschen gezwungen. Und so ein bisschen ist ja jetzt auch mit Mandani, jetzt sind alle Bezahlbarkeit. Bezahlbarkeit ist jetzt der eine heiße Shit, so, den wir irgendwie hoch und runter erzählen. Und ich halte Bezahlbarkeit für total wichtig, aber es gibt diese Tendenz, wie du sagst, dass alle immer so eine Phase haben und sagen, das ist jetzt die eine Art, wie die Progressiven wieder gewinnen können. Und ich glaube, dass bei diesem Bezahlbarkeit tatsächlich was dahinter steckt.
1: Wir haben gesagt, nicht gobbly-wobbly.
0: Nee, aber weil du auch AfD angesprochen hast. Und ich finde, es ist für mich eine Frage von Freiheit, weil Freiheit immer auch mit Würde zusammenhängt. Bei dieser Frage, wer schafft es eigentlich, die Bedürfnisse zu besprechen? Ich hatte gestern war eine Regierungsbefragung im Deutschen Bundestag. Da werden ja immer die Minister befragt. Da wurde Bärbel Baas als Arbeits- und Sozialministerin befragt. Und da hat sich ein AfD-Abgeordneter sozusagen gemeldet und dann erzählt, sie waren ja, also ihre eigene Lebensgeschichte thematisiert, Tochter, ich glaube, von einem Mechatroniker mit 5 Geschwistern oder 4 Geschwister. Und ihr Vater konnte ja damals noch 5 Kinder mit diesem Gehalt ernähren. Und das ist heute nicht mehr der Fall. Und ich glaube, dass diese Art von einer realen Nostalgie nach einem teilweise real erfahrenen, manchmal natürlich auch verklärten früher, das mit so einer Form von Selbstachtung und wir sind selbst um die Runden gekommen und konnten uns um selbst kümmern, dass das eine totale Rolle spielt und dass da, glaube ich, viel die anderen Parteien dran vorbeireden. Weil dann reden wir über Energiepreispauschalen und dann reden wir über das Klimageld. Das können total sinnvolle Maßnahmen sein, aber es geht an diesem Grundbedürfnis, was, glaube ich, eigentlich so ein Wunsch nach Selbstachtung, nach Würde ist.
1: Du hast eine Situation von einem allgemeinen Gefühl bei vielen, dass sie es nicht mehr schaffen werden, am Alltag teilzuhaben.
0: Ja.
1: Und du kannst das im Alltag auch spüren. Du siehst in Restaurants, sie müssen runter mit den Preisen. Ja. Du siehst Läden, die schließen. Du hast diese Weltuntergangsstimmung über Deutschland, die ich falsch finde. Also wir sind immer noch im europäischen Vergleich ein gut stehendes Land.
0: Und übrigens auch für extreme
1: gefährlich.
0: Und ich habe auch einfach keinen Bock mehr drauf. Also muss ich auch sagen, ich finde...
1: Da muss ich auch eine kurze, schöne Anekdote erzählen zu Ehren von Brigitte Mese. Mhm. Weil Brigitte Mese ist die Mutter von Jonathan Mese. Mhm. Und die waren letzten Sommer bei mir auf dem Festival. Mhm. Und die ist jetzt leider gestorben. Mhm. Und die hat am Tisch, wir haben so wirklich auch angefangen mal zu motzen, so für 10 Minuten. Und dann hat sie wirklich so gesagt, ja nein, das sollen wir jetzt nicht machen. Nicht dieses Gemotzen.
0: Ja.
1: Und dann hat sie gesagt, so hat es doch damals auch angefangen.
0: Krass.
1: Und es hat mich so berührt, weil sie so eine zarte Frau ist mit dieser Erinnerung, mit diesem historischen. Und immer dann, wenn wir anfangen, in dieses Gemotze zu verfallen, bedienen wir alles, was halt abgefischt werden kann von Radikalen. Und
0: ich habe darauf auch wirklich einfach keinen Bock mehr.
1: Das dürfen wir nicht sein. Aber ohne
0: diese Probleme wegzukriegen.
1: Genau, und ich glaube, das ist total, der Spagat, den wir gerade gesellschaftlich finden müssen.
0: Ich finde auch, also als Politikerin, wir haben mal 2025 im Wahlkampf Zuversicht auf unsere Plakate geblogen. Da haben viele Leute mir gesagt, das fühlt sich für mich total ehrlicherweise zynisch an, ne? Weil ich habe gerade nicht viele Gründe, zuversichtlich zu sein, wenn ich irgendwie meinen Job verliere oder wenn ich nicht mehr mir einen Restaurantbesuch leisten kann. Das heißt, ich darf nicht den Leuten mit einer gespielten Hoffnung im Sinne von seid auch einfach alle mal happy kommen. Und gleichzeitig finde ich es bei politischen Verantwortungsträgern, es ist so einfach, aber auch so irre langweilig und so dumm, diese ständige Geschichten des Untergangs und des Schlimmen und des Furchtbaren. Und ich würde mir wünschen, dass man Geschichten der Hoffnung, die dann aber unterlegt sein muss, und da hast du total recht, ist, glaube ich, wirklich diese Frage, das, was kann ich mir leisten? Und wir haben in Deutschland einen Sozialstaat, der oft sehr stark ausgelegt ist auf das, wie können wir Leute unterstützen, wenn sie nicht mehr um die Runden kommen. Und das sind teilweise sehr wichtige Leistungen, wenn ich auf Wohngeld schaue etc., auch welche, die gerade sehr unter Beschuss stehen. Aber ich glaube, was wir wirklich unterschätzen, ist dieser Wunsch in der Mitte, auf eigenen Beinen stehen zu können, von meinem eigenen Gehalt dafür zu sorgen, dass meine Familie nicht nur um die Runden kommt, sondern dass es der gut geht. Gut geht muss nicht heißen, dass ich reich bin. Gut geht muss nicht heißen, dass 5 Urlaube drin sind oder auch nicht 3. Aber es muss irgendwie was von diesem Leben zu haben. Und ich habe das ganz stark gemerkt, als meine Oma damals ins Altenheim gekommen ist. Die hatte, sie war selbst nicht berufstätig, war Hausfrau, aber mein Opa war Pfarrer. Das heißt, er hatte ein sehr gutes Gehalt. Und als sie ins Pflegeheim gekommen ist damals, war trotzdem die Pflegekosten so groß, dass da teilweise dann Fragen sich gestellt haben, von ob man irgendwie zusätzliche Leistungen beantragen muss. Und für diese Frau war der Gedanke von, wir haben unser Leben lang gearbeitet, wir haben es immer alleine geschafft und ich müsste jetzt auf eine staatliche Stelle arbeiten. Das hat der so widerstrebt. Das war für die so ein, das will ich nicht. Und das gibt's bei ganz, ganz vielen Menschen. Und dann muss man, glaube ich, schaffen, welche Bündnisse lassen sich eigentlich schaffen. Weil wenn ich mir anschaue, jetzt Häuslebauer aus meinem Wahlkreis Schwäbisch Gmünd und eine Mieterin aus, sei es Nürnberg oder sei es Hamburg, die werden ja ganz gerne gegeneinander gestellt. Das ist ja der Konflikt, den viele suchen wollen. Die auf dem Land gegen die in der Stadt. Die haben aber an ganz vielen Stellen das gleiche Interesse. Den Wunsch, den ich gerade formuliert habe, den haben die im Zweifel halt beide. Mhm. Aber du hast Akteure, und wie gesagt, gerade habe ich 2 davon genannt, ich würde vielleicht auch große Wohnungskonzerne nehmen, die haben das Interesse, mit allen von denen relativ viel Geld zu machen. Und das sind aus meiner Sicht die Konflikte, die wir führen müssen. Das sind auch die Kämpfe, die wir führen müssen. Und das kann aber auch eine Erzählung sein, eben nicht vom Untergang und nicht nur eine Erzählung, sondern auch ein politisches Projekt zu sagen, dafür zu sorgen, dass die Preise so sind, dass die Menschen wieder von ihrem Lohn, ihrer Familie ein bisschen was ermöglichen können, ein bisschen Luft zum Atmen haben. Und dafür bin ich auch bereit zu kämpfen.
1: Das will ich von dir gerne wissen, weil du doch für einige Sachen kämpfst, wenn du, das war, also eine war individuell von innen heraus.
0: Ja.
1: Wenn du das für andere denkst, also als Politikerin, die Freiheit der anderen in dieser Gesellschaft. Welchen Freiheitswert oder welche liberalen Werte findest du als Politiker, fühlst du dich am meisten zuständig für andere?
0: Mhm.
1: Welchen Freiheitswert würdest du für andere am leidenschaftlichsten erkämpfen wollen?
0: Ich weiß gar nicht, ob ich das komplett definieren kann oder auch will, weil für mich die Freiheit des Einzelnen immer auch ist, die Freiheit selbst zu bestimmen, was den Menschen wichtig ist. Und wenn ich jetzt sozusagen würde, es gibt den einen Wert, der sozusagen der eine Bestimmende ist, würde ich das ganz vielen Leuten aufpfropfen. Und da ist vielleicht dieser Punkt, ich fand spannend, was du vorher gesagt hast, in Bezug auf Ungarn. Diese gleiche Tour hat tatsächlich auch Tusk damals in Polen gemacht. Und es ist vielleicht ganz interessant, dass das Politiker waren in Ländern, die autokratisch regiert wurden, die gar nicht die Möglichkeit hatten. Also das waren ja auch Ausweichreaktionen darauf, dass es eine ziemlich gleichgeschaltete Presse gab, wo man nicht vorkam. Und weil die in diesem Presse vorkommen und manchmal muss man auch sagen Zirkus, gar keine Chance haben, sind sie eigentlich zurückgefallen auf eine, ne, ich gehe zu den Menschen. Ne? Und am Ende ist daraus aber eine totale Kraft, eine neue Bewegung entstanden. Ne? Und deshalb wäre vielleicht das fast für mich die wichtigste Freiheit, die Freiheit selbst entscheiden zu können, was mir wichtig ist. Und ich glaube, dass dieses Gefühl gerade viele Menschen nicht haben. Das kann durch ökonomische Zwänge eingeschränkt sein. Wenn ich mich den lieben langen Tag damit beschäftige, wie ich meine Mietrechnung bezahle, dann bleibt nicht mehr viel Freiheit für Dinge, die mich eigentlich sonst interessieren. Das kann ein Gefühl von Ohnmacht sein, wenn ich das Gefühl habe, ich entscheide gar nicht mehr mit, sondern irgendwie haste durch meinen Tag. Ich kenne viele Frauen in meinem Alter, die arbeiten, als hätten sie keine Kinder und die kümmern sich um Kinder, als hätten sie keinen Job. Und das Hauptgefühl ist Erschöpfung. Und die sagen mir, ich weiß gar nicht mehr, wer ich neben all dem bin. Ne? Und das heißt, diese Freiheit, sich selbst zu definieren, die für alle Menschen möglich zu machen, ne? Das ist der Wert und die Freiheit für dich.
2: Es ist 7 Uhr. 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Die Nachrichten mit Kerstin Fischer. Guten Morgen. Im Zusammenhang mit einem Anschlag in einem ICE bei Siegburg Anfang April gibt es neue Informationen zum mutmaßlichen Täter. Die Polizei hatte den 20-Jährigen nach DPA-Informationen schon vorher im Visier. Janina Amrath, WDR aktuell.
3: Diebstahl, Schwarzfahren, Bedrohung und Betrug. Damit war der 20-jährige Deutsche der Polizei schon aufgefallen. Außerdem soll er Straftaten vorgetäuscht und angedroht haben. Das geht aus einer Antwort des NRW-Innenministeriums auf eine Anfrage der AfD hervor. Demnach wurde der Mann mehrmals von der Polizei überprüft, sowohl als möglicherweise rechtsradikaler Straftäter als auch als potenzieller Attentäter. Es habe aber keine Hinweise gegeben, dass von ihm eine größere Gefahr ausgeht. Der 20-Jährige sitzt inzwischen in Untersuchungshaft. Er soll Anfang April in Aachen in einen ICE gestiegen sein und dort später an Bord Sprengsätze gezündet haben. In Siegburg stoppte der Zug und die Polizei nahm den mutmaßlichen Attentäter fest.
2: Internationale Friedensmissionen haben immer weniger Personal. Das zeigt ein neuer Bericht des schwedischen Friedensforschungsinstituts SIPRI. Zuletzt ist die Zahl der Soldaten, die für die Friedensmissionen im Einsatz sind, deutlich gesunken, so stark wie seit rund 25 Jahren nicht mehr. Jana Sinram, WDR Stockholm.
4: Allein in den letzten 10 Jahren hat sich die Zahl laut dem SIPRI-Bericht fast halbiert. Einer der Hauptgründe für den Rückgang ist demnach die finanzielle Situation bei den Vereinten Nationen. Große Geldgeber wie die USA und China haben ihre Beiträge verspätet oder gar nicht gezahlt. Dazu kommen politische Konflikte. Im UNO-Sicherheitsrat blockieren sich die Vetomächte zunehmend gegenseitig. Dadurch wird es schwerer, Mandate zu verlängern oder neue Missionen zu beschließen. Wenn es so weitergeht, könnte die Zahl der Konflikte laut SIPRI weiter zunehmen und sie hätten noch schwerere Folgen für die Zivilbevölkerung.
2: Weitere Meldungen im Überblick. Die Zahl der Ebola-Verdachtsfälle in der Demokratischen Republik Kongo ist weiter gestiegen, laut Weltgesundheitsorganisation auf über 900. Auch im Nachbarland Uganda gibt es Ebola-Verdachtsfälle. Die Bekämpfung der Epidemie ist schwierig, weil der Ausbruch auf eine seltene Virusvariante zurückzuführen ist. Bisher gibt es dagegen weder Medikamente noch Impfungen. Einer der sogenannten Wirtschaftsweisen, der Ökonom Truger, fordert wegen der Finanzprobleme der gesetzlichen Krankenversicherung mehr Beitragszahler. Truger sagte der Neuen Osnabrücker Zeitung, auch Beamte sollten in die GKV einzahlen. Durch ihre relativ hohen Gehälter könnten sie die finanzielle Lage der Kassen verbessern. Für den SC Paderborn geht es heute um den Aufstieg in die Fußball-Bundesliga. Paderborn empfängt am Abend im Rückspiel der Relegation den VfL Wolfsburg. Das Hinspiel war 0:0 ausgegangen. Paderborner Fans treffen sich schon am Mittag in der Innenstadt und wollen später gemeinsam zum Stadion laufen.
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2: Der Aachen-Laurensberger Rennverein sieht das verkürzte Aachener Reitturnier als vollen Erfolg. Mehr als 100.000 Menschen waren da, mehr als erwartet. Silke Oettershagen, BDR Aachen.
5: Springreiten und das Konzert Pferd und Sinfonie im Hauptstadion. Und auf dem Gelände viel Partystimmung mit einem großen Biergarten. Die Entscheidung, das wegen der Reit-WM verkürzte Turnier jetzt im Mai zu machen, war genau richtig, sagt der Aachen-Laurensberger Rennverein. Die Menschen hätten den Reitsport gefeiert. Mittendrin Springreiter Richard Vogel, der beim großen Preis von Aachen gesiegt hat. Die Zuschauer haben beim Abschied der Nationen mit weißen Taschentüchern gewunken. Aber in 2,5 Monaten geht's jetzt in Aachen schon weiter mit der Reit-WM.
2: Das war WDR aktuell. Das Wetter in Nordrhein-Westfalen. Heute ist es sonnig mit ein paar dünnen Schleierwolken. Dazu wird es sehr warm bis heiß. In Höxter bis 27 Grad. In Velbert werden es 29 und in Kleve 31 Grad. Morgen wieder viel Sonne bei einem oft wolkenlosen Himmel und Höchstwerten von 27 bis 34 Grad. Die Zeit 7.04 Uhr. WDR 5, die Verkehrslage. Diese Autobahnen sind bis morgen früh wegen Bauarbeiten gesperrt. Die A40 Duisburg Richtung Essen zwischen Kreuz Duisburg und Kreuz Duisburg-Kaiserberg und die A44 Düsseldorf-Essen in beiden Richtungen zwischen Kreuz Düsseldorf-Nord und Ratingen-Schwarzbach.
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Nelly Sachs, Wo nur finden die Worte. Wo nur finden die Worte, die Erhellten vom Erstlingsmeer, die Augen aufschlagenden, die nicht mit Zungen verwundeten, die von den Lichterweisen versteckten für eine entzündete Himmelfahrt, die Worte, die ein zum Schweigen gesteuertes Weltall mitzieht in deine Frühlinge.

Ernst Jandl, Blüh. Luft, Blühkuckuck, Schmetterling, Maus in Kellern, zitternd, bleiche, schmettere Trompeten, fröhlich, Specht in Herzen.

Marie-Louise Kaschnitz. Ein Gedicht. Ein Gedicht. Ein Gedicht aus Worten gemacht. Wo kommen die Worte her? Aus den Fugen wie Asseln, aus dem Maistrauch wie Blüten, aus dem Feuer wie Pfiffe. Was mir zufällt, nehme ich. Es zu kämmen gegen den Strich, es zu paaren wieder natürlich, es nackt zu scheren, in Lauge zu waschen, mein Wort. Meine Taube, mein Fremdling, von den Lippen zerrissen, vom Atem gestoßen, in den Flugsand geschrieben. Mit seinesgleichen, mit seines Ungleichen. Zeile für Zeile, meine eigene Wüste. Zeile für Zeile, mein Paradies.

0: Eugen Gomringer. Worte sind Schatten. Worte sind Schatten. Schatten werden Worte. Worte sind Spiele. Spiele werden Worte. Sind Schatten Worte, werden Worte Spiele. Sind Spiele Worte, werden Worte Schatten. Sind Worte Schatten, werden Spiele Worte. Sind Worte Spiele, werden Schatten Worte?
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Wisława Szymborska, Wörtchen, aus dem Polnischen von Karl Dedecius. La Pologne? La Pologne? Schrecklich kalt dort, nicht wahr? Fragte sie mich und atmete erleichtert auf. Es gibt jetzt so viele von diesen Ländern, dass es am sichersten ist, über das Klima zu sprechen. Oh ja, möchte ich ihr entgegnen. Die Dichter meines Landes schreiben in Handschuhen. Ich behaupte nicht, sie zögen sie niemals aus. Wenn der Mondschein wärmt, dann schon. In ihren Strophen von rollendem Gedonner skandiert, denn nur das dringt durch das Getöse der Stürme, besingen sie das einfache Leben der Seehundhirten. Die Klassiker wühlen mit Tintenzapfen in den festgetretenen Dünen. Der Rest, die Dekadenten, beweint das Schicksal der kleinen Sterne aus Schnee. Wer sich ertränken will, muss zum Beil greifen, um eine Waage zu schlagen. So ist das, meine Liebe. So möchte ich ihr antworten. Aber ich habe vergessen, was Seehund auf Französisch heißt. Ich bin mir auch des Zapfens und der Waage nicht ganz sicher. La Pologne, la Pologne? Schrecklich kalt dort, nicht wahr? Pas du tout, antworte ich eisig.

Paul Celan aus Die Niemandsrose. Es war Erde in ihnen. Es war Erde in ihnen und sie gruben. Sie gruben und gruben. So ging ihr Tag dahin, ihre Nacht. Und sie lobten nicht Gott,

niemand, o du. Wohin ging's, das nirgendhin ging? O du gräbst, und ich grab, und ich grab mich dir zu, und am Finger erwacht uns der Ring. Das Wort vom zur Tiefe gehen, das wir gelesen haben, die Jahre, die Worte seither, wir sind es noch immer. Weißt du, der Raum ist unendlich. Weißt du, du brauchst nicht zu fliegen. Weißt du, was ich in dein Aug schrieb, vertieft uns die Tiefe.

Hendrik Rost. Vom Schreiben in Versen. Wenn du den Tag also getötet hast, mit Demut, Pflicht und ohne Fledermaus, säg noch ein bisschen weiter an dem Text, auf dem du sitzt. Du musst in Phrasen denken, denn sie kennen dich vom Lesen. Vielleicht spürst du als Gift die Emotionen in dir oder den klar rüttelnden Takt schöner Technik. Such dir große Themen, an denen du auf jeden Fall scheiterst. Nackt wirst du sein, wenn die Idee dich schüttelt. Schreib noch ein bisschen, so wie alle, die vergessen, verraten werden wollen. Spür, wie die Silben dir die Epidermis zerkratzen und du verlierst die Kontrolle. Dann bist du, was du liest, sinnliche Frucht in einem Baum, der keine Früchte trägt. Da bist du eins mit einer alten Sucht nach Bedeutung. Der Rest bleibt ungesagt. Du sollst der Idee so wie ein Vers sein. Seit 100, 1000 Toten. Sie lesen ihn.

Dorothea Grünzweig. Übersetze und träume. Ich bin ein soeben übersetztes Gedicht, bin aufgelöst und neu geschaffen. Erinnere keine Drift, von Abraum-Ich zu Anraum-Ich, träum nur, dass dies geschehen ist. Ich sage, alter Körper, komm, sei du mein Gast im Neuen. Er kommt, ist unsichtbar, durchzieht mich, bleibt in der Gegenwart, so dass ich mich bin und an meiner Stadt. Es läuft ein Band durch mich, ich sehe die Enden nicht, und jemand spricht. Das ist der Seelenstrang, unlöslich, unerschütterlich, und spricht. Sie sollen um ihn, der Leib ist ja nur Leih gegeben, verwandelt, verwandelt werden.

Michael Krüger, Übersetzen. Mein Nachbar übersetzt persische Gedichte, Gazelen, als sei nicht schon alles gesagt. Manchmal höre ich ihn schreien, wenn ihm vom Versmaß befreit deutsche Worte fehlen für Gott. Wenn er am Ende ist, ruft er an. Er will hören, nicht lesen. Was könnte, fragt er, in den 7 Städten der Liebe passiert sein? Von einer Zensur will er nichts wissen. Gott hat zu viel geschrieben. Damit legt er auf.

Ulla Hahn. Fang. Mit Dichtung musst du was anfangen können. Eine Reise um die Welt. Einen Fisch aus dem Meer. Anfangen wie eine Liebe mit 14. Fangen den Ton aus dem Jägerhorn. Mit Dichtung musst du was anfangen wollen. Die Fahrkarte musst du schon selber kaufen. Oder die Angel. Den Engel nicht leugnen, wenn er dich ruft. Trau dich, ihm zu folgen. Im Flug ohne Angst vor dem Absturz oder der anderen Welt, in die er dich führt, als wärest du dort schon immer zu Hause gewesen.

Ulrike Dresner. Paprika Mamrika. Seit 3 Tagen kann sie das R. Und wie sagte sie Paprika nach der Kita? Mamrika. Wir lachten, liefen, riefen Ros. Fahrradkringer kaufen zur Beronung. Wehrte sie statt Rosa Rirife eine Braue mit Maus. Danach saßen wir im Café, sie aß Cheesecake, wir spielten große. Sprich, machten Konversation, unter schaukernden Pratanen war sie doch im Theater der rote Drache mit den nicht mehlglühenden Augen und erzählte von Feuer und Schreichen. Herrlich war das Reben in diesem Herbst.

Eugen Gomringer. Einander zudrehen. Einander zudrehen und aufeinander einstellen. Ineinander greifen und einander mitteilen. Miteinander drehen und voneinander lösen. Auseinanderkreisen und einander zudrehen. Aufeinander einstellen und ineinander greifen. Einander mitteilen und miteinander drehen. Voneinander lösen und auseinanderkreisen. Einander zudrehen und

Elke Erb, Spiegelung. Ich will nicht über eine Brücke gehen, die Pons heißt. Ein Widerstreben, sich sträuben, chaotisch rundum, jäh zur Figur verkrampft. Skulptur, ein erstarrter Aufruhr, verschreckt alle Bewegung in sich. So? Nein, Pons kann nicht sein als Brücke. Ein Ufer, das andere darunter Wasser. Bridge vielleicht. Tief, Luft, Schlucht. Und Pons soll es sein? Heißt sie Brücke, habe ich mich gewöhnt, offenbar. Denn jetzt meine ich, befriedet hätte auch Brücke nicht über das, was vor Augen ist. Ein Ufer, das andere, und kein Hinüber. Ein Ufer, das andere, und kein Hinüber. Stellt das Scheuen den Schnitt dar? Das Ufer? Oder das Ufer das Scheuen? Den Schreck eines jagenden Tiers? Kann der Schreck eine Brücke finden? Wird eine Brücke gebaut, bleibt er zurück. Vielleicht Bridge? Ein Bogen, weit, sanft, fortzählend sich in sanften Segmenten, hin und zurück, unendlich hin und zurück. Und der Tanz beginnt, wo das mittlere Drittel das erste und letzte küsst.

Ulla Hahn, Ars Poetica. Danke, ich brauch keine neuen Formen. Ich stehe auf festen Versesfüßen und alten Normen reimen zuhauf. Zu Papier und zu euren Ohren bring ich, was klingen soll. Klingt mir das Lied aus den Poren, rinnen die Zeilen voll. Und über und drüber und drunter und drauf und dran und wohlan, und es hat mit ihrem Singen die Lorelei getan.

Uljana Wolf, Pony Pregnant Probe, aus Falsche Freunde. Prägnanz. Wir lassen sie im Kaufhaus ausrufen, immer eher in als unter Umständen. Hinten Mähne wie ein Islandpferd, man soll nicht Pony sagen. Vorne Vorhang, sagen wir hier Pony, das ist kracht. Versteckt sich oft in der Kabine, am liebsten der gläsernen. Die kurzen Dinger, die sie probiert, verhüllen kaum den Bauch. Bohrende Blicke auf Bündchen. Dann Schnitt. Bitte, Liebes, komm zum Ausgang. Wir holen dich dort ab.

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1: Barbara Köhler aus Eckstein Sexy. Ich werde ist in Gegenwart und Zukunft. Continuous Gerund, im Werden sein und in Zukunft tun, wie es anfangs gesagt wurde. Es werde und Licht. Licht, in dem ich stehe zwischen L und T. In dieser Sprache steht ich im Wort. Spricht, spricht sich und wird. Wird Anspruch, spricht an, kann gehört werden. Wird, wenn es gehört wird, ein Gegenüber. Tag, guten Tag. Nacht, gute Nacht. Dazwischen dämmert es. Das Firmament, die Sprache, die Sprachen, die sprechen, sie, die Sprechenden. Miteinander. Was ich dir versprach, du mir geglaubt hast. Was glaub ich denn, dass du dir versprichst, wenn du mir glaubst? Das Wort, in dem ich stehe, das ich dir gebe, mein Wort.

Hilde Domin, Linguistik. Du musst mit dem Obstbaum reden. Erfinde eine neue Sprache, die Kirschblütensprache, Apfelblütenworte, rosa und weiße Worte, die der Wind lautlos davonträgt. Vertraue dich dem Obstbaum an, wenn dir ein Unrecht geschieht. Lerne zu schweigen in der rosa und weißen Sprache.

0: Rainer Kunze. Gespräch mit der Amsel. Ich klopfe an bei der Amsel. Sie zuckt zusammen.
1: Du?
0: Fragt sie. Ich sage, es ist still. Die Bäume loben die Lieder der Raupen, sagt sie. Ich sage, der Raupen? Raupen können nicht singen.
1: Das macht nichts, sagt sie.
0: Aber sie sind grün.

Henning Ahrens, Brief. Der Flug der Vögel lässt auf Deutung warten. Das Haus, umblüht von Flieder, schweigt. Du bist weit fort, und nichts kann mir verraten, was dich auf welche Wege treibt. Der Wind frischt auf, als ich nach draußen gehe und barfuß auf dem Rasen stehe. Der Regen wäscht den Frühling aus den Blüten von Japankirsche und Forsythie. Doch ist das Himmelsgrau kein Omen, der Wolkenbruch ist kein Symbol. In all dies Sinn zu lügen, ist vergeblich. Ein selbstbetrügerisches Spiel. Denn nur das Ding zählt, das sich ändert. Entfaltung, Welken, Innenblitz. Dein Brief, der heute kam, weicht auf im Regen. Die Tinte tränkt den Gartentisch.

Eva Strittmatter, Ursubstanz. Die Worte sind wie Quecksilbertropfen. Sie sind so flüchtig und rollen davon. Sie sind kein Material zum Beklopfen und sie sind auch kein geduldiger Ton. Man glaubt, sie zu fassen, für immer zu halten und stößt sie in Wahrheit nur weiter fort. Es gelingt einem manchmal, den Kern aufzuspalten. Man gerät an die Ursubstanzen im Wort. Man spürt's an der eisigen Herzbeklemmung, die einen bei diesem Fange befällt. Denn man greift mit frevelhafter Enthemmung nach der Ursubstanz von Leben und Welt.

Clemens J. Setz, Die Freunde der Dichtung. Eine weltweite Untergrundbewegung. Egal in welches Land man dich einlädt, immer gibt es den gleichen wackeligen Tisch, das gleiche Arrangement von Leselampe, Wasserglas und spärlichem Publikum, ältere Menschen, die den Bildern mit geschlossenen Augen folgen, Studenten, die sich Notizen aufs Handgelenk machen, junge Frauen mit Kopfhörern, die sich um ihren Hals kräuseln wie ein flüssiges Stethoskop. Die Mitglieder erkennen einander an den hochgezogenen Augenbrauen und an der weinkennerischen Art, mit der sie sich die Lippen lecken, wenn im Gedicht von Rosen die Rede ist oder von Lippen. So klein kann die Runde gar nicht sein, dass nicht wenigstens ein Zuhörer Keuchhusten hat, mindestens ein Telefon klingelt oder nur leise summt wie eine Biene, gefangen in einem Uhrgehäuse. Und mögen auch noch so wenig gekommen sein, es gibt sie immer. Die eine geheimnisvolle Frau, die während der Lesung leise aufsteht und geht. Auf Zehenspitzen, wie ein vor Scheinwerfern in Zeitlupe flüchtendes Gespenst. Die Vertreterin eines anderen Untergrunds, der ohne Zeitschriften operiert, ohne Veranstaltungen und Preise. Unsicher, sanft und ohne Ungeduld.

Wisława Szymborska. Autorenabend. Aus dem Polnischen von Karl Dedecius. Muse. Kein Boxer zu sein bedeutet gar nicht zu sein. Das brüllende Publikum hast du uns nicht gegönnt. 12 Zuhörer sind im Saal. Zeit anzufangen. Die Hälfte ist da, weil es regnet. Der Rest sind Verwandte. Muse. Die Frauen fielen an diesem herbstlichen Abend gern in Ohnmacht. Das werden sie allerdings nur bei einem Faustkampf. Dantische Szenen gibt es nur dort. Ebenso das in den Himmel gehoben werden. Muse. Kein Boxer zu sein, Poet zu sein, verurteilt zu lebenslänglichem Büchner, aus Mangel an Muskulatur der Welt die künftige Schullektüre vorzuführen, im günstigsten Fall. O Muse, Pegasus, Engel unter den Pferden. Der Greis in der ersten Reihe träumt behaglich, seine Verblichene steige aus ihrem Grab und backe ihm einen Pflaumenkuchen. Mit Feuer, doch mit einem kleinen, sonst könnte der Kuchen verbrennen. Beginnen wir unsere Lesung. Muse,

Maximilian Zander. Vorübergehend geöffnet. Komm herein ins Gedicht, geh die Zeilen entlang, schön langsam. Man rechnet hier mit deinem Sprachvermögen. Wenn du jetzt gleich nach links einschwenkst, kommt dir vielleicht ein Fasan entgegen oder Lenin auf einem Lastwagen, wahrscheinlich nachts. Nun lass uns eine Weile vor diesem schönen Wort Platz nehmen. Sitzt da nicht eine Meise im Teeträger, zwitschert dreimal und das Auge des Dichters blinzelt durchs O? Was ist das, Gedicht, Erkenntnisfragment oder Weltgefühl? Mach dir selbst einen Vers drauf. Ich muss in die Stadt. Ganz recht, von hier aus geht's direkt zum Ausgang.

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2: Jürgen Becker. Nochmals. Vorbereitungen für das, was sich hinzieht und hinzieht, bis zu einem Start, der ganz lautlos erfolgen wird. Niemand merkt was. Es macht eben kein Geräusch, wenn Spuren entstehen auf einem Feld der unsichtbaren Entwürfe. Zu viel schon verraten. Sofort und später eine ewige Sucherei. Und meistens wird etwas entdeckt. Das Falsche. Falls Zweifel erlaubt sind. Oder ein Apparat mit Gedächtnis. Längst hat es aufgehört. Und es hat sich das Gras aufgerichtet bis abends.

Robert Gernhardt. Komm, erstes Wort. Komm, erstes Wort, lang ersehntes. Geschenk du der Götter, die den Dichter bedenken mit herrlichen alten Weinen wie dem von Castiglioncelli und mit herrlichen ersten Worten wie Komm, erstes Wort.

Rose Ausländer, Versöhnung. Wieder ein Morgen ohne Gespenster. Im Tau funkelt der Regenbogen als Zeichen der Versöhnung. Du darfst dich freuen über den vollkommenen Bau der Rose. Darfst dich im grünen Labyrinth verlieren und wiederfinden in klarer Gestalt. Du darfst Mensch sein, arglos. Der Morgentraum erzählt dir Märchen. Du darfst die Dinge neu ordnen, Farben verteilen und wieder schön sagen an diesem Morgen. Du Schöpfer und Geschöpf.

Michael Krüger, Drei Winde, Pfingsten. Ein spitzbübischer Wind schaukelt in den Vorhängen. Ein anderer liest mein Buch in rasender Eile. Ein dritter sammelt Steine, damit die Welt nicht abhanden kommt vor der Zeit. In welchen Sprachen muss einer sprechen, damit die Welt ausheilen kann? Und gibt es wirklich 50 Wörter für Licht?

0: Karl Krolo. Wörter kommen zu Wort. Manchmal gibt es noch Schätze. Wörter kommen zu Wort. Die unentdeckten Sätze harren in einem fort. Warten nur auf das Finden. Wie sie verlauten und wie sie leben von ihrem Verschwinden in der Wörteragonie. Eigentlich nie geheuer waren sie lebenslang, lebten vom eigenen Feuer, das aus den Silben drang.
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2: Einen schönen Pfingsttag. Vielleicht gehören Sie ja auch zu denen, die meinen, die bei der Kirche wären nicht ganz dicht. Und tatsächlich hat so manche Kirche an einer bestimmten Stelle ein Loch. Die bekannteste ist wohl das Pantheon in Rom. Und mit diesem Loch ist meist ein Brauch verbunden, der in früheren Zeiten am heutigen Tag vollzogen wurde. Mein Name ist Manfred Becker-Huberti. Ich bin Theologe und Brauchtumsexperte. Immer wieder grabe ich mich fasziniert in die Geschichte eines Festes ein. So vieles ist in Vergessenheit geraten. Und dabei birgt das Brauchtum doch so viel Schönes. Heute will ich ein paar Pfingstschätze aus dem Brauchtum heben. Wir werden auf die Bedeutung des Festes zurückgehen und klären, was Pfingsten mit dem Turmbau zu Babel zu tun hat und mit Ritterspielen. Zu fragen ist, wer die guten Geister sind, von denen man sprichwörtlich ja verlassen sein kann. Aber fangen wir doch mal an mit diesem ominösen Loch in mancher Kirche.

0: In der Vierung von Kirchen, also wo sich Hauptschiff und Seitenschiffe treffen, findet sich im Gewölbe manchmal eine große Öffnung. Heiliggeistloch wird es genannt. Im Süddeutschen ist diese architektonische Besonderheit öfter anzutreffen. Aber auch hierzulande, zum Beispiel in Münster Kinderhaus. Zu Pfingsten ließ man aus dem Loch heraus eine aus Holz geschnitzte Taube an einer Kette herab und schwenkte diese über den Köpfen der Gläubigen. Dargestellt und vergegenwärtigt wurde so das Erscheinen des Heiligen Geistes. In anderen Kirchen hat man brennendes Werk, also pflanzliche Abfälle, herabrieseln lassen, um die in der Bibel bezeugten Feuerzungen zu imitieren. Weil das der Brandgefahr wegen zu gefährlich war, hat man dann Heiligenbildchen abgeworfen, was natürlich nicht mehr den gleichen Effekt hatte. Noch heute beliebt ist der Brauch im Pantheon in Rom. Die berühmte Rundkirche aus altrömischer Zeit hat eine Dachöffnung von fast 9 Metern Durchmesser. Alljährlich regnen dort nach dem Pfingstgottesdienst zentnerweise Rosenblätter auf die Gottesdienstbesucher herab. Das Spektakel ist so begehrt, dass das Pantheon schon eine Stunde vor Gottesdienstbeginn voll besetzt ist. Feuerzungen, Rosenblätter, Taube, Heiliger Geist, das alles hat zu tun mit dem Ereignis, von dem die Bibel in der Apostelgeschichte erzählt.
1: Als der Tag des Pfingstfestes gekommen war, waren alle zusammen am selben Ort. Da kam plötzlich vom Himmel her ein Brausen, wie wenn ein heftiger Sturm daherfährt, und erfüllte das ganze Haus, in dem sie saßen. Und es erschienen ihnen Zungen wie von Feuer, die sich verteilten. Auf jeden von ihnen ließ sich eine nieder. Und alle wurden vom Heiligen Geist erfüllt und begannen, in anderen Sprachen zu reden, wie es der Geist ihnen eingab.
0: Jetzt werden Sie sich vielleicht wundern. Da taucht in der Bibel also schon der Name des Festes auf, dessen Entstehung gerade beschrieben wird. Tatsächlich wird das christliche Pfingstfest nachweislich erst seit dem 2. Jahrhundert gefeiert, bis zum 4. Jahrhundert noch gemeinsam mit Christi Himmelfahrt. Dieser Festtag wurde dann 9 Tage vorverlegt. Mit Pfingsten endet 50 Tage nach Ostern die österliche Zeit im Festkalender der Kirche. Der 50. Tag heißt im Altgriechischen Pentecoste Hemera. Das griechische Wort Pentecoste, der 50., wurde in unserer Sprache eingeschliffen zu Pfingsten. Und dieser Festtag ist abhängig von Ostern, ein beweglicher Festtag. Traditionell beginnt mit Christi Himmelfahrt die Pfingstnovene. Das Wort Novene kommt vom lateinischen Novem und bedeutet 9. Dieses 9-tägige Gebet beginnt an Christi Himmelfahrt. Bei ihm wird um die Gnadengaben des Heiligen Geistes gebetet. Wenn man so will, sind das die guten Geister, von denen man ja auch verlassen sein kann. Und die Gaben des Heiligen Geistes sind deren 7. Weisheit, Einsicht, Rat, Stärke, Erkenntnis, Frömmigkeit und Gottesfurcht.

Weisheit, Einsicht, Rat, Stärke, Erkenntnis, Frömmigkeit und Gottesfurcht. Um diese Gaben des Heiligen Geistes beten die Christen in den 9 Tagen vor Pfingsten. Zurück geht die Pfingstnovene auf den Bericht der Apostelgeschichte, wonach sich die Jünger zusammen mit Maria und einigen anderen Frauen zum Gebet zurückgezogen hatten. Jesus hatte gesagt, er sende den Geist herab, wenn er beim Vater sei. Genau das wird 9 Tage nach Christi Himmelfahrt Pfingsten gefeiert. Also daran erinnert, dass der von Jesus zugesagte Heilige Geist über die Apostel und Maria kam. Dieser Tag gilt als der Geburtstag der Kirche. Wenn auch das Heiliggeistloch in manchem Kirchbau vermuten lässt, dass sie nicht ganz dicht ist, gerade am Pfingsten feiert die Kirche, dass sie von allen guten Geistern nicht verlassen ist, sondern beseelt, gar befeuert, weil der Heilige Geist in ihr wohnt. Was aber ist in den Augen der Kirchenlehre dieser Heilige Geist, der überall und nirgends ist, wie es in einem Gemeindelied heißt? Heiliger Geist, das ist die 3. Person des dreifaltigen Gottes, also des einen Gottes, der sich in 3 Gestalten zeigt, Vater, Sohn und Heiliger Geist. Im Hebräischen wird das weibliche Wort Ruach für den Heiligen Geist verwendet, Pneuma im Griechischen. Es bedeutet Wind, Atem, Geist, Seele. Wir könnten also übersetzen, Heilige Geistin. Deshalb spekulieren einige Theologen, der Heilige Geist sei die weibliche Seite Gottes. Aber das ist genauso fraglich wie die Fixierung Gottes auf Männlichkeit. Die Theologie ist ja vorsichtig mit zu schnellen Zuschreibungen. Wir können uns Gott ja nur analog vorstellen, also nur unsere Vorstellungen auf ihn projizieren. Beschreiben können wir ihn nicht wirklich. Biblisch gesehen ist jedoch ein Rückschluss möglich, heißt es doch im Buch Genesis. Gott schuf also den Menschen als sein Abbild. Als Abbild Gottes schuf er ihn. Als Mann und Frau schuf er sie. Danach muss Gott sowohl eine männliche als auch eine weibliche Seite haben. Aber auch das kann man als einen letztlich unvollkommenen Versuch verstehen, auf analoge Weise Gott verstehen zu wollen. Heiliger Geist ist die Kraft, die von Gott ausgeht, die dem menschlichen Körper Leben, Energie und Kraft verleiht, was ihn zum Denken, Fühlen und Handeln befähigt. Der Heilige Geist ist die Präsenz Gottes in der Welt und unter den Gläubigen, die Kraft, die Weisheit, Glauben und Liebe schenkt. Weil auch der Heilige Geist keine physische Gestalt hat, kann man ihn nicht sehen. Traditionell wird er als Wind oder Feuerzunge dargestellt, dann auch als junge Frau oder als eins von 3 Gesichtern, die zusammen die Dreieinigkeit darstellen. Oft und heute fast immer stellt man den Heiligen Geist als weiße Taube dar, so auch in der Bibel. Die Taube steht im Christentum außerdem symbolisch für Frieden und Reinheit.

Für den Heiligen Geist fand Hildegard von Bingen ein bemerkenswertes Wort: Grünkraft. Davon schrieb die deutsche Ordensheilige und Mystikerin immer wieder. Und auf vielen Ebenen ist Pfingsten wahrlich ein Fest im Grünen. Pfingsten steht bei uns im Naturablauf an der Stelle, wo der Winter endgültig verabschiedet und der Sommer begrüßt wird. Das drückt sich auch im Brauchtum aus. In Israel wurde 50 Tage nach Passa das Fest Shavuot gefeiert, ein Erntedankfest, das den Abschluss der Weizenernte markiert. Hier in unseren Regionen findet mancherorts ein Pfingstritt statt, bei dem die Reiter die Botschaft von Pfingsten in jedes Dorf bringen. Es gibt Flurprozessionen und Wettersegen, im Süden auch den Almauftrieb oder Alpaufzug in der Schweiz oder die Alpfahrt, bei der das Vieh auf die Bergweiden geleitet wird. Der Almauftrieb ist allerdings kein einheitlicher Termin, weil das jeweilige Ortsklima und die Berghöhen den Termin beeinflussen. Parallel zum Almauftrieb gibt es im Flachland den Weideauftrieb, wenn die Rinder von der Winterhaltung in den Stallungen auf die Weiden verbracht werden. Oft sind diese Ereignisse mit einem Fest verbunden. Auf dem kann dann auch der Pfingstochs eine Rolle spielen. Das ist der Ochse, der beim Weideauftrieb besonders geschmückt wird und manchmal der, der später auch auf dem Spieß landet und gebraten wird. Wer sich sprichwörtlich wie ein Pfingstochse benimmt, ist einer, der sich seiner Rolle sehr sicher fühlt und glänzen möchte, aber noch nicht weiß, dass er alsbald in eine ausgesprochen missliche Lage gerät. Keine angenehme Rolle. Eher im Süddeutschen sind Pfingstfeuer üblich, Symbol für den Heiligen Geist und Bild für den Wunsch nach Erleuchtung und Reinigung. Mancherorts hat sich der Gedanke erhalten, dass mit diesem Feuer der Winter verabschiedet und der Sommer begrüßt wird.

Pfingsten hat eine uralte Beziehung mit einem Ausflug ins Grüne. Pfingsten verlangt quasi danach, einen Spaziergang zu machen durch Wald und Wiese. Am besten mit der ganzen Familie. Und das hat eine wirkliche Tradition. Dabei ist die gar nicht so friedsam, denn dieser Brauch geht zurück bis auf die alten Römer. In Rom war es üblich, Anfang März die Heerschau auszurichten. Auf dem Marsfeld, benannt nach dem Kriegsgott Mars, traten die neu eingekleideten Soldaten das erste Mal an. Selbstverständlich waren Mama und Papa, Geschwister und Großeltern sowie das eventuelle Fräulein Braut auch dabei, um den angehenden Helden zu bewundern. Als die Römer Teile des heutigen Deutschlands besetzt hatten, mussten sie diesen Brauch des Klimas wegen verlegen. In unseren Breiten wurde deshalb die Marsfelder zu Maifeldern. Der Mai und oder Pfingsten wurden mit diesem römischen Brauch verknüpft, der nach Abzug der Römer zur Schwertleite wurde, bei der die Ritter durch den König ernannt wurden und Ritterspiele stattfanden. In dieser Tradition stehen auch Feste wie Unges Pingste, zum Beispiel im Dorf mit K, wie sich das niederrheinische Korschenbruch gerne nennen lässt. Seit dem Mittelalter feiern die Korschenbrucher Bruderschaften heute ihr Heimatfest mit rund 1000 Schützen und 350 Musikern und etwa 30.000 Besuchern. Mit feierlichem Hochamt, Prozession, Kirmes, Vogelschuss und Königsball.

0: schießen, macht uns frei!
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2: Die ganze Bedeutung des Pfingstfestes erschließt sich, wenn wir nicht nur nach Jerusalem blicken, sondern nach Babylon. Näher ins Alte Testament. Wer kennt nicht die Geschichte vom Turmbau zu Babel, bei dem der Größen- und Machbarkeitswahn der Menschen damit in sich zusammenfällt, dass Gott die Sprachen der Menschen verwirrt. Man versteht sich nicht mehr untereinander. Man kann sich nicht mehr verständigen. Gemeinschaft ist nicht mehr möglich. Beim ersten Pfingstfest in Jerusalem ist es genau umgekehrt. Menschen mit unterschiedlichen Sprachen können sich plötzlich untereinander verständigen, verstehen, was ein völlig Fremder ihnen mitteilen will. Der Heilige Geist hilft, Grenzen zu überwinden. Er schafft Gemeinschaft und er hält sie am Leben. Gottes Geist, der Heilige Geist, will Gemeinschaft, Lebendigkeit und ein konstruktives Miteinander. Jetzt haben wir alle Fäden zusammen von diesem schönen Fest, mit all seinen Bräuchen und Bedeutungen. Gebündelt sind sie in einem Gebet, das mir am Herzen liegt. Es stammt von Michael Lehmler.
3: Der Geist weht so stark, dass ich umkehren muss zur Quelle und zum Atem. Der Geist ist der Anwalt. Er befreit aus den Nöten und stellt mich ins Rechte. Der Geist spannt sich weit. Überall ist er Brücke zu dir und zum ganzen Kosmos. Der Geist übersetzt Gottes Wort in mein Leben und macht mich du-fähig. Der Geist fügt mein zerfranstes Dasein offen für Kreuz und Licht. Der Geist offenbart mir meine Kräfte und Talente und ermutigt zum Zeugnis. Der Geist verortet sich in meinem Ach und Weh und lenkt mich lichtwärts.
2: An der jahreszeitlichen Schwelle zum Sommer zeigt dieses Fest, der Mensch ist nicht allein in einer feindlichen Welt. Gottes Geist bietet Rückhalt auf dem Weg durch das Leben. Eine besonders schöne und einprägsame Gestalt findet diese Idee in einem Musikstück von Vivaldi. Ein geistreiches Pfingstfest wünscht Ihnen Manfred Becker-Huberti aus Grevenbroich.

0: 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Es ist 9 Uhr. 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
1: Die Nachrichten mit Kerstin Fischer. Guten Morgen. Im Zusammenhang mit einem Anschlag in einem ICE bei Siegburg Anfang April gibt es neue Informationen zum mutmaßlichen Täter. Die Polizei hatte den 20-Jährigen nach dpa-Informationen schon vorher im Visier. Janina Amrath, WDR aktuell.
2: Diebstahl, Schwarzfahren, Bedrohung und Betrug. Damit war der 20-jährige Deutsche der Polizei schon aufgefallen. Außerdem soll er Straftaten vorgetäuscht und angedroht haben. Das geht aus einer Antwort des NRW-Innenministeriums auf eine Anfrage der AfD hervor. Demnach wurde der Mann mehrmals von der Polizei überprüft, sowohl als möglicherweise rechtsradikaler Straftäter als auch als potenzieller Attentäter. Es habe aber keine Hinweise gegeben, dass von ihm eine größere Gefahr ausgeht. Der 20-jährige sitzt inzwischen in Untersuchungshaft. Er soll Anfang April in Aachen in einen ICE gestiegen sein und dort später an Bord Sprengsätze gezündet haben. In Siegburg stoppte der Zug und die Polizei nahm den mutmaßlichen Attentäter fest.
1: In Kalifornien in den USA haben rund 50.000 Menschen ihre Häuser verlassen müssen. Grund ist ein Tank mit giftigen Chemikalien, der explodieren könnte. Er war heiß geworden. Mittlerweile wurde ein Riss entdeckt, der könnte helfen, den Druck im tank zu verringern. Antje Sieb, WDR Los Angeles.
3: Der Tank wird aus Sicherheitsgründen seit Tagen hauptsächlich mit Drohnen überwacht, um die Einsatzkräfte nicht unnötig zu gefährden. Um bei einem Leck die Gefahr für die Umwelt möglichst gering zu halten, habe die Feuerwehr bereits Vorkehrungen getroffen. Kaliforniens Gouverneur Gavin Newsom hatte am Wochenende wegen des Vorfalls einen Notstand erklärt. Seit Donnerstag hatte es in Garden Grove südlich von Los Angeles Probleme mit Lagertanks für die giftige Chemikalie Methylmethacrylat gegeben. Ein Tank auf dem Gelände eines Luft- und Raumfahrtunternehmens hatte sich unkontrolliert erhitzt. Weil Ventile des Tanks nicht funktionierten, konnten Fachleute nicht eingreifen. Seither wird der Tank von außen mit Wasser gekühlt, um die Gefahr zu verringern. Erste Anwohner haben laut US-Medien bereits Klage gegen das Unternehmen eingereicht.
1: Weitere Meldungen im Überblick. In Russland hat es bei Drohnenangriffen aus der Ukraine 2 Tote gegeben. Zuvor hatte Russland die Ukraine massiv beschossen. In der Hauptstadt Kiew wurden mindestens 2 Menschen getötet und mehr als 80 verletzt. Die ukrainische Regierung beantragte eine Sondersitzung des UNO-Sicherheitsrats. Einer der sogenannten Wirtschaftsweisen, der Ökonom Truger, fordert wegen der Finanzprobleme der gesetzlichen Krankenversicherung mehr Beitragszahler. Truger sagte der Neuen Osnabrücker Zeitung, auch Beamte sollten in die GKV einzahlen. Durch ihre relativ hohen Gehälter könnten sie die finanzielle Lage der Kassen verbessern. In Los Angeles in den USA ist eine Sportveranstaltung zu Ende gegangen, die vorher viel kritisiert wurde. Denn bei den Enhanced Games war Doping ausdrücklich erlaubt. Dabei war auch Schwimmer Marius Kusch aus NRW. Er hat in seinen Rennen neue persönliche Bestzeiten aufgestellt. Bei den Wettkämpfen gab es aber trotz Dopings keine Flut an neuen Rekordleistungen.
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1: Am Pfingstmontag stehen die historischen Mühlen im Mittelpunkt. Der Deutsche Mühlentag wird auch im Mühlenmuseum in Dienstlaken gefeiert. Hier hat der Mühlenverein außerdem heute 50-jähriges Jubiläum. Manuela Weichsel für WDR aktuell.
4: Wenn der Wind mitmacht, wird das Fest für den Mühlenverein wohl ganz besonders. Denn nach Jahrzehnten sollen sich die Flügel der Mühle wieder drehen. Neben der vollständig erhaltenen Windmühle gibt es in Hiesfeld auch noch eine Wassermühle. Beide sind Teil des Mühlenmuseums, wo mehr als 60 Mühlenmodelle aus aller Welt zu sehen sind. Von 11 bis 17 Uhr wird heute gefeiert. Mit Führungen, Schnitzeljagd und Musik vom Shantychor aus Dienstlaken.
1: Das war WDR aktuell. Das Wetter in Nordrhein-Westfalen. Heute ist es sonnig mit ein paar dünnen Schleierwolken. Dazu wird es sehr warm bis heiß. In Arnsberg bis 28 Grad. In Düsseldorf werden es 30. Und in Duisburg 31 Grad. Morgen gibt es wieder viel Sonne bei einem oft wolkenlosen Himmel und Höchstwerten von 27 bis 34 Grad. Die Zeit 9.04 Uhr.
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5: Guten Morgen am Pfingstmontag. Ein Feiertag, der wegen des hohen Freizeitwerts bei arbeitenden Menschen sehr beliebt ist. Bei vielen Arbeitgebenden, gerade als der eine Feiertag zu viel aber gehandelt wird. Die christliche Bedeutung und warum der Montag dazugehört zu Pfingsten, die ist allerdings recht unbekannt. Für interkulturelle Pfarrpersonen aus Westfalen ist es aber ganz klar ein wichtiges Fest, bei dem es um Vielfalt und Verständigung geht.
6: Pfingsten war nicht nur das Wunder der Sprache. Pfingsten war das Wunder des Herzens, einander zu verstehen. Der Heilige Geist kam, um Mauern anzureißen. Mauern der Herkunft, Mauern des Stolz, Mauern der Angst, Mauern der Missverständnisse.
5: Der Pfarrer Merda Zeferifat ist einer der Menschen aus interkulturellen Gemeinden, die heute gegen Ende der Sendung noch zu Wort kommen werden. Die Debatte um den Feiertag Pfingstmontag und eben einen seiner theologischen Inhalte, Verständigung und Vielfalt, darum wird es heute gehen bei Diesseits von Eden. Ich bin Christina Maria Purkert und freue mich, dass Sie dabei sind. Wem ist der Feiertag Pfingstmontag wichtig? Wer braucht ihn wofür? Eine Frage, auf die man in Köln-Kalk diese Antworten bekommt.
7: Gar nicht wichtig, ist überhaupt nicht wichtig. Also hat für mich inhaltlich keine Bedeutung. Und als Feiertag ist es immer schön, einen zu haben, aber ich könnte auch darauf verzichten.
8: Sehr wichtig. Ich komme aus Bayern und bin Katholik und finde es eigentlich schon noch wichtig, dass man solche Feste auch feiert und auch im Glauben berichtigt.
9: Ich war immer froh, als ich noch arbeiten war, dass man mal ein bisschen Zeit hatte und auch den Feiertag genießen konnte, jetzt unabhängig von dem Kirchlichen.
10: Mir ist gar nicht wichtig. Ich will einfach nur Urlaub, mehr nicht.
11: Nee, für mich erfreut mich das, weil ich frei habe. Und ansonsten im christlichen Hintergrund ist auch wichtig für mich.
12: Weiß ich nicht ganz ehrlich, was das ist.
13: Dieser Feiertag ist gut.
9: Jemand, der kirchlich engagiert ist und da angebunden ist, denke ich, für den hat es schon eine Bedeutung. Ja? Ich bin jetzt nicht so kirchlich engagiert, von daher nicht so.
14: Ich bin mit dem Pfingstmontag aufgewachsen. War immer ein Feiertag. Jetzt bin ich aber schon Senior. Man geht immer noch in den Gottesdienst am Pfingstmontag.
15: Pfingsten sollte gefeiert werden, finde ich, weil das einfach hier eine christliche Tradition ist, die dazugehört. Aber der Sonntag würde eigentlich reichen, dass man zwar an Pfingsten erinnert und den Sinn des Pfingstfestes, aber dass man da den Montag noch dranhängt, da denke ich, dass das nicht so wichtig wäre und das eigentlich ja doch bei den meisten Leuten eben für das lange Wochenende genutzt wird, was ja im Prinzip auch in Ordnung ist, aber dass der Inhalt ja als solches ohnehin verloren geht.
5: Immer wenn die Wirtschaft schlecht läuft, wird in Deutschland nach einem Feiertag gesucht, der zu einem Arbeitstag werden könnte. Doch viele Menschen freuen sich ja gerade über dieses lange Wochenende. Dank Pfingstmontag liegt eine kurze Arbeitswoche vor uns. Doch natürlich gibt es, wie eben gehört, ganz unterschiedliche Antworten auf die Frage, passen christliche Feiertage wie der Pfingstmontag eigentlich noch zu einer Gesellschaft, in der mehr und mehr Menschen ganz ohne Religion leben? Burkhard Schäfers hat die Argumente zusammengetragen.
16: Weihnachten, Ostern, Pfingsten. Dazu Christi Himmelfahrt, Fronleichnam, Allerheiligen und noch ein paar mehr. Die meisten Feiertage in Deutschland haben einen christlichen Ursprung. Kritiker sehen darin eine Schieflage. Denn nur noch knapp die Hälfte der Menschen sind Kirchenmitglied.
17: Wenn man Leute fragt, was sind das eigentlich für Feiertage, dann wissen viele nicht, was sie für eine Bedeutung haben. Also wichtig ist, dass man frei hat und die Zeit nutzen kann.
16: Katrin Raschinski ist Vorstandssprecherin des Humanistischen Verbandes. Der setzt sich für die Interessen konfessionsfreier Menschen ein.
17: Man muss sozusagen das Gebot der Neutralität oder der Pluralität des Staates auch gesetzlich anders abbilden, beziehungsweise sich auch einfach dazu verhalten, was gerade in der Gesellschaft passiert.
16: Weltanschauliche Gruppierungen fordern, einzelne Feiertage mit christlichem Bezug abzuschaffen und stattdessen etwa den Tag der Menschenrechte oder den Tag des Grundgesetzes zum Feiertag zu erklären oder auch andere Religionen wie Islam und Judentum zu berücksichtigen. Feiertage sind Ländersache. Abgesehen vom Tag der Deutschen Einheit können die Bundesländer jederzeit per Gesetz welche einführen oder streichen. Deswegen gibt es in Nordrhein-Westfalen 11 Feiertage, in Bayern je nach Region 13 oder sogar 14, in Niedersachsen 10.
17: Wir leben in einer Zeit, wo wir merken, dass Wertefundamente erodieren in einer Weise, wie wir es uns nie hätten vorstellen können. Und dann gerade auch einen Feiertag zu haben, der die Verteidigung der Menschenrechte in den Mittelpunkt stellt, der Kinderrechte oder Frauenrechte, das könnte etwas Alternatives sein.
16: Befürworter christlicher Feiertage hingegen meinen, diese hätten nun mal eine lange Tradition. Sie seien Teil einer gewachsenen Kultur und würden die Gesellschaft prägen. Es geht um Grundsätzliches, sagt die Politikwissenschaftlerin Ursula Münch.
13: Das sind ja jetzt nicht irgendwelche Feiertage, sondern wir haben eben religiös konnotierte Feiertage. Und da bin ich dann schon skeptisch, ob man da die Gesellschaft, der Staat, die Politik, die Mehrheit einfach sagen kann, naja, das braucht's doch jetzt nicht mehr.
16: Manche Politiker und Wirtschaftsverbände finden indes, Deutschland habe zu viele Feiertage. Angesichts der Wirtschaftskrise fordern sie, einen davon zu streichen, immer wieder genannt der Pfingstmontag. Das arbeitgebernahe Institut der deutschen Wirtschaft rechnete vor einiger Zeit hoch, ein Arbeitstag mehr könnte die Wirtschaftsleistung um bis zu 8,6 Milliarden Euro erhöhen. Zusätzlich würde der Staat weitere Steuern in Milliardenhöhe einnehmen. Den evangelischen bayerischen Landesbischof Christian Kopp überzeugt das nicht.
18: Dafür müssten ja Menschen da sein, die dafür arbeiten. Und dafür müsste auch Arbeit da sein, die dann zu mehr Wirtschaftswachstum führt. Das sehe ich in den Argumentationen aber gar nicht, sondern ich sehe einfach nur blinde Berechnungen.
16: Die Kirchen gehören gemeinsam mit den Gewerkschaften zu den vehementen Verteidigern arbeitsfreier Sonn- und Feiertage. Landesbischof Kopp nennt sie ein Kulturgut.
18: Menschen leben nicht für die Arbeit allein. Und der Feiertag, Schutz, den wir haben, der dient dazu, dass du eine gute Balance hältst im Leben. Ich finde Arbeit super. Aber ich finde auch Ruhe gut und Ausgleich. Ich würde mir manchmal wünschen, dass ein Wirtschaftsmensch, der über Feiertage spricht, auch mal sagen würde. Oder ein Politiker mal sagen würde, nein, am Sonntag arbeite ich nicht.
16: Stehen Arbeit und Freizeit in der richtigen Balance? Diese Frage entzündet sich an den Feiertagen.
18: Ich treffe viele Menschen, die sich enorm engagieren. Jetzt dadurch, dass du den Menschen die Ruhezeit wegnimmst, zu erwarten, dass die danach produktiver sind, das muss mir mal jemand erklären. Der Pfingstmontag, der wird ja immer genannt. Wir streichen ja als nächstes den Pfingstmontag. Aber da hast du mal als Familie mit deinen Freundinnen und Freunden, aber vielleicht auch alleine, Samstag, Sonntag, Montag am Stück, ohne dass du Urlaub nehmen musst. Und das dient, glaube ich, der beruflichen Leistung.
16: Das Für und Wider zeigt, Feiertage gelten den einen als Kulturgut, den anderen sind sie ein Dorn im Auge.
5: Aber theologisch scheinen sie nicht unbedingt ganz dringend gebraucht zu werden, wie wir gerade gehört haben. Und warum ist es überhaupt ein Doppelfeiertag? Ich habe mal die Erklärseiten der Kirchen durchsucht. Es gibt ja weitere Doppelfeiertage, nämlich Weihnachten, Ostern und eben auch Pfingsten. Im Vergleich zum Mittelalter allerdings sind die zwei Tage schon recht kurz, habe ich bei der Suche gelernt. In einer Welt ohne tariflich geregelte Arbeits- und Urlaubszeiten wurde dann nämlich eine ganze Woche gefeiert. Das hat 1969 Papst Paul VI. Mit einer Kalenderreform neu sortiert fürs damals 20. Jahrhundert. Viele Länder haben deshalb auch keinen arbeitsfreien Pfingstmontag mehr, darunter übrigens auch sehr katholische wie Irland und Italien. Und weil Platz im katholischen Feiertag Kalender war, ist dann Papst Franziskus vor 8 Jahren eingefallen, einen neuen Feiertag einzuführen.
19: Der Montag nach Pfingsten wird zum Gedenktag Maria, Mutter der Kirche. Damit soll das Verständnis für die Mutterschaft der Kirche und eine unverfälschte Marienfrömmigkeit gefördert werden. Die deutsche Tradition des Pfingstmontags als kirchlich gebotenen wie staatlichen Feiertag hatte der Papst dabei nicht im Blick. Vergessen wurden die Ortskirchen, in denen der Pfingstmontag eine besondere Bedeutung hat, aber nicht. Ausgenommen seien Regionen, in denen der Pfingstmontag ein gewohnter Feiertag ist, präzisierte bald nach Einführung des neuen Marienfests eine Bekanntmachung der zuständigen Gottesdienstkongregation.
5: Damit ist der Pfingstmontag jedenfalls von Seiten des Vatikans für Deutschland gerettet. Das habe ich den katholischen Infoseiten entnommen.
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5: Professor Volkert Krech leitet das Zentrum für religionswissenschaftliche Studien an der Uni Bochum und erforscht seit über 20 Jahren in verschiedenen Kooperationsprojekten die religiöse Vielfalt in Nordrhein-Westfalen. Angefangen mit einer Bestandsaufnahme der vorhandenen religiösen Gruppen bis hin zu vielen Fragen des Umgangs mit der religiösen Vielfalt in Institutionen und im alltäglichen Zusammenleben. Die Verständigung und das Reden können spielt da auch eine große Rolle. Das ist ja auch ein wichtiger Aspekt des Pfingstfestes. Also dachte ich, ein guter Termin, auf die Vielfalt weit über das Christentum hinauszuschauen. Ich grüße Sie, Professor Krech.
20: Guten Tag, Frau Burkhardt.
5: Wie groß ist denn die Vielfalt an Religionen in Nordrhein-Westfalen? Kann man das beziffern, beschreiben?
20: Ja, kann man schon, aber nicht alles lässt sich exakt messen. Soweit wir allerdings religiöse Vielfalt erfassen können, gehört Nordrhein-Westfalen zu den religiös vielfältigsten Regionen in Europa. Erwartungsgemäß ist religiöse Vielfalt in Städten größer als auf dem Land, klar. Und insbesondere das Ruhrgebiet, als ein großes Ballungsgebiet, ist religiös sehr divers.
2: Man redet ja dann immer ganz pauschal von Religionen. Da gibt es das Christentum, das Judentum, den Islam, den Hinduismus. Ist es in der Tat, wenn Sie sagen, dass es sehr, sehr vielfältig ist, dann auch nochmal in sich ganz aufgesplittert und gibt es noch zusätzliche Religionen?
20: Ja, genau. Es ist sehr wichtig, die Binnenvielfalt zu berücksichtigen. Wie Sie sagen, es gibt ja nicht pauschal das Christentum, den Islam, das Judentum und so weiter. Jede religiöse Tradition differenziert sich im Laufe der Zeit nach innen und das kann dann zu Spannungen führen. Beispielsweise galten, jetzt ist es nicht mehr so stark, aber es galten im Christentum die sogenannten Freikirchen, also etwa die methodistische oder die baptistische Kirche, lange als Sekten. Und das ist in der Öffentlichkeit ein meist abfällig gebrauchter Begriff, was wiederum auf Spannung innerhalb der christlichen Tradition hinweist. Und neben den beiden großen Konfessionen des römischen Katholizismus und des Protestantismus kommen natürlich noch die orthodoxen Kirchen und weltweit Tausende von christlichen Richtungen hinzu. Oder nehmen wir als ein anderes Beispiel die jüdische Tradition. Sie teilt sich ganz grob gesagt in die orthodoxe und die reformierte Richtung. Und da kann es auch in NRW zu Schwierigkeiten kommen. Viele aus Osteuropa stammende Jüdinnen und Juden, die nach Deutschland gekommen sind, fühlen sich eher der orthodoxen Richtung zugehörig, was gelegentlich zu Spannungen mit der reformierten Richtung führt. Und das sind nur zwei Beispiele. Die anderen Religionen, Islam, Buddhismus und so weiter, sind ebenso intern differenziert.
2: Was heißt das dann für die Gesellschaft? Sind die Spannungen, bleiben die in diesen Gemeinschaften oder tragen die sich dann auch ein in die Gesamtgesellschaft?
20: Ja, die tragen sich auch in öffentliche Debatten ein. Es geht häufig um rechtliche Fragen. Wer darf wen vertreten? Ne, muslimischerseits zum Beispiel haben wir zwei große Verbände, die jeweils für sich in Anspruch nehmen, Musliminnen und Muslime zu vertreten. Und das wiederum kann, muss nicht immer, aber kann zu politischen und rechtlichen Schwierigkeiten führen, wer denn der richtige Ansprechpartner ist.
2: Das macht es dann wahrscheinlich schwierig, das in der Praxis zu regulieren. Darüber sprechen wir auch gleich nochmal. Wie ist es denn mit den Menschen, die keine Religion haben? Wir haben eine große Vielfalt, aber heißt das auch, dass die Gesellschaft hier religiös ist und dass halt die Mehrheit der Menschen in irgendeiner Form sich selbst als religiös bezeichnet? Wir hören ja immer nur von Mitgliederschwund, zumindest bei den christlichen Kirchen und eigentlich auch immer wieder mal bei Moscheegemeinden, dass das gar nicht so viele sind.
20: Ja. Ja, in diesem Zusammenhang ist es erstmal ganz wichtig zu unterscheiden. Naja, die Religionssoziologie nennt das so die Makroebene, also was passiert gesellschaftlich, etwa in der Öffentlichkeit, in der Politik und so weiter, einerseits. Und was machen Menschen so im Alltag? Das ist nicht unabhängig voneinander, aber auch nicht dasselbe. Man kann insgesamt sagen, Religion ist bleibend und wird manchmal auch ein größeres Thema, während, Sie haben es gerade genannt, bei den Menschen, wenn man sie zusammennimmt, aggregiert, die Zahlen eher schwinden. Allerdings gibt es keinen direkten Zusammenhang zwischen einerseits Kirchenaustritten und andererseits dem Zuwachs anderer Religionen. Manche Kolleginnen und Kollegen haben da so einen Zusammenhang behauptet, aber das lässt sich nicht halten. Es handelt sich nicht um kommunizierende Röhren. Andere als christliche Religion, die wesentlich zur religiösen Pluralisierung beitragen, nehmen in Nordrhein-Westfalen wie auch andernorts vor allem durch Zuwanderung zu. Zuwanderung und religiöse Vielfalt, das kann man sicher sagen, korrelieren deutlich. Also kurzum, gesellschaftlich bleibt Religion ein Thema, aber in der alltäglichen Praxis, was jedenfalls organisierte Religion angeht, ist es offenbar nicht mehr so ein starkes Thema, wie es in früheren Zeiten war.
2: Darüber möchte ich gleich noch ein bisschen weitersprechen mit Ihnen. Wir machen aber eine kleine Pause für Musik.

0: Sie hören WDR 5, Diesseits von Eden am Pfingstmontag und ich spreche mit Professor Volkhard Krech von der Uni Bochum über religiöse Vielfalt in Nordrhein-Westfalen und was die hier mit uns Menschen macht. Wir haben eben schon darüber gesprochen, dass Religion da ist, dass sie untrennbar, die Vielfalt auch mit Zuwanderung verbunden ist und dass nicht alle Menschen aber auch im Alltag praktizieren. Wie wichtig ist es in dieser Gemengelage, Wissen über die einzelnen Religionen zu haben, damit man im Alltag gut miteinander zusammen auskommt?
1: Ja, das ist sehr wichtig. Wissen ist überhaupt immer wichtig. Bildung ist ein großes Thema, schulisch wie sonst in der beruflichen Ausbildung, auch universitär. Wissen insgesamt ist wichtig und eben auch das Wissen über die Vielfalt von Religionen. Das hilft, Missverständnisse zu vermeiden. Vor allem Stereotype sind immer falsch. Ich plädiere sehr dafür, renne aber politisch meistens gegen eine Wand, dafür, dass wir einen konfessionell unabhängigen Religionsunterricht haben, der schon sehr früh, vielleicht schon in der Grundschule, über Religionen vor Ort, aber auch weltweit so unterrichtet, wie wir zum Beispiel Erdkunde auch als Schulfach haben.
0: Das wäre dann eine Grundlage für spezifisches Wissen. Viele Berufe brauchen das. Wir hören auch immer wieder aus dem Bereich der Pflege, sei es jetzt in Krankenhäusern oder in Pflegeheimen, dass es ganz wichtig ist, über die religiösen Bräuche oder Vorschriften im Umgang miteinander Bescheid zu wissen, um die Menschen nicht zu verstören. Auch Medizinerinnen müssen bestimmte Dinge wissen, was Religionen zulassen oder nicht zulassen. Wie spezifisch muss man das sein? Muss man das berufsspezifisch machen oder reicht da so eine Allgemeinbildung, die man schon aus der Schule mitbekommen hat?
1: Naja, wenn Sie mich fragen, brauchen wir eine sich professionalisierende Aufklärung über Religion und religiöse Vielfalt. Aber auch das ist politisch und vermutlich auch wirtschaftlich nicht durchzusetzen. Da hilft auf jeden Fall schon mal Weiterbildung. Das bieten wir es auch an. Oder eine ehemalige Mitarbeiterin unterrichtet jetzt Polizistinnen und Polizisten an einer Hochschule in kultureller und religiöser Diversität. Die Bereiche, die Sie genannt haben, sind alle wichtig. Im Grunde kenne ich kaum einen Bereich, der nicht von Fragen religiöser Diversität, da geht es nicht so sehr um die Vielfalt, sondern dass es anders ist, divers, ist überall wichtig. Weiterbildung hilft schon mal in jedem Falle. Wir haben mit mehreren kommunalen Verwaltungen schon Weiterbildungskurse gemacht. Klar, da kann man jetzt nicht das Detailwissen bekommen, aber jeder Anfang hilft da schon mal.
0: Gibt es da Fortschritt in dem Bereich? Vor 20 Jahren, als Sie angefangen haben, die Vielfalt zu dokumentieren hier bei uns in Nordrhein-Westfalen, war noch nicht so viel von solchen Fortbildungen die Rede.
1: Ja, also es hat sich was getan und es ist auf einem guten Weg. Es kommen doch immer mehr Ansprechpartnerinnen und Partner auf uns zu und sagen, dass ihre Mitarbeitenden solche Weiterbildung gerne in Anspruch nehmen möchten. Das gilt übrigens auch für Wirtschaft, größere Betriebe. Ja, Diversität ist

0: die religiöse Lage sich diversifiziert.
1: Frage bleibt für mich da noch, was kann dann der interreligiöse Dialog beitragen? Jetzt sind wir dabei zu informieren über Religionen, aber nicht, dass Religionen
0: Ja.
1: miteinander im Gespräch sind. Das war ja viele Jahre ein großes Anliegen der Kirchen, diesen Dialog zu pflegen, ins Gespräch zu kommen. Und man hat gedacht, das trägt bei zu sozialem Frieden.
0: Ja, das ist so, auf jeden Fall. Reden ist immer gut, wenn man Konflikte hat, von der Partnerschaft bis zur großen Politik. Also miteinander sprechen ist immer gut, aber zusätzlich sagen, miteinander sprechen, reden allein reicht nicht, erstens. Und zweitens, ich weiß von den besten Absichten der christlichen Großkirchen, die Leute, die das machen, sind alle hoch überzeugt und sind ganz toll. Aber es ist doch problematisch, wenn ein Player in der religiösen Vielfalt selbst sich zum Initiator solcher Dialogszenarien macht. Da finde ich, braucht es eine Neutralisierung, dass es andere Instanzen gibt. Ähnlich wie da bei einer Mediation zum Beispiel, ja. Und übrigens auch nicht unter dem Dach der Kirche, ne? Ich meine, buddhistische Vertreterinnen gehen auch nicht gerne in eine Moschee, um dann den interreligiösen Dialog zu pflegen. Da sind neutralere Orte und Instanzen die bessere Wahl.
1: Und da können dann auch säkulare Menschen noch teilhaben und sich informieren
0: Ganz
1: über
0: genau.
1: diesen Prozess.
0: Ja, genau.
1: Weil heute Pfingstmontag ist und der Pfingstmontag so umstritten war in den letzten Monaten, haben wir heute in dieser Sendung auch schon über die Feiertagsdebatte gesprochen. Die einen sagen ja, ach, das ist unsere kulturelle Tradition, das sollen wir behalten. Ganz säkulare, vor allen Dingen die Humanisten, hätten lieber Feiertage für das Grundgesetz und Menschenrechte. Und noch andere sagen, ach, jede Religion hat so und so viele Feiertage gut und die nehmen sie, wenn sie anfallen. Was sagt die Religionssoziologie?
0: Naja, am fordersten für den sozialen Frieden insgesamt ist immer Toleranz. Ja, Feiertage sind ein heikles Thema. Ja, wer fühlt sich wann nicht genügend berücksichtigt oder gar nicht genügend gewürdigt? Mit Blick auf Feiertage, wie auch bei ähnlichen Themen, gibt es da grob gesprochen zwei Modelle. Einmal die säkularistische Variante, die Religion so gut wie komplett aus dem öffentlichen Leben drängt, gar verbannen möchte. Und ein anderes Mal die Variante, die Religion für einen Teil der gesellschaftlichen Öffentlichkeit hält. Und das soll dann auch so bleiben. Wissenschaftlich kann man das im Grunde nicht so richtig sagen. Das sind Fragen, die müssen an das Recht und die Politik gehen. Aber es gibt doch ein paar wissenschaftliche Indizien, die dafür sprechen, dass es nicht hilfreich ist, Religion in der säkularistischen Variante komplett aus dem öffentlichen Leben verbannen zu wollen.
1: Professor Volkhard Krech vom Zentrum für religionswissenschaftliche Studien, kurz auch CERES genannt, an der Uni Bochum. Und weil Professor Krech auch einen Feiertag hat heute, haben wir tatsächlich schon vor der Sendung gesprochen, am Wochenende.

0: Gold Kimono nennt sich dieser niederländische Künstler nach einem Kimono, den er auf Reisen, die offensichtlich auch spirituell geprägt waren, wenn Sie den Text verstanden haben, gefunden hat. Vielfalt bedeutet nicht nur unterschiedliche Sprachen oder Kulturen, es kann auch bedeuten, Menschen mit ganz unterschiedlichen körperlichen und geistigen Voraussetzungen zu berücksichtigen. Gesellschaftspolitisch sind die Kirchen Anwälte der Inklusion. Was aber geschieht nach innen und was muss noch ins Bewusstsein geholt werden in Sachen Inklusion? Das ist immer wieder Thema in Workshops und auf Tagungen, wie kürzlich auf einer bundesweiten evangelischen Tagung zur Kirche mit Kindern. Und genau dort hat sich meine Kollegin Mirja Petersen umgehört, was zu sagen ist zu diesem Thema.
1: Ich will ja nicht, dass Menschen einstehen für behinderte Menschen, weil sie Angst haben könnten, selber einmal behindert zu sein, sondern weil sie daran glauben, dass wir alle einen Platz in dieser Gemeinschaft verdienen. Weil wir alle so sind, wie wir sind und weil wir alle richtig sind, so wie wir sind.
2: Als Autorin, Speakerin und pflegende Mutter weiß Anna Mendel, was sie von Kirche bei Inklusion erwartet.
1: Wenn die Kirche sich einen Vorwurf gefallen lassen muss, ist, dass sie die sogenannte Nächstenliebe oder auch eben Menschenfürsorge, dass sie die benutzen, um zum Beispiel herabzuschauen aus Mitleid auf Menschen mit Behinderung. Und wenn sie anfangen, Menschen mit Behinderung als ihresgleichen zu sehen, dann fällt dieses Mitleid nämlich weg.
2: Genau das will Anna Mendel. Sie hat Ideen, wie es ohne Mitleid und gleichberechtigt geht. Dafür braucht es strukturelle Veränderungen, die sie auch gerne Systemsturz nennt.
1: Wenn links und rechts in den Gremien von mir behinderte Menschen sitzen, dann sind die genauso viel wert und bringen genauso viel Leistung und haben den gleichen Platz wie ich an einem Tisch, so wie alle anderen.
2: Als Aktivistin gegen Behindertenfeindlichkeit hat sie einen Anspruch. Menschen mit Behinderungen gehören selbstverständlich in Leitungsgremien, Gruppen und eben auch Gottesdienste. Die Realität in vielen Gemeinden ist eine andere. Bauliche Barrieren, Unkenntnis oder Unsicherheit. Dabei wäre laut Mendel der Schritt gar nicht so groß, wenn behinderte Menschen von Anfang an selbstverständlich dabei wären. Eine, die an der praktischen Umsetzung arbeitet, ist Maike Weicherloh. Sie ist pflegende Mutter eines Kindes mit Trisomie 21. Nach Jahren in England kehrt sie 2019 nach Deutschland zurück und stellt fest, lautsprachunterstützendes Gebärden ist in vielen deutschen Gemeinden kaum bekannt. Sie gründet das Projekt Singfinger, das Lieder mit Gebärden begleitet.
3: Wir begleiten Lieder mit Gebärden, lautsprachunterstützend. Und wenn wir das in Kinderchören machen in den Gemeinden, dann ist das nicht nur etwas, das wichtig ist für die Kinder, die nicht sprechen können, einfach um gemeinsame Kommunikation zu machen, sondern das macht erstaunlicherweise allen Kindern Spaß. Sie können sich die Texte besser merken. Sie haben was, was sie tun. Sie können ihre Aufmerksamkeit besser halten. Ja, das wird eingeführt, um inklusive Kommunikation zu machen, aber es ist eigentlich eine Bereicherung für alle.
2: Die Praxis zeigt, wo Strukturen für behinderte Menschen geschaffen werden, profitieren alle. Ein klassisches Beispiel ist die Barrierefreiheit von Gebäuden.
3: Weil man von baulichen Sachen in der Kirche, der Klassiker der Barrierefreiheit ist ja ebenerdig oder mit Rampe. Und das wurde dann für die Rollstuhlfahrer extra eingebaut oder umgebaut. Und es hilft aber jedem Menschen, der nicht so gut zu Fuß ist. Ganz viele Senioren kommen jetzt mit Rollator in die Kirche, in die Gemeindehäuser. Und die freuen sich alle über den Aufzug, der extra als Barrierefreiheit für den Rollstuhlfahrer eingebaut wurde.
2: Weicherloh ist selbst in der Kirche groß geworden. Gerade deshalb irritiert sie, wie schnell aus ihrer selbstverständlichen Zugehörigkeit eine Sonderrolle wurde, seit ihr Kind als behindert gilt.
3: Es war total selbstverständlich, dass ich mit meinen Kindern auch Teil der Gemeinde bin. Es ist eher befremdlich, wenn man dann an den Punkt kommt, dass man das Gefühl hat, oh, jetzt gehöre ich plötzlich nicht mehr so dazu. Jetzt bin ich eine, die hat besondere Bedürfnisse.
2: Die Landeskirchen verweisen auf Inklusionskonzepte, Ausbildungsprogramme und Leitsätze, wonach alle Menschen unabhängig von ihren Fähigkeiten gleichermaßen zur Gemeinde gehören. Die Erfahrungen von pflegenden Eltern zeigen, zwischen Anspruch und Realität klafft oftmals eine Lücke. Ob Inklusion in der Kirche gelingt, entscheidet sich nicht an Leitbildern, sondern an konkreten Situationen, die die betroffenen Eltern und Kinder erleben. Wird ein Kind mit Behinderung im Kirchenchor mitgedacht? Sitzt in leitenden Gremien auch jemand mit Behinderung? Daran zeigt sich, ob Nächstenliebe als Mitleid oder als echte Gleichwertigkeit gelebt wird. Dass eine Aktivistin wie Anna Mendel auf kirchlichen Tagungen als Expertin eingeladen wird, verdeutlicht, dass sich Kirche in Richtung Inklusion bewegen will.
0: Mirja Petersen über Inklusion von klein an in der Kirche.
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0: Die Evangelische Kirche von Westfalen setzt sich seit einigen Jahren damit auseinander, was es für sie bedeutet, dass Menschen aus vielen Ländern und Kulturen nach Deutschland ziehen, manche sogar evangelisch sind und ihre Art, Kirche zu leben, mitbringen. Das bedeutet, sich mit Rassismus in der Kirche auseinanderzusetzen. Es kann auch die Art, wie Gottesdienste gefeiert werden oder wie Seelsorge stattfindet, verändern. Soll es auch? Das hat die für solche Entscheidungen zuständige Synode im Herbst 2024 entschieden. Als eine Art Parlament ist die Synode nämlich das oberste Entscheidungsgremium dieser Landeskirche. Kirche in Vielfalt, interkulturelle Kirche werden, heißt der Prozess, der nun läuft. Wie er läuft, das kann ich drei Beteiligte fragen. Aidet Bilalba Aquino, die den Prozess steuert, Pastor Merda Zeperi Fahrt, der seit vielen Jahren für persischsprachige Christen und Christinnen sorgt, und Leda Ngoi, früher Pfarrerin in Tansania und seit gut 2 Jahren in Westfalen, erst in Gütersloh und jetzt in Iserlohn Pfarrerin. Willkommen in der Runde alle. Frau Ngoi, ich weiß, dass Sie ganz viel Neues, nicht traditionell Westfälisches in Ihre Gemeinde bringen wollen. Was ist das genau?
5: Alles hat angefangen mit meinem Interesse in interkulturellen Entwicklungsvielfaltprojekt der Kirche. Und das hat zu tun mit meinen Ergebnissen von meiner Doktorarbeit. So habe ich entschieden, dass ich mich weiter das in Deutschland auch versuchen. Wie können wir die Lösung finden mit einer postmigrantischen Situation, wo die Gesellschaft ist sehr multikulturell geworden und die Gemeinde treten sich aus von der Kirche und so brauchen wir eine neue Form von Liturgie und Gottesdienst.
0: Was wird denn angenommen und was wird nicht angenommen, was Sie da ausprobieren?
5: Also ich versuche, eine neue Form der Liturgie dazu zu bringen in der evangelischen Kirche in Westfalen. Wir haben schon eine vielfältige Form von Gottesdienst hier. Und so dazu habe ich auch eine hybride Form von Liturgie. Und so dieser interkulturelle Gottesdienst bietet eine gemischte Liturgie, das ist evangelische Liturgie, der hat Elemente von verschiedenen Kulturen, nutzen wir mehrere Sprachen und Lieder aus verschiedenen Kontexten, afrikanischer Geschmack manchmal. Und so am Ende essen wir auch. Es gibt noch Schwierigkeiten, dass angenommen werden, weil etwas das Neue ist. Und es muss in normaler Struktur und so Protokoll folgen. Aber so jetzt, es läuft gut bis jetzt, ja.
0: Frau Bilalba, Sie schauen auf den ganzen Prozess in vielen Gemeinden. Pastor Zeperi arbeitet ja auch schon länger mit mehrsprachigen Gottesdiensten. Der Prozess läuft breit. Wird das an vielen Stellen angenommen?
6: Ja, ich kann sagen, dass der Prozess angenommen wird. Im Moment, es gibt auch viel, was schon läuft. Und man kann sagen auch, dass Kirche schon international mehrsprachig ist und kulturell vielfältig. Und der Prozess versucht, diese Vielfalt sichtbarer und auch erlebbarer und auch vielfältiger zu machen. Also es passiert eine ganze Menge. Zum Beispiel interkulturelle Glaubenskurse, mehrsprachige Gottesdienste, internationale Begegnungen, auch interkulturelle Gottesdienste, Seelsorgearbeit. Das läuft gut. Wir brauchen jetzt, dass diese Sachen, die gerade laufen, auch in Struktur verankert werden. Und auch die gesamte Landeskirche, zum Beispiel die Bildungsprozesse, die seelsorgische Arbeit und so weiter, auch interkultureller gestaltet.
0: Pastor Zeperi, Sie sind ja seit mehreren Jahren schon Seelsorger für persischsprachige Menschen im Raum Paderborn. Das ist im Moment ganz sicher eine Herausforderung, die vieles andere hinten anstellt. Aber Sie haben mir bei anderer Gelegenheit auch schon von den zweisprachigen Gottesdiensten erzählt, die Sie schon länger praktizieren. Wie ist im Moment Ihre Arbeit? Sind die Gottesdienste das Wichtige, das Zweisprachige, oder ist es die Solidarität in einer persisch-deutschen Gemeinde jetzt in diesem ja noch nicht ganz beendeten Krieg?
7: Ja, also unsere Gottesdienste basiert nicht auf die Sprache, sondern auf dem Verständnis, dass wir uns verstehen, egal welche Sprache wir sprechen. Und dieses Interview passt auch sehr gut in Pfingstzeiten. Wir machen ganz gemischt deutsch- und persische Gottesdienst, also sprachmäßig zusammen singen, zusammen beten und auch predigt, manchmal wie zweisprachig gehalten. Und da fühlen wir nicht uns in Paderborn und auch in Westfalen, dass wir eine persische Gemeinde sind. Wir sind eine Gemeinde. Deshalb, wenn wir in der Kirche reinkommen, wir fühlen uns nicht, ob ich ein Deutscher bin oder ich ein Perser bin. Wir fühlen alle uns, wir sind Christ, wir sind Geschwister und deshalb Sprache spielt keine Rolle.
0: Frau Bilalba, das ist ja eigentlich das Ziel dieses ganzen Prozesses. Was aber sind in diesem Prozess denn die Herausforderungen, damit das überall so werden wird? Wo hakt es noch und wo nicht?
6: Also Herausforderungen, aber auch Sachen, die im Moment laufen. Das ist zum Beispiel die aktuelle Revision der Kirchenordnung in der Evangelischen Kirche von Westfalen. Und bei der Kirchenrevision geht es auch darum, genau die Erfahrungen und Forderungen auch von internationalen Gemeinden, von verschiedenen Gemeindeformen zu berücksichtigen. Und dabei geht es auch um Fragen zum Beispiel, wie sich Gemeinden außerhalb der klassischen Körperschaftsstruktur organisieren können, wie neue Gemeindeformen entstehen können, dass internationale Gemeinden oder Menschen mit internationalen Biografien sagen, wir müssen nicht nur mitgemeint sein, wir müssen auch Kirche mitgestalten können. Und das heißt auch, wie gesagt, Beteiligung in Ausschüssen, in Gremien, in Entscheidungsprozessen und auch die Frage nach Diskriminierung, nach Machtverhältnissen muss auch ausdrücklich Teil unseres Prozesses und unseres Weges sein. Es ist auch klar, dass rassismuskritische Arbeit zu diesem Prozess gehört.
0: Vielen Dank für diesen Einblick in diese Art Werkstattgespräch zu dem Prozess Kirche in Vielfalt, interkulturelle Kirche werden an Eilet Villalba Aquino, Merda Zeferi Part und Leyta Ngoy. Der Prozess ist auf dem Weg und wir mussten dieses Gespräch aus organisatorischen Gründen vor dem heutigen Pfingstmontag führen. Und weil heute aber noch Pfingstmontag ist, sind wir jetzt am Ende dieser Sendung angekommen. Ich bin Christina Maria Purkert. Hier geht es gleich weiter mit einem Zeitzeichen. Und wenn Sie immer noch Lust auf Spirituelles und Religion haben, es gibt noch ein Lebenszeichen aus Anlass des 450. Todestages des Lieddichters Paul Gerhardt und um 12 Uhr das Feiertagsgespräch mit dem kritischen katholischen Kirchenrechtler Thomas Schüller. Einen schönen Feiertag wünsche ich noch.

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6: I believe that this nation should commit itself.
7: Diese Nation sollte sich dazu verpflichten, noch ehe dieses Jahrzehnt zu Ende geht, einen Menschen auf den Mond und wieder sicher zur Erde zurückzubringen.
8: 25. Mai 1961. US-Präsident Kennedy kündigt im Kongress einen bemannten Flug zum Mond an.
9: You, John Fitzgerald Kennedy, do solemnly swear.
10: I, John Fitzgerald Kennedy, do solemnly swear.
9: That you will faithfully.
11: Es ist ein besonders kalter Morgen im Januar, als der 35. Präsident der USA vereidigt wird.
10: So help me God.
11: Von Apollo 11 und der Mondlandung ist an diesem Tag noch keine Rede. John F. Kennedy ruft auf zum weltweiten Kampf gegen Armut, Krankheit und erfordert mehr Engagement von seinen Mitbürgern.
7: Fragt nicht, was euer Land für euch tun kann. Fragt, was ihr für euer Land tun könnt.
11: Kennedy spricht auch den großen Gegner der USA, die Sowjetunion, direkt an. Der Streit darum, ob sich weltweit die westliche Demokratie oder der Kommunismus durchsetzen wird, hat sich zu einem kalten Krieg ausgeweitet. Beide Lager bedroht von den Atomsprengköpfen des Gegners.
7: Unsere beiden großen Nationen können sich auf dem gegenwärtigen Kurs nicht sicher fühlen. Beide Seiten überlastet von den Kosten moderner Waffen. Beide zu Recht beunruhigt über die stetige Verbreitung des tödlichen Atoms. Und doch beide im Wettlauf, jenes unsichere Gleichgewicht des Schreckens zu verändern, das die Menschheit von ihrem letzten Krieg abhält.
11: Kennedy schlägt bei seinem Amtsantritt sogar eine Zusammenarbeit der Rivalen vor.
7: Mögen beide Seiten die Wunder der Wissenschaft nutzen, nicht ihre Schrecken. Lassen Sie uns gemeinsam die Sterne erforschen.
11: Denn auch in der Wissenschaft ringen beide Systeme zu Beginn der 1960er Jahre um Überlegenheit. Die Erforschung des Weltraums ist ein Rennen, bei dem die USA gerade weit abgeschlagen scheinen.
12: Today a new moon is in the sky, placed in orbit by a Russian rocket.
11: 1957 bringt die Sowjetunion den ersten künstlichen Satelliten in die Umlaufbahn, Sputnik 1. Noch im selben Jahr startet Sputnik 2 und bringt die Hündin Laika, das erste Lebewesen, in den Erdorbit. Die US-amerikanischen Vanguard-Raketen dagegen erleben einen peinlichen Fehlstart nach dem anderen und bekommen einen wenig schmeichelhaften Spitznamen verpasst: Kaputnik.
13: Another setback for the United States in the race into outer space.
11: John F. Kennedy gehört Ende der 50er Jahre noch zur Opposition.
14: Well, here on my desk are many of the bills which.
11: Der Demokrat ist Senator für Massachusetts und kein ausgesprochener Weltraumenthusiast. Die Entwicklung von Raketen, die es möglich machen, Satelliten und irgendwann einmal auch Menschen ins All zu bringen, interessiert Kennedy nur aus einem anderen Grund. Es ist dieselbe Technologie, mit der Atomsprengköpfe von Kontinent zu Kontinent geschossen werden können.
15: My name is Brian Odom. I'm the NASA chief historian.
16: Mein Name ist Brian Odom. Ich bin der Chefhistoriker der NASA. Das erste Mal, dass Kennedy sich überhaupt zur Raumfahrttechnologie äußert, ist im Zusammenhang mit der sogenannten Missile Gap, der berüchtigten Raketenlücke. Die Demokraten warfen der damaligen Eisenhower-Regierung vor, die Sowjets würden die USA beim Bau von Raketen für nukleare Sprengköpfe überholen. Das war Kennedys einziger Berührungspunkt mit Raumfahrt in dieser Zeit.
11: Kennedys politische Schwerpunkte sind soziale Reformen, der Arbeitsmarkt und die internationalen Beziehungen. Ende der 50er Jahre sind in Afrika und Asien einige neue Staaten entstanden, Kolonien, die sich unabhängig gemacht haben von ihren europäischen Besatzern.
7: Wir dürfen diese Länder nicht sowjetischen Agenten überlassen. Die Vereinigten Staaten, selbst ein Produkt einer politischen Revolution, müssen ihre Anstrengungen verdoppeln, um den Respekt und die Freundschaft dieser Länder zu gewinnen.
16: Nach dem Start von Sputnik 1 glaubte die Öffentlichkeit, dass die Sowjets in der Raketentechnologie weit voraus waren. Präsident Eisenhower wusste jedoch durch Spionageflugzeuge, dass die Sowjets nicht so weit waren, wie es schien. Ihre Atomsprengköpfe waren schwerer, weshalb sie auch stärkere Raketen brauchten. Die USA waren bei der Miniaturisierung weiter.
11: Senator Kennedy hat diese Informationen nicht. Für ihn sieht es auch so aus, als sei die Raketentechnik der Sowjets den USA weit voraus.
6: I am announcing today my candidacy for the presidency of the United States.
11: Im Wahlkampf um die nächste Präsidentschaft gibt der sowjetische Vorsprung Kennedy natürlich Munition gegen die regierenden Republikaner.
7: Ich bin nicht zufrieden, wenn die Sowjetunion doppelt so viele Wissenschaftler und Ingenieure hervorbringt wie wir. Ich finde, wir sollten ein Bildungssystem haben, das seinesgleichen sucht.
16: Es ging weniger um Raumfahrt selbst, sondern um das Gefühl, die USA würden technologisch zurückfallen. Kennedy verkörperte eine neue Generation, die Technologie als Mittel zur gesellschaftlichen Transformation sah. Im Gegensatz zu Eisenhower, der Technologie eher als Problemlöser betrachtete.
11: Kennedy gewinnt die Wahl 1960 mit einem Vorsprung von nur 100.000 Stimmen. Eine der knappsten Entscheidungen in der US-Geschichte. JFK ist nicht einmal 100 Tage im Amt. Da baut die UdSSR ihren Vorsprung im Space Race noch weiter aus. Am 12. April 1961 meldet der sowjetische Rundfunk:
17: Wir senden eine Meldung, die den ersten bemannten Raumflug der Welt bekannt gibt. Der Pilot-Kosmonaut des Raumschiffs Vostok ist ein Bürger der Sowjetrepubliken. Major Gagarin Juri Alexejewitsch.
16: Die Tatsache, dass die Sowjetraketen jetzt einen Menschen in den Orbit bringen konnten, setzte Kennedy natürlich unter Druck. Jetzt war er Präsident und konnte das nicht mehr der Eisenhower-Regierung anlasten.
11: Kennedys Antwort auf Gagarins Flug kommt nur 6 Wochen später. Heute, vor 65 Jahren. Er beruft eine Joint Session of Congress ein, eine gemeinsame Sondersitzung von Senat und Repräsentantenhaus, wie es sie nur zu ganz besonderen Anlässen gibt.
7: Wenn wir den Kampf zwischen Freiheit und Tyrannei gewinnen wollen, dann sollten uns die dramatischen Erfolge im Weltraum, die sich in den vergangenen Wochen ereignet haben, deutlich machen, welche Wirkung dieses Abenteuer auf die Menschen überall hat.
16: Kennedy suchte nach einem Gebiet, auf dem die USA die Sowjets übertreffen konnten. Lyndon Johnson, sein Vizepräsident, war der Beauftragte für das Raumfahrtprogramm. Johnson sammelte Informationen, sprach mit Experten und fand so heraus, dass die Sowjets gut darin waren, schwere Nutzlasten in den Erdorbit zu bringen, aber weniger gut darin, langfristig im All zu operieren oder den Erdorbit zu verlassen.
7: Jetzt ist es an der Zeit, größere Schritte zu machen. Zeit für diese Nation, eine führende Rolle in der Raumfahrt einzunehmen.
16: So kamen sie zu dem Schluss, die USA könnten die Sowjets beim Mondflug schlagen.
7: Diese Nation sollte sich dazu verpflichten, noch ehe dieses Jahrzehnt zu Ende geht, einen Menschen auf den Mond und wieder sicher zur Erde zurückzubringen.
11: Wenige Tage nach dieser Rede reist Kennedy nach Wien. Bei einem Gipfel auf neutralem Boden sollen die Spannungen zwischen den USA und der UdSSR abgebaut werden. Hier trifft JFK zum ersten Mal auf den sowjetischen Regierungschef Nikita Khrushchev und macht dabei einen überraschenden Vorschlag.
18: Er kommt mit der Idee einer amerikanisch-sowjetischen Zusammenarbeit im All. Aber Khrushchev fragte sich, ob Kennedy das wirklich ernst meine. Er war misstrauisch.
11: Ob Kennedy es tatsächlich ernst meint, ist bis heute umstritten. Womöglich war sein Vorstoß vor allem ein taktisches Manöver, ein Test, um zu sehen, wie die Sowjetunion auf seinen Vorschlag reagieren würde. Es kommt zu keiner Zusammenarbeit. Die Konfrontation zwischen den beiden Supermächten erreicht im darauffolgenden Jahr ihren Höhepunkt, als im Sommer 1962 sowjetische Atomraketen auf Kuba stationiert werden, nur 150 Kilometer von der Küste Floridas entfernt.
7: Jede dieser Raketen ist in der Lage, Washington D.C., den Panama-Kanal, Mexico City oder Cape Canaveral zu treffen. Ich habe unsere Streitkräfte angewiesen, sich auf alle Eventualitäten vorzubereiten.
11: Die Kuba-Krise bringt die Welt an den Rand eines Atomkriegs, der nur in letzter Minute abgewendet werden kann. Die Amerikaner planen ihre Mondmission allein.
16: Apollo 1 sollte die erste bemannte Mission sein, endete jedoch tragisch mit dem Tod der drei Astronauten bei einem Bodentest. Der erste große Erfolg war im November 1967, der unbemannte Test der neuen Saturn V.
11: Bei Apollo 7 sind zum ersten Mal Astronauten an Bord des neuen Raumschiffs. Apollo 8 fliegt zum Mond und wagt eine erste Umrundung. Apollo 9 und 10 testen das Kopplungsmanöver der Landefähre. 25 Milliarden US-Dollar werden investiert. Das sind etwa 250 Milliarden in heutiger Kaufkraft. John F. Kennedy hat keine der Missionen miterlebt. Denn 1963 war der Präsident nach Texas gereist. Die Kampagne für seine Wiederwahl stand in den Startlöchern.
19: Here is a bulletin from CBS News.
11: Doch der Besuch nahm eine tragische Wendung.
19: Three shots were fired at President Kennedy's motorcade in downtown Dallas.
11: Der sichtlich erschütterte CBS-Moderator Walter Cronkite meldet der Nation:
20: Präsident Kennedy starb offenbar um 1 Uhr nachmittags, Central Standard Time. Vor etwa 38 Minuten.
11: My fellow Americans. Eine Fernsehansprache des neuen Präsidenten, Kennedys Vize Lyndon B. Johnson, nur wenige Tage nach dem Attentat.
21: Zu Ehren seines Andenkens habe ich heute beschlossen, dass das NASA Launch Operations Center in Florida fortan John F. Kennedy Space Center heißen soll.
22: Ignition sequence starts. 6, 5, 4, 3, 2, 1, 0. All engine running. Liftoff. We have a liftoff. 32 minutes past the hour. Liftoff on Apollo 11.
23: Back here at our CBS News Space Headquarters, we're watching the countdown to the landing on the moon and waiting for the...
11: 1969. Der Reporter ist wieder Walter Cronkite. Während sich Apollo 11 der Mondoberfläche nähert, erinnert CBS noch einmal an die Rede, mit der John F. Kennedy alles in Gang setzte.
24: Of landing a man on the moon and returning him safely to the earth.
23: The voice of the late President John Fitzgerald Kennedy.
20: Die Stimme des verstorbenen John Fitzgerald Kennedy in einer Rede, die er am 25. Mai 1961 vor dem Kongress hielt. Vor 8 Jahren und 2 Monaten, als er erklärte, dass es das Ziel dieser Nation sei, noch in diesem Jahrzehnt einen Menschen auf den Mond zu bringen. Und dies wird in 30 Minuten geschehen.
16: Ohne Kennedy, denke ich, hätten wir das vielleicht nicht geschafft. Ob ein anderer Präsident in dieser Situation das Gleiche getan hätte? Man braucht diese politische Führungspersönlichkeit, die sich hinstellt und sagt: Das ist es, was wir tun werden. Man braucht dieses klare politische Bekenntnis und dann bekommt man auch die Ressourcen dafür. Und genau das macht Kennedy.
11: Go for landing, over. Am 20. Juli 1969 betreten Buzz Aldrin und Neil Armstrong den Mond. Sowjetische Kosmonauten sind niemals auf dem Mond gelandet.
25: One small step for man, one giant leap for mankind.
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Aus der Citykirche Elberfeld in Wuppertal übertragen wir einen evangelischen Gottesdienst. Die Predigt hält Pfarrer Ander Palindungan. Die kirchliche Leitung hat Landespfarrerin Julia Rebecca Riedl. Sie führt auch in den Gottesdienst.

Gottes Geist Grenzen überwindet. Sprachgrenzen, Kulturgrenzen, Ländergrenzen. Und das schon seit dem ersten Pfingstmorgen. Guten Morgen und herzlich willkommen zum Gottesdienst aus der Citykirche in Wuppertal. Spirit on Tour, Gottes Geist weltweit, ist das Thema dieses Pfingstmontags. Die Predigt hält Pfarrer Dr. Ander Palindungan, Generalsekretär der Vereinten Evangelischen Mission. Seine Kernbotschaft: Pfingsten und Mission gehören untrennbar zusammen. Weil Gottes Geist nie für sich selbst weht, sondern immer in die Welt hinein. Das Ebola-Virus in der Demokratischen Republik Kongo und der Krieg in der Ukraine zeigen, wie wichtig Zusammenhalt und Hilfe zwischen Menschen und Ländern sind. Gerade in schweren Zeiten braucht es Gemeinschaft, braucht es Menschen, die füreinander da sind. Wir hören Stimmen aus der weltweiten Gemeinschaft der VEM, auf Englisch, Französisch, Swahili. Menschen, die erzählen, wo und wie sie dem Heiligen Geist in ihrem Leben begegnen. Menschen, die davon erzählen, was ihnen Gemeinschaft bedeutet. Musikalisch begleitet uns Jörg Spitzer mit seiner Projektband. Denn auch die Lieder in diesem Gottesdienst kommen aus aller Welt. Sie erklingen vielsprachig und bunt. Damit Sie zu Hause auch mitschwingen und mitsingen können, darf aus dem evangelischen Gesangbuch die Nummer 331 nicht fehlen. Großer Gott, wir loben dich. Ein Choral, dessen Melodie Menschen auf der ganzen Welt kennen, weil manche Töne einfach verbinden, ins Herz gehen und da bleiben. Schön, dass Sie heute Morgen mit uns feiern.

0: Dies ist der Tag, den der Herr macht. Lasst uns freuen und fröhlich an ihm sein. Mit diesen alten und durchbeteten Worten aus Psalm 118 begrüßen wir Sie ganz herzlich zu diesem Gottesdienst am Pfingstmontag in der Citykirche in Wuppertal-Elberfeld und zu Hause oder von wo auch immer Sie diesen Gottesdienst heute Morgen mitfeiern. Alles, was uns bewegt, bringen wir mit. Das Leichte und das Schwere, das Schöne und das, was uns Sorgen bereitet. In der Hoffnung, dass Gottes heilige Geistkraft uns auch jetzt bewegt. Sanft und inspirierend, stark und voller Energie. Spirit on Tour. Die Heilige Geistkraft nimmt uns seit dem ersten Pfingstfest mit auf Reisen und verbindet Menschen. Bei der VEM, der Vereinten Evangelischen Mission, erleben wir das als kraftvoll, bereichernd und begeisternd. Wir sind eine internationale, gleichberechtigte Gemeinschaft von 38 Kirchen in Afrika, Asien und Deutschland und die von Bodo Schwingschen Stiftung Bethel. Wir spüren Spirit on Tour. Gottes Geist verbindet über Ländergrenzen, Prägungen und kulturelle Unterschiede hinweg. Wir glauben und erleben, was wir im ersten Korintherbrief lesen. Es ist wie mit dem menschlichen Körper. Er hat viele unterschiedliche Teile und ist doch eins. Und alle sind wichtig. So ist es auch mit uns und Christus. Wir sind viele und wir sind so unterschiedlich. Aber wir gehören alle durch die Taufe zu Jesus Christus. Jede und jeder von uns ist vom einen Heiligen Geist erfüllt. Wir gehören zusammen. Wir sind aus Kamerun, Indonesien, Tansania, Sri Lanka, Deutschland, Ruanda, von den Philippinen, aus Hongkong und Südafrika, der Demokratischen Republik Kongo, Namibia, Westpapua, Botswana und so vielen Ländern mehr. Aber wir sind alle vom einen Heiligen Geist erfüllt. Wir glauben auf unterschiedliche Art und Weise, kommen aus ganz verschiedenen Traditionen. Aber wir sind alle vom einen Heiligen Geist erfüllt. Wir leben sehr unterschiedliche Leben, setzen verschiedene Schwerpunkte, erleben unterschiedliche Herausforderungen. Aber wir sind alle vom einen Heiligen Geist erfüllt. So wie beim menschlichen Körper. Es sind viele Teile, aber sie gehören zusammen. Und so klingt das in der weltweiten Ökumene.
1: Ein Leib, viele Glieder.
2: There are many parts, but one body.
3: Ein Licham, viel Teilen.
4: Un corps, beaucoup de membres.
5: Iisang katawan. Maraming bahagi.
6: Lakini sasa viungo ni vingi ila mwili mmoja.
3: Satu tubuh banyak anggota.
7: Mungenu hati ebchuekani vingi konka umwili ni gumwe.
8: Pancen perangane iku akeh nanging badane mung siji.
9: Arikononeho njingo ni nyinshi arikumwili numwe.
10: Nyolopo bepeibeiti.
11: Gemeinsam feiern wir Gottesdienst. Im Namen des Vaters, der uns als seine Kinder aus allen Völkern und Kulturen beruft. Im Namen des Sohnes, der in verschlossene Räume kommt, Frieden bringt und uns in die Welt sendet. Im Namen des Heiligen Geistes, der Grenzen überwindet, das Verschiedene verbindet und die Kirche bis heute lebendig hält. Amen. Der Herr sei mit euch. Lasst uns beten. Lebendiger Gott, du hast an Pfingsten deinen Geist in die Welt gesandt. Nicht an einen einzigen Ort, nicht in eine einzige Sprache, nicht in eine einzige Kultur, sondern in die Vielfalt, mitten hinein in das Verschiedene. Wir bitten dich, tu das auch heute. Komm in unsere Verschiedenheit. Mach aus unseren vielen Stimmen eine Gemeinschaft. Öffne unsere Herzen füreinander und für das, was du uns heute sagen willst. Dass wir hören, dass wir staunen, dass wir erkennen, du bist größer als alle Grenzen, die wir ziehen. Amen. Das erste Lied, das wir gemeinsam singen, steht im evangelischen Gesangbuch unter der Nummer 331. Großer Gott, wir loben dich.

0: Gott gehört die Erde. Gott gehören die Meere. Gott gehören unsere Hände. Lasst uns Gott loben. Worte von Ron Kinoly, einem Musiker, dessen Lobpreislieder in Gemeinden rund um die Welt gesungen werden. Wir kommen aus verschiedenen Ländern, sprechen verschiedene Sprachen und feiern gemeinsam Gottesdienst. Es gibt etwas, das keine Übersetzung braucht. Erhobene, zum Himmel geöffnete Hände. In vielen Kulturen bedeutet diese Geste Freude, Zustimmung oder auch Anbetung. Ron Kinoly lädt uns ein, klatscht in die Hände, zeigt sie Gott und lobt ihn.
1: Alle Hände hoch und lobt den Herrn. Die Erde gehört ihm, die Meere sind sein, die Länder gehören ihm, auch unsere Hände sind sein. Alle Hände hoch und lobt den Herrn. Klatscht in die Hände, ihr Menschen, weit und nah. Singt ein Lob, das in die Himmel steigt. Ruft vor Freude, ruft laut zu Gott, denn er ist unser König, gestern, heute, morgen. Alle Hände hoch und lobt den Herrn. Die Erde gehört ihm, die Meere sind sein. Alle Länder gehören ihm, auch unsere Hände sind sein. Alle Hände hoch und lobt den Herrn. Denn Gott ist König über Himmel und Erde und sein Reich währt für alle Zeit. Alle Hände hoch und lobt den Herrn. Lasst uns singen, lasst unsere Stimmen fließen wie Wasser, lasst unser Lob die Wolken berühren. Denn Gott herrscht über Himmel und Erde und seine Herrschaft endet nie. Alle Hände hoch und lobt den Herrn. Amen.

0: Pfingsten. Viele kennen das Bild von Feuerzungen und Sturm. Von Menschen aus aller Welt, die plötzlich einander verstehen. Den großen, lauten Aufbruch, den die Bibel beschreibt. Aber Pfingsten hat auch eine leise Seite. Es ist Abend. Die Türen sind verschlossen. Keine Feuerzungen, kein Sturm, nur Angst. Und der Auferstandene, Jesus Christus, der trotzdem kommt. Der nicht wartet, bis die Jüngerinnen und Jünger bereit sind. Der einfach eintritt und atmet. Ein Atemzug und alles verändert sich. Wir hören Worte aus dem Johannesevangelium.
1: Es war Abend geworden an diesem ersten Wochentag nach dem Sabbat. Die Jüngerinnen und Jünger waren beieinander und hatten die Türen fest verschlossen. Denn sie hatten Angst vor den Behörden. Da kam Jesus, trat in ihre Mitte und sagte, Friede sei mit euch.
2: Damai sejahtera bagi kamu.
3: Amani iwe kwenu.
4: La paix soit avec vous.
1: Nach diesen Worten zeigte er ihnen seine Hände und seine Seite. Die Jüngerinnen und Jünger freuten sich sehr, als sie den Herrn sahen. Jesus sagte noch einmal, Friede sei mit euch. Wie mich der Vater gesandt hat, so sende ich jetzt euch.
2: Damai sejahtera bagi kamu. Sama seperti Bapa mengutus aku, demikian juga sekarang aku mengutus kamu.
3: Basi Yesu akawaambia tena, amani iwe kwenu. Kama Baba alivyo nituma mimi, mimi nami nawapeleka ninyi.
4: Que la paix soit avec vous. Tout comme le Père m'a envoyé, moi aussi je vous envoie.
1: Dann hauchte er sie an und sagte, empfangt den Heiligen Geist.
2: Terimalah Roh Kudus.
3: Pokeeni Roh Mutakatifu.
4: Recevez le Saint-Esprit.
1: Amen. Als Gemeinschaft von Christinnen und Christen weltweit verlassen wir uns darauf, dass da einer ist, der uns alle miteinander verbindet. Jesus Christus. Genau das bringt das Lied Dalam Jesus aus Indonesien auf den Punkt. In Jesus sind wir Geschwister. Jetzt und für immer.

0: Pfingsten, das Fest des Heiligen Geistes. Der kennt keine Grenzen. Manche Menschen beschreiben die Heilige Geistkraft als Energie, als Trösterin oder als die Himmelskraft, die unsere Welt beseelt. Für manche ist der Heilige Geist männlich, für andere weiblich, mal ungestüm brausend, mal liebevoll flüsternd. Wir haben Menschen aus Indonesien, den Philippinen, Kamerun und Tansania gefragt, wie weht der Heilige Geist in deinem Leben?
1: I experience the Holy Spirit everywhere.
2: Für mich weht der Heilige Geist überall. So wie ich die Heilige Geistkraft verstehe, wirkt sie ohne Grenzen. Sie spricht, um Gläubige zu trösten und zu begleiten.
3: Ich begegne dem Heiligen Geist in der Gemeinschaft von Menschen, aber auch in den gelebten Erfahrungen. Aus meiner Sicht zeigt sich der Heilige Geist dort, wo Versöhnung geschieht, wo Gerechtigkeit wächst und wo Menschen sich verwandeln.
2: Ich erlebe den Heiligen Geist in stillen Momenten, wenn ich über mein Leben nachdenke oder aufrichtig bete. Ich erlebe den Heiligen Geist in den kleinen Dingen meines Alltags. Ich komme aus einem afrikanischen Kontext, in dem wir fest daran glauben, dass unsere Umwelt eine spirituelle Dimension hat. Deshalb ist auch die Verbindung zum Heiligen Geist für mich ganz selbstverständlich. Der Heilige Geist ist für mich nichts Äußeres, sondern etwas, das in mir lebt. Wenn ich morgens aufstehe und Gott bitte, mich durch den Heiligen Geist zu führen, dann ist das für mich ein ganz natürlicher Ausdruck von Gemeinschaft und Glauben. Er weist mir den Weg und ich bin überzeugt, ich kann mein Leben nicht leben, ohne mich auf Gottes Heiligen Geist zu beziehen, der mich leitet und inspiriert.
4: Guiding and inspiring me.
1: Ich erlebe den Heiligen Geist in meinem Alltag, oft ganz unerwartet. Besonders spüre ich ihn in Momenten, in denen ich Dinge schaffe, die ich mir selbst nicht zugetraut hätte. Oder wenn sich Wege öffnen, die ich schon für unmöglich gehalten habe. In solchen Augenblicken wird mir bewusst, dass da eine Kraft wirkt, die größer ist als ich selbst.
3: Ich erlebe den Heiligen Geist sowohl in den stillen als auch in den aktiven Bereichen meines Lebens und Dienstes. In Momenten des Gebets, der Besinnung und der Schriftlesung begegne ich dem Geist als Quelle der Führung, des Friedens und der Entscheidungsfindung. Gleichzeitig erlebe ich den Heiligen Geist auch in der Gemeinschaft durch gemeinsamen Gottesdienst, Dialog und Dienste, bei denen Menschen über Kulturen und Kontexte hinweg zusammenkommen. In meiner Arbeit sehe ich den Geist oft am Werk in der Widerstandsfähigkeit, der Versöhnung und dem Engagement der Menschen, anderen trotz Herausforderungen zu dienen. Der Heilige Geist ist dort gegenwärtig, wo Verwandlung in Einzelpersonen, Institutionen und Gemeinschaften geschieht.
2: Ich habe den Heiligen Geist nicht nur durch Gebete gespürt, sondern auch gespürt, wie er mich leitet und mir Kraft gibt, meine Aufgaben zu erfüllen.
0: Die Heilige Geistkraft wirkt, so vielfältig wie Menschen sind. Was wäre Ihre Antwort? Wo und wie erleben Sie die Heilige Geistkraft?

Johannes erzählt uns das sehr genau. Er schreibt, am Abend dieses ersten Wochentages, als die Jünger aus Furcht die Türen verschlossen hatten, kam Jesus. Ein kleiner, enger, abgeriegelter Raum. Menschen, die sich kaum trauen, laut zu atmen. Das ist der Geburtsort der Kirche. Und dann kommt Jesus. Er wartet nicht, bis die Jünger bereit sind. Er wartet nicht, bis sie ihre Angst überwunden haben. Er kommt einfach und sein erstes Wort lautet, Friede sei mit euch. Der Besuch Jesu verändert alles, denn Jesus kommt nicht nur, um seinen Freunden die Angst zu nehmen, er kommt, um die Angst zu überwinden. Und daraus entsteht etwas Neues, eine Mission.

Liebe Gemeinde, für mich können Pfingsten und Mission niemals getrennt werden. Denn Mission beginnt nicht mit menschlichen Ideen. Mission beginnt mit dem Heiligen Geist. Denn Jesus sagt zu seinen Jüngern, zu seinen Freunden, wie mich der Vater gesandt hat, so sende ich euch. Aber sie verstehen das nicht. Also gibt ihnen Jesus ein Zeichen mit auf den Weg. Er haucht sie an und sagt, empfangt den Heiligen Geist. Zuerst das Wort, dann die Tat. Die Mission der Jünger existiert also nur wegen des Heiligen Geistes, der ihnen das Losgehen leicht machen soll. Und ohne die Pfingstgeschichte gäbe es keine Gemeinschaft von Menschen, die eine gemeinsame Mission haben, keine Kirche. Ich weiß, das Wort Mission ist heute schwierig geworden, gerade in Deutschland. Viele denken sofort an Kolonialismus, an Gewalt, an kulturelle Überheblichkeit, an Rassismus. Und ja, Mission war nie perfekt. Es gab Schuld, es gab Ausbeutung, es gab Menschen, die andere Kulturen nicht respektiert haben. Darüber dürfen wir nicht schweigen. Aber ich wünsche mir auch, dass die andere Perspektive gehört wird. Die Perspektive vieler Christinnen und Christen in Afrika und Asien. Denn für viele von uns ist Mission nicht nur eine Geschichte von Unterdrückung, sondern auch eine Geschichte von Bildung, von Heilung, von Hoffnung, von Glauben. Ich denke an meine eigene Geschichte. Ich bin mit einem Satz aufgewachsen, den viele Menschen in meiner Heimat Indonesien gesagt haben. Zitat: Zum Glück sind die Missionare damals gekommen. Dadurch konnte dein Vater zur Schule gehen. Du und deine Geschwister konnten eine höhere Bildung bekommen. Und dann sagten manche weiter, ohne Mission würden wir vielleicht noch in Angst vor bösen Geistern leben. Wir würden bei Krankheit nur zum Medizinmann gehen. Wir würden in alten, zerstörerischen Mustern gefangen bleiben. Liebe Gemeinde, ich weiß, solche Sätze klingen heute für manche Ohren schwierig. Und natürlich müssen wir vorsichtig sein. Denn afrikanische und asiatische Kulturen sind nicht wertlos gewesen. Sie hatten Würde, Geschichte, Weisheit. Mission darf niemals bedeuten, eine Kultur ist besser als die andere. Aber gleichzeitig darf man die Erfahrung vieler Menschen nicht einfach wegwischen. Denn viele Familien sagen ehrlich, durch die Mission konnten wir lesen lernen. Wir konnten zur Schule gehen. Krankenhäuser wurden gebaut. Menschen haben Würde erfahren. Frauen bekamen Bildungschancen.

Gemeinden entstanden und vor allem Menschen haben das Evangelium von Jesus Christus gehört. Darum wird es schwierig, wenn heute in Europa Mission nur noch pauschal negativ beschrieben wird. Denn dann entsteht für viele Kirchen im globalen Süden eine schmerzhafte Frage. Ist unsere Kirche heute überhaupt von Gott gewollt? Oder sind wir nur ein Produkt kolonialer Fehler? Ich glaube, das wäre zu einfach. Denn Gott handelt auch durch unvollkommene Menschen. Wenn wir die Bibel lesen, sehen wir das überall. Auch die Jünger waren nicht perfekt. Sie hatten Angst. Sie verstanden Jesus oft nicht. Sie machten Fehler. Und trotzdem hat Gott durch sie gehandelt.

0: Denken wir noch einmal an Pfingsten. Die Menschen, auf die der Geist fällt, das sind dieselben Menschen, die wenige Wochen vorher geflohen sind, die sich versteckt haben, die nicht dabei waren, als Jesus am Kreuz starb. Und trotzdem, Gott wählt sie, Gott füllt sie, Gott sendet sie. Der Prophet Joel hatte das bereits geahnt. Petrus zitiert ihn an jenem Pfingstmorgen.
1: Gott spricht. Das wird in den letzten Tagen geschehen. Ich werde meinen Geist über alle Menschen ausgießen. Eure Söhne und Töchter werden als Propheten und Prophetinnen reden. Eure jungen Männer werden Visionen schauen und eure Alten von Gott gesandte Träume haben. Über alle, die mir dienen, Männer und Frauen, werde ich in diesen Tagen meinen Geist ausgießen. Und sie werden als Propheten und Prophetinnen reden.
0: Über alle Menschen, Söhne und Töchter, Männer und Frauen, keine Ausnahme, kein Vorbehalt. Das ist Gottes Logik. Nicht, wer ist würdig, sondern wer ist offen. Darum glaube ich, Mission ist zuerst nicht das Werk von Menschen. Mission ist Gottes Werk. Die Kirche nennt das Missio Dei, die Sendung Gottes. Menschen können Fehler machen, aber Gottes Geist wirkt trotzdem. Und vielleicht sehen wir das heute besonders deutlich. Denn die Kirchen in Afrika und Asien leben, sie wachsen, sie senden heute selbst Missionarinnen und Missionare aus. Sie stärken andere Kirchen weltweit. Der Heilige Geist arbeitet weiter in der Gemeinschaft von Menschen.

0: Wie mich der Vater gesandt hat, so sende ich euch. Dieser Satz wird täglich gelebt von Menschen in der Vereinten Evangelischen Mission aus Afrika, Asien und Deutschland. Wir haben gefragt, was diese Gemeinschaft für sie bedeutet. Hier sind ihre Antworten.
1: Die Verbundenheit und die internationale Gemeinschaft innerhalb der VEM sind ein lebendiger Ausdruck der Einheit in der Vielfalt. Es geht darum, als weltweite Gemeinschaft gemeinsam unterwegs zu sein, Glauben, Erfahrungen und Herausforderungen quer durch Afrika, Asien und Deutschland zu teilen. Für mich bedeutet das gegenseitige Begleitung statt einseitiger Unterstützung. Ein Raum, in dem wir voneinander lernen, uns gegenseitig herausfordern und gemeinsam wachsen. Die internationale Gemeinschaft stärkt auch unser gemeinsames Zeugnis und ermöglicht es uns, globale und lokale Themen wie Gerechtigkeit, Frieden und Nachhaltigkeit anzugehen. Mit einer gemeinsamen Stimme und Verantwortung.
2: Für mich ist diese Gemeinschaft der lebende Beweis dafür, dass wir trotz unserer Unterschiede, seien es Entfernung, Zeit, geografische Lage, Kultur, dank unseres gemeinsamen Engagements Hand in Hand arbeiten und dafür sorgen können, dass die weltweite Mission weiter voranschreitet. In der Gemeinschaft der Vereinten Evangelischen Mission steht Verbundenheit für gegenseitige Unterstützung, voneinander zu lernen und eine globale Gemeinschaft aufzubauen, die gemeinsam für ein höheres Ziel arbeitet. Ehre sei Gott.
3: To work with the UEM means actually to work with people from diverse backgrounds.
2: Bei der VEM zu arbeiten heißt, mit Menschen aus ganz unterschiedlichen Hintergründen zu leben und zu arbeiten. Aus unterschiedlichen Kontexten und in unterschiedlichen Kontexten. Für mich ist das zuerst ein Zeichen des Willkommens. Es zeigt, wir sind offen füreinander und heißen einander willkommen in unserer Verschiedenheit. Die VEM als internationale Organisation, in der Menschen aus Ghana, Kamerun, dem Kongo und Botswana leben, die unter anderem in Indonesien ansässig sind, ist genau das, wie Gott sich die Welt vorstellt. Menschen, die unterschiedlich sind, aber durch ein gemeinsames Ziel vereint, der Welt zu dienen, Menschen zu verändern und zu stärken, auf Grundlage von Gottes Liebe.
4: Die internationale Gemeinschaft bedeutet für mich eine große Bereicherung. Sie öffnet meinen Blick für andere Lebensrealitäten und hilft mir, meinen Glauben tiefer zu verstehen. Gleichzeitig lerne ich, offen zu bleiben, andere Perspektiven zu respektieren und Vielfalt als Geschenk zu sehen.
2: Verbundenheit und internationale Gemeinschaft bedeuten in der Vereinten Evangelischen Mission Zusammenarbeit und Solidarität, weil wir uns als Teil einer Familie verstehen, als Teil des einen Leibes Christi, lokal, regional und global.
0: Eine Familie, die lokal, regional und global zusammenhält. Das ist nicht Theorie, das ist Pfingsten. Gelebt heute in dieser Gemeinschaft. Wie mich der Vater gesandt hat, so sende ich euch. Dieser Auftrag klingt weiter in der Gemeinschaft der Vereinten Evangelischen Mission, in diesem Gottesdienst heute hier.

0: verschiedene Stimmen, verschiedene Sprachen, derselbe Geist. Genau das beschreibt die Bibel, wenn sie von dem ersten Pfingstmorgen erzählt. In Jerusalem lebten auch fromme Juden aus aller Welt, die sich hier niedergelassen hatten, heißt es. Und wird aufgezählt, wer das alles ist. Menschen aus Persien, Medien und Elam, aus Mesopotamien, Judäa und Kappadokien, von überall auf der Erde. Schon am ersten Pfingstmorgen klingt das Evangelium in vielen Sprachen. Schon am ersten Pfingstmorgen gehört die Kirche nicht einem Volk. Sie gehört allen und alle hören, und das ist das Wunder, in ihrer eigenen Muttersprache von den großen Taten Gottes. Nicht in einer Amtssprache, nicht in der Sprache der Mächtigen, in der Sprache der Herzen. Und genau deshalb können Pfingsten und Mission nicht getrennt werden. Denn Pfingsten bedeutet, Gottes Geist überschreitet Grenzen, Sprachgrenzen, kulturelle Grenzen, nationale Grenzen. Wenn wir Pfingsten wirklich verstanden haben, dann können wir nicht sagen, die wahre Kirche ist nur die Kirche, die ihre eigenen Traditionen schützt und ihre eigene Kultur festhält. Nein, Pfingsten macht die Kirche größer, internationale, interkulturelle, vielfältiger. Die Kirche Jesu Christi gehört nicht nur Europa, nicht nur Afrika, nicht nur Asien. Sie gehört Jesus Christus. Und der Heilige Geist verbindet Menschen, die unterschiedlich sind. Das ist manchmal unbequem, denn wir müssen lernen, einander zuzuhören, voneinander zu lernen, nicht immer selbst im Mittelpunkt zu stehen. Aber genau das ist Pfingsten. Eine Gemeinschaft über Grenzen hinweg. Eine Kirche, die nicht aus menschlichem Mut entstanden ist, sondern aus Gottes Geist. Und alles beginnt dort, in einem verschlossenen Raum, mit Menschen voller Angst und mit Jesus, der kommt, der Frieden bringt. Und der sagt, wie mich der Vater gesandt hat, so sende ich euch. Amen.
1: Jesus Christus haucht seine Jünger an. Ein Atemzug und der Heilige Geist ist da. Spirit on Tour, Gottes Geist, der sich nicht aufhalten lässt, der durch verschlossene Türen geht, der Grenzen überquert, der Menschen in Bewegung bringt. Darum singen wir aus einer Welt mit einer Stimme, atme in uns, Heiliger Geist.

Im Vorfeld zu diesem Gottesdienst haben wir unsere Geschwister in den Regionen Afrika, Asien und Deutschland nach Gebetsanliegen gefragt. Diese wollen wir vor Gott bringen und singen dazwischen den Refrain eines Liedes, das in Tansania, aber auch an anderen Orten gerne gesungen wird. Hakuna Mungu Kama Wewe. Das ist Suaheli und bedeutet, es gibt keinen Gott wie dich. Hakuna Mungu.

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1: Gott, wir denken an die Menschen im Nahen Osten, die unter Krieg, Angst und Unsicherheit leiden. Schenke Frieden, Schutz und Wege der Versöhnung.

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1: Wir beten für Frauen und Kinder in der Demokratischen Republik Kongo und im Südsudan, die Gewalt, Vertreibung und Unsicherheit erleben. Besonders denken wir auch an die, die vom Ebola-Virus betroffen sind. Stärke sie, bewahre ihre Würde und schenke ihnen Hoffnung und Schutz.

0: Nous te prions pour tous ceux qui souffrent, les personnes en deuil, les réfugiés, les blessés et ceux qui luttent pour la paix et la justice. Sois près d'eux.
1: Wir bringen vor dich alle, die leiden. Trauernde, Geflüchtete, Verletzte und Menschen, die sich für Frieden und Gerechtigkeit einsetzen. Sei ihnen nahe.

0: We pray for our world, that people will take responsibility for one another, that power will not be abused, and that everyone may live in peace.
1: Wir beten für unsere Welt, dass Menschen Verantwortung füreinander übernehmen, dass Macht nicht missbraucht wird und dass alle Menschen in Frieden leben können.

Gemeinsam beten wir mit den Worten Jesu, jeder und jede in der bevorzugten Sprache. Vater unser im Himmel, geheiligt werde dein Name, dein Reich komme, dein Wille geschehe, wie im Himmel, so auf Erden. Unser tägliches Brot gib uns heute und vergib uns unsere Schuld, wie auch wir vergeben unseren Schuldigern. Und führe uns nicht in Versuchung, sondern erlöse uns von dem Bösen. Denn dein ist das Reich und die Kraft und die Herrlichkeit in Ewigkeit. Amen.

0: Gottes Geist ist an keinen Ort gebunden. Er geht mit euch auf die Straße, in den Alltag, über alle Grenzen hinaus. Ihr seid gesandt, Spirit on Tour, in euch, durch euch, mit euch. Der Herr segne euch und behüte euch.
1: Bwana akuangazie nuru za uso wake na kukufadhili.
2: Tuhan menghadapkan wajahnya kepadamu dan memberi engkau damai sejahtera.
0: So segne euch der dreieinige Gott, der Vater, Sohn und Heilige Geist. Amen.

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1: Die Nachrichten mit Kerstin Fischer. Guten Tag. Im Zusammenhang mit einem Anschlag in einem ICE bei Siegburg Anfang April gibt es neue Informationen zum mutmaßlichen Täter. Die Polizei hatte den 20-Jährigen nach DPA-Informationen schon vorher im Visier. Janina Amrath, WDR aktuell.
2: Diebstahl, Schwarzfahren, Bedrohung und Betrug. Damit war der 20-jährige Deutsche der Polizei schon aufgefallen. Außerdem soll er Straftaten vorgetäuscht und angedroht haben. Das geht aus einer Antwort des NRW-Innenministeriums auf eine Anfrage der AfD hervor. Demnach wurde der Mann mehrmals von der Polizei überprüft, sowohl als möglicherweise rechtsradikaler Straftäter als auch als potenzieller

0: potenzieller Attentäter. Es habe aber keine Hinweise gegeben, dass von ihm eine größere Gefahr ausgeht. Der 20-Jährige sitzt inzwischen in Untersuchungshaft. Er soll Anfang April in Aachen in einen ICE gestiegen sein und dort später an Bord Sprengsätze gezündet haben. In Siegburg stoppte der Zug und die Polizei nahm den mutmaßlichen Attentäter fest.
1: Für viele Menschen auf der ganzen Welt hat der Hadsch begonnen. Die mehrtägige Pilgerfahrt gehört zu den 5 Säulen des Islam. Jeder fromme Muslim, der gesund ist und es sich leisten kann, soll mindestens einmal im Leben daran teilnehmen. Für viele wird das aber immer schwerer, weil Fahrten nach Mekka in den letzten Jahren teurer geworden sind. Nina Amin für WDR aktuell.
2: Mehr als 1,5 Millionen Pilger aus dem Ausland können sich den Hadsch aber leisten. So viele sind nach Angaben der saudischen Behörden bereits für den diesjährigen Hadsch nach Saudi-Arabien gereist. Damit wurde die Zahl der internationalen Besucher im Vergleich zum Vorjahr trotz des Krieges in der Golfregion übertroffen. In der Vergangenheit gab es Tote bei Massenpaniken oder auch wegen extremer Hitze. Saudi-Arabien hat daraufhin die Visaregeln verschärft und die Sicherheitskontrollen. Auch das treibt die Kosten für die Pilgerfahrt in die Höhe.
1: Weitere Meldungen im Überblick. In Kiew steigt die Zahl der Verletzten nach dem schweren russischen Angriff in der Nacht zu Sonntag weiter. Laut Präsident Selenskyj sind fast 90 Menschen betroffen. Mindestens 2 Menschen sind gestorben. Die Aufräumarbeiten in der ukrainischen Hauptstadt laufen noch. Ein großer Teil der 300 beschädigten Gebäude sind Wohnhäuser. Der türkische Präsident Erdogan will eine Istanbuler Privatuniversität jetzt doch nicht schließen lassen. Damit reagiert er offenbar auf die Proteste von Studierenden und Lehrkräften am Wochenende. Die betroffene Hochschule in Istanbul ist seit vergangenem Jahr unter staatlicher Kontrolle. Hintergrund sind unter anderem Geldwäschevorwürfe gegen die Betreiber. Für den SC Paderborn geht es heute um den Aufstieg in die Fußball-Bundesliga. Paderborn empfängt am Abend im Rückspiel der Relegation den VfL Wolfsburg. Das Hinspiel war 0:0 ausgegangen. Paderborner Fans treffen sich schon am Mittag in der Innenstadt und wollen später gemeinsam zum Stadion laufen.
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1: In Menden läuft zurzeit die Pfingstkirmes zum 300. Mal. Tausende Menschen strömen durch die Innenstadt. Zum Jubiläum gibt es einige Besonderheiten. Isabel Zillmer für WDR aktuell.
4: So vielseitig war die Pfingstkirmes noch nie. Es gibt viele moderne Fahrgeschäfte wie eine Geisterbahn, Überschlagschaukel oder den Airwolf. Ein Karussell, wo Besucher in 25 Metern Höhe durch die Luft gewirbelt werden. Und dann als Kontrast die Nostalgiekirmes mit einer 100 Jahre alten Raupe und einem historischen Riesenrad. Die Mischung kommt gut an. Am Wochenende war bereits viel los, trotzdem blieb es friedlich, so lautet das erste Fazit der Polizei. Bis morgen läuft die Pfingstkirmes Menden noch, dann gibt's nachmittags als Highlight alle Karussells zum halben Preis und abends das traditionelle Feuerwerk.
1: Das war WDR aktuell. Das Wetter in Nordrhein-Westfalen, es ist sonnig mit nur ein paar dünnen Schleierwolken. Dazu wird es sehr warm bis heiß, in Paderborn bis 28 Grad, in Wuppertal werden es 30 und in Köln 32 Grad. Morgen gibt es wieder viel Sonne bei einem oft wolkenlosen Himmel und Höchstwerten von 27 bis 34 Grad. Die Zeit 11.04 Uhr. WDR 5, die Verkehrslage A3 Arnheim Richtung Oberhausen zwischen Sevenaar in den Niederlanden und Elten, mehr als 20 Minuten plus 3 Kilometer Stau. A4 Herlen Richtung Aachen zwischen Simpelfeld in den Niederlanden und Aachen-Laurensberg, mehr als 10 Minuten plus 2 Kilometer Stau. A33 Osnabrück Richtung Bielefeld zwischen Kreuz Osnabrück Süd und Harderberg Unfall, da dauert es etwa 10 Minuten länger, 2 Kilometer Stau. Diese Autobahnen sind bis morgen früh wegen Bauarbeiten gesperrt. Die A40 Duisburg Richtung Essen zwischen Kreuz Duisburg und Kreuz Duisburg-Kaiserberg und die A44 Düsseldorf-Essen in beiden Richtungen zwischen Kreuz Düsseldorf-Nord und Ratingen-Schwarzbach.
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5: Mit Jürgen Wiebeke. Ich habe mal bei Google Maps Föhrenwald eingegeben und fand das Falsche. Ein Wald in Österreich. Das Föhrenwald, das ich meinte, existiert gar nicht mehr dem Namen nach. Es war nach dem Ende des Zweiten Weltkriegs und nach der Judenvernichtung des Holocaust der Name für ein Lager in Bayern, in dem Überlebende aus dem osteuropäischen Judentum gestrandet waren. Und dort hat Rachel Salamander Teile ihrer Kindheit verbracht. Heute gehört sie zu den prominentesten Stimmen des deutschen Judentums. Ihr Lebenswerk, vielleicht darf ich das so sagen, besteht darin, jüdische Kultur, die die Nazis ausradieren wollten, wieder ins öffentliche Bewusstsein zu bringen. Gruß nach München. Guten Tag, Frau Salamander.
6: Ich grüße Sie.
5: Vielleicht können Sie uns in Gedanken mal in dieses Barackenlager Föhrenwald versetzen. Denn ich bin gespannt, welche Erinnerungen sich da an Ihre Kindheit zuallererst einstellen.
6: Ich muss sagen, dass das Lager nicht nur meine Kindheit bestimmt hat, sondern grundlegend für mein restliches Leben geblieben ist. Mhm. Denn dieses Lager übrigens, das unweit von München ist, heute ein Ortsteil von Wolfratshausen mit dem Namen Waldram, ganz idyllisch gelegen im Alpenvorland. Also hier sind die sogenannten DPs, Displaced Persons, von den Alliierten, Hilfsorganisationen und so weiter untergebracht worden. Ich bin mit diesen Menschen aufgewachsen, einer damals schon wirklich als kleines Mädchen für mich spürbaren Ausnahmegruppe von Menschen, mhm, also den Überlebenden von Verfolgung und Vernichtung, viele Nummern auf dem Unterarm, sie waren gezeichnet.
5: Viele Nummern auf dem Unterarm, das wies eben auf die Jahre in den Konzentrationslagern hin.
6: Auschwitz. Auschwitz, genau. Das war der Nummern, die Nummernfabrik. Jedenfalls mit diesen Menschen bin ich aufgewachsen. Jeder trug natürlich ein Stück Vernichtung in sich. Die Menschen kamen direkt aus dem Holocaust ins Leben zurück und das war spürbar. Ich hatte immer das Gefühl, dass sie wirklich ungewöhnlich furchtlos waren und fast dem Leben entrückt. Und diese Leute, die sogenannten Displaced Persons, also sie waren, ich würde sagen, ohne Ort, ja, und deplatziert im Land der Täter, weil genau hier paradoxerweise auf dem Boden ihrer Peiniger, wo sie vorher meist nie gewesen waren, in diesen Lagern fingen sie ein neues Leben an.
5: Und aber Sie haben jetzt eine Formulierung gewählt, da muss ich nochmal fragen, wie, mhm, Sie das meinten. Mhm. Dem Leben entrückt, mhm, hätten viele gewirkt. Wie, mhm, kann ich das verstehen?
6: Ja, es waren zu den oft einfach pragmatisch im Alltag vorhandenen Abläufen eine unglaubliche Distanz. Es ging nur tatsächlich um Wichtiges. Es ging um Lebensbestimmendes und nicht um irgendwelche Lappalien. Es war immer grundsätzlich. Es wurde aber auch viel geweint und wahnsinnig viel getrauert. Und ich muss dazu sagen, dass das für uns Kinder, obwohl erbärmliche Zustände herrschten und die Not im Lager doch ziemlich groß war, ist es uns Kindern gut gegangen mit diesen Menschen, weil wir für sie die Spur in die Zukunft waren, die sie ja für sich gar nicht mehr gesehen hatten. Mhm. Und wir bedeuteten ihnen alles in einer Gesellschaft, sage ich, des Nichts. Und ich sage noch einen Satz dazu, ja, weil sie hatten nichts, aber was sie hatten, das war Geborgenheit und Liebe genau für uns Kinder. Und das trägt mich heute noch. Das waren die Koordinaten meines Lebens. Die Orientierung, die sie uns gegeben haben, führt mich das ganze Leben.
5: Sie haben von Tränen gesprochen, ja, von Trauer. Mhm. So etwas spüren ja Kinder atmosphärisch. Aber ist das auch in Worte gefasst worden? Also wussten Sie als Kind, warum Ihre Eltern traurig sind und warum sie weinen?
6: Ja, also entgegen der weit verbreiteten Annahme, dass die Überlebenden nicht erzählt haben, was ihnen zugestoßen ist, ist im Lager unentwegt unentwegt davon geredet worden. Und nachdem wir nur ein Zimmer hatten, wo wir uns aufhalten konnten, also schlafen, essen und so weiter. Und am Abend kamen dann die Nachbarn und Freunde meines Vaters und wir Kinder lagen im Bett daneben. Und da wurde dauernd gesprochen, wer wen verloren hat, wo jemand überlebt hat, wie jemand überlebt hat. Das war sozusagen der Text zum Einschlafen für uns. Und,
5: aber Ihre Eltern werden gedacht haben, Sie schlafen schon, denn wird sich ja überlegt haben, können kleine Mädchen, ist das für deren Ohren bestimmt?
6: Nein, das war keine Überlegung. Die haben unter sich, weil sie unter sich waren und mit ihresgleichen das Leid sozusagen besprechen konnten, haben sie ununterbrochen darüber geredet und ob die Kinder jetzt schliefen oder nicht schliefen. Also ich glaube, ich habe das nie so empfunden, dass das eine Rolle spielte, weil auch an den Tischen oder wenn Feiertage waren, wurde gesagt, mein Gott, könnt ihr euch noch erinnern, als wir in der und der Synagoge waren, wie der noch mit uns gebetet hat und so weiter. Also es war immer ein Hinweis auf Verlorenes, auf Unwiederbringliches.
5: Jetzt müssen wir dazu sagen, das weiß ich nämlich von Ihnen, weil ich es gelesen habe, dass die Sprache für diese Kinderohren das Jiddische war.
6: Ja, das ist meine Muttersprache.
5: Das ist Ihre Muttersprache.
6: Ja, Sie müssen sich das Lager so vorstellen, dass diese osteuropäischen Juden, wie sie sich selbst nannten, Ostjuden, dass sie ihre Kultur mitgebracht haben. Das einstige deutsche Judentum hatte ja aufgehört zu existieren und diese Menschen waren zum ersten Mal in Deutschland, brachten das mit, was sie noch hatten, die Sprache und ihre Riten und Kultur. Und dieses Lager bestimmte sich nach dem Rhythmus des jüdischen Lebens, nach jüdischen Vorschriften und Feiertagen. Jiddisch wurde gesprochen. Und
5: das alles kurz vor den Toren von München in der damaligen Gesellschaft der Täter.
6: Ja.
5: Das ist, also ich meine, Sie werden doch niemals in Ihrem Leben aufgehört haben zu staunen über die eigenen Bedingungen, wie Sie groß geworden sind.
6: Wissen Sie, ich habe das lange Zeit als selbstverständlich genommen. Es war ja, ich kannte ja nichts anderes. Es war eine in sich autarke Gesellschaft, die von den Alliierten, quasi den Rettern, organisiert wurde. Erst sehr viel später, 1951, ist dieses Lager an die Regierung von Oberbayern übergegangen. Wir gehörten dann zu den letzten Familien, 100 Familien, die das Lager verlassen haben, das am 27. Februar 1957 geschlossen wurde. Muss man sich vorstellen.
5: Wie viele Jahre?
6: Fast so lang gedauert wie das sogenannte Dritte Reich. Also jedenfalls wir waren eine verschworene Gemeinschaft, die Amerikaner unsere Retter, wir die Opfer und draußen die Feinde. Und das war ganz klar.
5: Haben Sie denn Ihre Muttersprache, das Jiddische, dann über die Jahre und Jahrzehnte verlernt oder sprechen Sie das manchmal noch?
6: Ich spreche das noch und ich spreche es sehr gerne, weil das Jiddische einfach eine so unglaublich animierende Sprache ist, mit vielen Wortbedeutungen bei einem Wort. Und
5: aber bei welchen Gelegenheiten?
6: Ich spreche das. Erstens gibt es noch ein paar Auslaufmodelle wie mich. Zum Beispiel mein Bruder, der etwas älter ist als ich und der auch sogar im Alter jetzt überhaupt angefangen hat, das nochmal wissenschaftlich aufzuarbeiten und gerade seine Lebensgeschichte in Jiddisch schreibt, nachdem er sie schon vor 10 Jahren mal in einem kleinen Heftchen, die Kindheit im Fernwald, gibt es auch als eine Broschüre in der Landeszentrale. Und jetzt schreibt er das in Jiddisch. Und dann gibt es noch ein paar Leute, die mit mir in Firnwald aufgewachsen sind. Und es ist erstaunlich, wenn wir uns sehen, von plappern wir schon weiter Jiddisch.
5: Ja, aber das werden doch Menschen sein, also die eben in ihrem Alter sind, damals eben auch Kinder waren,
6: ja,
5: die wahrscheinlich inzwischen über die ganze Welt verstreut leben.
6: Das stimmt. Ich habe, ich weiß nicht genau, vor 10 Jahren mal eine Zusammenkunft der Föhrenwalder. Es war 50 Jahre genau nach Auflösung der Lager, habe ich im Jüdischen Museum in München ein Treffen organisiert, habe alle, die ich finden konnte, zusammengetrommelt von Paris bis New York und bis Israel. Und siehe da, es kamen 130 Leute und es waren 3 Tage. Aber es war das Kurioseste, was man sich vorstellen. Kaum ging die Türe auf und wir kamen zueinander. Wir haben 3 Tage Jiddisch geredet.
5: Ich stelle mir jetzt vor, ohne dabei gewesen sein zu können, dass Sie dann bei solchen Gelegenheiten, bei solchen Treffen, dann auch miteinander besprechen, ob das denn eigentlich in Ihrem Fall und Ihrer Familie im Nachhinein gut war, dass Sie in Deutschland hängen geblieben sind oder ob es falsch war.
6: Diese Frage, die werden wir mit ins Grab nehmen. Die Geschichte bleibt ja nicht stehen. Aufgewachsen bin ich zum Beispiel in einem der besten Phasen, der im Schatten von Auschwitz, muss man sagen, in einem der besten Phasen für Juden bestehenden Zeit hier in der Bundesrepublik. Da konnte man sich entfalten. Da begann das Zusammenleben aufs Neue. Wenn ich heute den Zustand oder die Existenz von Juden in den westlichen Ländern schauen, in Deutschland ist es besonders schmerzhaft, dann sind Juden wieder stark in die Defensive geraten.
5: Haben Sie schon mal überlegt, Ihre Sachen zu packen?
6: Nein, ich bin ja eine Kämpferin.
5: Oh ja.
6: Mich hat das Schicksal hierher verschlagen. Wissen Sie, die Leute, die hier geblieben sind von diesen Displaced Persons, es waren ungefähr 25.000 in Deutschland nach der Gründung des Staates Israel, wohin die meisten anderen ausgewandert sind. Mhm. Jeder hat sein biografisches Schicksal. Die hier hängen geblieben sind, das waren die physisch und psychisch Schwächsten, die nicht mehr weiter wandern konnten. Und nachdem ich verstanden habe, mich hat ja keiner gefragt, wo ich leben will. Ja, und nachdem ich hier geblieben sind, meine Lebensdevise war immer, das Negative ins Positive wenden.
5: Oh, das kann man an dem, was Sie seitdem alles in die Welt gesetzt haben, ganz sicher ablesen. Mein Jammer ist, dass wir nur ganz weniges miteinander besprechen können. Aber ich möchte doch auf ein paar Stationen noch zu sprechen kommen, Frau Salamander. Zum Beispiel weiß ich von Ihnen, und das ist gut, dass wir deswegen auch über Jiddisch als Ihre Muttersprache gesprochen haben, dass Sie dann irgendwann als junge Frau sich entschieden haben, Germanistik zu studieren. So, und da kratze ich mit dem Kopf und frage mich, wie kommt es dann vor dem Hintergrund, den Sie jetzt geschildert haben, dass Sie auf einmal Ihre Leidenschaft ausgerechnet auf deutsche Sprache und Literatur gerichtet haben?
6: Also ich bin, muss ich dazu sagen, sehr stark nach wie vor in dieser osteuropäisch-jüdischen Welt verankert.
5: Ihre Eltern waren polnische Juden.
6: Polnische Juden. Und ich bin eben auch in diesem Kulturkreis aufgewachsen. Aber als ich gewusst habe, dass wir hier Wurzeln geschlagen haben und dass ich meine Sozialisation hier in Deutschland durchgemacht habe, Schule, Gymnasium, Uni, alles hier gemacht habe, war klar. Für mich ging es jetzt darum, dass ich wissen wollte, in welcher Welt ich lebe. Und ich musste für mich sozusagen mir erobern, was es heißt, als Jude in Deutschland zu leben. Und das ist mir sehr, sehr bewusst gewesen. Und worüber kann man das gut erfahren? Das war die Literatur, die mich angezogen hat. Und vor allen Dingen im deutsch-jüdischen Verhältnis, dann später in meinem Studium, habe ich mich natürlich auch schon dem gewidmet, was ich dann später immer weiter fortgesetzt habe, die deutsch-jüdischen Autoren, die damals noch aus dem Kanon hier verschwunden waren. Aber für meine Community war das tatsächlich ein Paukenschlag. Da kommt diese ostjüdische Frau daher, die dann plötzlich Germanistik studiert. Für die Ohren unserer Leute klang das ja, als wäre ich jetzt mit dem Urteutonentum in Verbindung. Und dass das nicht besonders applauswürdig war, war klar, aber ich hab's gemacht.
5: Ja, das ist eben das, worüber ich mich so gewundert habe. Aber was man hinzufügen muss, Ihr Thema war dann vermutlich, wenn Sie gesagt haben, deutsche Sprache und Literatur, da wollen Sie anknüpfen, dass das eine Situation war, wo man auch diesen gewaltsamen Traditionsabbruch durch die Nazis, die ja zum Beispiel Bücher ins Feuer geworfen haben, besonders gespürt hat.
6: Ja, klar. Also ich wollte übrigens, ans Promovieren ging, ich war ja die erste, glaube ich, jüdische Frau im Nachkriegsdeutschland, die in Germanistik promoviert hat. Als es dann ans Promotionsthema ging, wollte ich eigentlich ich habe extra Mittelhochdeutsch als Hauptfach gehabt und das Jiddische ist ja ein Derivat vom Mittelhochdeutschen und ich wollte eine vergleichende Arbeit schreiben zwischen Mittelhochdeutsch und Jiddisch. Es gab zu der Zeit niemand, der mir so eine Arbeit hätte abnehmen können. Es gab noch keinen jüdischen Lehrstuhl. Es gab, geschweige denn, was später in Trier eingerichtet wurde, ein Lehrstuhl für Jiddisch. Es gab nichts, als ich anfing. Wir waren ja als Nachkriegsjuden in eine absolute Ausnahmesituation gestellt. Wir standen ja zwischen dem Nichts und zwischen Vernichtung und Neuanfang.
5: Ja.
6: Und wir mussten für uns entscheiden, wo wir anschließen können, weil der Verlust des kulturellen Erbes und die Abkoppelung vom jüdischen Wissen ein absolut nicht zu füllendes Vakuum hinterlassen hat. Und
5: deswegen,
6: genau da rein musste ich mich hineinarbeiten. Ich musste wissen, was vorher war und ich musste wissen, was es war und wie es damit weitergehen kann.
5: Und dann haben Sie irgendwann in München eine Buchhandlung gegründet, die dort eben auch ihren inhaltlichen Schwerpunkt hatte, nämlich jüdische Literatur zu pflegen, wieder einzugemeinden eben nach diesem Traditionsabbruch durch die Nazis. Und was mich so verblüfft, Frau Salamander, ich weiß nicht, wie Sie es aus eigenem Erleben beantworten würden. Wenn man Ihre Biografie, also jedenfalls Ihre öffentliche Biografie von außen betrachtet, was Sie alles gemacht haben, dann kommt man irgendwann zu dem Gedanken, das ist alles so stringent und konsequent. Und dann war irgendwie klar, diese Frau musste dann auch irgendwann dafür sorgen, dass die Synagoge in München restauriert wird.
6: Da sagen Sie was, dass mir, als ich das Projekt begann, natürlich gar nicht so sehr im Bewusstsein war. Aber auch das ist ein Stück Rekonstruktionsarbeit. Genauso wie ich die jüdischen Autoren oder wieder hier beheimaten wollte, so musste ich, konnte eigentlich gar nicht anders, die 1931 errichtete Synagoge, die vom Verfall bedroht war, wieder errichten, weil diese Synagoge natürlich auch von Menschen belebt war und von Geschichte und von die Peace, sage ich jetzt mal so, auch mein Stück Geschichte wieder da drin.
5: Also die, auch die Displaced Persons.
6: Ja, genau. Auch die mussten wir wieder einbürgern und beheimaten und nicht einfach der Vergessenheit überlassen. Also Sie haben recht, es ist mir dann auch aufgegangen, dass ich da wieder an einem anderen Eck am jüdischen Erbe gearbeitet habe.
5: Also würden Sie dann auch sagen, dass es verblüffend stringent wirkt, Ihr Lebensfaden?
6: Ja.
5: Oder waren da auch Brüche drin, wo Sie sagen, nee, das ist so geradlinig war es jetzt nicht?
6: Doch. Also ich würde sagen, auch, wissen Sie, ich habe ja eine Zeit lang auch Feuilleton gemacht und die literarische Welt über fast 13 Jahre lang. War mir auch nicht klar, aber als ich dann sozusagen auch da gearbeitet habe, war das eine Fortsetzung meiner Rekonstruktionsarbeit in anderer Form jeweils.
5: Ja, Und der nächste Schritt, das darf ich auch schon sagen, ist ja jetzt, dass Sie Ihr persönliches Archiv bereits der Stadt München vermacht haben. Und es wird dann ab Ende Mai in der Stadt dazu auch eine Ausstellung geben. Und ich habe gedacht, jetzt können Sie ja im Radio doch wenigstens mal vielleicht anhand von 2, 3 Exponaten zeigen, wie das mit Ihrem Lebensfaden zusammenhängt. Also was man da, worüber man da beim Besuch der Ausstellung vielleicht staunen wird.

0: Deutsch sprechen konnten und wieder gehört wurden. Oder natürlich habe ich die, es ging nicht immer nur um Vergangenheit, sondern die jungen jüdischen Schriftsteller deutscher Sprache, denen habe ich ein Forum gegeben und sozusagen mit ihnen lebendige Juden und ihre Probleme wieder in die Literatur eingeführt.
1: Ja, es gab unzählige Veranstaltungen. Auch
0: über 1000.
1: Ja, also Sie haben versucht, eine Öffentlichkeit dafür herzustellen, dass das Jüdische mit zur deutschen Kultur dazugehört.
0: Ja, also wie gesagt, nicht nur nach hinten gewandt, sondern es musste die jüdische Intellektualität wieder hier ein Ort finden, auch wieder von mit lebendigen Juden ein Zentrum bilden. Und in diese beiden Richtungen, es wurde sowohl die jüdische Kultur gestärkt, als auch die nicht-jüdischen Menschen, die daran partizipieren konnten. Und es ging um Aufarbeitung der Vergangenheit. Es ging darum, dass wir Juden wie Nichtjuden. Es ging um das Gespräch der verschiedenen, das, wonach wir heute eigentlich wirklich sehnlichst suchen. Und das war eines der Anliegen. Aber zum Schluss, wenn man heute zurückschaut, ist es etwas, das zeigt, wie jüdisches Leben in der Bundesrepublik wieder begonnen hat. Und wie die jüdische Kultur hier atmet.
1: Sie atmet, ja. Mhm. Und Sie auch. Ist es dann nicht ein, ist das dann nicht ein komisches Gefühl, das eigene Archiv schon so früh weggegeben zu haben?
0: Ach, schauen Sie, ich finde es wichtig, ich habe meine Arbeit jetzt ein Stück weit gemacht. Es geht ja noch weiter, so ist es ja nicht. Ich bin ja noch nicht auf dem alten Teil. Aber ich finde es wichtig, den Sprung in die nächste Generation zu schaffen. Für die ist es ja heute mittlerweile übrigens eine Selbstverständlichkeit, dass sie in eine Literaturhandlung, also eine Fachbuchhandlung für Literatur zum Judentum gehen können, was als Pionierarbeit begann, ist jetzt zur Selbstverständlichkeit geworden. Und das finde ich halt großartig. Es wird weiter besucht. Ich mache immer wieder noch Veranstaltungen. Und wenn jemand ins Archiv geht, wissen Sie, wenn wir über Juden in Deutschland sprechen, sprechen wir ja auch immer über ein Stück bundesrepublikanische Politik. Mhm. Welche Debatten haben hier stattgefunden? Worum haben wir gerungen? Wie war der Umgang von den Nichtjuden mit Juden? Es ist da, das ist alles in diesen 40 laufenden Meter Material im Archiv da und das. Damit können andere arbeiten. Und
1: also, ich kann nur sagen, Frau Salamander, Sie locken mich gerade nach München und
0: ja,
1: wahrscheinlich viele andere auch. Wir werden Ihre Ausstellung dann sehen zum Archiv. Und es war mir eine Freude, Sie hier in WDR 5 in der Redezeit zu Gast zu haben. Rachel Salamander, ganz herzlichen Dank.
0: Ich danke Ihnen. Vielen Dank.

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7: 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Trost und Hoffnung zum 350. Todestag. Von Josephine Jahn.
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0: umfasst die ganze Welt.
1: Kürzer und klarer und tiefer könnte man es selber nicht sagen. Es ist klar wie ein Kristall.
0: Ihr aber, meine Sinnen, auf, ihr sollt beginnen, was eurem Schöpfer wohlgefällt.
1: Paul Gerhardt ist für mich ein ganz wichtiger Dichter und geistlicher Lehrer in meinem Leben. Und ich freue mich, wenn ich die Freude an seinen Texten und die Dankbarkeit für seine Texte mit anderen Menschen teilen kann.
2: Das ist jenseits von Kitsch, das ist jenseits von Gefühlsduselei.
0: Wo bist du, Sonne, blieben? Die Nacht hat dich vertrieben, die Nacht des Tages Feind.
2: Das ist sehr, sehr klare Sprache, die etwas vermittelt, was wir unter Umständen in Lebenssituationen wirklich auch brauchen.
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3: Paul Gerhardts Texte und Lieder laden total dazu ein, alles zu fühlen, was da ist. Und die Texte haben immer die Verbindung zur Gegenwart und zur Emotion.

0: Aus heutiger Sicht würde man diesen Text wohl als Paul Gerhardts größten Hit bezeichnen. Geh aus, mein Herz, und suche Freud. Paul Gerhardt, einer der größten unter den deutschsprachigen Kirchenlieddichtern. Evangelischer Theologe und Lyriker mit einem riesigen Vermächtnis von 140 Werken, die uns auch heute noch begleiten. 350 Jahre tot und doch sind seine Texte hochaktuell. Vor allem in Berlin und Brandenburg hat Paul Gerhardt seine Spuren hinterlassen. Nach seiner Geburt und Schulbildung in Kursachsen war er in Berlin, Mittenwalde und Lübben als Pfarrer tätig und hat nebenbei geschrieben. Nach ihm benannte Schulen, Hospize, Altenheime und Krankenhäuser erinnern an den Theologen. Paul Gerhardt, sein Name ist positiv besetzt, weil er mit seinen Worten bis heute Kraft und Trost spendet. Um das Leben und Wirken des Lieddichters geht es auch der Paul-Gerhardt-Gesellschaft. Der Verein möchte das Andenken und Werk Paul Gerhardts erforschen und bewahren. Nicht nur in diesem besonderen Jahr. 2026 wurde anlässlich seines 350. Todestages das Paul-Gerhardt-Jahr ausgerufen. Susanne Weichenhahn ist stellvertretende Präsidentin der Paul-Gerhardt-Gesellschaft. Sie sagt, während seine Dichtungen in Liedform bis heute gesungen werden, sei über den Mann dahinter nicht so viel bekannt.
1: Wir haben keine persönlichen Manuskripte, weder von den Liedern, also den Gedichttexten, die er geschrieben hat, noch irgendwelche anderen persönlichen Äußerungen, es sei denn, es waren Briefe, die zwischen seiner dienstaufsichtsführenden Behörde, dem Konsistorium oder seinen Dienstvorgesetzten und ihm hin und her gingen.
0: Seine Lebens- und Wirkungsstätten sind aber überliefert. Geburt in Gräfenhainichen, damals Kursachsen. Schulbildung an der evangelisch-lutherischen Fürstenschule in Grimma, wo er das Dichten in lateinischer Sprache intensiv beigebracht bekam. Anschließend das Studium der Theologie in Wittenberg.
1: Paul Gerhardt hat also in Grimma schon ein Zeugnis bekommen, wo drin steht, die abgegebenen Versleien seien erträglich. Da ging es aber sicherlich um lateinische Verse. Und wo Paul Gerhardt diesen begnadeten Umgang mit der deutschen Sprache gelernt hat, das wissen wir nicht genau. Es steht zu vermuten, dass er in Wittenberg dann auch eine starke rhetorische Schulung in Anspruch genommen hat.
0: Hinzu kommt, dass Texte, insbesondere Dichtungen, zu Paul Gerhardts Zeit üblicherweise nicht in deutscher Sprache verfasst wurden.
1: Es gab natürlich auch vorher schon Volkslieder, es gab Bänkellieder, es gab Minnedichtung im Mittelalter. Aber dass in der Barockzeit im 17. Jahrhundert neben dem Latein die deutsche Sprache anerkannt wurde als ernstzunehmende, kunstvolle Sprache, das war erst im Entstehen.
0: Nach seinem Studium kommt Paul Gerhardt nach Berlin, wo er allerdings nicht als Pfarrer, sondern als Hauslehrer arbeitet. Den Überlieferungen nach ist davon auszugehen, dass er über einen Schwiegersohn seines Hausherrn, dem Archidiakon Joachim Fromm, zu ersten Aushilfsdiensten wie Predigten an der Berliner Nikolaikirche herangezogen wurde. Er kommt außerdem in Kontakt mit dem Komponisten Johann Krüger, der erste Dichtungen Paul Gerhardts vertont.
1: Und Paul Gerhardt hat da sprachliche Meisterwerke geschaffen, von ganz großem Wohlklang, mit einem wunderschönen Sprachrhythmus. Und das war dem Kantor der Nikolaikirche, Johann Krüger, aufgefallen. Der war nämlich ständig auf der Suche nach qualitätvollen deutschen geistlichen Texten, weil er ein deutsches Gesangbuch herausgab. Durch Martin Luther hatte sich in den evangelischen Gottesdiensten die deutsche Sprache als Gottesdienstsprache durchgesetzt, sowohl die Gebete als auch die Predigten als auch der Gemeindegesang auf Deutsch. Also brauchte man, um Gemeindelieder singen zu können, qualitätvolle geistliche Texte.
0: Demnach eine Win-Win-Situation für die beiden Männer. Der eine bekommt Futter für sein Gesangbuch, während sich der andere durch das Erscheinen seiner Texte einen Namen macht.
1: Dieses Gesangbuch, das war das bekannteste, wichtigste lutherische Gesangbuch in der Doppelresidenzstadt Berlin-Köln. Und da wurde Paul Gerhardt als geistlicher Dichter bekannt.
0: Ende des Jahres 1651 wird Paul Gerhard ins Pfarramt nach Mittenwalde berufen. Mittenwalde, südöstlich von Berlin, das heute Paul-Gerhard-Stadt ist, mit dem Kirchenlieddichter als erstem Ehrenbürger. Während seiner sechsjährigen Dienstzeit an der St. Moritz-Kirche dichtet er weiter. In dieser Zeit heiratet Paul Gerhard und sein erstes Kind kommt zur Welt. Doch das Mädchen stirbt ein Dreivierteljahr nach seiner Geburt. Nur einer von vielen persönlichen Schicksalsschlägen in Paul Gerhards Leben, das geprägt war von den Folgen des Dreißigjährigen Krieges und der grassierenden Pest. Christina Borleis ist Kantorin in Mittenwalde. Die Zuversicht in Paul Gerhards Texten, die er trotz aller Widrigkeiten aufrecht erhielt, erklärt sie sich durch eine Kraftquelle, die der Kirchenlieddichter gehabt habe.
2: Die Menschen auch heutzutage suchen. Diese spirituelle Suche, die gibt es ja in jedem Menschen. Die Antworten sind heute mitunter anders. Und auch da, wo man sich beheimatet, oder viele verdrängen es ja ganz, dass diese Suche auch in ihnen schlummert. Und Fragen kommen ja ganz oft erst, wenn Schicksalsschläge sind. Und da ist ja kein Leben von ausgeschlossen. Und es ist eigentlich gut, wenn man schon in guten Zeiten für sich Antworten gefunden hat, denke ich.
0: Doch Paul Gerhards Erfolg beruht nicht allein auf seinen Texten, ist sich Christina Borleis sicher. Einprägsam wurden sie durch die Melodien, alte, bereits vorhandene und teilweise neu geschriebene, von seinem musikalischen Partner Johann Krüger, aber auch vom Meister des Barocks, Johann Sebastian Bach.

0: Das war einfach eine Sternstunde der Menschheit, dass dieser Kantor Johann Krüger auf Paul Gerhardt getroffen ist oder umgedreht. Und dass Johann Krüger entdeckt hat, was diese Texte für ein Potenzial haben und die vertont hat.
1: Die Kirchenmusikerin habe bereits als Kind Gefallen an Paul Gerhardts Liedern gefunden, sagt sie. Auch wenn Christine Borleis den Sinn dahinter noch nicht verstand oder nur eine kindliche Interpretation für das Gesungene fand. Auf, mein Herz, mit Freuden, hat sich ihr besonders eingeprägt. Oh.

Ich finde diese kindliche Herangehensweise total spannend. Und manchmal wäre ich gerne wieder Kind und würde mir das zurückholen. Kinder können durchaus auch mit Tod und Sterben umgehen. Und ich denke, dass ich damals das Lied auch so schön fand, weil es bis runter ins Grab geht. Und dass es dann aber eben nicht endet. Also das habe ich kindlich ganz einfach verstanden. Und dieses einfache Verstehen geht uns Erwachsenen ja manchmal ab, weil wir uns so viel intellektuell mit allen möglichen beschäftigen. Aber ich denke, diese Lieder laden dazu ein, einfach auch wieder ein gewisses kindliches Vertrauen, so ein unmittelbarer Zugang zu Glaubensfragen, zu Wahrheiten, die man für sich selbst entdecken kann. Und in diesen Liedern, denke ich, geht das besonders gut.

0: 350 Jahre nach dem Tod von Paul Gerhardt erinnert heute auch der Paul-Gerhardt-Weg an den Kirchenlieddichter. Dieser führt auf einer Strecke von 140 Kilometern von Berlin über Mittenwalde bis nach Löben im Spreewald, entlang der Wirkungsorte Paul Gerhardts, die auch heute noch eng mit ihm in Verbindung stehen. Die Kantorin Christine Borleis bietet auf einzelnen Etappen Wandersingen an. Singen, während man auf den Spuren Paul Gerhardts wandert. So auch an diesem Samstag im April, als sie mit ca. 20 anderen im Landkreis Dahme-Spreewald unterwegs ist. Die Gemeinschaft würde den Reiz des Wandersingens ausmachen. Scheuen müsse sich niemand, singen könne eigentlich fast jeder, sagt die Mittenwalder Kirchenmusikerin Christine Borleis.
1: Schön klingt's in Kirchen, aber wir haben auch schon auf Parkplätzen gesungen oder haben versucht, geh aus mein Herz und suche Freude, auswendig zu lernen. Also es macht einfach Spaß, miteinander zu singen, ist viel schöner als alleine zu singen und es macht Spaß, miteinander unterwegs zu sein.
0: Unterwegs ist Paul Gerhardt seinerzeit ebenfalls. Zunächst hält er während seines Aufenthalts in Mittenwalde die Kontakte nach Berlin aufrecht. 1657 wird er dann als zweiter Diakon in die Berliner Nikolaikirche berufen. Doch während er lutherisch erzogen wurde, ist der damalige Kurfürst Friedrich Wilhelm Calvinist. Einen Konfessionsstreit vermag dieser mit Religionsgesprächen nicht beizulegen. Die Unterzeichnung einer Verpflichtung zur Einhaltung erlassener Toleranzedikte verweigert Paul Gerhardt, weil er sich im Konflikt mit seinem Bekenntnis zum lutherischen Glauben sieht. In der Folge muss er von seinem Amt zurücktreten. Und das führt zu Protesten innerhalb der Berliner Bevölkerung, die sich an den Kurfürsten wendet und Gerhardts Wiedereinsetzung fordert. Doch trotz des Einlenkens Friedrich Wilhelms bleibt Paul Gerhardt bei seinem Standpunkt. Aus heutiger Sicht ein Beleg für das Wesen des Dichters, findet Albrecht Henkies, Mitglied der Paul-Gerhardt-Gesellschaft und ehemaliger Kurator des Museums Nikolaikirche in Berlin.
2: Dieser Konflikt, der ist vielleicht von Paul Gerhardt und einigen seiner Kollegen ganz besonders vehement geführt worden. Und insofern war Paul Gerhardt so ein bisschen auch, hatte die Tendenz zu einem Eiferer, würde ich fast sagen. Also er hat das schon sehr, sehr verinnerlicht. Nicht nur seine berufliche Position steht dahinter, sondern auch ein Mann, der also jetzt glühend für seine Überzeugungen kämpft und dann lieber auf das Amt, was ihm der Kurfürst ja dann letztendlich auf so eine kompromissartige Weise angedient hat. Du kannst bleiben, musst nichts unterschreiben. Das hat er dann, nein, das geht nicht. Und das ist auch ein Charakter, der dahinter steht.
0: Womöglich haben sein starker Glaube und die Loyalität gegenüber seinem lutherischen Bekenntnis Paul Gerhardts Charakter besonders geprägt. Das lässt sich auch in seinen Texten wiederfinden. Quellen von Trost und Zuversicht, auch heute noch.
2: Wenn ich mal an die Breite denke, dann glaube ich, dass gerade das Phänomen des Trostes eine wichtige Rolle spielt. Ich glaube, dass es kein Zufall ist, dass man auch in nicht so praktizierend kirchlichen Gesellschaftsschichten und Kreisen bestimmte Lieder Paul Gerhardts am offenen Grab singt und sich da plötzlich in der Trauer auch des Trostes bewusst wird und das sich vielleicht gar nicht besser ausdrücken lässt, als das in dem einen oder anderen Lied Paul Gerhardts möglich ist.
0: So könnte es auch das Lied »Ich stehe an deiner Krippen hier« vermögen, in welchem es heißt:
3: »Ich lag in tiefster Todesnacht, du wurdest meine Sonne. Die Sonne, die mir zugebracht, Licht, Leben, Freud und Wonne. O Sonne, die das werte Licht des Glaubens in mir zugericht, wie schön sind deine Strahlen.«

0: Das von Johann Sebastian Bach vertonte Gedicht ist ein Lied zur weihnachtlichen Andacht. Es betont die Bewunderung und Hingabe zum Jesuskind, an dessen Krippe der Ich-Erzähler steht. Das kleine Wesen nehme dem Menschen seinen Schmerz, es ertrage ihn an seiner Statt. Textlich sehr direkt, schnörkellos, findet Albrecht Henkes.
1: Das ist jenseits von Kitsch, das ist jenseits von Gefühlsduselei. Das ist sehr, sehr klare Sprache, die etwas vermittelt, was wir unter Umständen in Lebenssituationen wirklich auch brauchen.
0: Und das ganz unabhängig vom Glauben, der zu Gerhards Lebzeiten viel ausgeprägter war als heute.
1: Ich glaube, dass die Bedeutung und Wirkung und die Kraft seiner Texte, dass die eben auch Menschen außerhalb eines aktiven christlichen Lebens oder Glaubens ansprechen, hat was mit der Bildmacht zu tun, der Wirkmächtigkeit seiner sehr bildhaften Dichtung. Weil auch die, die jetzt sonntags in Gottesdienst gehen, empfinden gerade Paul Gerhardt als besonders tröstend beispielsweise. Und so etwas wie Trost vermitteln uns ja die modernen Medien eher nicht.
2: Brauchen wir den Glauben in der Gegenwart? Wo ist der Glaube geblieben in der heutigen Zeit? Warum glauben so wenig Menschen?
0: Diese Fragen stellen die Protagonisten eines Theaterstücks, das in Löben inszeniert wurde, seiner letzten Lebens- und Wirkungsstätte. Mit dem Paul-Gerhardt-Jahr wird 2026 der 350. Todestag des Kirchendichters gefeiert. Hier in Löben haben sich aus diesem Anlass Laien zusammengefunden, um Paul Gerhardts Leben darzustellen und seine Lieder zu singen.

0: Neben seinen Lebensstationen Gräfenhainichen, Grimma, Wittenberg und Mittenwalde, Berlin und Lübben sind auch seine Lebensumstände Teil des Stücks. Der Verlust von 4 seiner 5 Kinder und seiner Frau, die Pest, an der etliche Menschen verstarben, sowie der 30-jährige Krieg, der Europa in Atem hielt. Gerhards Haltung ist manchem heute Vorbild, wie dem Mitwirkenden Frank Hornburg.
1: Ich finde das immer so bewundernswert, dass er trotz dieser ganzen Not und so immer noch so schreiben konnte, dass er seinen Glauben nicht verloren hat, dass er halt Hoffnung gesehen hat, wo eigentlich gar keine Hoffnung ist. Und das gibt mir auch so ein bisschen Hoffnung, weil er hat ja wirklich jeden Grund gehabt zu verzweifeln, aber er hat's halt nicht. Das finde ich bewundernswert.
0: Auch wenn die Sprache Gerhards sich von der heutigen Mundart unterscheidet, lasse sie dennoch zu, dass man auch in der Gegenwart versteht, was der Dichter ausdrücken wollte. So erklärt sich der Laienschauspieler und ehemalige Kantor in Beeskow, Matthias Allwart, die Wirkung, die Gerhards Worte bis heute haben.
2: Es sind ja jetzt aus heutiger Sicht keine Texte, wo man einfach drauf guckt und sie sofort versteht, aber komischerweise trotzdem eine Wirkung entfalten. Ne? Also wenn ich dann sage, die güldene Sonne voll Freude und Wonne, ist ein alter Text, aber ich glaube, jeder heute versteht, wenn ich das sage. Und das macht ja eben die Texte von Paul Gerhardt aus.
3: Die güldene Sonne voll Freude und Wonne bringt uns an Grenzen. Mit ihren Grenzen ein herzerquickendes, fröhliches Licht.
0: Hinzu komme, dass man Paul Gerhardt abnimmt, wovon er schreibt. Seine Aufrichtigkeit schaffe Vertrauen.
2: Ich denke, Paul Gerhardt ist sehr authentisch. Also das, was er dichtet, hat er gelebt oder auch erlebt. Ja, wenn wir bedenken, 30-jähriger Krieg, Pest, ja, das hat er am eigenen Leibe erfahren und daraus hat er seine Texte geschrieben. Und das ist eben was anderes, als wenn ich mich an den Schreibtisch setze und sage, ich will jetzt mein Lied schreiben. Ne, diese Tiefgründigkeit, ich denke, die merkt man auch über die Jahrhunderte hinweg und da sind wir nicht anders als die Menschen von damals.

0: In Lübben, das damals zu Kursachsen gehörte, übernimmt Paul Gerhard 1669 im Alter von 61 Jahren das Pfarramt in der evangelischen Kirche St. Nikolai. Hier haben die Toleranzedikte des Brandenburger Kurfürsten keine Wirkung. Paul Gerhard kann im Sinne seiner lutherischen Erziehung und Überzeugung tätig sein. Und hat gut zu tun, weiß zu seine Weichenhahn aus Kirchenbucheinträgen.
1: Damals war es ja üblich, dass man mindestens 2 Predigten pro Woche hielt, also jeden Sonntag natürlich, dazu noch an einem Wochentag. Es war üblich, dass jeden Sonntag Abendmahl war und dass man vor dem Abendmahl aber zur Beichte zu gehen hatte. Das heißt, es waren für jeden Sonntag über 100 Menschen, die Beichte abzunehmen, damit die am Sonntag kommunizieren konnten, das Abendmahl empfangen konnten. Das war eine der Hauptaufgaben der Pfarrer, das zu tun und dann natürlich eben Taufen, Beerdigungen, Hochzeiten zu halten. Da gibt es auch genaue Verzeichnisse. Die Kirchenbücher von Lübben sind erhalten.
0: Vor dem Gotteshaus, das seit 1930 Paul-Gerhard-Kirche heißt, steht ihm zu Ehren heute ein Denkmal in Form einer überlebensgroßen Bronzefigur. Sie zeigt den Theologen und Dichter mit einem Gesangbuch in der linken Hand, hinter ihm ein zerborstenes Kanonenrohr in Anlehnung an den überstandenen 30-jährigen Krieg. Nicht nur die Kirche, auch das Gymnasium im Ort sowie die Stadt Lübben selbst tragen den Namen Paul Gerhards. Was sagt der Mann den Bewohnern der Paul-Gerhard-Stadt heute, 350 Jahre nach seinem Tod?
2: Nee, hier ist er von der Kirche hier.
3: Viel Musik, Lieder. Hat gewirkt, aber ist hier nicht geboren.
4: Das waren Kirchenmusiker, selbstverständlich wissen wir das. Wir leben doch hier mit Paul Gerhard. Ich wohne sogar in der Paul-Gerhard-Straße.
0: Einer, der sich darum bemüht, Paul Gerhards Andenken, vor allem in Lübben, zu bewahren, ist Werner Kutz. Er kennt sich in der Paul-Gerhard-Kirche aus und weiß, dass der Lieddichter, wie es damals für Pfarrer üblich war, im Altarraum seiner letzten Wirkungsstätte beigesetzt wurde. Nur wo genau, kann heute nicht mehr nachvollzogen werden.
5: Diese Kirche ist 1830 schon mal restauriert worden, da also diese Kirche sehr marode war. Und dass dann Lübner Leute Geld gesammelt haben, um diese Kirche zu sanieren. Weil hier, sag ich mal, hier waren ja früher, sind ja Grüfte unten drunter. Die waren eingefallen, die Kirche war nass und überall hingen so Kapitelle und Betstübchen dran. Das ist damals alles beseitigt worden und damit ist also auch das Grab damals, was hier im Altarraum irgendwo war, mit eingeebnet worden und wir wissen nicht mehr, wo es ist.
0: Eine Tafel im Altarraum erinnert an den Theologen, der hier einst gestanden und gesungen hat, Taufen vollzog, die Beichte abnahm und dessen Dichtung zum Erklingen kam.
5: An den Bänken hier, das sieht man, sind überall Texte von Paul Gerhard. Da oben sind Texte von Paul Gerhard, hier sind Texte, am Altar sind Texte, überall sind Texte von Paul Gerhard in dieser Kirche zu finden.
0: 2007, zum 400. Geburtstag Paul Gerhards, organisierte Werner Kutz mit anderen die Jubiläumsveranstaltung in Lübben. Er ist auch Initiator einer Ausstellung in der Paul-Gerhard-Kirche. Unter dem Titel Paul Gerhard, seine Lieder leben in der weltweiten Christenheit, hat er eine Sammlung von Liederbüchern mit Werken Paul Gerhards aus aller Welt zusammengestellt. Eine Sammlung, die stetig wächst. Aus 50 Ländern kann man sich heute in der Lübbener Kirche Bücher mit Gerhard-Liedern ansehen. Kirche und Denkmal sind Werner Kutz nicht genug. Mit dem Paul-Gerhard-Verein gründete er das Paul-Gerhard-Zentrum in einem alten Gewölbekeller unweit der gleichnamigen Lübbener Kirche. Das Museum ist übersichtlich und modern gestaltet. Auf türkisblau gestrichenen Wänden können Besucher die einzelnen Lebensabschnitte des Kirchenliedtexters nachvollziehen. Die Abbildung seiner Zeit in Lübben zeigt, dass Paul Gerhard bereits fortgeschrittenen Alters war, als er in den Ort zog, bevor er im Alter von 69 Jahren hier starb. Das spiegelte sich unter anderem in seinen Ansprüchen an seine von der Kirche gestellte Unterkunft wider.
5: Er hat sich nicht abgegeben mit dem kleinen Häuschen. Er hat einen größeren Raum beansprucht zum Studieren für seine Bibliothek. Er hat nicht das Lübner Bier getrunken damals, deswegen stehen die Bierkrüge da. Er hat sich das Bier aus Torgau geholt. Am Altar hat er einen Hocker, um zu sitzen. Er hat mit der Perücke gepredigt, wo die Lübner gesagt haben, so ein neumodisches Zeug, was soll das hier? Ja, also das ist die Lübner-Seite, wo er als gestandener Herr eben seine letzten Lebensjahre verbracht hat.
0: Die Sammellust von Werner Kutz setzt sich im Paul-Gerhardt-Zentrum fort. Die in gedruckter Form gesammelten Lieder, die in der Kirche zu sehen sind, erfahren hier ihre auditive Ergänzung. Kutz sammelt auch Videoaufnahmen von Chören aus aller Welt, die Paul Gerhardts Texte singen. Hier dürfen sie abgespielt werden, um eine Vorstellung davon zu bekommen, wie Gerhardt andernorts klingt. Zum Beispiel in Estland.

0: oder Indien. Und wenn Werner Kutz erst einmal drin ist im Vorführen seiner Videos, mag er so schnell nicht mehr damit aufhören.
1: Jetzt machen wir noch, ja? Das ist Namibia.

0: Das ist Gemeindegesang.
1: Wohl ganz im Sinne Paul Gerhardts. Das Musizieren in Gemeinschaft. Seinerzeit vorrangig als musikalisches Gebet, als Lobpreis gedacht. Heute haben seine überlieferten Texte an Aktualität und Dringlichkeit nicht verloren. In Form von Liedern berühren sie über den Glauben hinaus. Sie trösten und spenden Hoffnung für Menschen in aller Welt.

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3: Es ist 12 Uhr. 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
4: Die Nachrichten mit Regina Münch. Guten Tag. Knapp zwei Monate nach dem Anschlag auf einen ICE bei Siegburg gibt es mehr Informationen zum mutmaßlichen Täter. Der 20-jährige Deutsche soll der Polizei schon vorher aufgefallen sein, unter anderem wegen Diebstahls, Bedrohung und Betrugs. Stefan Haase, WDR aktuell, warum wurde der Mann nicht früher festgenommen?
5: Seit einigen Jahren nutzt das Innenministerium ein Programm, was Risikopersonen wie zum Beispiel Amokläufer frühzeitig erkennen soll. Im Fall des mutmaßlichen Attentäters von Siegburg schlug es sowohl 2024 als auch 2025 an. Allerdings fehlten laut NRW-Innenminister Reul belastbare Beweise, um ihn vorzeitig aus dem Verkehr zu ziehen. Dann, nach dem mutmaßlichen Anschlag Anfang April, bei dem 12 Menschen verletzt wurden, stellten Ermittler bei ihm ein Messer sicher. Laut Reul wollte er das zum Töten einsetzen. In seiner Wohnung wurde Nazi-Literatur, religiöse Schriften und wirre Manifeste aus dem Internet gefunden. Der Mann sitzt seitdem in Untersuchungshaft.
4: In den USA hat ein umstrittener Wettkampf stattgefunden, die Enhanced Games in Las Vegas. Dort war Doping erlaubt. Die Veranstalter hatten damit geworben, dass es deshalb neue Weltrekorde geben könnte. Linus Busch, WDR aktuell.
6: Viele Sportlerinnen und Sportler waren gegen die Enhanced Games, weil sie ihre Leistungen sauber erreichen wollen. Auch die US-Anti-Doping-Agentur hat das Event kritisiert und gesagt, dass es den Veranstaltern vor allem ums Geld ging. Aus Deutschland war Sprinter Mike Bryan am Start und Schwimmer Marius Kusch aus NRW. Der hatte vorher gesagt, dass er auch wegen der hohen Preisgelder mitmacht. Mit seinen beiden Rennen hat er mehr als $300.000 kassiert. Am Ende gab es bei den Enhanced Games nur einen neuen Weltrekord im Schwimmen und offiziell anerkannt wird er nicht. Da gelten nur Ergebnisse von Wettkämpfen, bei denen Doping verboten ist.
4: Weitere Meldungen im Überblick. In Kiew steigt die Zahl der Verletzten nach dem schweren russischen Angriff in der Nacht zu Sonntag weiter. Laut Präsident Selenskyj sind fast 90 Menschen betroffen, mindestens zwei Menschen sind gestorben. Die Aufräumarbeiten in der ukrainischen Hauptstadt laufen noch. Ein großer Teil der 300 beschädigten Gebäude sind Wohnhäuser. In Dortmund ist ein E-Scooter-Fahrer tödlich verunglückt. Nach Angaben der Polizei war der 55-Jährige in der Nacht zu gestern gegen einen Bordstein gefahren. Da er keinen Sturzhelm trug, erlitt er schwere Kopfverletzungen und starb im Krankenhaus. Weil er eine Tasche mit einer halbleeren Flasche Wodka bei sich hatte, hat die Polizei in Dortmund noch einen Bluttest angeordnet. Für den SC Paderborn geht es heute um den Aufstieg in die Fußball-Bundesliga. Paderborn empfängt am Abend im Rückspiel der Relegation den VfL Wolfsburg. Das Hinspiel war 0:0 ausgegangen. Paderborner Fans treffen sie schon am Mittag in der Innenstadt und wollen später gemeinsam zum Stadion laufen.
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4: Der Aachen-Laurensberger Rennverein sieht das verkürzte Aachener Reitturnier als vollen Erfolg. Mehr als 100.000 Menschen waren da, mehr als erwartet. Silke Oettershagen, WDR Aachen.
7: Springreiten und das Konzert Pferd und Sinfonie im Hauptstadion. Und auf dem Gelände viel Partystimmung mit einem großen Biergarten. Die Entscheidung, das wegen der Reit-WM verkürzte Turnier jetzt im Mai zu machen, war genau richtig, sagt der Aachen-Laurensberger Rennverein. Die Menschen hätten den Reitsport gefeiert. Mittendrin Springreiter Richard Vogel, der beim Großen Preis von Aachen gesiegt hat. Die Zuschauer haben beim Abschied der Nationen mit weißen Taschentüchern gewunken. Aber in 2,5 Monaten geht's jetzt in Aachen schon weiter mit der Reit-WM.
4: Das war WDR aktuell. Das Wetter in Nordrhein-Westfalen. Heute überall sonnig mit nur ein paar dünnen Schleierwolken. Höchstwerte in Winterberg bis 25 Grad, in Minden 28 und maximal 30 Grad in Bonn. Morgen wieder viel Sonne bei meist wolkenlosem Himmel und noch etwas wärmer. Am Mittwoch Sonnenschein und lockere Wolken und mit 19 bis 27 Grad nicht mehr ganz so heiß. Die Zeit 12.04 Uhr. WDR 5, die Verkehrslage. A1 Euskirchen Richtung Köln zwischen Euskirchen und Erftstadt. Etwa 15 Minuten plus 6 Kilometer Stau. A3 Arnheim Richtung Oberhausen zwischen Sevenaar in den Niederlanden und Elten. Mehr als 20 Minuten plus 3 Kilometer Stau. A4 Heerlen Richtung Aachen zwischen Simpelfeld in den Niederlanden und Aachen-Laurensberg. Etwa 20 Minuten plus 2 Kilometer Stau. Und diese Autobahnen sind bis morgen früh wegen Bauarbeiten gesperrt. A40 Duisburg Richtung Essen zwischen Kreuz Duisburg und Kreuz Duisburg-Kaiserberg. Und die A44 Düsseldorf-Essen in beiden Richtungen zwischen Kreuz Düsseldorf-Nord und Ratingen-Schwarzbach.
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8: Herzlich willkommen zum WDR 5 Feiertagsgespräch. Ich bin Kirsten Dietrich. Heute ist Pfingstmontag. Das ist einer der unbekannteren christlichen Feiertage. Es geht um den Heiligen Geist, es geht um die Kirche. Und wie das genau am Pfingsten zusammenkommt, das kann gleich mein Gesprächspartner erklären für dieses Gespräch. Denn die Kirche und ihre Beziehungen zur Welt, das ist sein Thema. Ganz herzlich willkommen, Thomas Schüller.
9: Guten Tag.
8: Thomas Schüller ist katholischer Theologe, er ist Professor an der Universität Münster und sein Spezialgebiet ist das Kirchenrecht. Und vielleicht haben Sie schon mal von ihm gehört, als die Debatte um Missbrauch und sexualisierte Gewalt in der katholischen Kirche besonders hochkochte, vor allem auch im Erzbistum Köln. Da hat sich Thomas Schüller sehr hörbar zu Wort gemeldet und das auf Seiten der von Missbrauch Betroffenen. Thomas Schüller, die Kirche, mit deren Verfassung und Gesetzen und Struktur Sie sich so beschäftigen, das ist eine ganz andere Kirche als die, von der in der Pfingstgeschichte in der Bibel die Rede ist, oder?
9: Ja, wir sind im heutigen Israel. Wir haben verängstigte Jüngerinnen und Jünger, die aber langsam begreifen, dass der Herr auferstanden ist. Und dann geschieht dieses Pfingstwunder, dass in den Sprachen der Welt, die damals bekannt waren, die Apostel reden und alle Leute zu ihnen strömen und begeistert die Botschaft des Evangeliums aufnehmen. Und da sagt man immer, das ist die Geburtsstunde der Kirche oder der Kirchen, muss man ja heute im Plural sagen. Und der gute Geist Gottes, den wir oft vergessen, der wirkt da ganz mächtig und den sollten wir auch immer wieder reüssieren lassen. Das heißt, wirklich zu Wort kommen lassen, weil wir über Gesetze und machtvolle Amtsstrukturen oft den Atem wegschnappen.
8: Am Pfingsten, da wird sehr plastisch und sehr farbig erzählt in der Bibel, dass der Geist wie Flammen auf den Häuptern aller tanzte, die da von diesem Geist erfüllt waren und dass alle, die zuhörten, das in ihrer Sprache hörten und vor allen Dingen verstanden, was da gesagt wurde. Das ist wahrscheinlich das eigentliche Wunder, oder?
9: Ja, genau. Das eigentliche Wunder, dass der Geist Gottes die Köpfe und die Herzen bewegt und dass man sich versteht. Das ist, glaube ich, die entscheidende Kraft des Heiligen Geistes. Durch die Taufe bedingt sind wir alle geistbegabt, können uns verstehen. Und ich finde, ein Grund, warum ich trotz aller Kritik gerne katholisch bin, ist die, dass wir ein Global Player sind, dass wir uns in allen Sprachen und Kulturen der Welt unterhalten. Und wenn ich eins durch meine lange Zeit im kirchlichen Dienst in Limburg bei Franz Campos gelernt habe, ist, dass wir Weltkirche sind und dass der Geist uns zusammenführt und geschwisterlich zusammenführt. Das ist die Kraft des Heiligen Geistes, der ja die dritte göttliche Person ist, der uns stärkt und der tröstet. Das ist biblisch übrigens auch so ein Motiv, der Paraklet, der Unterstützer, gerade im Johannesevangelium. Also nicht nur der, der zusammenführt, sondern der uns gerade auch in misslichen, schwierigen Situationen die Kraft gibt, aus dem Glauben unser tägliches Leben zu meistern. Jetzt predige ich ein bisschen, aber das ist so die Vorstellung, die mit dem Heiligen Geist verbunden ist. Und leider kommt der im kirchlichen Gesetzen und im kirchlichen Gesetzbuch, das haben Sie ja eben zitiert, nur sehr, sehr spärlich vor. Ja.
8: Das heißt aber, Pfingsten ist ein Feiertag, mit dem Sie was anfangen können.
9: Da kann ich sehr viel mit anfangen. Ich bin gar nicht so ein Weihnachtsmensch, obwohl man mir immer sagt, ja, Jesus musste ja auch geboren werden. Ich bin eher der Ostern- und Pfingstmensch. Also Ostern, dieses Triduum, Gründonnerstag, Karfreitag, Karsamstag und dann die Auferstehung, das bewegt mich emotional im Glauben ganz stark. Aber natürlich auch dieses Momentum, als Theologe habe ich ja ein doppeltes Mandat. Ich bin Staatsbeamter, aber ich bin gleichzeitig im Namen der Kirche lehre ich. Und das kann ich nur, wenn ich vom guten Geist ergriffen bin. Das heißt, der Geist, der mich allerdings auch dazu auffordert, kritisch, also unterscheidend heißt das ja wörtlich, mich zu Wort zu melden, wenn in dieser Kirche Jesu Christi der Geist vergessen wird. Und das ist die Kraft, die mir überhaupt den Mut gibt und die Power gibt, so offensiv die Dinge anzusprechen.
8: Es gibt dieses eine berühmte Wort, 1902 vom französischen Theologen Alfred Loisy gesagt, Jesus verkündete das Reich Gottes und gekommen ist die Kirche.
9: Ja, zumindest hat sie sich dann nach der sogenannten konstantinischen Wende, als sie dann Staatsreligion wurde, sehr an weltliche Rahmenbedingungen gewöhnt, Ämterstrukturen aufgenommen, die man auch aus dem politisch-römischen System kannte. Ich glaube schon, dass, wenn man sich die biblischen Geschichten anschaut, diesen Anführungszeichen Religionsgründer Jesus Christus, er hat schon Menschen um sich herum geschart, hat Gemeinschaft gebildet. Das würde ich schon sagen, hat auch kirchliche Elemente. Das ist kein Einzelglaube, sondern er hat in dem Doppelgebot der Gottes- und Nächstenliebe auch deutlich gemacht, interessiert euch für den Nächsten, seid beieinander. Und ich glaube, die erste Generation der Jüngerinnen und Jünger, und wir sollten immer die Jüngeren als Erste nennen, die haben das begriffen, und wenn Menschen einer Idee nachhängen und der folgen, dann bildet sich Gemeinschaft. Aber es ist natürlich über einen langen Prozess so geworden, wie wir heute Kirche kennen. Die Studierenden sind immer ganz überrascht, wenn ich sage, also bis wir ein Bischofsamt hatten, das brauchte eine gewisse Zeit. Die glauben immer, Jesus Christus hat Apostel, Bischöfe eingesetzt und den Papst. Das Amt des Papstes ist eine sehr junge Frucht der Kirchengeschichte. Also kurzum, man muss historisch differenzieren. Aber dass der Glaube Gemeinschaft bildet, das finde ich eigentlich ganz normal, wenn man die biblischen Geschichten sich anschaut.
8: Es hat ungefähr 300-400 Jahre gedauert, bis überhaupt so eine erkennbare Kirchenstruktur da war. Ist das dann eher so ein Betriebsunfall der Geschichte oder war das auch eine Notwendigkeit?
9: Theologisch würde ich sagen, ist die Vorsehung Gottes, dass die Menschen, die treu zu diesem Jesus Christus sich bekannt haben, viele haben ihr Leben gelassen in den ersten Jahrhunderten, die berühmten Märtyrer, die kann man ja noch in Rom sich anschauen, dass dann eben dieser Glaube so getragen hat, dass daraus auch andere Menschen Kraft geschöpft haben und dass diese Kirche sich dann gebildet hat und über die Jahrzehnte und Jahrhunderte geblieben ist. Und natürlich immer in der Erwartung, dass das jüngste Gericht kommt. Das ist interessant, auch biografisch wird dies Jahr 65, dass diese Gerichtsreden Jesu im Matthäus-Evangelium für mich immer wichtiger werden, ne? Was man da so gefragt werden wird.
8: Das Ende des Lebens rückt näher und man muss Bilanz ziehen, oder was ist das?
9: Ja, genau, es ist interessant. Ich habe früher immer das Kapitel 8 aus dem Johannes-Evangelium, wenn man mich fragt, was ist deine Lieblingsstelle im Evangelium? Das ist die Geschichte mit der Ehebrecherin, wo dann das religiöse Establishment kommt, die Pharisäer, die Schriftgelehrten, kreuzige sich, so frischer Tat beim Ehebruch ertappt. Jesus sagt einfach nur in den Sandmahnt, wer ohne Sünde ist, werft den ersten Stein, und alle treten beschämt von der Szene ab. Und dann guckt er sich um, wo sind sie denn geblieben, Frau? Ja, sie sind alle abgehauen. Und dann sagt er, geh hin und sündige fortan nicht mehr. Das fand ich immer so großartig. Also die Chance des Neuanfangs. Aber je älter ich werde, denke ich, boah, in den Matthäischen Schlusskapiteln, da sagt er, was wir beim jüngsten Gericht gefragt werden. Und das ist auch die Frage an die Kirche, auf wessen Seite sie steht. Habt ihr den Nackten bekleidet? Habt ihr den Gefangenen im Gefängnis besucht? Den Hungernden Nahrung gegeben? Wart ihr bei denen, die unter die Räder gekommen sind? Und das ist so ein Punkt, wo ich merke, so bin ich geprägt von zu Hause, von Köln aus. Und so versuche ich tagtäglich auch als Professor zu leben, indem ich anwaltlich ehrenamtlich arbeite. Ja.
8: Das heißt, Sie versuchen schon da auf der richtigen Seite zu stehen, wenn irgendwann mal in die Guten und die Bösen sortiert wird.
9: Ach, das weiß ich nicht. Ich bin ja auch ein schwerer Sünder. Also ich will nicht sagen, dass ich ein Gutmensch bin, der jetzt schon das Ticket fürs jüngste Gericht hat. Ich weiß also nur, was die jesuanischen Parameter sind. Das ist ja eine Frage, die seit Jahrhunderten auch die Menschen umtreibt. Was ist mit richtigen Verbrechern der Menschheitsgeschichte, die 100.000 Menschen, ich komme aus einer jüdisch-christlichen Familie zum Beispiel, die Menschen einfach ins Gas geschickt haben und so. Und was ist mit den wirklich schweren Verbrechern? Kommen die auch die Liebe Gottes zu spüren? Also diese Allerlösung, die manche Theologen sagen. Und da denke ich manchmal, wenn ich dann diese Abschlussreden höre, nee, es wird schon Lebensbilanz gezogen. Ich stelle mir jüngstes Gericht so vor, dass man nicht mehr mit Entschuldigungen, mit Entschuldungsmechanismen arbeitet, sondern dass man vor Gott klar auf das schaut, was man im Leben geschafft hat, an Guten, aber auch an Dingen, die nicht gut gelungen sind, und dass man dann hoffen kann, dass man Vergebung erfährt. Aber die spannende Frage ist, erfahren alle Vergebung? Da möchte ich mich als jemand, der viel Verwandtschaft verloren hat in der Zeit des Dritten Reiches, an den Gedanken kann ich mich noch nicht so ganz gewöhnen, dass allen vergeben wird, ja.
8: Dieses Rechtssystem oder dieses Urteilssystem beim jüngsten Gericht, das scheint relativ klar und übersichtlich. Man tut entweder Gutes, man tut Böses. Das römische Rechtssystem, der Codex Juris Canonici, der hat 1752 Canones, also Rechtssätze, und braucht fast so viele Seiten wie die Bibel, um das Ganze aufzudröseln. Warum ist das dann auf einmal in der Praxis so kompliziert?
9: Zum einen, weil es für die allermeisten eine Blackbox ist und vollkommen unklar ist, weil es generell Recht erschreckt, die Menschen immer auch das staatliche Recht, haben viele Menschen Respekt vor und halten das für ein bedrohliches Gesamtwerk. Aber die Funktion vom Recht ist ja vor allen Dingen, Gerechtigkeit zu befördern, prozedural und in der Sache. Und vor allen Dingen, das finde ich ganz zentral, sowohl im staatlichen wie im kirchlichen Recht, die Schwächeren, die Schwächsten zu schützen, gerade vor der Gewalt der Mächtigen, vor allem der politisch Verantwortlichen, also im kirchlichen Slang gesprochen, der Bischöfe und ihrer, gerade in Deutschland, mächtigen Verwaltungen. Und das ist, glaube ich, so, wenn man mich heute fragt, warum hast du dann doch nicht im Neuen Testament promoviert, das war der ursprüngliche Plan. Ich hatte immer so durch meine Sozialisation diesen Gedanken, man muss sich für die Schwächsten einsetzen, ne? Und denen, die keine finanziellen und sonstigen Mittel haben, um ihr Recht zu verteidigen. Darum der Kodex. Der Kodex ist ja aber nur ein kleiner Teil des kirchlichen Rechts. Der Papst produziert Monat für Monat neue Gesetze. Jeder Bischof macht das. Man kann natürlich fragen, muss alles verrechtlicht werden oder wo sind die Grenzen? Was muss verrechtlicht werden? Das ist immer so ein Balanceakt. Aber dass es Recht gibt, das ist typisch für eine Gemeinschaft, eine Gesellschaft, weil sonst setzen sich die Stärkeren durch und die Schwachen kommen unter die Räder. Und darum betreibe ich dieses Fachkirchenrecht.
8: Das heißt, man nimmt das Recht immer als so ein, oder gerade das Kirchenrecht immer eher als so ein Unterdrückungsinstrument wahr. Das ist es aber gar nicht.
9: Nee, es gibt schon ein Prozessrecht, es gibt Verfahrensregeln. Also am meisten nerve ich Bischöfe und ihre Verwaltung, wenn ich anwaltlich ehrenamtlich tätig bin, indem sie einfach auf die geltenden prozeduralen Verfahrensregeln darauf hinweise und einfach sage, was das materielle Recht ist. Und dann machen sie, ups, stimmt, da haben wir was nicht beachtet. Und dann haben wir meistens schon gewonnen, weil man, wenn man das Recht beachtet, hat man ja eine sichere Grundlage, auf der alle agieren können. Das Hauptproblem in der Kirche ist, dass Bischöfe in ihren Diözesen und der Papst für die Gesamtkirche in einer Person Richter, Gesetzgeber und Exekutor sind, also Verwalter sind, und wir keine Gewaltenunterscheidung wie im demokratischen Rechtsstaat haben, wo ja die unabhängigen Gerichte, zum Beispiel die Exekutive und das Parlament, kontrollieren. Das höchste Anerkennung in Deutschland, Bundesverfassungsgericht, hat ja deswegen diese hohe Reputation, weil die Bürgerinnen und Bürger wissen, unsere verfassten, unsere gegebenen Rechte können wir da einklagen und kontrollieren lassen. Das ist das Kernproblem der katholischen Kirche, dass wir eine Gewaltenunion in der einen Hand des Bischofs haben. Darunter leiden übrigens viele Bischöfe, aber manche nutzen das eben aus, um andere rechtlos zu sein. Und dann ist die Aufgabe eines Kirchenrechtlers und eines Anwaltes, das wenigstens einigermaßen ausgeprägte materielle Recht und das prozedurale Recht in Erinnerung zu rufen. Und damit kann man vieles erreichen. Da kommt mir natürlich meine fast 2 Jahrzehnte im kirchlichen Dienst zugute, weil ich weiß, wie so kirchliche Behörden und Bischöfe ticken, ja.
8: Welche Rolle spielt für diese ganze Auseinandersetzung mit dem Recht dieses Dogma der päpstlichen Unfehlbarkeit, also das seit 1870 gilt, wenn der Papst in einer theologischen Frage entscheidet, dann ist das nicht mehr zu hinterfragen?
9: Gut, das hat er ja nur einmal bisher in Anschlag gebracht mit dem Mariendogma. Viel wichtiger ist die unkonditionierte Infallibilität in Verwaltungs- und Rechtsangelegenheiten. Also wenn der Papst entschieden hat, kann man das nicht mehr beklagen und anfechten. Gegen Entscheidungen des Papstes kann man nicht vorgehen. Da sind wir also wirklich in der voraufgeklärten Zeit des Absolutismus angelangt. Und das ist das eigentliche Problem. Und das ist, das muss man auch vielleicht den Zuhörern und auch den Studierenden immer wieder sagen, eine sehr, sehr, sehr, sehr junge Entwicklung in der Kirchengeschichte. Das 19. Jahrhundert ist ja auch historisch, gilt ja als Weichenjahrhundert, also zwischen Französischer Revolution und den ersten demokratischen Aufbrüchen Anfang des 20. Jahrhunderts. Und in die Zeit kommt der Papst mit seiner Unfehlbarkeit, übrigens zu einem Zeitpunkt, wo der Kirchenstaat verloren geht, wo große innerkirchliche Infragestellungen seiner papalen Macht im Raum stehen. Und da sagt er einfach, aus der Bibel abgeleitet, Petrus hat die Binde- und Lösegewalt, habe ich unkonditionierte Macht. Das ist ein großes Problem, weil es ja nicht wenige geschickte Leute gibt, die sagen, ja, ich habe dem Papst das vorgelegt, der entscheidet, da kannst du das gar nicht mehr anfechten. Und das ist auch oft eben sehr schwierig, damit umzugehen. Ich glaube, es ist Chance und Last zugleich. Es ist ja der religiöse Führer einer großen religiösen Weltgemeinschaft, der eben diese unkonditionierte Macht hat. Damit kann er natürlich Gutes bewegen, aber wir haben auch gesehen, damit kann man auch viel Unheil anrichten. Ja.
8: Ist das begründet vor allen Dingen in den tatsächlichen Gesetzen und in den Erlässen, oder ist das auch so eine mentale Konditionierung, dass man sich sagt, naja, solange Rom da nicht gesprochen hat oder wenn Rom das und das und das sagt, dann können wir sowieso nichts dagegen machen? Also ist das eine reale Macht oder eine...
9: Ja, es ist eine reale Macht. Es ist zutiefst internalisiert in den Köpfen der Bischöfe und vieler Gläubigen, dass tatsächlich der Papst diese reale Macht hat, auch wenn es eine religiöse Macht ist. Er kann ja die Schweizer Gardisten nicht nach Deutschland schicken, um bestimmte Missstände abzustellen. Also die Frage auch der Durchsetzbarkeit des Rechtes ist nochmal eine spannende Problematik. Aber Sie haben vollkommen recht. Viele Katholikinnen und Katholiken, vor allem Amtsträger, Einsteiger haben schon im Kopf mittlerweile seit dem Ende des 19. Jahrhunderts internalisiert. Das steht dem Papst zu, so ist das dogmatisch, also lehrmäßig festgelegt. Und darum gucken alle immer wie das Kaninchen auf die Schlange, auf den Papst. Wie wird er sich regen und bewegen? Aber die Warnung ist, wir haben ja einen fantastischen religiösen Führer, einen Mann, der umfassende Gewalt hat. Das fasziniert und schreckt zugleich ab und das macht das faszinosen Papstamt aus. Ja klar.
8: Wir sprechen gleich weiter darüber, was Sie persönlich an diesem Recht und an dieser Kirche fasziniert. Im WDR 5 Feiertagsgespräch bitten wir unsere Gäste immer, Musik mitzubringen und auszusuchen. Und da haben Sie sich Musik ausgesucht, Thomas Schöler, Lady Gaga mit Shallow. Warum das?
9: Weil ich den Film gesehen habe, der mich sehr berührt hat. Das ist der sentimentale Rheinländer. Also da geht es ja um eine vergebliche Liebe zwischen einem Musiker und einer Musikerin. Am Ende scheitert sie, weil er sich der Trinksucht hingibt. Aber es ist eine zutiefst berührende Geschichte mit toller Musik. Und dieses Duett zwischen Lady Gaga und Bradley Cooper ist einfach toll. Und ich liebe diesen Song. Ganz einfach.

0: Im WDR 5 Feiertagsgespräch am Pfingstmontag ist heute Thomas Schüller zu Gast, katholischer Theologe und Kirchenrechtler an der Universität Münster. Thomas Schüller ist geboren 1961, ist also 64 Jahre alt, ist geboren in Köln. Sind Sie da auch aufgewachsen, Herr Schüller?
1: Ja, meine ersten 21 Lebensjahre in Köln groß geworden, ja.
0: Also ein echter Rheinländer.
1: Und auf der richtigen Seite geboren, oder?
0: Und ist dann katholische Theologie was total Naheliegendes oder wie sind Sie dazu gekommen?
1: Überhaupt nicht naheliegend. Ich bin ganz normal katholisch sozialisiert, katholische Jugendarbeit, Messdiener, katholische Grundschule. Ich war auf einem katholischen Jugendgymnasium. Hätte nie gedacht, katholische Theologie zu studieren. Dann kam der Zivildienst, wo ich eine Gemeinde erlebt habe, einen sozialen Brennpunkt. Evangelisch wie katholisch, das spielte keine Rolle, die gemeinschaftlich sich auf die Seite der Entrechteten gestellt haben, Sozialhilfeempfänger. Und da war ich so von beeindruckt. Ich wollte Jura studieren. Das war mein Wunsch, das wusste auch die Schule. Und dann rief mich mein Oberstufentutor an und sagte, wir haben dich fürs Cusanuswerk vorgestellt, das ist ein hochbegabten Werk der katholischen Kirche und wir haben Jura angegeben. Und in dem Moment habe ich spontan gesagt, nee, katholische Theologie, ich wollte Seelsorge, ich wollte Priester werden, Pastor werden. Und das habe ich auch durchgezogen, war sogar Priesteramtskandidat der Erzdiözese Köln, habe dann aber gemerkt, Gott sei Dank früh genug, die Berufung zur Seelsorge habe ich aber nicht zur Lebensform des Zölibates. So bin ich zur Theologie gekommen. Das war nicht vorgezeichnet. Ich komme auch aus einem nicht akademischen Haushalt, weil meine Mutter nicht aufs Gymnasium durfte, weil sie einen jüdischen Großvater hatte. Also dementsprechend war das eine sehr spontane Entscheidung, der ich bis heute treu geblieben bin.
0: Aha, jetzt verstehe ich aber, wie die Faszination am Kirchenrecht damit dazukommt, weil das ist dann natürlich der erstmal geplante Jurist, der da durchkommt.
1: Ja, das ist, glaube ich, ein roter Faden in meinem Leben. Es gibt in meiner Familie, mein jüngster Bruder ist Anwalt, mein Vater war ehrenamtlicher Landessozialrichter. Es gibt diese Linie, aber ich glaube, da hat sich am Ende meiner Studienphase, wo ich mich dann doch fürs Kirchenrecht entschieden habe, was die Promotion angeht, da habe ich diese Pferde wieder aufgenommen und konnte quasi in einem anderen Gewand, nämlich dem Kirchenrecht, doch das dann leben und durchdenken, was ursprünglich mal meine Motivation war, nämlich Jura zu studieren. Genau.
0: Wenn Sie jetzt im katholischen Umfeld unterwegs sind, merken Sie das, dass Sie eben kein Priester sind? Schließt Sie das von einem Inner Circle aus oder gibt es eher mehr Freiheiten?
1: Beides. Also jeder weiß, dass ich 20 Jahre ein Bischofsbüro eines sehr berühmten Bischofs Franz Campos geleitet habe, dass ich 20 Jahre zutiefst in kirchlichen Strukturen gearbeitet habe. Das gibt einen hohen Respekt auch bei Bischöfen und Klerikern, das wissen die. Und andererseits gibt es mir aber eine Unabhängigkeit, weil ich natürlich als Priester in einer anderen Loyalität zu einem Bischof stehe. Die habe ich als Laie eben nicht. Aber das ist auch gut so, weil ich auch vor Bischöfen nicht kusche, weil ich genau weiß, es sind Menschen, die ein hohes Amt haben, begegnen ihnen hoch respektvoll, aber ich sehe sie eben nicht als Heilige und heilige Männer Gottes. Ne?
0: Sie haben promoviert, Sie waren also an der Universität, sind dann aber wirklich in die Kirchenarbeit direkt gegangen und haben diese Stabsstelle kirchliches Recht, so heißt das offiziell, im Bistum Limburg geleitet. War das eine bewusste Entscheidung, um auch sozusagen diese andere Seite kennenzulernen?
1: Ich habe mich selten beworben, ne? Es wurde immer gefragt. Also mein Doktorvater kannte Franz Campos gut und diese Stellen, die ich dann übernommen habe, wurden immer von entsprechend ausgebildeten Domkapitularen, hohen Geistlichen übernommen. Der ging in Ruhestand, war ein berühmter Mann, Werner Böckenförde, der Bruder des Verfassungsrichters auch und der ging nach Freiburg zurück. Und Franz Campos hat einfach gesagt, ich will keinen Priester auf dieser Stelle haben, sondern einen fachlich gut ausgebildeten Kirchenrechtler und hat Hubert Müller gefragt, hast du einen im Stall? Und da hat er meinen Namen genannt und so bin ich da hingekommen. Und dann habe ich gefragt, ja, was ist denn jetzt mit meiner wissenschaftlichen Ambition? Ich will doch Professor werden. Und dann hat Professor Müller gesagt, machen Sie das erstmal, da werden Sie viel berufliche Erfahrung sammeln in einem spannenden Bistum und die Wissenschaft wird Sie wieder einholen. Und so kam es auch. Also ich war 2 Jahre im Dienst, dann habe ich bis 2002 in St. Georgen an der berühmten Hochschule Jesuiten Kirchenrecht gelehrt, neben meinen ganzen Aufgaben in der Kurie, also in der bischöflichen Behörde. Und als das vorbei war, in Fallen da, das sind die Palutiner und die haben mich auch zum ordentlichen

0: Limburg galt ja unter Franz Campus als ein sehr progressives Bistum. Wären Sie auch in ein anderes Bistum gegangen?
1: Eher nicht vorstellbar. Also Franz Campus war für uns schon als junge Theologiestudierende eine Nummer. Das war ja auch ein Wunder, dass er überhaupt Bischof wurde. So ein Freidenker, ein wirklich ganz strikt am Evangelium orientierter Mensch, der ja auch ganz krass mittellos gelebt hat. Er hat sich ein halbes Pfarrergehalt ausbezahlen lassen, hat auf zwei Zimmern gelebt. Nee, also ich wäre nicht in jedes Bistum gegangen. Und da war Limburg schon, hat schon eine Faszination ausgeübt und vor allen Dingen einfach mal so eine Leitungsstelle zu bekommen. Ich habe Leitungsgewalt ausgeübt, ich habe Dispensen erteilt, ich habe Vollmachten erteilt, ich durfte aber auch als Theologe arbeiten. Das waren sehr anstrengende, das muss ich im Rückblick sagen, sehr beanspruchende Jahre, aber ich habe viel dadurch gelernt. Ich habe allerdings auch gelernt, welche Schattenseiten des bischöflichen Amtes existieren, welcher Druck auf so einem Bischof lastet. Besonders klar natürlich in der dramatischen Situation der Schwangerschaftskonfliktberatung. Ja.
0: Das war 1999, als aus Rom das Verbot kam, für diese katholische Beratung die Scheine auszustellen, die dann auch wirklich eine Frau berechtigen, einen Schwangerschaftsabbruch durchführen zu lassen.
1: Straffrei abzutreiben, genau.
0: Das hat Franz Campus als einziger Bischof sich dem widersetzt und hat das 3 Jahre durchgehalten. Wie haben Sie das erlebt?
1: Ja, es war eine sehr ihn umtreibende Zeit. Er war einer der ganz wenigen Bischöfe, die sich überhaupt mit Frauen, mit Männern, mit Familienangehörigen zusammengesetzt haben. Also er hat sich von diesen Geschichten berühren lassen und er hat gemerkt, wir dürfen nicht einfach mit einer moralischen Erhabenheit als Bischöfe über Frauen urteilen, die in solche Situationen kommen. Ich möchte verstehen lernen, wie es zu diesen Situationen kommt. Das war für ihn eine Gewissensfrage und das hat er dem Heiligen Vater Johannes Paul II. Auch sehr deutlich gemacht, die sich schon sehr, sehr lange kannten. Wir werden irgendwann mal diese ganzen Dinge auch veröffentlichen, aus den ganzen Schriftwechsel. Kurzum, der hat sich dem widersetzt und dann kam es ja zum Deal, dass der Papst gesagt hat, ich verstehe deine Gewissensnot, die respektiere ich, darum übertrage ich den Aufstieg dann dem Weihbischof, der in der Sache überhaupt keine Probleme hat, der übrigens noch hochbetagt lebt. Es hat ihn zerrissen und uns, also es war eine unheimlich bedrückende Zeit und ich habe nur gedacht, wie kann man wohlfeil als Papst und vor allem Josef Kardinal Ratzinger, weil er die entscheidende Größe, der spätere Papst Benedikt XVI., wie kann man so über Frauen und ihr Schicksal reden? Das kann man nur machen, wenn man eine abstrakte Norm absolut gelten lässt, aber nicht begreift, in welche Situation vor allen Dingen Männer Frauen bringen. Das war der Punkt, den sie immer ausgeblendet haben.
0: War das eine Niederlage für die katholische Kirche?
1: Ja, würde ich schon sagen. Also das hat ihr schweren Reputationsverlust zugefügt. Auch die Bischöfe, wissen Sie, viele Bischöfe damals haben sich untereinander in die Hand versprochen. Ich erzähle es einfach mal am Radio. Wir werden, weil wir in der Sache davon überzeugt sind, dass wir in der staatlichen Schwangerschaftskonfliktberatung drinbleiben müssen, um die Frauen zu erreichen, die noch um ihre Entscheidung ringen. Das war immer der entscheidende Punkt. Und als der Befehl kam aus Rom, wir haben ja eben die Macht des Papstes angesprochen, sind sie alle eingeknickt. Der Einzige, der gerade stehen geblieben ist, war Franz Campus. Und das ist auch so eine Erfahrung gewesen, die Solidarität untereinander, die Verlässlichkeit unter Bischöfen, wenn der Papst dann die Order ausruft, ist äußerst schwach ausgeprägt. Das ist doch ein System Befehl und Gehorsam. Und sie haben das Gewissen ad acta gelegt und sind einfach blank und plump diesem Aufstiegsbefehl gefolgt. Das war eine große Enttäuschung, ja.
0: Die nächste große Krise, die katholische Kirche erschüttert hat, die kam gut 10 Jahre später. Da waren Sie schon nicht mehr in dieser Leitungsfunktion im Bistum, sondern an der Universität. Das war die Auseinandersetzung mit dem Missbrauch. 2010 wurde öffentlich, dass am Berliner Canisius-Kolleg, einer katholischen Eliteschule, über Jahrzehnte Missbrauch vorgekommen war durch Priester und das stieß dann wie ein Schneeball die Aufdeckung von solchen Strukturen, von solchen missbräuchlichen Handlungen an. Wann ist Ihnen dieses Thema Missbrauch als erstes begegnet?
1: Schon sehr früh in meiner Tätigkeit als Kirchenrechtler. Ich war Kirchenanwalt am Gericht, am kirchlichen Gericht. Der Kirchenanwalt ist das, was im Staat der Staatsanwalt ist oder die Staatsanwältin. Bischof Campus und der Generalvikar Geis und auch der Personalchef Domkapitel Wanka haben mir in einzelnen Fällen die Gespräche übertragen, die ich dann mit Männern, das waren ja fast ausschließlich Männer, weil in den 15, 16 Jahren wurden fast nur Männer eben als Messdiener missbraucht. Anders als in der evangelischen Kirche, wo es die Konfirmandinnen sind, in gleicher Zahl, in gleicher Brutalität. In Einzelfällen haben sie mir diese Voruntersuchungen angedeihen lassen und sie haben mich aber oft auch rausgehalten. Das ist ein Punkt, der bis heute eine offene Wunde in meiner Seele ist, dass ich nicht alle Fälle von Amts wegen hätten sie mir die nennen müssen. Dem Kirchenanwalt sind diese Offizialsdelikte zu nennen. Aber ich habe sehr, sehr krasse Beispiele da kennengelernt, bin also früh damit in Berührung gekommen. Und das ist auch für mich heute die Motivation, dass ich seit 2009 mich

0: ehrenamtlich mit vielen, vielen Mandantinnen, Mandanten beschäftige, denen ich versuche, ein wenig Gerechtigkeit widerfahren zu lassen, indem ich eben sie begleite anwaltlich, weil ich immer noch meine, dass ich in der Zeit in Limburg zwar einzelne Menschen habe helfen können, aber eben nicht immer eingezogen war und ich mir die Frage stelle, warum hast du das nicht mitbekommen? Also das ist auch eine kritische Anfrage, die ich mir selber stelle, motiviert mich aber heute mit meiner fachlichen Expertise und meiner beruflichen Erfahrung und der Kenntnis, wie so bischöfliche Behörden und Bischöfe ticken, eben diesen Opfern, die sich heute melden, Gerechtigkeit widerfahren zu lassen.
1: Was sind die Hauptprobleme, vor denen Betroffene von Missbrauch heute stehen?
0: Das Hauptproblem ist, dass Bischöfe, aber vor allen Dingen auch die großen Orden, weiblich wie männlich, die Ohren verschließen, sie vor verschlossenen Türen stehen lassen, sich nicht der Verantwortung ihrer Vorgängerinnen und Vorgänger stellen, sagen, heute sind wir gut aufgestellt, wir machen heute super Präventionsarbeit, stimmt auch, aber du kannst mit noch so viel Präventionsarbeit heute nicht die Verbrechen der Vergangenheit löschen und vergessen. Es gibt eine hohe Empathielosigkeit, eine Sprachlosigkeit, vor allen Dingen, das sollte ich vielleicht mal deutlich sagen, gegenüber Frauen, die Opfern oder junge Frauen, die Opfer sexualisierter Gewalt wurden, gerade im klösterlichen Bereich. Da heißt es immer, das war ja einvernehmlich oder so. Ne? Also ich stelle immer noch eine große Hartherzigkeit fest. Nach außen mit Hochglanzbroschüren sagt man natürlich gute Präventions-, Interventionsarbeit. Es gibt auch Diözesen, die sich da wirklich bemühen, hier in Münster zum Beispiel, Paderborn. Also es gibt schon Lernprozesse, aber es gibt auch noch viele Diözesen, wo dieses biblische Wort von Jesus, er gibt ihnen Steine statt Fische und Brot, das wird man noch sagen dürfen. Und das ist oft ein mühsamer Kampf. Am Ende, dank meiner medialen Präsenz und Bekanntheit, wenn gar nichts sich tut, setze ich auf die Karte vierte Gewalt im Staat, Medien. Das hilft dann, aber das kann auch nicht jeder und jede Betroffene, weil nicht jeder möchte ihre und seine Geschichte in der Öffentlichkeit lesen und hören. Es ist eine Sisyphus-Arbeit, aber ich höre da nicht auf und nerve weiter.
1: Da ist dann wieder diese Machtblindheit am Spiel, oder? Ja. Dieses fehlende Bewusstsein um eben die eigene Macht, die eigenen Möglichkeiten.
0: Ja, Christiane Florin, ihre Kollegin vom Deutschlandfunk, die sagt immer Verantwortungsdiffusion. Ne? Man sagt, das waren ja unsere Vorgänger, heute sind wir ja toll. Und aber warum sollen wir uns diesen alten Fragen noch stellen? Zum Beispiel die Einlegung der Verjährung in zivilrechtlichen Verfahren, das sind knappe Fristen. Die Gelder werden knapper, obwohl das eine der reichsten Kirchen der Welt ist, die katholische Kirche in Deutschland. Aber wir haben auch diese Anerkennung des Leids in einem vollkommen rechtsfreien System, wo selbst die Grundstandards des Rechtsstaates nicht eingehalten werden. Da haut man sich selbst auf die Schulter. Nee, da bin ich schon auch ein bisschen böse und hart in meinem Urteil. Da kann man übrigens auch nicht nach unterscheiden, konservative Bischöfe, progressive Bischöfe, gute Diözesen, nicht gute Diözesen, sondern sind es eigentlich alle relativ gleich. Mit ein paar Ausnahmen, vor allen Dingen die Orden. Also das ist das Drama, die haben ja viele Schulen, Bildungseinrichtungen gehabt und gerade auch die berühmten Orden, die Jesuiten, die Dominikaner, also auch die, die ein hohes gesellschaftliches Ansehen genießen, sind bei der Frage der Entschädigung äußerst hartherzig.
1: Hat sich denn irgendwas im Kirchenrecht, also an dem Ort, wo sozusagen dann festgelegt wird, nach welcher Matrix, nach welchen Regeln Kirche mit dem umgeht, was sich so in ihrem Umfeld an Fehltaten aufzeigt. Hat sich da in den 16 Jahren, seitdem die katholische Kirche in Deutschland über Missbrauch spricht, irgendwas geändert?
0: Ja, hat sich schon einiges positiv geändert. Also wenigstens auf der normativen Ebene. Also solche Whistleblower werden nicht mehr sanktioniert, sondern werden gutiert. Man sagt ihnen, zeigt die Sachen an. Das ist eine. Dann gibt es mittlerweile eine Strafnorm für Bischöfe, die mit Anzeigen von sexualisierter Gewalt nicht sachgerecht umgehen. Die werden amtsenthoben, passiert auch. Aber da kommen wir wieder auf das Problem, was wir eben angesprochen haben. Wenn das Bischöfe sind, die der Papst so auf dem Kicker hat, dann werden sie rausgeschmissen. Mit Bezugnahme auf die Norm seit 2019, seit 2021. Bischöfe aus Lateinamerika, die seine Kumpels waren, hat Franziskus aber geschont. Mit denen war er gut bekannt. Das zeigt nochmal diese klerikale Verbrüderung. Man schützt die, die man mag, auch wenn sie da missgebaut haben. Aber es hat sich da schon einiges getan. Die Leitlinien der Deutschen Bischofskonferenz wurden überarbeitet. Es wird jetzt wirklich jeder Fall, auch der Staatsanwaltschaft, bei einem begründeten Anfangsverdacht übermittelt. Das ist gut. Also da hat es schon gewisse Dynamiken gegeben. Man muss das nicht alles nur kritisch sehen, sondern das muss man auch positiv gutieren. Aber es ist immer, das eine ist die Norm, die theoretische Norm, das andere ist, wie man damit umgeht. Und das ist übrigens auch im staatlichen Recht so. Ne? Wie setzt eine kommunale Behörde in Berlin oder Köln bestimmte Verwaltungsvorschriften um? In der Anwendung sieht man erst, ob das Recht beachtet wird oder ob es gedehnt oder missbräuchlich angewendet wird.
1: Eine Reaktion auf die Missbrauchskrise ist in Deutschland gewesen der Synodale Weg, also ein Reformprozess von 2019 bis 2023, über 4 Jahre, eine Debatte, ein Gespräch zwischen Laien und Bischöfen über Macht, über Amt, über Sexualität und die Rolle der Frauen in der Kirche, also als die Bereiche, wo aus dem Missbrauch, der aufgedeckt wurde, Konsequenzen gezogen werden müssen. Der Prozess ist abgeschlossen. Es geht jetzt darum, welche Konsequenzen er für die Kirche überhaupt haben soll. Wie beurteilen Sie das im Nachhinein? Stimmt das böse Wort von der Beteiligungssimulation oder war das mehr?
0: Ja, das ist ja das Wort meines Bonner Kollegen Norbert Lüdecke, und der hat ja nicht Unrecht. In diesem hierarchischen Gefälle, was wir zu Beginn des Gesprächs schon konnotiert haben, also zwischen Kleriker und Laien, ist es natürlich der Versuch, nachdem die Bischöfe kompletten Ansehensverlust erlitten haben, nun plötzlich die Laien mit ins Boot zu holen, um das Schiff zu retten. Ja. Und dann hat man natürlich alle Themen, die immer schon auf den Nägeln brannten, aufs Tableau gebracht und hat das auch sehr seriös, sehr kompetent inhaltlich behandelt, hat aber in der Ordnung für diesen Prozess reingeschrieben, alle mit Mehrheit beschlossenen Ergebnisse sind für die einzelnen Bischöfe unverbindlich. Also sie können damit machen, was sie wollen. Und das habe ich immer kritisiert. Dann galt ich auch als Nestbeschmutzer. Aber ich habe immer gesagt, wenn da steht, ist unverbindlich, dann würde ich mich als ehrenamtlicher Laie da nicht engagieren. Ich habe mich dann aber nochmal für den synodalen Ausschuss zwischen 23 und 26 in Dienst nehmen lassen, weil sie mich gewählt haben. Ich weiß nicht warum. Weil ich dann dieses Statut für die synodale Konferenz jetzt mitgeschrieben und verfassen durfte. Aber insgesamt ist es natürlich wirklich so, dass die Kleriker die Bischöfe nicht von ihrer Macht lassen, aber in einer so bedrängenden Notsituation, der Ansehensverlust durch die Missbrauchskrise, plötzlich dann die Taufgnade und die Intelligenz und die Urteilskraft der Laien schätzte. Aber bis heute, 26, wird keine Frau in Deutschland zur Diakonin und zur Priesterin geweiht, geschweige denn zur Bischöfin. Und ich habe eben beschrieben, wie sich wieder eine sattsame Mentalität in der bischöflichen Verwaltung etabliert hat, den Opfern nur mühsam Gerechtigkeit widerfahren zu lassen. Von daher kann man in der Tat, wie Norbert Lüdecke mit dem Beratungsavatar und der Simulation, schon kritisch auf diesen Prozess schauen. Und da sind eigentlich die römischen Vorgaben, die jetzt Franziskus und jetzt Leo XIV. Initiieren, etwas präziser. Aber die Kleriker, die Bischöfe, werden am Ende nie von ihrer Macht lassen. Indem eben geweihten Klerikern alle Amtsgewalt zugesprochen wird. Sie können entscheiden, während Laien, Frauen und Männer, so klug und weise sie auch sein mögen, ihnen nur klugen Rat geben können. Sie werden natürlich klug beraten, diesen Rat anzunehmen, wenn er klug und weise ist, aber sie sind rechtlich nicht dazu verpflichtet. Da sind wir wieder bei dem Thema der Gewaltenunion. Das ist ein Problemkreis, an dem ich viel wissenschaftlich arbeite und drüber nachdenke, weil ich andererseits als gläubiger Katholik schon auch die bischöfliche Verfasstheit der katholischen Kirche für wichtig halte. Das ist ein Traditionsargument, so ist es von Anfang an, trotz der ersten 3 Jahrhunderte, wo sich das ausbilden musste, so gewollt. Und ich habe da auch noch nicht die Lösung gefunden. Sie merken das in meinen öffentlichen Äußerungen. Da oszilliere ich immer zwischen 2 Punkten. Einerseits den Respekt vor dem bischöflichen Amt und gleichzeitig sie einzubinden in ein stärkeres System von Compliance, von Check and Balance, und dass sie in nicht-theologischen Fragen auch die Laien entscheiden lassen. Da sind wir auf dem Weg, aber es ist ein mühsamer Prozess.
1: Für den Sie ja, weil Sie ihn ansprechen, nicht nur Beifall bekommen. Ich hoffe, Sie bekommen wenigstens ein bisschen Beifall, zumindest von denen, die betroffen sind von Machtmissbrauch. Aber Sie bekommen auch viel Kritik. Das lässt Sie aber nicht ganz grundsätzlich an der Kirche verzweifeln oder zweifeln?
0: Nö, mit Kritik muss man erstmal in der Sache gut umgehen. Kritik schaue ich mir immer so an. Bringt das Gegenüber neue Argumente, die ich bedenken muss? Das ist, denke ich, auch wissenschaftlich redlich. Kritik erschüttert mich nicht. Also so nach dem Motto, weil ich jetzt ein Bischof, weil ich jetzt eine Behörde oder weil mich irgendjemand kritisiert, bin ich jetzt in meinem Grundvertrauen erschüttert. Nein, ich sag's mal so, das ist vielleicht auch die Form des rheinischen Katholizismus, die eine sehr elastische und gelassene Art des Katholizismus ist, 5 Grad sein zu lassen. Ich bin weiterhin ein gläubiger Mensch. Also mir ist nicht der Glaube, die Schreckenstaten, die ich beruflich und auch als Professor tagtäglich sehe, abhandengekommen. Da wundere ich mich selber drüber, sage ich ganz offen. Aber der Glaube trägt mich ja gerade in dieser belastenden Situation. Und ich weiß auch, da bin ich mit anderen Freunden nicht d'accord, die immer fragen, wie kannst du so ein Herrschaftssystem weiter unterstützen mit deiner Expertise. Ich sage auch, der Glaube ist nicht als Einzelner zu leben, sondern so bin ich einfach groß geworden und so denke ich theologisch, dass Glaube immer eine gemeinschaftliche Dimension hat. Und darum leide ich auch so darunter, dass zum Beispiel meine beiden Brüder aus der Kirche ausgetreten sind, obwohl sie gläubige Menschen geblieben sind, weil sie einfach dieser Institution nicht mehr trauen. Ich habe ganz viele Mails von Leuten, die in der Seelsorge arbeiten und die am ersten Tag ihres Ruhestands sagen, ich trete aus der Kirche aus, nachdem sie am Tag vorher noch im Amt Leute beerdigt haben, Leute getauft haben und getröstet haben. Und da merkt man im Moment diese verrückte Situation. Ich würde mal die Prognose bei mir wagen, ich werde dieser Kirche treu bleiben, aber als Stachel im Fleisch, und ich werde weiter nerven. So würde ich mal eine Prognose wagen.
1: Vom rheinischen Katholizismus kommen wir zur rheinischen Musik. Sie haben sich als zweiten Musiktitel Bab ausgesucht mit Kristallnach. Welche Rolle spielt Bab für Sie als gebürtigen und groß gewordenen Kölner?
0: Es ist meine absolute Favorite-Band, mit der bin ich groß geworden, mit der bin ich politisch denkend geworden. Ich bin eher politisch linksdenkend. Und diese Lieder, gerade die ersten Platten, die haben mich zutiefst geprägt. Und dieser Song, Kristallnacht, ist höchst aktuell, weil er genau die Verwerfung anspricht, die wir auch heute erleben, die Destabilisierung eines demokratischen Rechtsstaates, die Schwulen- und Lesbenfeindlichkeit, Minderheiten bedrängen. Kristallnacht ist ja ein Begriff aus der Zeit des Dritten Reiches und da kommt natürlich auch meine jüdische Geprägtheit, dass ich eben einen jüdischen Urgroßvater habe, ganz deutlich durch. Also diesen Song, der ist toll musikalisch, aber da ist mir der Text wichtiger. Ja.
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0: Bab besingt die drohende Aktualität der Kristallnacht. Ausgesucht hat das mein Gast heute im WDR 5 Feiertagsgespräch, der katholische Theologe und Kirchenrechtler Thomas Schüller. Herr Schüller, in einer Gesellschaft, in der sich auch heute Teile immer mehr radikalisieren, welche Rolle spielt da die Kirche?
1: Naja, das haben wir beim Katholikentag durch die Politik gehört, durch Politikerinnen und Politiker. Sie wollen, dass die Kirchen ein Ort bleiben, der gemeinwohlstiftend ist, also wo auseinanderdriftende Kräfte in der Gesellschaft doch Orte finden, wo sie gemeinschaftlich debattieren. Ich glaube auch, dass das wirklich auch noch ein Ort sein kann, wo man auch noch human miteinander umgeht. Ob die Kirche allerdings noch, oder die Kirchen, da muss man glaube ich im Plural sprechen, noch diese Bindekraft haben, das sehe ich eher kritisch. Die Politik verzweifelt ein bisschen an der Radikalisierung und den aktuellen Wahlumfragen. Aber die Kirchen können sicherlich von ihrem Menschenbild, von ihrer Grundbotschaft der Gottes- und Nächstenliebe für eine Humanität einstehen, für ein Einstehen für die Schwächsten. Und ich glaube, das wird geschätzt. Das sind vielleicht noch die letzten Refugien, wo man der Kirche noch was zutraut. Ja.
0: Der Katholikentag, der fand in Würzburg statt vor 2 Wochen. Und da trafen sich ja tatsächlich mehrheitlich die Kirche als ein Grundpfeiler für Demokratie, als eine Institution verstehen, die eine feste Position gegen rechts vertritt. Trifft das eigentlich wirklich noch die Mehrheit der Kirchenmitglieder?
1: Ja, darüber wird heftig gestritten. Es gibt mittlerweile auch bei Praktizieren, sich noch mit der katholischen Kirche verbundenen Katholikinnen und Katholiken durchaus einen signifikanten Prozentsatz, der der AfD nahesteht, die auch wählen. Wenngleich Untersuchungen uns zeigen, dass bei Landtagswahlen, Bundestagswahlen wir die alten Zahlen aus 33 bis 45 haben, dass in protestantisch geprägten Gebieten eher AfD gewählt wird als in katholischen Gebieten, sofern es die überhaupt noch gibt. Aber natürlich gibt es katholische Christinnen und Christen, die auch mit dieser strengen und harten Positionierung der deutschen Bischöfe, die ich gut finde, nichts anfangen können.
0: Also die deutschen Bischöfe, nur zur Ergänzung, die haben vor 2 Jahren erklärt, dass völkischer Nationalismus mit Christentum nicht zusammengeht und deswegen genau. Positionen, wie sie zum Beispiel in Teilen der AfD vertreten werden, ein Ausschlusskriterium für jedes kirchliche Amt sind.
1: Genau. Und was mich da ein bisschen gestört hat, da bin ich aber biografisch ein bisschen vorbelastet, dass auch eine Wahlempfehlung ausgesprochen hat, dass man die nicht wählen kann. Das finde ich fast schon ein bisschen wieder übergriffig. Das sind ja die bürgerlichen Freiheitsrechte. Ich fand als junger Mensch mit 18 ganz schlimm, dass der damalige Kardinal von Köln, Höfner und Vorsitzender der Bischofskonferenz, gesagt, dass das Tischtuch mit dem Bündnis 90 der Grünen ist durchschnitten und die darf ein katholischer Christ nicht wählen. Das halte ich für Quatsch. Aber man muss sich in der Sache klar positionieren. Das machen beide Kirchen, Gott sei Dank. Das sind sie ökumenisch beieinander. Und ich glaube, da haben die Kirchen eine Aufgabe, wenn es ihnen denn überhaupt noch gelingt, durchzudringen, wenigstens deutlich zu machen, also wenn es gegen gehandicapte Menschen geht, wenn es gegen Migranten, Flüchtlinge, wenn es gegen sozial Schwache geht, und das ist ja die ausgewiesene Politik der AfD, das ist ja keine Politik für die Kleinen und Arbeiter, dann müssen wir uns als Kirche mit Blick auf das Menschenbild, was wir haben, dass jeder Mensch Ebenbild Gottes ist, klar dagegen positionieren. Und da stehe ich auch unter der Position der Kirchen. Die Frage ist halt nur, wie durchdringend ist das noch, sogar bei der eigenen Klientel, genau.
0: Die Kirche wird ja zunehmend zum Feindbild für rechte Kreise. Also die AfD, die redet im Wahlprogramm für Sachsen-Anhalt von den sogenannten Kirchensteuerkirchen, die sie zurückdrängen will, wenn sie an die Regierung kommen sollte, und will dafür vor allen Dingen als Waffe die sogenannten Staatsleistungen ansetzen, also die dann nicht mehr gezahlt werden sollen, Entschädigungen für Enteignungen nach der Französischen Revolution. Und das sind Summen, die gerade in kleinen Kirchen und Bistümern ja durchaus relevante Größen im Haushalt sind. Sind die Kirchen denn gewappnet, so von der Art, wie sie aufgestellt sind, wie sie organisiert sind, wie sie sich selber finanzieren, auch für diese neue Realität?
1: Ja, zumindest für den Fall Sachsen-Anhalt, der könnte ja dramatisch tatsächlich für das Land, aber auch für die Kirchen ausgehen. Denn du kannst als AfD-Finanzminister natürlich von jetzt auf gleich die Staatsleistung einstellen und dann sagst du, dann klagt das doch ein. Die Kirchen würden diese Prozesse gewinnen vor den staatlichen Gerichten, aber das dauert dann. Und da gibt es Notfallpläne, zumindest im Bereich der Deutschen Bischofskonferenz, das zunächst aufzufangen, weil gerade das Bistum Magdeburg, aber auch die Mitteldeutsche Evangelische Kirche erheblich von diesen Staatsleistungen profitieren. Das ist eine interessante Entwicklung nach 1990, dass gerade in Sachsen-Anhalt beträchtliche Staatsleistungen verabredet wurden, erstmalig. Das Gleiche kannst du auch machen, indem du natürlich das Kirchensteuereinzugssystem boykottierst durch einen Kniff auf die Software. Das sehe ich aber nicht so ganz kommen, aber ausgeschlossen ist bei der AfD nichts. Nein, das ist existenzbedrohend und es gibt Notfallpläne, aber die halten auch nur eine gewisse Zeit. Man muss so und so sagen, dass diese Bistümer vom Tropf der Westdiözesen auch mit abhängen. Und wenn die Staatsleistungen wegfielen, dann ist das existenzbedrohend, ja klar.
0: Sie plädieren ja eigentlich auch für eine größere Ferne von Kirche und Staat, oder? Also Sie haben vor 3 Jahren ein Buch veröffentlicht mit dem Titel Unheilige Allianz, warum Staat und Kirche sich trennen müssen, das sehr dafür plädiert, die Einflussbereiche auseinanderzuhalten.
1: Ja, zunächst nehme ich die Verfassung ernst. Da steht drin, Trennung von Kirche und Religionsgemeinschaften. Was wir aber erleben, von 19 dann nach 45 wieder, ist, dass man die Kirchen als große, bedeutende Institution, gehört ja über 90% der Bevölkerung an, natürlich einerseits getrennt, aber andererseits man ihnen viele Staatsaufgaben zugewiesen hat in der Bildung, in der Pflege, Kitas und so. Und dadurch ist für mich eine zum Teil unheilige Allianz entstanden, dass man sich in die Hängematte der Kirchen gelegt hat, die das auch gerne getan haben. Aber dass damit diese eigentliche Trennung, dass jeder nach seinen Regeln spielt, alle Religionsgemeinschaften, wir müssen ja auch die islamischen Denominationen jetzt mit einpreisen, die jüdischen Kultusgemeinden und die vielen anderen Religionsgemeinschaften, dass die tatsächlich frei bleiben, die Religionsfreiheit gilt. Und so ist ein Pakt entstanden, der natürlich ein guter Deal war für beide Seiten, aber der so zu verhängnisvollen Allianzen geführt hat, dass man aufeinander verwiesen ist. Und da plädiere ich für eine stärkere Entflechtung, ohne dass ich sage, die Kirchen sollen keine Kranken mehr pflegen oder Kinder beschulen. Aber man sollte deutlicher machen, das ist nicht nur eine Aufgabe der Kirchen, sondern der Gesamtgesellschaft, sondern der Staatsaufgaben. Und das habe ich versucht, in dem Buch ein bisschen zu illustrieren. Aber man sieht das selbst, egal welcher politischen Couleur, auf kommunaler oder Landesebene, man von Seiten der politisch Verantwortlichen sagt, solange ihr noch ein bisschen Kirchensteuer bekommt, die bricht 2035 massiv ein, das wissen wir jetzt schon, bleibt doch bitte drin, weil es ungemein natürlich die kommunalen Haushalte und auch die Landeshaushalte, die alle auf Kante gestrickt sind, entlastet. Von daher treten die jetzt beim Katholiken darauf und beschwören den Gemeinwohlsinn der Kirchen, können aber, und das ist das Problem, können mit den kritischen Invektiven der Kirche zur Migration, zu wirtschaftspolitischen Fragen nichts anfangen. Das Musterbeispiel ist unsere Bundestagspräsidentin, eine studierte katholische Theologin, die natürlich zum rechten Rand der CDU gehört und die immer noch sauer ist, dass die Kirchen die migrationspolitischen Anträge im Bundestag kritisieren. Und die sagt, die Kirche sollen sich um das Eigentliche, die Seelsorge kümmern. Dann sage ich immer, nee, natürlich sollen sie den Glauben an Jesus Christus verkünden, aber die Erinnerung an Jesus Christus ist eine gefährliche Erinnerung, denn sie nimmt Position für die Schwächsten und die Ärmsten und nicht auf der Seite der Mächtigen. Und eine Wohlfühlkirche kriegt der Staat nicht, sondern Kirchen sind immer dann relevant, wenn sie einerseits sich gemeinwohldienlich engagieren, aber aus der Botschaft des Evangeliums heraus auch den staatlichen Entscheidungsträger auch die Kante zeigen. Das führt zu diesen Verwerfungen. Und da stehe ich gerade bei und sage, wer den Glauben und das Evangelium verkündet, der ist immer auch eine Gefahr für die Mächtigen. Punkt.
0: Wobei man ja andererseits die unbequemen Positionen der Kirche ja durchaus schätzt, wenn man zum Beispiel jetzt darauf schaut, wie sehr gutiert wird, dass der neue Papst Leo XIV. Einen Gegenpol bilden kann zum US-Präsidenten und dessen Destabilisierung der Weltordnung.
1: Ja, aber das ist ein sehr verzweckter Umgang der Politik mit kirchlichen Würdenträgern. Das mag man, das schätzt man. Ich würde sagen, da ja der Papst Leo auch nicht mit Zöllen abgestraft werden kann, der Vatikan hat da keine Sorgen, schätzt man, dass der quasi die politische Arbeit für die EU macht, weil man selbst nicht genügend Punch hat, den Amerikanern ins Gesicht zu widerstehen. Aber das ist ein sehr verzweckter und sehr schnell dechiffrierbarer Umgang mit kirchlichen Positionen. Und ich würde auch sagen, immer Bischöfe zu schätzen für ihre sozialethischen Aspekte. Kardinal Marx ist ja auch so einer, die Wirtschaft tötet, wir müssen uns solidarisch erklären. Aber wenn innerkirchlich keine Rechtskultur existiert, dass Frauen zum Beispiel Zugang zu allen Ämtern ermöglicht wird, das muss man dann auch kritisieren. Es ist also ein sehr doppelbödiger, sehr durchschaubarer Umgang der Politik. Wenn es passt, schätzt man die Kirchen, den Papst auch. Wenn sie aber aus dem Evangelium aus kritische Position beziehen, regt man sich auf. Und das immer wieder ins Wort zu fassen, ist die Aufgabe der Wissenschaft, ja.
0: Aber es bleibt ja für mich die Frage, wie das eigentlich zusammengeht, auch für jemanden, der sich als Mitglied dieser Kirche versteht. Also einerseits diese Kirche als eine schuldige Institution, die beim Umgang mit Missbrauch versagt, die Frauen strukturell diskriminiert und andererseits die Hoffnung auf die Kirche als eine Institution, die unabhängig auf der Seite von unterdrückten oder von marginalisierten Menschen stehen kann.
1: Ja, in der Spannung lebe ich jetzt fast 65 Jahre. Ich kann die auch nicht auflösen. Ich muss die immer wieder ins Wort fassen. Es gibt Tage, das will ich ehrlich sagen, wo ich stolz auf meine Kirche bin, ganz klar. Ich finde auch Franziskus mit diesem harten Spruch, die Wirtschaft tötet, als links tickender und denkender Mensch, gefällt mir das sehr gut, weil es ja auch argumentativ gut hinterlegt ist. Aber das nimmt mir nicht die Verpflichtung, die innerkirchlichen ungerechten Strukturen ins Wort zu fassen. Und fast lebt man als Katholik, auch als Wissenschaftler, immer in so einer bisschen schizophrenen Situation. Man lebt mit dieser Kirche, man fühlt und glaubt mit dieser Kirche, muss nach außen hin sich auch auf ihre Seite stellen, wenn sie sich gut positioniert. Aber man muss auch die Freiheit innerlich haben. Und das hat ein deutscher Staatstheologe, ich sage mal diesen bösen Begriff, sich auch die Freiheit herauszunehmen, wirklich paulinisch, paranetisch zu reden und zu sagen, aber innerkirchlich braucht es auch Gerechtigkeit und demokratische Strukturen. Das ist mein ewiger Kampf. Das werde ich aber nicht mehr erleben, auch wenn ich so alt werde wie meine Mutter mit hoch über die 90.
0: Ihr neues Buchprojekt, das kommt im Herbst raus. Es heißt Katholische Kirche, eine Gebrauchsanweisung. Das klingt jetzt erstmal nicht nach Abrechnung, sondern eher nach so einem bisschen touristischen Blick von außen.
1: Ja, das haben Sie sehr charmant formuliert. Also, was ich da mache ist, ich erkläre einfach für Leute, die einfach katholische Kirche gar nicht mehr verstehen, weil sie da nicht groß geworden sind, weil sie aber auch nicht in Vorurteilen verhaftet bleiben wollen oder die sich wieder neu für sie interessieren, dass ich ihnen einfach nochmal erkläre, wie diese Kirche tickt und erkläre es in einer eher affirmativen Weise, in verständlicher Sprache, damit man sich dann ein realistisches Bild machen kann von dieser Kirche und dann darf man auch kritisieren, rumkrakehlen, dann darf man auch die ungerechten Seiten ansprechen, aber erstmal muss man sich informieren.
0: Gibt es so einen Tipp im Sinne von einer Gebrauchsanweisung, den Sie sich vielleicht für den kleinen Thomas Schüller gewünscht hätten, damals, als er überlegt hat, ob er Ministrant wird oder nicht?
1: Ja, ich hätte mir gewünscht, dass ich nicht mit dieser Naivität daran gegangen wäre, mit der man als Kind daran geht. Ich hätte mir das übrigens auch noch als junger Mensch gewünscht. Ich habe nicht kapiert, dass diese Situation in dem sozialen Brennpunkt in der Kirchengemeinde im Kölner Norden eine Ausnahmesituation war. Aber so ist das Leben. Man macht seine Erfahrungen. Ich wäre froh, wenn Religionslehrerinnen, Religionslehrer, Seelsorgerinnen und Seelsorger in kritischer Loyalität zu ihrer Kirche, das Kindern und Jugendlichen altersgerecht vermitteln, damit sie einen realistischen Blick auf die Kirche haben, ohne sie in Grund und Boden zu reden. Also mein Stichwort ist immer in die Spannungsamplitude kritische Loyalität. Heißt, ich unterscheide, ich differenziere, aber ich bleibe ja verbunden, weil der Glaube mir wichtig ist. Das ist so der Begriff, den ich auch den Studierenden vermittle und den ich mir früher gerne gewünscht hätte als kleiner Thomas. Ja.
0: Kritische Loyalität mit der Kirche am Pfingstmontag, an dem man sich erinnert daran, dass der göttliche Geist in die Welt kam und sich dann daraus die Kirche formte. Ganz herzlichen Dank, Thomas Schüller.
1: Vielen Dank für das Gespräch.
0: Wenn Sie dieses Gespräch noch einmal hören möchten oder wenn Sie es auch an jemanden weiterempfehlen möchten, dann finden Sie es auf den WDR5-Seiten und Sie finden es auch in ARD Sounds. Ich bin Kirsten Dietrich, ich wünsche Ihnen noch einen schönen Feiertag.

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6: Es ist 13 Uhr. 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
7: Die Nachrichten mit Regina Münch. Guten Tag. Die Zahl der internationalen Einsatzkräfte bei Friedensmissionen ist laut den Forschenden des Instituts SIPRI stark zurückgegangen. Sie ist auf den niedrigsten Stand seit 25 Jahren gesunken. Karl Schreiber für WDR aktuell.
8: Demnach haben Ende 2025 knapp 79.000 Einsatzkräfte für Friedensmissionen gearbeitet. Das ist mit 17% der stärkste Rückgang der vergangenen 10 Jahre. Ein Grund, so die Forscher, es fehlt an Geld. Aber auch die geopolitische Lage und die damit verbundenen politischen Pattsituationen im UN-Sicherheitsrat sind dem Bericht zufolge ein Problem. Die 5 ständigen Mitglieder USA, China, Russland, Großbritannien und Frankreich können dort mögliche Einsätze mit ihrem Veto blockieren.
7: Papst Leo hat heute seine erste Enzyklika veröffentlicht, eine Art Regierungserklärung. Darin geht es vor allem um künstliche Intelligenz und wie die sich auf das Leben der Menschen auswirkt. Der Papst warnt, dass die Technologie häufig von privaten Akteuren gesteuert wird und nicht von Staaten. Anna Giordano, WDR Rom.
9: Leo XIV. Warnt vor der Gefahr, dass Effizienz, Kontrolle und Profit sich durch KI noch stärker als alleinige Maßstäbe für menschliches Handeln durchsetzen. Der Papst spricht konkrete Folgen der digitalen Transformation an, verurteilt etwa die Ausbeutung im Hintergrund der Tech-Welt, nennt Sklavenarbeit beim Abbau seltener Erden. Zum Ende seiner Enzyklika gibt Leo XIV. Handlungsempfehlungen für verschiedene Lebensbereiche. So fordert er etwa eine pädagogische KI-Erziehung an Schulen und eine gesetzliche Altersgrenze für die Nutzung von Smartphones.
7: Weitere Meldungen im Überblick. Seit heute pilgern wieder Hunderttausende Muslime nach Mekka. Die Pilgerfahrt Hadsch gehört zu den 5 Säulen des Islam. Das heißt, jeder Muslim, der gesund ist und es sich leisten kann, sollte sie einmal im Leben machen. Laut den Behörden in Saudi-Arabien sind mehr als 1,5 Millionen Pilger aus dem Ausland angereist. Der türkische Präsident Erdogan will eine Istanbuler Privatuniversität jetzt doch nicht schließen lassen. Damit reagiert er offenbar auf die Proteste von Studierenden und Lehrkräften am Wochenende. Die betroffene Hochschule in Istanbul ist seit vergangenem Jahr unter staatlicher Kontrolle. Hintergrund sind unter anderem Geldwäschevorwürfe gegen die Betreiber. Durch ein verbotenes Überholmanöver ist es auf der A46 bei Hilden zu einem Verkehrsunfall mit 9 Verletzten gekommen. Ein 19-Jähriger hatte dort am frühen Morgen rechts überholt. Als er auf die Hauptfahrbahn wechselte, verlor er die Kontrolle und schleuderte unter anderem gegen das überholte Auto. 2 Beteiligte des Unfalls in Hilden sind schwer verletzt. In der Tiefsee vor den Galapagos-Inseln haben Forscher eine neue Oktopusart bestimmt. Sie ist blau und in etwa so groß wie ein Golfball. Der Oktopus wurde schon bei einer Expedition im Jahr 2015 mit einem Unterwasserroboter entdeckt, in etwa 1800 Metern Tiefe. Ein Weibchen wurde damals mitgenommen und untersucht. Jetzt ist klar, es ist eine neue Oktopusart.
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7: Die Menschen im Kreis Unna müssen sich an neue Busfahrpläne gewöhnen. Heute am Pfingstmontag tritt eine umfangreiche Fahrplanumstellung in Kraft. Hendrik Burs für WDR aktuell.
10: Zwischen Selm im Norden und Schwerte im Süden des Kreises ändern sich viele Liniennummern, Abfahrtzeiten und Fahrstrecken, auch für Schulbusse. Ganz neu sind 7 Expressbuslinien. Sie sind laut Verkehrsgesellschaft Kreis Unna als Ergänzung zum Bahnnetz gedacht und stoppen nur an ausgewählten Haltestellen. Infos über alle Neuerungen gibt es online. Im Internet wird zugleich direkt Kritik von Fahrgästen laut, die gestrichene Fahrten beklagen. Die Fahrpreise im Kreis Unna bleiben gleich.
7: Das war WDR aktuell. Das Wetter in Nordrhein-Westfalen. Heute sonnig mit nur ein paar dünnen Schleierwolken. Höchstwerte in Höxter bis 27 Grad, in Nümbrich 30 und maximal 31 Grad in Köln. Und morgen dann wieder viel Sonnenschein bei oft wolkenlosem Himmel und mit 27 bis 33 Grad noch etwas wärmer. Die Zeit 13.04 Uhr. BDR 5, die Verkehrslage. A1 Euskirchen Richtung Köln zwischen Euskirchen und Erftstadt etwa 15 Minuten plus 7 Kilometer stockender Verkehr. A3 Frankfurt Richtung Köln zwischen Siebengebirge und Lohma etwa 10 Minuten plus 4 Kilometer stockender Verkehr. A3 Arnheim Richtung Oberhausen zwischen Sevenaar in den Niederlanden und Elten mehr als 20 Minuten plus 3 Kilometer Stau. A4 Herlen Richtung Aachen zwischen Simpelfeld in den Niederlanden und Aachen-Laurensberg etwa 20 Minuten plus 2 Kilometer Stau. A61 Koblenz Richtung Mönchengladbach zwischen Wehr und Dreieck-Sinzig etwa 10 Minuten plus 4 Kilometer stockender Verkehr und diese Autobahnen sind bis morgen früh wegen Bauarbeiten gesperrt. A40 Duisburg Richtung Essen zwischen Kreuz Duisburg und Kreuz Duisburg-Kaiserberg und die A44 Düsseldorf-Essen in beiden Richtungen zwischen Kreuz Düsseldorf-Nord und Ratingen-Schwarzbach.
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12: 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Sie hören eine Wiederholung aus dem Frühjahr 2024.
13: Es ist sehr hart. Die Gefängniszelle war auch nicht so sauber. Man kennt keinen. Man hat mal versucht, mit einem Gefängniswärter zu sprechen. Gibt es die Möglichkeit, mit jemand anderes zu kommunizieren, außer mit euch? Oder eine Stunde rauszukommen? Nö, du hast morgens nur den Hofgang.
14: Ich komme hier eigentlich sehr gut klar, weil ich das auch gewohnt bin. Anfangs natürlich klar, da war es natürlich sehr schlimm. Viel geweint, Mama, Papa, ich will raus, ich will nach Hause. Aber mit der Zeit, wenn man das öfters erlebt hat, dann gewöhnt man sich doch.
15: Ich habe in dieser Haft in 60 Tagen graue Haare bekommen. Ich habe in den 60 Tagen vielleicht eine Woche geschlafen, wenn man das alles zusammenrechnet. Der eine schnarcht, der andere hat Mundgeruch, der andere hört mit seinem Flatulenz nicht auf. Der eine spült um 3 Uhr nachts seinen Teller direkt auf deinem Kopfkissen. Dann wirst du um 4 Uhr nachts, erst mal eine Zigarette oder kannst du mir mal Feuer geben? Also, es ist stressig, ja.
16: Diese Männer wurden zu einer Geldstrafe verurteilt. Für Fahren ohne Fahrschein, Drogenbesitz, Sachbeschädigung, für kleinere Delikte, bei denen ein Gericht entschieden hat, dass sie keinen Freiheitsentzug rechtfertigen. Die Männer sitzen dennoch in Haft, weil sie die Geldstrafe nicht zahlen konnten und verbüßen stattdessen eine sogenannte Ersatzfreiheitsstrafe. Ein juristisches Instrument, das gerade erst reformiert wurde und dennoch ein sozial- und gesellschaftspolitischer Zankapfel bleibt.
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18: Im Prinzip heißt ja eine Ersatzfreiheitsstrafe, jemand ist arm, hat kein Geld und muss deshalb in Haft.
19: Es klingt vielleicht so ein bisschen platt, aber aus meiner Sicht ist es ein Problem der Klassenjustiz.
20: Wir müssen eine Maßnahme haben, mit der wir die Straftat im Ergebnis sanktionieren. Und es gibt halt keine andere Alternative, die effektiv und sinnvoll ist.
21: Ich kann hier nur sagen, dass eine Haftanstalt kein Ort ist, wo wir dafür sorgen können, dass wir diese Menschen verbessern, dass die künftig nicht mehr diese Straftaten begehen.
22: Das betrifft natürlich oftmals die Delikte, die von Leuten begangen werden, die Delikte aus Armut oder auch aus Suchtproblemen heraus begehen. Und das ist natürlich die Leistungserschleichung. Das ist aber auch der Diebstahl. Diebstahl gerade auch kleinerer Sachen, Ladendiebstähle. Und es sind auch Betäubungsmitteldelikte, auch die kleinerer Art, wenn ich mit geringen Mengen Betäubungsmitteln erwischt werde.
16: Fabian Krapoth ist Direktor des Amtsgerichts Bonn. Er hat langjährige Erfahrung mit kleinkriminellen Delikten, bei denen die Staatsanwaltschaft eine Geldstrafe vorschlägt. Sie wird in Tagessätzen bemessen. Die Anzahl soll die Schwere des begangenen Unrechts spiegeln, mindestens 5, maximal 360 Tagessätze. Die Höhe bemisst sich nach dem, was die oder der Angeklagte mutmaßlich am Tag zur Verfügung hat. 30 Tagessätze sind theoretisch ein Netto-Monatseinkommen. So soll die Strafe sozial gerecht sein. Verhängt werden dürfen zwischen mindestens einem und höchstens 30.000 Euro pro Tagessatz. Das Gericht entscheidet, ob es dem Vorschlag der Staatsanwaltschaft folgt, oft nach Aktenlage.
22: Man hat die Angaben des oder der Betroffenen, ansonsten wird geschätzt. Wenn keine Grundlagen vorliegen, wird meistens eine Tagessatzhöhe von 15 Euro angenommen. Da geht man da schon von aus, dass Sozialleistungen, Bürgergeld bezogen wird, also die Leistung, die jeder erlangen kann, der sich darum bemüht.
16: Dennoch gibt es massive Kritik an der Höhe der Tagessätze, beispielsweise von Sozialverbänden. Wer von Bürgergeld lebt, lebt am Existenzminimum, argumentieren sie, und könne maximal 2 bis 3 Euro Tagessatz erübrigen. Eine Geldstrafe bekommt pro Jahr bundesweit mehr als 500.000 Menschen aufgebrummt. Und rund jeder Zehnte sitzt sie als Ersatzfreiheitsstrafe ab. Etwa 50.000 Inhaftierte. Aktuelle Statistiken werden nicht geführt. Die meisten Verurteilten haben nie einen Gerichtssaal betreten. Der Strafbefehl kommt per Post.
22: In einfach gelagerten Fällen, wo der Sachverhalt klar ist, wo auch in der Regel nicht zu erwarten ist, dass ein Einspruch dagegen erfolgt, dann wählt die Staatsanwaltschaft den Strafbefehlsweg. Dann prüfen wir, ob die Voraussetzungen gegeben sind, ob eine Strafbarkeit vorliegt und ob man das auch in einem schriftlichen Verfahren erledigen kann, und übersenden diesen Strafbefehl dann nur an den Betroffenen.
16: Danach hat er oder sie 2 Wochen Zeit, Widerspruch einzulegen. Dann kommt es doch noch zu einer Hauptverhandlung. Andernfalls wird die Verurteilung automatisch rechtskräftig. Dann gibt es Post von der Rechtspflege der Staatsanwaltschaft, die Rechnung über die Geldstrafe, Gericht und gegebenenfalls weitere Kosten, etwa für Dolmetscher oder Blutprobe. Hilfsangebote gibt es auch. Gemeinnützige Arbeit statt Haft oder Zahlungserleichterungen, sagt Rechtspflegerin Juliane Kempf.
0: Außerdem bekommt er auch eine Belehrung darüber, dass er die Möglichkeit hat, das in Raten zu bezahlen, wenn er das eben nicht auf einmal bezahlen kann. Und dann hat er eine Frist, innerhalb derer er sich melden muss.
16: Wer immer noch nicht reagiert, bekommt eine Mahnung. Auch danach melden sich rund 80% der Angeschriebenen nicht, wissen die Rechtspflegerinnen. Sei es, weil sie die Post nicht bekommen haben, nicht öffnen, nicht verstehen oder einfach mit ihrer Lebenssituation überfordert sind. Dann schalten die Rechtspflegerinnen die Gerichtshilfe ein. Findet auch die keine Lösung, wird vollstreckt. Seit dem 1. Februar 2024 gilt: Für einen Tagessatz muss man einen halben Tag in Haft. Vorgesehen ist eigentlich der offene Vollzug, so Rechtspflegerin Lucia Rath.
2: Die werden in den offenen Vollzug geladen. Das Problem ist ja, dass viele sich nicht stellen oder sich nicht kümmern. Dann kommt es zu einem Haftbefehl. Und wenn der Haftbefehl verstreckt wird, ich kann jetzt nur für Düsseldorf sprechen, kommen die Leute in die JVA Düsseldorf. JVA Düsseldorf ist eine geschlossene JVA.
14: Ich bin Hartz-IV-Empfänger, also mittlerweile heißt es ja Bürgergeld, aber ich habe insgesamt 8, 9 Geldstrafen, die kann ich nicht alle zahlen. Ich habe ja auch 3 abgezahlt und danach ging das nicht mehr. Und die haben gesagt, trotzdem, ich muss in Haft.
16: David ist 30 Jahre alt, kommt aus Köln und ist für 10 Monate in der Justizvollzugsanstalt Siegburg. Er kennt auch die JVAs Wuppertal, Köln, Remscheid und Essen von innen. 2016 war er das erste Mal in Haft. Jetzt ist es das 8. Mal. Mittlerweile hat er auch eine Haftstrafe auf Bewährung bekommen. Ansonsten sitzt er Ersatzfreiheitsstrafen ab. Immer wieder ist er beim Fahren ohne Fahrschein erwischt worden und mit Cannabis und Heroin für den Eigenbedarf.
14: Hauptproblem ist mit Drogen. Halt mit Heroin. Also mittlerweile seit 3 Jahren habe ich keinen Beikonsum mehr. Ich kriege Methadon. Das kriege ich auch hier in der Haft. Das ist Ersatz für Heroin, damit man nicht wieder rückfällig wird. Aber ich kiffe halt wieder. Und Alkohol ist natürlich sehr schlimm bei mir geworden. Natürlich jetzt hier nicht, ne, das ist klar. Aber draußen, das ist schwierig für mich, wenn ich wieder rauskomme, dass ich wieder rückfällig werde. Das habe ich schon wieder im Kopf, ja.
16: Mit gemeinnütziger Arbeit statt Haft hat er es versucht, auf einem Friedhof. Doch bei Sozialstunden sind Drogen verboten und David hat nach ein paar Tagen wieder getrunken. Alkoholismus kennt er von seinen Eltern, bei denen er wohnt, sagt er. Eine Ausbildung als Maler und Lackierer hat er abgebrochen. Er zeichnet gern, vor allem Manga-Bilder und Comicfiguren. Er liebt die Simpsons. Hat er nie versucht, einen Entzug zu machen, eine Suchttherapie?
14: Die habe ich schon zweimal angeschlagen gehabt, aber nie durchgezogen. Vielleicht mal einen Monat auf zwei und dann bin ich immer wieder rückfällig geworden und wieder abgehauen. Dieses, ich habe Angst davor, was passiert, was ist danach, was kommt, die Zukunft, davor habe ich größte Angst.
16: So wie David geht es vielen Menschen, die in der Ersatzfreiheitsstrafe landen. Keine Arbeit, kein Geld, oft Suchtbelastungen, schwierige Lebensverhältnisse. Eine, die das seit vielen Jahren wissenschaftlich erforscht, ist Nicole Bögelein, Soziologin am Institut für Kriminologie der Universität Köln.
18: Wenn man sich jetzt die Gruppe der Ersatzfreiheitsstrafengefangenen mal ansieht und schaut, was haben die denn für Spezifika, dann sehen wir, dass ungefähr 75% derjenigen vor Haftantritt arbeitslos waren. Und davon waren die allermeisten auch schon langzeitarbeitslos. Die Menschen weisen zu einem großen Teil, also die überwiegende Mehrheit, Suchtbelastungen auf, also Alkohol oder andere Betäubungsmittel. Ein großer Anteil hat auch das schon länger, trägt das schon länger mit sich rum. Und man muss wohl sagen, dass dieser normale Alltag in Anführungszeichen, so dieses geregelte, man geht zur Arbeit, tut dies und das, das ist für die meisten schon lange keine Realität mehr. Außerdem ist je nach JVA, in der man fragt und untersucht, irgendwas zwischen 15% der Menschen, die in Ersatzfreiheitsstrafen sind, bis zu einem Drittel oder sogar mehr, waren obdachlos.
16: Außerdem trifft es fast ausschließlich Männer, so wie überhaupt weit mehr Männer in Haft sind als Frauen und überproportional oft Menschen ohne deutschen Pass. Und die allermeisten kommen nicht nur einmal mit dem Gesetz in Konflikt, sondern müssen immer wieder Ersatzfreiheitsstrafen absitzen.
19: Es gab einen Mandanten von mir, der stand auch unter gesetzlicher Betreuung und der Betreuer war in der Nachbarstadt. Und auch der Substitutionsarzt, wo er sein Methadon bekommen hatte, war in dieser Nachbarstadt. Und das Sozialticket galt hier in Essen zumindest bis August nur für das Essener Stadtgebiet. Das heißt, wenn er zu seinem Betreuer musste, wenn er zu seinem Substitutionsarzt musste, hatte er nicht genügend Geld, um sich ein Ticket zu holen. Das heißt, wir hatten eine Latte von Straftaten in Anführungsstrichen und der damalige Betreuer hat sich nicht drum gekümmert.
16: Jenny Lederer ist Strafverteidigerin in Essen. Betroffene von Ersatzfreiheitsstrafen kommen selten zu ihr, weil die meisten nie einen Gerichtssaal von innen sehen. Aber manche werden eben doch darauf hingewiesen, dass sie Anspruch auf eine Pflichtverteidigung haben. Und Jenny Lederer engagiert sich sehr für diese Mandanten.
19: Ich hatte vor kurzem einen Diebstahl von irgendeiner Alkoholiker, kleinen Flasche 1,90. Dann sitzt man da, dann ist man beim Gericht, öffentliche Hauptverhandlung, Pflichtverteidigerin. Also das, da denkt man sich ja auch so, Mensch, diese Ressourcen könnten auch viel besser genutzt werden. Und das bringt jetzt alles gar nichts, für 1,90 € da in der öffentlichen Hauptverhandlung erscheinen zu müssen und ein kranker Mensch da auf der Anklagebank.
21: Fakt ist, dass diese Menschen häufig Tagessätze von 10 Euro, 12 Euro, manchmal sogar noch weniger absitzen und dass ein Tag im geschlossenen Vollzug heute 180 Euro kostet. Das ist extrem teuer, was man sich leistet. Da muss man, glaube ich, nur noch eins und eins zusammenzählen und sagen, ja, lohnt sich das wirklich, dass die Menschen hier für ein Delikt, wo sie die Fahrkarte nicht bezahlt haben, pro Tag 180 Euro kosten.
16: Ralf Bothke war bis Ende 2023 Leiter der Justizvollzugsanstalt Dortmund. Von Ersatzfreiheitsstrafen hält er gar nichts. Nicht nur wegen der hohen Kosten für Steuerzahlende, auch weil die Kurzzeithäftlinge eine Justizvollzugsanstalt vor schwer lösbare Herausforderungen stellen.
21: Das, was wir tagtäglich oder was wir häufig erleben, sind psychische Störungen im Sinne von Schreien, von Einurinieren, von Einkoten. Die Menschen akzeptieren die Situation in Haft nicht. Die haben Platzängste, möglicherweise auf kleinstem Raum untergebracht zu sein. Und das sind Fälle auch da, ich betone das, ist mir sehr wichtig zu sagen, das sind Einzelfälle. Das sind Fälle, die wir immer mal wieder haben, aber wir haben sie.
16: Bis zu 15% der Menschen, die in Ersatzfreiheitsstrafe kommen, sind am Anfang akut suizidgefährdet, so die Forschung. Andere haben massive gesundheitliche Probleme und müssen aufwendig behandelt werden, sagt Ralf Bothke. Nützt das wenigstens der Resozialisierung, die der Strafvollzug leisten soll und auf die Gefangene ein Anrecht haben?
21: Nein, das ist in der Praxis schon ausgeschlossen. Selbst wenn die 2 oder 3 oder 4 Monate ihre Ersatzfreiheitsstrafe absitzen, auch in 3 Monaten kann man keine Suchttherapie oder keine Berufsausbildung machen oder auch keine Schulausbildung machen. Was man machen kann, ist, man kann sie beraten.
16: Beispielsweise mit ihnen über ihre finanzielle Situation reden und ihnen die Adresse der Schuldnerberatung geben. Das machen die Mitarbeitenden vom Sozialdienst der JVA. Sie müssen auch Inhaftierte, die Sozialleistungen bekommen, für die Dauer der Haft vom Bezug und bei der Krankenkasse abmelden.
21: Wir haben einen sehr hohen aktenmäßigen Aufwand. Die Gefangenen müssen verbucht werden, es müssen Akten angelegt werden, es frisst Personal einfach. Was wir, glaube ich, und das ist für mich ein entscheidendes Argument, was wir deutlich besser für die Menschen nutzen können, bei denen wir glauben, dass es sich lohnt, die Arbeit zu investieren.
16: Für längerfristig Inhaftierte also, mit regulären Haftstrafen.
21: In den Anstaltsleiterkreisen, in denen ich mich bewege, hier speziell im Ruhrgebiet und nähere Umgebung, da werden Sie kaum jemanden finden, der der Ersatzfreiheitsstrafe was Positives abgewinnen kann.
16: Es gibt Alternativen zum Knast. Auch die Verfechter der Ersatzfreiheitsstrafe, die sie als Ultima Ratio für unverzichtbar halten, verweisen gern darauf. Eine Möglichkeit ist die Zahlung in Raten. Die muss der Verurteilte beantragen. Die Rechtspflegerinnen entscheiden darüber. Lucia Rath?
2: Wir bewilligen hier auch sehr, sehr geringe Ratenzahlungen, auch bei Leuten, eben, die eben nur sogenanntes Bürgergeld inzwischen ja beziehen. Ratenzahlungen von manchmal auch nur 10, 20, 25 Euro.
1: Und im Monat.
2: Im Monat.
16: Allerdings sind auch der Ratenzahlung Grenzen gesetzt. Kleine Raten für hohe Strafen werden nicht genehmigt, zumal die Schuld eigentlich innerhalb eines Jahres beglichen werden soll. Patrick ist 32 Jahre alt und sitzt in der JVA Siegburg. Verurteilt wurde er wegen Online-Betrug. Er hat auf falschen Namen Waren bestellt. Zunächst hat er begonnen, die Geldstrafe in Raten abzuzahlen. Dann erfuhr er, dass es seit langer Zeit einen offenen Haftbefehl wegen Fahrens ohne Fahrschein gegen ihn gab. Die Post ging an die falsche Adresse, sagt er.
3: Da habe ich dann auch angefangen zu zweifeln und habe dann nicht mehr bezahlt, weil ich mir gedacht habe, das hat keinen Sinn, na, wenn eh Haftbefehl auf ist. Ich habe mich auch nicht drum gekümmert, ehrlich gesagt. Ich habe das alles auf die leichte Schulter genommen. Na, wie gesagt, ich habe ein Grasproblem gehabt, da nimmt man das nicht so ernst. Man.
16: Insgesamt, sagt Patrick, ging es um rund 10.000 Euro Geldstrafe. Nicht zu stemmen für den Anlagenmechaniker ohne Abschluss im Bürgergeldbezug. Insgesamt sitzt er rund 20 Monate ab. Ganz genau weiß er es noch nicht. Er arbeitet in der Knastküche und möchte von seinem Lohn einen Teil der Geldstrafe tilgen. Für 450 Euro kann er sich einen Monat freikaufen. Draußen warten seine Frau und 3 Kinder. Auch Patrick war zuerst im offenen Vollzug.
3: Na, da habe ich mir ein Eigentor geschossen. Da habe ich getrunken und wurde dabei erwischt. Ziemlich blöd. Sehr blöd. Das waren viele Möglichkeiten drin. Na, da hätte ich draußen arbeiten gehen können. Hatte am selben Tag, wo ich erwischt worden bin, ein Vorstellungsgespräch. Hätte am nächsten Tag arbeiten gehen können. Da hätte ich schön im Monat ordentlich einzahlen können. Drum halt. Ziemlich.
16: Dass Ersatzfreiheitsstrafe keine gute Lösung und wenn möglich zu vermeiden ist, darüber sind sich fast alle einig. Darum wird in Nordrhein-Westfalen seit rund 2 Jahren die Gerichtshilfe eingeschaltet. Die Mitarbeitenden bekommen von der Staatsanwaltschaft die Akte und kontaktieren dann von sich aus den Verurteilten, um ihn zu unterstützen. Silvia Gaul leitet den ambulanten sozialen Dienst der Justiz NRW beim Landgericht Düsseldorf.
4: Das ist ja nicht nur, dass da eine Tat passiert ist, sage ich jetzt mal, sondern da sind ganz viele Problematiken, die vorhanden sind, ob es jetzt familiär ist, sozial ist. Und die sind dann sehr froh, wenn die jemanden Ansprechpartner haben. Die bringen teilweise einen ganzen Packen an Papieren mit, weil die vielleicht seit Monaten ihre Post nicht mehr geöffnet haben. Und wir sind halt dann auch dafür da, dass wir nochmal schauen, okay, was können wir den Klienten noch anbieten? Wohin können wir ihn vielleicht noch vermitteln, damit er noch mehr Unterstützung bekommt? Weil das ist ja so die Spitze des Eisbergs, sag ich immer, ne? Wenn dann die Straftat begangen wurde, ne? Das hat ja auch so seine Hintergründe, ne? Und da versuchen wir schon auch noch mal ganzheitlich den Klienten zu sehen.
16: Manchmal helfen Silvia Gaul und ihr Team den Betroffenen, Briefe zu öffnen und zu verstehen, ausgelaufenes Bürgergeld neu zu beantragen, Ratenzahlungen zu vereinbaren und einen Dauerauftrag dafür einzurichten, ein Sozialticket für den Nahverkehr zu kaufen. Sie rufen einen gesetzlichen Betreuer an oder ein Wohnheim, in dem ein Betroffener lebt. Manchmal vermitteln sie an Beratungsstellen und knüpfen schon mal den Kontakt. Alles Dinge, die viele ihrer Klienten allein nicht schaffen.
4: Hier habe ich jemand, wo die Post über 50-50 geht. Das heißt, der hat nur eine Postanschrift. Ich gehe davon aus, dass der obdachlos ist.
2: Also 50-50 ist eine Beratungseinrichtung?
4: Genau. Wenn ich jetzt denke, der ist obdachlos, hat man ja natürlich noch ganz andere Baustellen hier auch. Also ich finde das schwierig von jemandem, der momentan keine eigene Wohnung hat und sich einen Check abholt vom Jobcenter, dass er irgendwelche Ratenzahlungen tätigt, geschweige denn freie Arbeit ableistet.
16: Das sind die beiden wesentlichen Möglichkeiten, die Haft zu vermeiden. Ratenzahlungen und gemeinnützige Arbeit. Manchmal beantragt Silvia Gaul auch bei der Staatsanwaltschaft eine Stundung der Strafe für 6 Monate, weil eine unbillige Härte vorliegt. Etwa, weil der Klient arbeitslos oder drogenabhängig ist. Aber das löst das Problem nicht. Denn die Geldstrafe bleibt.
4: Ich denke, dass die Haft ja nicht unbedingt dazu beiträgt, dass die Lebenssituation von dem Klienten sich da verändert. Also man muss das ja so sehen. Im Endeffekt, wenn der Klient jetzt, sage ich mal, in Haft geht und dann dadurch seine Wohnung noch verliert, wenn er Arbeit hat, unter Umständen die Arbeit auch, sodass wir dann, sage ich mal, die Situation für den Klienten ja noch schlimmer ist. Weil wenn ein Klient, sag ich mal, keine Wohnung hat, keinen Lebensunterhalt bekommt, ist es zwangsläufig so, dass neue Straftaten begangen werden.
16: So sehen das auch die Mitarbeitenden der FAGA in Münster, der Fachstelle zur Ableistung gemeinnütziger Arbeit. Hier können Verurteilte ihre Geldstrafe abarbeiten. Ein Angebot, das auch als Schwitzen statt Sitzen

0: andere Teil ist, zwischendurch auch mal zu gucken, was gibt es denn sonst noch für Problemlagen? Und gibt es irgendwas, worum wir uns kümmern können? Und das geht von gemeinsam Wohnungssuchen über Vermitteln an andere Stellen, an die Schuldnerberatung, Burgenberatung, Wohnungslosenhilfe. Das heißt also, wir begreifen uns auch ein bisschen als Knotenpunkt.
1: Der Kumbo keiner, ne? Der Pols im Stich gelassen.
2: Nein!
1: Ja.
3: Wie gesagt, Gabriel kommt gleich.
4: Boris Topp leitet das Projekt Bunte Schule. Mit seinen Männern gibt er Bildungseinrichtungen in Münster einen neuen Anstrich. Bevor es losgeht, gibt's draußen noch einen Kaffee und eine Zigarette. In Nordrhein-Westfalen gilt, 5 Stunden Arbeit ersetzen einen Hafttag. Das regelt jedes Bundesland für sich. Die Sozialstunden heißen offiziell freie Arbeit, im Gegensatz zur Arbeit in Haft.
5: Da geht es um Tagesstruktur, da geht es um Pünktlichkeit, da geht es darum, viele von den Leuten, die bei uns in den Projekten sind, ist vielleicht das erste Mal seit Jahren, dass sie wieder irgendwie regelmäßige Arbeit nachgehen. Ist natürlich in einem Zwangskontext, aber ich versuche das auch so angenehm wie möglich zu gestalten. Ich sage immer, ich bin kein Maler, ich bin Sozialarbeiter und das, was ich kann, ist nicht malern, sondern reden. Und die erste Regel hier ist, rede mit mir, so.
4: In der Schule geht es an die Arbeit. Zu viert räumen die Männer die Möbel im Klassenraum zur Seite, decken den Boden ab, kleben auf halber Höhe eine Schmutzkante, streichen die Wand mit Kleber ein und tragen flächendeckend bunte Deko-Chips auf. Gearbeitet wird effizient und schnell und jeweils in Klassen, deren Schülerinnen und Schüler beispielsweise gerade im Sportunterricht sind.
6: Wir wissen alle, dass die Kosten für Malerunternehmen durchaus hoch sind. Die Stundenlöhne sind nicht unerheblich.
4: Christian Möwes ist Direktor der Primus-Schule Münster und von dem Projekt begeistert.
6: Die Stadt braucht auch immer einen großen Kostenaufwand, um überhaupt diese Renovierungsarbeiten, die leichten Malerarbeiten, umzusetzen. Und wir wissen auch, so leicht ist ein Handwerksbetrieb gar nicht zu haben. Die sind sehr ausgebucht, haben sehr viel zu tun. Und da ist einfach eine andere zeitliche Möglichkeit. Wir sind sehr flexibel und das passt scheinbar gut zusammen.
7: Den können wir unten an die Kreppbandkante einfach die Folie jetzt dran kleben.
4: Markus arbeitet schon länger im Projekt und hat schon in mehreren Schulen gestrichen.
8: Ich bin eigentlich auch Malergeselle, ne? Und mache trotzdem Sozialstunden. Das ist übel.
9: Die sind Malergeselle? Die sind vom Fach.
8: Ja, man muss trotzdem Sozial umsonst machen. Das ist hart, ja.
4: Nach der Arbeit sitzen die Männer noch vor einem Café. Boris Topp gibt einen aus. Ich frage Markus, wofür er die Geldstrafe bekommen hat, die er abarbeitet.
10: Körperverletzung, Dealerei und Hehlerei. Abbezahlen ist ja, kann man ja mal, aber wenn das so viel ist, dann mit Hartz IV, wie ich vorhin gesagt habe, kriegst du nicht hin. Wenn man dann irgendwie 150 oder 120 bezahlt, weil das 3 Strafen sind, kriegt man nicht hin.
9: Wie hoch war die Geldsumme, die Sie hätten zahlen müssen, ungefähr?
10: Weiß ich nicht, aber ein paar Tausend. Ja, auf jeden Fall.
9: Wie viele Tagessätze waren das dann?
10: Keine Ahnung, das weiß ich ehrlich nicht. Das weiß ich nicht. Auf jeden Fall genug. Ja.
4: Zu den Sozialstunden sagt Markus, es gibt Schlimmeres. Die Arbeit, die Leute und das Klima seien okay. Er war schon mal hier, hat dann abgebrochen, ist aber zurückgekommen.
10: Ich war vor Corona hier und jetzt habe ich ein halbes Jahr Pause gemacht, weil es einfach zu stressig war. Und dann, jetzt bin ich wieder hier seit 2 Wochen. Mit Absprache geht das schon, wenn man die ganze Zeit arbeitet, klar. Natürlich, man muss ja auch mal Pause haben oder Urlaub, ne? Man kann ja nicht immer nur arbeiten, ne? Ja.
4: Er hofft, dass er nun die Kurve kriegt. Nicht mehr dealen, nicht mehr konsumieren.
10: Ich denke mal, ich will auch wieder arbeiten richtig hinterher. Also für mich ist das auch ganz gut so, wieder um reinzukommen in das Arbeitsleben. Ne? Immer 3-4 Stunden am Tag. Dann, ja, irgendwann kann man wieder 7-8 Stunden arbeiten. Ne? Für mich ist das ganz gut, auch ein Übungsfeld wieder für das Arbeitsleben. Ne?
4: Melina Centeno Bermejo gehört zum Vorstand der FAGA, berät und vermittelt Klienten. Sie verweist auf 2 Besonderheiten der FAGA. Die Fachstelle konzentriert sich ausschließlich auf die Vermittlung freier Arbeit. Und sie hat dafür auch eigene Projekte, in denen Sozialarbeiter die Betroffenen betreuen. Auf einem Ökohof bei Telgte können sie auch weiterarbeiten.

0: arbeiten, wenn sie ihre Sozialstunden abgeleistet haben. Melina Centeno Bermejo.
1: Also, dass die gar nicht wieder in diesen Teufelskreis kommen, wieder arbeitslos, wieder keine Tagesstruktur und Ähnliches. Und diese Drehtüreffekt der Straffälligkeit quasi da ein bisschen entgegenzuwirken.
0: Der Unterschied zur bloßen Vermittlung in externe Stellen ist beachtlich. Dort leistet rund ein Drittel der Betroffenen die gemeinnützige Arbeit erfolgreich bis zum Ende. In den Fager-eigenen Projekten sind es rund zwei Drittel. Nur, das schaffen immer weniger Verurteilte. In Nordrhein-Westfalen, so die Statistik, tilgen nur 7% ihre Geldstrafe vollständig durch freie Arbeit. Michael Großhauser, Mitbegründer der Fager.
2: Das belegen aber auch letztendlich die ganzen Forschungsergebnisse, dass das Klientel, und das ist der Eindruck, den ich zumindest in den letzten Jahren gesehen habe, dass das Klientel immer problembelasteter letztendlich ist und eine gemeinnützige Arbeit gar nicht mehr so durchhält.
0: Wer nicht durchhält, muss in Haft. Auch dort in den Justizvollzugsanstalten unterstützen Mitarbeitende des Sozialdienstes Gefangene dabei, eher freizukommen. Seit ein paar Jahren gibt es in Nordrhein-Westfalen in einigen JVAs dafür zusätzliche Stellen.
3: Hallo, da bin ich.
4: Ja, sehr schön.
3: Das ist Ihr Reich.
4: Genau.
0: In der JVA Dortmund kümmern sich Daniela Engelbracht und Miriam Squara um die Haftverkürzung. Denn wenn die Verurteilten ihre Post nicht bekommen, nicht öffnen oder nicht verstehen und wenn die Staatsanwaltschaft nichts über die Lebensumstände der Angeklagten weiß, dann landen auch Menschen hinter Gittern, die ihre Strafe eigentlich ganz, teilweise oder doch bald zahlen könnten. In solchen Fällen veranlassen die Sozialarbeiterinnen beispielsweise bei deren Bank eine Überweisung oder kontaktieren deren Verwandte. Oder sie telefonieren mit den Rechtspflegerinnen.
5: Häufig klappt es dann vor allen Dingen sehr kurzfristig, wenn man hier Menschen sitzen hat, die gerade eine Ausbildung nochmal angefangen haben oder einen neuen Job begonnen haben, wo wir dann einfach auch Nachweise erbringen können über Arbeitsverträge. Da klappt das manchmal, muss man wirklich sagen, innerhalb weniger Stunden, dass man die Person dann auch wieder rausbekommt, damit die eben nicht ihren Job verlieren und in alte Muster dann irgendwie am Ende zurückfallen.
6: Zwischendurch ist es auch so, dass die Staatsanwaltschaft für eine Umwidmung Auflagen erstellt. Also wenn sie zum Beispiel sagt, wenn er jetzt eine Meldeadresse vorweisen kann, dann würden wir uns nochmal darauf einlassen, Ratenzahlung zu vereinbaren. Aber wir müssen ihn erreichen können. Das ist Voraussetzung. Dann gucken wir natürlich, wo könnte eine Meldeadresse eingerichtet werden? Hat er vielleicht irgendwie einen Bezug zur Drogenberatungsstelle, zur Diakonie Caritas? Dann rufen wir natürlich auch da an, fragen, ob er sich dort melden kann, ob wir vielleicht einen Nachweis bekommen, dass dort eine Meldeadresse eingerichtet wird, die wir der Staatsanwaltschaft dann mitteilen können.
0: Das ist enorm viel Aufwand. Miriam Squara und Daniela Engelbracht führen eine Statistik über die Ergebnisse. Danach konnten sie etwa im Juni 2023 mehr als 1.200 Tage Ersatzhaft reduzieren und damit knapp 219.000 Euro an Haftkosten einsparen.
5: Es ist teilweise wirklich anstrengend, weil dieser Apparat, der dahinter hängt, die vielen Telefonate, man muss Faxe schicken. Also manchmal nimmt es von so einem Arbeitstag wirklich viel Zeit in Anspruch, zu schauen, dass ein Mensch rausgeht. Gleichzeitig ist es dann aber auch sinnvoll, wenn es klappt, wenn ich weiß, hier sitzt gerade ein junger Mann vor mir, der würde im Zweifel seine Ausbildung verlieren, seine Wohnung, weil er die jetzt gerade nicht bezahlen kann und würde wieder in Strukturen zurückgehen, die ihm im Zweifel wieder in die Straffälligkeit führen. Und das sind dann natürlich wieder Momente, wo man sagt, das ist sinnvoll und das macht auch Spaß und die sind auch dankbar.
7: Hallo, dann kommen Sie einmal
8: hoch. Natürlich habe ich einen Brief bekommen, in dem steht Haftbefehl. Also das war der einzigste Brief, der bei mir im Briefkasten lag. Wer einen Haftbefehl kriegt und so drauf ist wie ich, denkt sich, ich gebe bestimmt keine 3 Euro aus, um mich freiwillig irgendwelchen Idioten, Entschuldigung, Beamten auszuliefern. Die können mich ruhig holen kommen.
0: Herrn S., so möchte er genannt werden, treffe ich auch in der JVA Dortmund.
8: Das ist nicht meine erste Ersatzfreiheitsstrafe, das ist, glaube ich, meine fünfte schon. Also da waren sonst immer Kleinigkeiten wie Hausfriedensbruch oder... Ja, weiß ich nicht, was da noch so bei war. Also auf jeden Fall, das ist schon meine fünfte Freiheitsersatzstrafe, ja.
0: Herr S. ist 38 Jahre alt, gelernter Gemüsegärtner, arbeitslos, hat 60 Tage Ersatzfreiheitsstrafe wegen Sachbeschädigung fast abgesessen. Sein Bürgergeld hat die Beratungsstelle eines Wohlfahrtsverbandes verwaltet. Und der hat er die Tür eingetreten.
8: Ich fand die Situation ungerecht. Ich habe mich vorher gemeldet bei denen. Ich habe gesagt, ich komme jetzt vorbei. Ich hätte jetzt gerne einmal mit ihnen geredet. Ich bin da aufgeschlagen. Die Tür war zu, trotz Öffnungszeiten. Das war für mich ein deutliches Zeichen des Ausschlusses für mich. Also, dass ich mich wie ein Mensch zweiter Klasse behandelt fühlen muss. Und da habe ich halt gesagt, das lässt nicht mit mir machen. Das haben schon viele über sich ergehen lassen müssen. Und ich habe dann für mich entschieden, das, was ich tue, ist dann halt richtig.
7: Vielen Dank.
8: Kein Problem. Ich hoffe, ich
7: kann Ihnen helfen. Alles Gute für Sie.
8: Ja, danke schön. Und,
7: keine ja, Türen mehr eintreten.
8: Hier vielleicht von Ihnen nach außen noch einmal.
7: Danke.
0: Hätte Herr S. die Haft vermeiden können? Silke Batke-Ansgenevitsch, leitende Oberstaatsanwältin bei der Generalstaatsanwaltschaft in Hamm, ist fest davon überzeugt.
9: Ich glaube, dass in Nordrhein-Westfalen niemand Ersatzfreiheitsstrafe vollstrecken muss, wenn er die mannigfaltigen Angebote, die wir ihm geben, annimmt, wenn er mit uns spricht, wenn er seine Lebensverhältnisse offenbart, wenn er von seinem Recht zu sich zur Sache einzulassen, auch Gebrauch nimmt, weil das oftmals sehr, sehr hilfreich und für ihn nur vorteilhaft ist und dementsprechend auch agiert, dann wird er in Nordrhein-Westfalen nicht in Ersatzfreiheitsstrafe landen.
0: Silvia Gaul von der Gerichtshilfe und Amtsrichter Fabian Kraphut verweisen auf eine andere Realität.
10: Es gibt wirklich viele Klienten, die einfach damit überfordert sind. Die kommen teilweise wirklich mit einem Papier, mit einer Plastiktüte, mit Unterlagen an, wo Briefe drin sind, die ein Jahr alt sind.
11: Man geht ja eigentlich in diesem Strafverfahren immer von einem mündigen Bürger aus. Er sagt, ich werde jetzt hier mit irgendetwas konfrontiert und ich kann mich dagegen wehren. Ich habe alle Rechte, etwas dagegen zu tun. Die Realität ist natürlich leider so, dass es sich gerade bei diesen Delikten, über die wir hier reden, ja nicht immer um mündige Bürger handelt.
0: Die Staatsanwältin Batke Ansgenevitsch hat maßgeblich daran mitgearbeitet, dass die Ersatzfreiheitsstrafe reformiert und die Zahl der Hafttage halbiert wurde.
9: Mit der Vollstreckung der Ersatzfreiheitsstrafe geht ein Freiheitsentzug einher. Und dieser wiegt meines Erachtens deutlich schwerer als die mit der Zahlung einer Geldbuße verbundene Vermögenseinbuße. Und dementsprechend glaube ich, dass das Verhältnis 1:1 nicht zutreffend war, sondern ein anderes Verhältnis, jetzt 2:1, deutlich diesem Ungleichgewicht entgegenkommt.
0: Zwei Tagessätze Geldstrafe können seit Februar 2024 mit einem Tag hinter Gittern getilgt werden. Bundesjustizminister Marco Buschmann feiert das in einer Videobotschaft als bedeutende Reform.
12: Herzlich willkommen zu unserem neuen Community-Format Just Ask. Wir haben ein Gesetz gemacht, wo dieser Umrechnungsmaßstab halbiert wird, also 2 Tagessätze Geldstrafe nicht bezahlt, 1 Tag Haft. Und das ist schon 10-mal versucht worden in Deutschland. 10 Anläufe hat es gegeben und unser Anlauf hat es jetzt geschafft. Und deshalb ist das tatsächlich ein historischer Schritt in der Rechtspolitik.
0: Die Kriminologin Nicole Bögelein und der ehemalige JVA-Leiter Ralf Bothke kommen zu einem anderen Schluss.
13: Diese Reduktion hört sich auf den ersten Blick total gut an, weil man sagt, Mensch, toll, da müssen die Leute nur noch halb so lange in Haft. Aber was trotzdem bleibt, ist ja, dass keine Person weniger in Haft kommt. Aber die Suizidalität, die zum Anfang gegeben ist, diese große Aufgewühltheit, der Autonomieverlust, der Inhaftierungsschock, all das bleibt.
14: Das wird keine Erleichterung sein. Das heißt also, wir müssen trotzdem den zunächst mal administrativ bearbeiten. Wir müssen Akten anlegen, wir müssen uns um seine Gesundheit kümmern. Das macht es vielleicht eher sogar noch schlimmer, weil wir jetzt noch mal deutlich weniger Zeit haben, die wir mit ihm verbringen können und die wir ihm helfen können. Und dieser Aufwand ist da, egal ob der jetzt statt 60 künftig nur noch 30 Tage sitzt oder statt 30 nur noch 15 Tage sitzt.
0: Das Justizministerium preist weitere Änderungen der Reform an. Verurteilte sollen hingewiesen werden auf Zahlungserleichterungen und die Möglichkeit freier Arbeit. Und das in einer Sprache, die sie verstehen. Die Gerichtshilfe soll einbezogen werden. Und die Gerichte sollen bei der Strafzumessung darauf achten, dass Verurteilten genug Geld zum Leben bleibt. Nur, neu ist das alles nicht. Vielerorts ist das längst durch Erlasse geregelt. Von allen Personen, die eine Ersatzfreiheitsstrafe absitzen, ist rund ein Viertel inhaftiert, weil sie in Bus oder Bahn kein Ticket hatten. Einen Fahrschein nicht zu lösen, ist ein Straftatbestand. Paragraf 265a Strafgesetzbuch, eingeführt während des Nationalsozialismus. Wer mit 100 Stundenkilometern durch eine geschlossene Ortschaft brettert, begeht hingegen nur eine Ordnungswidrigkeit. Das ist einer der Gründe, warum die Ersatzhaft besonders für das Fahren ohne Fahrschein umstritten ist.
15: Ich bin auf meiner Arbeit verhaftet worden. Ich bin auf der Baustelle verhaftet worden. Die Polizei kam, ich habe denen gesagt, hört mal, in 2 Tagen kommt mein Geld, dann kann ich das sofort bezahlen. Nee, wir haben Haftbefehl, Sie müssen jetzt mitkommen oder wir suchen eine andere Möglichkeit. Kurz mit meinem Arbeitgeber telefoniert, ob man da irgendwie eine Überweisung oder eine Barkasse greifen kann. War nichts möglich, musste daher mit. Ja, bis ich jemanden gefunden habe, der zur JVA kam, der meine EC-Karte bekommen konnte, hat es halt was gedauert.
0: Robert Biniek kam nach 10 Tagen schließlich frei. Der 37-Jährige aus Aachen musste in Haft wegen Fahrens ohne Fahrschein. Die Briefe in der Strafsache hat er wegen mehrerer Umzüge nicht bekommen, sagt er. Wenig später ist er noch einmal erwischt worden. Nach der Entlassung bekam er über die Aachener Beratungsstelle ABK Neustadt eine Arbeitsgelegenheit und eine vorübergehende Wohnmöglichkeit. Und er hat jetzt eine Monatskarte.
15: Wenn ich jemanden treffe oder sehe, der schwarz wird, würde ich dem geben, hör mal, bezahl lieber die paar Cent Busticket, bevor dir die Kacke passiert. Das ist nicht schön.
0: In Berlin hat sich Ende 2021 der sogenannte Freiheitsfonds gegründet. Eine Initiative, die Geld sammelt, um Menschen aus der Haft freizukaufen, die wegen Beförderungserschleichung einsitzen. Seit Frühjahr 2023 gibt es in Köln etwas Vergleichbares. Freikaufen Köln.
16: Die Mitarbeiterinnen und Mitarbeiter in den Sozialdiensten in JVA Siegburg, Köln und Euskirchen unterstützen uns, wie ich finde, auf eine vorbildliche Art und Weise. Ja, die schicken mir eine Mail und sagen, Herr Münch, ich habe hier den Herrn X oder die Frau Y, da liegen noch so und so viele Stunden, müssen die noch sitzen, Tage, das kostet so und so viel Geld. Ich sage, wunderbar, schicken Sie mir die Daten. Dann schicken Sie mir per Mail die Gerichtszahlen, die Kontonummer, den Betrag und wupp, überweisen wir das. Und wenn es schnell geht, kann es schon sein, dass Sie am gleichen Tag, wo das Geld an, also im Regelfall am gleichen Tag, wo das Geld an, werden die freigelassen.
0: Thomas Münch, Sozialarbeiter und Sozialforscher, hat das Projekt Freikaufen beim gemeinnützigen Kölner Pfingsttreff mit aus der Taufe gehoben. Dafür kommen Spenden aus vielen Ecken der Stadtgesellschaft. Jüngst hat beispielsweise ein Kölner Lions Club einen Scheck über 5.700 Euro übergeben. Das hilft nicht nur den Inhaftierten, das spart auch dem Staat eine Menge Geld. Es gehe aber nicht um Wohltätigkeit, sondern um Sozialpolitik, sagt Thomas Münch. Zwar will Bundesjustizminister Marco Buschmann das Fahren ohne Fahrschein von einer Straftat zu einer Ordnungswidrigkeit herabstufen. Viel ändern würde das aber nicht, denn auch gegen jemanden, der seine Geldbuße nicht zahlt, kann eine sogenannte Erzwingungshaft verhängt werden.
16: Es wäre relativ einfach zu lösen, wenn man den Menschen mit ihrem Grundsicherungsbescheid, also mit SGB II oder SGB XII, automatisch ein Deutschlandticket in die Hand drücken würde. Und dann würde das Problem gar nicht mehr auftauchen. Es ist ja eine Frage der gesellschaftlichen Übereinkunft. Wie statten wir dann die Grundsicherungen aus, damit auch Teilhabe an Gesellschaft und damit auch Teilhabe am Verkehr möglich ist?
0: In jüngster Zeit haben einige Städte ihre Verkehrsbetriebe angewiesen, beim Fahren ohne Fahrschein keine Strafanzeige mehr zu erstatten. Darunter Münster, Düsseldorf und Köln. Bei den Verkehrsunternehmen hat das für heftige Kritik gesorgt. Für den Verband NRW sagte Volker Wente, dem WDR,
17: weil Regeln gelten für alle und es sollte eine Selbstverständlichkeit sein, dass eine Stadt oder ein Stadtrat die geltenden strafrechtlichen Regelungen, die sich unsere Gesellschaft selbst gegeben hat, nicht nur beachtet, sondern eben auch durchsetzt.
0: Das erhöhte Beförderungsentgelt von 60 Euro wird damit allerdings nicht ausgehebelt. Die Verkehrsbetriebe können es auf zivilrechtlichem Wege einklagen. Vermutlich wird auch die bedingte Entkriminalisierung des Cannabiskonsums seit dem 1. April 2024 die Zahl der Ersatzfreiheitsstrafen reduzieren. Aber um abzuschätzen, in welchem Umfang, fehlt jede statistische Grundlage. Die Ersatzfreiheitsstrafe dient weder der Prävention noch der Resozialisierung und sollte vermieden werden. Darüber sind sich so gut wie alle Akteure einig. In den Schlagzeilen aber bleibt sie trotzdem, auch nach der Reform. Rechtspflegerin Juliane Kempf ist oft genervt von der Berichterstattung.
18: Ich finde, dass dieses ganze Konstrukt der Ersatzfreiheitsstrafe bislang in den Medien immer sehr negativ rüberkommt. Es gab ja schon diverse Dokumentationen im Fernsehen und da wird eigentlich immer nur eine Seite beleuchtet, der Verurteilte eigentlich immer so hingestellt, als wenn er gar nichts dafür kann. Aber dass er ja derjenige ist, der die Straftat begangen hat, finde ich, wird dann häufig außer Acht gelassen. Ja, und dass er auch die Möglichkeit hat, es zu verhindern, dass Ersatzfreistrafe verbüßt wird, wenn er sich kümmern würde.
11: Die Frage, ob die Ersatzfreistrafe generell das Richtige ist, die darf man meines Erachtens nicht an Delikten wie Leistungserschleichung festmachen. Da stellen sich viel zu viele andere Fragen. Wir schauen sich größere, stärkere Delikte an. Körperverletzung, wo ich ein Opfer habe, das nicht ein Verkehrsunternehmen oder die Allgemeinheit ist. Betrügereien, Diebstähle. Stellen Sie sich vor, jemand wird wegen eines Enkeltricks verurteilt zu einer Geldstrafe, vielleicht weil er das erste Mal gemacht hat. Da sind geschädigte alte Menschen.
0: Meint Amtsrichter Fabian Krapoth. Und die leitende Oberstaatsanwältin Silke Batke-Anskinewitsch argumentiert, dass sonst die Stabilität des Rechtsstaates leide.
19: Wenn wir auf den Strafanspruch verzichten, schützen wir andere Bürger nicht mehr. Und das, denke ich, dürfen wir auf gar keinen Fall machen. Und dadurch könnte auch unser Justizsystem ins Wanken geraten.
20: Wie kann es sein, dass der Rechtsstaat nicht zusammenbricht, wenn wir ein System haben, wo Menschen, die in großem Stil Steuern hinterziehen, dadurch, dass sie sich selbst anzeigen, straffrei gestellt werden? Da bricht das System nicht zusammen.
0: Die Kriminologin Nicole Bögelein unterstützt eine Koalition von politischen Gruppen, Vereinen, Obdachlosen- und Erwerbsloseninitiativen, die fordert, die Ersatzfreiheitsstrafe komplett abzuschaffen. Zum Aktionsbündnis gehört auch das Berliner Projekt Justice Collective, das sich gegen soziale Ungerechtigkeiten und Rassismus in der Justiz engagiert.
21: Wir brauchen eine politische Debatte darüber, wie wir Straftaten definieren und wie sie geahndet werden. Und wir müssen ernsthaft diskutieren, wofür wir die Strafverfolgung einsetzen.
22: Or are we looking for small offenses?
21: Das heißt, nehmen wir Wirtschaftskriminalität in den Fokus oder Bagatelldelikte, bei denen jemand keinen Fahrschein löst, weil er arm ist? Oft wird so getan, als hätten wir keine Wahl. Es gibt diese Vergehen und wir müssen sie ahnden. Und das verschleiert die Tatsache, dass wir Entscheidungen treffen. Zum Beispiel, wofür wir die begrenzten Mittel der Strafverfolgung nutzen. Und wir entscheiden, sie gegen rassifizierte Gruppen und Arme einzusetzen. Und diese Entscheidung könnten wir ändern.
0: Metalina Gretscher hat Justice Collective gegründet. Die US-amerikanische Rechtswissenschaftlerin hat an der renommierten Harvard Law School zu Geldstrafen geforscht. Nach Deutschland kam sie ursprünglich, um das deutsche Geldstrafensystem kennenzulernen, das gerechter zu sein schien als das in den USA. Sie sei eines Besseren belehrt worden, sagt Metalina Gretscher. Auch hier würden Arme und Menschen ohne deutschen Pass überproportional bestraft. Von der jüngsten Gesetzesreform hält Metalina Gretscher entsprechend wenig. Für sie ist das ein Ansporn, sich verstärkt gegen die Ersatzfreiheitsstrafe einzusetzen.
22: So from the view of Justice Collective and the Bundes zur Abschaffung der Ersatzfreiheitsstrafe, we need to reopen that political conversation.
21: Aus Sicht von Justice Collective und dem Bündnis zur Abschaffung der Ersatzfreiheitsstrafe müssen wir die Debatte weiterführen und echte Reformen durchsetzen. Die jetzige Änderung reduziert nur die Zahl der Tage, die die Leute in Haft müssen. Aber ihr Leben wird trotzdem gestört.
22: Self-claiming of a historical win is probably a little.
21: Das als einen historischen Erfolg zu reklamieren, scheint mir etwas übertrieben.
22: This
21: Gerade ist aber ein wichtiger Zeitpunkt, weil das Thema auf der politischen Agenda steht. Das hat in den 50 Jahren davor nicht geklappt. Wir sollten also am Ball bleiben.
0: Am Ball bleiben will auch die Essener Strafverteidigerin Jenny Lederer. Sie hat die Stellungnahme des Deutschen Anwaltvereins zur jüngsten Gesetzesänderung mit ausgearbeitet.
1: Ich bin sehr enttäuscht von der Reform. Ich meine, das hätte viel mutiger angegangen werden müssen. Also es ist eher so ein bisschen Augenwischerei, weil das eigentliche Problem wird damit nicht in den Griff bekommen.
0: Wenn die Ersatzfreiheitsstrafe schon nicht abgeschafft wird, dann müsse es zumindest eine richterliche Anhörung geben, bevor über die Inhaftierung entschieden wird.
1: Aus meiner Sicht hätte ganz klares Ziel sein müssen, erstens die Entkriminalisierung der Bagatelldelikte jetzt endlich in Angriff zu nehmen, was das Fahren ohne Fahrschein betrifft, was vielleicht auch kleine Diebstähle betrifft, was kleinste Besitz von BTM betrifft, um einfach schon den quantitativen Überschuss derjenigen, die in Ersatzfreiheitsstrafen zu landen, da hätte man so viel relativiert. Das wäre sozusagen die erste Forderung, die ich hatte und die ich habe. Die zweite Forderung ist einfach, die Ersatzfreiheitsstrafen-Logik umzustrukturieren. Das heißt, abzustellen darauf, ob jemand zahlungsfähig ist oder zahlungsunfähig ist oder eben zahlungsunwillig ist. Weil das für mich eine klare Aussage wäre, um zu sagen, nur die, die zahlungsunwillig sind, landen in der Ersatzfreiheitsstrafe und dann auch mit Recht.
0: Diese Unterscheidung zwischen zahlungsunfähig und zahlungsunwillig gibt es bei Geldstrafen in Schweden. Das dortige Verfahren halten viele Kritiker der Ersatzfreiheitsstrafe für eine gute Alternative. Die Kriminologin Nicole Bögelein hat es untersucht.
2: Wer kein Geld hat, der oder die kommt nicht in die Ersatzfreiheitsstrafe, weil, so sagt das schwedische Recht, es ist nicht der Zweck der Geldstrafe, dass jede Geldstrafe bis zum Ende vollstreckt wird. Und für diejenigen, die tatsächlich absichtlich nicht bezahlen, verschleiern, dass sie Geld haben, für die gibt es die Möglichkeit, Ersatzfreiheitsstrafen zu verhängen, sie da festzusetzen. Und das sind aber regelmäßig unter 20 Menschen pro Jahr in Schweden, bei denen das passiert.
0: Schweden hat ein dazu passendes, transparentes Finanzsystem. Bei Strafverfolgung gilt kein Steuergeheimnis. Das Geld treibt nicht die Staatsanwaltschaft ein, sondern eine Schuldenbehörde, die Ratenzahlungen direkt vom Einkommen veranlassen kann. Oder eben nicht, wenn kein Geld über das Lebensnotwendige hinaus da ist.
2: Die prüfen das alle 2 Jahre. Und wenn dann innerhalb von 5 Jahren kein Geld eingegangen ist oder kein Geld dazugekommen ist, dann verfällt die Strafe.
0: In Schweden gilt auch, Verurteilte müssen einem Strafbefehl ausdrücklich zustimmen. Tun sie das nicht, wird automatisch eine Hauptverhandlung angesetzt. In Deutschland wird umgekehrt der Strafbefehl automatisch rechtskräftig, falls Verurteilte nicht innerhalb von 14 Tagen Widerspruch einlegen. Es bliebe der Streit darüber, wer wirklich zahlungsunfähig ist. Die leitende Oberstaatsanwältin Silke Batke-Anskinewitsch bleibt dabei. Wer wirklich will, kann auch zahlen.
19: Das Problem, was wir in der Praxis nur haben, ist, dass es so viele Strafen gibt und so viele Verpflichtungen, dass es schwierig ist, aber dass man dann vielleicht seine persönlichen Bedürfnisse zurückstellen sollte.
2: Das Argument von Menschen, die sagen, die sind doch alle nur zahlungsunwillig, ist häufig, dass sie sagen, weil wenn die in Haft kommen, dann bezahlt laut der Studie, die wir gemacht haben in Köln, noch ein Drittel, damit er wieder rauskommt oder sie wieder rauskommt. Die hatten ja das Geld. Ich lese das anders und auch in der Rücksprache mit Menschen, die in der Praxis täglich mit Menschen in Ersatzfreistrafen arbeiten, lesen das anders. Das ist eine Situation, in der so eine Not da ist. Also da muss jemand in Haft, kann aber, wenn er Geld bezahlt, kann er in Freiheit bleiben. Dass da der gesamte Freundes-Freundinnen-Kreis aktiv wird, dass auch Verwandte, mit denen man vielleicht länger nichts zu tun hatte, da nochmal in die Tasche greifen oder ja auch die engere Familie sich das wirklich dann auch aber abspart von den eigenen spärlichen Ressourcen, die vorhanden sind, kann man, glaube ich, ganz gut verstehen. Ich beschreibe das immer so ein bisschen als wie so eine Zitrone, die man so auspresst.
0: Die Politik muss ihre Prioritäten ändern, sagen die Kritikerinnen und Kritiker der Ersatzfreiheitsstrafe. Sie müsse in die soziale und psychische Unterstützung von Menschen in Freiheit investieren, statt in die Finanzierung von Haft, die nichts ändere, aber laut ARD-Recherchen den Steuerzahler bundesweit rund 200 Millionen Euro im Jahr kostet. Rechtsanwältin Jenny Lederer:
1: Die Frage ist doch, ob man als Gesellschaft nicht auch gewisse Sachen aushalten können muss oder eben auch gucken muss, wen trifft es eigentlich und warum passieren diese Straftaten und wie können wir das vielleicht verhindern? Also ich meine, wir sollten als Gesellschaft verhindern, dass auch nur eine Person in die Ersatzfreiheitsstrafe muss.
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3: Es ist 14 Uhr. 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
4: Die Nachrichten mit Regina Münch. Guten Tag. Knapp zwei Monate nach dem Anschlag auf einen ICE bei Siegburg gibt es mehr Informationen zum mutmaßlichen Täter. Der 20-jährige Deutsche soll der Polizei schon vorher aufgefallen sein, unter anderem wegen Diebstahls, Bedrohung und Betrugs. Stefan Hase, WDR aktuell.
5: Seit einigen Jahren nutzt das Innenministerium ein Programm, was Risikopersonen wie zum Beispiel Amokläufer frühzeitig erkennen soll. Im Fall des mutmaßlichen Attentäters von Siegburg schlug es sowohl 2024 als auch 2025 an. Allerdings fehlten laut NRW-Innenminister Reul belastbare Beweise, um ihn vorzeitig aus dem Verkehr zu ziehen. Dann, nach dem mutmaßlichen Anschlag Anfang April, bei dem 12 Menschen verletzt wurden, stellten Ermittler bei ihm ein Messer sicher. Laut Reul wollte er das zum Töten einsetzen. In seiner Wohnung wurde Nazi-Literatur, religiöse Schriften und wirre Manifeste aus dem Internet gefunden. Der Mann sitzt seitdem in Untersuchungshaft.
4: In Indonesien sind zwei Urlauber aus Österreich ums Leben gekommen. Auf einer Hängebrücke hatte es einen Unfall gegeben in der Nähe eines Wasserfalls auf der Insel Flores. Jennifer Johnston für WDR aktuell.
6: Die hölzerne Brücke habe plötzlich laut geknackt, dann sei das österreichische Paar in die Tiefe gestürzt. Das erzählt ihr Reiseführer, der die beiden in dem Moment gefilmt hat, einem balinesischen Nachrichtenportal. Die beiden Österreicher, 55 und 57 Jahre alt, waren auf dem Weg zum beliebten Chuncha Wulan Wasserfall auf der indonesischen Insel Flores. Der Wasserfall liegt etwa zwei Autostunden vom bekannten Touristenort Labuan Bajo entfernt. Von dort starten viele Touren zu den seltenen Komodo-Waranen. Die Leichen seien am Sonntag aus dem Fluss geborgen worden, so der Chef der örtlichen Such- und Rettungsbehörde. Unglücke dieser Art passieren in Indonesien immer wieder. Schlecht gewartete alte Infrastruktur kann eine Gefahr für Urlauber sein.
4: Weitere Meldungen im Überblick. Die Zahl der Einsatzkräfte bei weltweiten Friedensmissionen ist auf den niedrigsten Stand seit über 25 Jahren gesunken. Das steht im Bericht des Friedensforschungsinstituts SIPRI. Die Forscher machen vor allem fehlendes Geld und politische Blockaden mancher Länder im UNO-Sicherheitsrat für diesen Trend verantwortlich. Laut SIPRI dürfte das zu mehr Konflikten auf der Welt führen. Bei gegenseitigen Raketen- und Drohnenangriffen zwischen Russland und der Ukraine sind heute mindestens 8 Menschen getötet worden. Das melden die Behörden beider Länder. In Russland soll außerdem Energieinfrastruktur beschädigt worden sein. Gestern hatte es in der ukrainischen Hauptstadt Kiew den schwersten russischen Beschuss seit Beginn des Krieges gegeben. In Dortmund ist ein E-Scooter-Fahrer tödlich verunglückt. Nach Angaben der Polizei war der 55-Jährige in der Nacht zu gestern gegen einen Bordstein gefahren. Weil er keinen Sturzhelm trug, erlitt er schwere Kopfverletzungen und starb im Krankenhaus. Da er eine Tasche mit einer halbleeren Flasche Wodka bei sich hatte, hat die Polizei in Dortmund noch einen Bluttest angeordnet.
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4: In Menden läuft zurzeit die Pfingstkirmes zum 300. Mal. Tausende Menschen strömen durch die Innenstadt. Zum Jubiläum gibt's einige Besonderheiten. Isabel Zilmer für WDR aktuell.
7: So vielseitig war die Pfingstkirmes noch nie. Es gibt viele moderne Fahrgeschäfte wie eine Geisterbahn, Überschlagschaukel oder den Airwolf. Ein Karussell, wo Besucher in 25 Metern Höhe durch die Luft gewirbelt werden. Und dann als Kontrast die Nostalgiekirmes mit einer 100 Jahre alten Raupe und einem historischen Riesenrad. Die Mischung kommt gut an. Am Wochenende war bereits viel los. Trotzdem blieb es friedlich, so lautet das erste Fazit der Polizei. Bis morgen läuft die Pfingstkirmes Menden noch. Dann gibt's nachmittags als Highlight alle Karussells zum halben Preis und abends das traditionelle Feuerwerk.
4: Das war WDR aktuell. Das Wetter in Nordrhein-Westfalen. Heute Nachmittag sonnig mit nur ein paar dünnen Schleierwolken und sommerlichen Höchstwerten in Monschau bis 27 Grad, in Dortmund 28 und maximal 30 Grad in Zülpich. Und morgen dann wieder viel Sonnenschein und noch etwas wärmer. Die Zeit 14:04 Uhr. 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A3 Frankfurt Richtung Köln zwischen Siebengebirge und Loma. Etwa 10 Minuten plus 7 Kilometer Stau. A3 Köln Richtung Oberhausen zwischen Köln-Delbrück und Kreuz-Leverkusen. Etwa 20 Minuten plus 5 Kilometer Stau wegen Bauarbeiten. A3 Arnheim Richtung Oberhausen zwischen Sevenaar in den Niederlanden und Elten. Mehr als 20 Minuten plus 3 Kilometer Stau. A4 Köln Richtung Aachen zwischen Elsdorf und Merzenich. Etwa 15 Minuten plus 4 Kilometer Stau nach einem Unfall. A61 Koblenz Richtung Mönchengladbach zwischen Wehr und Dreieckszinzig etwa 15 Minuten plus 8 Kilometer stockender Verkehr. Und diese Autobahnen sind bis morgen früh wegen Bauarbeiten gesperrt. A40 Duisburg Richtung Essen zwischen Kreuz Duisburg und Kreuz Duisburg-Kaiserberg und A44 Düsseldorf-Essen in beiden Richtungen zwischen Kreuz Düsseldorf-Nord und Ratingen-Schwarzbach.
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8: Geschafft.
9: Geschafft. Und das Navi sagt noch 2 Stunden und 8 Minuten bis Köln von Bad Salzuflen. Da sind wir nämlich gerade und wir haben gerade eben hier einen öffentlichen Podcast gemacht. Und es war eine große Freude, waren 700 Leute da, die Hütte war voll und tolles Publikum, hat großen Spaß gemacht.
8: Und gute Schnittchen haben wir auch noch bekommen. Hier. Die liegen jetzt hier auf dem Armaturenbrett. Und während ich gleich fahre, darf es Christine mir zwischendurch ein Häppchen rüberreichen. Auf der Hinfahrt war das auch schon toll.
9: Ja, ganz Apfelschnitzchen.
8: Apfelschnitzchen rübergereicht. Also wir machen uns jetzt hier noch eine gute Zeit und wünschen euch ganz viel Spaß bei unserem Podcast, der mich übrigens darauf bringt, dass ich aus dem Kofferraum noch eine Flasche Wasser holen soll. Denn das war heute unser Thema. Wir haben über Wasser geredet und was sollen wir sagen? Wir sind richtig ins Schwärmen geraten, auch bei den Büchern.
9: Genau. Und mein nicht ins Schwimmen Gott. Gekommen.
8: Das und war nicht ins Schwimmen gekommen. Und ja, das Happy End musste nicht ins Wasser fallen.
9: Oh, jetzt noch eine und ich höre auf.
8: Viel Spaß euch und gute Fahrt uns.
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0: eine Hörerin von unserem Podcast hat gesagt, Mensch, mach doch mal die vier Elemente. Und dann habe ich erst gedacht, oh, Luft, Wasser, Feuer, Erde. Und dann haben wir Luft gemacht im Januar und das war richtig gut, weil man redet gar nicht über die Luft, die man schnappt, sondern über Gefühle. Und dann haben wir gedacht, wann machen wir Wasser, wann machen wir Feuer, wann machen wir Erde? Und es ist ja völlig klar, wenn man in einem Kurbad ist, Bad Salzuflen, kann es nur Wasser sein. Und deswegen ist unser Thema heute
1: Wasser.
0: Wasser.
1: Möchtest du einen Schluck übrigens?
0: Nee, ich trinke mal den Kamillentee, der ist auch aus Wasser gemacht. Mona, wenn du eine Reihenfolge bei diesen vier Elementen dir basteln müsstest, welches von der Wichtigkeit, Bedeutung oder von der Lust würde an erster Stelle stehen?
2: Ich glaube, mit Wasser verbinde ich als erstes am meisten, weil es...
0: Was ist deine erste Erinnerung an Wasser?
2: Ich denke als erstes ans Schwimmen. Weißt du ja, dass ich viel und gerne schwimme oder das auch so in den vergangenen Jahren immer mehr für mich entdeckt habe. Also erstmal das selber im Wasser sein, dann Wasser als Sehnsuchtsort. Da reden wir bestimmt gleich noch drüber, weil ich weiß, dass das Meer für dich auch ein riesiger Sehnsuchtsort ist.
0: Aber nur von außen, ich will nicht rein.
2: Ja, das ist der große Unterschied zwischen uns. Wobei im Meer bade ich auch nicht so gern, beziehungsweise da bleibe ich so da, wo man so stehen kann und bin nicht so eine Rausschwimmerin. Aber da sein reicht ja schon. Und vielleicht kommen wir da auch noch gleich drauf, Wasser ist auch was, finde ich, total Beängstigendes, weil man es irgendwie, ja, Feuer auch nicht, aber Wasser kann man einfach nicht so leicht bändigen. Also wir haben so Maßnahmen, wir haben irgendwelche Dämme und wir haben Talsperren und keine Ahnung, aber wenn das Wasser will, dann ist es einfach so unfassbar stark und macht mir auch wirklich viel Angst. Deswegen hat es so zwei Seiten für mich.
0: Ist es eigentlich eher See oder ist es Meer oder Fluss oder überhaupt Wasser?
2: Also zum Angucken, so sehnsuchtsortmäßig, bin ich, glaube ich, wie du auch, am ehesten beim Meer. Und ich glaube, können mal alle klatschen, die sagen würden, das Meer ist mein Sehnsuchtsort.
0: Und können mal alle klatschen, die sagen, die Berge sind mein Sehnsuchtsort. Wir machen ja noch Erde.
2: Genau.
0: Vielleicht stelle ich dir einen Gebirgsroman vor.
2: Wer weiß, genau. Nee, also das Meer auf jeden Fall. Und wenn es jetzt ums Schwimmen geht, dann tatsächlich klassisch ein Schwimmbad. Weil ich da denke, da kann halt am wenigsten so unter mir sein. Und auch bei einem See oder so, das finde ich dann schon gruselig, wenn man so schwimmt und dann streift irgendwas den Fuß. Oh. Aber weil du gerade beim Kurort warst, ich war noch nicht so oft in Kurorten, in so echten. Aber in denen ich war, da gab es so Wassertreten.
0: Kneipp, mein Kneipen. Vater hat Kneipp gemacht. Kneipp.
2: Habt ihr hier so ein Kneippbad?
0: Und wie ist es?
2: Kalt. Sag mal, können wir da nach dem Podcast noch mal hin? Sollen wir nachher noch ein bisschen
0: Nein,
2: kneipen?
0: Ich will nach Köln. Ich bin sehr gern hier und ich bleibe, solange Sie auch bleiben. Aber nachts
2: Bist du da gut drin im Wasser treten? Weil ich kann das gar nicht.
0: Mein Vater hat das mit mir. Mein Vater war richtiger Kneippianer, der hat das richtig wissenschaftlich auch gemacht. Und was ich gelernt habe, wenn es richtig heiß ist, hat mein Vater zum Beispiel, ich musste immer einen Mittagsschlaf machen, auch weil er gerne mittags so ein Nickerchen gemacht hat. Und dann wurde eiskaltes Wasser ins Waschbecken gelassen und dann hat man die Arme so reingelegt, also bis hier über den Ellbogen.
2: Aber ist das dann Kneipen schon?
0: Das ist auch Kneipen. Also Wassertreten ist Kneipen. Überhaupt alles, was mit Wasser zu tun hat, ist unglaublich heilsam. Sag ich mal, ich rede wie der Blinde vom Sehen. Aber daran erinnere ich mich, dass wenn man so durchhing, diese Arme in dieses eiskalte Waschbecken und da ist man, fühlt man sich wie 12 oder so, ja. Ich habe mir übrigens angewöhnt, jetzt morgens, allerdings erst seit 2 Wochen, das gilt noch nicht so richtig, morgens als erstes ein ganz kaltes Glas Wasser zu trinken. Und das, ich merke, wie gut mir das tut, wenn das so durch den Körper läuft.
2: Aber soll das nicht, also ich kenne das auch, aber soll das nicht lauwarm sein?
0: Nein, ja. Aber ich meine, Hauptsache ich trinke.
2: Ja,
0: oder?
2: Absolut.
0: Ja,
2: also
0: so
2: da
0: sieht's doch aus, genau.
2: Ich habe, was das Trinken angeht, was Neues gerade in meinem Leben. Ich bin ins Wasserkefir-Game eingestiegen.
0: Mit beiden Beinen, ja. Oder?
2: Gibt's Wasserkefir-Fans hier? Oh, guck mal, Bad Salzuflen ist auch voll drin.
0: Machen Sie es freiwillig oder auf Anordnung?
2: Christine, jetzt musst du fragen. Mona, was ist Wasserkefir?
0: Mona, was ist Wasserkefir?
2: Gut, dass du fragst. Erkläre ich dir super gerne. Wasserkefir besteht aus Wasserkefir.
0: Kefir ist doch diese Milch, die so ein bisschen säuerlich
2: genau.
0: schmeckt.
2: Genau. Ja. Und Wasserkefir ist quasi ein Getränk, was, wenn es dann fertig ist, gut für den Darm sein soll. Und weil das schon immer so mein Problembereich ist, wollte man auch immer schon mal vor 700 Leuten erzählen und 80.000, die zuhören. Aber ich habe halt immer schon mal was, oder ich bin immer auf der Suche nach Dingen, die gut sind für den Darm. Fermentierte Lebensmittel sollen sehr gut sein.
0: Also Sauerkraut.
2: Ja, zum Beispiel. Mag ich nicht so gerne und ist auch schnell geschimmelt und irgendwie mit der Menge, das war immer schwierig. Und jetzt habe ich eben Wasserkefir entdeckt und es funktioniert so, du kriegst Wasserkefir-Kristalle, die kannst du entweder kaufen oder du kennst jemanden, der auch Wasserkefir macht. Kennst du dann jetzt durch mich? Ich könnte dir gerne, wenn meine gewachsen sind, ein paar abtreten.
0: Ich freue mich schon.
2: Und die machst du in so ein großes Glas, machst Wasser drauf, machst Zucker rein, viel Zucker, den verstoffwechseln die Kefirkristalle aber. Das heißt, der ist dann im besten Fall weg. Trockenfrüchte rein, davon ernähren sich die Kristalle dann. Und Zitrone, damit es nicht schimmelt. Und dann lässt du das stehen. Und dann fängt das, ist wie im Labor. Du fühlst dich so cool irgendwie.
0: Wie steigt da was hoch?
2: Ja, so Sprudel, da kommt Kohlensäure rein. Ja. Also es ist einfach nur stilles Wasser, aber du produzierst selber Kohlensäure.
0: Hammer.
2: Ja. Und dann kannst du das danach in so eine andere Flasche füllen. Ja, die Kefirkristalle wäscht ab, setzt einen neuen Aufguss und dann startet die Zweitfermentation. Und dann kannst du da Obst reinmachen. Ich habe jetzt Minze.
0: Was passiert denn mit den Trockenfrüchten? So schade um die. Also die lösen sich auf.
2: Nein, die werden so aufgeschwommen, weil die Kefirkristalle, die ziehen sich alles daraus, was sie brauchen können. Und danach tut man die weg. Es gibt bestimmt auch Leute, die noch irgendwie weiterverwerten. Das wäre dann vielleicht der nächste Schritt, um den ich mich mal kümmere. Und jetzt wäre zum Beispiel eine Frage, Mona, wann kann ich das denn mal probieren?
0: Du, Mona, wann kann ich das denn mal probieren?
2: Gut, dass du fragst,
0: Nein.
2: Christine. Ich habe dir natürlich was mitgebracht.
0: Ist ja wohl der Hammer.
2: Ja, weil ich habe gedacht, wenn wir jetzt über Wasser reden und jetzt ist zufällig mein Hobby gerade Wasserkefir, da musst du natürlich einen Schluck probieren.
0: Sag mal, worauf muss ich mich jetzt vorbereiten?
2: Ich finde persönlich, wenn ich jetzt so ein Hipster-Kiosk irgendwo hätte und da ein cooles Etikett drauf machen könnte, ich könnte das für 6,99 Euro verkaufen. Wirklich. Und ich sag's dir jetzt
0: pro
2: nicht.
0: Pro Glas.
2: Ja. Oh. Guck mal, wie das sprudelt.
0: Das sieht aus wie Gin Tonic, oder?
2: Ich hatte zwar schon ein Glas, mein Darm ist wahrscheinlich schon Wasserkefir überreizt.
0: Nicht,
2: aber
0: dass
2: hey.
0: Ich den Rest hier allein machen muss.
2: Christine?
0: So, vielen Dank.
2: Bitte geh da positiv einfach jetzt ran und tschüss.
0: Mhm. Ich finde, es schmeckt gut. Ja, ich finde es ein bisschen süß. Ich habe gedacht, es ist säuerlicher.
2: Ja, ich glaube, ich könnte mich trauen, das noch ein bisschen länger fermentieren zu lassen, weil dann da sind bestimmt noch so 3-4% Zucker drin, aber da taste ich mich ran. Ich habe das Hobby auch erst seit 5 Tagen. Also.
0: Aber ich rufe dich morgen früh an, dann sage ich dir, was passiert ist.
2: Ja,
0: oder?
2: Wir haben ja noch einen langen Abend zusammen. Mal gucken, wie oft wir später anhalten im Auto.
0: Wie viele Raststätten es unterwegs gibt. Nein, das ist interessant. Vielen Dank,
2: ja, gerne.
0: Dass du dir die Mühe gemacht hast.
2: Wenn du Kefirkristalle haben möchtest, sag Bescheid. Ne?
0: Genau, aber ich mag schon mal keinen Kefir. Aber das, also Kefir finde ich höchstens eiskalt. Aber
2: ja, das ist jetzt auch nicht kalt genug. Das muss man auch eigentlich eiskalt
0: trinken. Ich könnte mir da mit so einem kleinen Schuss irgendwas drin... Könnte ich mir so wie Whisky sauer, so ein bisschen, ne? Das finde ich total, ja, das müsste doch auch
2: damit
0: gehen.
2: Machst du das ganze Gute für den Darm sofort wieder kaputt, aber hey.
0: Du kennst meinen Darm nicht, der freut sich.
2: Oder wir machen keinen Hipster-Kiosk auf, sondern wir öffnen die erste Wasserkefir-Bar Kölns. Oder?
0: In Köln wird sowas sofort laufen.
2: Ja.
0: Ich wollte dich fragen, wenn du schwimmst, denkst du da was?
2: Entweder gar nichts oder extrem viel. Also ich glaube, ich habe alle wichtigen Entscheidungen, also wirklich so große Brockenentscheidungen aus den letzten 10 Jahren
0: im Wasser
2: getroffen.
0: Ich dachte, du machst also auf der Erde beim Laufen, hätte ich geschworen.
2: Wasser geht noch besser. Es gibt für mich keine andere Bewegungstätigkeit, bei der so wenig Einflüsse von außen hinzukommen. Also du bist unter Wasser, du kannst, außer du hast jetzt so Unterwasserkopfhörer oder sowas, sowas habe ich nicht, du kannst keine Musik hören, du hörst kein, niemand redet. Klar, dir kommen Leute entgegen, aber
0: das
2: auf der Bahn.
0: Das wollte ich gerade, dir kommt doch einer entgegen, ist doch gefährlich. Also im Schwimmbad.
2: Ja, aber da gibt's ja auch Regeln auf so einer Bahn, wie man schwimmt.
0: Ich war noch nie im Schwimmbad.
2: Du kannst da so sehr bei dir bleiben und musst gar nicht so viel auf die anderen achten. Und das bringt mich in so eine Art Meditation oder Trance, die nicht klingt zu, ist zu groß, aber so eine, es hat so eine Gleichmäßigkeit. Du ziehst einfach diese Bahn um Bahn um Bahn. Früher habe ich noch gezählt, mittlerweile habe ich so eine Uhr, die einfach zählt. Also nicht mal das muss ich machen. Und irgendwie, also treiben lassen ist ein gutes Wort vielleicht dafür. Ich kann meine Gedanken da einfach treiben lassen. Ich weiß nicht, gibt es irgendeine Tätigkeit, bei der, wenn es nicht Wasser ist, bei der das bei dir so ist?
0: Ja, das meine ich jetzt völlig ernst, am Wasser sitzen und aufs Wasser gucken. Mhm. Also ich bin wirklich unglaublich gern am Meer. Ich bewundere das Meer, aber ich möchte nicht reingehen, weil ich einfach Angst habe, den Kopf unter Wasser zu kriegen. Und wir fahren bald wieder ans Wasser. Und allein dieser Gedanke, dass ich da sitzen kann auf einer Treppe oder in so einem ganz kleiner, in so einer Strandbude, ne, wo man dann so, ich kann da einfach sitzen und gucken und mich völlig, völlig verlieren in einem guten Sinne.
2: So oft taucht bei dir das Meer auf, dass ich denke, es ist eigentlich so unverständlich, dass du nicht am Meer lebst.
0: Ich würde sofort ich würde auch gerne am Tegernsee oder Chiemsee oder an der Ostsee.
2: Aber die rauschen, also Tegernsee war ich letztens rauschen
0: nicht so. Richtig, nee. Aber ich finde Wasser generell, also es beruhigt mich. Und ich habe einfach nur Angst reinzugehen. Ich habe so ein traumatisches Erlebnis, vielleicht habe ich das auch schon erzählt, irgendwo Griechenland, so eine lächerliche kleine Jolle und wir sind mit einem griechischen Freund und der gefahren und der zwinkert meinem Freund zu und wir waren fast am Ufer und dann zieht der hinten dieses Ding daraus, diesen, weiß nicht, wie man das nennt, ich würde es auch gar nicht wissen. Auf jeden Fall geht das Boot sofort unter.
2: Boah, das war kein Spaß.
0: Hat sich gedreht, das Ding, und ich bin unter das Boot gekommen. Und es war nicht schlimm, ich konnte stehen, ich muss gar nichts machen. Okay. Aber ich bin trotzdem zu Tode erschrocken.
2: Trotzdem schlimm, natürlich.
0: Ja, also ich bin, und ich glaube ja, dass ich irgendwie zu viel Fruchtwasser getrunken habe. Anders kann ich
2: Fruchtwasser, auch ein schönes Thema. Vielleicht wird Fruchtwasserfermentation mein nächstes Hobby oder so.
0: Ja. Anders kann ich mir das nicht erklären. Oder ich bin, als meine Mutter mich gebadet hat, mal in so einer Babywanne ausgerutscht. Oder anders kann das doch gar nicht sein. Meine Seele hat so einen Wasserabdruck gekriegt.
2: Ein Wasserknacks. Ne? Ich finde das Thema Wasser wirklich sehr, sehr interessant, weil, also, wir reden jetzt natürlich so über unsere Lebenswelt, aber wenn man da mal so ein bisschen tiefer reingeht, ist Wasser natürlich auch so was total Existenzielles, ne? Und da reden wir nicht über Schwimmen gehen und ein bisschen weinen oder so, sondern wir bestehen aus was? 60% aus Wasser oder so?
0: Ich meinte 90, aber ist egal.
2: 90? Dann wären wir ein Salatblatt, glaube ich. Ich glaube, 90 sind es nicht, dann würden wir hier rumschwabbeln. Aber zu auf jeden Fall über 50% können wir uns drauf einigen. Und ohne Wasser wären wir halt alle weg, ne?
0: Du hast ja vorhin drüber gesprochen, dass es natürlich auch traumatische und dramatische Erlebnisse mit Wasser gibt. Ich weiß nicht, wie viel du davon preisgeben wirst, aber du hast wirklich ein Erlebnis gehabt. Das habe ich jetzt nicht hautnah mitgekriegt, aber ich habe das zwischendurch, weil wir in Kontakt waren, mitgekriegt. Da habe ich wirklich Angst um dich gehabt. Also um deine Seele sowieso, aber auch um deinen Körper. Magst du es erzählen?
2: Diejenigen, die den Podcast hören, regelmäßig haben das ja auch schon mal gehört, aber die Kurzversion für alle, die das nicht gehört haben. Ich war auf einer Drehreise im September 2024. Und zwar habe ich da 12 Tage in Marokko gedreht mit einer ganz tollen Kamerafrau für den WDR, eine Doku, Travel Like a Local heißt die übrigens, gibt's noch in der ARD-Mediathek und bei YouTube. Wir sind durch Marokko gereist und haben einen Stopp in der Wüste eingelegt und haben da in einem Wüstencamp übernachtet. Und das war in der Nacht, in der wir da übernachtet haben, das absolute Jahrhundertunwetter in der Sahara. Kein Mensch in diesem Wüstencamp. Das waren alles so 20-jährige Jungs, die da gearbeitet haben. Die hatten alle noch nie richtig Regen erlebt. Alle waren total überfordert und es hat wirklich geblitzt und gedonnert und geschüttet in einer Heftigkeit, dass ich das noch nie erlebt habe. Und du bist alleine in einem Wüstenzelt ohne Blitzableiter, ohne feste Wände. Alles lief rein ins Zimmer. Ich konnte nicht zur Kamerafrau rüber. Alles Handynetz war weg und du bist alleine in der Wüste. Es war eine richtig schlimme Nacht. Und morgens sind wir dann da raus aus dem Zelt und da hat es dann wieder aufgehört zu regnen und wir waren einfach froh, dass wir es geschafft hatten. Und dann wollten wir gerade zum Frühstück gehen, weil wir dachten, alles ist normal. Das war halt draußen alles auch eingesickert und auf einmal kam ein Camp-Mitarbeiter auf uns zu, rannt und schrie uns an, das Wasser kommt jetzt sofort rauf auf die Düne. Und dann hatte sich so ein reißender Fluss direkt hinter den Camps gebildet und hatte quasi schon fast alle Camps überflutet, bis auf unseres. Und das war ja 2024, die Ahrtal-Flut war gerade mal ein paar Jahre her, da habe ich auch viel berichtet zu der Zeit, habe auch da eine Reportage gemacht, ein Jahr nach der Flut, mit ganz vielen Menschen da geredet und das war noch so präsent und dieses, das Wasser kommt und du stehst in der Wüste und hast super schlecht geschlafen, eh voll Angst und dann hatten wir wirklich so 20 Sekunden, um unsere Sachen zu packen. Ich habe extrem viel auch in diesem Zelt einfach gelassen und dann sind wir hoch auf eine Düne und sind dann so mit den Jeeps da raus und kamen dann da aus der Wüste nicht raus, weil dieser Fluss, das schon alles so und das war natürlich richtig krass, auch so zu merken, dass wie der Körper darauf reagiert, wie der Geist darauf reagiert. Und da habe ich halt wirklich auch gemerkt, was für eine Kraft dieses Wasser hat. Und man kann nichts tun. Wenn das kommt, dann kommt das und dann musst du weg. So, und dann stehst du da auf einer Düne und bist da, fühlst dich irgendwie in Sicherheit. Aber dieser Moment, als ich ins Zelt rein bin und wusste, irgendwer hat mir gesagt, das Wasser kommt, ich habe keine Ahnung, was das jetzt heißt, das war schon richtig, richtig schlimm. Und vielleicht ist das auch mit ein Grund, warum mich das Buch, was ich dir empfohlen habe für diesen Podcast, so massiv bewegt und erreicht hat, dass ich wirklich, also ich habe lange nicht mehr so gefühlt beim Lesen wie bei diesem Buch und auch so lange noch daran zurückgedacht und mir so sehr diese Wasserfolge gewünscht, dass ich es dir endlich empfehlen kann. Und
0: Sie merken, wie ich unter Druck bin.
2: Ich habe gerade schon in der Garderobe da hinten habe ich gesagt, Christine, gib mal kurz deine Zettel. Ich passe da drauf auf, wenn du auf Toilette gehst, weil ja, ich schon gucken wollte.
0: Das ist gar nicht so, das ist wirklich gar nicht so einfach, wenn man so ein Herzensbuch hat, was man so sehr mag und die andere kann damit gar nichts anfangen. Und das passiert bei uns beiden immer mal wieder. Und dann geht man geht so in dem Moment, wo die andere sagt, oh nee. Dann geht man schon so ein bisschen traurig raus.
2: Ja, was Kleines ist so ein kleiner Riss. Oh,
0: merken Sie das?
2: Ja. Nein, ich sage heute was ich selten sage. Ich sage nicht 100, aber ich bin mir zu 99,87% sicher, dass du dieses Buch magst. Vielleicht hat es dich nicht so sehr umgehauen wie mich, weil das war schon wirklich extrem in diesem Fall. Kann ich ja auch gleich nochmal erzählen, was da sonst noch meine Vermutung ist, warum. Aber ich glaube, du fandest es gut. Ich kann auch falsch liegen, natürlich, aber natürlich. Ich würde jetzt einloggen.
0: Dann log mal. Was ist eigentlich, wenn du jetzt 80. verlierst? Was gibt's eigentlich? Noch eine Tasse Wasser, Kefir?
2: Hey, komm.
0: Man kann das sein, dass der auch den Magen übersäuert?
2: Ja, da ist relativ viel Zitrone drin. Was macht man halt damit, dass es nicht schimmelt? Ich würde jetzt, also meine Freundin, die hat mir heute eine Nachricht geschrieben, sie würde es jetzt mal bald ohne Zitrone probieren, weil ich habe natürlich bei der Zitrone auch Sorge wiederum um meine Zähne. Deswegen bin ich skeptisch ja bei Zitrone, aber die gehört jetzt nun mal da rein. Ich habe schon überlegt, ob ich das nur mit Strohhalm trinke.
0: Was ist mit deinen Zähnen, wenn du es aus dem Glas trinkst?
2: Naja, wenn ich so aus dem Glas trinke, kommt der Kefir ja an die Zähne. Wenn ich mit dem Strohhalm trinke, geht das an den Zähnen vorbei.
0: Haben wir eigentlich schon mal Zähne als Thema gehabt?
2: Würdest du das machen? Sofort. Ich habe auch,
0: Zähne,
2: ich hab auch richtig ein... viele Bücher.
0: Also ich würde, wenn du dir das wünschst, mache ich es. Aber kannst du dir vorstellen, wir machen einen Podcast und Titel ist Zähne?
2: Ich würde ihn hören.
0: Ja, wir machen jetzt mal Wasser.
2: Ja.
0: Das Buch, das Mona vorgeschlagen hat oder empfohlen hat, ist von Tara Mannen. Das ist eine Amerikanerin, die aber in Singapur geboren ist oder in Indien und lange in Singapur gelebt hat. Bücher, die Wasser im Titel haben, da bin ich echt dabei. Klassisches Beispiel, 22 Bahnen von Caroline Wahl. Oder Seemann vom Siebener von Arno Frank. Und ich dachte, wirklich, dass ich dir das schon empfohlen habe und stelle fest, ich habe es noch nicht empfohlen und das wäre ein geniales Buch für heute Abend gewesen. Aber ich freue mich drauf, das nachzuholen, denn dieses Buch Seemann vom Siebener, Seemann ist, wenn man praktisch mit dem Kopf zuerst, aber nicht so irgendwie rumfuchtelt, sondern sich einfach fallen lässt wie so ein Stein. Und das ist ein
2: Kopfsprung.
0: Ja, Körper, es ist aber kein Körper. Man muss, glaube ich, die Arme hinten auf dem Rücken zusammen machen. Ne?
2: Macht man das alles im Kneippbecken hier in Bad Salzuflen? Seemann ins Kneippbecken?
0: Aus einem halben Meter, ja. Siebener. Super. Also es passt ganz sicher zu
2: Aber das ist jetzt ein anderes Buch.
0: Das ist jetzt ein, also Mona empfiehlt mir Unter Wasser. Und dass sie das Buch gut findet, das ist klar. Sonst hätte sie es nicht empfohlen. Aber ich habe dich wirklich selten so erlebt wie bei diesem Buch. Und ich war sehr gespannt. Und jetzt?
2: Oh nein.
0: Jetzt bin ich genauso begeistert wie du.
2: Oh Gott, Christine. Oh mein Gott.
0: Es Schön. Ist eine Begeisterung, die ganz leise daherkommt, weil man angesichts von Naturkatastrophen, bei denen viele Menschen ums Leben kommen, gar nicht anders kann, als still zu werden. Und dabei hat das Buch eine unglaubliche Lebenskraft. Es leuchtet, es schillert, es malt die Natur in den schönsten Farben, solange diese Natur

0: immer bedrohlicher wird, aber das ganz langsam. Und man weiß natürlich Weihnachten 2004, was passiert ist, und man fürchtet sich, und diese Furcht wird einem einfach genommen. Man denkt nicht drüber nach, weil ganz andere schöne Sachen erzählt werden. Und in Thailand, das ist eine dieser schönen Geschichten, in Thailand am Strand lernen sich zwei kleine Mädchen kennen. Und die sind zu diesem Zeitpunkt 7 Jahre alt. Die eine kommt mit ihrem Vater, einem Meeresbiologen, direkt aus New York. Sie hat kurz zuvor ihre Mutter bei einem Unfall verloren. Und der Vater nennt seine kleine Tochter Marissa, weil die Mutter das Meer, also Mare, das Meer und das Wasser so geliebt hat. Und jetzt trifft Marissa auf Ariel. Und der Name erinnert natürlich an die kleine Meerjungfrau. Und so bewegt sich Ariel auch im Wasser, als sei sie dort geboren. Und die beiden Mädchen mögen sich sofort und sind vom Zeitpunkt ihres Kennenlernens unzertrennlich. Und unter der Woche leben sie in dem großen Hotel von Ariels Eltern. Und an den Wochenenden verbringen sie ihre Zeit mit Marissas Vater, dem Meeresbiologen, der auf einer nahegelegenen Insel forscht. Und jetzt lernen die beiden in der Tiefe zu tauchen, minutenlang die Luft anzuhalten. Sie bewegen sich ganz mühelos im Wasser, ähnlich diesen riesigen Manta-Rochen. Und diese Rochen kennen sie alle mit Namen. Ich weiß nicht, ob sie die auch schon mal live und in Farbe gesehen haben. Ich habe das mal irgendwo...
1: Hast du mal echte gesehen?
0: Ja, auf der Hochzeitsreise waren wir in Bora Bora, und da ist so vorgelagert eine Lagune, und da kann man dann ins Wasser gehen und man kann die streicheln. Und die schmiegen sich so auch an dich. Ich weiß nicht, ob die vorher füttern, damit die sich da an die Menschen, keine Ahnung. Also die beiden Mädchen, die kennen diese Manta-Rochen mit Namen, und das sind so ganz schöne kleine Geschichten. Die beiden haben Respekt vor dem Meer und seinen Bewohnern. Sie wissen um die Gefahr, aber mit einer Gefahr konnten sie eben nicht rechnen. Mit der Riesenwelle, die am zweiten Weihnachtstag die Strände von Thailand überrollt und alles dem Erdboden gleich macht. Und es ist eine Welle, die Ariel mit sich reißt. Und Jahre später, 8 Jahre später, ist Marissa in New York. Und das ist die zweite Erzählebene. Sie lebt ohne Plan, ohne größere Orientierung vor sich hin, immer in der Erinnerung an ihre tote Freundin, die sie spürt und mit der sie auch spricht. Und es droht wieder eine Naturkatastrophe in ihrem Leben, Hurricane Sandy, der Ende Oktober 2012 die Ostküste der Vereinigten Staaten verwüstet, New York, und nicht nur New York, für Tage unter Wasser setzt, und mittendrin Marissa mit ihren Erinnerungen. Und die Autorin hat zu diesem Buch gesagt, meine Freundschaften mit Frauen gehören zu den wichtigsten in meinem Leben. Und ich habe diesen Roman geschrieben, weil die Trauer um einen Freund oder eine Freundin verheerend sein kann. Verheerend wie eine Naturkatastrophe, die einen unerwartet trifft. Und die Autorin ist mit ihren Eltern von New York aus, als sie ein kleines Mädchen war, immer zu Weihnachten nach Thailand gefahren. Die kennen sich also dort richtig gut aus. Aber in diesem einen Jahr, 2004, dem Jahr der riesigen Tsunami-Welle, da sind sie nicht gefahren, da sind sie zu Hause in New York geblieben. Und an den Küsten Thailands starben damals 250.000 Menschen.
1: Das ist so krass, diese Zahl, oder?
0: Ich erinnere mich, das ist wie beim Fall der Mauer, man weiß, wo man war.
1: Und guck mal, wie alt ich war, ich kann mich auch genau erinnern. Und ich weiß noch, ich habe letztens so ein Erinnerungsbuch gefunden, ich war da ja eigentlich noch nicht in so einem Alter, wo man anfängt jetzt zu gucken, wo spende ich irgendwas hin, aber ich habe in so ein Tagebuch geschrieben, heute habe ich mein ganzes Taschengeld aus den letzten Monaten, ich glaube, das war Sri Lanka, nach Sri Lanka geschickt, damit die Kinder da Decken bekommen nach dem Tsunami. Und dann habe ich daneben so ein Bild gemalt mit so einer Welle und habe so einen Maßstab daneben gemalt, weil mich hat das so fertig gemacht, diese Bilder von dieser Welle, das war für mich noch krasser als 11. September. Schlägt vielleicht auch in diese Naturkerbe bei mir, die ich habe innerlich, dass Naturkatastrophen schon immer so zu meinen Urängsten gehören, aber

0: Das ist einfach ein ganz, ganz prägendes Ereignis gewesen mit, ja, was war ich da, dann 10 Jahre alt.
1: Ja. Also die Erinnerung an diese Naturkatastrophe, der Sie ja eigentlich nur durch Glück, dass Sie in diesem Jahr nicht gefahren sind, entkommen ist. Und dennoch, und das ist das Wichtige, ist dieser Roman kein düsterer. Er ist kein trauriger. Im Gegenteil, finde ich. Er ist voller Leben, er ist voller Farben. Manchmal, das ist die kleine Einschränkung, weil mir ein bisschen zu viel Biologie, zu viel Unterwasser-Naturkunde. Es gibt dann hinten gibt's Danksagung. Und ich glaube, bei der Danksagung stehen also fast 100 Namen. Und sie bedankt sich bei allen möglichen Meeresforschern und Wasserbiologen. Und das ist Wahnsinn. Also sie hat richtig gut recherchiert auch. Aber das kann man gut aushalten, ne? Das finde ich. Was mich wirklich fasziniert hat an diesem Buch, sie beschreibt kein Katastrophenszenario. Sie nähert sich ganz vorsichtig. Sie erzählt praktisch bruchstückhaft von Verletzten, vom Chaos, von den toten Kindern. Sie tut das mit großer Distanz. Sie tut es fast sachlich, also beobachtend. Und dennoch wird man zutiefst berührt. Und es ist ein Roman, der wärmt und warnt zugleich. Es ist ein Buch, von dem man sich nicht fürchten muss, dass man vielleicht sogar wie Mona sehr lieben wird. Und es ist ein Sommerbuch, obwohl ich diese Unterscheidung nicht mag, aber in dem Fall schon, weil es ist ein Sommerbuch, weil es so strahlt und flirrt und weil man fast Sehnsucht danach bekommt, im Wasser zu sein. Wobei ich mir das Wasser dann doch viel lieber von außen angucke. Also eine absolute Empfehlung, ein wirklich tolles Buch. Als die Welle dann da ist und die Tage danach. Und das macht sie auf eine unglaublich sachliche Art. Und sie
0: und trotzdem schonungslos, ne? Also sie erspart einem auch nicht Heftiges, aber mir hat auch, als ich das bei Insta empfohlen habe, habe ich auch ganz viele Nachrichten bekommen, so ich traue es mich nicht, mir ist das glaube ich zu hart, und ich habe allen geschrieben, ich verspreche euch, es ist nicht so hart, wie es klingt, weil sie das so gut macht, weil sie dich da, wie ja, du sagst, so sie nähert sich da ganz sanft und trotzdem sehr klar, ohne irgendwas zu umschreiben, sondern sie benennt die Dinge, wie sie sind, aber auch nicht und macht daraus aber keinen voyeuristischen Katastrophenroman.
1: Das ist ein guter Punkt, überhaupt nicht. Und was ich total faszinierend finde oder fand, und man weiß ja, dass es so ist, aber wenn man es dann nochmal so gut beobachtet liest, wie sie das tut, wie die Tiere reagieren. Mhm. Also was für ein Seismograf die Tiere eigentlich sind. Es war in New York, hat man zum Beispiel keinen Hund auf der Straße gesehen. Da in Thailand an den Stränden auch, die waren einfach weg. Und es gibt diese Stelle, auch die sie beschreibt. Da ist ein Elefant, der hat ein kleines Mädchen oben im Sattel, also Touristenelefant. Und der weigert sich auf einmal weiterzugehen. Und die kriegen den nicht vor und nicht zurück. Und auf einmal nimmt der eine Linkskurve und läuft einfach einen Berg rauf. Also dieses Gespür der Tiere, ne? Ich glaub, die Vögel singen nicht mehr, ne?
0: Ich glaube, sie hat an einer Stelle geschrieben, kein frei laufendes Tier ist gestorben an diesem Tsunami, also soweit man das weiß, weil die das alle gespürt haben. Und genau, das fällt ihr als erstes auf, dass die Vögel an dem Tag nicht singen und 2, 3 anderen, mit denen sie sich dann unterhält, auch. Das ist für mich schon immer unbegreiflich, auch so Hauskatzen oder so, das hört man ja immer vor, so Erdbeben und so. Das würde mich mal so sehr interessieren, vielleicht lese ich mich da nochmal ein bisschen mehr ein, was merken die dann, was
1: da
0: versetzt die in so eine
1: ja, wissenschaftliche ganz Studien. Also das fand ich wirklich richtig toll. Und was ich auch, das ist eine Information, die habe ich wahrscheinlich gehört, als es damals passiert ist, aber wieder weggetan, dass die thailändische Regierung zum Beispiel keine Hilfe aus dem Ausland wollte, weil sie sagen, das kriegen wir allein gestemmt. Ob sie es so formuliert haben, weiß ich nicht. Aber was sie haben wollten, waren Gerichtsmediziner. Also Menschen, die Leichen identifizieren konnten anhand der Zähne oder Fingerabdrücke oder was auch immer. Und das sind so kleine Informationen. Und dann mischt sich diese New York-Geschichte. Also sie ist dann in New York. Und der Sturm ist im Anmarsch und zwar heftig. Und es heißt in allen Meldungen, bitte geht ins Haus. Und sie läuft draußen rum. Und ich habe mir auch überlegt, ob das weil sie hatte ein ganz schlechtes Gewissen ihrer Freundin Ayel gegenüber, denn sie waren auf dem Festland und eigentlich sollten sie auf der Insel sein, aber sie hat Ariel überredet, komm, wir gehen in einen Club oder irgend sowas war.
0: Und nur deshalb waren sie da.
1: Und nur deshalb waren sie überhaupt auf dem Festland, sonst hätte Ariel wahrscheinlich überlebt. Und ich hatte so das Gefühl, als sie da in New York rumläuft und dann kommt auch die Polizei und sagt, sie müssen sofort hier weg und so, dass es auch nochmal so, wenn es mich jetzt erwischt, ist es auch nicht schlimm.
0: Ja, das, oder ich habe das so interpretiert, dass sie sich dadurch, also sie ist ja eigentlich, sie wirkt sehr einsam, aber ist sie ja eigentlich nie, weil Ariel ist die ganze Zeit bei ihr und ich hatte das Gefühl, dass sie in so einem Wetterextremsituationsmoment ihr vielleicht nochmal ein bisschen näher ist oder näher an sie ranrückt und sie hat das ja fast herausgefordert, während alle reingehen, dass sie da draußen rumrennt und das fand ich wahnsinnig geschickt, obwohl natürlich, ich habe das nochmal nachgeguckt, also du hast gesagt 250.000 Menschen beim Tsunami, 43 Tote waren es bei Sandy, beim Hurricane Sandy und trotzdem ist das natürlich extrem schlau gemacht, das so gegenüberzustellen, weil das eine droht heran und das andere kommt völlig unvorbereitet. Und beides sind trotzdem Naturkatastrophen oder Phänomene, für die keiner irgendwie stoppen konnte und bei denen wir Menschen auch so hilflos dastehen.
1: Und was ich gut fand, vielleicht ist es jetzt in meiner Beschreibung untergegangen, diese Marissa ist kein Einzelgänger. Sie ist schon ein Einzelgänger, aber sie ist schon auch mitten im Leben drin. Sie schreibt zum Beispiel Texte für Reiseprospekte und dann soll sie das natürlich alles besonders schön machen, die Resorts und alles. Und dann merkt sie, wie viel verschiedene Worte es für die Farbe des Wassers zum Beispiel gibt. Und sie ist ja mit der Marielle, mit der spricht sie und die geht durch Wände, also Marielle, Ariel. Nur wenn Marissa mit einem Mann im Bett ist oder sich einen ins Bett holt, dann ist sie weg, dann ist sie sehr diskret und das sind schöne Begegnungen. Also sie ist offensichtlich, weiß ich nicht, eine sehr attraktive Frau und die macht wohl auch nicht lange, die fackelt nicht lange. Und das sind so ein paar schöne kleine Geschichten, wo man so denkt, ach guck mal, ja, so wäre ich, also ich habe nicht gedacht, so wäre ich auch gern, aber es ist so, die guckt sich die Typen an, geht mit denen ins Bett und...
0: Ich dachte, so wärst du immer gewesen.
1: Ja, ja. Lass uns über Marissa reden.
0: Nein, aber es freut mich natürlich wahnsinnig doll, dass du da mitgehst in der Begeisterung. Bei mir, ich habe vorhin, als ich das Buch nochmal rausgeholt habe, weil ich habe es jetzt nicht für den Podcast nochmal neu gelesen, weil ich es gerade vor ein paar Wochen erst gelesen habe und dann ist noch so richtig Sand daraus gerieselt, weil ich das am Strand in Marokko gelesen habe. Und ich lag da und es war so ein ganz einsamer Strand, es waren nur wir, weil es noch so Vorsaison war und auch eigentlich noch ein bisschen kalt. Und dann habe ich dieses Buch gelesen und am Anfang droht das ja alles. Das ist ja wirklich noch sehr urlaubig und hinten im letzten Drittel passiert dann der Tsunami und dann ist man in dieser Katastrophe. Und dann habe ich mich gefragt, was du sagen würdest, ist der Strand der beste Ort, um so dieses Buch zu lesen oder der schlechteste?
1: Also ich habe das Buch zu Hause auf dem Sofa gelesen. Und ich war am Strand, ich war auf der Insel.
0: Aber weißt du, was ich meine? Du liegst auf der Liege, ja?
1: Ja.
0: Da wird von einer Riesenwelle geschrieben und du weißt, dass das eine der beiden ihr Leben kostet. Und du hebst den Blick und vor dir ist das Meer.
1: Ich habe gelernt von ein paar Menschen, die hatten vorher Schätzings, wie hieß das Ding?
0: Der Schwarm.
1: Und die wussten, und da ist es ja auch, da zieht sich das Wasser ja auch zurück. Und dann sind die schon mal losgelaufen. Also wer das gelesen hat, das Buch, der war...
0: Wie schon mal losgelaufen?
1: Der ist schon mal...
0: Ach so, beim Tsunami.
1: Beim
0: Ach so,
1: Tsunami, ja. Genau, entschuldige, das habe ich jetzt falsch ausgedrückt. Also die Menschen, die den Schwarm gelesen hatten, wussten, da kann was nicht stimmen. Mhm. Das ist übrigens toll beschrieben, wie die Leute sich, die Touristen vor allen Dingen und die Einheimischen...
0: Noch dahin rennen und versuchen, die Fische zurück ins Wasser zu werfen.
1: Ja, genau, ja. Und die Fische zappeln
0: aber da klar, also danach wussten es natürlich viel mehr. Aber das ist ja, ich weiß nicht, ob es als die größte Katastrophe in der Geschichte gilt, aber auf jeden Fall eine der großen. Das lehrt natürlich die ganze Welt dann was. Und ich glaube, die Tsunami-Warnsysteme haben sich seitdem wahrscheinlich verhundertfacht auf der ganzen Welt. Und trotzdem... Ist das natürlich, glaube ich, für viele seitdem so eine Angst. Was ich bei dem Buch so irre fand, und du hast das schön formuliert, ich weiß nicht mehr genau, du hast gesagt, es ist warm und es warnt. Es wärmt und warnt, das ist toll ausgedrückt. Ich habe übrigens vorher gedacht, Mann, ey, ich ärgere mich seit langer Zeit, dass unser Podcast so aufgebaut ist, oder seit langer Zeit das erste Mal, dass er so aufgebaut ist, dass man sein Buch nicht selber vorstellen kann. Aber als ich dir gerade zugehört habe, dachte ich, warum hast du auch nur im Ansatz gedacht, es wäre cooler, wenn du es selber machst. Christine hat die perfekten Worte für alles gefunden. Also vor allem das fand ich schön, weil für mich hat sich das so angefühlt, wie dieses Buch erreicht meine größten Sehnsüchte und erreicht gleichermaßen meine größten Ängste. Und das in einem Text von, das sind jetzt keine 400 Seiten, ne? Das sind keine...
1: Das sind noch nicht mal 300.
0: Das sind 282. 200, genau, 200 Seiten. Und das ist so, so gut gemacht, dass sie auf dieser Schwelle balanciert, dass sich in mir, es hat sich angefühlt, als würde ich mehrere Bücher lesen, weil das so viel erreicht hat in mir.
1: Das ist eine schöne Beschreibung, genau.
0: Und ich danach, meine ganzen Synapsen mussten danach sich erstmal sortieren und ich fand diese Erzählstimme so toll. Ich mochte die Freundschaft der beiden. Es ist ein ganz, ganz tolles Freundschaftsbuch. Es ist ein Buch über Trauer. Es ist auch ein Buch, das diese, ja, so ein bisschen philosophische Frage adressiert. Wie unterscheidet sich die Trauer oder wie sehr erlauben wir uns auch zu trauern, wenn es nicht die Familie ist, sondern Freunde, und wie sehr erlaubt auch das Umfeld das, ne? Also das so. Und dann hast du diese Ebene da mit diesen Mädchen in Thailand, die so ein freies Leben führen, die so angstfrei in dieses Wasser gehen, die auch um die Gefahren wissen. Also die lernen ganz früh, wie sie den Strömungen entkommen. Und die haben eigentlich das nötige Handwerkszeug, um dem gewappnet zu sein. Die sind minutenlang unter Wasser und können den Atem anhalten. Die führen Dialoge mit diesen Mantarochen. Es ist so beeindruckend. Und dann hinterher zu sehen, dass diese Autorin das offensichtlich zu großen Teilen recherchiert hat und sich da so reingefuchst hat. Und ich widerspreche dir an der Stelle an deinem Aber auch. Ich fand es in keiner Situation zu viel Biologie. Im Gegenteil, ich fand, das war wie so eine dritte Ebene, dass man so ein bisschen Naturkunde noch dazu bekommt, die wiederum so eine Sehnsucht weckt, dass ich dachte, weil ich auch eine Person bin, die ja mit Tieren immer so Berührungsängste hat, und ich habe mir das so angeguckt, diese beiden Mädchen, die schon so viel wissen und so angstfrei da im Wasser sind, dachte mir, boah, ich hätte so gerne dieses Leben irgendwie gehabt, was ihr da habt. Und dann kippt das auf so eine heftige Art. Das war wirklich, also ich weiß nicht, ob dieses Jahr noch bei mir das getoppt werden kann. Also ich hatte das lange nicht mehr. Ich habe danach, meine Eltern waren noch mit in Marokko, und irgendwie 3 Tage, nachdem ich fertig war, hat meine Mama irgendwann gesagt, so Mona, jetzt ist aber auch mal gut. Jetzt wissen wir alle, dass du das Buch super fandest. Jetzt reden wir auch mal wieder über was anderes. Ja, das war schon, hat mich sehr überrascht, ja. Also fand ich super. Und was ich auch sehr, was vielleicht ein guter Übergang ist auch zu deinem Buch, dass das Cover so einladend ist und so ruhig. Es ist ja wirklich, das strahlt ja gar nichts von Katastrophe aus, was natürlich auch zeigt, worauf sie da den Fokus setzt, weil da hätte man natürlich jetzt auch eine zerstörte Landschaft irgendwie zeigen können oder so. Und das ist auch wirklich das, was ich allen raten würde, Angst ablegen, dass das zu heftig sein könnte, weil ich, klar, man kann nicht für alle sprechen, aber ich könnte da fast meine Hand dafür ins Feuer legen, dass sich das in einer guten Waage hält.
1: Ich lege meine dazu.
0: Okay, perfekt. So, und so richtig spannend wird es, wenn man jetzt beide Bücher, die wir uns ja unabhängig voneinander empfohlen haben, nebeneinander stellt, weil selten hatten wir zwei Bücher, die so gut zueinander passen. Denn auch das Cover deines Buches zeigt das Meer, aber aus einer ganz anderen Perspektive. Wir stehen da auf einer Klippe, unter der die Welle gerade gegen die Felsen geschlagen ist. Zumindest wirkt es so, weil das Wasser noch so aufgewirbelt ist und schäumt. Ich gucke mir das an und denke, keine gute Idee, da reinzugehen. Das sieht mir irgendwie ein bisschen gefährlich aus. Aber da oben auf dieser Klippe sitzen und runtergucken und gucken, wie die Wellen dagegen schlagen, das wäre richtig toll. Ultramarin heißt die Geschichte mit diesem Bild auf dem Cover. Und ich habe mal nachgeschaut. Ultramarin beschreibt laut Definition ein tiefes, leuchtendes Blau, einen reinen Farbton, der heute fast nur noch synthetisch hergestellt werden kann. Echt, aber unecht, sozusagen. Und warum diese Interpretation mehr als perfekt zu diesem Buch passt, das weiß man spätestens nach den ungefähr 220 Seiten. Am Anfang, als ich es aufgeschlagen habe, wusste ich nur, hier schreibt eine Autorin, die ich nicht kenne und die offensichtlich auch nicht so viel über sich preisgeben möchte, denn hinten im Buch, da gucke ich dann oft als erstes, wenn mir ein Name nicht sagt, da gibt es ja immer diese Autorinnenbiografie, da stehen nur zwei knappe Sätze über sie, nämlich Ann-Christine Kumm, so heißt sie, arbeitet als Gärtnerin und Texterin und lebt in Berlin. Ultramarin ist ihr erster Roman. Punkt. Ich habe dann im Netz ein bisschen geguckt und wenig mehr erfahren, zum Beispiel, dass Ultramarin gar nicht wirklich ihr erster Roman ist. Sie hat davor schon zwei andere Bücher geschrieben, die niemand rausbringen wollte. Also kein Verlag wollte die Bücher haben. Nach den Absagen, sagt sie, hat sie dann zur Ablenkung aber sofort das nächste geschrieben und einfach immer weitergemacht. Und dieses hier, das ist dann auf dem Tisch einer Literaturagentur gelandet, die sich nach wenigen Stunden bei ihr gemeldet hat. Und kurz darauf haben sich gleich mehrere Verlage drum geschlagen. Das nennt man dann, die sind in die Auktion gegangen, um dieses Buch für sich zu gewinnen.
1: Das ist ja für Autoren Verlag. Ist das ja das, wo dann darauf hoffen ja alle. Du schreibst und keiner will's und unverlangt eingeschickte Manuskripte werden natürlich zurückgeschickt und dann auf einmal ruft einer an, wir nehmen das.
0: Ja, der Harry Potter-Moment.
1: Ja, genau. Ja.
0: Die Idee für die Geschichte, auch das habe ich rausgefunden, hatte Ann-Christine Kumm im Urlaub zusammen mit Freundin. Da war sie in einem Ferienhaus an der dänischen Nordsee. Und da könnte man fast selbst drauf kommen beim Lesen, weil ein Großteil des Buches genau da spielt. Warst du da schon mal in Dänemark an der Küste?
1: Nein, ich will immer mal nach Dänemark. Ich möchte gerne mal nach Bornholm. Mhm. Weil da ein sehr, sehr guter Freund, der Freund ist leider tot, über viele Jahre dahin gefahren ist und immer geschwärmt hat und immer von der Sauermilch, also Dickmilch mit Zucker. Und ich merke mir Orte am ehesten übers Essen.
0: Darauf noch einen Schluck Kefir, oder? Also Lou und Raff, um die beiden geht's im Buch, die fahren im Sommer zusammen an die dänische Küste. Das ist erstmal nichts Besonderes. Die beiden kennen sich schon sehr lange, seit der Schulzeit, und verbringen seitdem die Ferien miteinander, meist noch mit Sophie. Das ist Raffs Schwester. Diesmal kann die aber nicht, ist nicht dabei. Dafür Nora, eine gute Freundin von ihr. Die drei verbringen die Tage zusammen in einem Zustand, den die Autorin sehr, sehr schön beschreibt, finde ich. Nämlich als ein Sommergefühl. Als beträfe der Alltag ab sofort nur noch andere Menschen, während wir uns durch die Tage bewegten, als seien sie unbegrenzt. Das habe ich total gefühlt, weil sich genauso Sommerferien früher angefühlt haben. Und genau so machen die drei eben Urlaub und wir lernen dabei immer mehr über diese Konstellation, vor allem über die Beziehung zwischen Lou und Raff. Die beiden sind mehr als Freunde, das wird sehr, sehr schnell klar. Seit Jahren haben sie immer mal wieder was miteinander, kommen nie so ganz zusammen, driften doll aufeinander zu und dann wieder voneinander weg. Und die treibende oder besser gesagt steuernde Kraft dabei ist immer Raff, der ganz klar der mächtigere der beiden ist, der selbstbewusstere, der auch durchaus was Ungesundes mit reinbringt in diese Dynamik. Auf jeden Fall gibt es zwischen Raff und Lou keine richtige Augenhöhe. Lou lernen wir vor allem durch seine Ängste kennen und seine Unsicherheiten und dadurch, dass er sich nach jeder Zuneigung von Raff sehnt. Der wartet nur auf den nächsten Moment, in dem er sie ihm endlich wieder gibt. Und Raff, muss ich sagen, habe ich mir als so einen ganz klassischen Spielertypen vorgestellt. Also so einer, der alles mit so einer leichten, überheblichen Ironie angeht, der permanent seine Grenzen austestet, sie auch ausreizt, der es liebt, andere zu verunsichern mit seinem Verhalten und sich auch nie so richtig öffnet. Und einmal, das erfahren wir in Rücksprung, da war auch mal ein anderer Mann mit Raff und Lou im Urlaub. Das ist tatsächlich nur einmal passiert. Jakob hieß der. Aber nach und nach wird klar, dieser Urlaub ist in einer Katastrophe geendet, die immer noch wie so ein bisschen was Unausgesprochenes zwischen Lou und Raff steht. Lange habe ich mich gefragt, wann das Wasser ins Spiel kommt in dieser Geschichte, aber irgendwann gibt es ihn, den großen Wasser-Showdown, beziehungsweise es ist eher so ein Vorspiel für den echten großen Showdown am Ende. So eine Art Wegweiser war das für mich, diese Szene, der einem beim Lesen zeigt, wie tiefgründig diese Geschichte noch werden kann. Und da würde ich gerne ein kleines Stückchen vorlesen. Nora, muss man wissen, ist eines Tages in diesem Urlaub plötzlich abgereist. Also Lou hat keine Ahnung warum, aber sie ist weg. Und dann gehen Raff und er an den Strand und dann passiert das. Okay, sagte Raff, wer zuerst im Wasser ist? Dein Ernst, sagte ich, aber er war längst losgelaufen. Es gelang mir gerade noch, ihn einzuholen, ehe er die Brandung erreichte, ohne sich wesentlich zu verlangsamen. Das Wasser spritzte zu beiden Seiten. Ich warf mich nach vorn, hielt ihn an den Beinen fest, an den Knöcheln. Er trat nach mir. Ich musste Acht geben, nicht mitten ins Gesicht getroffen zu werden. Ich lachte und schluckte Salzwasser, aber ich ließ nicht los. Raff griff nach mir, umfasste mein Handgelenk, verdrehte es, bis ich die Finger öffnen musste. Eine Weile rangelten wir so im seichten Wasser herum. Ich kam mir vor wie 12. Patt, keuchte ich schließlich. Ich spürte Raffs Hand in meinem Nacken und schloss die Augen. Kurz berührte sein Mund meinen, ich spürte seine Erektion an meinem Bein. Im nächsten Moment hatte er sich mit beiden Händen auf meine Schultern gestützt, drückte sie nach unten, ich verlor den Boden unter den Füßen. Eine Welle spülte über meinen Kopf, eine weitere. Ich versuchte, das Gesicht aus dem Wasser zu heben, es gelang nicht. Raffs Hände auf mir. Ich musste die Luft anhalten, meine Lunge, dachte ich, gleich würde sie bersten. Wenn ich jetzt, dachte ich, einfach den Mund öffnete, das Wasser einatme, so funktionierte das doch. Es wäre einfach vorbei. Es wäre nichts mehr da als Raffs Hände und das Wasser und das Rauschen der Brandung, die meinen Körper hin und her warfen. Etwas kam in mir zur Ruhe. Er hatte mich sein Baby genannt. War das nicht alles, was ich sein wollte? Hatte ich nicht alles, was ich brauchte? Meine Muskeln entspannten sich. Ich machte den Mund auf. Dann ließ der Druck nach, zogen Raffs Hände mich empor. Er hielt mein Gesicht aus den Wellen heraus. Mein Körper reagierte ohne mein Zutun, spuckte, rang nach Luft. Raff sah mich an, er wirkte nicht aggressiv, eher neugierig. Er strich mir mit dem Daumen übers Kinn. Und da ist mir ein Satz eingefallen, den ich auch in diesem Interview mit der Autorin gelesen habe. Da hat sie gesagt, ich wollte über die Abgründe in zwischenmenschlichen Beziehungen schreiben. Und das ist ihr mit diesem Buch mehr als gut gelungen. Die Risse, die sich langsam auftun, werden wirklich mit jeder Seite größer, bis sie irgendwann aufplatzen und sich richtig, richtig tiefe Abgründe auftun, die das Buch fast schon in so eine Thriller-Richtung abdriften lassen. Aber ich würde dem am liebsten gar kein Label geben, außer vielleicht sagen, es ist, finde ich, das perfekte Sommerbuch für alle, die perfekte Sommerbücher leid sind. Also solche, in denen es am Ende so rosa-rot wird. Also wenn man sagt, das ist das perfekte Sommerbuch, dann ist das hier was, was ebenso perfekt ist, weil es eben nicht so perfekt ist. Es ist nicht rosarot, es ist ultramarin. Und ich habe mir diesen Farbton nochmal angeguckt im Internet. Dieses Blau, das zieht einen an und stößt einen ab gleichermaßen. Es ist wunderschön und bedrohlich und deswegen ist das der perfekte Titel für dieses Buch. Ich freue mich für Bad Salzuflen, dass ihr zwei so tolle Bücher hier heute stehen habt, weil ich würde es auch auf jeden Fall empfehlen.
1: Vielen Dank. Das freut mich.
0: Und das, würde ich sagen, war jetzt unser kleiner Ausflug ins Wasser in Bad Salzuflen.
1: Ja.
0: Das war toll. Möchtest du noch zum Schluss einen Schluck Wasser, Kefir? Dann können wir nochmal anstoßen.
1: Reicht das, wenn ich mein Glas austrinke?
0: Nee, wir machen jetzt die Flasche leer. So.
1: Leute, ich krieg Sodbrennen.
0: Christine, cheers auf dich, cheers. Auf das Wasser des Lebens, auf Bad Salzuflen. Auf bald.
1: Auf bald.

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7: Die Nachrichten mit Regina Münch. Guten Tag. Nordrhein-Westfalen ist das Bundesland, in dem die Kommunen deutschlandweit im Durchschnitt am besten versorgt sind. Zu dem Schluss kommt eine aktuelle Studie des Instituts der Deutschen Wirtschaft. Dazu hat es alle über 10.000 Gemeinden in Deutschland miteinander verglichen. Stefan Haase, WDR aktuell. In welchen Kategorien wurden die Kommunen denn miteinander verglichen?
8: Zum Beispiel bei der Verfügbarkeit von schnellem Internet, der Anbindung an den öffentlichen Nahverkehr oder der Anzahl an Schulen und Ärzten im Ort. Dabei kam heraus, dass mehr als jede zweite Gemeinde hier in NRW mit der Note sehr gut vom Institut bewertet wurde. Einzig im Kreis Düren und im Hochsauerlandkreis wurde die Versorgung als schlecht eingestuft. Beim Vergleich der Bundesländer schneidet Mecklenburg-Vorpommern am schlechtesten ab. Dort gilt laut der Studie mehr als jede zweite Gemeinde als sehr schlecht versorgt. Also dort müssen Menschen weitere Strecken zum Arzt oder zur Schule fahren und haben schlechteres Internet. Es ist übrigens das erste Mal, dass das Institut so eine detaillierte Studie aller Gemeinden gemacht hat. Vorher gab es die Daten nur auf Landkreisebene.
7: Papst Leo XIV. Hat sich mit dem Thema künstliche Intelligenz befasst und dazu seine erste Enzyklika veröffentlicht. In dem Lehrschreiben für die katholische Kirche warnt er vor Risiken und mahnt zu einem moralischen Umgang mit der KI-Technik, berichtet Tilman Kleinjung aus Rom für WDR aktuell.
9: Wir haben mit Papst Leo den ersten Papst, der in der digitalen Welt richtig zu Hause ist. Und er verteufelt technologische Entwicklung auch gar nicht prinzipiell. Er sieht aber vor allem deren Risiken, also dass der Mensch unter die Räder kommt bei dieser Entwicklung oder besser gesagt zu einem Rädchen wird. Und auch die künstliche Intelligenz muss sich den Prinzipien der katholischen Soziallehre und den allgemeinen Prinzipien der Menschenwürde und des Gemeinwohls unterwerfen.
7: Weitere Meldungen im Überblick. Knapp 2 Monate nach dem Anschlag in einem ICE bei Siegburg mit 12 Verletzten gibt es mehr Informationen zum mutmaßlichen Täter. Der 20-jährige Deutsche soll der Polizei schon vorher aufgefallen sein, unter anderem wegen Diebstahls, Bedrohung und Betrugs. Allerdings fehlten laut NRW-Innenminister Reul belastbare Beweise, um ihn vorzeitig aus dem Verkehr zu ziehen. In Kiew steigt die Zahl der Verletzten nach dem schweren russischen Angriff in der Nacht zu Sonntag weiter. Laut Präsident Selenskyj sind fast 90 Menschen betroffen. Mindestens 2 Menschen sind gestorben. Die Aufräumarbeiten in der ukrainischen Hauptstadt laufen noch. Ein großer Teil der 300 beschädigten Gebäude sind Wohnhäuser. Für den SC Paderborn geht es heute um den Aufstieg in die Fußball-Bundesliga. Paderborn empfängt am Abend im Rückspiel der Relegation den VfL Wolfsburg. Das Hinspiel war 0:0 ausgegangen. Paderborner Fans treffen sich in der Innenstadt und wollen später gemeinsam zum Stadion laufen.
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7: Heute am Pfingstmontag stehen die historischen Mühlen im Mittelpunkt. Der Deutsche Mühlentag wird auch im Mühlenmuseum in Dienstlaken gefeiert. Hier hat der Mühlenverein außerdem heute 50-jähriges Jubiläum. Manuela Weichsel für WDR aktuell.
10: Wenn der Wind mitmacht, wird das Fest für den Mühlenverein wohl ganz besonders. Denn nach Jahrzehnten sollen sich die Flügel der Mühle wieder drehen. Neben der vollständig erhaltenen Windmühle gibt es in Hiesfeld auch noch eine Wassermühle. Beide sind Teil des Mühlenmuseums, wo mehr als 60 Mühlenmodelle aus aller Welt zu sehen sind. Von 11 bis 17 Uhr wird heute gefeiert. Mit Führungen, Schnitzeljagd und Musik vom Shantychor aus Dienstlaken.
7: Das war WDR aktuell. Das Wetter in Nordrhein-Westfalen. Heute Nachmittag sonnig mit nur ein paar dünnen Schleierwolken und sommerlichen Höchstwerten. In Schleiden bis 28 Grad, in Hagen 29 und maximal 30 Grad in Wuppertal. Morgen wieder viel Sonnenschein bei oft wolkenlosem Himmel und noch etwas wärmer. Und am Mittwoch Sonnenschein und lockere Wolken und mit 21 bis 27 Grad nicht mehr ganz so heiß. Die Zeit 15:04 Uhr. WDR 5, die Verkehrslage. A3 Arnheim Richtung Oberhausen zwischen Sevenaar in den Niederlanden und Elten etwa 20 Minuten plus 2 Kilometer Stau. A4 Heerlen Richtung Aachen zwischen Simpelfeld in den Niederlanden und Aachen-Laurensberg etwa 15 Minuten plus 2 Kilometer Stau. A4 Köln Richtung Aachen zwischen Elsdorf und Merzenich etwa 20 Minuten plus 5 Kilometer Stau wegen Bergungsarbeiten. A45 Gießen Richtung Hagen zwischen Hagerburbach und Siegen Süd etwa 20 Minuten plus 4 Kilometer Stau. A61 Koblenz Richtung Mönchengladbach zwischen Wehr und Dreieck Sinzig etwa 10 Minuten plus 4 Kilometer stockender Verkehr. Und diese Autobahnen sind bis morgen früh wegen Bauarbeiten gesperrt. A40 Richtung Essen zwischen Kreuz Duisburg und Kaiserberg und A44 in beiden Richtungen zwischen Kreuz Düsseldorf Nord und Ratingen-Schwarzbach.
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11: Es war ganz geil. Damals gibt es auch immer diese Tendenz, wenn irgendwas Gutes im Ausland passiert, dann übernehmen einfach alle das. Auch meistens so ein bisschen holzschnittartig, egal ob es auf die Situation passt. Es gab tatsächlich diese Phase, als Kamala Harris nominiert war und es ja eine Zeit lang so aussah, als ob es sehr gut laufen würde, wo Joy so das heiße Ding war. Und genau. Dann waren immer alle bei uns so, Joy, Joy, Joy. Ja, ja. Und ich war so ein bisschen so, also erstens, wenn du 15 Mal das Wort Joy sagen musst, merkt man dir an, dass es nicht arg joyful ist, sondern irgendwie ein bisschen gezwungen. Und so ein bisschen ist ja jetzt auch mit Mandani, jetzt alle Bezahlbarkeit. Bezahlbarkeit ist jetzt der eine heiße Shit, so, den wir irgendwie hoch und runter erzählen. Und ich halte Bezahlbarkeit für total wichtig, aber es gibt diese Tendenz, wie du sagst, dass alle immer so eine Phase haben und sagen, das ist jetzt die eine Art, wie die Progressiven wieder gewinnen können. Und ich glaube, dass bei diesem Bezahlbarkeit tatsächlich was dahinter steckt.
12: Wir haben gesagt, nicht gobbly wobbly.
11: Nee, aber weil du auch AfD angesprochen hast. Und ich finde, es ist für mich eine Frage von Freiheit, weil Freiheit immer auch mit Würde zusammenhängt. Bei dieser Frage, wer schafft es eigentlich, die Bedürfnisse zu besprechen?

0: 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Herzlich willkommen bei Freiheit Deluxe. Mein Name ist Jagoda Marinic, ich bin Autorin, Kolumnistin und Host dieses Podcasts. Alle 14 Tage spreche ich hier mit Persönlichkeiten, die mich interessieren. Meine Gäste sind Menschen, die Debatten anstoßen, die mich über Freiheit nachdenken machen, die über Freiheit reden, nachdenken oder vielleicht sogar agieren auf eine Art und Weise, dass ich denke, von der Person möchte ich mehr über Freiheit wissen. Jetzt schon sieht sie mich an, meine heutige Gast. Und ich freue mich sehr, dass sie da ist. Ich habe schon länger gedacht, sie müsste eigentlich mal kommen. Und dann wiederum war klar, wir werden irgendwann hier auch mal live sitzen. Und dafür ist sie, glaube ich, der perfekte Gast. Sie ist Politikerin, ohnehin selten genug bei Freiheit Deluxe. Eine Frau, würde ich sagen, die sich wenig scheut. Und dann aber doch im Rückblick selber sagt, doch, ich habe mich mal gescheut. Eine Frau, die selbstkritisch über sich reden kann, über ihre eigene Partei, über Politik. Eine Frau, die viele provoziert, aber auch viele inspiriert. Ein Mensch, der Themen zum Thema macht, die nicht jeder auf dem Schirm hat, die sie politisiert, obwohl sie vielleicht privat wirken, würde ich sagen. Manche sagen, sie ist eine Art Queen of Instagram. Auf jeden Fall sitzt sie mit mir am Tisch. Herzlich willkommen, Ricarda Lang.
1: Hallo, ich freue mich sehr, hier zu sein.
0: Und wie alle hast du hoffentlich dein Zitat gebracht.
1: Ja, das habe ich. Und ich muss es einmal nachschauen. Ich kann es tatsächlich nicht auswendig. Ich habe mich erstmal gefragt, ob man ein Zitat zu Freiheit mitbringen darf, in dem das Wort Freiheit nicht vorkommt. Aber für mich
0: Was
1: würde ich sagen...
0: Was wäre Freiheit, wo man das nicht darf?
1: Das stimmt. Ich bin so frei, nehme mir diese Freiheit. Und es ist von Charles Taylor. Das ist ein kanadischer Wissenschaftler, der unter anderem viel zum Thema Freiheit gearbeitet hat. Und das ist auf Englisch. Und genau, ich lese es einfach vor. Each of our voices has something unique to say. Not only should I not mold myself to the demands of external conformity, I can't even find the model by which to live outside myself. I can only find it within.
0: Und jetzt hast du die Freiheit genommen, du hast nicht gefragt, ob du Englisch lesen darfst.
1: Ja.
0: Du hast nur gefragt, ob du es quasi vor...
1: Das also, stimmt.
0: Ich würde sagen, damit ich jetzt, weil ich erstmal verarbeiten musste, dass du Englisch warst, noch einmal dich bitte vorzulesen.
1: Ja, gerne.
0: Charles Taylor.
1: Genau. Each of our voices has something unique to say. Not only should I not mold my life to the demands of external conformity, I can't even find the model by which to live outside myself. I can only find it within. Und das ist, er ist ein Kommunitarist, würde ich sagen, als auch jemand, der durchaus eine Kritik am klassischen Liberalismus formuliert hat, in der Auseinandersetzung damit, dass wir die negative Freiheit haben, also die Freiheit von die Abwehr gegen den staatlichen Eingriff. Die positive Freiheit, die Freiheit zu, also dass der Staat auch die Verantwortung hat, Dinge zu gewährleisten, dass es gar nicht einfach in einem Naturzustand gegeben ist, dass jeder die Freiheit hat, sich den Beruf zu wählen, den er möchte, gleiche Chancen zu haben. Und was er aber noch hinzugefügt hat, und das war so ein Gedanke, der mich ja sehr angesprochen hat, zu sagen, auch die Freiheit der Selbstentfaltung, also die Freiheit, das eigene Ich ausleben zu können, das sozusagen, was ich within myself finde, als dass er in dem Zitat dann auf Deutsch übersetzt sozusagen sagt, den Weg, wie ich leben will, kann ich gar nicht außerhalb von mir finden. Wenn ich das tun würde, würde ich eigentlich meiner eigenen menschlichen Bestimmung nicht gerecht werden. Und gleichzeitig das aber nicht in so einem Individualismus definiert hat, also ich bin ein freischwebendes Atom, das für sich ganz alleine, ohne jede Verbindung, ohne jede Beziehung und ohne jede Verantwortung mich selbst findet, sondern dass unser eigenes innerstes Selbst zu finden, eigentlich immer in der Beziehung und aus den anderen Auseinandersetzungen mit anderen funktioniert. Und das hat für mich ganz viel auch mit meinem Begriff von Freiheit in Verantwortung zu tun.
0: Ja. Ricarda, hast du es vom Spiegel geübt?
1: Nee, sonst kann ich es auswendig.
0: Warum so ein Zitat, also warum ein Freiheitszitat, das so ins Persönliche geht?
1: Weil Freiheit für mich was total Persönliches ist. Also es gibt ja viele klassische Zitate. Wahrscheinlich wurde Hannah Arendt hier schon das ein oder andere Mal zitiert, kann ich mir vorstellen. Ich habe gesehen, Winfried Kretschmann da war. Also mindestens mal da würde ich das erwarten. Und das sind ja auch viele Zitate, die ich unterschreiben würde oder die ich inspirierend finde, die ich intellektuell anregend finde. Aber für mich waren die letzten Jahre tatsächlich viel auch damit so ein bisschen beschäftigt. Ich kann immer mit dem Wort spirituell nicht so viel anfangen, weil ich da viele, glaube ich, klassische Bilder in meinem Kopf habe, die etwas ins Esoterische kippen.
0: Du meinst goldene Rahmen, ja, Heiligenschein,
1: genau. Und,
0: Energien.
1: Das sehr, auch manchmal verbunden mit dem Esoterischen, aber spirituell im Sinne von die eigene Emotion in dem, was ich rational tue, denke, will, nicht komplett auszuradieren. Und ich glaube, das ist was, was schnell passiert, wenn man Politik macht, weil Politik ist ein Geschäft, das sollte auf Fakten basieren, das sollte auf rationalen Überlegungen, das sollte auf der Kraft des Argumentes. Aber ich glaube, das eigene Ich, die eigenen Emotionen dabei nicht ganz zu vergessen, ne? Das ist eine Freiheit, die ich mir eine Zeit lang nicht genommen habe, die ich mir jetzt vielleicht mehr nehme. Und dadurch ist das für mich ist tatsächlich Freiheit was sehr Persönliches und auch was Emotionales.
0: Damit bist du ja auch irgendwo im Trend, glaube ich. Also ich war jetzt auf dem Konzert von Rosalía und ja. Das war ja auch, dass du merkst, es gibt ganz viele, die suchen gerade.
1: Hat ja auch was Spirituelles tatsächlich, ne?
0: Absolut. Ja. Überhöhendes nach Ich. Ja. Ich habe gerade, während du geredet hast, du hast das dann selber gesagt, du hast dich ja irgendwie auch verloren, so zwischendrin oder aus dem Ich heraus zu handeln. Ich frage mich gerade, woher das bei allen kommt, so diese Sehnsucht, jetzt irgendwie wieder was aus sich zu finden, wo ich das Gefühl hatte, lange sollten wir funktionieren.
1: Ja.
0: Oder wir sollten lernen zu funktionieren. Mhm. Dieses super, jeder hat jetzt eine, wie heißt es, Routine.
1: Ja, genau.
0: Meine Routine ist so.
1: Pre-Work-Yoga. Um 4.30 Uhr, richtig, weil du total fit in den Tagstartest.
0: Genau. Ja, also dieses, ne, jeder sollte irgendwie sich ausoptimieren und lernen.
1: Total, Selbstoptimierung.
0: Ist das jetzt so der Kollaps, die Kapitulation? Weil so KI steht da, die werden sowas eh alles besser können. Mhm. Also müssen wir wieder nach irgendwas suchen, wo wir ganz individuell sind?
1: Ich glaube, es gibt von mir einen zynischen und einen hoffnungsvolleren Blick darauf. Der Zynische würde sagen, all die Versprechungen, die damit verbunden waren, also mit der Selbstoptimierung im engeren Sinne, aber vielleicht sogar auch im breiteren Sinne mit irgendwie der Moderne, wie wir sie kennen, also wenn du dich nur genug anstrengst, dann kannst du alles schaffen und dann kannst du glücklich und reich und wunderschön werden. Das ist halt für viele Menschen nicht aufgegangen. Viele Menschen haben sich wahnsinnig angestrengt. Viele Menschen haben wahnsinnig viel gegeben. Viele Menschen haben sich unglaublich stark selbst optimiert und wissen trotzdem manchmal nicht, wie sie ihre Miete bezahlen sollen, geschweige denn, wie sie von einem normalen Einkommen eine Familie, die vielleicht nicht nur zwei, sondern drei oder vier Kinder hat, um die Runden bringen sollen. Und da kann man natürlich sagen, das ist irgendwie eine Form von, wenn ihr euren Teil des Vertrags nicht einhaltet, warum soll ich mein bringen? Also schon auch Nein an diese Gesellschaft. Das ist so ein bisschen der traurigere Blick darauf. Der etwas schönere ist aber auch, dass ich das Gefühl habe, dass wir, wenn ich jetzt zum Beispiel auf die politische Sphäre schaue, vieles uns abtrainiert haben, was die Leute aber im Privaten noch erleben. Also ich habe das mal gemerkt, ich hatte irgendwie Anfang des Jahres mal bei mir auf Instagram so meine Story gefragt, was gibt euch eigentlich Hoffnung? Weil ich irgendwie das Gefühl hatte, viele starten in dieses Jahr und wollen sich eigentlich am 2. Januar schon wieder die Decke über den Kopf ziehen.
0: Ja, es war ja auch dieser irre Jahresanfang, ne?
1: Total.
0: Von Trump, ja.
1: Ganz genau.
0: Das, Venezuela war doch, ja. Das war ein ja, genau.
1: Und ich glaube, das war sogar dieser 2. Januar, ne? Wo Trump Maduro entführt hat, wo ich das gefragt habe. Und dann haben ganz viele geantwortet mit meine Familie, meine Freunde, mein Dorf, mein Kiez, mein Verein. Und jetzt könnte man natürlich sagen, ja klar, wenn es in der Politik keine Hoffnung mehr gibt, dann ziehen sich die Leute ins Private zurück. Und bestimmt ist das auch ein Teil der Wahrheit, den will ich gar nicht ganz abstreiten. Aber ich glaube schon, dass viele Leute diese Erfahrung von Fürsorge, von Liebe, von Hoffnung im Privaten eigentlich weiterhin machen. Und deshalb auch der Rückzug gerade so stark dorthin passiert. Die interessante Frage ist es ja, schaffen wir das auch irgendwie wieder in einem gemeinsamen, in einem öffentlichen, vielleicht sogar in einem politischen Kontext hinzubekommen?
0: Und bist du da jetzt zynisch oder hoffnungsvoll?
1: Ich bin Zwangsoptimistin vielleicht. Ich meine, wenn man jetzt gerade sehr ungeschönt drauf schaut, schaffen wir es nicht. Also das muss man schon sagen. Ne? Ich komme aus 2 Wochen, die sich unglaublich brüchig angefühlt haben im politischen System, die sich wahnsinnig verhärtet und auch so rutschbahnmäßig. Also man hat gerade, finde ich, manchmal das Gefühl, alle rutschen irgendwie mit, während so die Platten der Demokratie sich immer weiter irgendwie auseinandertreiben. Niemand will es so richtig, also nicht niemand, es gibt Polarisierungsunternehmer und diejenigen, die davon profitieren, aber viele der handelnden Akteure wollen es gar nicht und trotzdem irgendwie schafft es niemand, nach was zu greifen, irgendwie einen Grip zu bekommen. Und auch wenn ich jetzt auf diese jetzige Bundesregierung schaue, glaube ich, dass es oft nicht gelingt, Menschen zu überzeugen, weil es gar kein gemeinsames Ziel gibt, weil es gar kein Bild gibt von wo wollen wir hin, sondern nur noch das, Gott, wir müssen irgendwie einen Haushalt zusammenschustern, damit diese Regierung weiter besteht. Ja, so werde ich niemand überzeugen davon, wenn es um irgendwie, keine Ahnung, Reform im Sozialstaat geht. Das heißt, im Moment schaffen wir das ehrlicherweise nicht. Es gibt aber schon immer wieder Momente, wenn ich mich gerade in der Welt umschaue, wo es ja gelingt. Also ne, die Vorstellung von der Rechtsruck ist in Stein gemeißelt. Das ist ein unaufhaltsamer, fast schon historischer Prozess. Dem widerspricht Polen, dem widerspricht Ungarn, dem widersprechen die Niederlande, dem widerspricht New York. Deshalb würde ich sagen, in Deutschland im Moment schaue ich sehr hoffnungs- oder sehr verdrossen auch auf meinen eigenen politischen Betrieb. Aber es muss nicht so bleiben.
0: Jetzt habe ich ein Dilemma.
1: Ja.
0: Also einmal würde ich gern die Frau verstehen, die, so wie du vorhin gesagt hast, gab ja ein Versprechen, wenn du dich optimierst, dann kommst du irgendwo hin. Für dich ist dieses Versprechen erstmal aufgegangen, würde ich sagen, von außen. Gleichzeitig musst du ja empathisch sein mit denen, für die es nicht aufging. Dann gibt es dabei jetzt auf die Seite, hast du jetzt diese spannenden Deutschland-Fragen aufgemacht. Und trotzdem glaube ich, ich kann mit dir besser über Deutschland-Fragen reden, wenn ich erstmal über Ricarda-Fragen geredet habe.
1: Und du hast noch das Rosalia-Konzert.
0: Und ich habe noch das
1: Rosalia. Ich übrigens unfassbar neidisch bin, dass du da warst.
0: Wäre ich nicht da gewesen, wäre ich selber neidisch.
1: Ja, also, das glaube ich.
0: Ja, es war wirklich, wirklich unfassbar schön. Und ich glaube auch, dass Künstlerinnen und Künstler gerade teilweise so ein Nerv treffen, also man hat ja bei Bad Bunny gesehen, dann mit diesem Konzert und jetzt bei ihr. Aber ist die Frage immer, wie politisch ist das? Und umgekehrt ist es aber, bringt es halt genau das, was du sagst, die Menschen ja irgendwie zusammen. Und da passiert genau das, was du meinst, diese Fürsorge in der Familie. Ja. Nach diesem Konzert fallen sich dann Leute irgendwie um den Arm und da entsteht sowas, irgendwie haben wir dieselben Dinge, die wir mögen und irgendwie wollen wir eine Gesellschaft, in der ein Künstler eine Form sucht und über Liebe redet und über, passiert ja auch was aber gerade sich nicht im Politischen übersetzen lässt.
1: Total.
0: Das finde ich, aber lass mich, ich will nur kurz diese Ricarda verstehen, weil du ja, von außen, wann begann das für dich, ist ja auch ein Freiheitskram, wie gesagt, von innen nach außen. Jetzt ist es sozusagen, das Wiederlernen eigentlich nicht so zu funktionieren, aber das muss der Moment gegeben, den Moment gegeben haben, in dem du gesagt hast, boah, Politik, ich will funktionieren. Ich will auf eine Art funktionieren. Deine Herkunft hatte ich jetzt auch nicht prädestiniert in Deutschland für den Aufstieg für höhere Ämter, sondern du hast es dir erarbeitet und erkämpft. Und wann war der Moment, wo du sagtest, ich muss... Also man kann, ich finde, das Wichtige ist, dass man sagt, es gibt nicht den großen amerikanischen Traum.
1: Ja.
0: Und trotzdem muss man sagen, es gibt den Traum. Ich glaube, man braucht diese Ambivalenz, dass es manchmal aufgehen kann, damit Leute überhaupt agieren.
1: Total, auf jeden Fall.
0: Du jetzt mal schamlos von deinen Träumen erzählst und sagst, ich habe gekämpft, weil, oder ich wollte dahin, weil, warum hast du dich optimiert?
1: Also ich glaube, der erste Traum, der da war, war der abstrakte, politisch zu gestalten. Das war noch keiner, der sich ganz unmittelbar übersetzt hat in ich werde Bundestagsabgeordnete.
0: Aber du denkst nicht, wie alt warst du da?
1: Und ich werde Parteivorsitzende. Da war ich 18.
0: Aber da denkst du nicht, ich will politisch gestalten. Was war denn der Moment?
1: Da dachte ich erstmal, ich bin scheiße wütend.
0: Okay.
1: Das war der erste Moment.
0: Und über was oder wie fühlte sich das an?
1: Das war tatsächlich meine Mutter. Also du hast ja gerade gesagt, nicht das jetzt ganz klassische Elternhaus, was jetzt vielleicht prädestiniert für ein Bundestagsmandat. Ich bin bei meiner Mutter alleine aufgewachsen. Die war alleinerziehend und die hat im Frauenhaus gearbeitet. Und ich war während meiner Jugendzeit tatsächlich nicht arg politisch aktiv. Ich würde sogar jetzt nicht mal sagen, über die Maßen interessiert. Das ist ja immer crazy, ich habe in den letzten Jahren teilweise 13-, 14-Jährige erlebt, die Demonstrationen organisieren, die mit dir über Politik diskutieren. Und ich war als Teenager, ich war mit allem auf dieser Welt beschäftigt. außerhalb mit der Welt. Also, ich war so, ne? Also war irgendwie der Streit in meinem Freundeskreis war irgendwie genug Welt für mich mit 14 so. Und ich war sogar auch eher, würde ich sagen, bei vielen politischen Themen, also das, was ich vorher gesagt habe, diese Selbstoptimierung, das geht nicht mehr auf. Als Jugendliche war ich davon total überzeugt. Meine Mama als Sozialarbeiterin im Frauenhaus kam so aus der klassischen Frauenbewegung. Und ich habe der als 15-Jährige immer erzählt, das ist alles Schwachsinn. Wenn man sich nur genug anstrengt, dann kann man alles schaffen. Und wenn Frauen gleich gut oder besser sind als Männer, dann setzen sie sich auch überall durch. Heißt übrigens auch, meine Familie hat eine Tendenz zur Besserwisserei. Meine Mutter freut sich heute immer sehr, dass sie Recht behalten hat und ist manchmal so Nareki. Wer hat mir das früher schon erzählt? Und das war aber eher so jetzt die 15-, 16-jährige Ricarda. Und dann war es damals, als ich 18 war, war auch das Jahr, in dem ich ausgezogen bin, hat meine Mutter ihren Job verloren, weil das Frauenhaus zugemacht hat. Da war nicht mehr genug Geld da, kommunaler Haushalt und das wurde komplett geschlossen. Und da war mein erster Moment, da hast du recht, nicht, ich will politisch gestalten, sondern ich war einfach richtig wütend. Ich war wütend über meine eigene Situation, ich war wütend über die Situation für meine Mutter und es kam dann aber schon auch so ein abstrakterer, ist das eigentlich gerecht, also dass da gespart wird, dass es in diesem Kreis jetzt kein Frauenhaus mehr gibt. Ich habe gesehen, was meine Mutter da geleistet hat. Und dann kam irgendwie der Gedanke, ich glaube, es war meine Tante, die das damals auch so ein bisschen in meinen Kopf dann gesetzt hat, diesen Gedanken, dass Wut, ich finde, oft sehr berechtigt ist, manchmal auch notwendig ist, um nichts abzustumpfen, also um nicht in so einem Moment einfach nur Resignation zu fühlen. Aber sie kann natürlich auch, wenn sie sich nirgends wohin entlädt, kann die dich auch ziemlich kaputt machen, hat ja auch was sehr Destruktives. Und es war eigentlich dann so ein bisschen der Versuch, kann ich aus der Wut auch irgendwas anderes erwachsen? Und das war so mein erster Berührungspunkt und mein erster Gedanke, darüber politisch aktiv zu werden.
2: Und dann bist du eingetreten in die Partei, waren gleich die Grünen oder wäre es nicht auch die Linke oder die SPD gewesen?
1: Ich habe mir tatsächlich die SPD und die Grünen angeschaut und genau die beiden Parteien, die du jetzt gerade genannt hast, wären auch in Frage gekommen. Es war damals so, das war 2012 in Nürtingen und dann Heidelberg, da gab es die Linke einfach nicht wirklich. Also ich glaube in Heidelberg dann schon, aber in Nürtingen haben die einfach keine lebensweltliche Rolle irgendwie gespielt. Und dann war es so, dass ich mir die Grünen und die Sozialdemokraten mal angeschaut habe. Und da muss ich sagen, war es eigentlich auch fast eher so ein kultureller Punkt ganz am Anfang, dass es sehr viele ältere Herren gab bei der Sozialdemokratie und sehr wenig junge Frauen. Ne? Und ich nicht ganz wusste, gar nicht, weil sich jemand unfreundlich gegenüber mir verhalten hat. Also war jetzt nicht ein aktives, du hast hier nichts zu sagen oder so. Aber gefühlt gab es bei mir so einen Moment von, gehöre ich hier hin? Bin ich hier richtig? Soll ich hier eigentlich was sagen? Ne? Und das war bei den Grünen damals anders. Da ist man, meinem Gefühl nach, konnte man sehr schnell mitmachen. Ne? Und das heißt, am Ende war das sogar der ausschlaggebende Punkt.
2: Also mit 18 dann wütend, Parteien angeguckt zu den Grünen. Ja. Und warst du dann da nicht wütend, wenn du siehst, dass da halt auch geredet wird und eben sowas nicht gerettet wird? Also hat die Wut sich übersetzt? Und erstmal, das hat die Wut sich übersetzt?
1: Also manche davon ist geblieben, weil es hat seitdem, also damals war ich 18, das war vor 14 Jahren, wir haben im letzten Jahr, also 2025, in der letzten Woche der letzten Legislatur, als es keine Regierung mehr gab, und das war verrückterweise auch dieselbe Woche, in der Friedrich Merz mit der AfD abgestimmt hat, weshalb das total untergegangen ist in der Öffentlichkeit, aber da haben wir endlich ein Gewalthilfegesetz beschlossen, also dass jede Frau einen Rechtsanspruch auf einen Frauenplatz hat und vor allem, dass sich der Bund an der Finanzierung beteiligt, weil ich glaube, jede Kita-Mama kann mal erzählen, was ein Rechtsanspruch ohne Personal und Geld wert ist, relativ wenig. Und da war ich total stolz in dem Moment, habe auch meine Mama an dem Abend angerufen, aber das war natürlich einfach irgendwie 13 Jahre dazwischen und natürlich hatte ich auch im politischen Betrieb ganz viele Momente des Frusts, ganz viele Momente der Ungeduld, ganz viele Momente auch der Wut. Und ich glaube, das ist auch gut, sich das zu erhalten. Also wenn man irgendwann im politischen Betrieb anfängt, man muss die Spielregeln verstehen, aber man sollte nicht anfangen, sie so zu verinnerlichen, dass man sich nicht mehr drüber aufregt. Also wenn ich irgendwann an dem Punkt bin, wo ich sage, ja, mei, ja Gruder, das braucht halt lange und das ist halt so eine dicke Bretter bohren, geht halt nicht so schnell, dann schüttel mich bitte, weil eigentlich will ich an diesem Moment der Akzeptanz davon, wie langsam die Dinge manchmal sind, nicht ankommen.
2: Ich stelle mir dann trotzdem vor, du hast von Optimieren geredet und dass du eben nicht, also ich würde das gern mal hier zum Thema machen, weil es ist ja auch Freiheit, für mich in der Gesellschaft eigentlich auch das Versprechen von sozialem Aufstieg. Mhm. Ist eines der Freiheitsversprechen, das Deutschland statistisch mit am schlechtesten einhält. Ja. Das heißt, du bist jemand, bei dem das funktioniert hat. Mhm. Ich bin jemand, bei dem das funktioniert hat, durch Bildung einen gewissen Aufstieg zu haben. Ich finde aber immer wichtig, dass man sagt, man ist trotzdem total atypisch. Ja. Also man ist nicht die Entschuldigung für ein System, das das nicht eigentlich leistet und wo auch nicht Sorge getragen wird.
1: Ja.
2: Wenn du sagst, du hast es mit 18 sozusagen, kamst aus einem Milieu, dann kommst du zu den Grünen. Die sind ja jetzt auch nicht voll mit den typischen Arbeiter. Mhm. Mitgliedern. Mhm. Es gibt einen bestimmten Habitus zu sprechen, zu sein, Themen zu entwickeln. Gab es dann für dich, vielleicht finde ich das jetzt wichtig, weil ich glaube, das ist ein Freiheitsthema, auch viel von, wie viel Scham steckt eigentlich in so einem Aufstieg. Mhm. Also du kommst in ein Milieu, du sagst, man versteht die Spielregeln,
1: ja.
2: Man weiß aber am Anfang eigentlich, kenne ich sie gar nicht.
1: Ja.
2: Ich weiß nicht, wie die reden, ich weiß nicht, was die wollen. Mhm. Du willst dann Themen auf die Agenda bringen, die vielleicht auch schambehaftet sind. Vielleicht war es schicker, bei den Grünen dann doch nur über Verkehr zu reden. Plötzlich willst du über Dinge reden, die mit deiner Mutter zu tun haben. Du musst Schwächen offenlegen. Was ist dein Umgang mit Scham? Mhm. Hast du dich befreit vor der Angst, Scham zu zeigen? Wann wurde dir bewusst, ob du dich schämst? Mhm. Schämst du dich überhaupt?
1: Ich würde sagen, nicht unfassbar oft, aber klar, ich hatte das vor allem als Kind und Jugendliche viel. Also was ganz spannend ist, ich glaube, wenn man meine Zeit bei den Grünen anschaut, ich bin kein Arbeiterkind und glaube ich auch keine klassische Bildungsaussteigerin, weil meine Eltern, mein Vater war Bildhauer, meine Mutter, ich erzähle, Sozialarbeiterin. Wir hatten ökonomisch sehr wenig Geld und Alleinerziehende, ne, das ist ja auch statistisch belegt, haben ein höheres Armutsrisiko als fast jede andere Gruppe. Und gleichzeitig hatten die beiden studiert. Das heißt, ich hatte eigentlich so ein Auseinanderfallen von dem, was man ökonomisches Kapital nennen würde, wo relativ wenig da war. Und das hat man auch zu Beginn in der Partei sehr stark gemerkt. Also ich habe dann in Heidelberg, wo ich dich ja auch das erste Mal gesehen habe, auf einer Bühne, wo ich im Publikum saß, habe ich, ne,

0: es sind eine Partei mit einem sehr vielen Menschen mit einem akademischen Background, die mitmachen. Ne? Und das ist, glaube ich, manchmal für Leute, die sagen, ey, ich will andere Themen setzen und einfach auch anders über diese Themen sprechen, ne? Gibt's ein Gefühl von, ich passe hier nicht rein. Und gibt's auch ein Gefühl von ein bisschen was Elitärem. Und das ist aber, glaube ich, auch ein Problem. Also ich glaube, das ist auch was, was viele Abwehrreflexe hervorruft. Warum manche Leute bei den Grünen zum Beispiel, wenn wir das Gefühl haben oder wenn wir über soziale Ungleichheit reden, hat das manchmal was sehr Altruistisches. Also im Sinne von, oh, schaut mal, denen geht's so schlecht. Jetzt müssen wir es für die tun. Die Leute, die aber Armut erfahren, die wollen nicht, dass andere sich um sie kümmern oder dass andere für sie da sind. Die wollen selbst genug verdienen, um sich ihre Lebensmittel, ihre Miete und vielleicht auch mal einen Familienurlaub leisten zu können. Das ist auch eine Frage von Würde, von Selbstachtung für ganz viele. Und wenn da dann so ein bisschen so ein altruistischer Grüner kommt und dir erklärt, was er jetzt für dich tut, denkst du, oh, bleib mir weg irgendwie. Das ist dann gleich die da oben. Das ist, glaube ich, für uns als Partei ein Problem. Was ich aber zu dieser Schamfrage sehr stark hatte, war als Jugendliche, ich war in einer Klasse bei uns im Gymnasium, wo ich glaube, es gab ein anderes Mädchen, das aus einer alleinerziehenden Familie kam. Und ich weiß noch, wenn wir ein Klassenfeste hatten und dann durfte sich immer jede Familie einmal vorstellen. Und ich habe meine Mama über alles geliebt und ich hatte dank ihr eine sehr glückliche Kindheit. Also ich war nicht jetzt irgendwie, na, das ist keine tränenvolle Geschichte, wie schwierig mein Leben war. Das heißt, eigentlich konnte ich total stolz auf meine Familie sein, aber wenn ich danach stand und alles sich vorgestellt habe und gesagt habe, das ist mein Bruder und meine Mama und mein Papa und am besten noch irgendwie der Golden Retriever mit dabei. Mhm. So. Und dann war ich dran und gesagt, das bin ich und das ist meine Mama und dann war es irgendwie vorbei, dass ich da diesen Moment hatte und weil ich auch manchmal Blicke von den Eltern von Schulfreundinnen gesehen habe, die auf mich runtergeschaut haben in so einem Sinne von, oh, die Arme. Ne, das ist ja auch, da ist ja bestimmt auch ganz schwierig und bestimmt hat die zu Hause gar nichts, irgendwie was Bildung und sowas angeht, was Unsinn war. Meine Mama hat ganz viel gelesen, hat mit mir ganz viel gelesen, war sehr, sehr klug. Und da, finde ich, gibt es manchmal diesen Blick auf die Kinder von Alleinerziehenden, ne, als würden wir unter unseren Eltern leiden. Ne? Und das ist aber kompletter Bullshit. Wenn, dann leiden wir halt unter einer Gesellschaft, die sehr oft unsere Eltern arm macht.
1: Ich habe gerade gedacht, du hast dieses, da hast du es gespürt sozusagen. Ich würde dann jetzt nochmal ein anderes Thema, was auch persönlicher ist, reinnehmen, was du ja selber zum Thema dann auch teilweise gemacht hast, aber nicht nur, sondern lange bevor du es zum Thema gemacht hast, hast diese Gesellschaft es zum Thema oder Teile dieser Gesellschaft es zum Thema gemacht, über deinen Körper zu sprechen. Mhm. Was sich ja manche auch eigentlich benutzt haben, um auf dich herabzusehen.
0: Ja, total.
1: Und wie bist du dann, ist vielleicht auch so, ne? Du bist öffentlich, du willst Politik machen, du gehst da raus, du denkst an deine Ideen und was zurückkommt, ist überhaupt nichts zu deinen Ideen, sondern eigentlich komplette Projektion von was Leute in deinen Körper reinprojizieren.
0: Total. Das war eine unfassbar frustrierende Erfahrung. Also, dass der Körper ein Thema ist, dass der Körper eine Rolle spielt, ich glaube, die Erfahrung macht jeder Mensch und vielleicht jede junge Frau nochmal in einem ganz besonderen Maße. Das war jetzt nichts Neues für mich. Also auch in der Schulzeit war das ein Thema und auch bei Familientreffen war das ein Thema. Und eine gewisse Form von Omnipräsenz hat, glaube ich, Körperlichkeit für ganz, ganz viele Frauen. Aber als ich Politik war, für mich das, was ich vorher beschrieben habe, eigentlich so ein bisschen das Ausbrechen aus der Wut und damit ja ein Moment von Selbstwirksamkeit. Also ich habe damals in der ähnlichen Zeit, wo ich angefangen habe, mich politisch zu engagieren, Das andere Geschlecht von Simone de Beauvoir das erste Mal gelesen. Und das war für mich so ein totaler Moment irgendwie beim Lesen, weil ich so ganz viel verstanden habe, was ich vielleicht davor irgendwie so unterschwellig gefühlt habe, im Sinne von, dass wir so oft als Frau zum Objekt gemacht werden, ne? Und dass eigentlich ganz viel unseres Lebens so der Kampf um das eigene Subjektsein ist. Also das gestalten zu können, das die Welt um sich herum nicht zu ertragen, sondern irgendwie auch verändern zu können. Und für mich war, jetzt mache ich Politik, war genau dieser Moment. Also es war für mich so eine Subjektwerdung, auch ein Kampf darum, selbst Subjekt sein zu können. Und dass ich dann genau in diese Rolle, also da ging es nicht um meine Begehrlichkeit als Partnerin oder wer findet mich attraktiv oder so, wo natürlich Fragen von Körperlichkeit immer eine herausragende Rolle spielen, sondern genau an dem Punkt, wo ich dachte, da trete ich aus diesen Fragen heraus und werde Subjekt, dass ich

0: da so krass zum Objekt gemacht wurde. Dass dann die Leute gesagt haben, was die labert, juckt mich doch überhaupt nicht. Schau dir dieses Bild an. Und sozusagen, dass ich in dem Moment, wo ich eigentlich dachte, hier geht's mehr um meinen Intellekt, um meine Wünsche, um meine Ziele, um meine Gedanken, als überall sonst, es plötzlich mehr um meinen Körper ging als überall sonst. Und das habe ich als irre frustrierend wahrgenommen.
1: Du bist dem aber mit Humor begegnet und nicht mit Wut öffentlich. Warum?
0: Ey, das mit dem Humor kam ehrlicherweise erst mit der Zeit. Ich bin dem ganz am Anfang, ganz am Anfang, als ich Jugendsprecherin war, bin ich dem viel mit Thematisieren begegnet. Also, dass ich da offen auch drüber gesprochen habe, das war damals für mich eigentlich so ein Kampf um Deutungshoheit. Also, ich gesagt habe, na, ich werde so, du hast es Projektionsfläche genannt, also die schreiben eigentlich die Geschichten über mich, die fette, die hässliche, der Wahl, whatever. Und ich habe dann für mich gedacht, ich will mir irgendwie diese Deutungshoheit zurückkämpfen, indem ich selbst entscheide, wann ich über diese Erfahrung rede, wann ich nicht darüber rede. Und ich hatte schon auch ein bisschen den Gedanken, anderen Menschen der Politik, vielleicht auch gerade anderen jungen Frauen zu zeigen, ey, du bist nicht allein damit, das ist auch nicht deine Schuld, deine Verantwortung. Und dann habe ich aber irgendwann gemerkt, dass das darüber reden Teil dieser Reduktion geworden ist. Also, dass ich so dann irgendwann das Gefühl hatte, war ich halt so ein bisschen die Body-Shaming-Tante von den Grünen. Und dann habe ich irgendwie gefühlt pro Woche 5 Anfragen zum Thema Hate Speech und Body-Shaming, wo ich auch sagte, ja, okay, ich bin ja nicht in die Politik gegangen, um über Hate Speech zu reden. Ich bin auch nicht in die Politik gegangen, um Body-Shaming zu reden. Ich bin über Politik gegangen und keine Ahnung, für eine bessere Finanzierung von Frauenhäusern, eine bessere Bezahlung für, in Anführungszeichen, Frauenberufe, all das zu machen. Ne? Und dann habe ich mich entschieden, gar nicht mehr drüber zu reden. Und dann hatte ich lange Zeit eine Phase, und das war der große Teil meiner Zeit als Parteivorsitzende, wo ich eigentlich den Wunsch hatte, das alles von mir wegzuschieben, weil ich immer Angst hatte davor, dass man mir vorwerfen kann, dass ich zu jung für mein Amt bin, dass ich zu links für mein Amt bin, dass ich zu unerfahren für mein Amt bin, auch irgendwie, dass ich zu identitätspolitisch für mein Amt bin. Dann habe ich ganz, ganz viel Zeit darin investiert, zu beweisen, wer ich nicht bin, indem ich all das von mir weggeschoben habe. Aber einmal habe ich, glaube ich, dabei ein bisschen verloren, wer ich eigentlich bin. Also bin dadurch eigentlich selbst wieder zu so einer Hülle von mir geworden, in dem sozusagen Wegrennen von dem, was andere Leute auf mich drauf projizieren. Und ich habe auch irgendwann gemerkt, dass das eigentlich auch kein Umgang mit diesen Angriffen war, weil ich so von dem Wüten zurückschlagen, was sich irgendwie kräftezehrend angeführt hat, in fast das rechte Wange, linke Wange. Also ne, wenn irgendwie jemand fies zu mir war, habe ich noch gesagt, okay, wollen wir nicht drüber reden? So. Und da kam dann der Humor rein. Also in dem Moment habe ich dann irgendwann, das hat mit einem ganz lächerlichen irgendwie Instagram-Post mit so einer Bierflasche in der Hand angefangen,
1: ja, genau, das hatte nicht
0: wo ich mich über CDU-Plakate lustig gemacht habe. Was aber davor ein Meme war, was viele Rechte von mir geteilt haben, wo ich so traurig ein Bier trinke, nachdem wir im Thüringen aus dem Landtag gefallen waren und Sachsen ein sehr schlechtes Ergebnis hat. Ne? Und da war irgendwie so ein Punkt erreicht, wo ich erstmal so ein bisschen trotzig war und dachte, was ist das für ein Bullshit? Ich meine, wie viele Menschen trinken am Sonntagabend auch mal, wenn sie frustriert sind, ein Bier, war in dem Fall sogar ein alkoholfreies. Lieber eins mit Alkohol gehabt, aber ich musste noch Interviews geben. Und da habe ich dann so ein bisschen so gesagt, oh, jetzt schlage ich mal zurück, aber nicht mit Empörung oder Wut, sondern mit Humor. Und dann habe ich gemerkt, dass Humor eine totale Waffe ist, weil du in dem Moment, wo du entscheidest, worüber gelacht wird, auch über dich selbst, eine totale Souveränität hast. Du bist die Person im Raum, die eigentlich die Souveränität hat, die Deutungshoheit hat.
1: Ich habe jetzt vorhin an dein Eingangszitat denken müssen, weil dieses Freiheit von innen. Ne? Und wenn man dir dann zuhört, ist natürlich irgendwie auch klar, warum du sowas mitbringen musst. Weil ja, wenn du so jung in die Politik gehst, und wenn ich dich jetzt reden höre, ja diese Welle von außen.
0: Ja.
1: Also du musst ja quasi immer dich verhalten zu dem, was auf dich einströmt.
0: Total.
1: Und wenn ich jetzt dran denke, der Moment, ich erinnere mich an diesen Meme, den du umgedreht hast, und wo es dann auch so kultig wurde, wie du dann politisch mit diesen sozialen Medien umgegangen bist. War das dann ein Moment, wo du selber gesagt hast, ich mache das? Oder hast du dir da auch professionelle Unterstützung geholt? Also hast du gemerkt, ich muss in diesem Raum auch, das ist jetzt nicht mehr mein Spaßfeld, ich mache hier nicht, sondern ich bin in so einem ernsten Raum, ich brauche Profis, ich muss das professionalisieren?
0: In dem Moment war es tatsächlich nur ich. Und das war auch, also das waren ja kurz vor meinem Rücktritt tatsächlich damals das Meme, wenige Wochen davor. Und da war es wirklich einfach, dass ich das gesehen habe. Und ich weiß, dann habe ich, weil ich kann überhaupt nicht mit Technik und Photoshop umgehen, bin ich ein totaler Loser. Das heißt, ich kann nicht mal die einfachsten Memes selbst erstellen. Und dann habe ich es im Social Media Team damals noch in der Bundesgeschäfte geschrieben, gesagt, könnt ihr das irgendwie drüber schreiben und irgendwie ein Meme draus machen? Ne? Und dann fanden die es auch lustig und haben das gemacht und dann habe ich es gepostet. Aber dann bin ich relativ bald danach zurückgetreten und am Anfang war das alles ein komplettes Do-it-yourself. Ich weiß, das glauben immer ganz viele Leute und ich kriege auch mal ganz viele Kommentare auf X, ehemals Twitter, wo Leute sind, ja, das macht ja diese Social-Media-Agentur total gut. Weil ich denke, ich bin jetzt eine durchschnittliche Bundestagsabgeordnete. Wenn ich mein ganzes Team auf Social Media fokussieren würde, hätte ich gar nicht mehr die Mitarbeiter, die ich brauche, um meine gute Arbeit im Ausschuss zu machen, ne, um mich um meinen Wahlkreis zu kümmern. Das heißt, da ist eine Person mit irgendwie 12 Stunden da und sonst mache ich das alles alleine. Aber irgendwann ist es natürlich schon auch dazu gekommen, dass ich dann mal wirklich drüber nachgedacht habe, hey, kann das nicht auch eine Rolle sein, die vielleicht auch im politischen Betrieb gerade fehlt. Aber am Anfang war es eigentlich viel Tasten und Ausprobieren und viel, was tatsächlich so von innen rausgekommen ist.
1: Als du dann eben dein Amt nicht mehr hattest, als mit Omid Nuripur und dann irgendwie so aufgedreht bist, haben ja viele gesagt, warum können Politiker nicht so sein? Warum können Politiker im Amt nicht so reden? Warum geht das nicht? Jetzt hat man Spaß an ihr, jetzt ist sie wieder authentisch. Du hast das auch selber in vielen Interviews analysiert. Wir reden ja über Freiheit und viele, würde ich sagen, in der Bundesrepublik Bürgerinnen und Bürger wünschen sich Politiker, denen sie das glauben. Wenn man dir jetzt so zuhört, was du schon als junger Mensch an dich einschrieben, was du filtern sollst, wozu du dich positionieren sollst, dann befreist du dich, musst aber die Befreiung auch zum Thema machen. Dann möchtest du selber deinen Körper verändern, dann musst du das auch zum Thema machen. Also, haben Politiker denn noch die Freiheit, sich wirklich um Politik zu kümmern, angesichts den ganzen Bohai, den wir so drumherum kreieren?
0: Ja, aber sie müssen sich sehr, sehr hart verteidigen und sich manchmal auch neu erkämpfen. Weil es natürlich schon so ist, dass unsere Öffentlichkeit unfassbar schnell geworden ist. Also ich habe das gerade irgendwie, hatte das jetzt vor 1-2 Tagen wieder, wo ich mit Freundinnen und Verbündeten geredet habe, die sich auch zu dem Thema Colleen Fernandes damals eingesetzt haben. Und ich meine, ich finde, das ist für mich so ein ganz gutes Beispiel. Es kommt ein Thema, es gibt eine Riesenwelle der Aufmerksamkeit. 2 Wochen lang wird gefühlt über nichts anderes geredet. Das ist aber nicht 2 Jahre her, sondern das ist was? 1,5 Monate her? Und das ist schon wieder, na, also ich setze mich dafür ein, dass es nicht in Vergessenheit gerät, aber es ist so, also gefühlt jede Woche, nächstes Thema, nächstes Thema, nächstes Thema, nächstes Thema, nächstes Thema. Und da passiert es schon ganz schnell, dass man selbst so eigentlich zu Getriebenen wird, die von Thema zu Thema hangelt. Auch wenn man überlegt, das kommt dann natürlich nochmal in so einer sehr herausgehobenen Stelle zu. Das, was du gerade, ich fand, das war ein ganz interessanter Gedanke, was du angesprochen hast, dieses, das Gefangensein wird thematisiert, das sich davon befreien, das Reflektieren über das Befreien, was ich auch teilweise selbst tue. Das ist gar kein Ohr, ganz gemein, dass alle um mich reden, sondern ich bin natürlich Teil davon. Aber das ist natürlich schon eine besondere Erfahrung. Ich glaube, da spielt dann Alter auch nochmal eine Rolle, wo man natürlich, also du bist mit Ende 20, du kannst eine sehr gute Politikerin sein, aber du hast nicht die gleiche Lebenserfahrung, wie jemand irgendwie in seinen 50ern hat. Das jeder so auch so emotionale Meinungen zu dir hat. Das erlebst du im Negativen, also ne, eine Form von Hass, wo du ja das Gefühl hast, die Leute hassen nicht das, was du gerade politisch sagst, sondern die steigern sich da so auf so einen persönlichen Hass rein. Das hast du ja aber auch im Positiven. Also ich fand das jetzt irgendwie nochmal eine besondere Erfahrung. Ich bin vor irgendwie 2-3 Wochen oder sowas einen Halbmarathon gelaufen, ne? Und danach die Rückmeldung, da hast du manchmal das Gefühl, du bist wie ein Familienmitglied für die Leute, weil die irgendwie über Jahre jetzt so mit dir mitgefiebert haben, wo Leute wirklich so auf der Straße herkommen und merken, ich bin so stolz auf dich und dass du das geschafft hast. Und ich dachte, das ist total lieb, aber es ist eigentlich ja auch total eigenartig, weil du kennst mich ja gar nicht. Also das ist, glaube ich, so ein bisschen der eine Teil. Je persönlicher Politik wird, desto mehr werden auch die Politiker zu Persönlichkeiten für die Leute, die sie mit einer Werf persönlich hassen können, die sie aber auch irgendwie begeistern können, mitnehmen können. Und das kann eine Chance für Politik sein, weil wir ja oft schon, würde ich sagen, eine sehr marode Brücke zwischen Politik und Bevölkerung ist. Und das kann natürlich auch ein Moment sein, Vertrauen aufzubauen. Aber es kann auch ein Punkt sein, der dich in so einen dauerhaften Modus des Präsentierens, Zeigens, authentisch sein bringt, wo die reale Politik dahinter verloren gehen kann. Und ich glaube, das zu schaffen, nicht sich von den Spielregeln der Öffentlichkeit angewidert abzuwenden und zu sagen, ich wasche meine Hände in Unschuld, ich will mit dem allen nichts zu tun haben und damit halt anderen das Spielfeld zu überlassen, in vielen Fällen ehrlicherweise denen, denen man es gar nicht überlassen will, aber auch nicht zu sagen, ich kann ja nicht anders, das sind halt die Spielregeln, und eigentlich in so einen performativen Modus zu kommen, wo wir alle nur noch performen und gar nicht mehr wissen, welche Substanz eigentlich dahinter steckt.
1: Auf der anderen Seite hast du dir also am Anfang gewünscht, dass die Menschen sich heute nicht nur in den Familien so verbunden fühlen, sondern gesellschaftlich. Mhm. Also umgekehrt denke ich, wenn du jetzt sagst, die kommen und fiebern total mit, dass du Marathon läufst, ist ja eigentlich auch so eine emotionale Bindung. Und umgekehrt, ich glaube, das größere Problem für mich ist, dass man an deiner Stelle oder eben an der Stelle der Exponierten am Ende irgendwie denkt, man will doch irgendwie geliebt werden. Mhm. Also dass dann sozusagen dass man denkt, man ist gut, wenn es Zuspruch gibt, man ist gut, wenn es Applaus gibt, und dass man nicht denkt, die, die halt keinen Applaus geben, sind einfach nicht da, weil wir inzwischen in so vielen Blasen leben, weißt du?
0: Ja, total.
1: Also ich glaube, dass man immer mehr dann so preach to your own choir, weil es kommen ja alle und die finden gut und dann sind alle berührt davon, wie gut sie gefunden werden, und du findest aber gar keinen mehr so eine Welt, wo diese ganzen... sag mal, die es gut finden, mittelgut, nicht so gut, irgendwie zusammen sind und über irgendwas Drittes reden und irgendwas Drittes gemeinsam erschaffen.
0: Ja, ja, ja. Das ist ein total guter Punkt, weil auch bei dem, wie ich das gerade sozusagen dargestellt habe, nimmt man ja zwei Gruppen raus, die einen total hassen und die total begeistert von einem sind. Ja. Das ist ja aber gar kein Querschnitt durch die Bevölkerung.
1: Richtig, das ist halt so die Instagram-Wahrnehmung der Welt, die
0: komplett.
1: Wir haben.
0: Ne? Ein ganz großer Teil würde wahrscheinlich sagen, ja, Ricarda Lang.
1: Ja, das ist halt die.
0: Habe ich schon mal gehört.
1: Ja, genau. Oder ich habe nie von der gehört, Ricarda.
0: Ne, wahrscheinlich auch ein sehr großer Teil würde genau das sagen. Ja. So, Politiker überschätzen immer komplett ihre eigene Bekanntheit. Und ne, aber natürlich das, was sozusagen an Rückmeldung, insbesondere in sozialen Medien kommt, ist die starke Emotion. Und das bringt einen natürlich schnell an den Punkt, wo ich versuche, also einmal Konflikte mit dem eigenen Lager aus dem Weg zu gehen. Das, was du gesagt hast, wenn ich sozusagen geliebt werden will. Und ich glaube, das war auch ein Fehler bei uns Grünen, wenn ich an die Ampelzeit zurückdenke. Und auch teilweise wahrscheinlich auch von Angst geleitet. Das ist für mich auch tatsächlich, ich finde, Angst ist für mich das größte Gegenstück zu Freiheit. Also ne, ich würde sagen, nicht irgendwie Zwang, also klar, gibt es Formen von realem Zwang.
1: Aber wer hat mehr Einfluss auf dich? Die Leute in Social Media, die dann so wuchtig lieben und hassen, oder dein Wahlkreis?
0: Ich würde sagen, an sich, wenn ich sozusagen mir die Zeit dafür nehme, und das mache ich gerade sehr viel, dann der Wahlkreis, weil man wirklich sagt, ich gehe in die Bürgersprechstunde und ich setze mich damit auseinander. Aber natürlich ist das Unmittelbarere, ganz, ganz häufig über die sozialen Medien. Und natürlich muss man auch sagen, auch wenn ich Wahlkreisarbeit mache, ist es gar nicht so einfach, an das, was ich mal vielleicht schweigende Mitte nennen würde, ranzukommen. Denn selbst wenn du Bürgersprechstunden machst, ist es, dass da oft die Leute kommen, die entweder sagen, oh, die Ricarda Lang, die wollte ich schon immer mal kennenlernen.
1: Allein, dass man guckt, wann hat die Bürgerstunde und ich gehe.
0: Oder die sagen, boah, die Ricarda Lang, die wollte ich schon immer mal kennenlernen. So, also das sind auch da, aber natürlich kann man mit Veranstaltungen und Bürgerempfängen, und natürlich geht man ja auch nicht nur zu eigenen Veranstaltungen, sondern den Staaten so. Also ich würde immer sagen, das Ziel sollte sein, dass es nicht vor allem die Menschen auf Social Media sind, aber es passiert ziemlich schnell, dass das sozusagen das ist die unmittelbarste Reaktion, die man eben bekommt. Und ich glaube, da muss man sich selbst zwingen zu sagen, nicht das, was ich am lautesten höre und nicht das, was ich am schnellsten bekomme, weil ich es auch morgens um 6 Uhr, wenn ich aufstehe, direkt auf meinem Handy habe, ist die Realität in diesem Land. Und dass ich nicht anfange zu sagen, weil es so schön ist, viele Herzchenkommentare unter Posts zu bekommen. Entweder die Form von ne, Konfliktscheue, dass ich mich mit niemand mehr anlegen will. Das passiert, finde ich, in der Politik sehr schnell, dass Leute zwar, also du redest manchmal mit Menschen, die sagen dir, eigentlich, das sehe ich es gar nicht so wie mein eigener Laden. Und mit eigenen Laden meine ich jetzt nicht nur Parteidisziplinen, sondern auch die eigenen Wähler. Aber das kann ich denen ja nicht zumuten. Na, das kann ich denen ja nicht irgendwie, das kann ich ja niemals öffentlich aussprechen. Das trägt ja aber auch zu einer Blasenbildung rein. Also eigentlich hätten ja verantwortungsbewusste Politiker, und ich tue das manchmal, auch die Aufgabe, ihr eigenes Milieu zu challengen. Also auch die mal herauszufordern, auch mal zu sagen, ey, ihr hinterfragt mich als Politikerin, super wichtig, Aber vielleicht hinterfragen wir auch alles mal gewisse Glaubenssätze. Ich habe das vorher bei den Grünen gesagt, ne? Es ist irgendwie tendenziell manche Grünen die Tendenz haben, auch mit Nuripo hat immer im Spaß gesagt, Gott weiß alles, nur die Grünen wissen es besser. Damit vielleicht auch mal die eigenen Leute zu konfrontieren. Das ist dann aber natürlich nicht der Take, für den ich irgendwie 15 Herzen bekomme, sondern da ist natürlich, fühlen sich auch viele Leute auf die Füße gedreht. Ne? Und ich glaube, dass in Social Media teilweise die Bereitschaft abtrainiert, auch mal den eigenen Leuten auf die Füße zu treten. Ne? Damit werden wir aber als Politiker tendenziell dümmer, tendenziell langweiliger und ich würde auch sagen, für diese ganzen Menschen, die wir vorher beschrieben haben, die sich noch gar keine Meinung gebildet haben, auch viel schablonenhafter.
1: Ich habe Barack Obama in einem Interview gesehen, glaube ich gestern, ein Snippet, bei Colbert war er und dann hat er wiederum die Demokraten kritisiert und gesagt, sie können einfach nicht mehr so sprechen, dass es die Menschen interessiert. Und dann hat er so ein Wort erfunden, ich glaube so Gobbly-Wobbly. Nein, die Demokraten, statt dass sie sagen, was Menschen beschäftigt, sagen Gobbly-Wobbly. Und er sagte, er würde jetzt gerade in seinem Obama-Center draußen Gobbly-Wobbly als Wort drauf. Und die Idee dahinter war, dass keiner mehr halt sagt, die Menschen beschäftigt, dass sie an der Kasse einfach viel zu viel bezahlen müssen.
0: Ja.
1: Leute beschäftigt, dass die Mieten zu hoch sind, dass es keine Perspektive gibt für die junge Generation, morgen zu sagen, ich kann mir auch Wohnraum erkämpfen. Und manchmal habe ich das Gefühl, poppen diese Diskussionen so auf.
0: Ja.
1: Oder auch du sagst dann mal was.
0: Ja.
1: Aber im Moment stehen wir vor der Situation, dass der Frust über die aktuelle Regierung, über die kleine GroKo, eigentlich von der AfD kapitalisiert wird.
0: Ja.
1: Und die Versuche von SPD, auch Grüne, gerade auch wenn es hier mit Cem, der ja aber auch ein sehr Konservativer ist, der dann die Hand auch von Boris Palmer braucht, die ja bei euch dann viel kritisiert wird. Aber wir sitzen in einer Situation, wo viele Menschen trotzdem das Gefühl haben, niemand hört hin und niemand, also niemand übersetzt die Sorgen des Alltags in Politik.
0: Ja.
1: Und ich würde jetzt nicht gern über Reformstau und die nächsten Gobbly-Wobbly reden.
0: Jetzt genau, Gobbly-Wobbly. Gobbly-Wobbly. Das ist meine Antwort darauf.
1: Ja, sondern wie,
0: Ja,
1: weil einerseits ist es so, ich finde auch zum Beispiel, alle wollen gut gelaunt sein.
0: Ja.
1: Das bist du auch, bin ich auch.
0: Das stimmt.
1: Ja, wir wollen gut gelaunte Feministinnen sein. Also, ich sage euch, es gibt Deepfakes, haha. Ich habe einen super Witz gemacht. Hier mein geiles Video.
0: Scheu. So. Das war ganz geil. Damals, es gibt ja auch immer diese Tendenz, wenn irgendwas Gutes im Ausland passiert, dann übernehmen einfach alle das. Auch meistens so ein bisschen holzschnittartig, egal ob die Situation passt. Es gab tatsächlich diese Phase, als Kamala Harris neu nominiert war und es ja eine Zeit lang so aussah, als ob es sehr gut laufen würde, wo Joy so das heiße Ding war. Und
1: Dann
0: waren immer alle bei uns so, Joy, Joy, Joy.
1: Ja, ja.
0: Und ich war so ein bisschen so, also erstens, wenn du 15 Mal das Wort Joy sagen musst, merkt man dir an, dass es nicht arg joyful ist, sondern irgendwie ein bisschen gezwungen. Und so ein bisschen ist ja jetzt auch mit Mamdani, jetzt alle Bezahlbarkeit. Bezahlbarkeit ist jetzt der eine heiße Shit, so, den wir irgendwie hoch und runter erzählen. Und ich halte Bezahlbarkeit für total wichtig, aber es gibt diese Tendenz, wie du sagst, dass alle immer so eine Phase haben und sagen, das ist jetzt die eine Art, wie die Progressiven wieder gewinnen können. Und ich glaube, dass bei diesem Bezahlbarkeit natürlich was dahinter steckt.
1: Wir haben gesagt, nicht Gobbly-Wobbly.
0: Nee, aber weil du auch AfD angesprochen hast. Und ich finde, es ist für mich eine Frage von Freiheit, weil Freiheit immer auch mit Würde zusammenhängt. Bei dieser Frage, wer schafft es eigentlich, die Bedürfnisse zu besprechen? Ich hatte das, gestern war eine Regierungsbefragung im Deutschen Bundestag. Da waren ja immer die Minister befragt und da wurde Bärbel Baas als Arbeits- und Sozialministerin befragt. Und da hat sich ein AfD-Abgeordneter sozusagen gemeldet und dann erzählt, sie waren ja, also ihre eigene Lebensgeschichte thematisiert, Tochter, ich glaube, von einem Mechatroniker mit 5 Geschwistern oder 4 Geschwister. Und ihr Vater konnte ja damals noch 5 Kinder mit diesem Gehalt ernähren. Und das ist heute nicht mehr der Fall. Und ich glaube, dass diese Art von einer realen Nostalgie nach einem teilweise real erfahrenen, manchmal natürlich auch verklärten früher, das mit so einer Form von Selbstachtung und wir sind selbst um die Runden gekommen und konnten uns um selbst kümmern, dass das eine totale Rolle spielt und dass da, glaube ich, viel die anderen Parteien dran vorbeireden. Weil dann reden wir über Energiepreispauschalen und dann reden wir über das Klimageld. Und sowas. Das können total sinnvolle Maßnahmen sein, aber es geht an diesem Grundbedürfnis, was, glaube ich, eigentlich so ein Wunsch nach Selbstachtung, nach Würde ist.
1: Du hast eine Situation von einem allgemeinen Gefühl bei vielen, dass sie es nicht mehr schaffen werden, am Alltag teilzuhaben. Ja. Und du kannst das im Alltag auch spüren. Du siehst in Restaurants, sie müssen runter mit den Preisen. Ja. Du siehst Läden, die schließen. Du hast diese Weltuntergangsstimmung über Deutschland, die ich falsch finde. Also wir sind immer noch im europäischen Vergleich ein gut stehendes Land.
0: Und übrigens auch für extreme
1: gefährlich.
0: Und ich habe auch einfach keinen Bock mehr drauf. Also muss ich auch sagen, ich finde...
1: Da muss ich auch eine kurze, schöne Anekdote erzählen zu Ehren von Brigitte Mese. Mhm. Weil Brigitte Mese ist die Mutter von Jonathan Mese. Mhm. Und die waren letzten Sommer bei mir auf dem Festival. Mhm. Und die ist jetzt leider gestorben. Mhm. Und die hat am Tisch, wir haben so wirklich auch angefangen mal zu motzen, so für 10 Minuten. Und dann hat sie wirklich so gesagt, ja nein, das sollen wir jetzt nicht machen. Nicht dieses Gemotzen.
0: Ja.
1: Und dann hat sie gesagt, so hat es doch damals auch angefangen.
0: Krass.
1: Und es hat mich so berührt, weil sie so eine zarte Frau ist mit dieser Erinnerung, mit diesem historischen. Und immer dann, wenn wir anfangen, in dieses Gemotze zu verfallen, bedienen wir alles, was halt abgefischt werden kann von Radikalen. Und
0: ich habe darauf auch wirklich einfach keinen Bock mehr.
1: Das dürfen wir nicht sein. Aber
0: ohne diese Probleme wegzugehen.
1: Genau, und ich glaube, das ist total, der Spagat, den total. Wir gerade gesellschaftlich finden müssen.
0: Ich finde auch, also als Politikerin, wir haben mal 2025 im Wahlkampf Zuversicht auf unsere Plakate geblogen. Da haben viele Leute mir gesagt, das fühlt sich für mich total ehrlicherweise zynisch an, ne? Weil ich habe gerade nicht viele Gründe, zuversichtlich zu sein, wenn ich irgendwie meinen Job verliere oder wenn ich nicht mehr mir einen Restaurantbesuch leisten kann. Das heißt, ich darf nicht den Leuten mit einer gespielten Hoffnung im Sinne von seid auch einfach alle mal happy kommen. Und gleichzeitig finde ich es bei politischen Verantwortungsträgern, es ist so einfach, aber auch so irre langweilig und so dumm, diese ständige Geschichten des Untergangs und des Schlimmen und des Furchtbaren. Und ich würde mir wünschen, dass man Geschichten der Hoffnung, die dann aber unterlegt sein muss. Und da hast du total recht. Ist, glaube ich, wirklich diese Frage, das, was kann ich mir leisten? Und wir haben in Deutschland einen Sozialstaat, der oft sehr stark ausgelegt ist auf das, wie können wir Leute unterstützen, wenn sie nicht mehr um die Runden kommen. Und das sind teilweise sehr wichtige Leistungen, wenn ich auf Wohngeld schaue etc., auch welche, die gerade sehr unter Beschuss stehen. Aber ich glaube, was wir wirklich unterschätzen, ist dieser Wunsch in der Mitte, auf eigenen Beinen stehen zu können, von meinem eigenen Gehalt dafür zu sorgen, dass meine Familie nicht nur um die Runden kommt, sondern dass es der gut geht. Gut geht muss nicht heißen, dass ich reich bin. Gut geht muss nicht heißen, dass 5 Urlaube drin sind oder auch nicht 3. Aber es muss irgendwie was von diesem Leben zu haben. Und ich habe das ganz stark gemerkt, als meine Oma damals ins Altenheim gekommen ist. Die hatte, sie war selbst nicht berufstätig, war Hausfrau, aber mein Opa war Pfarrer. Das heißt, er hatte ein sehr gutes Gehalt. Und als sie ins Pflegeheim gekommen ist damals, war trotzdem die Pflegekosten so groß, dass da teilweise dann Fragen sich gestellt haben, von ob man irgendwie zusätzliche Leistungen beantragen muss. Und für diese Frau war der Gedanke von, wir haben unser Leben lang gearbeitet, wir haben es immer alleine geschafft und ich müsste jetzt auf eine staatliche Stelle arbeiten. Das hat der so widerstrebt. Das war für die so ein, das will ich nicht. Und das gibt's bei ganz, ganz vielen Menschen. Und dann muss man, glaube ich, schaffen, welche Bündnisse lassen sich eigentlich schaffen. Weil wenn ich mir anschaue, jetzt Häuslebauer aus meinem Wahlkreis Schwäbisch Gmünd und eine Mieterin aus, sei es Nürnberg oder sei es Hamburg, die werden ja ganz gerne gegeneinander gestellt. Das ist ja der Konflikt, den viele suchen wollen. Die auf dem Land gegen die in der Stadt. Die haben aber an ganz vielen Stellen das gleiche Interesse. Den Wunsch, den ich gerade formuliert habe, den haben die im Zweifelsfall beide. Mhm. Aber du hast Akteure, und wie gesagt, gerade habe ich 2 davon genannt, ich würde vielleicht auch große Wohnungskonzerne nehmen, die haben das Interesse, mit allen von denen relativ viel Geld zu machen. Und das sind aus meiner Sicht die Konflikte, die wir führen müssen. Das sind auch die Kämpfe, die wir führen müssen. Und das kann aber auch eine Erzählung sein, eben nicht vom Untergang und nicht nur eine Erzählung, sondern auch ein politisches Projekt, zu sagen, dafür zu sorgen, dass die Preise so sind, dass die Menschen wieder von ihrem Lohn, ihrer Familie ein bisschen was ermöglichen können, ein bisschen Luft zum Atmen haben. Und dafür bin ich auch bereit zu kämpfen.
1: Das will ich von dir gerne wissen, weil du doch für einige Sachen kämpfst. Wenn du, das eine war individuell von innen heraus.
0: Ja.
1: Wenn du das für andere denkst, also als Politikerin, die Freiheit der anderen in dieser Gesellschaft, welchen Freiheitswert oder welche liberalen Werte findest du als Politiker, fühlst du dich am meisten zuständig für andere?
0: Mhm.
1: Welchen Freiheitswert würdest du für andere am leidenschaftlichsten erkämpfen wollen?
0: Ich weiß gar nicht, ob ich das komplett definieren kann oder auch will, weil für mich die Freiheit des Einzelnen immer auch ist, die Freiheit selbst zu bestimmen, was den Menschen wichtig ist. Und wenn ich jetzt sozusagen würde, es gibt den einen Wert, der sozusagen der eine bestimmende ist, würde ich das ganz vielen Leuten aufpropfen. Und da ist vielleicht dieser Punkt, ich fand spannend, was du vorher gesagt hast, in Bezug auf Ungarn. Diese gleiche Tour hat tatsächlich auch Tusk damals in Polen gemacht. Und es ist vielleicht ganz interessant, dass das Politiker waren in Ländern, die autokratisch regiert wurden, die gar nicht die Möglichkeit hatten. Also das waren ja auch Ausweichreaktionen darauf, dass es eine ziemlich gleichgeschaltete Presse gab, wo man nicht vorkam. Und weil die in diesem Presse vorkommen und manchmal muss man auch sagen Zirkus, gar keine Chance haben, sind sie eigentlich zurückgefallen auf eine, ne, ich gehe zu den Menschen. Ne? Und am Ende ist daraus aber eine totale Kraft, eine totale ja irgendwie neue Bewegung entstanden. Ne? Und deshalb wäre vielleicht das fast für mich die wichtigste Freiheit, die Freiheit selbst entscheiden zu können, was mir wichtig ist. Und ich glaube, dass dieses Gefühl gerade viele Menschen nicht haben. Das kann durch ökonomische Zwänge eingeschränkt sein. Wenn ich mich den lieben langen Tag damit beschäftige, wie ich meine Mietrechnung bezahle, dann bleibt nicht mehr viel Freiheit für Dinge, die mich eigentlich sonst interessieren. Das kann ein Gefühl von Ohnmacht sein, wenn ich das Gefühl habe, ich entscheide gar nicht mehr mit, sondern irgendwie haste durch meinen Tag. Ich kenne viele Frauen in meinem Alter, die irgendwie, die arbeiten, als hätten sie keine Kinder und die kümmern sich um Kinder, als hätten sie keinen Job. Und das Hauptgefühl ist Erschöpfung. Und die sagen mir, ich weiß gar nicht mehr, wer ich neben all dem bin. Ne? Und das heißt, diese Freiheit, sich selbst zu definieren, die für alle Menschen möglich zu machen, ne? Das ist der Wert und die Freiheit, für die ich für alle kämpfe.
1: Ricarda, danke, dass du bei Freiheit Deluxe warst.
0: Sehr, sehr gerne. Es hat mir sehr viel Spaß gemacht.
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4: Es ist 16 Uhr. 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
5: Die Nachrichten mit Regina Münch. Guten Tag. In der Diskussion über die Sozialkosten in Deutschland gibt es einen weiteren Vorschlag. Einer der sogenannten Wirtschaftsweisen, der Ökonom Truger, fordert, dass Beamte sich gesetzlich versichern sollten statt privat. Andrea Schnelzer für WDR aktuell.
6: Dass Beamte aus der gesetzlichen Krankenversicherung rausgehalten werden, hält Truger für völlig falsch. Denn gerade sie könnten durch ihr gutes Gehalt die Kassenlage der GKV durchaus stärken, sagte er der Neuen Osnabrücker Zeitung. In aller Regel sind Beamte aber privat versichert. Der Ökonom plädiert dafür, Staatsdiener stärker in die Solidargemeinschaft einzubinden. So müssten etwa die Beitragszahler der GKV für den Großteil der Gesundheitskosten aufkommen, die Bürgergeldempfänger verursachen. Der Bund mache sich da einen schlanken Fuß, so Truger. Und auch Privatversicherte bleiben außen vor.
5: In Mekka in Saudi-Arabien haben sich mehrere hunderttausend Muslime versammelt. Sie nehmen an der Pilgerfahrt Hadsch teil. Saudi-Arabien bemüht sich wegen des Irankriegs um höchste Sicherheit für die Teilnehmer. Magdalena Knöllner für WDR aktuell.
7: Die Pilgerfahrt ist eine Pflicht für alle, die gesund sind und es sich finanziell leisten können. Am Abend werden die Pilger in Zelten übernachten. Von dort aus geht es morgen unter anderem zum Berg Arafat, dem Höhepunkt des Hadsch. Vor Ort werden Temperaturen von rund 45 Grad erwartet. Wegen der Hitze oder auch bei Massenpaniken gab es in den vergangenen Jahren immer wieder Tote. Dieses Jahr zeigt sich Saudi-Arabien besonders bemüht, die Pilgerfahrt trotz des laufenden Konflikts in der Region möglich zu machen. Die Pilger sollen sich durch besondere Sicherheitsvorkehrungen geschützt fühlen. Der Hadsch ist eine wichtige Einnahmequelle für das Land.
5: Weitere Meldungen im Überblick. Die Gemeinden in NRW sind im Schnitt sehr gut mit Ärzten, Schulen und schnellem Internet versorgt. Zu diesem Schluss kommt das Institut der deutschen Wirtschaft in einer Studie. Jede zweite Gemeinde in NRW schneidet demnach mit sehr gut ab. Nur im Kreis Düren und im Hochsauerlandkreis wird die Versorgung als schlecht eingestuft. Der türkische Präsident Erdogan will eine Istanbuler Privatuniversität jetzt doch nicht schließen lassen. Damit reagiert er offenbar auf die Proteste von Studierenden und Lehrkräften am Wochenende. Die betroffene Hochschule in Istanbul ist seit vergangenem Jahr unter staatlicher Kontrolle. Hintergrund sind unter anderem Geldwäschevorwürfe gegen die Betreiber. Papst Leo hat seine erste Enzyklika veröffentlicht, eine Art Regierungserklärung. Darin geht es vor allem um künstliche Intelligenz und wie diese sich auf das Leben der Menschen auswirkt. Der Papst warnt unter anderem, dass die Technologie häufig von privaten Akteuren gesteuert wird und nicht von Staaten.
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5: Der SC Paderborn kämpft heute Abend im Relegationsrückspiel gegen Wolfsburg um den Aufstieg in die Fußball-Bundesliga. Zur Vorbereitung der Fans in Paderborn nach dem 0:0 im Hinspiel. Marco Zaremba für WDR aktuell.
8: Schon seit heute früh sind viele Fans mit Trikots und Schals unterwegs. Seit etwa 1:30 treffen die sich hier in der Innenstadt, um sich gemeinsam aufs Spiel einzustimmen. Bei praller Sonne ist das ein oder andere Kaltgetränk in den Kneipen hier jetzt Abkühlung und Anheizer gleichzeitig. Und es gibt hier noch später einen gemeinsamen Fanmarsch zum Stadion rüber. Entweder wird das Spiel dann dort geschaut oder in den Kneipen hier in der Stadt. Ein offizielles Public Viewing gibt es heute nämlich nicht. Die Vorbereitung für eine Aufstiegsfeier morgen hingegen, die hat die Stadt vorsorglich schon mal getroffen.
5: Das war WDR aktuell. Das Wetter in Nordrhein-Westfalen: bis zum Abend sonnig und sommerlich warm bei 20 bis 27 Grad. In der Nacht meist klar, örtlich etwas Nebel, Tiefstwerte 17 bis 10 im Hochsauerland und der Eifel bis 7 Grad. Morgen wieder viel Sonnenschein bei oft wolkenlosem Himmel und noch etwas wärmer als heute. In Winterberg bis 28 Grad, in Rheine 32 und maximal 33 Grad in Duisburg. Die Zeit 16.04 Uhr. WDR 5, die Verkehrslage. A1 Euskirchen Richtung Köln zwischen Köln-Löwenich und Kreuz Köln-Nord. Etwa 20 Minuten plus 4 Kilometer Stau. Nach einem Unfall ist dort nur ein Fahrstreifen frei. A3 Arnheim Richtung Oberhausen zwischen Sevenaar in den Niederlanden und Elten. Etwa 15 Minuten plus 2 Kilometer Stau. A45 Gießen Richtung Hagen zwischen Kreuz Olpe Süd und Olpe, etwa 10 Minuten plus 3 Kilometer Stau. A59 Dienstlaken Richtung Duisburg zwischen Duisburg-Düssern und Duisburg-Zentrum, etwa 10 Minuten plus 1 Kilometer Stau. Dort ist wegen Bergungsarbeiten nur ein Fahrstreifen frei und diese Autobahnen sind bis morgen früh wegen Bauarbeiten gesperrt. A40 Richtung Essen zwischen Kreuz Duisburg und Kaiserberg und die A44 in beiden Richtungen zwischen Kreuz Düsseldorf Nord und Ratingen-Schwarzbach.
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9: Ganz hoch und dann weiter nach oben und dann noch viel höher. Du lieber Himmel, heißt die Spielart heute am Pfingstmontag. Ich bin Stefan Reusch und begrüße Sie zu schönen Geschichten und schöner Musik, selbstverständlich abgesegnet von ganz oben.

0: War das Frömmigkeit oder Apokalypse? Jedenfalls ein Bob Dylan-Stück, gesungen von Sarah Jarrus, Ring Them Bells. Jawohl, die Glocken läuten, machen wir. Heute in der Spielart am Pfingstmontag mit dem schönen Titel Du lieber Himmel. Das kann man auf viele Arten sagen, kindlich fromm. Du lieber Himmel, fassungslos, du lieber Himmel. Oder neutral, du lieber Himmel. Ein bisschen Hoffnung klingt immer mit. Der Himmel, der möge es richten. Bitte, wir Menschen sind überfordert. Mal geht man regelrecht unter und taucht dann wieder auf, möglichst im großen Meer des Lebens. Das Meer ist nicht die originellste Metapher fürs Leben, aber dort sieht man es. Die Großen fressen die Kleinen. In einem ganz gewöhnlichen Weltmeer ist viel mehr Welt drinnen, als man denkt. Wir haben ja irgendwann mal gelernt, alles Leben beginnt im Wasser. Folgerichtig, alles Fressen auch. Und das kommt dann auch mal gerne hoch. Fröhliche Eskalation von Armin Kratzert, eine verdichtete Biologie-Nachhilfe. Ich sag Mahlzeit. Übrigens, es gibt Fisch himmlisch.
1: Großartig, dachte der Hering. Ich bin doch ein Glückspilz. Das Meer ist lau, die Sonne scheint, es gibt wunderbar zu fressen und die Aussichten sind doch langfristig ganz blendend. Er lächelte, der Hering, und wedelte mit seiner Schwanzflosse. Was der Hammerhai als angenehmes Kitzeln empfand, als er seinen Kiefer über ihm zuschnappen ließ. Gute Gegend, befand der Hai nun, und ruhig außerdem. Er schluckte den Hering und entspannte. Ein sanftes Rubbeln glitt in Wellen über seinen rauen Bauch, lustige Sache irgendwie, und dann ein Ruck. Und das Treibnetz mit dem höchst überraschten Hai darin wurde von 250 PS Dieselwinden ins offene Heck des Kutters gezogen, des Fischkutters, der schon geraume Zeit in diesen Gewässern auf Thunfisch kreuzte und dessen Käpt'n jetzt ganz fröhlich die Mütze in den Nacken schob und sich dachte, dass er doch mit keinem auf der Welt tauschen möchte, nicht solange die Sonne so schien und das Boot lief und irgendein verdammter Fisch noch aus dem Wasser gezogen werden konnte. Er grinste breit und blinzelte in den Himmel, und wunderte sich, dass die ganze Hitze dieses großartigen Tages plötzlich wie ein Klumpen auf ihn herunterfiel und sah im letzten Augenblick seines Fischkutter-Käpt'n-Lebens, dass es ein brennender, trudelnder, explodierender Jet war, der da auf sein Boot stürzte und ihn und das Schiff und seine Leute und die Ladung und auch noch den letzten armseligen Hering in einer gewaltigen Explosion in die Tiefe reißen wollte. Der Jet seinerseits war auf dem Weg von Dakar nach Rio de Janeiro gewesen, 35.000 Fuß hoch, voll besetzt mit Fußballfans, die gerade zu Abend gegessen hatten und jetzt zufrieden an ihren Bierdosen saugten, als ihre Maschine mit den tückisch glühenden Resten einer Versorgungsrakete kollidierte, die kürzlich die russische Raumstation Mir mit Treibstoff, Sauerstoff und Nahrung versorgt hatte und jetzt kontrolliert ins Meer stürzen sollte. Während aber diese Mir und ihre Besatzung von dem ganzen Schlamassel nichts wusste und weiter sanft, rumpelnd ihre Bahn um den Planeten zog und der Jet sich unter großem Getöse mit dem Fischkutter vereinigte und im Meer versank, erhielt der besinnungslose Hammerhai von der Leitwerkskante der Boeing einen trockenen Schwinger in die Magengrube, spuckte den kleinen Hering wieder aus und verschied. Der Hering aber platschte zurück in den Atlantik und dachte bei sich, als er weiter schwamm: Gott, was für ein Tag!

0: Es fällt irgendwann alles, was mal oben hing, das ist der Lauf der Ding, hin. Stoppock war das, ein Lied wie ein Achselzucken, ja, fast fatalistisch. Du lieber Himmel, die Spielart bleibt oben und oben, hey, da wollen wir doch alle hin, Hollywood, ja? Und so, reich, schön, berühmt und bitte mit Langzeitgarantie, also ein One-Way-Ticket nach oben. Nee, auch da gilt, alles, was mal oben hing, kann morgen schon ganz schön runtergekommen sein. Auf Hollywood übersetzt, man kann aus dem Starhimmel herunterfallen. Das ist dramatisch. Also nicht für uns Zuschauer, aber für die Betroffenen. Die fühlen sich, sensibel wie Künstler nun mal sind, zerstört. Am Boden, unten. Eben noch gefeiert, dann nicht mal mehr ignoriert. Schlimm. Vom Hosianna zum kreuziget ihn, würde ich jetzt nicht sagen. Andererseits falsches Pathos. Es gehört zum Starrummel dazu, gell? Der Himmel auf Erden ist eine Illusion. Dorothy Parker, Spezialistin für das vergiftet süße Leben der Haute Volée, hat gut und gerne die Menschen beobachtet, die oben nur noch vermeintlich sind. Parker schlüpft hinein in diese Existenzen. Hier zum Beispiel haben wir eine Dame, die sich festhält, ohne noch etwas zum Festhalten zu haben. Ihr vergeht sogar der Appetit. Dorothy Parker mit einer Leidensgeschichte aus dem Tagebuch einer New Yorker Lady.
1: Montag. Frühstückstablett gegen 11. Wollte gar nicht. Der Champagner gestern Nacht bei Amaurice war eine Zumutung. Aber was soll man machen? Man kann ja auch nicht bis 5 Uhr morgens mit gar nichts dasitzen. Olli Martin hat mich nach Hause gebracht und wir sind beide im Auto eingeschlafen. Zum Schreien. Miss Rose kam gegen Mittag wegen der Maniküre. Buchstäblich randvoll mit göttlichstem Klatsch. Miss Rose ist ja zu herrlich. Finde wirklich, oft sind solche Leute viel aufgeweckter als die meisten anderen Leute. Habe erst, als sie weg war, gemerkt, dass die blöde Ziege mir die Nägel in dieser Zumutung von Orange lackiert hat. Sowas von wütend. Ein Buch angefangen, aber zu nervös. Telefoniert und doch noch 2 Karten für die Premiere von Run Like a Rabbit heute Abend bekommen. $48. Die haben Nerven. Habe ihnen den Marsch geblasen. Aber was soll man machen? Kann mich überhaupt nicht entscheiden, ob ich das Grüne aus Crepe oder das Rote aus Wolle anziehen soll. Wenn ich auf meine Nägel sehe, könnte ich jedes Mal ausspucken. Verdammte Miss Rose! Dienstag. Joe kam heute Morgen in mein Zimmer getorkelt, um sage und schreibe 9 Uhr. Sowas von empört, fing Streit an, aber zu kaputt. Gestern wirklich der Gipfel. Olli und ich zum Essen in der 38. East, unsagbare Giftküche. Und kein lebendes Wesen da, mit dem man auch nur als Leiche zusammengesehen werden möchte. Habe Olli danach mit zu der Party bei den Barlos genommen. Sowas von bezaubernd. Mehr ausgesprochene Stinktiere auf einem Haufen gibt's ja gar nicht. Ich habe einen wirklich neuen kennengelernt. Sehr groß, zu herrlich. Einer, wo man sich auch mal ernsthaft mit unterhalten kann. Habe ihm gesagt, das alles hier inuiert mich manchmal derart, dass ich am liebsten aufjaulen würde. Und dass ich das Gefühl habe, ich müsste dringend etwas machen. Wie schreiben oder malen. Er sagte, dann sollte ich doch schreiben oder malen. Ich kann mich nicht entscheiden, ob ich das Rote aus Spitze oder das mit der Feder in Rosé anziehen soll. Fühle mich völlig erschöpft. Aber was soll man machen? Mittwoch. In dieser Minute ist das Allerschrecklichste passiert. Mir ist ein Nagel komplett abgebrochen. Das ist ausgesprochen das Schlimmste, was mir je im Leben passiert ist. Habe Miss Rose angerufen, sie soll sofort rüberkommen und ihn mir zurechtfeilen. Aber die ist den ganzen Tag unterwegs. Ich habe auch wirklich das größte Pech der Welt. Jetzt muss ich den ganzen Tag und die ganze Nacht so herumlaufen. Aber was soll man machen? Verdammte Miss Rose. Heute den Neuen angerufen, ob er zum Essen kommt und hinterher in die Premiere von Everybody Up mitgeht. Aber er hatte schon was vor. Angefangen, die Zeitungen durchzublättern, aber nichts drin. Außer, dass Mona Whitley in Reno auf unzumutbare Grausamkeit klagt. Jim Whitley angerufen, ob er heute Abend schon was vorhat. Er hat. Olli Martin schließlich konnte. Kann mich nicht entscheiden, ob ich das Weiße aus Satin oder das Schwarze aus Chiffon oder das Gelbe aus Borkenkräb anziehen soll. Diese Fingernagel geht mir durch Mark und Pfennig. Nicht zum Aushalten. Kenne niemanden, dem solche Unglaublichkeiten passieren. Donnerstag. Klappe buchstäblich im Stehen zusammen. Gestern Nacht so herrlich. Everybody up, einfach göttlich. Sowas von schlüpfrig. Und der Neue war auch da. Einfach himmlisch. Hat mich allerdings nicht gesehen. Hatte Florenz Kieler dabei, in diesem unsäglichen Schiaparelli-Modell, das nun wirklich schon jede kleine Ladenmietze angehabt hat seit der Schöpfung. Allein nach Hause, konnte Olli nirgends finden. Miss Rose kam mittags zum Feilen. Habe mir diesen gemeinen orangefarbenen Lack abmachen und dunkelroten auftragen lassen. Habe erst, als sie weg war, gemerkt, dass er bei elektrischem Licht praktisch schwarz ist. Sowas von erledigt. Verdammte Miss Rose. Joe hat einen Zettel hinterlassen, dass er heute außerhalb ist. Habe also den Neuen angerufen, ob er zum Essen kommt und hinterher in diesen neuen Film mitgeht. Aber er hat nicht abgenommen. Habe ihm 3 Telegramme geschickt, dass ich morgen unbedingt fest mit ihm rechne. Ein Buch angefangen, aber zu erschöpft. Ich kann mich nicht entscheiden, ob ich das neue Blau mit der weißen Jacke anziehen oder ob ich es für morgen aufheben und heute das Elfenbeinfarbene aus Moiré nehmen soll. Mir bricht jedes Mal einfach das Herz, wenn ich an meine Nägel denke. Sowas von wütend. Könnte Miss Rose umbringen. Aber was soll man machen? Freitag. Liege völlig darnieder. Sowas von alle. Gestern Nacht einfach göttlich. Der Film einfach tödlich. Habe Olli zu der Party bei den Kingslands mitgenommen. Einfach unglaublich. Alle Hacke voll. Habe haufenweise reizende Herren durchtelefoniert, ob jemand zu mir zum Essen kommt und hinterher in die Premiere von White Man's Folly mitgeht und danach noch irgendwo ein bisschen tanzen. Alle hatten schon was vor. Olli Martin schließlich konnte. Ein Buch angefangen, aber keine Ruhe. Annie Lyman angerufen, wollte mich nach dem neuen Baby erkundigen. Konnte mich aber partout nicht mehr erinnern, ob es ein Junge oder ein Mädchen war. Muss unbedingt nächste Woche eine Sekretärin haben. Habe keine Nerven, mich zu entscheiden, ob ich das Blaue mit der weißen Jacke oder das Violette mit den Rosen in Beige anziehen soll. Jedes Mal, wenn ich auf diese Zumutung von schwarzen Nägeln gucke, möchte ich nur noch aufjaulen. Von allen Leuten auf der ganzen Welt passieren mir wirklich die allerscheußlichsten Sachen. Verdammte Miss Rose!

0: Stereo Blonde, Top of the World. Ja, ganz oben, an der Spitze, tanzen. Und Glücksgarantie, nein, you're not happy. Du lieber Himmel, was denn noch? Noch eine ganze Menge, Pfingstmontag, Spielart. Wie im Himmel, so auf Erden und umgekehrt. Manchmal ist man ganz oben, nicht ganz glücklich. Je nun, wenn man nach oben will, dann wischt man das beiseite, weil man einen Traum leben will. Zum Beispiel den Traum vom Fliegen. Ja, nur wie sagte Neil Armstrong, der erste Mensch auf dem Mond, so richtig, große Gedanken brauchen nicht nur Flügel, sondern auch ein Fahrgestell zum Landen. Ja, geflügelte Worte. Ein bisschen wehmütig geht der Blick des Menschen immer nach oben, denn fliegen können kann er nicht. Ausgerechnet er, der Mensch, flugtauglich ohne Hilfsmittel, na, ist er nicht. Aber er will. Forscherdrang, Neugier. Es kann auch die Gier nach Ruhm sein. Wie beim Fliegenmenschen, einer Figur von T.C. Boyle. Der Fliegenmensch ist bereit, alles zu riskieren. Doch wer hoch hinaus will, sollte wissen, oben ist die Luft dünn. Und das ist nicht das einzige Problem. Flugtauglich sollte mindestens die Garderobe sein, nicht skurril, also irgendwie. Aerodynamik schadet nicht, gerade wenn man einen Künstleragenten aufsucht, der einen nach vorne bringen soll. Nach oben, oje. Auftritt der Fliegenmensch.
1: Da ist ein Herr, der Sie sprechen möchte, flötete Crystal durch die Gegensprechanlage. Die Tür ging auf und da stand er. Er richtete sich kerzengerade auf, mit so viel Würde, wie man von einem erwachsenen Mann mit roter Badekappe und rosa Trikot eben erwarten kann, und kam ins Büro hereingehoppelt. Ich betrachtete Kappe und Cape, Stulpen, Stiefel und Trikot, die hängenden Schultern und die fleischlosen Glieder. Sein blonder Schnurrbart war ungepflegt und hing herab. Auf der linken Gesichtshälfte hatte er einen üblen blauen Fleck, und seine Nase sah aus, als hätte er sie sich mehrmals gebrochen, und zwar vor kurzem. Die Schwimmbrille reflektierte das Neonlicht. »Also«, sagte ich, »was kann ich für Sie tun, Mr. »Mosca«, brummte er. »La Mosca Humana.« »Die menschliche Fliege, stimmt's«, sagte ich, indem ich meine Spanischkenntnisse aus der Schulzeit hervorkratzte. Er senkte den Blick auf den Schreibtisch. Dann taxierte er mich. »Ich will berühmt werden«, sagte er. Ich zweifelte nicht daran, dass der Mann, der sich da über meinen Schreibtisch beugte, ein klarer Fall für die Klapsmühle war. Aber das war eben doch nicht alles. Ich spürte, dass er etwas ausstrahlte, so etwas wie Würde, eine Aura von elementarer Tristesse, dass sein albernes Kostüm Lügen strafte. »Ich will berühmt werden«, wollen wir das nicht alle? Ein paar Tage später, etwas in Eile wegen eines Vorsprechtermins, den ich meinem hasenschartigen Komiker besorgt hatte, klingelte das Telefon. Es war ein Lieutenant Peachtree vom Los Angeles Police Department. »Hören Sie mal«, zischte der Lieutenant, »wenn das ein Reklame-Gag sein soll.« »Wie bitte?« »Der Spinner da oben auf dem Sumitomo-Haus, Ihr Klient!« Schlagartig begriff

0: übergriffig. Mein erster Gedanke war, die Verbindung zu leugnen. Doch stattdessen stammelte ich, woher haben Sie meinen Namen? Knapp und präzise, wie ein lebender Polizeibericht, teilte mir Peachtree die Einzelheiten mit. Einer seiner Leute hatte sich aus einem Fenster im 21. Stock gelehnt und Zoltan, die menschliche Fliege war keinesfalls Mexikaner, wie ich anfangs vermutet hatte, sondern Ungar, zum Herunterkommen aufgefordert. »Ich bin der Fliegenmensch«, hatte Zoltan zur Antwort gebrummt, während der Wind pfiff und der Verkehr tief unten rauschte. »Wenn Sie mit mir reden wollen, dann rufen Sie meinen Agenten an.« 20 Minuten später, dank dem Einsatz eines Streifenwagens, wurde ich auf dem 21. Stockwerk des Sumitomo-Hochhauses vom Wind durchgepustet. Zwei von Peachtrees Beamten hielten mich an den Beinen und schoben meinen Oberkörper auf die glatte Glasfläche der Fassade hinaus. Mir wurde schlecht vor Angst. Unter mir klaffte die immense Weite der Stadt mit aufgerissenem Maul und freigelegten Mahlzähnen. Über mir war der trübe Himmel, ein halbes Dutzend Tauben auf einem Sims und Zoltan, eingeschnürt wie ein Sack mit Pampelmusen, gelassen in einem Taschenbuch-Krimi schmökernd. »Zoltan!« rief ich, wobei mir der Wind das Wort von den Lippen riss und davontrug. »Zoltan, was machen Sie da oben?« In dem Sack über mir bemerkte ich Bewegung. Zoltan zuckte hin und her wie eine ledrige Riesenfledermaus beim Entfalten ihrer Schwingen. Dann streckte er die knochigen Beine und die übergroßen Füße aus dem Behälter, während das Netz sanft im Wind schaukelte. Er spähte zu mir hinab, wobei die Schwimmbrille in der Sonne aufblitzte, und bedachte mich mit einem beleidigten Blick. »Das fragen Sie noch, und Sie wollen mein Agent sein? Die wollen Sie einsperren, und das meinen Sie ernst?« Lange Zeit sagte er gar nichts. Dann fing die Brille wieder das Sonnenlicht ein, und er drehte sich zu mir. »Ich will das Fernsehen hier haben. Das dürfen Sie gar nicht. Vorschrift für alle Sender.« Das stimmte auch, soweit ich wusste. Alle Verrückten aus dem ganzen Land würden sich auf diesen Sims drängeln, wenn sie dafür 10 Sekunden Sendezeit in den Abendnachrichten bekämen. Zoltan blieb unbeeindruckt. »Das Fernsehen«, brummte er gegen den Wind, »oder ich bleibe hier, bis ihr meine Knochen weiß glänzen seht.« Ich glaubte ihm. Letztendlich blieb er 2 Wochen lang dort oben hängen. Und aus irgendeinem Grund, weil er eigensinnig war, absurd und jenseits aller Hoffnung oder Heilungschancen irre, konnte die Presse nicht genug von ihm bekommen. Das Fernsehen auch nicht. Peachtree versuchte natürlich, ihn herunterzuholen, schikanierte ihn mit Hubschraubern, schickte ihm Scharen von Fensterputzern, Feuerwehrleuten und Ledernacken hinauf. Doch es half alles nichts. Wenn irgendjemand ihm zu nahe kam, kletterte Zoltan aus seinem Kokon heraus, heftete sich an die spiegelglatte Fassade und glitt wie eine große rote Fliege zu einer anderen Stelle. Schließlich, nachdem die 2 Wochen um waren, 2 Wochen übrigens, in denen mein Telefon nicht mehr zu klingeln aufhörte, beschloss er, herunterzukommen. Stieg er etwa durch das nächste Fenster und nahm den Fahrstuhl? Nein, nicht Zoltan. Er kletterte so herunter, wie er heraufgekommen war, Zentimeter für Zentimeter, mit nichts weiter als ein paar Stricken, seinen Fingernägeln und seinen Zehen. Erstaunlicherweise entdeckte er Halt für Finger und Zehen, wo gar keiner war. Die letzten 5 Meter machte er im freien Fall, rollte ab wie ein Fallschirmspringer und kam zwischen einem Dutzend zupackender Polizisten auf die Beine. Er wandte sich ihnen zu. Seine Schwimmbrille war verdreckt, Taubenfedern und aufgewirbelter Unrat klebten an seinem Cape. Seine Beine waren steif wie Stelzen, das Gesicht fast schwarz von Sonne und Ruß. »Ich will berühmt werden«, sagte er. »Eine DC-10?« Zoltan nickte.
1: »Je größer, desto besser«, brummte er.
0: Es war am Tag, nachdem er sein Lager auf dem Sumitomo-Gebäude abgebrochen hatte, und wir saßen in meinem Büro, um das nächste Projekt durchzusprechen. Die Kaution für ihn hatte ich selbst gezahlt, obwohl sie vom Gericht in der Preislage angesetzt worden war, die man für einen Massenmörder erwarten würde. »Aber Zoltan«, flehte ich, »diese Dinger fliegen mit 800 Stundenkilometern.«
1: Zwei Wochen später waren wir auf dem Flugplatz von Los Angeles. Es war mir gelungen, den Flugplaner von Aero Masochisto, der ecuadorianischen Luftfahrtgesellschaft, zu überzeugen, den wöchentlichen Flug nach Quito ein paar Stunden zu verzögern. Zoltan war in voller Montur, als wir die Maschine bestiegen, begleitet von einer Handvoll Reporter und Fotografen und 100 mürrisch dreinblickenden Ecuadorianern mit Plastiktüten voller Wegwerfwindeln, Kosmetika und Taschenlampenbatterien. Gedacht war es so, dass der Pilot bekannt geben würde, es gäbe ein kleines Problem, einen verklebten Lüftungsschlitz oder einen abgebrochenen Griff in der Toilettenspülung. Wir wollten ja niemanden in Panik versetzen. Und deshalb müsse man zur Reparatur außerplanmäßig zwischenlanden. Nach der Landung würden wir die Passagiere hinausbitten und ihnen im luftigen Flughafengebäude einen Gratis-Drink ausgeben, während die Maschine außer Sichtweite rollte und Zoltan seine Show abzog. Das Problem war nur, dass es kein Flughafengebäude gab. Die Landebahn sah aus, als wäre sie während der mexikanischen Revolution schwer bombardiert worden. Im Innern des Flugzeugs waren es 38 Grad, draußen auf dem Asphalt knapp 50. Und zu sehen gab es überhaupt nichts, außer Hitzeflirren und stachligen Opuntien. »Was machen wir jetzt?«, fragte ich Zoltan. Zoltan drehte sich zu mir um und zog den Kinnriemen fest. »Es ist perfekt«, flüsterte er. Und dann stand er im Mittelgang, fuchtelte mit den Armen und bat laut um Aufmerksamkeit. Als die Passagiere still waren, redete er auf Spanisch auf sie ein. Die Worte sprudelten so rasch hervor, ich weiß nicht, was er ihnen sagte. Jedenfalls war die Wirkung seiner Worte dramatisch. Als er geendet hatte, sprangen alle von den Sitzen und applaudierten ihm. Mit schwungvoller Geste riss Zoltan den Notausgang über der Tragfläche auf und begann mit den Vorbereitungen. Blitzlichter flammten auf, Reporter lehnten sich aus der Luke und brüllten ihm Fragen zu. War so etwas je versucht worden? Hatte er sein Testament gemacht? Wie hoch wollte er gehen? Und die Passagiere drückten sich an den Fenstern die Nasenplatte. Ich hatte ein Fernsehteam mitgebracht, um die todesmutige Schau für spätere Vermarktung festzuhalten. Eine Kamera stellten sie neben dem Rollfeld auf, während eine zweite Zoltan durch ein Fenster des Flugzeugs aufs Korn nahm. Er verschwendete keine Zeit. Er band etwas rund um die Tragfläche, das aussah wie ein riesiges Bruchband aus Leder, schnallte sich in einem Netz daran fest, zog ein letztes Mal den Kinnriemen an und gab mir dann mit erhobenem Daumen das Startzeichen. Mein Herz raste wie wild. Ein trockener Wind blies durch die offene Luke. Die Hitze kam mir vor wie ein Faustschlag ins Gesicht. »Bist du sicher, dass du das durchziehen willst?« rief ich. »100%ig, alles okay«, rief Zoltan und grinste, während die Reporter sich in dem engen Gang um mich drängten. Dann sagte der Pilot etwas auf Spanisch durch und die Flugbegleiter zogen die Luke zu, schoben die Riegel vor und wiesen uns an, die Plätze einzunehmen. Im nächsten Augenblick dröhnten die großen Motoren und wir sausten die Startpiste entlang. Ich konnte kaum hinsehen. Ich spürte, wie die Maschine abhob, hörte die Passagiere aufschreien und da war er, Zoltan, an den vibrierenden, dröhnenden Flügel geklebt wie eine zusätzliche Schicht Farbe. Es war ein ergreifender, transzendenter Moment. Kameras surrten, Passagiere johlten. Zoltans Größe übertrug sich auf uns. Wir vergaßen die Hitze, vergaßen das Donnern der Motoren, vergaßen uns selbst. Er schafft es, dachte ich, er schafft es wirklich. Und ich glaube, er hätte es auch wirklich durchgezogen. Wenn nicht, nun ja. Es passierte eben etwas, womit niemand rechnen konnte. Schlichtweg Pech war's, sonst nichts. Es passierte nämlich Folgendes. Gerade als der Pilot wieder zur Landung ansetzte, tauchte ein großer schwarzer Vogel, ein Bussard, meinte jemand, aus dem Nichts auf und knallte mit einem dumpfen Schlag, der im ganzen Flugzeug widerhallte, gegen Zoltan. Es dauerte nur etwa eine halbe Sekunde. Dieser schwarze Schatten saust heran, es gibt einen Knall und dann ist Zoltans Brille weg und er ist von Kopf bis Fuß mit rohem Fleisch und Federn bekleistert.
0: Ein Aufschrei ging durch die Kabine. Wie gebannt fixierte ich Zoltan. Er hing schlaff in seinem Gurt. Die Maschine war noch nicht ganz ausgerollt, da rissen wir schon den Notausgang auf und stolperten auf die Tragfläche hinaus. Der Co-Pilot war vor mir, ein Reporter folgte mir auf den Fersen. »Zoltan!« schrie ich in Panik. Mir war schlecht und ich zitterte. »Zoltan, was ist mit dir?« Es kam keine Antwort. Zoltans Kopf lag schlaff auf der flachen, harten Tragfläche. Seine Augen waren geschlossen, tief eingesunken hinter den runzligen Klappen der Lider. Alles war blutverschmiert. Ich bückte mich, um an den Riemen seiner Fliegermütze zu zerren, während mir der Kopf schwirrte. Ich dachte abwechselnd an Mund-zu-Mund-Beatmung und das Ärzteteam, das ich eigentlich hätte bereithalten sollen. Die Tragfläche war so heiß wie eine Bratpfanne. Zoltan machte blinzelnd ein Auge auf. »Hey«, brummte er schwach, »bin ich jetzt berühmt?«

0: Mia besang den Himmel, Le Ciel. Le Ciel est si loin, hieß es in einer Zeile, der Himmel ist so weit weg. Ja, das ist doof und man möchte ihm doch nahe sein. Religionen versprechen Nähe, Himmelsnähe. Jetzt gibt es aber Dutzende von Religionen, kleine und große, und jede hat die Wahrheit für sich gepachtet. Das muss sie ja auch ihrer inneren Logik nach, sonst könnte sie als einzelne Religion wohl kaum im Wettstreit um die Menschenseelen bestehen. Ich bin Prophet der drittbesten Religion, das ist zu wenig. Auf die mittelkluge Frage, welches ist der richtige Glaube, gibt es eine mitteldumme Antwort. Mein Glaube. Okay, wenn's denn damit erledigt wäre, kein Problem, aber so viele von denen, die glauben, die beste Religion von allen intus zu haben, den besten Draht zum Himmel, missgönnen anderen deren Religion, bekehren sie, versklaven sie, oft genug das Gleiche, oder bringen sie gleich um. Du lieber Himmel. Die Spielart am Pfingstmontag zeigt, es geht auch anders, offener. Der große Reporter Egon Erwin Kisch über die fromme Karriere eines lernbegierigen jungen Juden. Der ist fest im Glauben und zugleich flexibel. Obwohl er knallhart ist, ist er aufgeschlossen für die Segnungen anderer Religionen. So ähnlich sah sich Kisch übrigens selbst. Weißt du, sagte er einem Freund noch 1939, mir kann eigentlich nichts passieren. Ich bin ein Deutscher, ich bin ein Tscheche, ich bin ein Jud. Ich bin aus einem guten Haus, ich bin Kommunist, etwas davon hilft mir immer. Wenige Tage später begann Deutschland seinen Vernichtungskrieg. Aber jetzt die Messe des Jack Oblatka. Egon Erwin Kisch in der Spielacht.
1: Jack Oblatka war in Amerika und er ist stolz darauf. Als ganz kleiner Junge ist er durchgebrannt nach einem Überfall auf seinen Lehrer. Bald ist er wieder zurückgekommen, ist er doch jetzt erst 19 Jahre alt. Seither lässt er sich Jack nennen. Vormals hieß er Kobi. Trägt Watte in den Rockschultern, Scheitel in der Haarmitte, den Nacken rasiert, die Hosen breit und aufgekrempelt. Keine Hosenträger. Er ist aus religiösem Ghettohaus. Und scheu respektiert er die Frömmigkeit Andersgläubiger. Er achtet die Frömmigkeit an sich. Ist, vorausgesetzt, dass diese Worte existieren, panreligiös, allfromm. Seine Plattenkollegen sind fast ausnahmslos Arier. Die nehmen ihn für voll, obschon er darauf stolz ist, dass er ein Jude ist. Gegen die Christen hat er nur eines einzuwenden, sie halten die Juden für Feiglinge. Diesem Irrglauben entgegenzutreten, sie von diesem Wahn zu bekehren, das hält Jack Oblatka für seine Sendung. Fällt je in seiner Hörweite eine gegen Juden gerichtete Äußerung, lässt sich je in seiner Sehweite eine Gebärde antisemitisch deuten, so ist ihm das begrüßter Anlass zu Rache, zu gewalttätigstem, rohestem Dementi jener Ansicht von der Feigheit aller Juden. Übrigens wartet er keineswegs immer auf einen Anlass zu solchem Dementi der Tat. Plötzlich steht er zum Beispiel im Kaffeehaus auf, geht auf einen gesichtsroten Feldwebel zu und mit der Frage, wer ist ein beschissener Jud? Versetzt er dem Ahnungslosen einen Schlag ins Gesicht und das Lokal in Aufregung. Gegenhieb, Prügelei, Arretierung Jack Oblatkas. Man fragt ihn, warum hast du die Rauferei angefangen? Der Feldwebel hat doch keinen Ton gesprochen. That's right, aber der Orl soll nicht meinen, ein Jud fürchtet sich. Orl ist ein jüdisches Jargonwort für einen Christen. Und wenn Jack Oblatka von einem Christen redet, dann spricht er von einem Orl. Aber wie gesagt, im Großen und Ganzen hatte er sonst nichts gegen Christen und Christentum, ist sogar, im Gegenteil, dessen treuester Diener. Was Leute aus bürgerlicher Welt schwer zu begreifen vermögen, Herr Süß ist so einer. Der dicke Herr Süß kam zufällig einmal ins Café Savoy in Begleitung des Journalisten K., eines Freundes von Jack Oblatka. Jack zum Journalisten? Gut, dass du kommst. I have something for you. Du musst einen Artikel hineingeben in die Zeitung, was das für eine Wirtschaft ist in den Prager Tumes. Herr Süß, aufhorchend einen Artikel an seiner Quelle zu vernehmen, aufhorchend, dass ihm kein Wort des berühmten Jack Oblatka verloren gehe oder unverständlich bleibe, unterbricht. Verzeihen Sie, Herr Oblatka, was sind Tumes? Eine leere Augenhöhle richtet sich, unwillig ob solcher Unbildung, dem fremden Frage entgegen. Doch wird der belehrt, dass Tume der Ausdruck jüdischen Jargons für Kirche ist. Was ist denn los in den Prager Tumes, Jack? Also, das ist so. You know, Ich arbeite schon 8 Monate bei Janku. Beim Pater Janku, ja? Alright. Bei St. Heinrich. Seit Sonntag Heilig Trinitas bin ich dort der ständige Ministrant. Trotzdem der Janku die Heinrichschule hat, mit Schuljungen genug, die umsonst ministrieren möchten. Warum verwendet er also die Jungen nicht? Früher hat er's ja gemacht. Aber ich bitte dich, nimmt er Musterknaben, solche blassen Bürschchen, dann werden sie nach ein paar Tagen krank, wenn sie jeden Morgen um 6 Uhr in der Kirche sein müssen. Oder sie schlafen nachher in der Schule ein. Ist das ein Wunder? Always aufpassen auf das Stichwort, alles lateinisch aus dem Kopf her sagen, immerfort steif herumlaufen, das schwere Messbuch auf dem linken Arm oder mit dem Messpult oder mit der Kanne oder mit dem Räucherfass von der Epistelseite zur Evangeliumseite. 7 Meter breit ist das Altarschiff von St. Heinrich und hat 6 Stufen. Immerfort hinauf und herunterrennen. Das ist keine Kleinigkeit for such a child. Lässt er aber kräftige Jungen ministrieren, dann treiben sie in der Sakristei lauter Unfug. Hat denn so ein junger Orl eine Ahnung davon, was ein heiliger Ort ist? Ein Sanktuarium? Du möchtest also, dass ich einen Artikel gegen die Verwendung von Kindern zu Ministrantendiensten schreiben soll? Oh no, my boy. Das ist mir ganz egal. Trotzdem man das gewiss verbieten sollte. Aber für mich ist das keine Konkurrenz. Janku weiß, dass er sich auf mich verlassen kann. An Wochentagen bei der stillen Messe ministriere ich ganz allein. Am Sonntag bin ich der Oberministrant und trage dem Geistlichen den Weihkessel nach und das Aspergill. Pardon, Herr Oplatka, was ist ein Aspergill? Das rechte Auge Jacks hüllt sich geschmeichelt, misstrauisch, bedrohlich dem zwischenfragenden Herrn Süß entgegen. Son of a bitch. Lange werden Sie mich nicht häkeln. Zuerst verstehen Sie nicht Jüdisch? Dann verstehen Sie nicht katholisch. Was verstehen Sie eigentlich? Aber dann, stolz auf Amt und Wissen, gibt er doch die Erklärung. Das Aspergill ist ein Lulev, verstehen Sie? Ein Weihwedel. Also, das Aspergill trag ich und ich zünde beim Sanctus die Sanctuskerze an. Wenn eine Missa Solemnis bei ausgesetztem Allerheiligsten ist, bin ich unter den 4 Ministranten der Obermacher, der Räucherfassträger. Und bei einem Begräbnis oder einer Prozession, wenn die anderen weiße Rochetten ohne Ärmel anhaben und die Kerzen tragen, hab ich eine Dalmatika an und gehe mit dem Kreuz dem ganzen Leichenzug voran. Ich bin eigentlich gar kein Ministrant mehr. Ich bin schon eine Art Schammes für die Orls, so wie ein 2. Messner oder Küster. Und was hast du jetzt eigentlich gegen die Tumis? Was für einen Artikel soll ich denn in die Zeitung geben? Ja, richtig. Also gestern sagt der Wewerke, der Küster von St. Heinrich, zu mir, ob ich hinausgehen will, in der Andreaskapelle die Messe zu ministrieren. Er werde sich in der Heinrichskirche für diesmal mit 2 neuen Jungen behelfen. Warum, frage ich. Da erzählt mir der Wewerke a long story. Es ist ein Kaplan da gewesen, der gehört zum Strahower Stift. Aber Sonntag liest er bei St. Andreas das Hochamt. Und er hat geklagt, es war bis jetzt 1 Ministrant dort. Ein armer Blödsinniger, der hat 30 Jahre draußen ministriert. Aber in dieser Woche ist er gestorben. Und es ist Unordnung dort, weil die Kapelle keinen Messner hat. Und der Kaplan hat verlangt, der Wewerke möchte hinauskommen, die Sachen ein bisschen herzurichten. Der Wewerke hat aber doch keine Zeit, Landpartien zu machen. Und da hat er dem Kaplan versprochen, er wird mich schicken. Ob ich hinausgehen möchte? Gut, sag ich, ich gehe hinaus. Sie werden verschlafen, Oplatka. Um 8:30 ist die Messe, um 8 müssen Sie dort sein und Sie haben fast 1 Stunde zu gehen. Machen Sie sich keine Sorgen, sag ich. Ich sitz bis 7 Uhr früh im Café Kagoi. Dann gehe ich hinaus. Verschlafen könnte ich nur eine Nachmittagsmesse. Und heute früh warst du draußen. Ja, Gottesdienst ist Gottesdienst. Bin aufgestanden und bin hinausgegangen in die Sakristei. Und als ich ankam, da hab ich schon gesehen. Das war eine Wirtschaft, das kannst du dir gar nicht vorstellen. Fingerdick ist der Staub überall gelegen. Die Messgewänder? Mindestens seit 2 Jahren nicht gewaschen. Die Volants abgetrennt. Ich hab sie befestigen müssen, weil ich Angst gehabt hab, sie fallen während der Messe hinunter. Die Stola war direkt zerfranst, mein Ehrenwort. Das Birett war auf der einen Seite eingedötscht, die Lavabotüchlein waren ungewaschen zusammengefaltet, die Patene war nicht einmal zugedeckt und die Reserveoblaten für die allgemeine Kommunion waren ganz staubig. Das ist doch die höchste Hygiene. Ich hab die Hände über dem Kopf zusammengeschlagen. Hochwürden, hab ich gesagt. Das soll ein Gotteshaus sein? Das sieht aus, mit Vergeben, wie ein... Und der Kaplan? What could he do? Geschämt hat er sich vor mir. Hat mir beweisen wollen, er hat den beschuggenen Ministranten nur aus Mitleid nicht hinausgeworfen. Und hat mir lange Geschichten erzählt, dass der auch beim Hochamt alles verdreht hat. Beim letzten Evangelium, wo man das kleine Kreuz schlagen soll, hat er das große Kreuz gemacht. Und wenn er am Altar vorbeigekommen ist, wo das Allerheiligste im Tabernakel drinnen ist, hat er die Kniebeuge mit beiden Knien gemacht, statt mit einem Knie. Aber grad ausgerechnet beim Domine non sum dignus hat er bloß die mittlere Referenz gemacht, statt der tiefen. Konstant hat er das Messbuch so gelegt, dass der Rücken gegen die Altarmitte gekehrt war, statt der Schnitt. Beim zweiten Kyrie eleison soll er antworten, Christe eleison. Natürlich hat er auch gesagt, Kyrie eleison. Beim Levate ist er niedergekniet, beim Flectamus Genua ist er aufgestanden. Ausgerechnet, wenn er die Klingel getragen hat, ist er gestolpert und... Na gut, und was war mit dir? Na, ich hab also ministriert. Es waren genug Leute da, auch die Wirtin von der Schmukirka. Die ist gleich in der ersten Bank gesessen. Sie kennt mich noch aus der Zeit, wie ich mit der Pepcha das Verhältnis gehabt habe. Damals war ich oft in der Schmuckkirche tanzen. My word of honor. Ich hab mich vor ihr geniert, mit solchen Messgeräten zu ministrieren. Sogar die Monstranz war angelaufen und zwischen den Strahlen hat der Staub gesteckt. Na, und wie ite missa est war, bin ich in die Sakristei gegangen und hab dann nach und nach all die Sachen in Ordnung gebracht. Und als alles geordnet war und fertig, da legt mir der Kaplan, so soll ich leben und gesund sein, 15 Kreuzer hin. Was? Ja, 15 Kreuzer als Lohn. Zuerst habe ich ihn angeschaut, ob er Meschugge ist. Was ist das, frage ich ihn. 15 Kreuzer bekomme ich bei St. Heinrich, also mitten in der Stadt. Aber herauszulaufen in der Nacht, einen Weg von einer Stunde im ärgsten Dreck, vom Spiel bin ich aufgestanden und hab mein Geld dort gelassen und hier habe ich alles ausgeputzt und Sie geben mir 15 Kreuzer? Sagt er kann mir nicht mehr geben. Der alte Ministrant hat auch nur 15 Kreuzer bekommen und die Ministrantengebühr ist dem Kaplan für ein Quartal im Vorhinein ausbezahlt worden und er kann jetzt nicht mehr aufrechnen und er zahlt nur 15 Kreuzer. Da bin ich aber wild geworden. Messe lesen kann ein jeder, habe ich ihn angeschrien. Sie haben doch jedes Wort im Buch vor sich. Aber der Ministrant muss alles auswendig können. Und wenn ich Ihnen statt des Evangeliums ein Kochbuch hinlege? Sie stehen ruhig oben und lassen sich bedienen. Aber der Ministrant soll herumspringen wie ein Schalksnarr mit seinen Schellen? Und dafür wollen Sie ihm so einen Hungerlohn zahlen? Das ist christlich Nächstenliebe? Eine Gaunerei ist das. Und der Kaplan? Der hat sich das gefallen lassen. Er hat natürlich auch angefangen zu schreien und zu schimpfen. Und wie er geschimpft hat, habe ich gesehen, traurig genug, dass ich das von einem Seelsorger sagen muss, was er für einen schoflen, gemeinen Charakter gehabt hat. So ordinäre Worte hat er gebraucht. Dreckskerl ich bin, höre ich. Ein Wichtigtuer. Und ob ich glaube, dass er ohne mich das nicht zusammengebracht hätte. Und wenn mir die 15 Kreuzer zu wenig sind, soll ich sie da lassen. Und ihn kann ich... Damn my soul, bin ich in Wut gekommen. Schon will ich ihm 2 geben. Da schreit er weiter. Und jetzt habe ich gewusst, warum er mich schon früher immer so von der Seite angeschaut hat. Er schreit, er lässt nicht mit sich feilschen. Er ist kein stinkender Handeljud. Wie er das gesagt hat. Du weißt nicht, was das für mich bedeutet. Ich weiß es. Ich kenne dich, Jack. Oh nein. In so einem Moment kennst du mich nicht. In so einem Moment kenne ich mich selber nicht. In so einem Moment können mich 10 Leute halten, das nützt nichts. Da kann ein Wachmann schreien im Namen des Gesetzes, ich höre nichts. Ob du's glaubst oder nicht, ich sehe dann nur mit meinem rechten Aug und Ohrensausen spür ich. Also, wie er das vom stinkenden Juden sagt, pack ich den schweren Altarleuchter, da hat er aufgeschrien. Sakrilegium immediatum. Und das war wie ein Wunder. Es hat mich zur Besinnung gebracht, dass er auf Lateinisch erschrocken ist. Vielleicht auch, weil er mich damit als einen kirchlichen Funktionär angesprochen hat. Eigentlich weiß ich selbst nicht, warum. Aber was ein Sakrilegium immediatum ist, weiß ich ganz genau. Also, ich bin im Augenblick zu mir gekommen und hab ihn vor mir stehen gesehen, mit einem Gesicht wie das Billardtuch da und die Hände von sich gestreckt vor Angst. Ich hab den Leuchter auf den Tisch gestellt und langsam gesagt, geben Sie mir noch 15 Kreuzer. Ohne ein Wort zu reden, hat er sie hingelegt. Ich hab die 30 Kreuzer eingesteckt, das kleine Kreuz geschlagen. Ich weiß ganz gut, man soll das große Kreuz schlagen, aber ich hab so eine Wut gehabt. Und bin gegangen. That's the whole story. Mit einem Ruck trinkt Jack sein Bierglas leer. Aber das habe ich mir unterwegs vorgenommen. Wenn ich dich treffe, werd ich dir das erzählen, dass du in die Zeitung hineingibst, was das für eine Wirtschaft ist in den Prager Tumes. Damit da einmal Ordnung hineinkommt, diese Alls. Herr Süß.

Aber in seinem jüdischen Empfinden empört, fragt Jack Oblatka, wie können Sie auch als Jude ministrieren? Da zieht sich eine Augenbraue empor. Sie Ochse, wie können Sie glauben, dass ich als Jud ministriere? Ich ministriere doch als All.

0: Ha, ist es Gospel, Blues, ein bisschen Soul, Brise, Rock? Was soll's? Himmlische Töne, die herabrieseln auf Mick Jagger, die Stones und auch auf Lady Gaga, Stevie Wonder. Und last not least, damit auch auf Hörerinnen und Hörer der Spielart. Sowieso. Du lieber Himmel, heißt es völlig zu Recht heute bei uns am Pfingstmontag, und das waren Sweet Sounds of Heaven. Doch jetzt von den süßen himmlischen Tönen zu irdischen Missklängen. Stellen Sie sich vor, Ihre Fantasie wird jetzt sehr beansprucht, aber stellen Sie sich bitte vor, Sie wären zu Gast gewesen bei Adolf Hitler. Stellen Sie sich das nur ganz kurz vor, wirklich bei Hitler als Kind, Sie als Kind, als sehr junger Mensch, unverdächtig. Unverdächtig, die Gedankenwelt des Gastgebers auch nur im Entferntesten zu teilen, du lieber Himmel. Also, Sie sind aus dem Schneider, persönlich, kein Mensch wird Ihnen was vorwerfen, höchstens einer, Sie selbst, dann später, wäre ich doch damals. Wolfgang Bechler war als Kind Gast und er erinnert sich an seine Mahlzeit bei Adolf Hitler.
1: Einmal nahm mich Onkel Albert mit zu Hitlers Tischgesprächen. Ich erhoffte mir davon in diesen Hungerszeiten vor allem ein großes Essen, aber Onkel Albert sagte, das sei vor allem eine große Ehre. Und dass ich dann sogar zwischen ihm und dem Führer sitzen durfte, das sei überhaupt die größte Ehre für mich, ein Tag, den ich nie vergessen würde. Ich habe ihn nie vergessen. Aber ich war gleich enttäuscht, weil es nur Apfelstrudel gab und kein Fleisch. Oder, bei Hitler war ja alles möglich, sollte hier die Nachspeise als Vorspeise dienen? Aß er lieber Süßes voraus? Doch man trug Berge von Apfelstrudel auf. Meine Hoffnung auf Fleisch schwand dahin, und ich getraute mich nicht zu fragen. Ich wurde auch nichts gefragt. Bei der Begrüßung und Vorstellung wischte mir der Führer zerstreut übers Haar und sagte, es sei schön blond. Und obwohl ich die Augen schamhaft senkte, stellte er fest, sie seien schön blau. Und obwohl ich die Schultern einzog und eher eine gebückte als eine stramme Haltung einnahm, sagte er noch, sei schön groß für mein Alter. Das wusste ich längst, das sagten ja alle. Ich zuckte zusammen, als er mir noch einmal übers Haar wischte, bevor er sich wieder den Erwachsenen zuwandte und einen neuen Monolog begann. Die Tischgespräche schienen mir vor allem aus seinen Monologen zu bestehen, die an meinem Ohr wie eine etwas dissonante Tafelmusik vorbeirauschten. Später unterbrach er sie einmal, sah mich schief und scharf von der Seite an, sagte, ich sei ein zappeliges, unaufmerksames, unartiges Kind. Nicht, weil ich ihm nicht zuhörte, das merkte er ja gar nicht, sondern weil ich ihm ständig Apfelschnitze, Strudelbrösel, Strudelbrocken auf die Uniformhose hustete, spuckte, blies aus dem Mund und von der Gabel fallen ließ. Und jetzt, während er mich schimpfte, fiel mir sogar die volle Gabel aus der Hand, fiel zwar gerade noch auf den Tisch, so dass er mir wenigstens keinen Angriff, kein gezieltes Gabelattentat unterstellen konnte, doch das Apfelstrudelstück kollerte von der Gabel die Tischdecke hinab auf des erbosten Führers Schenkel, der mir übrigens so aus der Nähe besehen, wie der ganze Mann erheblich dicker vorkam als auf all den schönen Fotos seines Hoffotografen. Ich dachte mir, würde er weniger Süßes und mehr Fleisch essen, brauchte er die Fotos fürs Volk nicht so sorgfältig auszuwählen und retuschieren zu lassen. Im Übrigen fand ich seine Rüge ungerecht, denn auch seine eigenen Brösel fielen auf seine Schenkel und manchmal auf meine, fielen in weiten Kreis, je nach den Gesten, die seine Reden begleiteten, auf die Tischdecke, auf den Teppich, in den Schoß zu seiner Rechten. Er zitterte nicht weniger als ich. Er zitterte nur kaum in meine Richtung, er zitterte mehr nach vorn und nach rechts. Nie wieder habe ich einen Mächtigen so vor mir, neben mir zittern sehen. Er hob die Gabel zitternd zum Mund, redete und ließ sie dabei eine Weile um die Schnurrbartbürste zittern, fuhr mit ihr einen besonderen lauten Satz unterstreichend durch die Luft und ließ sie dann wieder zitternd auf die Tischkante sinken. Steckte er einmal einen Bissen in den Mund, unterbrach er seinen Monolog mitnichten. Dann spuckte und hustete und blies er nicht weniger als ich. Und was da alles aus ihm herausbröselte an Wut und Weisheit und Apfelstrudelkrusten, muss für die gegenübersitzenden Gäste ein faszinierender Anblick gewesen sein, da ihre Augen nicht von seinen Lippen wichen. Ich dachte, ein typischer Erwachsener, der an den Kindern tadelt, was er selber macht. Onkel Albert dagegen, mein Nachbar zur Linken, zitterte gar nicht, ließ kein Wort und keinen Brösel fallen, saß ganz korrekt, aß ganz korrekt, wischte sich manchmal diskret mit der Serviette den Mund, um sie dann wieder korrekt ins Koppelschloss zu stecken. Alle saßen korrekt, aßen mehr mit den Ohren als mit der Gabel, mehr Führerworte als Apfelstrudel. Ihre Urlöffel haschten nach Worthappen, Satzfetzen, Witzchen, Mätzchen, Kraftworten und liefen nach beunruhigenden Stauungen plötzlich über von Sprudeln, Drohungen, Ballungen, Kaskaden, Wirbeln, Gewitterentladungen, als stülpe ihnen der Führer als zweiten Gang eine Batterie von Suppenterrinen über die geröteten Köpfe. Andächtig schlürften sie auch seine Pausen. Rückdenkend kann ich mir nicht vorstellen, dass sie das Unverdauliche verdauten. Sie käuten es wieder und wieder. Nur selten öffneten sie den Mund für einen Apfelschnitz, für eine Strudelkruste, häufiger vor Staunen oder Schreck oder Wonne, für ein kurzes Gelächter oder einen langen Beifall. Manchmal wagte ein Mutiger einen Zwischenruf, etwa »So ist es« oder »Ganz richtig« oder »Sehr gut«, oder auch »Diese Schweinehunde, diese Untermenschen«. Von den Übermenschen hatte der Führer schon gesprochen, nur von Menschen war meiner Erinnerung nach nie die Rede. Allenfalls von Menschenmaterial. Böse war er mir also nur wegen der Apfelschnitze, der Krustenbrocken, der Teigbrösel auf seiner Hose. Ich dachte, ein so mächtiger Mann, der sich so viele Hosen leisten kann, und Reinigungspersonal und überhaupt alles, was er nur will, muss schon sehr kleinlich sein, wenn er einem rein nordischen Kind so böse ist, wegen einem bisschen von seinem mageren Apfelstrudel auf seiner Hose. Noch dazu, wo sich meine mit seinen eigenen Bröseln vermischten und höchstens die Apfelschnitze Flecken machten, wenn er sie sich während seiner Reden auf die Schenkel klatschend zerquetschte. Und wäre ihm nicht im Eifer seiner Gestikulationen die Serviette zwischen die Beine gerutscht, mit denen er ständig presste und zur Wurst zusammenknüllte, wäre gar nicht so viel auf seine Hose gefallen. Und hätte es ordentlich Fleisch gegeben, wäre überhaupt nichts zerbröselt und zerbröckelt, wäre mir bestimmt kein einziger Bissen entglitten. Dass Onkel Albert mich nicht verteidigte, mir auch nicht gut zuredete, kein einziges Wort sagte, der nicht einmal den Versuch einer guten Miene zum bösen Spiel machte, sondern eine so undurchdringliche, als müsse er sich von mir und seiner Schuld, mich mitgebracht zu haben, distanzieren, bedrückte mich sehr. Er neigte seinen Kopf an mir vorbei, sein Ohr ganz dem Führer zu, als spräche er nicht laut genug, als müsse er auch noch das Ungesagte erlauschen. Heute denke ich zu seiner Entschuldigung, er schrieb wohl schon damals alles in sein Gedächtnis für seine Altersversicherung, für seine Memoiren. Nur mich hat er darin nicht erwähnt. Auch ich habe lange geschwiegen. Zuerst schämte ich mich, weil ich mich und Onkel Albert blamiert hatte. Später hatte ich Schuldgefühle, weil ich einmal an Hitlers Tisch gesessen hatte und nicht nur am Rande. Ich war sein Tischnachbar, also nicht nur ein Mitläufer, ein Mitsitzer, ein Beisitzer, ein Mitesser, ein Apfelstrudelschmarotzer, mit dem er den Kuchen teilte. Wir wurden dabei sogar fotografiert. Wohl um wieder einmal seine Liebe zu blonden Kindern zu dokumentieren. Vielleicht durfte ich überhaupt nur des Fotos wegen neben ihm sitzen. Nachher hat er die Veröffentlichung verboten. So nachtragend war er. Trotzdem überschwemmte mich als Erwachsenen noch eine neue Welle von Schuldgefühlen, weil ich dabei gewesen war und ihm nicht zugehört hatte, weil ich heute nichts über seine Monologe berichten kann und ihm damals nicht widersprochen, ihn nicht angegriffen, kein Attentat versucht hatte. Aber man hatte mir am Eingang sogar meine Schreckschusspistole abgenommen und auf dem Tisch lag kein einziges Messer. Vielleicht gab es deshalb nur Apfelstrudel. Immerhin beschwichtigte ich mein Gewissen, habe ich als Einziger diese einzige Waffe benutzt, habe ihn mit Apfelschnitzen und Kernen, Teigbrocken und Bröseln an empfindlichen Stellen getroffen, habe ihm die Hosen bekleckert, habe ihn gereizt und erzürnt. Keiner von der Tafelrunde hat das auch nur mit einem Wort gewagt. Wer weiß, was mir geschehen wäre, wäre ich nicht Onkel Alberts Neffe gewesen.

0: Angst vorm Absturz von Wolke 7? Dann sich einrichten im Zwischengeschoss auf Wolke 4. Ratschlag von Philipp Dittberner und Marv. Also ich als Älterer erlaube mir zu widersprechen. Wenn du runterfällst, weißt du, dass auch Wolke 4 ganz schön hoch ist. Vielleicht war sie ja doch Wolke 7 und du hast es nicht gewusst. Kontrolle ist eine Illusion. So, die Spielart am Pfingstmontag, du lieber Himmel. Was weiß man überhaupt? Wasser hat keine Balken, das weiß man. Wie sollte dann eine Wolke Balken haben? Sie besteht doch aus, egal. Er log, dass sich die Balken bogen. Das ist mal ein Übergang, ne? Der Lügenbaron von Münchhausen, ein Himmelhund. Er log sogar einmal bis zum Mond. Er flog zum Mond. Und das nicht nur einmal, nein, zweimal. Bei der ersten Reise hat er nämlich was vergessen und man kennt das, da muss man halt nochmal hin, du lieber Himmel. Man vergisst ja immer irgendwas. Normal. Der Baron, neugierig, reiselustig. Für mich eigentlich der bessere kleine Prinz. Nee, bloß in der Variante grundsympathischer Angeber. Münchhausen, eine Kultfigur in jedem Fall. Erfunden hat sie Gottfried August Bürger. Und hier ist Münchhausens Reise nach dem Monde. Die zweite Reise. Merke, es lohnt sich zu lügen. Man muss es nur gut machen.
1: Ich habe Ihnen, meine Herren, schon ehemals von einer kleinen Reise erzählt, die ich nach dem Monde machte, um meine silberne Axt wiederzuholen. Ich kam nachher noch einmal auf eine viel angenehmere Art dahin und blieb lange genug daselbst, um von verschiedenen Dingen mich gehörig zu unterrichten, die ich Ihnen nun, so genau als mein Gedächtnis mir erlaubt, beschreiben will. Ein weitläufiger Verwandter von mir hatte sich die Grille in den Kopf gesetzt, es müsste notwendig ein Volk geben, das dem an Größe gleichkäme, welches Gulliver in dem Königreich Brobdignag gefunden haben will. Dies aufzusuchen, ging er auf eine Entdeckungsreise aus und bat mich, ihn zu begleiten. Ich meines Orts hatte nun zwar jener Erzählung nie für etwas mehr gehalten als für ein gutes Märchen und glaubte so wenig an ein Brobdignag als an ein Eldorado. Indes, der Mann hatte mich zum Erben eingesetzt und ich war ihm also wieder Gefälligkeiten schuldig. Wir kamen auch glücklich nach der Südsee, ohne dass uns irgendetwas zustieß, das verdiente angeführt zu werden. Außer einige fliegende Männer und Weiber, die in der Luft Menuett tanzten oder Springerkünste machten und dergleichen Kleinigkeiten. Den 18. Tag, nachdem wir bei der Insel Otaheite vorbeigekommen waren, führte ein Orkan unser Schiff wenigstens 1000 Meilen von der Oberfläche des Wassers weg und hielt es geraume Zeit in dieser Höhe. Endlich füllte ein frischer Wind unsere Segel und nun ging's mit unglaublicher Geschwindigkeit fort. 6 Wochen waren wir über den Wolken gereist, als wir ein großes Land entdeckten, rund und glänzend, gleichsam eine schimmernde Insel. Wir liefen in einen bequemen Hafen ein, gingen an das Ufer und fanden das Land bewohnt. Unter uns sahen wir eine andere Erde, mit Städten, Bäumen, Bergen, Flüssen, Seen und so weiter, das, wie wir vermuteten, die Welt war, die wir verlassen hatten. Im Monde, denn das war die schimmernde Insel, auf der wir gelandet waren, sahen wir große Gestalten, die auf Geiern ritten, von denen jeder 3 Köpfe hatte. Um Ihnen einen Begriff von der Größe dieser Vögel zu geben, muss ich Ihnen sagen, dass die Entfernung von einem Ende ihres Flügels bis zum anderen 6-mal so lang war als das längste Segeltau an unserem Schiffe. Anstatt wir nun in dieser Welt auf Pferden reiten, fliegen die Einwohner des Mondes auf diesen Vögeln umher. Alles ist in dieser Welt außerordentlich groß. Eine gewöhnliche Fliege zum Beispiel ist nicht viel kleiner als eines unserer Schafe. Die vorzüglichsten Waffen, denen sich die Einwohner des Mondes im Kriege bedienen, sind Rettiche, die wie Wurfspieße gebraucht werden und den, der damit verwundet wird, augenblicklich töten. Ihre Schilde sind aus Pilzen gemacht, und wenn die Zeit der Rettiche vorbei ist, so vertreten Spargelstangen ihre Stelle. Ich sah auch hier einige von den Eingeborenen des Hundsterns. Diese haben ein Gesicht wie große Bullenbeißer. Ihre Augen stehen zu beiden Seiten der Spitze oder vielmehr des unteren Endes ihrer Nase. Sie haben keine Augenlider, sondern bedecken ihre Augen, wenn sie schlafen gehen, mit ihrer Zunge. Gewöhnlich sind sie 20 Fuß hoch, von den Einwohnern des Mondes aber ist keiner unter 36 Fuß. Der Name, den die Letztern führen, ist etwas sonderbar. Sie heißen nicht Menschen, sondern kochende Geschöpfe, weil sie ebenso wie wir ihre Speisen beim Feuer zurechtmachen. Übrigens nimmt ihnen das Essen sehr wenig Zeit weg, denn sie öffnen nur die linke Seite und schieben die ganze Portion auf einmal in den Magen hinein. Dann schließen sie wieder zu, bis nach Verfluss eines Monats derselbe Tag wiederkommt. Die Freuden der Liebe sind dem Monde gänzlich unbekannt, denn sowohl unter den kochenden Geschöpfen als allen übrigen Tieren gibt es nur ein einziges Geschlecht. Alles wächst auf Bäumen, die aber nach ihren verschiedenen Früchten auch an der Größe und den Blättern sich sehr voneinander unterscheiden. Diejenigen, auf denen die kochenden Geschöpfe oder die Menschen

Natur zu einer besonderen Bestimmung gebildet. Aus einer Schale kommt ein Soldat, aus einer anderen ein Philosoph, aus einer dritten ein Gottesgelehrter, aus einer vierten ein Jurist, aus einer fünften ein Pächter, aus einer sechsten ein Bauer und so fort. Und jeder fängt zugleich an, sich in der Ausübung dessen, was er vorher bloß theoretisch wusste, vollkommen zu machen. Der Schale mit Gewissheit anzusehen, was in ihr steckt, ist sehr schwer. Doch machte ein lunarischer Theologe zu meiner Zeit mächtigen Lärm. Er sei im Besitze dieses Geheimnisses. Man achtete aber wenig auf ihn und hielt ihn durchgängig für krank. Wenn die Leute im Monde alt werden, so sterben sie nicht, sondern lösen sich in Luft auf und verfliegen wie Rauch. Trinken haben sie nicht nötig, denn es finden gar keine Ausleerungen bei ihnen statt, ausgenommen durch das Aushauchen. Sie haben nur einen Finger an jeder Hand, mit dem sie alles tun können, so gut oder noch besser als wir, die wir außer dem Daumen Vierer haben. Ihren Kopf haben sie unter dem rechten Arm, und wenn sie auf eine Reise oder an eine Arbeit gehen, bei der sie sich heftig bewegen müssen, so lassen sie ihn gemeiniglich zu Hause, denn um Rat fragen können sie ihn. Sie mögen von ihm entfernt sein, soweit sie wollen. Auch pflegen die Vornehmen unter den Mondbewohnern, wenn sie gerne wissen möchten, was unter dem gemeinen Volke vorgeht, nicht unter dasselbe sich zu begeben. Sie bleiben zu Hause, das heißt, der Körper bleibt zu Hause und schickt nur den Kopf aus, der inkognito gegenwärtig sein kann und dann nach Gefallen seines Herrn mit der eingezogenen Kundschaft zurückkehrt. Die Traubenkerne im Monde sind vollkommen unserem Hagel ähnlich. Und ich bin fest überzeugt, dass, wenn ein Sturm im Monde die Trauben von ihren Stielen abschlägt, die Kerne darin auf unsere Erde herunterfallen und den Hagel bilden. Ich glaube auch, dass diese meine Bemerkung manchen Weinverkäufern schon lange bekannt sein muss. Wenigstens habe ich öfter Wein bekommen, der aus Hagelkörnern gemacht zu sein schien und vollkommen so schmeckte wie der Mondwein. Einen merkwürdigen Umstand hätte ich bald vergessen. Der Bauch tut den Leuten im Monde ganz die Dienste, die uns ein Ranzen tut. Sie stecken in ihn hinein, was sie nötig haben, und schließen ihn, ebenso wie ihren Magen, nach Belieben auf und zu. Denn mit Gedärmen, Leber, Herzen und anderen Eingeweiden sind sie nicht beschwert, ebenso wenig als mit Kleidern. Sie haben aber auch kein Glied an ihrem ganzen Körper, das ihnen die Schamhaftigkeit zu bedecken geböte. Ihre Augen können sie nach Gefallen herausnehmen und einsetzen und ebenso gut damit sehen, wenn sie in ihrem Kopfe, als wenn sie in ihrer Hand sind. Verlieren oder beschädigen sie zufälligerweise eines, so können sie ein anderes borgen oder kaufen und dasselbe so gut gebrauchen als ihr eigenes. Man trifft daher allenthalben im Monde Leute an, die mit Augen handeln. Und in dieser einzigen Sache haben alle Einwohner durchaus ihre Grillen. Bald sind grüne, bald gelbe Augenmode. Ich gestehe, diese Dinge klingen seltsam, aber ich stelle es jedem, der den geringsten Zweifel hat, frei, selbst nach dem Monde zu gehen und sich zu überzeugen, dass ich der Wahrheit so getreu geblieben bin, als vielleicht nur wenige andere Reisende.

0: Pink Floyd, Brain Damage aus dem wirklich weltbekannten Album, oder LP sagte man damals, vor mehr als 50 Jahren, Dark Side of the Moon. Ein Song über den Wahnsinn und dass der jeden packen kann, wer weiß. Und dann sieht man sich auf der dunklen Seite des Mondes. Pink Floyd, hat diese dunkle Seite ihren Schrecken verloren? Nein, da ändern auch die Astronauten nichts dran, die vor ein paar Wochen an der schattigen Rückseite des Mondes entlang reisten. Nein, die waren nicht wahnsinnig, nein, die waren im Auftrag der Wissenschaft unterwegs. Obwohl, Wahnsinn und Wissenschaft schließen sich nicht aus. Man stößt als Wissenschaftler ins Unbekannte vor, das ist der Job. Auch wenn die Welt sagt, oder wenigstens die Spielart, du lieber Himmel. Es ist Pfingstmontag, Sie hören WDR5, alles wird gut. Mit der Wissenschaft wieder nach oben. Nicht das All lockt nun, der Berg ruft. Es ist der Chimborazo in Ecuador, der, obwohl nur ein Sechstausender, vielen als höchster Berg der Welt gilt, da sein Gipfel vom Erdmittelpunkt am weitesten entfernt ist. Das hängt mit seiner Äquatornähe zusammen. Warum das alles zusammenhängt, du lieber Himmel, woher soll ich das wissen? Ich moderiere die Spieler, doch WDR5 höher hinaus wollte ich nie. So, 200 Jahre zurück, genauer 224. Am 23. Juni 1802 kam ein preußischer Bergrat dem Chimborazo-Gipfel so nah wie vermutlich noch niemand vor ihm. Der Bergrat war zu dieser Zeit bereits ein berühmter Wissenschaftler, Baron Alexander von Humboldt. Er wollte immer der Erste sein, im Olymp der Wissenschaft, oben sein, oben, ja, da ist die Luft dünn, der Bergsteiger weiß es, Humboldt war kein Bergsteiger. Es gab damals praktisch keine Bergsteiger. Trotzdem, von Humboldt und sein Assistent Bonpland machen sich auf den Weg. Daniel Kehlmann beschreibt das anschaulich in seinem Erfolgsroman »Die Vermessung der Welt«. Die zwei Kraxel-Amateure machen sich bereit, sie sind fokussiert, altmodisch gesprochen. Dann gehe es aber mal los.
1: Nun stehe die krönende Unternehmung, der Chimborazo, an. Für den Fall, dass sie es nicht überlebten, habe Baron Humboldt ihm Bonpland dringend geraten, einen Abschiedsbrief zu schreiben, weil es nämlich unwürdig sei, einfach so und ohne Schlusswort zu sterben. Bonpland wickelte sich fester in seine Decke und sah zu Humboldt hinüber, der, er konnte es gerade noch erkennen, mit einem Messingtrichter am Erdboden horchte. »Er habe ein Grollen gehört«, rief Humboldt. »Verschiebungen in der Erdkruste. Mit etwas Glück könne man auf einen Ausbruch hoffen.« »Das wäre schön«, sagte Bonpland, faltete den Brief, steckte ihn ein und streckte sich auf dem Boden aus. Er fühlte die Kälte der gefrorenen Erde auf seiner Wange. Ihm war, als linderte sie sein Fieber. Wie immer schlief er gleich ein, und wie meist träumte er, dass er in Paris war, an einem Morgen im Herbst, bei sanft gegen die Scheibe trommelndem Regen. Eine Frau, die er nicht deutlich sah, fragte ihn, ob er tatsächlich geglaubt habe, durch die Tropen zu reisen, und er antwortete, nicht wirklich, und wenn, so höchstens einen Augenblick. Dann wachte er auf, weil Humboldt ihn an der Schulter rüttelte und fragte, worauf er denn warte, es sei schon 4 Uhr vorbei. Bonpland rieb sich die Augen, klopfte den Schnee von seinen Haaren und stand auf. Die indianischen Führer betrachteten ihn schläfrig. Humboldt reichte ihnen ein versiegeltes Kuvert, der Abschiedsbrief an seinen Bruder. Er habe lange daran gefeilt. Falls er nicht zurückkomme, bitte er um zuverlässige Zustellung an die nächste Jesuitenmission. Die Führer versprachen es gähnend. »Und das sei seiner«, sagte Bonpland. »Er sei nicht zugeklebt, Sie könnten ihn ruhig lesen, und wenn Sie ihn nicht zustellten, sei es ihm auch egal.« Humboldt wies die Führer an, mindestens 3 Tage auf sie zu warten. Sie nickten gelangweilt und zupften ihre Wollponchos zurecht. Gewissenhaft überprüfte er Chronometer und Teleskop. Er verschränkte die Arme und blickte eine Weile starr ins Nichts. Dann plötzlich ging er los. Hastig griff Bonpland nach Botanisiertrommel und Stock und lief ihm nach. Wo sie jetzt gingen, gab es keine Pflanzen mehr, nur braungelbe Flechten auf den aus dem Schnee ragenden Steinen. Bonpland hörte sehr laut seinen eigenen Herzschlag und das Zischen des über die Schneedecke streichenden Windes. Als ein kleiner Schmetterling vor ihm aufflog, erschrak er. Der Schnee wurde höher. Bonpland rutschte aus und schlitterte bergab, Nach kurzem geschah Humboldt dasselbe. Um ihre aufgeschürften Hände vor der Kälte zu schützen, wickelten sie sie in Schals. Humboldt betrachtete die Ledersohlen seiner Schuhe. Nägel, sagte er nachdenklich, durch die Sohlen nach außen getrieben, das bräuchten sie jetzt. Bald reichte der Schnee bis zu ihren Knien. Plötzlich schloss Nebel sie ein. Humboldt maß die Inklination der Magnetnadel und bestimmte ihre Höhe mit dem Barometer. Wenn er sich nicht irre, führe der kürzeste Gipfelweg nordöstlich über den abgeflachten Hang, dann etwas nach links, dann steil aufwärts. Nordöstlich, wiederholte Bonpland. In dem Nebel wisse man nicht einmal, wo die Spitze sei und wo das Tal. Dort, sagte Humboldt und zeigte mit Entschiedenheit irgendwohin. Auf einer schmalen Plattform machten sie Pause, weil Bonplands Nase blutete. Er hustete und nahm einen Schluck aus seiner Messingflasche. Als das Bluten nachließ und sie weiter konnten, war er erleichtert. Humboldts Uhr sagte ihnen, dass sie erst wenige Stunden unterwegs waren. Der Nebel war so dicht, dass es keinen Unterschied zwischen oben und unten gab. Wohin man sah, dasselbe durch nichts unterbrochene Weiß. Jetzt reichte ihnen Schnee bis zu den Hüften. Humboldt stieß einen Schrei aus und verschwand in einer Verwehung. Bonpland grub mit den Händen, bekam seinen Gehrock zu fassen und riss ihn heraus. Humboldt klopfte den Schnee von seinen Kleidern und überzeugte sich, dass kein Instrument beschädigt war. Auf einem Steinvorsprung warteten sie, bis der Nebel dünner wurde und sich mit Helligkeit vollsog. Bald würde die Sonne durchbrechen. »Alter Freund«, sagte Humboldt, »er wolle nicht sentimental werden, aber nach dem langen Weg hinter Ihnen, in diesem großen Moment, müsse er doch einmal Folgendes sagen.« Bonpland lauschte. Aber nichts kam mehr. Humboldt schien es schon wieder vergessen zu haben. »Er wolle kein Spielverderber sein«, sagte Bonpland, »aber etwas stimme nicht. Dort rechts von Ihnen, nein, etwas weiter, nein, nein, links, richtig, dort, das Ding, das wie ein Stern aus Watte aussehe, oder wie ein Haus. Er gehe wohl recht in der Annahme, dass das nur für ihn da sei.« Humboldt nickte. Bonpland fragte, ob er sich Sorgen machen müsse. »Ansichtssache«, sagte Humboldt. »Es liege wohl am schwächeren Druck und der veränderten Zusammensetzung der Luft. Böse Miasmen könne man ausschließen. Übrigens sei nicht er hier der Arzt.« »Sondern wer?«

0: Berückend, sagte Humboldt, wie stetig die Dichte des Luftmeers nach oben hin abnehme. Wenn man es hochrechne, könne man ableiten, an welchem Punkt das Nichts beginne oder wo des sinkenden Siedepunkts wegen das Blut in den Adern anfange zu kochen. Wegen der Felsspalten unter dem Schnee mussten sie langsam gehen. Einmal lichtete sich für Sekunden der Nebel, gab eine Schlucht neben ihnen frei, verhüllte sie wieder. »Dieses Zahnfleischbluten«, sagte Humboldt vorwurfsvoll zu sich selbst, »das sei doch kein Zustand. Schämen müsse man sich.« Auch Bonplans Nase blutete wieder, und in seinen Händen war trotz der Umwicklung kein Gefühl mehr. Er bat um Entschuldigung, sank auf die Knie und übergab sich. Vorsichtig kletterten sie eine Steilwand empor. Bonpland fiel der Tag ein, als sie im Regen auf der Orinoco-Insel festgesessen hätten. Wie waren sie eigentlich von dort weggekommen? Er konnte sich nicht erinnern. Gerade als er Humboldt fragen wollte, löste sich unter dessen Schuh ein Stein und traf ihn an der Schulter. Es tat so weh, dass er fast von der Wand gestürzt wäre. Oberhalb der Steilwand zerriss der Nebel. Sie sahen einige Fetzen blauen Himmels und den Kegel der Bergspitze. Die kalte Luft war sehr dünn. So tief man auch einatmete, man bekam kaum etwas in die Lunge. Bonpland versuchte, seinen Puls zu messen, aber er verzählte sich immer wieder. Und schließlich gab er es auf. Sie betraten einen schmalen Steg, der bedeckt von Schnee über eine Felsspalte führte. »Voranschauen«, sagte Humboldt, »nie hinunter.« Sofort sah Bonpland hinab. Ihm war, als verschöbe sich die Perspektive. Der Boden der Schlucht schoss auf ihn zu, der Steg schnellte nach unten. Erschrocken klammerte er sich an seinen Stock.
1: »Die Brücke«,
0: stotterte er. »Weitergehen«, sagte Humboldt.
1: »Kein Fels«, sagte Bonpland.
0: Humboldt blieb stehen. Es stimmte. Unter ihnen war kein Gestein. Sie standen auf einem frei hängenden Bogen aus Schnee. Er starrte hinab.
1: »Nicht nachdenken«, sagte Bonpland. »Weiter.«
0: »Weiter«, wiederholte Humboldt, ohne sich zu rühren.
1: »Einfach weiter«, sagte Bonpland.
0: Humboldt ging wieder los. Bonpland setzte einen Fuß vor den anderen. Scheinbar stundenlang hörte er den Schnee knirschen und wusste, dass zwischen ihm und dem Abgrund nur Wasserkristalle waren. Schlucht, Gipfel, Himmel und knirschender Schnee, und sie waren noch immer nicht angelangt. Und immer noch nicht, bis er irgendwann doch, Humboldt wartete schon und streckte ihm die Hand entgegen, die andere Seite erreichte.
1: »Bonpland«, sagte Humboldt.
0: Er sah klein, grau und plötzlich alt aus.
1: »Humboldt«, sagte Bonpland.

0: Vom selben Stern. Ich und ich und Rhythms del Mundo. Kubanische Musiker haben das neu eingespielt und tanzbar gemacht. Pfingstmontag, WDR 5, die Spielart Du lieber Himmel. Zwischenfrage. Ist er denn lieb, der Himmel? Ich meine, man sagt ja, lieber Gott. Ist er denn ein lieber, also ein gütiger Gott oder doch eher streng, mehr so der Law-and-Order-Typ? Sie werden überrascht sein. Ich weiß es nicht. Man fragt sich ja trotzdem weiter, ist sein Gesetz das Beste für alle? Oder ist es nur das Gesetz des Stärkeren, des Stärksten? Vorausgesetzt, er existiert. Existiert er? Ach, so viele Fragen. Und wenn, dann, du lieber Himmel, dann gibt's ja auch noch dieses Gericht, das sogenannte Jüngste. Keine Geschworenen, keine Beisitzer, beratende Anwälte, vergiss es. Es gibt den einen, der das Urteil fällt, und den anderen, den das Urteil fällt. Gott gegen den Menschen. Die Ausgangslage ist klar, der Mensch tritt vor seinen Schöpfer. Ein Dialog unter Ungleichen von Oscar Wilde, Haus des Gerichts.
1: Und Schweigen herrschte im Hause des Gerichts, und nackt trat der Mensch vor Gott. Und Gott schlug das Lebensbuch des Menschen auf.
2: Dein Leben ist böse gewesen, und Grausamkeit hast du jenen erwiesen, die Beistand brauchten. Und gegen solche, die der Hilfe bedurften, warst du strengen und harten Herzens. Die Armen riefen zu dir, und du schenktest ihnen kein Gehör, und deine Ohren waren verstopft gegen den Schrei meiner Betrübten. Das Erbe der Vaterlosen nahmst du dir, und du schicktest die Füchse in den Weinberg auf deines Nachbarn Grund. Du nahmst den Kindern das Brot und gabst es den Hunden zu fressen. Und meine Aussätzigen, die in den Sümpfen wohnten und in Frieden lebten und mich priesen, triebst du fort auf die Heerstraßen. Und auf meiner Erde, daraus ich dich schuf, hast du unschuldig Blut vergossen.
3: Ja, so tat ich.
2: Dein Leben ist böse gewesen. Und die Schönheit, die ich sehen ließ, hast du begehrt. Und an dem Guten, das ich verbarg, gingst du vorbei. Die Wände deines Schlafgemachs waren mit Bildern bemalt. Und von dem Bett deines schändlichen Tuns erhobst du dich zum Klang der Flöten. 7 Altäre bautest du den Sünden, die ich zuließ, und aßest von dem, was nicht gegessen werden darf. Und der Purpur deines Kleides war bestickt mit den 3 Symbolen der Schmach. Deine Götzen waren nicht aus Gold noch aus Silber, welche dauern, sondern aus Fleisch, das stirbt. Du färbtest ihre Haare mit Wohlgerüchen und legtest ihnen Granatäpfel in die Hände. Du färbtest ihre Füße mit Safran und breitetest Teppiche vor ihnen aus. Mit Antimon färbtest du ihre Augenlider und ihre Leiber salbtest du mit Myrrhen. Du verneigtest dich vor ihnen bis zum Boden und die Throne deiner Götzen waren aufgestellt in der Sonne. Du wiesest der Sonne deine Schande und dem Mond deine Tollheit.
3: Ja, so tat ich.
2: Böse ist dein Leben gewesen, und mit Bösem hast du Gutes vergolten, und mit Missetat Freundlichkeit. Die Hände, die dich speisten, hast du verwundet, und die Brüste, die dich säugten, hast du geschmäht. Wer zu dir kam mit Wasser, ging durstig fort, und die Geächteten, die dich des Nachts in ihren Zelten verbargen, verrietest du vor Morgengrauen. Deinen Feind, der dich schonte, fingst du in einem Hinterhalt. Und den Freund, der mit dir ging, verkauftest du für eine Belohnung. Und jenen, die dir Liebe entgegenbrachten, gabst du dafür nur Lust.
3: Ja, so tat ich.
1: Und Gott schloss das Lebensbuch des Menschen.
2: Wahrlich, ich will dich zur Hölle schicken. Ja, zur Hölle will ich dich schicken.
3: Das kannst du nicht.
2: Warum kann ich dich nicht zur Hölle schicken? Und aus welchem Grunde nicht?
3: Weil ich allzeit in der Hölle gelebt habe.
1: Und Schweigen herrschte im Hause des Gerichts.
2: Da ich dich nicht zur Hölle schicken kann, wahrlich, so will ich dich zum Himmel schicken. Ja, zum Himmel will ich dich schicken.
3: Das kannst du nicht.
2: Warum kann ich dich nicht zum Himmel schicken? Und aus welchem Grunde nicht?
3: Weil ich nie und an keinem Ort vermochte, ihn mir vorzustellen.
1: Und Schweigen herrschte im Hause des Gerichts.

Himmlische Ruhe? Inspirierend. Pfingstmontag, das war die Spielart auf WDR 5. Du lieber Himmel. Knapp 2 Stunden für Überflieger und Überfliegerinnen mit Musik und Geschichten. Zusammengestellt von Matthias Ehlers, Technik Christine Reinhardts, Redaktion Anja Even. Ich bin Stefan Reusch. Passen Sie auf sich auf und passen Sie auf, dass Ihnen der Himmel nicht auf den Kopf fällt. Danke fürs Zuhören. Tschüss.

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7: Die Nachrichten mit Ulrike Frohleix. Guten Abend. Nordrhein-Westfalen ist das Bundesland, in dem die Menschen deutschlandweit im Durchschnitt am besten versorgt sind. Zu dem Schluss kommt eine Studie des Instituts der deutschen Wirtschaft. Dazu hat es alle über 10.000 Gemeinden in Deutschland miteinander verglichen. Stefan Hase, WDR aktuell, erklärt, in welchen Kategorien die Kommunen miteinander verglichen wurden.
8: Zum Beispiel bei der Verfügbarkeit von schnellem Internet, der Anbindung an den öffentlichen Nahverkehr oder der Anzahl an Schulen und Ärzten im Ort. Dabei kam heraus, dass mehr als jede zweite Gemeinde hier in NRW mit der Note sehr gut vom Institut bewertet wurde. Einzig im Kreis Düren und im Hochsauerlandkreis wurde die Versorgung als schlecht eingestuft. Beim Vergleich der Bundesländer schneidet Mecklenburg-Vorpommern am schlechtesten ab. Dort gilt laut der Studie mehr als jede zweite Gemeinde als sehr schlecht versorgt. Also dort müssen Menschen weitere Strecken zum Arzt oder zur Schule fahren und haben schlechteres Internet. Es ist übrigens das erste Mal, dass das Institut so eine detaillierte Studie aller Gemeinden gemacht hat. Vorher gab es die Daten nur auf Landkreisebene.
7: Der Wettbewerb der gedopten Sportler, die Enhanced Games in den USA, war nach Einschätzung der Veranstalter enttäuschend. Es wurden nur 22 Wettbewerbe in Schwimmen, Laufen und Gewichtheben ausgetragen. Sämtliche Ergebnisse haben wegen des Dopings offiziell keine Bedeutung. Der ARD-Doping-Experte Hajo Seppel spricht von einer Werbekampagne.
9: Man hat gleichzeitig einen Online-Shop öffentlich gemacht oder ins Netz gestellt. Und dieser Online-Shop, der bietet beispielsweise Testosteron an für $200 Monatsrationen. Und nicht etwa für die Teilnehmer dieses Events, sondern für alle Menschen auf der ganzen Welt. Und was ist das für ein fatales Signal, wenn man Menschen dann ohne medizinische Kontrolle solche Medikamente verkaufen will? Das ist für mich eine Kommerzveranstaltung, ein verlängerter Arm der Pharmaindustrie.
7: Weitere Meldungen im Überblick. Im Irankrieg dauern die Verhandlungen über ein Ende der kriegerischen Auseinandersetzung an. Zuletzt hatte die Kriegspartei USA Zuversicht verbreitet, dass man einem Abkommen näher gekommen sei. Inzwischen deutet sich allerdings an, dass es vorerst nur um einen Zeit- und Themenplan geht. Erst danach sollen verbindliche Absprachen getroffen werden. Bei gegenseitigen Raketen- und Drohnenangriffen zwischen Russland und der Ukraine sind heute mindestens 8 Menschen getötet worden. Das melden die Behörden beider Länder. In Russland soll außerdem Energieinfrastruktur beschädigt worden sein. Gestern hatte es in der ukrainischen Hauptstadt Kiew den schwersten russischen Beschuss seit Beginn des Krieges gegeben. Papst Leo hat seine erste Enzyklika veröffentlicht, eine Art Regierungserklärung. Darin geht es vor allem um künstliche Intelligenz und wie diese sich auf das Leben der Menschen auswirkt. Der Papst warnt unter anderem, dass die Technologie häufig von privaten Akteuren gesteuert wird und nicht von Staaten.
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7: Der SC Paderborn kämpft heute Abend im Relegationsrückspiel gegen Wolfsburg um den Aufstieg in die Fußball-Bundesliga. Zur Vorbereitung der Fans in Paderborn nach dem 0:0 im Hinspiel. Marco Zaremba für WDR aktuell.
10: Schon seit heute früh sind viele Fans mit Trikots und Schals unterwegs. Seit etwa 2:30 treffen die sich hier in der Innenstadt, um sich gemeinsam aufs Spiel einzustimmen. Bei praller Sonne ist das ein oder andere Kaltgetränk in den Kneipen hier jetzt Abkühlung und Anheizer gleichzeitig. Und es gibt hier einen gemeinsamen Fanmarsch zum Stadion rüber. Entweder wird das Spiel dann dort geschaut oder in den Kneipen hier in der Stadt. Ein offizielles Public Viewing gibt es heute nämlich nicht. Die Vorbereitung für eine Aufstiegsfeier morgen hingegen, die hat die Stadt vorsorglich schon mal getroffen.
7: Das war WDR aktuell. Das Wetter in Nordrhein-Westfalen. Am Abend bleibt es sonnig und trocken bei sommerlich warmen 20 bis 27 Grad. Die Nacht ist meist klar, örtlich mit etwas Nebel. Es kühlt sich ab auf 17 bis 10, im Hochsauerland und der Eifel bis auf 7 Grad. Morgen gibt es wieder viel Sonnenschein bei einem oft wolkenlosen Himmel. Die Höchstwerte steigen weiter an. In Brilon bis 30 Grad, in Ibbenbüren bis 32 und in Aachen bis 33 Grad. Mittwoch Sonnenschein und lockere Wolken mit 21 bis 27 Grad, nicht mehr ganz so heiß. Die Zeit 18.04 Uhr. WDR 5, die Verkehrslage. A3, Arnheim Richtung Oberhausen, zwischen Zevenaar in den Niederlanden und Elten etwa 15 Minuten plus 3 Kilometer Stau. A4, Herlen Richtung Aachen, zwischen Simpelfeld in den Niederlanden und Aachen-Laurenzberg mehr als 10 Minuten plus 2 Kilometer Stau. Die A40 Essen-Dortmund ist in beiden Richtungen zwischen Dortmund-Lütgendortmund und Dortmund-Klei wegen eines Polizeieinsatzes gesperrt, jeweils 4 Kilometer Stau. A46 Heinsberg Richtung Düsseldorf zwischen Kreuzholz und Kapellen etwa 10 Minuten plus 4 Kilometer stockender Verkehr. Und diese Autobahnen sind bis morgen früh wegen Bauarbeiten gesperrt. Die A40 Richtung Essen zwischen Kreuz Duisburg und Kaiserberg und die A44 in beiden Richtungen zwischen Kreuz Düsseldorf Nord und Ratingen-Schwarzbach.
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11: Wer kleine Geldstrafen nicht zahlen kann, zum Beispiel für Schwarzfahren, landet nicht selten im Gefängnis. Das ist die sogenannte Ersatzfreiheitsstrafe. Die Kritik daran: zu teuer für die Allgemeinheit, zu hart für die Betroffenen. Ineffizient als Strafmaßnahme. Beate Hinrichs hat für unser Doc5-Feature Betroffene begleitet. Sie hören eine Wiederholung aus dem Frühjahr 2024.
12: Es ist sehr hart. Die Gefängniszelle war auch nicht so sauber. Man kennt keinen. Man hat mal versucht, mit einem Gefängniswärter zu sprechen. Gibt es die Möglichkeit, mit jemand anderes zu kommunizieren, außer mit euch? Oder eine Stunde rauszukommen? Nö, du hast morgens nur den Hofgang.
13: Ich komme hier eigentlich sehr gut klar, weil ich das auch gewohnt bin. Anfangs natürlich klar, da war es natürlich sehr schlimm. Viel geweint, Mama, Papa, ich will raus, ich will nach Hause. Aber mit der Zeit, wenn man das öfters erlebt hat, hier, ne, dann gewöhnt man sich da.
14: Ich habe in dieser Haft in 60 Tagen graue Haare bekommen. Ich habe in den 60 Tagen vielleicht eine Woche geschlafen, wenn man das alles zusammenrechnet. Der eine schnarcht, der andere hat Mundgeruch, der andere hört mit seinem Flatulenz nicht auf. Der eine spült um 3 Uhr nachts seinen Teller direkt auf deinem Kopfkissen. Dann wirst du um 4 Uhr nachts, hast du mal eine Zigarette oder kannst du mir mal Feuer geben? Also, es ist stressig, ja.
15: Diese Männer wurden zu einer Geldstrafe verurteilt. Für Fahren ohne Fahrschein, Drogenbesitz, Sachbeschädigung, für kleinere Delikte, bei denen ein Gericht entschieden hat, dass sie keinen Freiheitsentzug rechtfertigen. Die Männer sitzen dennoch in Haft, weil sie die Geldstrafe nicht zahlen konnten und verbüßen stattdessen eine sogenannte Ersatzfreiheitsstrafe. Ein juristisches Instrument, das gerade erst reformiert wurde und dennoch ein sozial- und gesellschaftspolitischer Zankapfel bleibt.
16: Ersatzfreiheitsstrafe. Streit um den Schuldturm für Arme. Ein Feature von Beate Hinrichs.
17: Im Prinzip heißt ja eine Ersatzfreiheitsstrafe, jemand ist arm, hat kein Geld und muss deshalb in Haft.
18: Es klingt vielleicht so ein bisschen platt, aber aus meiner Sicht ist es ein Problem der Klassenjustiz.
19: Wir müssen eine Maßnahme haben, mit der wir die Straftat im Ergebnis sanktionieren. Und es gibt halt keine andere Alternative, die effektiv und sinnvoll ist.
20: Ich kann hier nur sagen, dass eine Haftanstalt kein Ort ist, wo wir dafür sorgen können, dass wir diese Menschen verbessern, dass die künftig nicht mehr diese Straftaten begehen.
21: Das betrifft natürlich oftmals die Delikte, die von Leuten begangen werden, die Delikte aus Armut oder auch aus Suchtproblemen heraus begehen. Und das ist natürlich die Leistungserschleichung. Das ist aber auch der Diebstahl. Diebstahl gerade auch kleinerer Sachen, Ladendiebstähle. Und es sind auch Betäubungsmitteldelikte, auch die kleinere Art, wenn ich mit geringen Mengen Betäubungsmitteln erwischt werde.
15: Fabian Krapoth ist Direktor des Amtsgerichts Bonn. Er hat langjährige Erfahrung mit kleinkriminellen Delikten, bei denen die Staatsanwaltschaft eine Geldstrafe vorschlägt. Sie wird in Tagessätzen bemessen. Die Anzahl soll die Schwere des begangenen Unrechts spiegeln, mindestens 5, maximal 360 Tagessätze. Die Höhe bemisst sich nach dem, was die oder der Angeklagte mutmaßlich am Tag zur Verfügung hat. 30 Tagessätze sind theoretisch ein Netto-Monatseinkommen. So soll die Strafe sozial gerecht sein. Verhängt werden dürfen zwischen mindestens einem und höchstens 30.000 Euro pro Tagessatz. Das Gericht entscheidet, ob es dem Vorschlag der Staatsanwaltschaft folgt, oft nach Aktenlage.
21: Man hat die Angaben des oder der Betroffenen, ansonsten wird geschätzt. Wenn keine Grundlagen vorliegen, wird meistens eine Tagessatzhöhe von 15 Euro angenommen. Da geht man da schon von aus, dass Sozialleistungen, Bürgergeld bezogen wird. Also die Leistung, die jeder erlangen kann, der sich darum bemüht.
15: Dennoch gibt es massive Kritik an der Höhe der Tagessätze. Beispielsweise von Sozialverbänden. Wer von Bürgergeld lebt, lebt am Existenzminimum, argumentieren sie, und könne maximal 2 bis 3 Euro Tagessatz erübrigen. Eine Geldstrafe bekommt pro Jahr bundesweit mehr als 500.000 Menschen aufgebrummt. Und rund jeder Zehnte sitzt sie als Ersatzfreiheitsstrafe ab. Etwa 50.000 Inhaftierte. Aktuelle Statistiken werden nicht geführt. Die meisten Verurteilten haben nie einen Gerichtssaal betreten. Der Strafbefehl kommt per Post.
21: In einfach gelagerten Fällen, wo der Sachverhalt klar ist, wo auch in der Regel nicht zu erwarten ist, dass ein Einspruch dagegen erfolgt, dann wählt die Staatsanwaltschaft den Strafbefehlsweg. Dann prüfen wir, ob die Voraussetzungen gegeben sind, ob eine Strafbarkeit vorliegt und ob man das auch in einem schriftlichen Verfahren erledigen kann, und übersenden diesen Strafbefehl dann nur an den Betroffenen.
15: Danach hat er oder sie 2 Wochen Zeit, Widerspruch einzulegen. Dann kommt es doch noch zu einer Hauptverhandlung. Andernfalls wird die Verurteilung automatisch rechtskräftig. Dann gibt es Post von der Rechtspflege der Staatsanwaltschaft. Die Rechnung über die Geldstrafe, Gericht und gegebenenfalls weitere Kosten, etwa für Dolmetscher oder Blutprobe. Hilfsangebote gibt es auch. Gemeinnützige Arbeit statt Haft oder Zahlungserleichterungen, sagt Rechtspflegerin Juliane Kempf.
1: Außerdem bekommt er auch eine Belehrung darüber, dass er die Möglichkeit hat, das in Raten zu bezahlen, wenn er das eben nicht auf einmal bezahlen kann. Und dann hat er eine Frist, innerhalb derer er sich melden muss.
15: Wer immer noch nicht reagiert, bekommt eine Mahnung. Auch danach melden sich rund 80% der Angeschriebenen nicht, wissen die Rechtspflegerinnen. Sei es, weil sie die Post nicht bekommen haben, nicht öffnen, nicht verstehen oder einfach mit ihrer Lebenssituation überfordert sind. Dann schalten die Rechtspflegerinnen die Gerichtshilfe ein. Findet auch die keine Lösung, wird vollstreckt. Seit dem 1. Februar 2024 gilt, für einen Tagessatz muss man einen halben Tag in Haft. Vorgesehen ist eigentlich der offene Vollzug, so Rechtspflegerin Lucia Rath.
2: Die werden in den offenen Vollzug geladen. Das Problem ist ja, dass viele sich nicht stellen oder sich nicht kümmern. Dann kommt es zu einem Haftbefehl. Und wenn der Haftbefehl verstreckt wird, ich kann jetzt nur für Düsseldorf sprechen, kommen die Leute in die JVA Düsseldorf. Die JVA Düsseldorf ist eine geschlossene JVA.
22: Ich bin Hartz-IV-Empfänger. Also mittlerweile heißt es ja Bürgergeld, aber ich habe insgesamt 8, 9 Geldstrafen, die kann ich nicht alle zahlen. Ich habe ja auch 3 abgezahlt und danach ging das nicht mehr. Und die haben gesagt, trotzdem, ich muss in Haft.
15: David ist 30 Jahre alt, kommt aus Köln und ist für 10 Monate in der Justizvollzugsanstalt Siegburg. Er kennt auch die JVAs Wuppertal, Köln, Remscheid und Essen von innen. 2016 war er das erste Mal in Haft, jetzt ist es das 8. Mal. Mittlerweile hat er auch eine Haftstrafe auf Bewährung bekommen. Ansonsten sitzt er Ersatzfreiheitsstrafen ab. Immer wieder ist er beim Fahren ohne Fahrschein erwischt worden und mit Cannabis und Heroin für den Eigenbedarf.
22: Hauptproblem ist mit Drogen. Halt mit Heroin. Also mittlerweile seit 3 Jahren habe ich keinen Beikonsum mehr. Ich kriege Methadon. Das kriege ich auch hier in der Haft. Das ist Ersatz für Heroin, damit man nicht wieder rückfällig wird. Aber ich kiffe halt wieder. Und Alkohol ist natürlich sehr schlimm bei mir geworden. Natürlich jetzt hier nicht, ne, das ist klar. Aber draußen, das ist schwierig für mich, wenn ich wieder rauskomme, dass ich wieder rückfällig werde. Das habe ich schon wieder im Kopf, ja.
15: Mit gemeinnütziger Arbeit statt Haft hat er es versucht, auf einem Friedhof. Doch bei Sozialstunden sind Drogen verboten. Und David hat nach ein paar Tagen wieder getrunken. Alkoholismus kennt er von seinen Eltern, bei denen er wohnt, sagt er. Eine Ausbildung als Maler und Lackierer hat er abgebrochen. Er zeichnet gern, vor allem Manga-Bilder und Comicfiguren. Er liebt die Simpsons. Hat er nie versucht, einen Entzug zu machen, eine Suchttherapie?
22: Die habe ich schon zweimal angeschlagen gehabt, aber nie durchgezogen. Vielleicht mal einen Monat auf zwei und dann bin ich immer wieder rückfällig geworden, wieder abgehauen. Dieses, ich habe Angst davor, was passiert, was ist danach, was kommt, die Zukunft, davor habe ich größte Angst.
15: So wie David geht es vielen Menschen, die in der Ersatzfreiheitsstrafe landen. Keine Arbeit, kein Geld, oft Suchtbelastungen, schwierige Lebensverhältnisse. Eine, die das seit vielen Jahren wissenschaftlich erforscht, ist Nicole Bögelein, Soziologin am Institut für Kriminologie der Universität Köln.
3: Wenn man sich jetzt die Gruppe der Ersatzfreiheitsstrafengefangenen mal ansieht und schaut, was haben die denn für Spezifika, dann sehen wir, dass ungefähr 75% derjenigen vor Haftantritt arbeitslos waren. Und davon waren die allermeisten auch schon langzeitarbeitslos. Die Menschen weisen zu einem großen Teil, also die überwiegende Mehrheit, Suchtbelastungen auf, also Alkohol oder andere Betäubungsmittel. Ein großer Anteil hat auch das schon länger, trägt das schon länger mit sich rum. Und man muss wohl sagen, dass dieser normale Alltag in Anführungszeichen, so dieses Geregelte, man geht zur Arbeit, tut dies und das, das ist für die meisten schon lange keine Realität mehr. Außerdem ist je nach JVA, in der man fragt und untersucht, irgendwas zwischen 15% der Menschen, die in Ersatzfreiheitsstrafen sind, bis zu einem Drittel oder sogar mehr, waren obdachlos.
15: Außerdem trifft es fast ausschließlich Männer, so wie überhaupt weit mehr Männer in Haft sind als Frauen und überproportional oft Menschen ohne deutschen Pass. Und die allermeisten kommen nicht nur einmal mit dem Gesetz in Konflikt, sondern müssen immer wieder Ersatzfreiheitsstrafen absitzen.
18: Es gab einen Mandanten von mir, der stand auch unter gesetzlicher Betreuung und der Betreuer war in der Nachbarstadt. Und auch der Substitutionsarzt, wo er sein Methadon bekommen hatte, war in dieser Nachbarstadt. Und das Sozialticket galt hier in Essen zumindest bis August nur für das Essener Stadtgebiet. Das heißt, wenn er zu seinem Betreuer musste, wenn er zu seinem Substitutionsarzt musste, hatte er nicht genügend Geld, um sich ein Ticket zu holen. Das heißt, wir hatten eine Latte von Straftaten in Anführungsstrichen und der damalige Betreuer hat sich nicht drum gekümmert.
15: Jenny Lederer ist Strafverteidigerin in Essen. Betroffene von Ersatzfreiheitsstrafen kommen selten zu ihr, weil die meisten nie einen Gerichtssaal von innen sehen. Aber manche werden eben doch darauf hingewiesen, dass sie Anspruch auf eine Pflichtverteidigung haben. Und Jenny Lederer engagiert sich sehr für diese Mandanten.
18: Ich hatte vor kurzem einen Diebstahl von irgendeiner Alkoholiker, kleinen Flasche 1,90. Dann sitzt man da, dann ist man beim Gericht, öffentliche Hauptverhandlung, Pflichtverteidigerin. Also das, da denkt man sich ja auch so, Mensch, diese Ressourcen könnten auch viel besser genutzt werden. Und das bringt jetzt alles gar nichts, für 1,90 da in der öffentlichen Hauptverhandlung erscheinen zu müssen. Und ein kranker Mensch da auf der Anklagebank.
20: Fakt ist, dass diese Menschen häufig Tagessätze von 10 Euro, 12 Euro, manchmal sogar noch weniger absitzen und dass ein Tag im geschlossenen Vollzug heute 180 Euro kostet. Das ist extrem teuer, was man sich leistet. Da muss man, glaube ich, nur noch eins und eins zusammenzählen und sagen, ja, lohnt sich das wirklich, dass die Menschen hier für ein Delikt, wo sie die Fahrkarte nicht bezahlt haben, pro Tag 180 Euro kosten.
15: Ralf Bothke war bis Ende 2023 Leiter der Justizvollzugsanstalt Dortmund. Von Ersatzfreiheitsstrafen hält er gar nichts. Nicht nur wegen der hohen Kosten für Steuerzahlende, auch weil die Kurzzeithäftlinge eine Justizvollzugsanstalt vor schwer lösbare Herausforderungen stellen.
20: Das, was wir tagtäglich oder was wir häufig erleben, sind psychische Störungen im Sinne von Schreien, von Einurinieren, von Einkoten. Die Menschen akzeptieren die Situation in Haft nicht. Die haben Platzängste, möglicherweise auf kleinstem Raum untergebracht zu sein. Und das sind Fälle auch da, ich betone das, ist mir sehr wichtig zu sagen, das sind Einzelfälle. Das sind Fälle, die wir immer mal wieder haben, aber wir haben sie.
15: Bis zu 15% der Menschen, die in Ersatzfreiheitsstrafe kommen, sind am Anfang akut suizidgefährdet, so die Forschung. Andere haben massive gesundheitliche Probleme und müssen aufwendig behandelt werden, sagt Ralf Bothke. Nützt das wenigstens der Resozialisierung, die der Strafvollzug leisten soll und auf die Gefangene ein Anrecht haben?
20: Nein, das ist in der Praxis schon ausgeschlossen. Selbst wenn die 2 oder 3 oder 4 Monate ihre Ersatzfreiheitsstrafe absitzen, auch in 3 Monaten kann man keine Suchttherapie oder keine Berufsausbildung machen oder auch keine Schulausbildung machen. Was man machen kann, ist, man kann sie beraten.
15: Beispielsweise mit ihnen über ihre finanzielle Situation reden und ihnen die Adresse der Schuldnerberatung geben. Das machen die Mitarbeitenden vom Sozialdienst der JVA. Sie müssen auch Inhaftierte, die Sozialleistungen bekommen, für die Dauer der Haft vom Bezug und bei der Krankenkasse abmelden.
20: Wir haben einen sehr hohen aktenmäßigen Aufwand. Die Gefangenen müssen verbucht werden, es müssen Akten angelegt werden, es frisst Personal einfach. Was wir, glaube ich, und das ist für mich ein entscheidendes Argument, was wir deutlich besser für die Menschen nutzen können, bei denen wir glauben, dass es sich lohnt, die Arbeit zu investieren.
15: Für längerfristig Inhaftierte also, mit regulären Haftstrafen.
20: In den Anstaltsleiterkreisen, in denen ich mich bewege, hier speziell im Ruhrgebiet und nähere Umgebung, da werden Sie kaum jemanden finden, der Ersatzfreiheitsstrafe was Positives abgewinnen kann.
15: Es gibt Alternativen zum Knast. Auch die Verfechter der Ersatzfreiheitsstrafe, die sie als Ultima Ratio für unverzichtbar halten, verweisen gern darauf. Eine Möglichkeit ist die Zahlung in Raten. Die muss der Verurteilte beantragen. Die Rechtspflegerinnen entscheiden darüber. Lucia Rath?
2: Wir bewilligen hier auch sehr, sehr geringe Ratenzahlungen, auch bei Leuten, eben, die eben nur sogenanntes Bürgergeld inzwischen ja beziehen. Ratenzahlungen von manchmal auch nur 10, 20, 25 Euro.
0: Und im Monat.
2: Im Monat.
15: Allerdings sind auch der Ratenzahlung Grenzen gesetzt. Kleine Raten für hohe Strafen werden nicht genehmigt, zumal die Schuld eigentlich innerhalb eines Jahres beglichen werden soll. Patrick ist 32 Jahre alt und sitzt in der JVA Siegburg. Verurteilt wurde er wegen Online-Betrug. Er hat auf falschen Namen Waren bestellt. Zunächst hat er begonnen, die Geldstrafe in Raten abzuzahlen. Dann erfuhr er, dass es seit langer Zeit einen offenen Haftbefehl wegen Fahrens ohne Fahrschein gegen ihn gab. Die Post ging an die falsche Adresse, sagt er.
4: Da habe ich dann auch angefangen zu zweifeln und habe dann nicht mehr bezahlt, weil ich mir gedacht habe, das hat keinen Sinn. Na, wenn eh Haftbefehl auf ist. Ich habe mich auch nicht drum gekümmert, ehrlich gesagt. Ich habe das alles auf die leichte Schulter genommen. Na, wie gesagt, ich habe ein Grasproblem gehabt. Da nimmt man das nicht so ernst.
15: Insgesamt, sagt Patrick, ging es um rund 10.000 Euro Geldstrafe. Nicht zu stemmen für den Anlagenmechaniker ohne Abschluss im Bürgergeldbezug. Insgesamt sitzt er rund 20 Monate ab. Ganz genau weiß er es noch nicht. Er arbeitet in der Knastküche und möchte von seinem Lohn einen Teil der Geldstrafe tilgen. Für 450 Euro kann er sich einen Monat freikaufen. Draußen warten seine Frau und 3 Kinder. Auch Patrick war zuerst im offenen Vollzug.
4: Na, da habe ich mir ein Eigentor geschossen. Da habe ich getrunken und wurde dabei erwischt. Ziemlich blöd. Sehr blöd. Das waren viele Möglichkeiten drin. Na, da hätte ich draußen arbeiten gehen können. Hatte am selben Tag, wo ich erwischt worden bin, ein Vorstellungsgespräch. Hätte am nächsten Tag arbeiten gehen können. Da hätte ich schön im Monat ordentlich einzahlen können. Drum halt. Ziemlich.
15: Dass Ersatzfreiheitsstrafe keine gute Lösung und wenn möglich zu vermeiden ist, darüber sind sich fast alle einig. Darum wird in Nordrhein-Westfalen seit rund 2 Jahren die Gerichtshilfe eingeschaltet. Die Mitarbeitenden bekommen von der Staatsanwaltschaft die Akte und kontaktieren dann von sich aus den Verurteilten, um ihn zu unterstützen. Silvia Gaul leitet den ambulanten sozialen Dienst der Justiz NRW beim Landgericht Düsseldorf.
5: Das ist ja nicht nur, dass da eine Tat passiert ist, sage ich jetzt mal, sondern da sind ganz viele Problematiken, die vorhanden sind, ob es jetzt familiär ist, sozial ist. Und die sind dann sehr froh, wenn die jemanden Ansprechpartner haben. Die bringen teilweise einen ganzen Packen an Papieren mit, weil die vielleicht seit Monaten ihre Post nicht mehr geöffnet haben. Und wir sind halt dann auch dafür da, dass wir nochmal schauen, okay, was können wir den Klienten noch anbieten? Wohin können wir ihn vielleicht noch vermitteln, damit er noch mehr Unterstützung bekommt? Weil das ist ja so die Spitze des Eisbergs, sage ich immer, ne? Wenn dann die Straftat begangen wurde, ne? Das hat ja auch so seine Hintergründe, ne? Und da versuchen wir schon auch noch mal ganzheitlich den Klienten zu sehen.
15: Manchmal helfen Silvia Gaul und ihr Team den Betroffenen, Briefe zu öffnen und zu verstehen, ausgelaufenes Bürgergeld neu zu beantragen, Ratenzahlungen zu vereinbaren und einen Dauerauftrag dafür einzurichten, ein Sozialticket für den Nahverkehr zu kaufen. Sie rufen einen gesetzlichen Betreuer an oder ein Wohnheim, in dem ein Betroffener lebt. Manchmal vermitteln sie an Beratungsstellen und knüpfen schon mal den Kontakt. Alles Dinge, die viele ihrer Klienten allein nicht schaffen.
5: Hier habe ich jemand, wo die Post über 50-50 geht. Das heißt, der hat nur eine Postanschrift. Ich gehe davon aus, dass der obdachlos ist.
8: Also 50-50 ist eine Beratungseinrichtung?
5: Genau. Wenn ich jetzt denke, der ist obdachlos, hat man natürlich noch ganz andere Baustellen hier auch. Also ich finde das schwierig von jemandem, der momentan keine eigene Wohnung hat und sich einen Check abholt vom Jobcenter, dass er irgendwelche Ratenzahlungen tätigt, geschweige denn freie Arbeit ableistet.
15: Das sind die beiden wesentlichen Möglichkeiten, die Haft zu vermeiden. Ratenzahlungen und gemeinnützige Arbeit. Manchmal beantragt Silvia Gaul auch bei der Staatsanwaltschaft eine Stundung der Strafe für 6 Monate, weil eine unbillige Härte vorliegt. Etwa, weil der Klient arbeitslos oder drogenabhängig ist. Aber das löst das Problem nicht. Denn die Geldstrafe bleibt.
5: Ich denke, dass die Haft ja nicht unbedingt dazu beiträgt, dass die Lebenssituation von dem Klienten sich da verändert. Also man muss das ja so sehen. Im Endeffekt, wenn der Klient jetzt, sage ich mal, in Haft geht und dann dadurch seine Wohnung noch verliert, wenn er Arbeit hat, unter Umständen die Arbeit auch, sodass wir dann, sage ich mal, die Situation für den Klienten ja noch schlimmer ist. Weil wenn ein Klient, sag ich mal, keine Wohnung hat, keinen Lebensunterhalt bekommt, ist es zwangsläufig so, dass neue Straftaten begangen werden.
15: So sehen das auch die Mitarbeitenden der FAGA in Münster, der Fachstelle zur Ableistung gemeinnütziger Arbeit. Hier können Verurteilte ihre Geldstrafe abarbeiten. Ein Angebot, das auch als Schwitzen statt Sitzen bekannt ist. Später. Boris Topp sammelt morgens um 9 seine Klienten ein und fährt mit ihnen zum Einsatzort.
9: Weil es hier viel um Motivationsarbeit geht, geht viel darum, zuzuhören. Und das ist so quasi ein Teil der Arbeit, den wir hier machen. Das ist einmal das Streichen an sich und die Arbeit an sich und die Sozialstunden ableisten an sich. Aber der andere Teil ist, zwischendurch auch mal zu gucken, was gibt es denn sonst noch für Problemlagen? Und gibt es irgendwas, worum wir uns kümmern können? Und das geht von gemeinsam Wohnungssuchen über Vermitteln an andere Stellen, an die Schuldnerberatung, Drogenberatung, Wohnungslosenhilfe. Das heißt also, wir begreifen uns auch ein bisschen als Knotenpunkt.
23: Der Kumbo-Körner, ne? Ja, voll so richtig gelassen.
24: Nein!
23: Ja.
9: Wie gesagt, Gabriel kommt gleich.
23: Ist das denn?
15: Boris Topp leitet das Projekt Bunte Schule. Mit seinen Männern gibt er Bildungseinrichtungen in Münster einen neuen Anstrich. Bevor es losgeht, gibt's draußen noch einen Kaffee und eine Zigarette. In Nordrhein-Westfalen gilt, 5 Stunden Arbeit ersetzen einen Hafttag. Das regelt jedes Bundesland für sich. Die Sozialstunden heißen offiziell freie Arbeit, im Gegensatz zur Arbeit in Haft.
6: Da geht es um Tagesstruktur, da geht es um Pünktlichkeit, da geht es darum, viele von den Leuten, die bei uns in den Projekten sind, ist vielleicht das erste Mal seit Jahren, dass sie wieder irgendwie regelmäßige Arbeit nachgehen. Ist natürlich in einem Zwangskontext, aber ich versuche das auch so angenehm wie möglich zu gestalten. Ich sage immer, ich bin kein Maler, ich bin Sozialarbeiter und das, was ich kann, ist nicht malern, sondern reden. Und die erste Regel hier ist, rede mit mir, so.
15: In der Schule geht es an die Arbeit. Zu viert räumen die Männer die Möbel im Klassenraum zur Seite, decken den Boden ab, kleben auf halber Höhe eine Schmutzkante, streichen die Wand mit Kleber ein und tragen flächendeckend bunte Deko-Chips auf. Gearbeitet wird effizient und schnell und jeweils in Klassen, deren Schülerinnen und Schüler beispielsweise gerade im Sportunterricht sind.
7: Wir wissen alle, dass die Kosten für Malerunternehmen durchaus hoch sind. Die Stundenlöhne sind nicht unerheblich.
15: Christian Möwes ist Direktor der Primus-Schule Münster und von dem Projekt begeistert.
7: Die Stadt braucht auch immer einen großen Kostenaufwand, um überhaupt diese Renovierungsarbeiten, die leichten Malerarbeiten umzusetzen. Und wir wissen auch, so leicht ist ein Handwerksbetrieb gar nicht zu haben. Die sind sehr ausgebucht, haben sehr viel zu tun. Und da ist einfach eine andere zeitliche Möglichkeit. Wir sind sehr flexibel und das passt scheinbar gut zusammen.

0: Dealerei und Hehlerei. Abbezahlen ist ja, kann man ja mal, aber wenn das so viel ist, dann mit Hartz IV, wie ich vorhin gesagt habe, kriegst du nicht hin. Wenn man dann irgendwie 150 oder 120 bezahlt, weil das drei Strafen sind, kriegt man nicht hin.
1: Wie hoch war die Geldsumme, die Sie hätten zahlen müssen, ungefähr?
0: Weiß ich nicht, aber ein paar Tausend. Ja, auf jeden Fall.
1: Wie viele Tagessätze waren das dann?
0: Keine Ahnung, das weiß ich ehrlich nicht. Das weiß ich nicht. Auf jeden Fall genug. Ja.
2: Zu den Sozialstunden sagt Markus, es gibt Schlimmeres. Die Arbeit, die Leute und das Klima seien okay. Er war schon mal hier, hat dann abgebrochen, ist aber zurückgekommen.
0: Ich war vor Corona hier und jetzt habe ich ein halbes Jahr Pause gemacht, weil es einfach zu stressig war. Und dann, jetzt bin ich wieder hier seit 2 Wochen. Mit Absprache geht das schon, wenn man die ganze Zeit arbeitet, klar. Natürlich, man muss ja auch mal Pause haben oder Urlaub, ne? Man kann ja nicht immer nur arbeiten, ne? Ja.
2: Er hofft, dass er nun die Kurve kriegt. Nicht mehr dealen, nicht mehr konsumieren.
0: Ich denke mal, ich will auch wieder arbeiten richtig hinterher. Also für mich ist das auch ganz gut so, wieder um reinzukommen in das Arbeitsleben, ne? Immer 3-4 Stunden am Tag, dann ja, man kann man wieder 7-8 Stunden arbeiten, ne? Für mich ist das ganz gut, auch Übungsfeld wieder für das Arbeitsleben, ne?
2: Melina Centeno Bermejo gehört zum Vorstand der FAGA, berät und vermittelt Klienten. Sie verweist auf 2 Besonderheiten der FAGA. Die Fachstelle konzentriert sich ausschließlich auf die Vermittlung freier Arbeit. Und sie hat dafür auch eigene Projekte, in denen Sozialarbeiter die Betroffenen betreuen. Auf einem Ökohof bei Telgte können sie auch weiterarbeiten, wenn sie ihre Sozialstunden abgeleistet haben. Melina Centeno Bermejo.
3: Also, dass die gar nicht wieder in diesen Teufelskreis kommen, wieder arbeitslos, wieder keine Tagesstruktur und Ähnliches. Und diese Drehtüreffekt der Straffälligkeit quasi da ein bisschen entgegenzuwirken.
2: Der Unterschied zur bloßen Vermittlung in externe Stellen ist beachtlich. Dort leistet rund 1/3 der Betroffenen die gemeinnützige Arbeit erfolgreich bis zum Ende. In den FAGA-eigenen Projekten sind es rund 2/3. Nur, das schaffen immer weniger Verurteilte. In Nordrhein-Westfalen, so die Statistik, tilgen nur 7% ihre Geldstrafe vollständig durch freie Arbeit. Michael Großhauser, Mitbegründer der FAGA.
4: Das belegen aber auch letztendlich die ganzen Forschungsergebnisse, dass das Klientel, und das ist der Eindruck, den ich zumindest in den letzten Jahren gesehen habe, dass das Klientel immer problembelasteter letztendlich ist und eine gemeinnützige Arbeit gar nicht mehr so durchhält.
2: Wer nicht durchhält, muss in Haft. Auch dort in den Justizvollzugsanstalten unterstützen Mitarbeitende des Sozialdienstes Gefangene dabei, eher freizukommen. Seit ein paar Jahren gibt es in Nordrhein-Westfalen in einigen JVAs dafür zusätzliche Stellen.
5: Hallo, da bin ich.
6: Ja, sehr schön.
5: Das ist Ihr Reich.
6: Genau.
2: In der JVA Dortmund kümmern sich Daniela Engelbracht und Miriam Squara um die Haftverkürzung. Denn wenn die Verurteilten ihre Post nicht bekommen, nicht öffnen oder nicht verstehen und wenn die Staatsanwaltschaft nichts über die Lebensumstände der Angeklagten weiß, dann landen auch Menschen hinter Gittern, die ihre Strafe eigentlich ganz, teilweise oder doch bald zahlen könnten. In solchen Fällen veranlassen die Sozialarbeiterinnen beispielsweise bei deren Bank eine Überweisung oder kontaktieren deren Verwandte. Oder sie telefonieren mit den Rechtspflegerinnen.
7: Häufig klappt es dann vor allen Dingen sehr kurzfristig, wenn man hier Menschen sitzen hat, die gerade eine Ausbildung noch mal angefangen haben oder einen neuen Job begonnen haben, wo wir dann einfach auch Nachweise erbringen können über Arbeitsverträge. Da klappt das manchmal, muss man wirklich sagen, innerhalb weniger Stunden, dass man die Person dann auch wieder rausbekommt, damit die eben nicht ihren Job verlieren und in alte Muster dann irgendwie am Ende zurückfallen.
8: Zwischendurch ist es auch so, dass die Staatsanwaltschaft für eine Umwidmung Auflagen erstellt. Also wenn sie zum Beispiel sagt, wenn er jetzt eine Meldeadresse vorweisen kann, dann würden wir uns nochmal darauf einlassen, eine Ratenzahlung zu vereinbaren. Aber wir müssen ihn erreichen können, das ist Voraussetzung. Dann gucken wir natürlich, wo könnte eine Meldeadresse eingerichtet werden. Hat er vielleicht irgendwie einen Bezug zur Drogenberatungsstelle, zur Diakonie Caritas? Dann rufen wir natürlich auch da an, fragen, ob er sich dort melden kann, ob wir vielleicht einen Nachweis bekommen, dass dort eine Meldeadresse eingerichtet wird, die wir der Staatsanwaltschaft dann mitteilen können.
2: Das ist enorm viel Aufwand. Miriam Squar

0: Sarah und Daniela Engelbracht führen eine Statistik über die Ergebnisse. Danach konnten sie etwa im Juni 2023 mehr als 1.200 Tage Ersatzhaft reduzieren und damit knapp 219.000 Euro an Haftkosten einsparen.
1: Es ist teilweise wirklich anstrengend, weil dieser Apparat, der dahinter hängt, die vielen Telefonate, man muss Faxe schicken. Also manchmal nimmt es von so einem Arbeitstag wirklich viel Zeit in Anspruch zu schauen, dass ein Mensch rausgeht. Gleichzeitig ist es dann aber auch sinnvoll, wenn es klappt, wenn ich weiß, hier sitzt gerade ein junger Mann vor mir, der würde im Zweifel seine Ausbildung verlieren, seine Wohnung, weil er die jetzt gerade nicht bezahlen kann und würde wieder in Strukturen zurückgehen, die ihm im Zweifel wieder in die Straffälligkeit führen. Und das sind dann natürlich wieder Momente, wo man sagt, das ist sinnvoll und das macht auch Spaß und die sind auch dankbar.
2: Natürlich habe ich einen Brief bekommen, in dem steht Haftbefehl. Also das war der einzigste Brief, der bei mir im Briefkasten lag. Wer einen Haftbefehl kriegt und so drauf ist wie ich, denkt sich, ich gebe bestimmt keine 3 Euro aus, um mich freiwillig irgendwelchen Idioten, Entschuldigung, Beamten auszuliefern. Die können mich ruhig holen kommen.
0: Herrn S., so möchte er genannt werden, treffe ich auch in der JVA Dortmund.
2: Das ist nicht meine erste Ersatzfreiheitsstrafe, das ist, glaube ich, meine 5. schon. Also da waren sonst immer Kleinigkeiten wie Hausfriedensbruch oder ja, weiß ich nicht, was da noch so bei war. Also, auf jeden Fall, das ist schon meine 5. Freiheitsersatzstrafe, ja.
0: Herr S. ist 38 Jahre alt, gelernter Gemüsegärtner, arbeitslos, hat 60 Tage Ersatzfreiheitsstrafe wegen Sachbeschädigung fast abgesessen. Sein Bürgergeld hat die Beratungsstelle eines Wohlfahrtsverbandes verwaltet. Und der hat er die Tür eingetreten.
2: Ich fand die Situation ungerecht. Ich habe mich vorher gemeldet bei denen. Ich habe gesagt, ich komme jetzt vorbei. Ich hätte jetzt gerne einmal mit ihnen geredet. Ich bin da aufgeschlagen. Die Tür war zu, trotz Öffnungszeiten. Und das war für mich ein deutliches Zeichen des Ausschlusses für mich. Also, dass ich mich wie ein Mensch zweiter Klasse behandelt fühlen muss. Und dann habe ich halt gesagt, das lässt nicht mehr machen. Das haben schon viel über sich ergehen lassen müssen und ich habe dann für mich entschieden, dass was ich tue, ist dann halt richtig.
3: Vielen Dank.
2: Kein Problem, ich hoffe, ich
3: kann Ihnen
2: helfen.
3: Alles Gute für Sie.
2: Ja, danke schön. Und,
3: keine Türen mehr eintreten.
2: Hier vielleicht von innen nach außen noch einmal.
3: Danke.
0: Hätte Herr S. die Haft vermeiden können? Silke Batke-Ansgenevich, leitende Oberstaatsanwältin bei der Generalstaatsanwaltschaft in Hamm, ist fest davon überzeugt.
4: Ich glaube, dass in Nordrhein-Westfalen niemand Ersatzfreiheitsstrafe vollstrecken muss, wenn er die mannigfaltigen Angebote, die wir ihm geben, annimmt, wenn er mit uns spricht, wenn er seine Lebensverhältnisse offenbart, wenn er von seinem Recht zu sich zur Sache einzulassen, auch Gebrauch nimmt, weil das oftmals sehr, sehr hilfreich und für ihn nur vorteilhaft ist und dementsprechend auch agiert, dann wird er in Nordrhein-Westfalen nicht in Ersatzfreiheitsstrafe landen.
0: Silvia Gaul von der Gerichtshilfe und Amtsrichter Fabian Kraphoth verweisen auf eine andere Realität.
5: Es gibt wirklich viele Klienten, die einfach damit überfordert sind. Die kommen teilweise wirklich mit einem Papier, mit einer Plastiktüte, mit Unterlagen an, wo Briefe drin sind, die ein Jahr alt sind.
6: Man geht ja eigentlich in diesem Strafverfahren immer von einem mündigen Bürger aus. Er sagt, ich werde jetzt hier mit irgendetwas konfrontiert und ich kann mich dagegen wehren. Ich habe alle Rechte, etwas dagegen zu tun. Die Realität ist natürlich leider so, dass es sich gerade bei diesen Delikten, über die wir hier reden, ja nicht immer um mündige Bürger handelt.
0: Die Staatsanwältin Batke Ansgenevich hat maßgeblich daran mitgearbeitet, dass die Ersatzfreiheitsstrafe reformiert und die Zahl der Hafttage halbiert wurde.
4: Mit der Vollstreckung der Ersatzfreiheitsstrafe geht ein Freiheitsentzug einher. Und dieser wiegt meines Erachtens deutlich schwerer als die mit der Zahlung einer Geldbuße verbundene Vermögenseinbuße. Und dementsprechend glaube ich, dass das Verhältnis 1:1 nicht zutreffend war, sondern ein anderes Verhältnis, jetzt 2:1, deutlich diesem Ungleichgewicht entgegenkommt.
0: 2 Tagessätze Geldstrafe können seit Februar 2024 mit einem Tag hinter Gittern getilgt werden. Bundesjustizminister Marco Buschmann feiert das in einer Videobotschaft als bedeutende Reform.
7: Herzlich willkommen zu unserem neuen Community-Format Just Ask. Wir haben ein Gesetz gemacht, wo dieser Umrechnungsmaßstab halbiert wird. Also 2 Tagessätze Geldstrafe nicht bezahlt, 1 Tag Haft. Und das ist schon 10-mal versucht worden in Deutschland. 10 Anläufe hat es gegeben und unser Anlauf hat es jetzt geschafft. Und deshalb ist das tatsächlich ein historischer Schritt in der Rechtspolitik.
0: Die Kriminologin Nicole Bögelein und der ehemalige JVA-Leiter Ralf Bothke kommen zu einem anderen Schluss.
8: Diese Reduktion hört sich auf den ersten Blick total gut an, weil man sagt, Mensch, toll, da müssen die Leute nur noch halb so lange in Haft. Aber was trotzdem bleibt, ist ja, dass keine Person weniger in Haft kommt. Aber die Suizidalität, die zum Anfang gegeben ist, diese große Aufgewühltheit, der Autonomieverlust, der Inhaftierungsschock, all das bleibt.
9: Das wird keine Erleichterung sein. Das heißt also, wir müssen trotzdem den zunächst mal administrativ bearbeiten. Wir müssen Akten anlegen. Wir müssen uns um seine Gesundheit kümmern. Das macht es vielleicht eher sogar noch schlimmer, weil wir jetzt noch mal deutlich weniger Zeit haben, die wir mit ihm verbringen können und die wir ihm helfen können. Und dieser Aufwand ist da, egal ob der jetzt statt 60 künftig nur noch 30 Tage sitzt oder statt 30 nur noch 15 Tage sitzt.
0: Das Justizministerium preist weitere Änderungen der Reform an. Verurteilte sollen hingewiesen werden auf Zahlungserleichterungen und die Möglichkeit freier Arbeit. Und das in einer Sprache, die sie verstehen. Die Gerichtshilfe soll einbezogen werden. Und die Gerichte sollen bei der Strafzumessung darauf achten, dass Verurteilten genug Geld zum Leben bleibt. Nur, neu ist das alles nicht. Vielerorts ist das längst durch Erlasse geregelt. Von allen Personen, die eine Ersatzfreiheitsstrafe absitzen, ist rund 1/4 inhaftiert, weil sie in Bus oder Bahn kein Ticket hatten. Einen Fahrschein nicht zu lösen, ist ein Straftatbestand. Paragraf 265a Strafgesetzbuch, eingeführt während des Nationalsozialismus. Wer mit 100 Stundenkilometern durch eine geschlossene Ortschaft brettert, begeht hingegen nur eine Ordnungswidrigkeit. Das ist einer der Gründe, warum die Ersatzhaft besonders für das Fahren ohne Fahrschein umstritten ist.
10: Ich bin auf meiner Arbeit verhaftet worden. Ich bin auf der Baustelle verhaftet worden. Die Polizei kam, ich habe denen gesagt, hört mal, in 2 Tagen kommt mein Geld, dann kann ich das sofort bezahlen. Nee, wir haben Haftbefehl, Sie müssen jetzt mitkommen oder wir suchen eine andere Möglichkeit. Kurz mit meinem Arbeitgeber telefoniert, ob man da irgendwie eine Überweisung oder eine Barkasse greifen kann. War nichts möglich, musste daher mit. Ja, und bis ich jemanden gefunden habe, der zur JVA kam, der meine EC-Karte bekommen konnte, hat's halt was gedauert.
0: Robert Biniek kam nach 10 Tagen schließlich frei. Der 37-Jährige aus Aachen musste in Haft wegen Fahrens ohne Fahrschein. Die Briefe in der Strafsache hat er wegen mehrerer Umzüge nicht bekommen, sagt er. Wenig später ist er noch einmal erwischt worden. Nach der Entlassung bekam er über die Aachener Beratungsstelle ABK Neustart eine Arbeitsgelegenheit und eine vorübergehende Wohnmöglichkeit. Und er hat jetzt eine Monatskarte.
10: Wenn ich jemanden treffe oder sehe, der schwarz wird, würde ich dem geben, hör mal, bezahl lieber die paar Cent Busticket, bevor dir die Kacke passiert. Das ist nicht schön.
0: In Berlin hat sich Ende 2021 der sogenannte Freiheitsfonds gegründet. Eine Initiative, die Geld sammelt, um Menschen aus der Haft freizukaufen, die wegen Beförderungserschleichung einsitzen. Seit Frühjahr 2023 gibt es in Köln etwas Vergleichbares. Freikaufen Köln.
11: Die Mitarbeiterinnen und Mitarbeiter in den Sozialdiensten in JVA Siegburg, Köln und Euskirchen unterstützen uns, wie ich finde, auf eine vorbildliche Art und Weise. Ja, die schicken mir eine Mail und sagen, Herr Münch, ich habe hier den Herrn X oder die Frau Y, da liegen noch so und so viele Stunden, müssen die noch sitzen, Tage, das kostet so und so viel Geld. Ich sage, wunderbar, schicken Sie mir die Daten. Dann schicken Sie mir per Mail die Gerichtszahlen, die Kontonummer, den Betrag und wupp, überweisen wir das. Und wenn es schnell geht, kann es schon sein, dass Sie am gleichen Tag, wo das Geld an, also im Regelfall am gleichen Tag, wo das Geld an, werden die freigelassen.
0: Thomas Münch, Sozialarbeiter und Sozialforscher, hat das Projekt Freikaufen beim gemeinnützigen Kölner Pfingsttreff mit aus der Taufe gehoben. Dafür kommen Spenden aus vielen Ecken der Stadtgesellschaft. Jüngst hat beispielsweise ein Kölner Lions Club einen Scheck über 5.700 Euro übergeben. Das hilft nicht nur den Inhaftierten, das spart auch dem Staat eine Menge Geld. Es gehe aber nicht um Wohltätigkeit, sondern um Sozialpolitik, sagt Thomas Münch. Zwar will Bundesjustizminister Marco Buschmann das Fahren ohne Fahrschein von einer Straftat zu einer Ordnungswidrigkeit herabstufen. Viel ändern würde das aber nicht, denn auch gegen jemanden, der seine Geldbuße nicht zahlt, kann eine sogenannte Erzwingungshaft verhängt werden.
11: Es wäre relativ einfach zu lösen, wenn man den Menschen mit ihrem Grundsicherungsbescheid, also mit SGB II oder SGB XII, automatisch ein Deutschlandticket in die Hand drücken würde. Und dann würde das Problem gar nicht mehr auftauchen. Es ist ja eine Frage der gesellschaftlichen Übereinkunft. Wie statten wir dann die Grundsicherungen aus, damit auch Teilhabe an Gesellschaft und damit auch Teilhabe am Verkehr möglich ist?
0: In jüngster Zeit haben einige Städte ihre Verkehrsbetriebe angewiesen, beim Fahren ohne Fahrschein keine Strafanzeige mehr zu erstatten. Darunter Münster, Düsseldorf und Köln. Bei den Verkehrsunternehmen hat das für heftige Kritik gesorgt. Für den Verband NRW sagte Volker Wente, dem WDR,
12: weil Regeln gelten für alle und es sollte eine Selbstverständlichkeit sein, dass eine Stadt oder ein Stadtrat die geltenden strafrechtlichen Regelungen, die sich unsere Gesellschaft selbst gegeben hat, nicht nur beachtet, sondern eben auch durchsetzt.
0: Das erhöhte Beförderungsentgelt von 60 Euro wird damit allerdings nicht ausgehebelt. Die Verkehrsbetriebe können es auf zivilrechtlichem Wege einklagen. Vermutlich wird auch die bedingte Entkriminalisierung des Cannabiskonsums seit dem 1. April 2024 die Zahl der Ersatzfreiheitsstrafen reduzieren. Aber um abzuschätzen, in welchem Umfang, fehlt jede statistische Grundlage. Die Ersatzfreiheitsstrafe dient weder der Prävention noch der Resozialisierung und sollte vermieden werden. Darüber sind sich so gut wie alle Akteure einig. In den Schlagzeilen aber bleibt sie trotzdem, auch nach der Reform. Rechtspflegerin Juliane Kempf ist oft genervt von der Berichterstattung.
13: Ich finde, dass dieses ganze Konstrukt der Ersatzfreiheitsstrafe bislang in den Medien immer sehr negativ rüberkommt. Es gab ja schon diverse Dokumentationen im Fernsehen und da wird eigentlich immer nur eine Seite beleuchtet, der Verurteilte eigentlich immer so hingestellt, als wenn er gar nichts dafür kann. Aber dass er ja derjenige ist, der die Straftat begangen hat, finde ich, wird dann häufig außer Acht gelassen. Ja, und dass er auch die Möglichkeit hat, es zu verhindern, dass Ersatzfreistrafe verbüßt wird, wenn er sich kümmern würde.
6: Die Frage, ob die Ersatzfreistrafe generell das Richtige ist, die darf man meines Erachtens nicht an Delikten wie Leistungserschleichung festmachen. Da stellen sich viel zu viele andere Fragen. Wir schauen sich größere, stärkere Delikte an. Körperverletzung, wo ich ein Opfer habe, das nicht ein Verkehrsunternehmen oder die Allgemeinheit ist. Betrügereien, Diebstähle. Stellen Sie sich vor, jemand wird wegen eines Enkeltricks verurteilt zu einer Geldstrafe, vielleicht weil er das erste Mal gemacht hat. Da sind geschädigte alte Menschen.
0: Meint Amtsrichter Fabian Krapoth. Und die leitende Oberstaatsanwältin Silke Batke-Anskinewitsch argumentiert, dass sonst die Stabilität des Rechtsstaates leide.
14: Wenn wir auf den Strafanspruch verzichten, schützen wir andere Bürger nicht mehr. Und das, denke ich, dürfen wir auf gar keinen Fall machen. Und dadurch könnte auch unser Justizsystem ins Wanken geraten.
15: Wie kann es sein, dass der Rechtsstaat nicht zusammenbricht, wenn wir ein System haben, wo Menschen, die in großem Stil Steuern hinterziehen, dadurch, dass sie sich selbst anzeigen, straffrei gestellt werden? Da bricht das System nicht zusammen.
0: Die Kriminologin Nicole Bögelein unterstützt eine Koalition von politischen Gruppen, Vereinen, Obdachlosen und Erwerbsloseninitiativen, die fordert, die Ersatzfreiheitsstrafe komplett abzuschaffen. Zum Aktionsbündnis gehört auch das Berliner Projekt Justice Collective, das sich gegen soziale Ungerechtigkeiten und Rassismus in der Justiz engagiert.
16: Wir brauchen eine politische Debatte darüber, wie wir Straftaten definieren und wie sie geahndet werden. Und wir müssen ernsthaft diskutieren, wofür wir die Strafverfolgung einsetzen. Das heißt, nehmen wir Wirtschaftskriminalität in den Fokus oder Bagatelldelikte, bei denen jemand keinen Fahrschein löst, weil er arm ist. Oft wird so getan, als hätten wir keine Wahl. Es gibt diese Vergehen und wir müssen sie ahnden. Und das verschleiert die Tatsache, dass wir Entscheidungen treffen. Zum Beispiel, wofür wir die begrenzten Mittel der Strafverfolgung nutzen. Und wir entscheiden, sie gegen rassifizierte Gruppen und Arme einzusetzen. Und diese Entscheidung könnten wir ändern.
0: Metalina Gretscher hat Justice Collective gegründet. Die US-amerikanische Rechtswissenschaftlerin hat an der renommierten Harvard Law School zu Geldstrafen geforscht. Nach Deutschland kam sie ursprünglich, um das deutsche Geldstrafensystem kennenzulernen, das gerechter zu sein schien als das in den USA. Sie sei eines Besseren belehrt worden, sagt Metalina Gretscher. Auch hier würden Arme und Menschen ohne deutschen Pass überproportional bestraft. Von der jüngsten Gesetzesreform hält Metalina Gretscher entsprechend wenig. Für sie ist das ein Ansporn, sich verstärkt gegen die Ersatzfreiheitsstrafe einzusetzen.
17: So from the view of Justice Collective and the Bundes zur Abschaffung der Ersatzfreiheitsstrafe, we need to reopen that political conversation.
16: Aus Sicht von Justice Collective und dem Bündnis zur Abschaffung der Ersatzfreiheitsstrafe müssen wir die Debatte weiterführen und echte Reformen durchsetzen. Die jetzige Änderung reduziert nur die Zahl der Tage, die die Leute in Haft müssen. Aber ihr Leben wird trotzdem gestört.
17: Self-claiming of a historical win is probably a little.
16: Das als einen historischen Erfolg zu reklamieren, scheint mir etwas übertrieben. Gerade ist aber ein wichtiger Zeitpunkt, weil das Thema auf der politischen Agenda steht. Das hat in den 50 Jahren davor nicht geklappt. Wir sollten also am Ball bleiben.
0: Am Ball bleiben will auch die Essener Strafverteidigerin Jenny Lederer. Sie hat die Stellungnahme des Deutschen Anwaltsvereins zur jüngsten Gesetzesänderung mit ausgearbeitet.
18: Ich bin sehr enttäuscht von der Reform. Ich meine, das hätte viel mutiger angegangen werden müssen. Also es ist eher so ein bisschen Augenwischerei, weil das eigentliche Problem wird damit nicht in den Griff bekommen.
0: Wenn die Ersatzfreiheitsstrafe schon nicht abgeschafft wird, dann müsse es zumindest eine richterliche Anhörung geben, bevor über die Inhaftierung entschieden wird.
18: Aus meiner Sicht hätte ganz klares Ziel sein müssen, erstens die Entkriminalisierung der Bagatelldelikte also jetzt endlich in Angriff zu nehmen, was das Fahren ohne Fahrschein betrifft, was vielleicht auch kleine Diebstähle betrifft, was kleinste Besitz von BTM betrifft, um einfach schon den quantitativen Überschuss derjenigen, die in Ersatzfreiheitsstrafen zu landen, da hätte man so viel relativiert. Das wäre sozusagen die erste Forderung, die ich hatte und die ich habe. Die zweite Forderung ist einfach, die Ersatzfreiheitsstrafen-Logik umzustrukturieren. Das heißt, abzustellen darauf, ob jemand zahlungsfähig ist oder zahlungsunfähig ist oder eben zahlungsunwillig ist. Weil das für mich eine klare Aussage wäre, um zu sagen, nur die, die zahlungsunwillig sind, landen in der Ersatzfreiheitsstrafe und dann auch mit Recht.
0: Diese Unterscheidung zwischen zahlungsunfähig und zahlungsunwillig gibt es bei Geldstrafen in Schweden. Das dortige Verfahren halten viele Kritiker der Ersatzfreiheitsstrafe für eine gute Alternative. Die Kriminologin Nicole Bögelein hat es untersucht.
19: Wer kein Geld hat, der oder die kommt nicht in die Ersatzfreiheitsstrafe, weil, so sagt das schwedische Recht, es ist nicht der Zweck der Geldstrafe, dass jede Geldstrafe bis zum Ende vollstreckt wird. Und für diejenigen, die tatsächlich absichtlich nicht bezahlen, verschleiern, dass sie Geld haben, für die gibt es die Möglichkeit, Ersatzfreiheitsstrafen zu verhängen, sie da festzusetzen. Und das sind aber regelmäßig unter 20 Menschen pro Jahr in Schweden, bei denen das passiert.
0: Schweden hat ein dazu passendes, transparentes Finanzsystem. Bei Strafverfolgung gilt kein Steuergeheimnis. Das Geld treibt nicht die Staatsanwaltschaft ein, sondern eine Schuldenbehörde, die Ratenzahlungen direkt vom Einkommen veranlassen kann. Oder eben nicht, wenn kein Geld über das Lebensnotwendige hinaus da ist.
19: Die prüfen das alle 2 Jahre. Und wenn dann innerhalb von 5 Jahren kein Geld eingegangen ist oder kein Geld dazugekommen ist, dann verfällt die Strafe.
0: In Schweden gilt auch, Verurteilte müssen einem Strafbefehl ausdrücklich zustimmen. Tun sie das nicht, wird automatisch eine Hauptverhandlung angesetzt. In Deutschland wird umgekehrt der Strafbefehl automatisch rechtskräftig, falls Verurteilte nicht innerhalb von 14 Tagen Widerspruch einlegen. Es bliebe der Streit darüber, wer wirklich zahlungsunfähig ist. Die leitende Oberstaatsanwältin Silke Batke-Anskinewitsch bleibt dabei. Wer wirklich will, kann auch zahlen.
4: Das Problem, was wir in der Praxis nur haben, ist, dass es so viele Strafen gibt und so viele Verpflichtungen, dass es schwierig ist, aber dass man dann vielleicht seine persönlichen Bedürfnisse zurückstellen sollte.
19: Das Argument von Menschen, die sagen, die sind doch alle nur zahlungsunwillig, ist häufig, dass sie sagen, weil wenn die in Haft kommen, dann bezahlt, laut der Studie, die wir gemacht haben in Köln, noch ein Drittel, damit er wieder rauskommt oder sie wieder rauskommt. Die hatten ja das Geld. Ich lese das anders und auch in der Rücksprache mit Menschen, die in der Praxis täglich mit Menschen in Ersatzfreistrafen arbeiten, lesen das anders. Das ist eine Situation, in der so eine Not da ist. Also da muss jemand in Haft, kann aber, wenn er Geld bezahlt, kann er in Freiheit bleiben. Dass da der gesamte Freundes-Freundinnen-Kreis aktiv wird, dass auch Verwandte, mit denen man vielleicht länger nichts zu tun hatte, da nochmal in die Tasche greifen oder ja auch die engere Familie sich das wirklich dann auch aber abspart von den eigenen spärlichen Ressourcen, die vorhanden sind, kann man, glaube ich, ganz gut verstehen. Ich beschreibe das immer so ein bisschen als wie so eine Zitrone, die man so auspresst.
0: Die Politik muss ihre Prioritäten ändern, sagen die Kritikerinnen und Kritiker der Ersatzfreiheitsstrafe. Sie müsse in die soziale und psychische Unterstützung von Menschen in Freiheit investieren, statt in die Finanzierung von Haft, die nichts ändere, aber laut ARD-Recherchen den Steuerzahler bundesweit rund 200 Millionen Euro im Jahr kostet. Rechtsanwältin Jenny Lederer:
18: Die Frage ist doch, ob man als Gesellschaft nicht auch gewisse Sachen aushalten können muss oder eben auch gucken muss, wen trifft es eigentlich und warum passieren diese Straftaten und wie können wir das vielleicht verhindern? Also ich meine, wir sollten als Gesellschaft verhindern, dass auch nur eine Person in die Ersatzfreiheitsstrafe muss.
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3: Es ist 19 Uhr. 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
4: Die Nachrichten mit Ulrike Frohneix. Guten Abend. Papst Leo hat in seiner ersten Enzyklika vor den Gefahren künstlicher Intelligenz gewarnt. In dem Lehrschreiben heißt es, KI könne Desinformation verbreiten, Konflikte verschärfen und die Welt auf einen Weg endloser Kriege führen. Die KI-Enzyklika war auch Thema bei der Deutschen Bischofskonferenz in Bonn. Von dort Christian Röther für WDR aktuell.
5: Seine Enzyklika zur künstlichen Intelligenz sei ein wegweisendes Dokument und biete Leitplanken für die Zukunft. Das sagte Heiner Wilmer, der Vorsitzende der Deutschen Bischofskonferenz und designierte Bischof von Münster. Als besonders wichtig hebt er hervor, dass Papst Leo vor dem Einsatz von KI in Kriegen warnt und fordert, künstliche Intelligenz müsse entwaffnet werden. Bischof Wilmer sagt, er gehe davon aus, dass das Thema KI die Kirche in den kommenden Jahren weiter beschäftigen werde.
4: Die Gemeinden in NRW sind im Schnitt sehr gut mit Ärzten, Schulen und schnellem Internet versorgt. Zu diesem Schluss kommt das Institut der deutschen Wirtschaft in einer Studie. Jede zweite Gemeinde in NRW schneidet demnach mit sehr gut ab. Nur im Kreis Düren und im Hochsauerlandkreis wird die Versorgung als schlecht eingestuft. Im Iran-Krieg dauern die Verhandlungen über ein Ende der kriegerischen Auseinandersetzung an. Zuletzt hatte die Kriegspartei USA Zuversicht verbreitet, dass man einem Abkommen näher gekommen sei. Inzwischen deutet sich allerdings an, dass es vorerst nur um einen Zeit- und Themenplan geht. Erst danach sollen verbindliche Absprachen getroffen werden. An dem defekten Chemietank im Großraum Los Angeles besteht keine Explosionsgefahr mehr. Die Feuerwehr von Orange County teilte mit, durch einen Riss sei Druck entwichen. Weiterhin treten aber giftige Dämpfe aus. Deshalb könnten rund 50.000 Anwohner noch nicht in ihre Häuser in dem Gebiet zurückkehren.
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4: Im Kreis Unna gelten seit heute neue Busfahrpläne. Mit dem Pfingstmontag ist eine umfangreiche Fahrplanumstellung in Kraft getreten. Hendrik Buhrs für WDR aktuell.
6: Zwischen Selm im Norden und Schwerte im Süden des Kreises ändern sich viele Liniennummern, Abfahrtzeiten und Fahrstrecken, auch für Schulbusse. Ganz neu sind 7 Expressbuslinien. Sie sind laut Verkehrsgesellschaft Kreis Unna als Ergänzung zum Bahnnetz gedacht und stoppen nur an ausgewählten Haltestellen. Infos über alle Neuerungen gibt es online. Im Internet wird zugleich direkt Kritik von Fahrgästen laut, die gestrichene Fahrten beklagen. Die Fahrpreise im Kreis Unna bleiben gleich.
4: Das war WDR aktuell. Das Wetter in Nordrhein-Westfalen. Am Abend bleibt es sommerlich warm mit 20 bis 27 Grad. In der Nacht 17 bis 10 im Hochsauerland und der Eifel bis 7 Grad. Morgen gibt es wieder viel Sonne und keine Wolken. In Bad Münstereifel bis 30 Grad, in Waldbröl bis 31 und in Lünen bis 33 Grad. Und am Mittwoch Sonnenschein und lockere Wolken mit 21 und 27 Grad, nicht mehr so heiß. Die Zeit 19.03 Uhr. WDR 5, die Verkehrslage. A3 Arnheim Richtung Oberhausen zwischen Zevenaar in den Niederlanden und Elten etwa 20 Minuten plus 3 Kilometer Stau. A516 Abzweig Oberhausen zwischen Oberhausen-Eisenheim und Oberhausen-Stärkrade etwa 10 Minuten plus 2 Kilometer Stau. Und diese Autobahnen sind bis morgen früh wegen Bauarbeiten gesperrt. Die A40 Richtung Essen zwischen Kreuz Duisburg und Kaiserberg und die A44 in beiden Richtungen zwischen Kreuz Düsseldorf Nord und Ratingen-Schwarzbach.
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7: Heute wollen wir mal wieder was riskieren. Aber keine Sorge, es geht hier nicht um Alkohol und Kalorien. Wir bleiben auf dem Feld der Philosophie. Und die war in den vergangenen Jahrzehnten ziemlich enthaltsam und wortkarg bei einer uralten Frage. Was ist das gute Leben? Da würde man doch denken, Hier haben die Philosophen ihr Heimspiel. Ihr geht es doch seit Sokrates um die wichtigen Dinge des Lebens. Und nun will sie dazu gar nichts mehr sagen, außer dass das Privatangelegenheit ist. Was ein gutes Leben ist, soll gefälligst jeder selbst für sich entscheiden. Nett gemeint, würde ich dann sagen, danke für die vornehme Zurückhaltung, aber irgendwie doch auch ein bisschen dünn. Denn wenn man sich umschaut und umhört, wie oft derzeit Rat und auch Orientierung gesucht wird und wie viele Ratschläge dann von ganz anderen Spielfeldern gegeben werden zu der Frage, wie will ich eigentlich leben, was ist meine Erwartung an ein gelingendes Leben, dann betreibt die Philosophie, wenn sie hier bockt, bei hoher Nachfrage Angebotsverweigerung. Was ist für Sie ein gutes Leben? Wie gehen Sie diese Frage an? Falls Sie sich dazu melden möchten, sehr gern. Sie sind eingeladen. Entweder können wir telefonieren miteinander unter 0800 5678 und 3x5 oder Sie schreiben ein paar Zeilen an philo@wdr.de. philo@wdr.de oder 0800 5678 und 3x5. Zu Gast ist diesmal Martin Breuel, Philosoph und Theologe. Er ist Theologieprofessor an der TU in Dortmund. Willkommen, Herr Breuel.
8: Dankeschön, dass ich hier sein darf.
7: Wie kommt es denn zu diesem Auseinanderklaffen von Angebot und Nachfrage bei der Frage nach dem guten Leben? Was ist da Ihre Erklärung?
8: Naja, also der Versuch, darauf zu verzichten, zu sagen, was das gute Leben ist, ist jetzt nicht einfach nur ein Ausdruck von Bescheidenheit, sondern da sprechen schon auch Argumente für. Ja, denn seit der Aufklärung und dem Motto der Aufklärung, habe Mut, dich deines eigenen Verstandes zu bedienen, gilt ja das Ideal der Autonomie. Ja, jeder soll sich selbst Gesetze geben und jeder soll sich auch erstmal selber überlegen, was das eigene Leben gelingen lässt, was das eigene Leben gut werden lässt. Das heißt, diese Enthaltsamkeit speist sich zunächst einmal aus der Sorge davor, anderen etwas vorschreiben oder etwas vorzuschreiben, was sie eigentlich selber regeln sollen. Das ist das Hauptargument.
7: Das seit der Aufklärung, haben Sie gesagt. Ja. Aber wenn wir uns jetzt mal vorstellen, ist doch für mich ein schönes Gedankenspiel. Wir beide hätten jetzt, sagen wir mal, in der Antike gelebt, vor 2500 Jahren. Wir hätten uns schon damals für Philosophie interessiert und wir hätten gelauscht, was dann so von Philosophen gesagt wird zu der Frage nach dem guten Leben. Was hätten wir denn da so zu hören bekommen?
8: In der Antike war die Frage nach dem guten Leben die entscheidende philosophische Frage. Und dann wäre es wahrscheinlich darauf angekommen, in welche Schule oder in welchen Garten oder wo auch immer die antiken Philosophen gelebt und gelehrt haben, gegangen wären, dann hätten wir unterschiedliche Dinge zu hören bekommen. Ja, bei Aristoteles hätten wir zu hören bekommen, das gute Leben besteht darin, nach Wissen zu suchen, seinen Verstand zu gebrauchen, vernünftig zu sein und Wissen zu mehren. Bei Epikur hätten wir zu hören bekommen, dass das gute Leben darin besteht, eine gewisse Seelenruhe zu haben und aus der Seelenruhe heraus nach Lust zu streben. Und in anderen Schulen und Gärten und Akademien hätten wir auch noch andere Dinge gehört. Aber es war die entscheidende Frage für die Philosophie, wie gelingt mein Leben, was ist ein gutes Leben?
7: Und diese Schulen und Gärten wussten voneinander und standen in Konkurrenz.
8: Ja, da gab es Auseinandersetzungen und Debatten und Epikur hat versucht zu zeigen, warum Aristoteles nicht recht hat und Aristoteles hat versucht zu zeigen, warum Platon nicht ganz recht hatte und so weiter. Also es gab einen lebendigen Austausch darüber, was ein gutes Leben ist und wie man sein Leben führen sollte.
7: Ja, ich finde das wichtig, daran nochmal zu erinnern, weil ja dann wohl der Anspruch von allen, die Sie genannt haben, Aristoteles, Epikur und so weiter, doch gewesen sein muss, das, was ich sage, sollte für alle gelten. Nicht nur für meine eigene Vorstellung von gutem Leben.
8: Ganz genau. Das war schon mit einem, heute würde man wahrscheinlich sagen, universalen Geltungsanspruch begleitet. Ja, also wenn Aristoteles sagt, das ist ein gutes Leben, dann das besteht darin, sein Wissen zu mehren, dann gehört auch dazu, dass es kein gutes Leben ist, nur auf der faulen Haut zu liegen. Das hätte Aristoteles wahrscheinlich kritisiert und gesagt, dieser Mensch verfehlt sein Leben.
7: Mhm. Jetzt fangen Sie an, und das finde ich ganz interessant, um eine veränderte Konstellation zu beschreiben, auf unsere Kalender zu blicken, um auch unser heutiges Verständnis oder eigentlich das Verständnis der Neuzeit vom guten Leben zu eruieren. Was sagt der Blick in Kalender?
8: Ja, das ist ja der Einstieg des Buches und der Blick in Kalender zeigt, wie sich eigentlich dieses Versprechen der Neuze, dass jeder und jede Autor oder Autorin seines oder ihres Lebens werden können oder es auch soll, wie sich das in sowas einer Alltagslappalie wie im Kalender zeigt. Ja, ein Kalender früher war auch in Einklang mit der antiken Philosophie meist gefüllt. Ja, wenn man einen Kalender aufgeschlagen hat, stand für jeden Tag darin, welche Heilige gerade dran ist oder was man an dem Tag besonders gut machen kann, was an dem Tag ansteht und so weiter. Und die Erfindung eines leeren Kalenders ist etwas, was erst in der Neuzeit in Mode kommt sozusagen. Ja, also dass jeder seinen Kalender selber befüllen kann. Ja, wenn Sie zu Hause Ihren Kalender aufblättern, haben Sie wahrscheinlich inzwischen, wenn Sie jetzt auf die nächsten Tage schauen, volle Seiten, aber die haben Sie selbst beschrieben. Ja. Und wenn Sie ein Jahr weiterblättern, sind die Seiten noch ziemlich leer und Sie können sich selber überlegen, was schreiben Sie da rein? Und das zeigt diese Verschiebung. Es ist nicht mehr klar, es ist nicht mehr vorgegeben, was das gute Leben ist, wie man seine Tage füllen soll, sondern es ist auch das Versprechen, es ist auch ein Fortschritt der Aufklärung. Jeder soll sich selber überlegen, was er in den Kalender seines Lebens gewissermaßen hineinschreibt.
7: Ja, vielleicht haben jetzt manche einen Schreck bekommen bei ihrer Formulierung, man soll Autor des eigenen Lebens sein. Und hat aber in vielen Momenten dieses Lebens das Gefühl, dass einem die Zeit durch die Finger rinnt oder dass andere über einen bestimmen. Und jetzt aber die Idee, mein Kalender ist leer und ich schreibe da nur das rein, was ich möchte.
8: Das ist genau die Ambivalenz, die Sie in dem Eingangsstatement ja auch schon benannt haben. Ja, das ist zum einen eine Befreiungserfahrung. Ja, jeder darf Autorin oder Autor seines Lebens sein. Ja, jeder darf seinen Kalender selber befüllen. Jeder kann sich überlegen, gehört es zum guten Leben dazu, Sport zu treiben oder nicht? Gehört es zum guten Leben dazu, Kinder in die Welt zu setzen oder nicht? Ja, und zugleich kann das aber auch eine Last sein. Also jeder muss das auch machen. Es gibt jetzt erst einmal keinen Kalender, zumindest nicht sofort verfügbar, wo drin steht, ab jetzt machst du das oder dies oder jenes, sondern es ist auch eine Last. Ja, man muss selber Autorin oder Autor seiner eigenen Geschichte werden.
7: Hm. Lesen deswegen Menschen Horoskope? Kommt mir gerade in den Sinn, weil da ja auch dann schon etwas vorgegeben ist, was zu einer bestimmten Situation, weil die Sterne jetzt so oder so stehen, dran sein soll.
8: Da habe ich auch drüber nachgedacht, inwiefern Horoskope vielleicht so ein Äquivalent zu diesen gefüllten Kalendern vor der Neuzeit sein können. Und klar, also ich persönlich lese jetzt keine Horoskope, maximal an Silvester, aber mehr spaßeshalber, um zu schauen mit Freunden, was das neue Jahr bringt. Aber klar, also Menschen, die Horoskope ernst nehmen, suchen wahrscheinlich auf gewisse Art und Weise Orientierung, suchen Halt, fragen sich, wann kann ich was ich tun will, besonders gut machen und verlassen sich dann auf was, auf das man sich vielleicht nicht unbedingt verlassen kann. Zumindest sprechen da keine Evidenzen für, aber das kann ein Versuch sein, mit diesem leeren Kalender aufs Neue umzugehen in der Moderne und einen Anker zu finden.
7: Ja, also geht es eigentlich um das Projekt Freiheit. Wir haben die Freiheit, einen Kalender zu füllen, aber wir sind insofern unfrei, weil wir es tun müssen. Der Kalender kann nicht leer bleiben.
8: Genau, das ist eine Befreiungserfahrung. Und zugleich mit Sartre, man kann auch verdammt sein zur Freiheit.
7: Man kann verdammt sein zur Freiheit.
8: Mhm.
7: Und wer sie nicht nutzt, na, man muss sie nutzen. Es geht gar nicht anders.
8: Genau. Also man kann sie eigentlich nicht nutzen. Ja, also ein leerer Kalender, es ist auch eine Entscheidung, den Kalender nicht zu füllen und einfach nur den ganzen Tag im Bett zu liegen oder so etwas. Das ist auch ein Akt der Freiheit. Also man kommt da nicht drum herum. Ja, also am Ende muss sich jeder schon entscheiden, was macht eigentlich mein Leben zu einem guten Leben und auch zu sagen, ich entscheide das einfach gar nicht, ist auch eine Entscheidung.
7: Mhm. Das Brutale an dieser Freiheit kann dann sein, dass man nicht andere dafür verantwortlich machen kann, wenn das eigene Leben nicht gelingt?
8: Genau, das ist die Schwierigkeit und auch das, was ich vorhin als Last bezeichnet habe, ja, dass man sein Leben füllen muss, ja, dass man etwas über das gute Leben, über sein eigenes, dass das Gelingen des eigenen Lebens sagen muss gewissermaßen.
7: Ja. Gut, also ich fasse mal zusammen bis hierhin. Wir hatten eine philosophische Konstellation in der Antike. Da haben schlaue Menschen sich getraut, was zu sagen und dachten, meine Antwort auf die Frage nach dem guten Leben ist eigentlich die richtige für alle.
8: Mhm.
7: Und irgendwann hat sich das aufgelöst und heute gilt als philosophischer Mainstream, die Frage ist erledigt, weil das jeder selber machen muss. Wie kommen wir denn jetzt... Wie können wir jetzt nochmal eine neue Tür öffnen heute? Wir wollen ja nicht hinter die Aufklärung zurück und wir wollen auch nicht aufhören zu feiern, dass wir den Kalender selber beschreiben können.
8: Genau, deswegen habe ich am Anfang ja auch gesagt, dass es gute Gründe dafür gibt, dass Kalender leer sind. Das ist ja auch ein Fortschritt, eine Befreiungserfahrung, dass man so etwas jetzt machen kann, dass man nicht mehr gefangen ist in irgendwelchen Milieus oder gar keine Freiheit hat, Dinge zu tun und Dinge in den Kalender einzutragen, auf die man Lust hat oder die das Leben erfüllt machen. Ja, also das ist erstmal, das muss man auch als Fortschritt festhalten. Und zugleich, da gibt es in der gegenwärtigen Philosophie noch Theologie eine große Debatte zu, ist die Philosophie oder zum, also die Philosophie ist immer schwierig, aber es gibt Philosophinnen und Philosophen, die in dieser Enthaltsamkeit, was Fragen des guten Lebens angeht, vielleicht einen Schritt zu weit gegangen sind. Ja, also es kann ja auch einen Mittelweg geben zwischen, ich schreibe jetzt mal allen vor, was zu tun ist, und ich kann überhaupt nichts mehr dazu sagen, was das gute Leben ist. Mhm. Ja, man kann ja auch über das gute Leben nachdenken, ohne zugleich zu sagen, wer das nicht so macht, wie ich, ist blöd.
7: Ja, und wer nachgedacht hat, der Zufall will es, steht vor mir und heißt Martin Beul. Was ist denn jetzt das erste Puzzleteil, was Sie uns hinwerfen können? Als Antwort auf die Frage nach dem guten Leben.
8: Also ein Versuch, den wir in unserem Buch zum guten Leben machen, wäre, oder das wäre jetzt auch der Text, den ich geschrieben habe, dass es im guten Leben um Gemeinschaft gehen soll. Ja, also das ist erstmal eine ganz formale Bestimmung. Zu einem guten Leben gehört Gemeinschaft dazu. Ein gutes Leben erschöpft sich nicht darin, bestimmte Dinge zu besitzen oder möglichst viele spannende Dinge zu erleben, sondern gelingende Beziehungen zu führen. Das wäre ein erster Definitionsversuch. Ob man den verallgemeinern kann, da können wir vielleicht später noch drüber sprechen. Mhm. Aber das wäre
7: ein erster Aufschlag. Als ich das las, erinnerte ich mich an einen Satz, von dem ich jetzt gar nicht mehr weiß, wo ich ihn gelesen habe, aber was das vielleicht auf den Punkt bringen kann. Ich bin, weil wir sind.
8: Ja.
7: Also dieses Wechselverhältnis zwischen dem Subjekt und eben den Leuten um einen herum.
8: Ja, das trifft's ganz gut. Denn in der Philosophie gibt es einen relativ großen Streit, was eigentlich zuerst kommt, ja, das Ich oder das Wir. Und was ich versuche auch zu zeigen, ist, dass es eigentlich kein Ich geben kann ohne Vergemeinschaftung oder man könnte auch sagen Vergesellschaftung. Ja, denn man verdankt seine eigene Existenz sowieso, aber auch das eigene Ich, die eigene Persönlichkeit, die eigene Subjektivität, letztlich so vielen Faktoren, auf die man keinen Einfluss hat. Ja, also man sitzt ja nicht da und denkt sich, ich bin erstmal ich und jetzt gucke ich mir an, wo die anderen sind, sondern man wird am Du zum Ich gewissermaßen.
7: Es sei denn, man lebt als Eremit in der Wüste. Das wäre dann ein bisschen anders.
8: Das stimmt. Aber ich glaube nicht, dass das möglich ist. Also es ist vielleicht denkmöglich, aber auch wenn man sich die Forschung aus der evolutionären Anthropologie anschaut, die das zum Glück nicht durchgeführt haben, aber Forschungen angestellt haben, die das nahelegen, ist, dass wenn jetzt ein Säugling ganz ohne Input aufwächst, ja, also ohne Sprachlichkeit, ohne Personen, die sich um dieses Neugeborene kümmern, sondern vielleicht einfach nur das Essen dahingestellt bekommt und ansonsten da so liegt, wird sich das nicht gut entwickeln. Es wird kein Ich entwickeln. Ja, das sind diese berühmten Kaspar-Hauser-Fälle und in der evolutionären Anthropologie wird in der Regel gesagt, ohne sozialen Input, ohne Erfahrungen von Relationalität wird sich diese
7: Beziehung
8: Person,
7: zu anderen,
8: genau. Beziehung zu anderen, genau, wird sich diese Person nicht zu einem Ich entwickeln.
7: Na gut, wir wollen auf keinen Fall irgendwelche Kaspar-Hauser-Experimente mit kleinen Kindern anregen. Nur noch mal in Klammern gesprochen, der Eremit ist natürlich ein anderer. Also einer, der die Welt schon erlebt hat und sich dann entscheidet, ich will mich davon loslösen, ich gehe in die Einsamkeit und dann ist dieses Ich ohne ein Wir.
8: Ja, das stimmt.
7: Aber
8: das
7: so viele gibt es ja davon auch nicht.
8: Ja, genau, aber also da sind wir jetzt bei der Verallgemeinerbarkeit, das ist ja okay. Also wenn das irgendwann jemand sagt, dann und er sagt, zu meinem guten Leben gehört es dazu, möglichst allein gelassen zu werden und möglichst wenig mit anderen zu tun zu haben, dann ist das ja okay. Ich sage ja nicht, jeder muss Gemeinschaft gutheißen. Ich sage nur, für viele gehört Gemeinschaft, gehört Beziehung zu einem gelingenden Leben dazu.
7: Mhm. Und wenn Sie das als Antwortversuch formulieren, die Bedeutung von Beziehung für das Ich als Antwort auf die Frage nach dem guten Leben. Ist das dann schon eine Positionierung, ob man mit dem Wir beginnt oder mit dem Ich? Oder ist das eigentlich von vornherein untrennbar?
8: Ich würde sagen, das ist von vornherein untrennbar. Also das ist so ein langer philosophischer Streit, so ein bisschen das Henne-Ei-Problem. War zuerst das Ich und dann kommt das Wir oder war zuerst das Wir und dann kommt das Ich. Am Ende des Tages käme es darauf an, zu zeigen, dass das oder das Hauptargument, warum es Philosophinnen und Philosophen gibt, die sagen, das Ich kommt zuerst, ist ja, dass das Subjekt autonom sein soll, also frei sein soll und für sich stehen soll. Und gleichzeitig kann und sollte man aber anerkennen, dass es nicht funktioniert ohne Gemeinschaft. Ja, also es kommt darauf an, gewissermaßen dieses Autonomiedenken in oder mit einem Denken von Gemeinschaft zu versöhnen. Und dann ist das Ich und das Wir, was dann zuerst kommt, auch vielleicht gar nicht mehr so eine spannende Frage, weil es so ohnehin beides braucht.
7: Das stimmt, aber dieser Satz von Sartre, an den Sie nochmal erinnert haben, der Mensch ist zur Freiheit verurteilt, löst der sich damit dann auf? Also ist das Urteil aufgehoben, wenn ich mich darauf besinne, dass ich mir meine Welt nicht alleine mache?
8: Nein, der ist nicht aufgehoben und deswegen habe ich ihn ja auch positiv zitiert. Also das kann nach wie vor ein Empfinden sein. Das ist ja auch nicht so, dass wenn man sich einmal überlegt hat, was zu einem guten Leben dazugehört, dass man ab da nur noch erfüllte Tage hat oder so etwas. Und natürlich kann man sich in ganz banalen Alltagssituationen zur Freiheit verdammt fühlen oder denken, das sind aber jetzt zu viele Optionen und warum sagt mir nicht einfach jemand, was ich tun soll? Aber vielleicht wird es einfacher, damit umzugehen oder zu sehen, dass Freiheit am Ende doch ein Gut ist, wenn man auf Gemeinschaft zurückgreifen kann.
7: Was Sie jetzt gesagt haben, ist natürlich eine herbe Enttäuschung. Ich dachte, wir sprechen über das gute Leben und danach gibt's nur noch glückliche Tage. Das wäre toll gewesen. Wir begrüßen in Hamm Michael Stratmann. Hallo, Herr Stratmann.
9: Hallo, Herr Tübicke. Schönen guten Tag.
7: Na, was wollen Sie uns denn sagen?
9: Ja, ich hatte mir zu dem Thema auch meine Gedanken gemacht. Und es ging so für mich so ein bisschen auch um das Thema, dass ich gutes Leben erlangen kann durch Selbstbestimmung. Und da fiel mir dann doch ein, dass vieles davon abhängig ist von Zufällen. Zum Beispiel von dem Zufall, wo werde ich überhaupt geboren? Ja. Also in welches Land zum Beispiel, an welchem Ort? Und auch wann werde ich überhaupt geboren? In eine Zeit, in der es friedlich ist oder in der es Kriege gibt. Davon hängt doch eine ganze Menge ab. Und wenn man diese beiden Zufälle schon mal glücklich für sich entschieden hat, dann ist man schon mal auf einem ganz guten Weg, dass man vielleicht eine Grundlage erstmal findet, um daraus dann die Möglichkeit zu entwickeln, durch Selbstbestimmung ein gutes Leben zu erlangen.
7: Also das heißt,
9: ist so meine These.
7: Ja, das heißt, die Freiheit, zu der wir verurteilt sein sollen, die muss erstmal gegeben sein durch die äußeren Umstände.
9: Genau, und wenn wir ehrlich sind, selbst wenn wir diese Freiheit erreicht haben vermeintlich, dann ist ja eigentlich doch das ganze Leben geprägt durch Tausende von Abhängigkeiten, die man dennoch haben wird. Ganz viele äußere Einflussfaktoren sind da, die vielleicht einen das Leben vorgeben, sodass man die Selbstbestimmung doch ein bisschen zurückfahren muss. Mhm. Aber um es nicht zu pessimistisch wirken zu lassen, denke ich mir auch, dass es mal klar ist zu sagen, dass nicht nur privilegierte Personen ein gutes Leben führen können, sondern dass man ein gutes Leben auch hat, wenn man in kleinen Verhältnissen zum Beispiel lebt. Also ich kann auch ein gutes Leben durchaus genießen in kleinen Zeitfenstern, in kleinen Momenten. Alles um diese Zeitfenster herum sind sowieso eher die Alltagssituation. Da hat vielleicht auch die Philosophie ein bisschen weniger Platz. Aber in diesen kleinen Momenten kann ich mir auch durch Kleinigkeiten das Leben genießbar machen. Zum Beispiel, indem ich ein schönes Stück Musik höre. Das sind doch Sachen, die, ja, ich sag mal, auch zur Selbstbestimmung beitragen.
7: Also interessant, was Sie sagen. Also es gibt die 1000 Abhängigkeiten, die Sie erwähnt haben, und es gibt die Zeitfenster der Freiheit. Martin Bröll, passt das zu Ihren Gedanken?
8: Ja, das passt hervorragend. Sie sprechen auch mindestens drei wichtige Punkte an, Herr Stratmann. Also das Erste, was Sie völlig zu Recht sagen, das gute Leben gibt es nicht in einem luftleeren Raum. Ja, es braucht bestimmte ganz auch materielle Grundlagen dafür, die Fragen nach dem guten Leben überhaupt stellen zu können. Ja, das ist ein wichtiger Gedanke und das ist auch wichtig, dass das hier betont wird. Das gute Leben ist jetzt nicht, was sich irgendwelche abgehobenen Philosophen einfach nur überlegen, die sich sonst keine Sorgen machen müssen um ihr materielles Auskommen oder so etwas, sondern wenn es um das gute Leben geht, geht es immer auch um eine gesellschaftstheoretische Frage. Ja, also wie kann man überhaupt die Bedingungen dafür schaffen, dass möglichst alle Menschen sich auf den Weg machen können, ein gutes Leben zu leben. Das wäre das Erste. Das Zweite, was Sie sagen, die Selbstbestimmung, das stimmt, was Sie sagen. Und deswegen habe ich ja auch diesen Gedanken der Selbstbestimmung, der Autonomie sehr betont. Und die Frage wäre jetzt, ob das allein schon ausreicht oder ob man das nicht noch einmal durch den Gedanken von Beziehungen, von Gemeinschaft anreichern kann. Ja, weil Selbstbestimmung könnte ja auch eine reduzierte Form von Freiheit sein, so in dem Sinne, jeder macht einfach das, was er will.
7: Ja, jetzt und muss ich aber klären, ob Sie beide das Gleiche meinen, wenn Michael Stratmann von Abhängigkeiten spricht und Sie, Herr Bröll, von Beziehungen.
8: Ja, also das wäre jetzt ja der dritte Punkt gewesen. Auch da würde ich Ihnen zustimmen, Herr Stratmann. Es gibt total viele Abhängigkeiten. Ne? Die Frage nach dem guten Leben zu stellen, heißt ja nicht, dass man aus jeglichen Abhängigkeiten herauskommt oder im Kalender nicht auch Termine stehen hat, die andere eingetragen haben, gewissermaßen, und wo man hin muss. Mhm. Ja, das wollte ich damit gar nicht sagen. Aber es gibt einen gewissen Grad an Freiheit, einmal in den Zeitfenstern, die Sie ansprechen. Und natürlich hat man auch die Freiheit, irgendwann zu sagen, der Kalender ist jetzt so fremdbestimmt und so blöd, ich streiche jetzt Termine, die ich eigentlich gar nicht streichen darf. Ja, also diese Freiheit bleibt auch. Es sind keine Abhängigkeiten in dem Sinne, dass Sie nur noch reagieren können und gar nichts anderes tun können. Also diese radikale Freiheit, ja, wieder im Sinne von Sartre, haben Sie ebenfalls.
7: Herr Stratmann, Sie haben ja selber gesagt, Sie wollen gar nicht so pessimistisch klingen. Wenn man die Zeitfenster, die sich bieten, nutzt, und ich weiß gar nicht, wie oft das in Ihrer Vorstellung so geschieht in einem alltäglichen Leben, führt man dann ein gutes Leben? Oder führt man dann ein halbwegs gutes Leben? Oder wie ist die Bilanzballade, die da gesungen wird?
9: Also man kann, wenn man sagt gutes Leben, das Leben fängt ja an mit der Geburt und endet mit dem Tod, das ist ja allumspannend sozusagen. Vieles davon sind selbstverständliche Tätigkeiten, vieles davon sind Sachen, worüber man gar nicht nachdenkt. Deswegen sagte ich gerade, muss man sich diese Zeitfenster vielleicht schaffen und die muss man ganz besonders intensiv leben, durch Genießen, durch Nutzen, durch positives Tun, durch Nachdenken. Und dann kann man es tatsächlich schaffen, seinem Leben auch einen gewissen Sinn zu geben, ohne dass man einfach nur so nebenher lebt. Und ich glaube, das ist ja jedem Menschen grundsätzlich möglich, egal ob er reich ist und in einer Luxusvilla wohnt oder ob er in kleineren Verhältnissen vielleicht lebt, diese Zeitfenster sich zu schaffen und die mit Sinn zu füllen. Das kann auch mal der Sinn von Nichtstun sein, ja. Den man vielleicht selber nur hat und andere, die als große Manager-Typen vielleicht ständig unter Druck stehen, gar nicht so haben können. In dem Moment ist man ja gegenüber solchen Menschen schon wieder privilegiert.
7: Ich finde das eine interessante Formulierung, die Sie gewählt haben. Einfach so nebenher leben, also dass das Leben dann verstreicht. Ist das, Martin Bröll, eigentlich der Anspruch von denen, die sich mit der Frage nach dem guten Leben befassen, das zu vermeiden, dass man einfach so nebenher lebt?
8: Ja, ich würde sagen ja, aber es wird wenig thematisiert, würde ich sagen. Also ja, schon. Also wer die Frage nach einem guten Leben stellt, möchte
7: das Leben prüfen, oder?
8: Genau, für die Frage beantworten, wie kann ich vielleicht auch am Ende des Lebens sagen, das war ein gutes Leben, das war ein gelingendes Leben. Und wenn ich sage, ach, das Leben ist einfach so vorbeigestrichen, ich habe eigentlich nichts, worauf ich zurückblicke und sage, das ist super, ist das natürlich ein Problem. Aber was Herr Stratmann auch völlig zu Recht sagt, ist, also erstmal ja, das stimmt, es braucht diese Zeitfenster und zugleich würde man aus der Perspektive verschiedener Theorien des guten Lebens sagen, es ist vielleicht aber auch ein bisschen zu wenig und da könnte auch eine Gefahr liegen, die ich bei Ihnen, Herr Stratmann, sehe, zu sagen, okay, ich habe ab und zu Zeitfenster und den Rest der Zeit habe ich ja kein gutes Leben. Ja, also das so gegenüberzustellen und zu sagen, ja, ich habe 10% der Zeit sind gutes Leben und 90% sind fremdbestimmt. Ich glaube, wenn man viele Theorien des guten Lebens, jetzt nicht nur die wir in unserem Buch vorlegen, nimmt, dann ist die Frage, was ist das gute Leben, eher eine Frage, die auf die Einstellung zum Leben im Ganzen zielt und nicht auf einzelne Zeitfenster, die man besonders sinnvoll nutzen kann.
7: Besten Dank für Ihren Anruf, Michael Stratmann, 0800 5678 und 3x5 wäre unsere Nummer und die Mailadresse philo@wdr.de. Und ich trage mal vor, was Anne Schröter geschrieben hat aus Enniger. Bei ihr steht, das gute Leben ist für mich wie ein schwingendes Mobile. Vielleicht kann man das Leben mit einem Mobile vergleichen. Die Zweige oder Äste des Mobiles bestehen aus Paaren wie göttlichem Irdischem, Anspannung, Entspannung, Arbeit, Ruhe, Leichtigkeit, Tiefgang, Traurigkeit, Fröhlichkeit und so weiter. Es kommen noch ein paar Pärchen hinzu bei ihr. Und sie schreibt dann auch, die Liste der Paare lässt sich beliebig lange fortführen. Wenn alle Paare in der Waage sind, ist das Mobile in Ruhe und alles ist ausgeglichen. So ist aber das Leben nicht. Wenn immer alles in Ruhe ist, ist das System tot, meint Anne Schröter.
8: Also die Metapher oder das Bild ist erstmal sehr schön. Das passt auch ganz gut zu der sogenannten Resonanztheorie, die auch explizit eine Theorie des guten Lebens sein will. Und die sagt, von Hartmut Rosa, genau. Die besagt, dass ein gutes Leben dann vorliegt, wenn man in Schwingung zur eigenen Existenz lebt. Ja, wenn man eine Antwortbeziehung zur Welt hat, eine Weltbeziehung, die schwingt, ja, die resonant ist. Deswegen ist das Bild erst einmal spannend und dann das ausgeglichen sein beziehungsweise die Gegensätze, da kann man auch was mit anfangen, nur das, wie Frau Schröter richtig sagt, das Mobile schwingt ja nicht mehr, wenn alles ausgeglichen ist. Also das Leben lebt ja auch davon, dass es Unausgeglichenheiten gibt, dass man immer wieder nachsteuern muss.
7: Es gibt Spannungsverhältnisse, genau. Und die sind nicht nur schlecht, die halten uns in Bewegung.
8: Genau, also wenn man sich einfach nur zurücklehnt und sagt, so ist alles super, ich muss nichts mehr tun, ich muss nichts mehr ändern, das wäre auch ein bisschen langweilig. Ja, also von diesen Spannungsverhältnissen lebt man auch.
7: Ja, jetzt haben Sie den Namen Hartmut Rosa genannt und seine Resonanztheorie. Das wäre jetzt ein Beispiel aus der aktuellen Debatte, wo Menschen sich ja so ein bisschen vorwagen, ne? und heranpirschen an diese Frage. Wo finden Sie das noch?
8: Ach, da gibt's diverse Autorinnen und Autoren in der Philosophie. Rahel Yeggi wäre eine Person, die ebenfalls etwas zum guten Leben bzw. zu Lebensformen gemacht hat. Oder Felix Heidenreich, der etwas über

0: moralisch Gesollte nicht ausreicht, um unsere Gesellschaft zu integrieren?
1: Das müssen wir nochmal genauer verstehen. Warum kann das in Widerspruch geraten? Also das moralisch Gesollte, das wäre sozusagen der Minimalkonsens, an denen sich alle halten möglichst. Und danach kann dann jeder machen, was er will, nach der eigenen Vorstellung von gutem Leben.
0: Genau, das wäre das aufklärerische Ideal der Enthaltsamkeit, was das gute Leben angeht. Da geht häufig diese Differenzierung von Moral und Ethik einher, die es in der Antike beispielsweise noch nicht gab. Und das Moralische ist das, also nach dieser Differenzierung, an das müssen sich unabhängig von der Weltanschauung, von der Auffassung zum guten Leben einfach alle halten. Ja, also wenn wir nachher nach Hause fahren oder sonst wohin fahren, dann können wir mit guten Gründen erwarten, dass wir jetzt in der Bahn nicht angegriffen werden, körperlich beispielsweise. Ja, und das ist auch völlig egal, welcher Religionsgemeinschaft der Mensch anhört, der uns gegenüber sitzt oder welche Weltanschauung er sonst hat. Das muss einfach jeder unterlassen. Das ist eine moralische Pflicht, jemanden zumindest ohne gute Gründe nicht körperlich anzugreifen. Ja, und dann Ethik wäre viel weitergehend die Frage nach dem guten Leben. Ob jetzt Kampfsport zu betreiben eine gute Sache ist oder nicht, wäre dann Privatsache. Das kann jeder sich selber überlegen. Und dann gehört es zur eigenen Weltsicht dazu zu sagen, naja, Kampfsport ist Teil meines Lebens und ist essentiell dafür, dass mein Leben gelingt oder nicht. Und andere sagen, auf gar keinen Fall, das mache ich niemals. Ich lasse mich doch nicht verprügeln freiwillig im Sport oder so etwas.
1: Ja. Nochmal zu dieser Enthaltsamkeit, warum man nichts sagen möchte zum guten Leben. Steckt dann da auch mit drin, dass man nichts über das schlechte Leben sagen kann?
0: Interessanterweise nein, weil über das schlechte Leben häufiger etwas gesagt wird. Also diese auch die Unterscheidung, die ich gerade skizziert habe zwischen Moral und Ethik, stammt eigentlich aus der kritischen Theorie. Also Adorno und Horkheimer in der ersten Generation und dann Habermas und Forst und so weiter. Und über das verfehlte Leben findet man bei Adorno zum Beispiel jede Menge. Man findet nur sehr wenig über das gute Leben, über das gelingende Leben, aber über das entfremdete Dasein, über das, was alles schlecht läuft, da kann man ziemlich viel lesen. Und die Frage wäre jetzt natürlich, braucht es nicht eigentlich so etwas wie eine positive Folie, um überhaupt sagen zu können, was das verfehlte, das entfremdete, das schlechte Leben ist? Oder geht das, ohne dass man positiv etwas sagt über das gute Leben?
1: Und Sie meinen, man muss etwas sagen können oder man sollte etwas sagen können?
0: Ich würde sagen, man sollte etwas sagen können oder zumindest müsste man zugestehen, dass man bestimmte Auffassungen dessen, was ein nicht entfremdetes, nicht verfehltes Leben ausmacht, implizit bejaht, wenn man über Verfehlung und Entfremdung spricht. Ja.
1: Ein knapper Gedanke von Tarmo Aldis Kangeris aus Bielefeld. Er hat geschrieben, zu einem guten Leben gehört dieses, sich selbst so gut und genau wie möglich zu definieren und somit dem Leben auch eine Richtung zu geben. Und damit einhergehend die Erkenntnis, ein gutes Leben erreichen zu können, auch wenn nicht alle definierten Aspekte erreicht und erfüllt worden sind. Der Weg ist das Ziel, meint Tarmo Aldis Kangeris. Also es klingt so, als ob man sich mindestens eine Richtung geben kann. Ein Lebensplan wäre jetzt wahrscheinlich zu groß gesagt.
0: Ja, das ist ein interessanter Gedanke und das klingt fast ein bisschen wie Aristoteles, wenn ich das so sagen darf. Das gute Leben besteht darin, seine Vernunft zu gebrauchen, sich selber einen Weg zu bahnen und sich selbst zu überlegen, was das gute Leben ausmacht. Ich bin mir nicht sicher, ob man, also zumindest verallgemeinern würde ich das nicht. Es gibt sicherlich auch viele Menschen, die sagen, mein Leben ist gut und die das eher intuitiv führen. Weil in der E-Mail ja auch die Rede davon war, dass man möglichst klar etwas definieren muss. Da bin ich mir nicht sicher, ob das wirklich notwendig ist. Ja, ob man wirklich sagen muss, das muss für mich klar definiert sein. Man kann ja auch
1: ein Gespür haben.
0: Gespür haben, intuitiv agieren, aus dem Bauch heraus etwas tun und im Nachhinein sagen, das war eine gute Sache. Mhm. Und vielleicht sich auch im Nachhinein noch Gründe überlegen, ohne vorher schon etwas definiert zu haben. Das ist mir eine Spur zu aristotelisch, was in der E-Mail zu hören ist.
1: Ja, den Aristoteles werden wir, glaube ich, nachher nochmal hören.
0: Okay.
1: Aber erstmal zu Ihnen, Heiko Baumann in Laspe. Herzlich willkommen bei uns, Herr Baumann.
2: Ja, schönen guten Abend.
1: Was wollen Sie uns sagen?
2: Ja, ich wollte einen kleinen provokativen Gedankenbeitrag dazu leisten. Und zwar habe ich als Antwort auf die Frage, was das gute Leben ist, mir gedacht, dass das gute Leben das ist, wo ich mir darüber keine Gedanken mehr machen muss.
1: Mhm. Sie wollen, dass das ohne Vernunft und Verstand oder Rationalität oder was immer geht?
2: Ja, es könnte ja sein, dass ich das vorher gemacht habe. Dann weiß ich aber irgendwie,

0: ihr auch, dass ich noch nicht da bin. Und ich würde es dann wahrscheinlich auch erst daran merken, wenn es selbstverständlich geworden ist und wenn es sich von selbst versteht und ich mir darum keine Gedanken mehr machen muss.
1: Sagen Sie das im Hinblick auf eigene Erfahrungen, die zurückliegen?
0: Nö, das ist eine ganz theoretische Überlegung, die ich gerade hatte. Also wie gesagt, sollte ja auch etwas provokant klingen,
1: ja.
0: Weil es einfach ja auch, es klingt erstmal tautologisch, das ist klar. Allerdings glaube ich, ist da auch schon was dran, weil solange man sich fragt, wie ist ein gutes Leben zu führen und was ist ein gutes Leben, habe ich es ja wahrscheinlich auch noch nicht erreicht. Und die es erreicht haben, werden sich die Frage nicht mehr stellen.
1: Na, das ist ja sowieso die Frage, ob das das Ziel sein kann, dass man das gute Leben erreicht, ein für alle Mal.
0: Genau, das kommt auch dazu, ne? Zumal wir auch unter Bedingungen leben, die, wie es ja auch am Anfang hieß, das auch mitdefinieren. Und da Sie gerade bei Adorno waren, kann man ja auch nochmal hinzufügen, dass er ja auch gesagt hat, es gibt ja gar kein richtiges und gutes Leben im Falschen. Das sind ja Dinge, die man beachten muss, aber letztendlich denke ich, ist schon die Frage, wenn man nach dem guten Leben fragt, dann setzt das ja immer auch die Anstrengung des Begriffs voraus. Und
1: ja.
0: Solange man das dann tut, gibt man sich damit ja gewissermaßen selber auch zu Protokoll, dass man das noch nicht erreicht hat und immer noch Fragen hat und Wünsche offen sind etc.
1: Mhm.
0: Und bei jenen, die das jetzt nicht mehr tun, würde ich davon ausgehen, dass sie es bereits erreicht haben, aber sich die Frage nicht mehr stellen müssen.
1: Gut, aber wir können das so zusammenfassen, Ihren kleinen Griff in die gedankliche Trickkiste. Das ist eine theoretische Überlegung, wie Sie gesagt haben, mit dem Ziel der Abschaffung von theoretischen Überlegungen in den Momenten des guten Lebens.
0: Ungefähr so, ja. Also in dem Moment, wo der Wunsch erfüllt wird, ist er ja nicht mehr da.
1: Ist das, Martin Breuel, provokant, so wie Heiko Baumann das angekündigt hat?
2: Ja, schon ein bisschen, weil wenn es so wäre, also ich weiß nicht, ob die Sendung dann überflüssig wäre, die wir heute haben, aber zumindest wäre die Frage nicht mehr ganz so virulent. Und ich würde auch sagen, dass Sie einen guten Punkt haben, weil es gehört ja zum guten Leben schon dazu, sich nicht ständig zu fragen, ob ich gerade ein gutes Leben führe. Ja, also wenn ich wirklich einen tollen Augenblick gerade habe, vielleicht so im Sinne von Faust, wenn ich sage, Augenblick, verweile doch, du bist so schön. Wenn man sich dann fragt, oh, führe ich gerade ein gutes Leben, dann zerstört man ja jede Magie, jede Atmosphäre. Ja,
1: in der Hinsicht,
2: man ist raus. Dann ist man auf einer Reflexionsebene und hat jegliche, vielleicht auch wieder Resonanz, jede Atmosphäre zerstört. Den Punkt gebe ich Ihnen. Was ich Ihnen nicht so gerne gebe, ist die Vorstellung, dass man das ein für alle Mal erreichen kann. Ja, also dass man sich, wenn man einmal diesen Status erreicht hat, gutes Leben, dass man sich dann diese Frage nicht mehr stellen muss. Weil ich das ist zu statisch. Das klingt so, als wäre das irgendwie ein Berg und ein paar Glückliche kommen rauf und ein paar andere bleiben knapp unterm Gipfelkreuz und andere sind irgendwo noch unten im Tal oder so etwas. Und die ganz oben auf dem Gipfel stehen, haben keine Fragen mehr. Und das ist aber nicht so. Ja, also die Wanderung zum guten Leben hat jetzt nicht dieses eine Gipfelkreuz als Ziel, sondern ist gewissermaßen eine Wanderung, wie das Leben im Ganzen ja auch beschrieben werden kann. Und die Frage, was ist das gute Leben, betrifft dann eher die Einstellung, die man während dieser Wanderung hat. Ja, also es ist mir zu vertikal, zu steil gedacht und damit zu statisch.
1: Ja, wobei der Ausgangspunkt, also dass man sich mit dieser Frage beschäftigt, eher in einem Moment, wo das eigene Leben nicht perfekt und rund ist, dann wäre das doch auch produktiv. Also es ist die Betrachtung einer Wunde. Ich möchte, dass etwas besser wird. Und deswegen denke ich drüber nach.
2: Ganz genau. Das ist ja auch der kritische Stachel. Ja, das, warum auch in der kritischen Theorie, der Name sagt ja schon, über das gute Leben nachgedacht wird. Da geht es nicht einfach nur um die Erschaffung von Wohlfühloasen oder so etwas, sondern es geht letztlich um die Veränderung einmal natürlich individueller Lebensführung, aber auch und primär gesellschaftlicher Strukturen, die den Weg zum guten Leben verstellen. Und die Frage nach dem guten Leben ist immer auch, würde ich sagen, ein Krisenindikator. Und vielleicht ist es auch kein Zufall, dass sie in den letzten 10 Jahren wieder vermehrt gestellt wird.
1: Mhm. Kerstin Scheppmann schreibt uns, apropos Aristoteles, hatte ich ja schon gesagt, was ein gutes Leben ist. Dazu gibt es ganz verschiedene Sichtweisen. Die 2300 Jahre alte Begrifflichkeit des Aristoteles, sein Eudaimonia-Begriff, ist für mich als Antwort auf die Frage nach dem guten Leben konkret fassbar. Eu bedeutet gut und Daimon so etwas wie Geist oder Wesen. Gutgeistigkeit ist das Lebensgut, das Menschen anstreben durch Tugenden. Klassisch tauglich dafür nach Aristoteles sind Einstellungen und Handlungen mit Mut, Gerechtigkeit, Klugheit, Mäßigung, Freundlichkeit. Für eine tragfähige Antwort nach der Frage gibt es also keine allgemeinen Erfolgsrezepte, sondern eine individuelle Einschätzung der eigenen Eudaimonia-Tugenden, meint Kerstin Chapman. Mhm. Also ich muss prüfen, wie weit ich schon bin.
2: Ja.
1: So verstehe ich es.
2: Ja, jetzt müsste wahrscheinlich Veronika Weidner diese Frage beantworten, weil sie die Autorin in unserem Buch ist, die etwas über Tugend gesagt hat. Aber ich versuche es mal an ihrer Stelle. Die aristotelische Konzeption des guten Lebens ist total spannend. Ja, und ich glaube, dass sie auch wirklich vielen Menschen etwas sagen kann. Bei Aristoteles ist diese Trennung von Ethik und Moral noch nicht wirklich gegeben. Ja, also diese Tugenden sollen ja nicht nur dazu dienen, ein gutes und gelingendes Leben zu führen, sondern sie informieren ja zugleich auch das, was moralisch geboten ist. Ja, also Aristoteles verteidigt ja eine Tugendethik. Das wird in der E-Mail ja auch nochmal betont. Und dadurch, dass das so vermischt wird bei Aristoteles, wurde im Laufe der Geschichte der Philosophie schon auch kritisiert an Aristoteles, dass man die moralischen Forderungen, die moralischen Pflichten nicht wirklich herauslösen kann aus dieser umfassenden Theorie des guten Lebens. Was passiert jetzt aber, wenn irgendjemand sagt, ja, aber das mit dem Eudaimonia-Konzept überzeugt mich gar nicht? Und in der Moderne, in einer pluralen Gesellschaft muss man dann sagen, ja, okay, können wir auch nicht allgemein verpflichtend machen. Ja, es muss ja nicht jeder nach diesen Tugenden, nach dieser Glückseligkeit streben. Es kann ja auch in Eremiten geben. Nur hat er dann auch keine moralischen Pflichten mehr. Also dieser Tugendgedanke ist interessant, aber ich glaube, man kann ihn nicht eins zu eins in die Gegenwart übersetzen.
1: Gut, aber nochmal Aristoteles beim Wort genommen. Wenn jemand auf diese Weise so leben würde, was wäre dann die Antwort auf das gute Leben? Was wäre der Kompass? Wonach würde ich mich richten?
2: Bei Aristoteles ist es erstmal, wie in der E-Mail auch schon genannt, der Begriff der Eudaimonia, also der Glückseligkeit oder wörtlich dann der Gutgeistigkeit und die Idee, dass man Tugenden ausrichtet, die den guten Geist, ja, oder vielleicht auch die Glückseligkeit befördern. Ja, ich verhalte mich so, dass ich nach Möglichkeit glückselig werde. Und zugleich hat Aristoteles aber eine relativ klare Auffassung davon, worin dann auch diese Glückseligkeit besteht. Sie steht dann darin, seine Vernunft zu gebrauchen und das Wissen zu mehren. Mhm. Ja? Und das hat dann manchmal so etwas paternalistische Konsequenzen, dass man sagt, es ist aber objektiv besser, eine Kulturveranstaltung zu besuchen, als ins Fußballstadion zu gehen. Und das ist schwierig, das zu sagen heute, ja, weil das ist etwas paternalistisch. Das verurteilt Menschen, die ins Fußballstadion gehen und bevorteilt welche, die dann, weiß ich nicht, in die Oper gehen. Und das halte ich für in einer pluralen Gesellschaft problematisch.
1: Wobei, wenn man sich jetzt die hier auch von Kerstin Chapman genannten Tugenden anschaut, mutig sein, gerecht sein wollen, klug sein wollen, sich mäßigen, Freundlichkeit, das sind ja Dinge, wo man erstmal denkt, ja, wäre schön, wenn sie diesen eigenen Kompass auch an sich selbst entwickeln.
2: Ja, genau. Ich habe ja auch nicht gesagt, dass Aristoteles völlig daneben liegt oder so etwas. Ich habe eher darauf aufmerksam gemacht, dass manche Verquickungen von Moral und Tugend unter Umständen problematisch sind oder vielleicht doch dann den Gedanken der Selbstbestimmung, der Autonomie zu sehr unterlaufen. Das heißt aber nicht, dass Aristoteles keine guten Punkte hat. Also wer bin ich, Aristoteles zu kritisieren, würde ich
1: mich
2: nur in kleinen Dosen erlauben.
1: Ulf Alof Kramer aus Balve, herzlich willkommen.
3: Ja, herzlich willkommen auch. Ja, ich mache mir ein bisschen Sorgen, wie das den jungen Leuten in Zukunft so geht. Ich habe jetzt vor kurzem auf WDR5 gehört, dass Jugendliche 10 Stunden am Tag mit ihrem Handy beschäftigt sind. Und ich glaube und befürchte, dass das sehr zu Lasten der menschlichen Kreativität geht, die, glaube ich, ein wirklich wichtiger Aspekt ist, um selbstbestimmt und glücklich leben zu können.
1: Sie sprechen ja wie Aristoteles.
3: Ja, na, für so einen Bauern geht's dann, ne? Sagen wir mal. Ja, und ich stelle mir zum Beispiel immer vor, dass jedes Kind irgendwie ein Musikinstrument lernen müsste, statt den ganzen Tag am Handy irgendwie mit den Ideen anderer Menschen konfrontiert zu sein und mit einer Scheinwelt. Weil genau das erlebe

0: ich selber. Ich bin ein bisschen ein Saxophon-Hobbymusiker und die Musik macht mich besonders glücklich. Und ich glaube, das wäre einfach gut. Wir müssen sicherlich da stark drauf achten, dass in Zukunft die Menschen, die Kinder eben durch solche Aspekte auch die Chance haben, glücklich zu sein.
1: Ja, aber jetzt, Sie melden sich ausgerechnet in dem Moment, wo Martin Breuel gesagt hat, wir müssen aufpassen, dass wir da keine Wertungen vornehmen, was jetzt das Gute oder das Bessere ist. Sein Beispiel war, ich glaube, Opernhaus oder Fußballstadion. Jetzt haben wir am Handy daddeln oder Saxophon spielen.
0: Ja, es geht mir darum, dass das eine eben selbstbestimmt kreativ ist. Also menschliche Kreativität, eine ganz wunderbare Eigenschaft, die sicherlich sehr selbstermächtigend und beglückend ist, schafft. Es geht mir nicht darum, welche Form von Freizeitgestaltung man sich aussucht. Und ich habe noch einen weiteren Aspekt, den ich auch sehr, sehr wichtig finde. Und zwar, dass wir die Möglichkeit haben, so zu leben, dass wir nicht immer unterbewusst anerkennen müssen, dass wir mit unserer Lebensweise anderen Menschen ihr Leben beeinträchtigen oder schwerer machen. Und ich glaube, dass das auch eine subtile Unzufriedenheit mindestens in allen Menschen erzeugt, die es nicht schaffen, diesem Verdrängungssystem beizuwohnen. Gut, und einfach also, wunderbar sich da rauszumogeln.
1: Dieser zweite Punkt. Das gibt uns Gelegenheit, Martin Breuel, Sie hatten das nämlich angedeutet, also dass Fragen von Ökologie für manche eben auch ein Grund sind, sich diesem alten Thema nochmal zu stellen, was ist das gute Leben. Das haben Sie angedeutet, aber als Antwort auf Herrn Alof Kramer könnten Sie es nochmal einen Moment vertiefen.
2: Ja, gerne. Also danke für den Beitrag. Das spricht wieder total wichtige Punkte an, wenn wir zuerst auf diese Frage nach Ökologie und Klimakrise eingehen. Das ist ein Punkt, den beispielsweise Felix Heidenreich stark macht, dass inzwischen es nicht mehr nur ausreicht, auf Autonomie im Sinne von Selbstbestimmung zu setzen und zu sagen, wie in dem Beispiel jetzt, ob jetzt Musikinstrument lernen oder 10 Stunden am Handy dann ist völlig egal, weil jeder ist frei und so weiter. Ja? Sondern, dass es bestimmte Politiken der Nachhaltigkeit braucht, um der Klimakrise gerecht zu werden. Und diese Politiken der Nachhaltigkeit lassen sich aber nicht allein aus einem Ideal von Selbstbestimmung her begründen, ja, weil sie auf zukünftige Generationen ausgreifen. Und die Frage, wie können zukünftige Generationen eigentlich ein gutes Leben leben?
1: Das heißt, man nimmt sich damit das Recht zurück, bestimmte Lebensformen dann auch zu kritisieren.
2: Ja, ich glaube, man kommt ohne Kritik an Lebensformen nicht aus und auch ohne bestimmte Überlegungen, was das gute Leben ausmacht. Aber immer mit einem gesellschaftstheoretisch kritischen Impuls. Es geht nicht darum, etwas vorzuschreiben. Es geht nicht darum zu sagen, jedes Kind muss ein Musikinstrument lernen, sonst werden die Eltern bestraft oder sowas. Das wäre ja völlig wieder der freien Gesellschaft. Sondern es geht darum, Anreizstrukturen zu schaffen, gesellschaftliche Anreizstrukturen, die zum Beispiel Gemeinschaftserfahrung ermöglichen oder nachhaltige Politik ermöglichen. Ja, da wären wir auch wieder bei diesem Gedanken von Gemeinschaft und Dinge, die Gemeinschaft erschweren, wie es beispielsweise die exzessive Handynutzung ist. Da hat man zwar 1000 Facebook-Freunde oder TikTok-Anhänger oder wie auch immer, aber gleichzeitig ja nicht ernsthaft so etwas wie authentische Gemeinschaft, so etwas dann nicht zu fördern oder vielleicht zu erschweren, ohne es zu verbieten.
1: Besten Dank, Herr Alof Kramer. Michael Karbach schreibt uns, ein leichter nachvollziehbarer Ansatz ist die Betrachtung aus der Perspektive des schlechten Lebens. Da haben wir es wieder. Mhm. Wer frei von Gewalt, Krankheit und existenzieller Armut leben darf, hat zumindest kein schlechtes Leben. Und das könnte auch als ausreichend für das gute Leben gelten. Diese maximal verkürzte Betrachtung ist für die meisten Menschen unzureichend. Zum guten Leben gehören je nach individueller Überzeugung auch Gemeinschaft, Gerechtigkeit, Freiheit und leider meist Überfluss und Verschwendung. Schauen wir auf Menschen, denen es schlechter geht, lässt uns dies das eigene Leben meist besser bewerten. Das geschieht teilweise mit einer zugewandten Hilfsbereitschaft, aber auch mit einer herablassend ablehnenden Haltung oder einer besser wissenden Attitüde. Gegenüber denen es besser geht, gibt es sowohl bewundernde als auch neidvolle oder sogar missgünstige Einstellungen. Wir brauchen für eine Vorstellung von einem guten Leben immer den Vergleich. Und je mehr wir vergleichen, desto mehr Defizite können wir erkennen, meint Michael Karbach.
2: Ja, auch da ist was dran. Und auch das ist in der Geschichte der Philosophie häufig so gelaufen, dass man geschaut hat, wo läuft es nicht gut. Ja, und ich hatte über die materiellen Bedingungen, die ein gutes Leben erfüllen muss, ja auch schon vorhin gesprochen. Das stimmt in der Hinsicht. Es ist ein bisschen zu selbstbezogen formuliert, würde ich sagen, in der E-Mail, weil die Frage, die die E-Mail beantwortet, müsste eigentlich lauten, wie führe ich ein gutes Leben? Und was wir in unserem Buch auch immer wieder stark machen, ist, dass die Frage nach dem guten Leben eine Frage ist, die nicht nur meine Lebensführung betrifft, sondern die auch eine politische, eine gesellschaftsbezogene Komponente hat. Also es reicht nicht aus zu sagen, mein Leben ist gut und sich dann zurückzulehnen. Ja, wenn man fragt, was ist das gute Leben, ist immer gefragt, wie können eigentlich möglichst alle Menschen zu Subjekten werden?
1: Ja, das, wenn man es auf das eigene Subjekt zentriert und ausschließlich darauf, dann das hatten wir ja schon. Also dann kann man nichts mehr sagen über das gute Leben von anderen.
2: Ja, genau. Und dann ist es durchaus problematisch. Deswegen ist ja auch die Frage nach dem guten Leben eine philosophisch interessante Frage und nicht nur eine Frage, die irgendwie in Ratgeberliteratur verhandelt wird.
1: Und wo wir jetzt fast durch sind, warum ist das auch theologisch eine spannende Frage?
2: Weil die Theologie eine der Wissenschaften ist oder vielleicht auch die Religion eine der Einstellungen zur Wirklichkeit ist, die für sich beansprucht, schon noch etwas sagen zu können zum guten Leben. Also das, was ich zum Beispiel gerade über Gemeinschaft erzählt habe, findet natürlich einen reichen Widerhall in beispielsweise christlichen Traditionen, wo dieser Gedanke der Beziehungsfähigkeit des Menschen, der Relationalität zentral ist, ja, vom Alten übers Neue Testament, über die ganze Tradition hindurch. Und man könnte dann auch die Frage stellen, ganz zum Schluss, ob Beziehungen eigentlich nur horizontale Beziehungen sind oder also zwischenmenschliche Beziehungen oder ob zum guten Leben, das kann man wahrscheinlich dann wirklich nicht mehr verallgemeinern, aber die Frage kann man stellen, ob zum guten Leben nicht auch gewissermaßen eine vertikale Beziehung dazugehört, ein Ausgreifen auf etwas Transzendentes.
1: Also das Horizontale ist das, was wir jetzt mit anderen gemeinsam leben, und das Vertikale führt nach oben.
2: Genau. Also das ist ja eine weitere Frage. Gehört eigentlich zum guten Leben eine religiöse Dimension dazu oder nicht? Ja, und gerade die Betonung von Beziehung, von Gemeinschaft lässt sich relativ problemlos erweitern, zu sagen, in gelingenden Beziehungen, also jetzt, ich meine, in gelingenden zwischenmenschlichen Beziehungen, zeigt sich auch, dass jetzt nicht irgendwie das kalte Nichts eines anonymen Universums am Grunde der eigenen Existenz liegt, sondern so etwas wie eine Antwortbeziehung, ja, also Gemeinschaft am Grunde der Existenz liegt. Und das kann dann auch wiederum eine Theorie des guten Lebens bereichern. Ja. Die will ich dann gar nicht verallgemeinern, aber ich will sie als Angebot in den Raum stellen.
1: Ja, es soll nicht verallgemeinert werden, das haben wir verstanden. Und ich finde interessant, über welche Dörfer wir jetzt heute so gezogen sind. Also wir hatten natürlich die Philosophie, die mit allem angefangen hat. Wir hatten zum Schluss die Theologie, wir hatten die Soziologie mit drin. Und Sie haben sogar angedeutet, dass Primatenforscher dazu auch was beitragen können, zu der Frage nach dem guten Leben. Sie hätten noch 30 Sekunden, um eine Andeutung zu machen.
2: Also Primatenforscher fragen nicht direkt nach dem guten Leben, aber sie schauen sich ja schon an, was Menschen eigentlich besonders auszeichnet, was den evolutionären Erfolg des Menschen im Vergleich zu seinen nächsten Verwandten erklären kann. Und da spielt die Kategorie der Gemeinschaft, der Fairness, der Kooperation in der Regel eine riesengroße Rolle.
1: Ein gutes Leben ist also eines, was in Gemeinschaft verwirklicht wird.
2: So kann man es zusammenfassen.
1: Dann sage ich nur noch, wie das Buch heißt. Was ist das gute Leben? Und in diesem Band, Martin Boyle hat das schon angedeutet, finden sich nicht nur seine Gedanken, sondern auch die von drei weiteren Autorinnen und Autoren. Und erschienen ist das Buch bei Herder. Herzlichen Dank für diese gemeinsame Stunde, Herr Breul. Das war eine Wiederholung des Philosophischen Radios vom 3. Februar 2025. Nächsten Montag sprechen wir über das Thema Arbeit. Welche Sinnfragen verbinden wir mit der Erwerbsarbeit? Danke fürs Zuhören. Grübeln Sie nicht zu viel.

0: ist 20 Uhr. 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
1: Die Nachrichten mit Ulrike Frohleichs. Guten Abend. Der mutmaßliche Attentäter in einem ICE bei Siegburg vor knapp 2 Monaten war der Polizei schon früher aufgefallen. Das steht in einem internen Dokument des Innenministeriums. 2-mal wurde überprüft, ob er als Risikoperson eingestuft werden sollte. Es gab aber noch keine endgültige Entscheidung. Landesinnenminister Reul sagte dem WDR, dabei müsse auch der Datenschutz beachtet werden.
2: Wir haben ein Dilemma. Und das Dilemma heißt, wir wissen, es gibt Menschen, die sind durchaus straffällig und die sind gleichzeitig psychisch auffällig. Und diese einfache Gleichung zu sagen, da bringen wir doch einfach die Daten zusammen, da wissen wir Bescheid, ist eben wegen Datenschutz nicht möglich.
1: Der Tatverdächtige hatte Anfang April 2 Sprengkörper in ein Zugabteil geworfen. Rund 10 Fahrgäste wurden leicht verletzt. Der Mann befindet sich in Untersuchungshaft. Im Iran-Krieg dauern die Verhandlungen über ein Ende der kriegerischen Auseinandersetzungen an. Zuletzt hatte die Kriegspartei USA Zuversicht verbreitet, dass man einem Abkommen näher gekommen sei. Inzwischen deutet sich allerdings an, dass es vorerst nur um einen Zeit- und Themenplan geht. Erst danach sollen verbindliche Absprachen getroffen werden. Papst Leo hat seine erste Enzyklika veröffentlicht, eine Art Regierungserklärung. Darin geht es vor allem um künstliche Intelligenz. Der Papst warnt, dass die Technologie häufig von privaten Akteuren gesteuert wird. In Jülich im Kreis Düren schwinden die Trinkwasservorräte. Die Stadt rief dazu auf, sparsamer mit Wasser umzugehen und darauf zu verzichten, Pools zu befüllen und Rasen zu sprengen. Die Stadtwerke in Jülich wiesen darauf hin, dass es sich um eine Bitte an die Bürger handele. Man wolle versuchen, ohne Verbote auszukommen.
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1: Heute Abend entscheidet sich, ob der SC Paderborn nächste Saison in der Bundesliga oder weiterhin in der zweiten Liga spielt. In knapp einer halben Stunde empfängt Paderborn den VfL Wolfsburg zum Relegationsrückspiel. Nach dem 0:0 im Hinspiel brauchen die Ostwestfalen einen Sieg für den Bundesliga-Aufstieg. Am Paderborner Stadion steht Oliver Köhler für WDR aktuell.
3: Es ist eine tolle Stimmung in der ganzen Stadt. Schon seit heute Mittag auf der Kneipenmeile in der Nähe des Rathauses hat der SC Paderborn für eine halbe Stunde Freibier für alle spendiert in mehreren Kneipen. Also da war schon richtig was los. Und um 17 Uhr dann der große Moment, der Fanmarsch Richtung Stadion. Und jetzt heißt es nur noch warten, dass es losgeht. Daumen drücken. Also große Euphorie und die Aufstiegsparty ist auch schon geplant für morgen. Wenn es denn klappt, wir drücken die Daumen.
1: 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Das Wetter in Nordrhein-Westfalen: in der Nacht kühlt es sich ab auf 17 bis 10 Grad, im Hochsauerland und der Eifel bis auf 7 Grad. Morgen gibt es wieder viel Sonnenschein bei einem oft wolkenlosen Himmel. In Winterberg bis 28 Grad, in Schleiden bis 30 und in Köln bis 34 Grad. Mittwoch Sonne und lockere Wolken mit 21 bis 27 Grad, nicht mehr ganz so heiß. Die Zeit 20.03 Uhr.
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4: Ja, hallo und herzlich willkommen zu dieser Ausgabe Lies mir was vor. Und auch heute haben wir wieder was Schönes für Sie vorbereitet, damit Sie sich einen entspannten Feiertag machen können zusammen mit uns hier in Lies mir was vor. Rebecca Link ist mein Name, schön, dass Sie da sind. Und ich nehme Sie jetzt mit nach St. Petersburg. Ende des 19. Jahrhunderts. Ich weiß nicht, ob Sie sich das vorstellen können, wird gleich ein bisschen konkreter werden. Wir reden heute über Ruth, eine Erzählung von Lou Andreas Salomé. Und dazu kann ich sagen, dass wir alleine über diese Autorin wirklich problemlos 1,5 Stunden im Gespräch füllen könnten, denn sie gehört ganz bestimmt zu den außergewöhnlichsten Frauen, die wir aus dem Literaturbetrieb kennen. Vielleicht mal zur Einführung ein bisschen Biografie. 1861 wurde sie geboren in St. Petersburg, genauso wie die Ruth aus ihrer Geschichte. Sie hieß Luise von Salomé von Geburt an, ist dann irgendwann zu Lou Andreas Salomé geworden, unter anderem durch Heirat mit einem Herrn Andreas, einem Orientalisten, dazu gleich noch viel mehr. Sie hat ein freies und selbstbestimmtes Leben geführt, was in dieser Zeit ja doch nicht ganz so richtig gewöhnlich war für Frauen. Ein Leben, in dem aber auch Männer wie Friedrich Nietzsche oder Rainer Maria Rilke oder Sigmund Freud eine große Rolle gespielt haben. Freud hat dann später zum Beispiel mal folgenden Satz an sie geschrieben: Es ist gewiss nicht oft vorgekommen, dass ich eine psychoanalytische Arbeit bewundert habe, anstatt sie zu kritisieren. Das muss ich diesmal tun. Es ist das Schönste, was ich von Ihnen gelesen habe. Ein unfreiwilliger Beweis Ihrer Überlegenheit über uns alle. Padam. Ja, aber jetzt kommt die kritische Frage. Haben Sie schon mal etwas gehört von Lou Andreas Salomé? Also geschweige denn mal was von ihr gelesen. Man kann wahrscheinlich zusammenfassend sagen, dass ihr schriftstellerisches Werk ein bisschen verschwunden ist hinter dieser wilden Lebensgeschichte. Na, und das wollen wir heute im Rahmen unserer Möglichkeiten ändern hier in Lies mir was vor. Auch mit meiner Kollegin Mitu Sanyal. Hallo Mitu.
5: Hallihallo, liebe Rebecca.
4: Ja, die ganze Erzählung vorgelesen von Regina Münch, auch diese Frau muss noch erwähnt sein, gibt es dann bei uns wie immer im Podcast.
5: Rebecca, Regina und Ruth, das gefällt mir gut.
4: Ja, Wahnsinn, ne? Eine Sendung der Alliteration. Also Mitu, du bist wieder unsere Expertin, in diesem Falle über Lou Andreas Salome und ihre Erzählung Ruth. Aber ganz ehrlich, du hattest sie vorher auch nicht gelesen, oder?
5: Ich kannte sie als Psychoanalytikerin und habe halt irgendwie mich auch so ein bisschen an ihr abgearbeitet. Das Problem mit ihr ist ja, glaube ich, auch der Name. Also Lou und Salome, da steckt ja Lulu drin, da steckt Salome von Holofernes drin, die Holofernes den Kopf abschlagen gelassen hat. Und dass man so ein bisschen das Gefühl hat, es ist eine femme fatale und sie auch in dieser Ecke einordnet und so, ist ja auch ganz lange wahrgenommen worden. Und sie war ja so viel mehr. Sie war Schriftstellerin, sie war Kritikerin, sie hat auch irgendwie Gedichte geschrieben und sie war Psychoanalytikerin. Also sie hat halt so ganz viele Leben zusammengeführt. Und dass sie so ein bisschen untergegangen ist und immer so als die Muse von großen Männern wahrgenommen wurde, wird ihr einfach wahrlich nicht gerecht.
4: Wir wollen deswegen heute über sie sprechen. Hier in Lies mir was vor und wollen natürlich auch Auszüge aus ihrem Werk Ruth in diesem Falle hören. Ruth, eine Erzählung, das hat so um die 200 Seiten, das mittlerweile in unterschiedlichsten Ausgaben zu haben, findet man wirklich überall, auch wenn man so im Netz stöbert und ist auch ihr erfolgreichstes Werk, oder?
5: Es ist zu ihren Lebzeiten ihr erfolgreichstes Werk gewesen. Inzwischen würden wir natürlich sagen, dass die psychoanalytischen Schriften das deutlich überwiegen. Aber es gab viele Auflagen davon. Die hatte ja auch harte Zeiten unterwegs gehabt. Und während der Zeit hat sie sich wirklich unter anderem mit dem Roman Ruth über Wasser gehalten, weil es war ja auch ein Skandalroman, weil alle auch so ein bisschen wussten, dass der sehr, sehr stark autobiografisch geprägt ist.
4: Vielleicht dann ein, zwei Sätze zu dieser Ruth. Das ist eigentlich ganz interessant. Das wird sich im Zuge dieser Ausgabe von Lies mir was vor auch noch ein bisschen mehr erschließen. Der Roman heißt Ruth, aber so viel über Ruth lesen wir darin gar nicht, sondern vor allen Dingen über viele andere Leute. Aber wer ist die Ruth?
5: Ruth ist eine junge Frau, eine Waise, die zur Schule geht, aber irgendwie unglaublich fantasiebegabt ist, unglaublich intelligent ist und sie trifft dort auf einen Lehrer, der sich sowohl in sie verliebt, als halt auch sie intellektuell fördern möchte. Und das wird ein ganz intensives Lehrer-Schülerinnen-Verhältnis, das an vielen Punkten erschreckend Grenzen überschreitet, aber von beiden so gewollt ist und es explodiert dann an dem Punkt, an dem er möchte, dass sie seine Frau wird. Also das ist so tatsächlich die Geschichte aus ihrem Leben und es ist die Geschichte aus dem Leben der Ruth in dem Buch.
4: Das werden wir noch viel mehr im Detail besprechen im Laufe dieser Ausgabe von Lies mir was vor. Und jetzt hören wir Musik, die ganz klar damit verbunden ist. Es gibt nämlich einen Spielfilm, Lou Andreas Salome von der Regisseurin Cordula Kablitz-Post. Und daraus hören wir eine Musik jetzt hier in Lies mir was vor.

0: Abspannmusik von Judith Wager aus dem Film Lou Andreas Salome, der genau das Leben dieser ja unter anderem Schriftstellerin behandelt. 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So, und jetzt nehmen wir Sie mit zum Ende des 19. Jahrhunderts in St. Petersburg. Wir lernen jetzt erstmal, obwohl das Buch, um das es hier geht, ja Ruth heißt, einen Mann kennen, Erik, eigentlich ein Intellektueller, wollte eigentlich eine andere Karriere machen, jetzt ist er halt Lehrer geworden und es hat ihn mit seiner Familie in die damalige russische Hauptstadt verschlagen. Wir kommen mit ihm und seiner Familie jetzt in dieser Szene im Sommerhaus an. Die Familie, sage ich einen Satz zu, das ist seine Frau Klare Bell, die ist bettlägerig seit einem nicht näher beschriebenen Fall, sie hatte einen Unfall und sein Sohn Jonas ist auch mit dabei, der ist so um die 16, 17 Jahre alt, wirkt aber sehr kindlich. Na und bald werden die drei noch einen zusätzlichen Hausgast bekommen. Das wissen sie aber noch nicht an dieser Stelle. Hören wir mal zusammen den Anfang von Lou Andreas Salomes Ruth, gelesen von Regina Münch.
1: In der Morgenstille war nichts vernehmbar als das helle, langgezogene Trillern der kleinen Buchfinken im jungen Birkenlaub. Die breite, ungepflasterte Straße, die sich, nicht weit von der russischen Hauptstadt, in der Richtung der finnländischen Bahnlinie ins flache Land erstreckt, lag einsam im Frühnebel da. Dann holperte ein Leiterwagen mit einigen Möbelstücken bepackt schwerfällig des Weges. Der Fuhrmann kletterte von seinem Sitz, warf den kurzen Schafpelz von den Schultern und dem roten Hemde, neben seinen beiden magern Gäulen hergehend, stimmte er eine Volksweise an, die schwermütig in den Vogelgesang hineinklang. Hinter den Birken tauchte hier und da ein Landhaus auf, meist ein Holzbau mit geschlossenen Fensterläden und bretterverschlagener Balkontür. Oder es schimmerte ein Garten hervor, wo man eifrig beschäftigt war, das Winterlaub zusammenzukehren und die Beete für den Sommer instand zu setzen. Aber erst nach Beginn der städtischen Schulferien wurde es in dieser Gegend lebendig. Der Möbelwagen hielt vor einem Hause, das ganz abseits, weit entfernt von jeder Nachbarschaft, zwischen niedrigem Weidengebüsch und etwas feuchtem Wiesengrund lag. Es war nicht sonderlich groß, besaß aber von allen den schönsten Garten. Die Frühlingsbäume, die es umstanden, breiteten einen zarten, bräunlichen Schleier darüber, und rings über den verwitterten Lattenzaun drängte sich der Flieder in hellgrünen Blattknospen. »Die Pforte von außen aufstoßen«, schrie eine vergnügte Stimme in gebrochenem Russisch dem Fuhrmann entgegen, und gleich darauf kam ein halbwüchsiger Knabe durch den Garten gelaufen. Langsam bewegte sich der Wagen über den Kiesweg bis hinter das Haus, wo einige Stufen zur offenen Terrasse mit der Eingangstür emporführten. Eine ältliche Magd mit einer sonderbaren Friesenhaube auf dem Kopf wartete schon unten, fasste kräftig mit an und ließ die abgeladenen Möbelstücke in dem Wohnzimmer niedersetzen, das mit seinem breiten Fenster auf die Terrasse hinaussah. Im Wohnzimmer stand die Tür zu einem kleineren Nebengemach auf, das bereits vollständig eingerichtet zu sein schien. Von den Sachen, die man beim Auszug aus der Stadtwohnung im gemieteten Landhause vorgefunden hatte, war offenbar alles Beste und Bequemste hier zusammengetragen worden, um Ordnung und Gemütlichkeit zu schaffen. An der Tür lag auf einem deckenumhangenen Ruhebett eine bleiche, nicht mehr junge Frau, deren feine Gesichtszüge jedoch Spuren ungewöhnlicher einstiger Schönheit zeigten. Unter den halbgesenkten Augenlidern folgte sie aufmerksam jeder Bewegung der Kommenden und Gehenden. Da vernahm sie von der Terrasse her eine Stimme, bei der ein Lächeln durch die großen blauen Augen ging. »Erik«, rief sie bittend, »komm doch her zu mir, komm doch her!« Er stand vor dem Terrassenfenster in dunkler Morgenjoppe, die Hände in den Seitentaschen versenkt, zwischen den Zähnen eine Zigarette. Auf den Zuruf seiner Frau wandte er sich um und ging in das Zimmer. Ihr schien immer, ein Strom von Leben käme mit ihm, wenn er so zu ihr trat. »Nun, Bell«, sagte er heiter, »du sollst sehen, jetzt bricht die Sonne durch den Nebel und dann trage ich dich in den Garten hinaus. Deinen großen Liegestuhl haben wir schon dort hinten am Springbrunnen aufgestellt.« Sie schüttelte den Kopf. »Ich habe keine Ruhe draußen, solange hier alles noch in solcher Verwirrung ist. Wie mag es nur in deinen Zimmern aussehen, Erik? Seitdem wir gestern herkamen, habt ihr nur für mich gesorgt. Ach, weißt du, das ist das Schlimmste. Im ganzen Leben wird nichts mehr recht ordentlich werden. Alles wird herumliegen.« »Aber Bell«, versetzte er spottend. Welchen Sinn hätte es auch sonst aufzuräumen? Was sind das für Sorgen und Schmerzen? Doch Clara Bell stimmte in den scherzenden Ton nicht mit ein, sondern sah betrübt vor sich hin. Da fügte er ungeduldig hinzu, »Damit musst du dich ernstlich abfinden. Nicht immer wieder davon anfangen. Sicherlich bist du dazu geschaffen, als die peinlichste aller Hausfrauen hinter der blitzendsten aller Teemaschinen zu sitzen und musst nun stattdessen Jahr aus, Jahr ein daliegen und es untätig mit ansehen, wie deine beiden männlichen Hausfrauen, Jonas und ich, es sorglos treiben. Das ist schwer, ich weiß. Es ist schwer, sein Talent zu unterdrücken, aber es kann dir nicht erspart werden, du musst es endlich überwinden. Jonas könnte mir darin fast wie eine Tochter sein, Erik, wenn du nur wolltest.
2: Dass er wie eine Tochter wäre?
1: Nein, natürlich will ich das nicht. Wie kannst du nur solchen Unsinn reden, Bell? Es ist kein Unsinn, Erik. Du bist so streng gegen ihn und daher ist er gegen dich oft schüchtern, geht nicht recht aus sich heraus. Aber mir zu dienen macht ihm Freude, auch in den häuslichen Dingen. Kannst du mir diese Freude nicht lassen?
2: Nein, sagte er kurz, nicht so, wie du es meinst. Ich wünsche nicht, dass er verweiblicht wird. An mir ist es, dir zu dienen.
1: Er brach ab, weil die Magd hereintrat. Sie wollte den Fuhrmann ablohnen. Erik legte Geld auf den Tisch, der, noch staubig, in die Mitte der Stube gesetzt worden war. »Dies ist das Trinkgeld, Gonne. Nein, es ist nichts darauf herauszugeben. Wenig genug für viel Arbeit.« Als sie hinausgegangen war, blickte er mit einem unterdrückten Lächeln in den Geldbeutel und dann zu seiner Frau hinüber. »Wir haben entsetzlich viel Geld, Bell. Natürlich, wer sollte uns auch in diesem Winkel abnehmen, nicht wahr?«
2: »Ach, Erik, das kann doch gar nicht sein. In diesem Winkel haben wir uns eins der teuersten Landhäuser ausgesucht. Ich habe ja nichts dagegen zu sagen gewagt. Aber wenn du wüsstest, wie es mich im Stillen drückt. Denn du bist es ja, der seine ganze Kraft aufwenden muss, um das viele Geld zu verdienen.«
1: »Meine ganze Kraft aufwenden«, wiederholte er langsam. »Wie schade ist es doch, Bell, dass es nicht wahr ist. Ich glaube fast, das wäre so schön, dass ich sogar umsonst täte. Es dürfte dann freilich nicht bei den paar armseligen Schulstunden bleiben. Nein, du, in diesem heiligen Lande vergesse ich bald, dass ich überhaupt Kraft aufzuwenden habe. Und da wollen wir uns doch wenigstens des Lebens freuen, wenn ich Geld habe. Sind wir nicht ganz eigens dazu vor einem halben Jahr hierher gepilgert?« Sie hörte nicht die Ironie aus seinem Ton heraus. »Nun ja, Erik, es ist nur gut, dass dir immer alles zu leicht und zu wenig scheint«, sagte sie. »Du hast eine solche merkwürdige Frische. Aber ich wüsste doch wahrhaftig nicht, wo du beim besten Willen noch mehr Schulstunden hineinstopfen könntest.« Ein Zug von Pein ging über sein Gesicht. Er antwortete nicht, sondern kehrte sich ab und lehnte sich in das breite Fenster des Wohnzimmers. Jonas war aus dem Garten hereingekommen, blieb neben dem Vater stehen und blickte hinaus. Draußen kämpfte der letzte Nebel gegen die Maisonne. Man konnte in der Tiefe des Gartens einzelne Obstbaumgruppen unterscheiden, in deren Mitte ein zusammengebrochener Springbrunnen stand. Im Hintergrunde schloss ein kleines Gehölz von Birken, Pappeln und Weiden, an denen noch die Kätzchen niederhingen, die Aussicht ab. Näher zum Hause streckten ein paar mächtige Ulmen ihre Zweige bis über das Dach. Süß und laut schlug den beiden am Fenster die erste Nachtigall des Jahres entgegen. Einen Augenblick lauschten sie stumm. Wie die Gesichter von Vater und Sohn einander so nahe gerückt waren, fiel die Ähnlichkeit zwischen ihnen auf. Sie trat noch stärker dadurch hervor, dass Erik sich bartlos trug. Derselbe blonde Kopf, breit ausgebaut in Stirn- und Schädelform, dieselbe ein wenig stumpf abschließende Nase und derselbe große, im Sprechen und Lachen sehr ausdrucksfähige Mund. Aber diese ein wenig groben Züge bedurften sichtlich mancher Jahrzehnte, um durchgeistigt und fesselnd zu wirken. Eriks Züge waren beredt geworden in all jenen feinen Linien und Schatten, die ihnen erst seelischen Reiz verliehen, als die Jugend von ihm ging. Jonas dagegen besaß noch ein frisches Apfelgesicht, das in seiner vollendeten Harmlosigkeit ihn oft minder geweckt erscheinen ließen, als er wirklich war. Schön konnte man an ihm nur die großen Blauaugen der Mutter finden
2: und deren blendende Haut, die nur das Krankenlager an ihr entfärbt hatte. Clarabel lag still und blickte auf ihre beiden liebsten Menschen. In ihren Gedanken sah sie Jonas schon herangereift zu der hochgewachsenen Gestalt ihres Mannes. Sie glaubte, im Knaben ihn wiederzuerkennen, so wie er damals war, als sie ihn kennenlernte und er um sie warb. Es war ja auch gar keine so bedeutende Anzahl von Jahren, die ihn damals von Jonas Alter unterschied. 21 Jahre zählte Erik erst, als ihm sein Knabe geboren wurde. Sie fühlte jedes Mal eine kleine Regung von Stolz, wenn sie daran dachte. Hatte er sich doch toll genug in sie verliebt, um sie mitten in seiner leichtlebigen Pariser Studentenzeit frisch weg vom Fleck zu heiraten. Er, der begabte, ehrgeizige, früh weltmännisch geschulte Mann, band sich an sie, das einfache Kinderfräulein, das nur der Glücksfall einer günstigen Stellung aus ihrer kleinen holländischen Vaterstadt Haarlem in die vornehmen Gesellschaftskreise von Paris geführt hatte. Die fremden Kinder an der Hand hatte sie bewundert in den Salon gespäht, wo er verkehrte. Später gingen sie von Paris nach Deutschland und nach England und lebten ein paar Jahre von dem geringen Vermögen, das schnell verbraucht war. Eriks Studien waren breit angelegt gewesen, sie sollten Geistes- und Naturwissenschaften gleichmäßig umfassen. Aber als Jonas 2 Jahre alt wurde, da galt es, sich mit eisernem Fleiß zu konzentrieren und abzuschließen, um Brot zu erwerben. Eine kleine Lehrstelle bot sich ihm, ganz aus der Welt, weit draußen im Meer auf einer friesischen Insel. Clarabel freute sich im Grunde, dass ihre verrückte, glückliche Studentenehe in so stille, geordnete Verhältnisse mündete. Aber für Erik tat es ihr leid. Denn erstens war er sicherlich zu viel größerem Berufen als zu diesem abhängigen Stillleben für Weib und Kind. Und dann konnte sie ihn sich auch gar nicht anders vorstellen als im ungeheuren Rahmen einer Weltstadt und im vollen Verkehr mit einer gebildeten, raffinierten Gesellschaft, die ihn fortriss und die er fortriss. Wie sie ihn zuerst unter den einfachen Menschen des Volkes dastehen sah, kam er ihr vor wie ein verzauberter Prinz. Aber sie kannte ihn und zweifelte nicht, irgendwie werde er auch schon die Leute verzaubern, bis sie seinen prinzlichen Ansprüchen besser entsprechen. Zu ihrer Verwunderung kam es jedoch ganz anders. Erik lehrte niemand seine Art, wohl aber nahm er die der Leute an. Bald sah man ihn ebenso oft im Schifferwams und in Lederhosen wie in seiner früheren Kleidung. Seine Umgebung färbte so stark auf ihn ab, dass er geradezu echt in der Farbe erschien. Aber die Folge war, dass er seine Umgebung beherrschte. Er gab sich nicht, wie Bell gefürchtet hatte, Grübeleien über seine weit ausschauenden, ehrgeizigen Wünsche hin. Vielleicht war es eine zu aktive Natur dazu. Was es nur gab, raffte er zusammen, um sich in der Gegenwart voll zu betätigen. Und an die Zukunft, an die glaubte er so fest wie ein Kind an Gott. Clarabel richtete sich ein wenig höher auf in ihren Kissen und stützte den Kopf in die Hand. Weiter als bis hierher, dachte sie niemals. Ein Glanz froher Erinnerung lag auf ihrem Gesicht, der es verjüngte. Die kunstvoll geordneten Locken, die statt jeder festen Frisur dies Gesicht umrahmten, trugen noch dieselbe wunderschöne Goldfarbe wie damals. Nur am Hinterkopf waren sie durch das lange Liegen dünn geworden, ja, dort hatte sich sogar eine ganz kleine verheimlichte Glatze gebildet. »Jetzt müssen wir in die Schule wandern, Jonas«, bemerkte Erik und wandte sich vom Fenster. »Gehst du heute zu den Mädchen, Papa?«, fragte der interessiert. »Ja, aber deshalb brauchst du nicht wieder am Torweg der Mädchenschule auf mich zu warten und dort herumzulungern«, versetzte Erik mit einem Seitenblick, der Jonas verlegen machte. Ohne ein Wort zu erwidern, trollte sich dieser aus der Stube. »Jonas fängt früh an. Er artet dir nach, Erik«, sagte Clarabel lächelnd, und als stünd es mit ihren Worten in irgendeiner Gedankenverbindung, griff sie unter allerlei Sachen, die auf einem niedrigen Tischchen neben ihrem Ruhebett standen, einen geöffneten Brief heraus. »Hier liegt noch die Einladung. Wenn du wirklich absagen willst, vergiss es nicht heute in der Stadt. Oder gehst du persönlich vor?« Er streckte die Hand nach dem Brief aus und überflog ihn flüchtig. Es war eine kurze Einladung, unterschrieben Varvara Michailowna. Erik kniff das Papier zerstreut in kleine Falten und warf es auf den Tisch.
1: Ich möchte dich wohl was fragen, Erik.
2: Ja, Bell?
1: Sage mir, gehst du vielleicht nur deshalb nicht mehr in diesen ganzen Kreis, weil sie dir gefährlich geworden ist?
2: Er fing an zu lachen. Nein, Bell, darüber kannst du ruhig sein.
1: Aber sie hat dich nicht doch einen Augenblick recht stark gefesselt?
2: Das hat sie wohl. Das gelingt doch wohl jeder so reizenden, koketten Frau.
1: Junge Witwen hält man immer für kokett. Von Varvara würde ich es nicht denken. Glaubst du das von ihr?
2: Er sah seine Frau verwundert an. Ja, natürlich, alle schönen Frauen sind es. Auch ist ihr nicht der geringste Vorwurf daraus zu machen. Das gehört zu ihnen wie die Schönheit. Das Gegenteil wäre fast stilwidrig. Und es ist gut, vielleicht ein Grund, warum die Schönheit keinen tieferen Schaden anstiftet. Adieu, Bell, es ist Zeit für uns zum Bahnhof. Sie hielt ihm das Gesicht zum Kusse hin. Wie er sich aber zu ihr niederbeugte, umfing sie seinen Hals mit beiden Händen und hielt ihn einen Augenblick, zu ihm aufschauend, fest. Er hielt geduldig still.
1: »Du«, sagte sie lachenden Mundes, ließ sich küssen und ließ ihn los.
2: Erik und Jonas waren schon fortgegangen und Gonne räumte eifrig und geräuschvoll in den Stuben auf, als Klara Bell noch über das letzte Gespräch nachsann. Sie war wahrhaftig nicht grüblerisch und versonnen angelegt, alles andere eher. Aber wenn man ewig so stilllegen musste, immer auf dem Rücken und die Augen an der geweißten Zimmerdecke, so geriet man zuletzt auf alles Mögliche und auch auf das Nachdenken. An sich selbst dachte nun Klara Bell eigentlich nie, stets nur indirekt. Sie kannte im Grunde nur drei ernstliche, sozusagen hauptsächliche Gedanken, die Sammlung heischten. Erik, Jonas und die gefürchtete Unordnung im Haushalt. Aber es war merkwürdig, wie viel man aus den dreien machen konnte, wenn man sie geschickt kombinierte. Man hätte meinen können, es seien tausend. Erik hatte also vorhin gesagt, die Schönheit stifte keinen tieferen Schaden an. Ja, das war gewiss ein rechtes Glück, denn Erik war sehr empfänglich für die Schönheit. Schon als sie noch gesund umherging, beunruhigte es sie. Sie selbst war glücklicherweise sehr schön, aber sie war blond und ihr schien es, als ob ihn die Braunen ebenfalls interessierten. Gewiss hatte er sich ungezählte Male etwas verliebt, aber nur ein einziges Mal erschrak sie, schrak förmlich auf aus aller bisherigen Freude, während des zweiten Jahres auf der Insel. Da fing er an, sie so viel allein zu lassen. Manchmal war es ihr, als ob sie ihm nicht mehr wie sonst genüge. Er wurde auch wortkarger. Und endlich, ja, endlich tat sie dann, was er nie im Leben erfahren durfte. Sie ging ihm heimlich nach. An einem weichen, dunklen Aprilabend war's. Das Meer lag regungslos und am Himmel stand das erste Frühlingsgewitter. Sie sah ihn aus einem kleinen Hause hart an der Düne heraustreten und an ihr vorbei, in Gedanken verloren, heimgehen. In dem Häuschen wohnte die merkwürdigste Frau auf der ganzen Insel. Bei allen stand sie in hohem Ansehen wegen ihres Verstandes, wegen ihrer Haltung in schweren und wechselvollen Schicksalen, wegen eines seltenen Schatzes von Weisheit und Erfahrung, aus dessen Fülle sie schöpfte, wenn sie ein feiner, liebevoller Menschenkenner zum Sprechen brachte. Es war Frau Larsen, eine lahme, 60-jährige Frau. Seit diesem Abend hegte Klara Bell ein unbegrenztes Vertrauen zu ihrem Manne.

0: Laura Marling war das mit Next Time aus dem Album Semper Femina. Haben wir nicht ohne Grund ausgesucht. Mito, du hast uns drauf gebracht. Laura Marling ist ein großer Fan von Lou Andreas Salomé.
1: Genau, und Lou Andreas Salomé ist ja tatsächlich auch der Grund, warum Laura Marling jetzt Psychoanalyse studiert, um auch Psychoanalytikerin zu werden. Das ist irgendwie so wahnsinnig. Und sie ist ja auf Lou Andreas Salomé gekommen, weil sie ein großer Fan von Rilke ist, was man immer wieder in ihren Texten auch hört. Und auch Rilke war ein großer Verehrer und Liebhaber von Lou Andreas Salomé.
0: Ja, und jetzt sind wir mittendrin in der Geschichte. Wir haben Erik gerade eben schon kennengelernt in dieser ersten Lesung hier in Lies mir was vor mit Regina Münch. Am nächsten Tag treffen wir ihn dann wieder im Mädchengymnasium. Er hat auf der Fahrt dahin in die Stadt einen Kollegen getroffen und die beiden haben sich über Arbeit unterhalten. Der andere hat dann so erzählt, dass er darüber froh sei, nicht mehr mit diesen sogenannten Backfischen arbeiten zu müssen. Die Älteren unter ihnen kennen den Begriff, so hat man ja früher wenig charmant heranwachsende junge Frauen genannt. Erik jedenfalls, der sitzt in so einem Klassenzimmer und hört durch das Fenster zufällig so ein Gespräch mit auf dem Schulhof. Da unterhalten sich einige Schülerinnen und offenbar ist es so, dass sich die Gruppe um ein ganz bestimmtes Mädchen schart, das ganz wilde Geschichten erzählt, die offensichtlich alle hören wollen. Und Erik kann aber dieses betreffende Mädchen von oben leider nicht sehen, was ihn ärgert. Jetzt ist er also beim Korrigieren und da fällt ihm ein ganz besonderer Aufsatz auf, besonders weil der sich nicht so richtig an die Regeln hält. Der sprengt irgendwie Grenzen des Konventionellen. Und im Klassenraum fragt er dann, wer den Text geschrieben hat. Und da meldet sich Ruth, das ist das Mädchen, das er gerade auf dem Schulhof nicht richtig sehen konnte, das mit der Geschichte.
2: Im Hallengang war es inzwischen von allen Seiten, in allen Ecken lebendig geworden. Und einige Minuten lang schwirrte es dort durcheinander gleich einem Mückenschwarm in der Maisonne. Dann schwächte sich der Lärm ab, die Klassentüren fielen ins Schloss. Hier und da eilte noch ein Nachzügler an seinen Platz. Einzelne Lehrer, sämtlich in dunkelblauem Frack, der für diese Schulen vorgeschriebenen Uniform, schritten grüßend aneinander vorüber oder blieben, ein paar Worte wechselnd, im Gange stehen. In Eriks Klasse

0: Da war alles schon mäuschenstill und in schönster Ordnung beisammen, als er mit belebtem Gesichtsausdruck hereintrat. Einen Augenblick lang ließ er, auf dem Katheder stehend, seinen Blick über die blonden und braunen Mädchenköpfe schweifen, die fast alle mit lebhaften und aufmerksamen Augen zu ihm aufschauten. Obgleich er erst zum zweiten Mal auf diesem Platz und seinem jungen Auditorium gegenüberstand, fühlte er doch schon sehr deutlich die Stimmung der Sympathie, die ihm aus allen diesen Augen entgegenleuchtete. Er verdankte sie seinem eigenen Entgegenkommen, denn die da merkten recht wohl das tatsächliche Interesse, das er ihnen als Lehrer zubrachte, den Blonden wie den Braunen, den Klugen wie den Dummen, den Willigen wie den Widerspenstigen. Welche Fehler er auch besitzen mochte, einen wenigstens besaß er nicht: seinen Unterricht wie eine leblose Pflichtmaschine zu absolvieren. Erik schob die blauen Hefte an den Rand des Katheterpultes und sagte, sich niedersetzend: »Die Hefte können wieder verteilt werden. Sie sind zum größeren Teil recht bedauerlichen Inhalts. Hoffentlich lautet die Fortsetzung viel besser. In Bezug auf einen Aufsatz möchte ich aber eine Erkundigung einziehen.« Er schlug den Deckel des obersten Heftes zurück und fragte, den Namen ablesend: »Wer ist Ruth Delorme?« Die Aufgerufene schien diese Frage erwartet zu haben. Sie hatte sich erhoben, ehe ihr Name von seinen Lippen gefallen war. Er richtete einen bestürzten Blick auf sie. Es war der Bacchusknabe aus dem Schulhof. Jetzt freilich machte sie nicht mehr so ganz den kuriosen Eindruck. Das ordentlich zusammengenommene Haar und der Klassenernst auf ihrem Gesicht störten ihn, vielleicht auch, dass sie die Augen niedergeschlagen hatte. Am liebsten wäre ihr Erik mit der Hand über das Gesicht gefahren, wie um eine Maske abzustreifen, damit er darunter die wirkliche Ruth zu sehen bekäme. Aber das wäre dann der mutwillige, lachende Junge von vorhin gewesen, und das deckte sich so wenig mit der Vorstellung, die der Aufsatz von ihr weckte. Das wunderliche Geschwätz der Mädchen am Brunnen fiel ihm ein. »Unmöglich«, entfuhr es ihm. Sie sah verwundert auf. »Doch«, sagte sie. »Das kann sie. Sie kann Verse machen«, riefen einige Stimmen. Man konnte es ihnen anhören, wie stolz sie auf diese Schwarzkunst waren und wie interessant sie das unerwartete Intermezzo fanden. »Verse, das ist ja möglich«, gab Erik zurück. »Auch sind sie keineswegs schön. Ganz das Gegenteil davon. Aber ein Schulmädchen...« Er brach etwas verlegen ab und ärgerte sich. Die Bemerkung war auch gar zu einfältig. Schulmädchen waren sie ja alle, und eine von ihnen musste es doch gewesen sein. Musste? Da kam ihm der Gedanke, vielleicht ist es gar kein selbstständiger Aufsatz. Er blätterte im Heft zurück. Es ist noch ein früherer Aufsatz drin, etwas Literarhistorisches. Der fällt stark dagegen ab, lauter mühsam nachgezogene Linien und falsche Linien. Es geht die Sage, dass bei den Aufsätzen nicht immer fremde Hilfe verschmäht wird. Sollte das nicht die Lösung des Rätsels sein? Während er aber noch sprach, war er schon überzeugt, dass er sich irrte und dass sie sich sogleich auftrotzen und mit beleidigtem Stolz behaupten werde, ihr habe niemand geholfen. Jetzt schüttelte sie auch wirklich den Kopf und sagte: »Mir hilft niemand.« Aber wieder schaute er betroffen auf. Wie klang das? Gerade so, als habe sie unter Tränen gesagt: »Ich bin ja so mutterseelenallein.« Ein stiller Ton war darin, der ihn rührte. Etwas so ganz Neues, Unerwartetes, was er wieder mit dem Übrigen nicht zusammenreimen konnte. Es litt ihn plötzlich nicht mehr auf dem Katheder, in der ruhigen Haltung des Lehrers. Ein zwingendes Gefühl von Interesse fand gleichsam seinen Ausdruck darin, dass er herabstieg und zu ihr hintrat an die Bank in die Mitte der Übrigen. Als er dicht vor ihr stand, ward er sich einer Übereilung bewusst und kehrte, wenn nicht zum Platz, so doch zur Rolle des Lehrers zurück. In der Änderung des Titels und der Anwendung von Versen liegt eine auffallende Abweichung vom Vorgeschriebenen. »Hier galt wohl eine Ausnahme, die mein Vorgänger machte«, fragte er.
1: »Er zog sie vor, sie durfte tun, was sie wollte«, schrien einige.
0: Sie gehört nicht mehr zur Schule. Sie kommt nur zu einigen Stunden, riefen andere. Ich gehe bald fort, sagte Ruth. Fort? Vom Ort? Fragte er, und ein brennendes Bedauern überfiel ihn. Sie hob die Augen. Nein, nur aus den Stunden. Wie beider Blicke sich trafen, sah er ihr Gesicht aufleuchten. Nicht nur die Augen taten's, das Leuchten ging über Stirn und Augen wie ein Lächeln, obschon sie ernst blieb. Der Klassenausdruck fiel von ihren Zügen wie ein vorgehaltener Schleier. Er gab ihr einen Wink, sich zu setzen. »Das ist sehr schade«, meinte er dann, ein paar Mal auf- und abgehend, und es war ihm selbst nicht klar, für wen es eigentlich schade sei, ob für den Lehrer oder für die Schülerin oder für alle beide. Doch setzte er rasch hinzu, »Es ist zu früh, ein Zeichen von Reife ist der Aufsatz nicht.« Dann richtete er mit dem Aufnehmen des Unterrichts keine Bemerkung mehr an sie, vermied es auch während der Stunde, ihren Namen aufzurufen, obgleich es ihn beschäftigte, dass sie fortgehen wollte. Aber er begriff, dass dies lebhafte Interesse für ein merkwürdiges Kind, wenn es auch ausschließlich den Erzieher in ihm reizte, von ihm selbst erst völlig beherrscht werden und in ihm selbst sich erst völlig geklärt haben musste, ehe daran zu denken war, ihm vor einigen Dutzend neugieriger Mädchen Augen nachzugeben. Er kannte sehr wohl die üblichen Schwärmereien für den Lehrer, zweifelte auch nicht daran, dass auch er bereits Gegenstand solcher Schwärmereien sei, hielt aber doch möglichst daran fest, sich nicht durch sein Benehmen zu verraten, wenn einmal eine kleine Schülerin Eindruck auf ihn machte, was doch unvermeidlich geschah unter Menschen von Fleisch und Blut. Ruth saß still auf ihrem Platz und folgte seinen Worten und Bemerkungen mit verträumten Augen. Sie war eine ziemlich zerstreute Schülerin, und so nahm sie auch jetzt im Grunde nichts von dem auf, was er vortrug, sondern merkte sich nur die Art, wie er vortrug, und die ihm eigentümliche Gebärde der Hand dabei. Dass er schmale, nervige Hände von edler Form besaß, dass sie aber leicht gebräunt waren, wie bei einem, der sich viel der Luft und Sonne ausgesetzt hat, merkte sie. Und es kam ihr wie ein Widerspruch vor, der sie beschäftigte. Die gerade, etwas steile Linie seiner Schultern prägte sich ihr ein wie ein Bild. Und dann, dass ihm das Haar beim Sprechen in einem straffen kleinen Büschel in die Stirn fiel und er es stets mit einem kurzen Ruck zurückwarf, wobei der Kopf ein wenig hochmütig oben blieb. Es war kurzgehaltenes, schlichtes, dichtes Haar, und es ärgerte sie förmlich, dass es sich nirgends ein klein bisschen locken wollte, nur ein bisschen. Im Gedanken ließ sie ihm lange Locken wachsen, die sahen aber drollig aus, und so schnitt sie ihm wieder ab. Darüber musste sie lachen, sie hätte fast laut aufgelacht, und der Sicherheit halber stützte sie den Mund auf die Hände. Aber bei alledem sah sie nicht aus, als ob sie sich in losem Mutwillen mit solchen Äußerlichkeiten beschäftigte, sondern als sinne sie angestrengt und ganz in sich vertieft einem schwierigen Problem nach. So hatte sie schon neulich in seiner ersten Stunde dagesessen, von ihm unbemerkt. Ruth machte noch immer dasselbe verträumte, nachdenkliche Gesicht, als nach Beendigung des Unterrichts sich ein ganzer Schwarm von Mädchen zum Heimgehen um sie drängte. Sie hatten diesen Augenblick kaum erwarten können, denn nun sollte Ruth ihnen ja den Unglücklichen zeigen, der aller Fantasie beherrschte. Arm in Arm, hintereinander und mit den Ranzen schlenkernd, gingen sie lachend und schwatzend die Straße hinab und bogen in den Newski-Prospekt ein, Ruth vorauf und ohne auf sie zu achten. Einige sahen sich vorsichtig um, ob ihnen auch niemand folge auf den Wegen, die sie Ruth führen sollte, aber die Straße war ziemlich menschenleer. Nur ein paar Dienstmädchen, die den Verwöhntesten den Schulsack trugen, folgten in bescheidener Entfernung, und hinter diesen sah man Erik herankommen. »Eigentlich ist die Ruth doch eine Glückliche«, sagte die hübsche Vera zu ihrer Nachbarin, »dass sie solche Geschichten treiben kann. Ich glaube, ihre Verwandten kümmern sich gar nicht drum.« »Ja, es ist ganz anders, wenn man noch Eltern hat.« »Pfui, schäme dich«, empörte sich das Mädchen, das neben ihr ging, und stieß sie mit der Frühstücksbüchse in die Seite. »Es ist doch ein schreckliches Unglück, seine Eltern so früh zu verlieren. Die arme Ruth. Denke nur, wo sie von ganz klein auf schon alles gewesen ist. In Belgien und Deutschland und immer unter fast Fremden. Ja, da kommt man eben auch weit herum, beharrte der gemütlose Backfisch. Sogar in einer Schweizer Pension ist sie gewesen. Und gerade da möchte ich so gern hin. Sogar in einem Glaspalast hat sie einmal gewohnt, behauptete eine von ihnen etwas unsicher. Ein schallendes Gelächter erhob sich. Ja, im Traum. Das ist doch nur ein Märchen, das sie erzählt hat. Höre nur, Ruth, das hält sie für Wirklichkeit. Da kommt er, sagte Ruth mit einem Male. Das Wort fiel wie ein Schrotkorn in einen Haufen lärmender Spatzen. Im ersten Augenblick stoben sie fast auseinander, aber dann sammelten sie sich wieder, räusperten sich, zupften an ihren Kleidern, reckten die Hälse und die meisten von ihnen wurden rot. Hier der Blonde? Nein, der Herr im Zylinderhut. Es war keiner von beiden. Ruth blickte ernsthaft geradeaus und einem Herrn ins Gesicht, der auf sie zuschritt. Ein junger, brünetter Mann im hellen Sommerüberzieher mit etwas verlebten Zügen, einem kleinen Schnurrbart und mandelförmigen Augen. Er schien wie geschaffen zum Helden der Tragödie. Darüber waren alle einig. Aber während sie ihn noch anstarrten wie ein Meerwunder, geschah vor ihren Augen das Ungeheuerliche, woran sie eigentlich doch nicht im Ernst geglaubt hatten. Ruth grüßte ihn. Ganz ernsthaft grüßte sie ihn, ohne eine Miene zu verziehen, aber doch so wie einen alten Bekannten. Ein halbes Lächeln glitt über sein Gesicht. Er hatte sie fest fixiert. Jetzt griff er eilig an den kleinen, runden Filzhut und grüßte wieder. Ziemlich vertraulich tat er das. Die hübsche Vera schrie fast auf vor Überraschung und Vergnügen. Sie war feuerrot geworden, und um ihrer Herzensbewegung Herr zu werden, musste sie ihre Begleiterin unwillkürlich in den Arm kneifen. Ein paar von den anderen aber hielten sich von der Gruppe etwas getrennt. Sie genierten sich sichtlich, gingen verlegen neben dem Trottoir auf dem Straßendamm einher und schlugen die Augen nieder. Doch fand der heldenhafte Unbekannte noch eine beträchtliche Anzahl unter ihnen, die mit Augen und Mienen das Spiel fortsetzten. Während er mit ganz verlangsamten Schritten an ihnen vorüberging, flogen Blicke und Lächeln zu ihm hinüber, empfingen deutliche Antwort und wurden wiederholt. Ein paar Köpfe drehten sich auch noch nach ihm um, und auch er wurde nicht müde, zurückzusehen. »Nein, das ist aber zu arg«, brach eine von den Sitzsamen auf dem Straßendamm los. »Es ist geradezu sündhaft.« »Ach du liebe Tugend, wir sind es ja gar nicht gewesen, die angefangen haben. Ruth hat es getan. Sie hat ihn gegrüßt. Wenn sie jetzt auch so gleichgültig drauf losgeht, als ginge es sie nichts an.« »Ja, was schadet's denn auch?« verteidigten mehrere ihr Benehmen etwas betreten. »Gewiss schadet es. Abgesehen davon, dass es sündhaft ist«, behauptete die Sittsame. »Hast du nie gehört, dass man nicht geheiratet wird, wenn man ein Verhältnis gehabt hat?« »Ja, sie hat ganz recht. Es bringt uns in Verruf«, half ihr eine zweite. »Und der da würde euch gewiss nicht heiraten. Bildet euch das ja nicht ein. Er kann euch ja auch gar nicht alle heiraten«, setzte sie schlagend hinzu. Einzelne suchten zwischen den Streitenden zu vermitteln. »Es ist doch alles nur Unsinn, eine bloße Fantasiegeschichte. Also lass doch. Morgen in der Frühstückspause spielen wir mit verteilten Rollen weiter. Dann ist wieder eine von uns der edle Unglückliche und alle Gefahr ist vorbei.« »Nein, nun ist es keine bloße Fantasiegeschichte mehr. Du hättest ihn uns nicht zeigen sollen, Ruth.« Diese zuckte ungeduldig die Achseln. »Das kann ich nicht so trennen. Wenn wir's spielen, leben wir's ja auch. Aber macht es doch, wie ihr wollt«, sagte sie zerstreut. »Nein, erst musst du's weiter ausdenken. Eigentlich ist es auch sehr lustig. Gerade als ob man zweimal lebte. Einmal zu Hause und in der Schule und dann noch einmal ganz woanders, wo alles gerade so ist, wie man sich's ausdenkt. Aber diesen Weg wollen wir lieber nicht wiedergehen.« »Ach, seid ihr Feiglinge«, rief Jera dazwischen, die sich bis jetzt nicht am Streit beteiligt hatte, weil sie sich noch mit dem Unglücklichen zu tun gemacht hatte, der irgendwo an einer Straßenecke stehen geblieben war. »Ich finde diese Geschichte tausendmal interessanter als all die Fantastereien drumherum. Was hat man denn von denen? Sie amüsieren uns nur, wenn man uns eingesperrt hält.« Über ihrem Hin- und Herreden beachteten sie es gar nicht, dass sie an Ruths Wohnung am Isaaksplatz angelangt waren. Das heißt, dass die meisten von ihnen sich recht beträchtlich von ihrem eigenen Heim entfernt hatten. Sie liefen gewohnheitsmäßig mit wie eine Hammelherde. Ruth selbst aber war geradewegs nach Hause gegangen. Jetzt blieb sie zaudernd stehen und kämpfte zwischen der Lust, in eine Seitenstraße einzubiegen, und der Notwendigkeit, zur gewöhnlichen Stunde bei ihren Verwandten einzutreten. Bis zu Tisch blieb noch viel Zeit. Einen Vorwurf zog sie sich nicht zu, und was ihr jetzt vorschwebte, war süß und lockend gleich einem Frühlingsmärchen. Aber es gab da etwas anderes, was sie zurückhielt. Wenn sie jetzt hineinging, so blieb sie, wie immer, gänzlich unbemerkt und unbeachtet im ganzen Hauswesen. Wenn sie dagegen bis zum späten Mittagessen fortblieb, so wurde sie vielleicht bemerkt, befragt, belästigt. Und das entschied. Wie eine jener kleinen Insekten, die zum Schutz vor feindlichen Mächten die Farbe des Holzes oder des Laubes annehmen, auf dem sie sitzen, so verhielt sich, halb unbewusst, auch Ruth gegenüber ihrer Umgebung. Es war ihre Art, sich zu wehren. Ruth löste sich aus der schwatzenden Mädchengruppe und verschwand hinter den hohen Türflügeln eines umfangreichen steinernen Gebäudes, vor dem ein Soldat Wache stand. Eine Abteilung des Kriegsministeriums lag darin, nebst mehreren großen Kronswohnungen, wovon Ruths Onkel, der Staatsrat war, eine innehatte. Ihr Verschwinden gab das Signal zum allgemeinen Aufbruch. Jetzt erst erschraken manche über die lange Versäumnis und suchten laufend eine Pferdebahnlinie zu erreichen oder unterhandelten mit den Droschkenkutschern, die sich sofort um sie sammelten und laut schreiend einander nach Möglichkeit unterboten. Bis morgen vermissten sie Ruth nicht mehr. Sie hatten sich ausgezeichnet unterhalten, sich ordentlich echauffiert. Morgen, wenn sie nach neuer Nahrung begierig waren, kam sie wieder. Erik war den Mädchen nur einen kleinen Teil des Weges gefolgt, denn er hatte noch in einem Knabengymnasium und in einer Privatschule Stunden zu geben. Dann ging er in seine Stadtwohnung hinauf, die geräumig und freundlich, aber 4 Treppen hoch lag. Dafür konnte man aus den Fenstern die Neva überschauen, durch deren mächtige blaue Wogen der Ladoga-See noch seine letzten Eisschollen trieb. Sie schimmerten durchsichtig im blendenden Maisonnenschein. Über seine Aussicht freute sich Erik täglich von Neuem. Nach Schulschluss pflegte er hier vorbeizukommen, allerlei zu erledigen und eingelaufene Briefe mitzunehmen, denn die Landpost galt als unzuverlässig. Ruth war pünktlich um 4 Uhr zur festgesetzten Mittagsstunde im Speisesaal erschienen, der hoch und groß mit dunklen Mahagonimöbeln ausgestattet in der Mitte einer Flucht von Gemächern lag. Sie hatte ihren äußeren Menschen so glatt gebürstet und gestriegelt, wie der Onkel, die Tante und die Cousine sich zu tragen pflegten, und saß schweigsam auf ihrem Platz am Tisch, den ein Diener in weißbaumwollenen Handschuhen geräuschlos bediente. Während des Essens, das die Beteiligten in ausgiebigster Weise beschäftigte, blieb die Unterhaltung recht einsilbig. Der Onkel liebte keine langen Tischgespräche, und seine Frau hatte genug damit zu tun, ihn mit den richtigen Stücken zu versorgen. Erst als die Mundspüler von grünem Glas, die kein Mensch benutzte, vor jeden Einzelnen niedergesetzt waren und vor der Tante die silberne Kaffeemaschine stand, auf der sie den Kaffee immer eigenhändig bereitete, wurde es ein wenig lebhafter bei Tisch. Darauf schien Ruth nur gewartet zu haben. Sie erhob sich leise von ihrem Sitz und wollte verschwinden. »Gehst du schon auf dein Zimmer, mein Kind?« fragte die Tante. »Dann sieh dich mal darin um. So unordentlich, so wenig zierlich sollte es bei keinem jungen Mädchen im Zimmer aussehen.« Ruth machte eine arme Sündermiene. »Ich will wunderschön aufräumen«, sagte sie eilig. »Darf ich dann bis zum Tee noch einmal fortgehen?« »Bis zum Tee? Ist es denn etwas so Dringendes?« »Es ist etwas Dringendes«, sagte Ruth. Der Onkel sah auf. »Zu wem willst du denn gehen? Es ist wohl jemand aus der Schule.« »Ja, erklärte Ruth und rieb ungeduldig den Türgriff, den sie schon in der Hand hielt. »Sage dem Diener, dass er dich begleitet und dort auf dich wartet.«
1: Ruth war das von Lou Andreas Salome, ein Auszug, die Lesung mit Regina Münch. 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Ja, da sind ein paar Wochen vergangen. Für Ruth ist die Schule langsam zu Ende gegangen. Wir gucken jetzt mal ein bisschen auf sie. Ruth, wir haben das schon gesagt, ist eine Waise. Sie lebt bei ihrem Onkel und seiner Familie. Und der Onkel, der liebt sie sehr. Aber es ist relativ offensichtlich, dass er sich nicht so richtig der Situation gewachsen fühlt, dieses Mädchen entsprechend zu erziehen und zu fördern. Und außerdem will Ruth auch mehr lernen. Also bittet sie Erik, den Lehrer, den wir auch schon kennengelernt haben, sie privat zu unterrichten. Und das passiert dann auch so. Am Anfang sind das nur so Nachmittage. Irgendwann zieht Ruth dann ganz bei Erik und bei seiner Familie ein. Klare Bell, die Ehefrau, und Jonas, der Sohn, die mögen Ruth sehr. Ja, man muss sagen, Jonas ist eigentlich von der ersten Sekunde an verliebt in sie. Und Ruth und Erik werden halt immer vertrauter miteinander. Naja, und falls Sie jetzt denken, Nachtigalle gehört dir Trapsen, natürlich, Sie haben recht. Können Sie alles im Podcast nachhören. Gleich springen wir aber erstmal ein paar Folgen weiter nach der nächsten Musik. Und das ist jetzt Musik, ja, die uns ein bisschen mitnimmt in diese Zeit, in der Ruth spielt. Wladimir Ashkenazy mit dem Deutschen Symphonieorchester Berlin, der Walzer aus Schupiniana von Alexander Glasunow.

0: 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Wir haben einen Walzer gehört, den man wahrscheinlich genauso gehört hat bei den großen gesellschaftlichen Veranstaltungen damals, Ende des 19. Jahrhunderts, zu der Zeit, in der Ruth spielt, von Lou Andreas Salomé. Unser Buch in Lies mir was vor. Wir haben sie ja gerade mitgenommen in diese Familiensituation, in die Ruth da hineinkommt und in die sie erstmal mitlebt, die aber irgendwann wirklich total kippt. Wir erinnern uns nochmal zusammen, Ruth ist ja eine Waise und sie hat nicht nur eine große Intelligenz, sie hat aber auch einige sehr fundamentale Ängste. Heute würden wir wahrscheinlich sagen, das Mädchen ist offenbar ziemlich traumatisiert. Und Erik, ihr Lehrer, hat dazu, na sagen wir mal, ein recht robustes Verhältnis. Er setzt in gewissen Situationen einfach auf Schocktherapie. Erik, Jonas, Ruth und Clara Bell, die sitzen also eines Morgens beim Frühstück im Garten und da passiert was. Jonas, der Sohn, findet eine Ringelnatter, also so eine kleine Schlange. Vor der hat Ruth panische Angst und Erik ist aber der Meinung, da hilft nur die direkte Konfrontation.
1: Gonne hatte auf der Terrasse den Frühstückstisch gedeckt und Clara Bell lag schon in ihrem Stuhl daneben, als Erik, Ruth und Jonas erst auf wiederholte Rufe aus dem Garten hereinkamen. Jonas sah ganz erhitzt aus und der Strohhut saß ihm im Nacken. In seiner rechten Hand trug er einen hohen Eimer, den er von Gonne erbeutet hatte und jetzt auf die Stufen, die zur Terrasse führten, niedersetzte. Eine wohl 2 Fuß lange, stahlfarbene, bläulich glänzende Schlange wand sich darin. »O pfui, Jonas«, rief Clara Bell entsetzt, »wie magst du nur ein so gräuliches Tier herbringen? Kann sie uns nicht alle totbeißen, Erik?« »Das kann sie nicht, es ist eine Ringelnatter«, versetzte er lächelnd. »Aber eine prachtvolle Mama. Ich fand sie hinterm Gehölz, da, wo sich der kleine Bach im Wiesengrund verläuft«, sagte Jonas voll Stolz und Bewunderung. Dass er einen solchen Fund getan hatte, war für ihn ein ganz unerwartetes Landvergnügen. Er hatte eigentlich nur auf Raupen gerechnet und höchstens auf eine Blindschleiche. Ruth beteiligte sich nicht an der Unterhaltung über die Schlange, die Jonas gar nicht aufhören konnte zu bewundern, während sie Kaffee tranken. Seitdem sie im Garten Jonas mit dem Eimer in der Hand begegnet waren, verhielt sich Ruth ganz still. Sie hatte heimlich gehofft, Clara Bell würde gegen die Schlange protestieren, aber die erkundigte sich ja nur danach, ob das Tier wohl jemand totbeißen könnte. Und das war an einer solchen Schlange doch wohl das Geringste, fand Ruth. Jetzt gelang es der Ringelnatter, sich nach mehreren vergeblichen Versuchen auf dem Boden des Eimers aufzurichten. Sie wiegte rhythmisch ihren Oberkörper und guckte mit ihren kleinen, klugen, schwarzen Augen die Anwesenden an. Clara Bell blickte zufällig auf Ruth, deren Glieder ein Zittern durchlief und die halb gefüllte Tasse niedersetzte und erblasste. »Wirf das Untier fort, aber schnell, Jonas«, sagte seine Mutter rasch. »Siehst du denn nicht, dass sich Ruth ängstigt?« »Nein, lass sie nur da«, fiel Erik ruhig ein, der Ruth die ganze Zeit über beobachtet hatte. »Darauf soll keinerlei Rücksicht genommen werden.« Dann wandte er sich in leichtem Ton an sie. »Leuba hat mir erzählt, dass du einmal wegen einer ähnlichen Kleinigkeit umgefallen bist. Strafe sie Lügen.« »Hat Leuba gesagt, wegen einer Kleinigkeit?« fragte Ruth erstaunt. »Es war keine Kleinigkeit. Es war etwas Fürchterliches, kalt und grausig, was so gewaltsam von außen kam, so wie wenn man einen umbringt.« »Um Gottes Willen«, bemerkte Clara Bell, »was kann denn das nur gewesen sein?« »Eine kleine Raupe«, entgegnete Erik spottend. Ruth wollte wahrheitsgemäß verbessern, eine große Raupe, aber sicherer erschien es ihr, nicht noch ausdrücklich zu bestätigen, dass es nur eine Raupe gewesen war. »Pass mal auf«, rief Jonas. »Ich werde das Prachttier zähmen. Ringelnattern sind zutraulich und verständig. Man kann sie gern um den Hals winden. Dann spielen wir Schlangenbändiger. Hast du je schon etwas so Schönes gehört? Ich bin der Schlangenbändiger. Da brauchst du dich gar nicht zu fürchten. Du siehst nur zu und bewunderst mich.« Erik lachte und griff ihm ins kurzgeschorene Blondhaar. »Stopf deiner Eitelkeit den losen Mund«, warnte er. »Denn schon ist die Zeit ganz nah, wo sich Ruth nicht mehr mit der Zuschauerrolle begnügen wird. Wo sie selbst freiwillig, aus eigenem Antriebe, an die Schlange herantritt, sie in die Hand nimmt und sich auf den Körper hinaufkriechen lässt.« Ruth hatte vergeblich versucht, ihn zu unterbrechen. »Ich? Wann wird das sein?« fragte sie, ganz außer sich vor Erstaunen. »Wann? Vermutlich schon bald.« »Nein«, Nie, versicherte Ruth, noch ganz fassungslos über seinen Irrtum. Ich würde mich ja fürchten. Das würdest du wohl, aber das ist noch kein Gegengrund. Es kommt vor, dass man stärker ist als die eigene Furcht und dass man sie totschlägt. Nun, Erik, das ist ein starkes Stück, sagte Klare Bell halblaut. Jonas sah verdutzt aus, dass sein Vater so etwas im Voraus wissen konnte, was doch Ruth selbst noch nicht wusste. Aber er begriff, dass ihr Erik etwas Unangenehmes geweissagt hatte, denn sie schauderte unwillkürlich zusammen. »Weißt du was?« schrie Jonas ihr plötzlich zu, und der rettende Einfall verklärte förmlich sein Gesicht. »Ich weiß einen Ausweg. Tu es eben nicht. Einfach, denk nur, du brauchst es ja einfach nicht zu tun.« Er musste sich von seinen Eltern auslachen lassen, und das Gespräch wandte sich anderen Dingen zu. Ruth saß regungslos da und blickte scheu nach dem Eimer. Wie gebannt musste sie den länglichen, schilderbedeckten, züngelnden Kopf ansehen, der sich dort herüberreckte. Es war, als grüße er sie. Es war, als schaue er gerade sie an, nur sie ganz allein. Als sei sie ganz allein mit der Schlange. Die kleinen, runden, schwarzen Augen schienen sich mehr und mehr zu erweitern, wie ein grausiger Höllenabgrund, wo alles Unheimliche sein Spiel trieb. Und hinter dem Kopf mit den Augen hing das ekle, schlüpfrige Gewürm und wand sich ungeduldig. Es war ganz gewiss, die Schlange lauerte schon auf sie. Sie sah doch wirklich so aus, dass man das Schlimmste von ihr denken konnte. Ruth und die Ringelnatter maßen sich mit den Blicken. Ruth errötete langsam, immer dunkler, ohne ein Wort zu sprechen. Da, als sich Erik vom Frühstückstisch erhob und Jonas wieder in den Garten laufen wollte, sprang Ruth hastig auf und sagte wild, »Dann lieber gleich!« Die anderen verstanden sie nicht recht, nur Erik, der sie unausgesetzt im Auge behalten hatte, entschlüpfte ein Laut der Überraschung. »Jetzt gleich?« wiederholte er. »Nein, mein Kind, das ist weder gut noch notwendig. Es wäre eine ebensolche Übertreibung wie das mit dem Nachtarbeiten, und nach dieser Nacht bist du mir nicht fest genug dazu.« »Ich bin fest«, versicherte sie fast flehend. »Aber warten kann ich nicht auf etwas so Grausiges. Ich kann es nicht so heranschleichen sehen, Tag für Tag, immer näher, immer gewisser, mit einer Schlange zusammenwohnen, vor der ich mich fürchte und die mit der ganzen Familie immer intimer wird«, und nur auf mich lauert. Nein, das kann ich wirklich nicht. Erik lachte, sah aber dabei besorgt aus. Dies kam ihm ganz unerwünscht. Aber Ruth, sagte er, hat dich denn deine Fantasie mit Haut und Haaren aufgefressen? Eine solche Kleinkinderangst legt man am sichersten in allmählicher Gewöhnung ab. Mir ist es lieber, wenn es allmählich geschieht. Überleg es dir. Denn wenn du darauf bestehst, gibt es kein Zurückweichen mehr. Dann kein Spielen und Versuchen, das würde ich nicht dulden. Deiner selbst musst du sicher sein. Ja, behauptete Ruth und die Stirn wurde ihr feucht. Willst du es trotzdem? Gut, dann komm her. Erik beobachtete sie mit gespannter Aufmerksamkeit und trat zugleich von hinten an sie heran, damit sie sich mit dem Rücken gegen ihn lehnen musste, wenn sie etwa umfiel. Sie stand mit herabhängenden Armen da und machte ein entschlossenes, beinahe finsteres Gesicht. Als er aber nach dem Eimer langte und sie dicht vor sich, die Schlange sich in seiner Hand winden sah, überfiel sie ein Schwindel. Unwillkürlich schlossen und ballten sich krampfhaft ihre Hände, denen sie befahl, sich nach dem glatten Wurm auszustrecken. Sie machte zuckend die Augen zu und es fing an, ihr vor den Ohren zu sausen. Da hörte sie Eriks ruhige Stimme. »Fürchtest du dich sehr?« Sie nickte fast unmerklich. »Dann wollen wir es lassen, mein Kind.« Ruth öffnete erwartungsvoll und groß die Augen. »Für immer?« fragte sie schnell. Er musste lächeln. »Nein, nicht für immer«, sagte er ruhig und freundlich. »Aber es eilt nicht.« Sie nahm sich zusammen. »Dann jetzt gleich«, murmelte sie. Und sie streckte den Arm aus und nahm ihm die Schlange aus der Hand. Bei der ersten Berührung erschütterte es ihren ganzen Körper wie ein elektrischer Schlag. Sie warf den Kopf zurück und drängte sich hilfesuchend enger an Erik. Aber ihre Finger hielten dabei den langen, glatten Schlangenleib fest umspannt, und ohne einen Laut über die erblassten Lippen zu bringen, sah sie mit weit geöffneten Augen zu, wie sich die Ringelnatter an ihrem Arm hochstreckte, sich um ihn herumschob und den Kopf mit der feinen, gespaltenen Zunge wiegend zur Seite niederhängen ließ. Der Arm blieb ausgestreckt, als wäre er erstarrt, und Ruth machte ein Gesicht dazu, als ob sie hingerichtet würde. »Bravo«, sagte Erik, der seine Hände schützend und ermutigend um sie gelegt hatte, »auch das hast du gut gemacht, Mädel.« Als er sie aber losließ und mit raschem Griff die Schlange wieder in den Eimer schüttelte, da taumelte Ruth. »Nein, nein«, rief er heiter, »du musst nicht denken, dass du jetzt noch umfallen darfst. Damit ist es nun nichts mehr.« Und er schob ihr einen Stuhl hin. Aber Ruth beachtete den Stuhl nicht, sondern ging, ohne aufzusehen, mit unsicheren Schritten an Erik vorbei und quer über die Terrasse in den Flur hinein. Dort, so weit von ihm entfernt wie möglich, setzte sie sich in eine Ecke hinter den Mantelständer, versteckte ihr Gesicht in den Mänteln, die dort hingen, und fing an zu weinen. Erik sah ihr verwundert zu. »Aber Ruth, du Narr«, rief er und musste doch lachen. »Nun solltest du froh sein und sogar stolz. Was kann es nützen, hinterdrein zu weinen?« Sie guckte hinter dem Mantelständer hervor und blickte ihn vorwurfsvoll an. »Ich tue mir so leid«, sagte sie und weinte weiter. Jonas, der die ganze Zeit mit offenem Munde dagestanden, aber auf einen Wink seiner Mutter seine steigende Verwunderung für sich behalten hatte, sah auf diese Worte hin den Vater ebenfalls sehr vorwurfsvoll an. Er lief in den Flur, um Ruth zu trösten. Eine Stunde später fuhr Ruth aber doch mit ihm und Erik zur Stadt. Die Mädchen in der Schule warteten schon lange auf ihren Besuch. Es interessierte sie außerordentlich, dass Ruth jetzt bei Erik im Hause lebte, und in jeder Stunde erkundigten sie sich nach ihr bei Erik. Sie fanden, alles sei plötzlich so nüchtern geworden. Nur eine kleine Partei, freilich die beste, vermisste Ruth nicht. Das waren die Musterschülerinnen, die sich jetzt vor ihren Ausgelassenheiten sicher fühlten und durch keine argen Einfälle mehr in Versuchung geführt wurden. Aber die Stimmung blieb flau, und als es nun, so kurz vor den Ferien, zu regnen anfing, da verdüsterten sich die Gesichter auch der Fleißigsten. So gab es denn eine gewaltige Freude, als Ruth in der Freistunde wieder auf dem Schulhof erschien, mit einem großen Regenschirm, unter dem ihr Gesicht vergnügt hervorschaute. Alle umringten sie, und der Lärm wurde so schlimm, dass im Hinterhause die Leute aus den Fenstern herabschauten, um zu sehen, was es gäbe und warum die Schulvögel noch lauter zwitscherten als sonst. Ruth war von ihnen die einzige Stille. Als sie so mitten unter ihnen stand, von allen bedrängt, da kam es ihr vor, wie wenn sie aus einer Weltenferne zu ihnen zurückgekehrt sei, und sie wurde fast schüchtern. All das Viele, was sie zu erzählen hatte, all das Viele, worauf jene begierig waren, schmolz zu einem bloßen Blick und Lächeln zusammen, und es blieb nichts als auf ihrem Gesicht der Ausdruck von Kinderglück, der an ihrer Stadt erzählte. Die Schülerinnen schoben sich an der Hauswand aneinander, wo sie das überragende Dach vor dem schwachen Sommerregen schützte, und wie damals, als Erik aus dem Klassenfenster auf sie niederblickte, fand Ruth ihren Platz wieder auf dem umgestülpten Wasserfass. Sie erschien den Mädchen verändert, ohne dass diese sagen konnten, wodurch. Denn wie ein Junge im Blusenkittel sah sie noch immer unter ihnen aus, und einen Zopf hatte sie ja auch noch nicht bekommen. Dass sie nicht sprach, entging ihnen vollständig. Der in ihnen selbst aufgespeicherte Mitteilungsstoff brannte auf den Zungen, und anstatt dessen, was sie von ihr erfahren wollten, erfuhr Ruth in wenigen Minuten das Schicksal einer jeden Einzelnen, von damals bis zu jenem Tage, nebst dem ganzen Gang der öffentlichen Angelegenheiten. Das größte Ereignis stellten sie ihr in Person vor. Das war eine Braut. Eine wirkliche Braut aus ihrer Klasse. Ein großes, blondes Mädchen von frauenhafter Gestalt mit ruhigen, freundlichen Gesichtszügen. Als Legitimation wurde ihr ein Ring von der linken Hand gestreift und seine Inschrift triumphierend vorgezeigt. Der glatte, goldene Traureif fiel Ruth in den Schoß. Die Braut wehrte sich nur schwach dagegen, so als Gemeingut behandelt zu werden. Sie war mit ihren Gedanken begreiflicherweise längst aus der Schule heraus und fühlte sich mit deren Insassen nur noch durch das unendliche Interesse verbunden, das ihr, ihrem Liebsten und ihrem Glück wahrhaft glühend entgegengetragen wurde. Denn mit ihr betrachtete sich sozusagen die ganze Klasse als mitverlobt und an den Mann gebracht. »Er ist dunkelhaarig«, erklärte das kleine blonde Gretchen, die besonders zärtlich an Ruth hing. »Ach Ruth, ein solcher wirklicher Bräutigam bleibt doch das Allerhöchste. Denk dir nur, was man als Braut alles zu erzählen hat. Wenn wir so zusammensitzen und sie spricht von ihm und dem Leben und der Ehe und der Zukunft, dann meint man, dass man in einer Stunde mehr erfährt als in all den Schuljahren mit ihrem Kram.« »Wieso?« sagte Ruth. »Sie weiß ja selbst noch nichts davon.« Gretchen schwieg etwas betroffen. »Nun, du bist auch nicht wenig prosaisch geworden«, fiel eine andere ein und lachte. »Sie lieben sich ja doch. Findest du denn das nicht herrlich?« »Doch«, sagte Ruth und betrachtete nachdenklich den schmalen Goldreif in ihrer Hand. »Vielleicht ist es herrlich.« Dann gab sie ihn der Braut mit einem vollen Blick zurück und fügte hinzu: »Aber das Herrliche daran lässt sich ja doch nicht erzählen, nicht wahr?« Die Angeredete errötete etwas und sah Ruth erfreut an. Sie fühlte sich zum ersten Male zu dem beglückwünscht, was sie ganz für sich allein besaß, als Braut, was sie mit den anderen nicht gemein haben konnte. Es wäre eigentlich schöner gewesen, nicht so viel und so ausführlich mit allen darüber zu sprechen, dachte sie plötzlich mit Scham und Stolz. Und während sie den Ring wieder ansteckte und Ruth anblickte, konnte sie sich des Gedankens nicht erwehren: »Diese hier ist gewiss die nächste Braut.« »Ja, Ruth, du hast recht. Zum Erleben mag es schmecken, zum Erzählen ist es fade«, rief die hübsche, dunkle Viera dazwischen, die schon immer zu den Kecken gehört hatte und sich jetzt aus allen Kräften gegen das Übergewicht der Brautschaft in der Klasse sträubte. »Was hattest du immer für herrliche Geschichten und Abenteuer für uns auf Lager? Und jetzt der reine Hausfrauenzettel. Ich bin die Einzige, die noch dem edlen Unglücklichen nachsteigt.« »Ist der noch da?« fragte Ruth. »Ja, stell dir nur vor«, klatschte eine an Ruths Ohr. »Sie macht förmliche Straßenbekanntschaften. Es hat schon einen Verweis gegeben.« »Lass dir nichts in die Ohren blasen, Ruth«, unterbrach die Geschmähte sie. »Es ist ja alles deine Schuld und dein Vermächtnis. Warum bist du auch fortgeblieben mit deinen schönen Freistundengeschichten?« Ruth hatte den Kopf gegen die Hausmauer gelehnt und sah schweigend in den verregneten Hof. Gerade vor ihr erhob sich ein hoher Schornstein, dessen Rauchsäulen ja aus, ja ein die Mauern schwärzten und ihren Ruß auf den Schulhof niederstäubten. Gegenüber sperrte die mächtige gelbe Wand des Hinterhauses jede Aussicht ab. Die Luft war schwül, sie hatte es draußen im blühenden Juni gar nicht bemerkt. »Wie ein Gefängnis«, dachte Ruth und sagte laut: »Das mit den Geschichten war ja nur ein Notbehelf, Fantastereien.« »Wieso ein Notbehelf? Würdest du uns keine mehr erzählen?« Sie schüttelte den Kopf. »Nein, keine Fantasiegeschichten mehr. Nie mehr. Aber wenn man vor einer großen Mauer sitzt, dann malt man sich natürlich aus, was es hinter der Mauer gibt. Und wir wussten nichts, als dass es dahinter Männer gibt. Und da malten wir sie uns mit lauter Männern aus. Ihr wolltet es ja so.« »Nun und was? Was gibt es sonst noch dahinter? Weißt du jetzt etwas davon, was es da gibt?« »Oh«, sagte Ruth nur. Aber ihre Augen öffneten sich groß und strahlten alle an wie zwei unergründlich verheißungsvolle Glücksgeheimnisse. »Dahinter gibt es das Leben.« In ihrem Blick und Ausdruck lag etwas dermaßen Aufstachelndes, die Neugier und das Verlangen Aufreizendes, dass in diesem Augenblick den meisten selbst der Bräutigam schon etwas schal und abgestanden erschien. In den Gesichtern prägte sich's deutlich aus, dass sich ein neuer Hunger geltend machte. »Wie kommt man denn über die Mauer?« fragte die unternehmende Viera. Ruth lachte. Man klettert eben hinüber, sagte sie und lachte noch immer. Und dann geht man geradeaus und nach rechts und nach links, ringsherum und nach allen Seiten, bis man alt ist. Nehmt euch in Acht, rief eine von den Musterschülerinnen warnend. Seht ihr denn nicht, dass sie euch foppt? So machte sie es immer mit euch. Sie spielt und fantasiert und dann lacht sie uns aus, weil wir es ernstlich nehmen. Nehmt's nur für ernst, sagte Ruth und gab sich vergebliche Mühe, den Schalk zu zügeln, der ihr im Nacken saß. Da sollen wir wohl zu Herrn Mathieu gehen und ihn bitten, uns auch über die Mauer zu helfen? Das könnt ihr ja tun. Der hätte wohl gerade Lust und Zeit dazu. Zeit hat er gewiss, versicherte Ruth. Und Lust hat er auch. Er hat alles, außer den Menschen, die dazugehören. Sie sahen sich mit unsichern und lächelnden Blicken untereinander an und dann auf Ruth, die gleichmütig dasaß, wie das verkörperte Behagen. Die Spannung wuchs. Dies hier schien ihnen ihre schönste Geschichte zu sein. »Sage mal, ist es auch gewiss, dass es dahinter angenehm ist? Hast du da auch gewiss nie etwas Unangenehmes vorgefunden?« fragte eine von ihnen vorsichtig. »Nie«, behauptete Ruth, und es blitzte über ihr Gesicht, als ihr beiläufig einfiel, dass ihre Augen seit dem Tage vorher noch nicht trocken geworden waren. Die dünnstimmige Klassenglocke fing an zu bimmeln und die Mädchen verließen den Platz am Brunnen. »Du könntest Herrn Mathieu ja mal für uns fragen«, meinte die hübsche Vera. »Das kostet nichts.« »Warum?« entgegnete Ruth. »Es ist eure Sache. Lasst es euch nur was kosten.« In aufgeregtem Meinungsaustausch drängten sie dem Hause zu. Darüber blieb es unbeachtet, dass ihnen Ruth nicht folgte. Über der Spannung, die sie hervorgerufen hatte, war sie selbst vergessen worden. Als sich die Mädchen dann nach ihr umsahen, um einen gemeinsamen Heimweg zu verabreden, war Ruth verschwunden. Das Letzte, was sie noch von ihr vernahmen, war ein Gelächter. Erik brauchte an diesem Vormittag nicht ganz so viele Stunden zu geben wie sonst, denn mehrere Privatschulen hatten schon Ferien gemacht. So kam er bereits früh in seine Stadtwohnung hinauf, wo ihn Ruth erwarten sollte. Noch war nichts von ihr zu erblicken. Erik erledigte, was es hier noch zu tun gab, und kleidete sich um, froh, der heißen Uniform zu entrinnen. Als sich dann Ruth immer noch nicht melden wollte, öffnete er etwas beunruhigt die Tür zum Wohnzimmer und schaute hinein. Da lag sie und schlief. Sie hatte ihre kleinen Schuhe ausgezogen und unter einen Stuhl gestellt. Dann hatte sie sich mit emporgezogenen Füßen auf dem weißen Leinwandschutzbezug des Sofas zusammengekauert. Den Kopf gegen das Seitenpolster gedrückt, schlummerte sie mit ernstem Gesicht und schlafgeröteten Wangen fest und eifrig wie ein Kind. Die Müdigkeit musste sie beim Warten überfallen haben. Aus dem grauen Regenhimmel stahlen sich durch die niedergelassenen Fenstervorhänge einzelne Strahlenbündel, worin der Staub in breiten Wellen flimmerte und zitterte und huschten über Ruths Gesicht. Ein leises Lächeln glitt mit den Sonnenstrahlen darüber hin und blieb auf den Lippen stehen wie im Traum. Dann, als die Sonne zudringlicher wurde, zog sie ein paar Mal Stirn und Nase kraus und endlich musste sie heftig niesen. Das Lachen breitete sich über ihr ganzes Gesicht. Lachend wachte sie auf und hörte Erik lachen. »Ist es morgen?« fragte sie verwundert und setzte sich auf. »Nein, es ist Mittag. Warum bist du denn den Mädchen so rasch weggelaufen? Sie fragten noch nach dir«, sagte er. Ruth rieb sich die Augen. »Ach so, die Mädchen. Jetzt weiß ich schon«, versicherte sie. »Ja, mit den Mädchen ist es nichts. Glaub es nicht. Aber mir ist eingefallen, wenn man keine lebendigen Menschen aufbringen kann, dann gäbe es am Ende auch noch ein anderes Mittel.« »Mädel, schüttle den Schlaf ab. Träumst du denn noch?« »Nein, nein, kein Traum«, sagte sie eifrig, glitt mit den Füßen vom Sofa herunter, stützte die Arme auf den staubigen Tisch davor und drückte das Kinn auf die geballten Hände. »Ich habe es mir nämlich so gedacht. Wenn man zu den Menschen sprechen will, in sie hineinwirken, an ihnen was Großes schaffen, und man findet nicht recht die richtigen Menschen, die gut dazu passen würden, dann muss man es so machen. Man muss sich etwas ausdenken, was man ihnen vor Augen stellt. So recht überzeugend und gewaltig vor Augen, bis sie Lust kriegen. Kann man das nicht?« Warum nicht? Zu den Menschen vom Allerschönsten reden und nicht müde werden, bis sie Lust kriegen. Sie sprach rasch und belebt, mit wachen, glänzenden Augen, sichtlich bemüht, ihm etwas deutlich zu machen, was sie da, wie einen Traum, mitten aus ihrem Schlaf hervorgeholt zu haben schien. »Wer soll das tun?« fragte er langsam, von ihrem Gesichtsausdruck wie gebannt, und trat an den Tisch. »Sie sollen es«, rief sie hell. »Wer denn sonst? Sie haben mir immer gesagt, mit den Fantastereien ist es nichts. Aber das Leben ist schön und weit. Ich glaub es ja. Aber nun weiß ich, wozu die Fantasiegeschichten gut sind. Denn zu etwas sind die auch gut. Dazu, dass man sich ausdenken kann, was noch am Leben fehlt, und es hinzutun. Am Leben und an den Menschen. Nicht wahr?« Während sie sprach, ging Erik im Zimmer auf und ab. Ihm schien, als lausche er auf den kindlichen Ausdruck dessen, was er nur künstlich in sich selbst zurückgedrängt hatte. Es kam wieder und redete mit Kinderstimme zu ihm. Eine Reihe noch unklarer Pläne blitzte ihm durch den Kopf, alte und neue durcheinander. Sie hatten immer nach Gestaltung verlangt, und er, enttäuscht durch die Verhältnisse, hatte versucht, sie von sich abzuschieben, zu vergessen. Im vergangenen Winter hatte er sich in einen förmlichen Gesellschaftsrausch gestürzt, um sie zu vergessen. Ruth saß und folgte ihm mit den Augen. »Jetzt denkt er sich gewiss was aus«, dachte sie. Mehrere Minuten vergingen in Schweigen. Beide merkten nichts davon, dass die Luft im Zimmer dick und staubig war und ungezählte Mücken umherschwirrten. Dann blieb Erik stehen, nickte zu ihr hinüber und sagte heiter, »Danke dir, Mädel. Erinnerst du dich, dass du mir etwas schenken wolltest, was ich eigentlich nie bekommen habe? Nun hast du mir aus deinen Fantasiegeschichten heraus doch etwas geschenkt. Zur guten Stunde.« Sie sprang vom Sofa und kam auf ihren Strümpfen lautlos zu ihm. »Ja«, sagte sie froh, »sie wollten sie mir aus dem Kopf herausnehmen und alle für sich behalten. In den Kopf sollte nur lauter Vernünftiges hinein. Sie sagten damals, nun sind alle deine Geschichten mein Eigentum und ich kann damit machen, was ich will. Und nun werden sie etwas Schöneres damit machen, als ich's gekonnt habe.« Sie hob den Kopf mit einem Ausdruck ungeduldiger Spannung und Erwartung und fügte dann bittend hinzu, »Aber ich muss zuhören dürfen, wenn sie sich was ausdenken. Darf ich zuhören? Werden sie mir's erzählen?« Erik blickte auf sie nieder. So kindlich kam sie ihm vor, als sie so in Strümpfen neben ihm stand, da reichte sie ihm noch nicht bis zur Schulter. Wie am Morgen vor dem Schreibtisch beugte er sich zu ihr, nahm ihr Gesicht in seine Hände und sah hinein in zwei strahlende, glückliche, bittende Kinderaugen. »Wir werden es uns zusammen ausdenken«, sagte er.
0: Ja, Sie hören also langsam, in welche Richtung das mit den beiden geht. In der Geschichte Ruth von Lou Andreas Salomé, Erik fasst seine Rolle als Lehrer ziemlich weit. Da entsteht eine starke Abhängigkeit zwischen den beiden, zwischen Erik und Ruth. Na, und dann gibt es ja auch noch einen sehr verliebten Sohn und es gibt auch noch eine Ehefrau mit einer Krankheitsgeschichte. 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Die Lesung der kompletten Erzählung Ruth mit Regina Münch, wann Sie möchten und ganz in Ruhe. Jetzt hören wir hier zusammen erst noch mal ein bisschen Musik und danach dann mein Gespräch mit Mito Sanyal über Ruth und die Erfinderin der Geschichte, Lou Andreas Salomé.

0: Käthe haben wir gehört mit Dingen. Ein Ding, das Sinn ergibt, wenn es in Bewegung ist. Passt ganz gut zu Ruth von Lou Andreas Salomé. Unser Thema, unser Buch in Lies mir was vor. In dieser Ausgabe von 1895 ist diese Erzählung. Mito Sanyal, unsere Expertin, wieder bei mir. Wir haben jetzt wieder Gelegenheit, drüber zu sprechen. Also du hast Lou Andreas Salomé nicht kennengelernt mit dieser Ausgabe von Lies mir was vor, aber so richtig ihr literarisches Schreiben hast du jetzt auch gelesen, nicht wahr?
1: Genau, ich habe Ruth zum allerersten Mal gelesen und war überraschend begeistert davon. Also mit dem irgendwie, dass man immer versteht, aus welcher psychologischen Motivation handelt Ruth, aus welcher psychologischen Motivation handelt Erik oder seine Frau oder Jonas. Also wir tauchen ganz tief in diese Figuren hinein, wenn man weiß, dass sie später, also dass Lou Andreas Salomé später den Weg zur Psychoanalyse gefunden hat, wundert einen das überhaupt nicht mehr, weil sie bringt das alles schon mit. Dann gibt es natürlich teilweise die Sprache, die an die Zeit gebunden ist, dass man sich diese Dialoge anhört und denkt, irgendwie so sprechen Menschen doch nicht. Und dann gibt es diese großartigen Landschaftsbeschreibungen, Naturbeschreibungen, also man riecht und schmeckt und man hat die Ekstase, die Ruth auch immer wieder fühlt, ist total glaubwürdig. Also ich war wirklich sehr überwältigt auch von dem Roman.
0: Aber wir hatten, glaube ich, beide das gleiche Erleben. Also mir ging es halt so, ich kannte sie wirklich gar nicht, ne? Bevor ich das Buch jetzt gelesen habe, für Lies mir was vor. Und als ich mich dann beschäftigt habe mit ihrer Lebensgeschichte, dachte ich, wie kann das denn sein, dass über diese Frau, die ja offenbar sehr ungewöhnlich war, so wenig geredet wird?
1: Also auf der einen Seite ist es, glaube ich, tatsächlich, dass sie fast wie so ein Mythenwesen, eine Muse großer Männer irgendwie, da geistert sie schon so durch das kollektive Unbewusste. Aber ihr Werk ist relativ wenig bekannt und das hat natürlich ganz viel auch damit zu tun, dass die zwar ein sehr selbstbewusstes Leben geführt hat, das war auch eine der ersten Frauen, die studiert hat irgendwie in Zürich, die hat irgendwie selbstständig gelebt, gearbeitet und dass sie sich aber nicht explizit für Frauenrechte eingesetzt hat oder fürs Wahlrecht. Recht für Frauen oder. Und dass die Frauenbewegung der 70er Jahre, die ganz viele dieser vergessenen Schriftstellerinnen wiederentdeckt hat, sich so ein bisschen

0: von ihr verraten gefühlt hat, irgendwie, warum hat sie sich nicht mehr eingesetzt, sondern die hat nur Freiheit für sich selbst gewollt. Das wird ihr nicht gerecht, aber deshalb hat sich die Frauenbewegung auch nicht ganz so für sie eingesetzt. Dann ist es natürlich ganz eindeutig das 20. Jahrhundert. Sie ist gestorben. 3 Tage nach ihrem Tod hat die Gestapo ihr Haus gestürmt, ihre Bibliothek beschlagnahmt, weil sie eine enge Vertraute, eine Mitarbeiterin von Freud war, von Sigmund Freud war. Der Jude war natürlich. Sie haben gesagt, dass sie eine Judenwissenschaft betrieben hat, nämlich die Psychoanalyse. Das heißt irgendwie, es gab ganz viele politische Gründe auch, warum ihr Werk damals einfach ausgelöscht wurde aus dem Gedächtnis.
1: Und da wollen wir jetzt einfach mal wieder zusammen reinschauen anhand von Ruth, dieser Erzählung, die sie geschrieben hat. Wir müssen vielleicht mal darüber reden, was ist das überhaupt für eine Geschichte, die uns da erzählen wird? Man kann die ja eigentlich lesen wie ein Liebesdrama, aber da steckt ja mehr drin.
0: Also Liebe ist es tatsächlich das Letzte, woran ich gedacht habe. Also ich habe sie erst als eine Geschichte von Missbrauch gelesen. Da ist dieser sehr charismatische Lehrer. Du hattest ja am Anfang gesagt, dass er irgendwie so ein bisschen eine gescheiterte Karriere ist. Aber ich glaube tatsächlich, Lehrer ist mehr das, was er sein möchte, als selber Autor, selber Wissenschaftler. Der bezeichnet sich ja auch selbst als Menschenfischer, also wirklich so ein bisschen wie Jesus. Der geht, der greift Menschen und dann verändert er sie nach seinem Bilde. Und das sagt er Ruth auch direkt am Anfang, dieses so, ja, wenn du bei mir in die Lehre gehst, also wenn ich dich unterrichte, dann wirst du alles, was du bisher gemacht hast, wie du gedacht hast, hinter dir lassen und so denken, wie ich das möchte. Und sie sagt, ja, hurra, genau das möchte ich so.
1: Ja.
0: Und da bleibt einem erstmal die Spucke weg.
1: Ja, da möchte ich wirklich auch nochmal vertiefend drauf eingehen. Ne? Also mich hat das auch ganz stark unangenehm berührt, als ich das gelesen habe. Wir haben da heute ein völlig anderes Gefühl für. Wir würden heute ganz klar sagen, das ist missbräuchlich, was der da macht. Ne? Es geht Erik zu keiner Zeit um Ruth, nur um seine eigenen Bedürfnisse. Und er gestaltet ein Verhältnis, in dem sie total abhängig von ihm ist. Er tut ihr auch in vielerlei Hinsicht Gewalt an. Das sehen wir heute. Aber trotzdem noch mal meine Frage, haben die Leute das damals anders gelesen? Es war ja auch kommerziell erfolgreich.
0: Also es war sehr kommerziell erfolgreich. Ich glaube, dass er sie ja ständig streichelt und berührt und anfasst, das war tatsächlich sehr viel selbstverständlicher. Also dass man irgendwie mit Kindern zärtlich umgehen kann, dass man auch körperlich unterrichten kann, was mich fast nostalgisch auch gemacht hat, weil ich glaube tatsächlich, wir übermitteln auch viel, nur das ist ja nicht seine Motivation dahinter. Der ist ja von der ersten Minute an fasziniert und gesteht sich erst nach und nach ein, dass diese Faszination in eine sehr eindeutige Richtung geht. Auf der anderen Seite, wir reden hier nicht über Geld. Also dass sie wird ja bei ihm unterrichtet, sie zieht bei ihm ein, man fragt sich die ganze Zeit, warum macht er das? Warum steckt er diese Energie und diese, also auch Zeit in dieses Mädchen hinein? Und irgendwann denkt man sich ja, aber das müsste ja allen Beteiligten klar sein, dass die Motivation dahinter nur sein kann, dass er in sie verliebt ist. Also, oder es müsste Verwandtschaft sein, dass sie seine Tochter, seine uneheliche Tochter wäre, was ich am Anfang auch kurz gedacht hatte, dass es vielleicht das sein könnte. Weil ansonsten ist es ja auch das, was Ruth von ihm will, ist ja seine völlige Aufmerksamkeit. Sie möchte auch das Zentrum seines Lebens sein. Und das ist in der Gesellschaft, wie wir sie kennen, nur in einer Liebesbeziehung möglich. Und Ruth will es aber in einer anderen Beziehung, die gibt es aber in der Welt, wie sie ist, nicht. Interessanterweise möchte Ruth ja auch eher werden. Also sie möchte ja nicht irgendwie die bewundernde Schülerin sein oder die bewundernde Ehefrau. Sie möchte eigentlich selber Erik werden.
1: Da müssen wir mal über Ruth, die Persönlichkeit, reden. Wir lernen die ja kennen als irgendwie zweigeteilt. Ne? Einigen erscheint sie total unscheinbar. Die ist ja eher schmächtig, hat was sehr Androgynes. Also es ist immer nicht so ganz klar, ist das eine junge Frau, ist das ein junger Mann? Andererseits ist sie dann eben extrem schlau und hat auch so eine gewisse Form von Schlagfertigkeit, die vor allen Dingen in so einer ganz großen Offenheit, habe ich oft das Gefühl, besteht. Was ist denn ihr Alleinstellungsmerkmal?
0: Ihr Alleinstellungsmerkmal ist ihre große Fantasie und ihre große Intelligenz. Also das ist ja eine schöpferische Fähigkeit. Am Anfang erzählt sie ihren Mitschülerinnen diese Geschichten, weil sie hat einfach kein anderes Ziel, kein anderes Outlet dafür. Und die Geschichten drehen sich immer um Liebe. Und es gibt dann irgendwann die Szene, wo sie zurück an die Schule kommt, irgendwie nachdem sie eine Weile bei Erik war und gesagt hat, ich saß wie vor einer Wand. Und dann habe ich mir natürlich vorgestellt, hinter der Wand sind Männer, weil es das Einzige war, was mir die Gesellschaft angeboten hat. Aber ich bin einfach über diese Wand geklettert und dahinter ist das Leben. Dahinter ist die Freiheit. Und die sehnt sich nach geistiger, nach emotionaler Freiheit, nach maximalem Ausleben ihrer Fähigkeiten.
1: Also dafür braucht sie dann natürlich auch Erik, ne?
0: Dafür braucht sie Erik zu dieser Zeit, in der es für Frauen ja gar nicht so viele Möglichkeiten gab. Das vergessen wir ja auch. Also auch wenn man sich zum Beispiel das Leben von nur Andreas Salome anguckt, die ist zwar studieren gegangen, irgendwie, die ist nach Zürich studieren gegangen als eine der ersten Frauen, die musste aber ihre Mutter mitnehmen. Die hätte überhaupt nicht alleine dahin gehen können. Also der Bewegungsspielraum für Frauen war ein sehr, sehr geringer. Also auch was es überhaupt bedeutete, selber Vermögen haben zu können, selber Entscheidungen treffen zu können über das eigene Leben. Und da wird halt eine Gleichheit behauptet, die de facto nicht besteht. Also nicht nur, weil es einen Altersunterschied gibt, sondern weil es halt auch diese unterschiedlichen Rollen für die beiden Geschlechter gibt. Und wenn sich Ruth auf eine Ehe mit Erik eingelassen hätte, am Ende sagt er ja, ich verlasse meine Frau, meinen Sohn, ich will dich heiraten, dann hätte sie diese Möglichkeit von Freiheit verloren. Also dann unter anderem auch durch Mutterschaft irgendwie hätte sie die Möglichkeit, eine Intellektuelle sein zu können und zu dürfen, verloren in der Welt, wie sie damals war.
1: Insofern ist das eine Emanzipationsgeschichte.
0: Nicht wirklich, weil sie geht ja einfach nur weg. Wir wissen ja noch gar nicht, wie kann sie sich einen eigenen Weg darin bahnen. Wir wissen schon, sie kommt aus einem Adelsgeschlecht, also finanziell wird es nicht ganz so schlecht laufen. Es wird irgendwelche Möglichkeiten geben. Aber die wirkliche Emanzipationsgeschichte, wie sie sich ihren eigenen Weg in der Welt bahnt, wenn es nicht eine Vaterfigur gibt, die zwar sehr übergriffig ist, aber irgendwie ihr trotzdem die Welt ja vor die Füße legt, das erfahren wir nicht aus diesem Roman. Was wir erfahren, ist, dass sie sich nicht für die klassische Frauenrolle entscheidet. Und das ist schon revolutionär in dem Fall, ja.
1: Was wir aber sagen müssen, wer sich schon in gewisser Weise emanzipiert, ist interessanterweise die Ehefrau
0: ja, total.
1: Von Erik, die ja auch die ganze Zeit noch da ist, Clara Bell. Wie emanzipiert die sich?
0: Die ist ja tatsächlich eine dieser Figuren, wo man am Anfang denkt, ach Gott, das ist jetzt so die Gegenfolie zu Ruth und sie ist halt eben nicht so intelligent. Irgendwann merkt man, nein, sie ist auch so ein bisschen wie die Warnung. Das wäre Ruth geworden, weil sie ist ja auch irgendwie kindlich, wunderschön. Erik trifft sie am Anfang und irgendwie formt sie nach seinem Bild. Es geht halt nur sehr viel schneller als bei Ruth und das befriedigt ihn natürlich nicht, weil es dann ja irgendwie auch keinen Reiz mehr darin gibt, sie formen zu können oder sie brechen zu können. Und sie entzieht sich ihm ja am Ende. Also sie sagt, ich will nicht mit dir kämpfen. Wenn du jemand anderen liebst, dann will ich dich lieber freigeben. Aber ich bleibe nicht hier. Ich verlasse dich dann. Ich gehe dann weg. Und ich möchte auch, dass mein Sohn bei mir bleibt, weil irgendwie das ist mir wichtiger. Und sie trifft ganz alleine, ganz irgendwie selbstständige Entscheidungen, die man ihr nicht zugetraut hätte. Inklusive, dass sie sagt, und das ist mein Recht. Das will ich wissen und ich will aufhören, dich zu lieben. Und das war eine der faszinierendsten Äußerungen. So, es tut mir weh. Du bist das Zentrum meines Lebens gewesen, aber ich will aufhören, dich zu lieben. Also sie bittet ja Gott irgendwie, nimm mir diese Liebe aus meinem Herzen.
1: So, und jetzt finde ich, kommt ein ganz interessanter Punkt. Ich weiß nicht, ob dir das genauso gegangen ist. Ich hatte beim Lesen ganz stark den Eindruck, wir erfahren sehr viel über die anderen, aber wir erfahren so wenig über Ruth. Also eigentlich fast nichts. Ich habe mich die ganze Zeit gefragt, was sind ihre Motive? Was ist ihr Hintergrund? Also auch die Familiengeschichte, da wird ja gar nicht so viel erklärt, ne? Warum handelt sie, wie sie handelt? Ich finde, sie bleibt so im Nebel irgendwie.
0: Für mich war Ruth total nachvollziehbar vor der Folie von Lou Andreas Salomes Leben. Also weil wir wissen ja, es ist ein autobiografischer Roman. Lou Andreas Salome hat ja als Jugendliche, also als Kind irgendwie ein ganz intensives Verhältnis zu Gott gehabt, aber so ein ganz eigenes, also ne, irgendwie ich rede persönlich mit dir und du kommunizierst direkt mit mir, nicht durch eine Kirche vermittelt, was ja schon irgendwie relativ außergewöhnlich für die Zeit war. Dann hat sie Gott verloren, aber ihr Vater hat ja eine eigene Kirche gegründet gehabt. Das heißt, da die Entscheidung zu treffen, ich will mich nicht konfirmieren lassen, das hat sie dann nach seinem Tod erst entschieden, in einer Zeit, in der das eigentlich nicht vorgesehen war. Und sie wollte ja Russland verlassen. Und um Russland verlassen zu können, um einen Pass zu bekommen, musste sie sich konfirmieren lassen. Das heißt, sie ist dann zu einem Reformpfarrer gegangen, Henrik Gillot, also Erik ist Henrik irgendwie, ne? Also und irgendwie Lou ist Ruth. Also da sind die Namen wirklich nicht irgendwie verklausuliert. Der sie unterrichtet hat in Theologie, der sie auch so eine Fake-Konfirmation mit ihr gemacht hat, damit sie dann diesen Pass bekommen konnte, damit sie tatsächlich Russland verlassen konnte, um dann in Zürich zu studieren. Und das war genauso eine Geschichte. Er hat sich in sie verliebt und sie hat ja in ihm sozusagen den Ersatz gesucht für das, was sie als ihr Verhältnis zu Gott hatte. Also eine Form von Beziehung, in der sie Erkenntnis, in dem Fall irgendwie mit Gott theologische Erkenntnis, spirituelle Erkenntnis, mit ihm philosophische Erkenntnis gesucht hat. Und er hat ihr gesagt, ich verlasse meine Frau, meine beiden Kinder und ich will dich heiraten. Und das war ja das Ende ihrer Beziehung. Sie hat ihn danach auch nicht mehr wiedergesehen. Er hat ihr übrigens den Namen Lou gegeben. Also diese Abkürzung ihres Namens kommt von ihm und sie hat diesen Namen ihr Leben lang beibehalten.
1: Was würdest du sagen, wie ungewöhnlich, also auch für damalige Zeiten, war Salomes Lebensgeschichte?
0: Auch für heutige Zeiten war ihre Lebensgeschichte wahnsinnig ungewöhnlich. Ich glaube, der Unterschied zu heute ist, sie musste einen viel, viel höheren Preis bezahlen. Also sie musste sich tatsächlich entscheiden, will sie Liebe und Beziehung leben oder will sie als intellektuelle, selbstständige Frau leben? Und das war die Entscheidung, die sie glaubte, fällen zu müssen. Wahrscheinlich gab es auch Frauen, die andere Entscheidungen fällen konnten, aber halt eben nur relativ wenige. Sie hat sich für Unabhängigkeit entschieden und sie hat das ja ihr Leben lang durchgezogen. Auch die späteren Männer, also diese großen Liebesgeschichten, von denen wir alle wissen, Friedrich Nietzsche und Paul Reh, also die beiden Philosophen, die sich ja sofort, also alle Männer haben sich immer sofort in sich verliebt und das ist einfach historisch. Und wenn man bei Ruth irgendwie denkt, wieso verlieben sich denn immer alle in Ruth, dann ist es einfach, ja, so war das eben auch bei Lou Andreas Salome. Es war einfach so, es war einfach ihre Lebenserfahrung. Das ist einfach wirklich authentisch in dem Fall. Die beiden haben sich in sich verliebt und sie hat ihnen gesagt, ich möchte mit euch eine intellektuelle Dreierbeziehung ohne Sex übrigens führen. Ich möchte, dass wir zusammen leben, wohnen und philosophieren. Und das haben sie versucht. Das ging relativ schnell schief. Es gibt ein ganz tolles Bild, also ein Foto, was Nietzsche inszeniert hat, wo irgendwie es einen Karren gibt, auf dem Lou Andreas Salome sitzt mit so einer Peitsche und davor angespannt sind halt Nietzsche und Paul Reh und sie peitscht die beiden, die diesen Karren ziehen. Und das war so Nietzsches Blick auf sie. Und es war auch immer so, egal wie viele Männer ihr gesagt haben, du musst mich heiraten, sie hat es immer abgelehnt. Dann kam dieser Orientalist, dann kam Andreas und er hat sie ja wirklich erpresst. Also er hat ja, als sie ihn abgelehnt hat, sie gesagt, ich kann dich nicht heiraten, hat er ohne eine weitere Rührung ein Messer vom Tisch genommen und sich das ins Herz gestochen. Er hat es überlebt. Und das war dann die Basis, wo sie gesagt hat, ja, ich heirate dich. Und dann kam natürlich, also sie ist dann auf die Straße gelaufen, hat nach Hilfe gerufen und dann war ihr sofort klar, dass der Polizist auch dachte, irgendwie sie hätte ihn angegriffen. Und sie hat gesagt, ich heirate dich, aber nur unter der Bedingung, dass wir keinen Sex miteinander haben. Weil sie halt auch wusste, sobald sie Mutter wird, kann sie dieses Leben nicht mehr führen. Und in ihren Lebenserinnerungen hat sie ja gesagt, dass sie Jungfrau, was auch immer das heißen soll, Jungfrau geblieben ist, bis sie dann mit, ich glaube, 36 Rilke, Rainer Maria Rilke kennengelernt hat, der 21 war, der übrigens nicht Rainer Maria Rilke hieß, sondern René.
1: Genau, ja. Und sie hat den Rainer draus gemacht.
0: Ne? Genau, hört sich besser an. Außerdem sind deine Gedichte ein bisschen zu schwülstig, überarbeite die doch mal. Wo ich dachte, ja, das ist super. Also Rainer, stimme ich nicht mit ihr überein, aber überarbeite doch mal deine Gedichte, super. Und lerne Russisch, weil du musst die russischen Autoren lesen. Und sie hat ihm auch gesagt, mach keine Psychoanalyse, weil dann wirst du das verlieren, was dich zu einem großen Dichter macht. Die beiden hatten eine Liebesbeziehung und da waren ja die Verhältnisse umgedreht. Also das Altersverhältnis, was sie ja damals mit Hendrik Gillot hatte. Und sie als junge Frau war da ja umgedreht. Und sie war die Ältere, die die Kontrolle hatte. Und irgendwann hat sie entschieden, nee, Rilke ist so abhängig von mir. Ich muss aus dieser Liebesbeziehung raus. Die sind aber sein Leben lang, er ist ja vor ihr gestorben, ganz enge Freunde geblieben.
1: Ich finde, wenn wir diese Lebensgeschichte uns jetzt nochmal so vor Augen führen, du hast ja jetzt wirklich viel daraus erzählt. Heute haben wir Wörter für alle solche Konstellationen. Ne? Ich musste interessanterweise beim Lesen ganz stark an etwas denken, das heute oft besprochen wird, das sogenannte Pick-Me-Syndrom. Wenn es immer nur diese eine Frau geben kann in einem gewissen Zirkel von Männern, an die keine andere heranreicht, was ja eigentlich auch nur eine Form von Diskriminierung ist, ne? Auch in Bezug ja auf Salome selbst.
0: Ja, das hat sich ja schon im Laufe ihres Lebens geändert. Also sie hat ja auch enge Frauenfreundschaften geführt, zum Beispiel mit Anna Freud. Die beiden waren ja ganz, ganz eng liiert. Interessanterweise ist aber auch in ihren Biografien oder in dem, wie sie wahrgenommen wurde, dieser Aspekt von, sie ist sexy, sie ist schön. Es war eine gut aussehende Frau, aber ich glaube, verliebt haben sich diese ganzen Männer in sie, weil sie so unglaublich intelligent war. Also es gab deutlich schönere Frauen in ihrer Zeit, aber dieser Magnetismus war ihre Intelligenz, war ihre Intensität. Und sie hat ja die Fähigkeit, jemanden besser zu verstehen als diese Person selbst. Also das haben ja ganz viele Menschen von ihr gesagt, wenn sie mit dir geredet hat, dann hatte man immer das Gefühl, sie weiß genau, was man denkt, wie man denkt, warum man denkt. Und das war ja auch eine wunderbare Voraussetzung, um dann später zur Psychoanalytikerin zu werden.
1: Ich möchte an dieser Stelle nur anfügen, es gab ja auch deutlich schönere Männer als Nietzsche, Freud und Rilke. Das wollen wir an dieser Stelle auch mal nicht unerwähnt lassen.
0: Mit Sicherheit, aber auch die schöneren Männer haben sich in sich verliebt. Also es ist, ich glaube, es gibt eigentlich niemanden. Interessanterweise, es wird ja häufig auch gesagt, sie hatte eine Liebesbeziehung mit Freud. Ich glaube, das war wirklich nicht der Fall. Also ich glaube, die beiden haben
1: Platonisch
0: sich...
1: Platonisch heißt es immer, ne? Mhm.
0: Ich kenne auch andere Spekulationen, weil man kommt ja bei ihr nicht drum herum, sofort an Sex zu denken, wobei Sex wirklich eine relativ geringe Rolle dann doch in ihrem Leben gespielt hat.
1: Mito, abschließend noch einmal, warum, ich meine, wir haben jetzt wirklich viel erzählt, aber wenn du es resümieren solltest, warum ist es für uns auch heute noch spannend, Lou Andreas Salomé zu lesen?
0: Wirklich diese Unbedingtheit, indem sie in jedes, also gerade Baruth, in jedes dieser Gefühle hineingeht, indem sie in jede dieser Regungen hineingeht. Also keine der Figuren ist ja, obwohl es sich so lieblich anhört, manchmal beschönigt. Wir merken halt wirklich alle niederen Motive und aber auch die höheren, das Ringen darum und die Faszination und der Versuch, frei zu sein. Also alle ringen ja mit ihren Beschränkungen darum, wie können wir möglichst frei leben. Das ist ja auch das wiederkehrende Motiv in allen Schriften übrigens, also sowohl in den psychoanalytischen als auch in ihren kulturwissenschaftlichen Schriften. Es geht immer darum, wie können hauptsächlich auch Frauen in Beziehungen leben und trotzdem gleichzeitig frei sein.
1: Danke dir, Mito.
0: Ich danke dir.
1: 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Das Buch, wenn Sie das nochmal lesen möchten, ich habe es schon gesagt, das ist in den unterschiedlichsten Ausgaben zu haben. Einfach im Netz danach suchen. Ja, danke Mito dafür, dass du wieder mitgemacht hast. Hat wieder mal großen Spaß gemacht. Und wenn Sie Lust haben, es gibt auch einen Film, da hast du reingeschaut, ne? Lou Andreas Salomé von Cordula Kablitz-Post.
0: Genau, der ist an ganz vielen Punkten großartig. Der arbeitet ja auch ganz eng mit Zitaten, auch wirklich aus ihrem Leben. Allerdings erfahren wir dabei auch unglaublich viel über ihre Beziehungen zu Männern, gerade zu Nietzsche und Poiret. Und relativ wenig dann über sie in ihrer intellektuellen, in ihrer Arbeit ansonsten. Was aber natürlich auch viel schwieriger darzustellen ist, muss man fairerweise sagen.
1: Trotzdem einfach schön nebenbei noch zu haben. Von Katharina Lorenz wird sie übrigens dargestellt. Von 2016 ist dieser Film. Ja, und das war's mit Lies mir was vor. Lou Andreas Salomé, Ruth, ich heiße Rebecca Link. Freue mich, dass Sie auch jetzt wieder bei uns waren. 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
4: Die Nachrichten mit Ulrike Frohleichs. Guten Abend. In Jülich im Kreis Düren sollen die Menschen Wasser sparen. Die Stadtwerke schreiben auf ihrer Homepage, dass das Trinkwasser knapp werde, vor allem durch das heiße Wetter der letzten Tage. Sebastian Riechel, WDR aktuell.
5: Die Menschen in Jülich sollen zum Beispiel darauf verzichten, ihren Rasen zu wässern und Pools voll zu machen. Das Ganze ist bisher nur eine Bitte von den Stadtwerken, man wolle ohne Verbote auskommen und duschen ist natürlich sowieso weiterhin erlaubt. Wann sich die Wasservorräte in der Stadt wieder erholen, das ist schwer vorherzusagen und hängt auch vom Wetter in den nächsten Tagen ab. Jülich ist nicht die einzige Stadt in NRW, die betroffen ist. Knappheit gibt's auch in Ostwestfalen. Der Wasserverband Am Wien ruft dazu auf, sparsam zu sein. Er versorgt Gemeinden in den Kreisen Herford und Minden-Lübbecke.
4: Die Gemeinden in NRW sind im Schnitt sehr gut mit Ärzten, Schulen und schnellem Internet versorgt. Zu diesem Schluss kommt das Institut der deutschen Wirtschaft in einer Studie. Jede zweite Gemeinde in NRW schneidet demnach mit sehr gut ab. Nur im Kreis Düren und im Hochsauerlandkreis wird die Versorgung als schlecht eingestuft. Papst Leo hat seine erste Enzyklika veröffentlicht, eine Art Regierungserklärung. Darin geht es vor allem um künstliche Intelligenz und wie diese sich auf das Leben der Menschen auswirkt. Der Papst warnt unter anderem, dass die Technologie häufig von privaten Akteuren gesteuert wird und nicht von Staaten. Mehrere SPD-Politiker warnen davor, beim Elterngeld zu sparen. Der parlamentarische Geschäftsführer Wiese sagte der Rheinischen Post, das Elterngeld sei für junge Familien sehr wichtig. Er rief Familienministerin Prien von der CDU auf, in anderen Bereichen zu sparen. Jedes Bundesministerium muss bestimmte Sparvorgaben erfüllen. Das Familienministerium will das beim Elterngeld machen.
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4: Der SC Paderborn könnte heute Abend in die Fußball-Bundesliga aufsteigen. Dafür brauchen die Ostwestfalen einen Sieg im Relegationsrückspiel gegen Wolfsburg. Aktuell läuft die zweite Halbzeit. Marc Eschweiler live im Paderborner Stadion. Wie nah ist der Sportclub denn am Aufstieg?
6: Also spielerisch sehr nah. Paderborn ist gegen 10 Wolfsburger die klar bessere Mannschaft. 20:1 Torschüsse, aber es steht 1:1. Und somit würden wir Stand der Dinge jetzt in eine Verlängerung gehen. Der Ball will nicht ins Tor. Paderborn traf einmal den Pfosten. Wolfsburg klärte einmal auf der Linie. Es ist gefühlt nur eine Frage der Zeit. Aber bislang fällt dieser entscheidende zweite Treffer für Paderborn noch nicht. Es steht 1:1. Es sind noch 16 Minuten.
4: 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Das Wetter in Nordrhein-Westfalen. In der Nacht kühlt es sich ab auf 17 bis 10 Grad, im Hochsauerland und der Eifel bis auf 7 Grad. Morgen gibt's wieder viel Sonne, in Nettersheim bis 30 Grad, in Detmold bis 31 und in Kleve bis 34 Grad. Die Zeit 22.03 Uhr.
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7: Der beginnt mit einer Warnmeldung. Achtung, ein Falschfahrer auf der A38 Göttingen Richtung Halle. Zwischen Bleicherode und Großwechsungen kommt Ihnen ein Falschfahrer entgegen. Fahren Sie bitte äußerst rechts und überholen Sie nicht auf der A38 Göttingen Richtung Halle. Zwischen Bleicherode und Großwechsungen. Da ist ein Falschfahrer unterwegs. Die Staus. Die A1 Hamburg Richtung Lübeck ist zwischen Dreieck Norderelbe und Dreieck Hamburg Südost nach einem Unfall zurzeit gesperrt. A1 Fehmarn Richtung Lübeck zwischen Pansdorf und Seretz 7 Kilometer Stau. A1 Lübeck Richtung Hamburg zwischen Rheinfeld und Kreuzberg der Heide 4 Kilometer stockender Verkehr. A3 Arnheim Richtung Oberhausen zwischen Grenzübergang Elten und Emmerich 3 Kilometer Stau. A6 Pilsen Richtung Nürnberg zwischen Weidhaus und Pleistein 4 Kilometer Stau. A8 München Richtung Stuttgart zwischen Merklingen und Hohenstadt 2 Kilometer Stau. Verzögerungen dadurch bis zu 20 Minuten. Minuten der Verkehr wird über den Standstreifen geleitet. Die A13 in Dresden Richtung Schönefelder Kreuz ist zwischen Lübbenau und Duben nach einem Unfall gesperrt. A20 Kreuz Uckermark Richtung Rostock zwischen Recknitz-Talbrücke und Dommersdorf 5 Kilometer Stau. Die A23 Hamburg Richtung Heide ist zwischen Eidelstedt und Pinneberg Süd wegen Bauarbeiten noch bis 5 Uhr früh gesperrt. Die A40 Duisburg Richtung Essen ist zwischen Kreuz Duisburg und Kreuz Kaiserberg noch bis 5 Uhr gesperrt. Die A44 Düsseldorf-Essen ist zwischen Kreuz Düsseldorf-Nord und Ratingen-Schwarzbach bis 5 Uhr ebenfalls in beiden Richtungen gesperrt. Und die A67 Mannheim Richtung Darmstadt ist zwischen dem Firnheimer Dreieck und Lorsch ebenfalls wegen Bauarbeiten noch bis 5 Uhr dicht. Kommen Sie gut an, gute Fahrt.
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7: Aus dem Studio von NDR Info in Hamburg mit Michael Latz. Schön, dass Sie dabei sind. Rund 5.000 Euro, in manchen Fällen auch mehr. So viel kostet muslimische Pilger und Pilgerinnen im Schnitt die Teilnahme an der Pilgerfahrt in Mekka, dem Hadsch. Heute hat sie in Saudi-Arabien begonnen. Und neben der großen Hitze, mit denen die Teilnehmerinnen und Teilnehmer dort immer zu kämpfen haben, erschwert der Krieg zwischen dem Iran und den USA sowie den Nachbarländern die Pilgerfahrt in diesem Jahr zusätzlich. Die Preise für Flugtickets sind wegen der Kämpfe deutlich gestiegen, zum Beispiel wegen Zuschlägen für das teure Flugbenzin. Und dennoch sind nach Angaben der saudi-arabischen Behörden mehr als 1,5 Millionen Menschen aus dem Ausland angereist, mehr als im vergangenen Jahr. Erste Eindrücke von Magdalena Knöller aus dem ARD-Studio Kairo.
8: Fernsehbilder zeigen, wie hunderttausende Musliminnen und Muslime in weißen Gewändern die Kaaba umrunden. Ein schwarzes, würfelförmiges Gebäude im Innenhof der großen Moschee in Mekka. Am Abend werden sie in Zelten übernachten. Von dort geht es unter anderem zum Berg Arafat, dem Höhepunkt des Hadsch. Jeder gläubige Muslim, der gesund ist und es sich finanziell leisten kann, soll die Pilgerfahrt mindestens einmal im Leben gemacht haben. Für Frauen gilt die religiöse Pflicht auch. Viele Musliminnen und Muslime können sich die teure Reise nach Saudi-Arabien aber nicht leisten und verfolgen das Geschehen von zu Hause aus. Vor Ort werden Temperaturen von rund 45 Grad erwartet. Wegen der Hitze oder auch bei Massenpaniken gab es in den vergangenen Jahren immer wieder Tote. Saudi-Arabien hat daraufhin die Sicherheitskontrollen verschärft. Dieses Jahr zeigt sich das Königreich besonders bemüht, die Pilgerfahrt trotz des laufenden Konflikts in der Region möglich zu machen. Das Verteidigungsministerium hat Aufnahmen veröffentlicht, die zeigen, wie die Flugabwehr die religiösen Stätten rund um Mekka schützen soll. Der Hadsch ist eine wichtige Einnahmequelle für das Land. Am Mittwoch beginnt das islamische Opferfest als Teil der Pilgerfahrt. Es ist eins der höchsten Feste für Muslime und Musliminnen weltweit.
7: Die muslimische Pilgerfahrt Hadsch hat also begonnen. Jeder gesunde Muslim und jede Muslima sollen diese Pilgerfahrt also einmal in ihrem Leben machen, wenn sie es sich denn leisten können. Aber genau das können die meisten nicht. Erst recht nicht unter den aktuellen Bedingungen. Was also tun? Nina Amin hat in Kairo eine Familie getroffen, die den Hadsch nur aus der Ferne verfolgen kann.
9: Ismail Haraidi sitzt mit seiner Frau Manal vor dem Fernseher. Koranrezitationen sind zu hören. In dem bescheiden eingerichteten kleinen Wohnzimmer des ägyptischen Taxifahrers und seiner Familie sticht der Flachbildschirm als Fenster zur Welt heraus.
10: Ich wäre sehr gern dabei. Die Pilgerfahrten nach Mekka sind spirituelle Erlebnisse. Man stellt sich vor, man wäre dort und würde mit ihnen die Runden drehen.
9: Sagt Manal. Aber der 60-jährige Ismail weiß nicht, wie er seiner Frau diesen Wunsch erfüllen soll.
11: Es ist sehr schwer geworden, ein fast unerreichbarer Wunsch für die meisten ägyptischen Muslime. Wer es heute schafft, den Monat mit seiner Familie, den Kindern und den Schulgebühren finanziell zu überstehen, kann sich schon glücklich schätzen. Mit all den Rechnungen für Telefon, Strom, Wasser und Gas.
9: Knapp 250 Euro verdient der Kairoer Taxifahrer im Monat. Das Geld reicht nicht mal bis zum Monatsende für das Ehepaar und seine Kinder, geschweige denn für eine Pilgerfahrt in das mehr als 1000 Kilometer Luftlinie entfernte Mekka. Wie Ismail und Manal geht es dem Großteil der ägyptischen Bevölkerung, der unter Inflation und den steigenden Spritpreisen leidet. Die Reisebüros der ägyptischen Hauptstadt wollen mit ihren Mekka-Paketen alles inklusive zudem Gewinn machen, meint Ismail.
11: Selbst die günstigste Variante, von der Regierung gesponsert, kostet über 200.000 ägyptische Pfund pro Person. Für mich und meine Frau wären das über 400.000. Das ist eine Summe, die ich nicht aufbringen kann.
9: Umgerechnet ungefähr 3.200 Euro kostet das billigste Hadsch-Paket für Ägypter, für Essen und Unterkunft ohne Flug. Es gibt auch wesentlich teurere Luxusvarianten mit Hotelblick auf die Kaaba und private Versorgung und Transport bei Temperaturen über 40 Grad.
11: Es ist ein Luxus geworden, obwohl es eigentlich eine tragende Säule des Islam ist. Es ist unmöglich geworden.
9: Mehr als 1,5 Millionen Pilger aus dem Ausland können sich den Hadsch aber leisten. So viele sind nach Angaben der saudischen Behörden bereits für den diesjährigen Hadsch nach Saudi-Arabien gereist. Damit wurde die Zahl der internationalen Besucher im Vergleich zum Vorjahr trotz des Krieges in der Golfregion übertroffen.
12: Die Sicherheit des Pilgers hat bei allen Sicherheits-, Organisations- und Verkehrsplänen höchste Priorität,
9: sagte Mohammed El-Bassani, ein saudischer General für Sicherheit bei der Hadsch, vor wenigen Tagen bei einer Pressekonferenz. In der Vergangenheit gab es Tote bei Massenpaniken oder auch wegen extremer Hitze. Saudi-Arabien hat daraufhin die Visaregeln verschärft und die Sicherheitskontrollen. Auch das treibt die Kosten für die Pilgerfahrt in die Höhe.
11: Ich hoffe, dass die Regierung etwas unternimmt oder auch Saudi-Arabien und die Kosten für Bedürftige senkt oder Programme anbietet, damit mehr Menschen diese Pflicht erfüllen können. Möge Gott uns helfen.
9: Sagt der Taxifahrer Ismail. Seine Frau Manal hat die Hoffnung nicht aufgegeben, dass sie sich eines Tages den Luxus einer Pilgerreise leisten kann.
10: Meine Kinder sind noch in der Ausbildung. Es gibt andere Prioritäten. Aber wenn Gottes will, wird es geschehen.
7: Nina Amin über ägyptische Pilger oder Muslime, die sich die Reise zur Pilgerfahrt nach Mekka nicht leisten können. Noch ist die Epidemie den Ärztinnen und Ärzten offenbar einen Schritt voraus. Und deshalb wird sich die Situation in den Ebola-Gebieten in Zentralafrika nach Einschätzung der Weltgesundheitsorganisation nicht schnell verbessern. WHO-Chef Ghebreyesus sprach heute von einem schwierigen Ausbruch. Es werde erst noch schlimmer werden, bevor es besser werde. Laut WHO gibt es in der Demokratischen Republik Kongo inzwischen mehr als 900 Verdachtsfälle. Mehr als 200 Menschen sind schon an der Infektion gestorben. Offenbar ist die Ebola-Gefahr lange unterschätzt worden in der Region. Hinzu kommt, dass viele Menschen zu große Nähe zu kranken Angehörigen suchen. Mehr dazu von Bettina Rühl aus Nairobi.
13: Eine kleine Gruppe von Menschen hat sich um François Kasereka versammelt und hört ihm aufmerksam zu. Kasereka hat sich den Lederhut vom Kopf geschoben und seine Gesichtsmaske ist etwas nach unten gerutscht. Im Eifer scheint er das nicht zu bemerken. Kasereka steht auf dem Markt in Bunia, einer Stadt im Nordosten der Demokratischen Republik Kongo. Hier in der Provinz Ituri hat der gegenwärtige Ebola-Ausbruch begonnen. Kasereka erklärt seinen Zuhörenden gerade, dass sie ein krankes Familienmitglied nicht anfassen dürfen. Einige gucken irritiert. Sich nicht um kranke Angehörige zu kümmern, ist im Kongo undenkbar. Kasereka gibt nicht auf, wiederholt seine Botschaft und will sie danach auch an anderen Stellen in Bunia verbreiten. Ich bin Mitglied der Pfadfinder. Wir arbeiten im Moment als Freiwillige, um die Leute vor Ebola zu warnen und sie darüber aufzuklären, wie sie sich vor Ansteckung schützen können. Wir tun alles, was wir können, damit die Bevölkerung Hygienemaßnahmen wie das Händewaschen einhält, Kranke nicht anfasst und auf gar keinen Fall Tote berührt. Mit den Menschen über die Erkrankung und solche Maßnahmen zu sprechen, erfordert viel Taktgefühl, vor allem wenn es um den Umgang mit Angehörigen geht. Den Anweisungen der kongolesischen Behörden widersetzen sich viele Menschen. Das Misstrauen gegenüber Regierung und Gesundheitsbehörden ist tief verwurzelt. Manche glauben deshalb, dass Ebola gar nicht existiert oder dass Verantwortliche aus dem Ausbruch politischen oder finanziellen Nutzen ziehen wollen. Für die Helferinnen und Helfer erschwert das die Arbeit erheblich. In den am stärksten betroffenen Städten wurden bereits Ebola-Behandlungszentren angegriffen und in Brand gesetzt. Umso wichtiger ist die Arbeit der Freiwilligen. Kasereka zeigt den Umstehenden gerade, wie sie eine Gesichtsmaske richtig aufsetzen müssen. Wir wollen mit den Menschen reden und ihnen erklären, was Ebola ist und wie das Virus übertragen wird. Wir wollen, dass Ansteckungsrisiko in unserer Stadt und in unserer Provinz so gering wie möglich halten. Das wird in den kommenden Wochen nicht nur die ganze Energie der Pfadfinder fordern, sondern den Einsatz aller Helferinnen und Helfer. Nach und nach wird immer deutlicher, dass der Ausbruch offenbar sehr spät erkannt wurde, was die Eindämmung jetzt sehr schwierig macht. Entsprechend besorgt ist auch Florent Ousseni, Nothilfe-Koordinator der Hilfsorganisation Ärzte ohne Grenzen in Bunia. Normalerweise beginnen wir mit den Gegenmaßnahmen, sobald die ersten wenigen Fälle bekannt werden. Nie so spät wie diesmal, als es schon mehrere hundert Fälle gab. Wir haben es also mit einem großen Ausbruch zu tun, der schon mehrere Regionen erreicht hat. Hinzu kommt, dass die Menschen in Ituri sehr mobil sind. Die Leute sind viel unterwegs. Und dann kommt auch noch hinzu, dass der Ausbruch in städtischen Zentren angekommen ist, wo mehrere hunderttausend Menschen leben. Leider erleichtert das die Verbreitung noch mehr. Umso wichtiger ist es, mit den Menschen zu reden und sie darüber aufzuklären, wie sich das Virus ausbreitet. So wie das François Kassereka und die übrigen Pfadfinder machen.
7: Bettina Rühl über den Kampf gegen die Ebola-Epidemie in der Demokratischen Republik Kongo.

0: Die Zeit, es ist 22.16 Uhr am Pfingstmontag. Wie viele andere Bundesländer auch, hat Schleswig-Holstein auf dem Land mit Lehrermangel zu kämpfen. Die Kieler Landesregierung reagiert auf das Problem nun mit dem Programm Abordnung Plus. Lehrerinnen und Lehrer müssen nach ihrem Referendariat erstmal an den Schulen arbeiten, an denen es zu wenig Lehrkräfte gibt. Und zwar 3 Jahre lang. Erst danach dürfen sie an ihre Wunschschule wechseln. Ein Programm, das viel Kritik hervorruft. Thorsten Philips hat mit Lehrkräften, Eltern und mit Bildungsministerin Dorit Stienke gesprochen.
1: Der Lehrermangel an einigen Schulen, besonders im Westen Schleswig-Holsteins, ist in den vergangenen Jahren so dramatisch angestiegen, dass die Landesregierung reagieren musste. Künftig sollen Lehrerinnen und Lehrer nach ihrem Referendariat erstmal 3 Jahre an Schulen arbeiten, an denen Lehrermangel herrscht. Erst später dürfen sie an ihre Wunschschule. Von den mehreren hundert Lehrerinnen und Lehrern, die jedes Jahr an den Schulen in Schleswig-Holstein eingestellt werden, haben sich rund 50 im ersten Jahr nach dem Programmstart für das Modell Abordnung Plus angemeldet. Für Bildungsministerin Dorit Stehnke von der schwarz-grünen Landesregierung ist das ein Erfolg.
2: Wir wissen ja, dass die Versorgung mit gut ausgebildeten Lehrkräften im Land sehr unterschiedlich ist. Und wir haben also damit die Möglichkeit, auch Schulstandorten Lehrkräfte für 3 Jahre zur Verfügung zu stellen, die eben bei den Lehrern im Moment nicht so gut nachgefragt sind.
1: Doch die Lehrerinnen und Lehrer sind teilweise unzufrieden mit dieser Verteilungsmethode der Landesregierung. Hinter vorgehaltener Hand erzählen sie, dass sie nach dem jahrelangen Studium in Kiel, Flensburg oder Lübeck erstmal froh sind, eine bezahlbare Wohnung zu haben. Außerdem wollen viele ihren Lebensmittelpunkt nicht aufgeben, auch nicht für 3 Jahre. Bernd Schauer, Geschäftsführer der Lehrergewerkschaft Erziehung und Wissenschaft, kurz GEW, kennt die Probleme.
3: Wo man sieht, dass das mit heißer Nadel gestrickt ist, ist natürlich, dass manche Kolleginnen und Kollegen von Schulen abgezogen werden, die dort eigentlich gut integriert sind, die auch gut unterrichten, wo die Klassen darauf setzen, dass die Kolleginnen dort bleiben, wo auch die Schule zufrieden ist, wo die Eltern zufrieden sind, dass die dann wegkommen, das ist unverständlich, zumal natürlich, das darf man auch nicht vergessen, wir haben diesen Lehrkräftemangel und die schlechten Situationen haben wir eigentlich landesweit. In anderen ist es nur besonders schlecht.
1: An beliebten Schulen, wie zum Beispiel der Geschwister-Prensky-Schule in Lübeck, herrscht Unmut. Den bekommt die Landesregierung jetzt in Form von Protestbriefen der Eltern zu spüren. Elternvertreter Nils Kagel sagt, dass der gesamte Kreiselternbeirat in Lübeck gegen Abordnung Plus protestiert, so Elternvertreter Kagel.
4: Wir haben hier in Lübeck mehrere Schulen, die es betrifft. Das betrifft 5 Gymnasien, das betrifft die Emanuel-Geibel-Schule, die St. Jürgen-Schule und die Prensky-Gemeinschaftsschule. All diese Schulen dürfen jetzt zwar Lehrkräfte anstellen, aber dann nicht mehr über sie verfügen. Quasi, wenn sie eine Lehrkraft einstellen, dann werden die ihnen 3 Jahre lang weggenommen. Und diese Lücke muss der Schulleiter dann füllen mit Vertretungslehrkräften. Die kann allerdings nur anstellen für 1 Jahr oder für ein halbes Jahr, je nachdem, wie die ausgebildet sind.
1: Auch der Landeselternbeirat Schleswig-Holstein kritisiert Abordnung Plus. Es sei schon schwierig genug für Schulen, die Lehrerinnen und Lehrer mit einer passenden Fächerkombination zu finden. Und wenn die gefundenen Lehrer dann erst woanders unterrichten müssen, sei das schlecht, so eine Vertreterin des Landeselternbeirates. Bildungsministerin Dorit Stehn kann die Kritik von den Schulen verstehen, die erstmal Lehrkräfte abgeben müssen.
2: Wir haben aber eben tatsächlich eine Verantwortung gegenüber dem gesamten Land. Wir müssen an dieser Stelle einfach ein bisschen solidarischer miteinander sein.
1: Die Unterschriftenaktion in Lübeck ist derzeit noch im Gange. Ob sie jedoch die Landesregierung in Kiel umstimmen wird, ist unklar.
0: Der Kampf der Kieler Landesregierung gegen den Lehrkräftemangel auf dem Land. Thorsten Philips berichtete.
5: Sport.
0: Folgt der SC Paderborn Schalke und Elversberg in die Bundesliga nach oder aber verhindert der VfL Wolfsburg den ersten Abstieg seiner Bundesliga-Geschichte? Die Antwort darauf gibt's jetzt bei Ina Kast.
6: Ja, und ich darf schon mal vorwegnehmen, dieses Rückspiel in der Relegation zwischen dem Fußball-Bundesligisten Wolfsburg und dem Zweitligisten Paderborn ist unglaublich spannend. Zur Erinnerung, das Hinspiel in Wolfsburg endete ja 0:0. Aktuell steht es jetzt im Rückspiel 1:1. Wir sind mittlerweile schon in der Nachspielzeit angekommen und man kann sagen, dass eigentlich nur noch Paderborn auf das Tor spielt, der Wolfsburger, denn die Wolfsburger sind seit der 15. Minute in Unterzahl. Das also vorneweg und jetzt gehen wir live ins Stadion zu Marc Eschweiler.
5: Du glaubst es nicht. Wieder Pfosten. Sven Michel für Paderborn. Fast das Tor zum Aufstieg. Aber wieder der Pfosten. Der Innenpfosten sogar. Nochmal Paderborn. Schuss von Bauer am Tor vorbei. Was für eine Spannung in dieser Schlussphase. Wir sind in der Nachspielzeit. Es sind nur noch 40 Sekunden in dieser Nachspielzeit. Wir gehen in eine Verlängerung und Sven Michel köpft im Fallen den Ball an den Innenpfosten. Und das Aluminium rettet den VfL Wolfsburg. Stand der Dinge jetzt. Zweimal sogar in diesem Spiel. Balancier auf der Linie. In der 50. Minute, das war fast schon das sichere 2-1 von Paderborn, aber der Verteidiger wirft sich da auf der Linie in den Schuss oder den Kopfball war es. Klaas an den Pfosten in der 61. und jetzt in der Nachspielzeit dieser riesen Kopfball vom Routinier von Sven Michel ans Aluminium. Und jetzt sagt Felix Zweier Schluss fürs Erste in diesen 90 Minuten. Die reguläre Spielzeit ist vorbei und als wäre es nicht schon krass spannend genug, gibt es jetzt auch noch mal zweimal 15 Minuten Verlängerung. Wahnsinn, was für ein Relegationsrückspiel hier in Paderborn. 1-1.
6: Ja, wenn Sie diese Verlängerung jetzt noch live und in voller Länge hören wollen, dann es ist ja auch wirklich spannend, dann empfehle ich Ihnen jetzt in die Sportschau-App zu gehen oder auf sportschau.de, da können Sie alles live und in voller Länge hören. Wir gucken jetzt erstmal noch zu einem anderen Sport, nämlich zum Tennis. Beim zweiten Grand-Slam-Turnier des Jahres hat die deutsche Eva Lys heute ein gelungenes Auftaktmatch gefeiert. Über den Zweisatzsieg berichtet aus Paris Guido Ringel für uns.
7: Das muss man erstmal so hinbekommen. Lange verletzt, lange Pause, erst wieder auf dem Weg zurück zur alten Form und dann so ein hemdsärmeliges Match. Eva Lys hat an diesem heißen Montag in Paris überzeugt und sich in zwei Sätzen den Sieg geholt gegen die Kroatin Marcinko.
8: Einerseits ist es natürlich nicht einfach, gegen so eine Spielerin zu spielen, weil sie mit sehr viel Selbstbewusstsein auf den Platz kommt. Aber gleichzeitig hatte ich irgendwo auch so ein bisschen gespürt, dass sie müde ist und sicherlich nicht so viel Konzentration hat. Und das habe ich einfach zu meinem Vorteil genutzt.
7: Mit schnellem, hartem Tennis und niedriger Fehlerquote, das war von der Hamburgerin überzeugend. Sie steht in der zweiten Runde dieses Grand-Slam-Turniers. Ausgespielt haben aus deutscher Sicht hingegen die Damen Maria und Seidel. Beide kassierten jeweils glatte Niederlagen. Zu Herzen ging den Tennisfans aber eher der Abschiedsmoment des Tages. Der dreifache Grand-Slam-Sieger Stan Wawrinka sagt Ciao. Mit 41 Jahren ist der Schweizer auf Abschiedstournee und nach seinem Aus in der ersten Runde nochmal gefeiert und geehrt worden.
6: Ja, Stan the Man, wie Wawrinka ja genannt wird von seinen Fans, ist einer der wenigen, der in der gemeinsamen Ära mit Nadal, Federer und Djokovic überhaupt Grand-Slam-Titel gewinnen konnte. Wir gucken jetzt nochmal zurück zum Fußball. Da gibt's ein großes Durcheinander beim italienischen Erstligisten AC Mailand. Der Club des deutschen Stürmers Niklas Füllkrug hat fast seine gesamte Führungsriege entlassen. Einzelheiten gibt es dazu von Mara Tellmann.
9: Nach dem Fiasko im Saisonfinale der italienischen Serie A räumt der Traditionsklub AC Mailand mal so richtig auf. Einen Tag nach dem verpassten Einzug in die Champions League hat Milan nicht nur den Trainer entlassen, sondern fast die gesamte Chefetage. Neben Coach Allegri müssen auch Geschäftsführer Forlani, Sportdirektor Tare und der technische Direktor Moncada gehen. Eine Ausnahme machte der Verein laut seiner Mitteilung aber doch. Clubberater Zlatan Ibrahimovic, der darf bleiben. Über weite Strecken der Saison schien die Qualifikation für die Champions League nur Formsache. Auch am letzten Spieltag hätte schon ein Unentschieden gegen Cagliaro Calcio gereicht. Doch nach der 1-2 Niederlage muss sich Milan mit der Europa League zufrieden geben. Trainer Allegri war vor einem Jahr zum Club zurückgekehrt und hatte die Qualifikation für die Königsklasse als Mindestziel ausgegeben. In diesem Fall hätte sich sein Vertrag automatisch um ein Jahr verlängert.
6: Ja, großes Durcheinander also in Italien. Wir gucken noch zum Handball. In der Handball-Bundesliga der Männer hieß es heute nämlich 11. gegen 9. am Pfingstmontag. Der HSV Hamburg hatte Göppingen zu Gast und die Hamburger verloren deutlich. Und das nach einer Woche mit, sagen wir mal, vielen Nebengeräuschen, Jan Möller.
10: Das Thema in den vergangenen Tagen beim HSV Hamburg war der Abgang von Geschäftsführer Christian Hüneburg im Sommer. Es läuft nicht nach Wunsch abseits des Spielfelds und gegen Göppingen kamen die Hamburger auch auf der Platte erstmal nicht so richtig in Fahrt. Die Anfangsphase war noch ausgeglichen mit viel Tempo auf beiden Seiten, aber so langsam bekamen die Gäste das Spiel immer besser in den Griff. Göppingen, eins der formstärksten Teams der Liga, zur Pause stand es 13-16 aus Sicht des HSV Hamburg, der auch einfach zu viele Chancen liegen ließ und das wurde in der zweiten Hälfte erstmal nicht besser. Im Gegenteil, immer wieder stand Göppingens Torwart Severus im Weg. 10 Minuten nach der Pause war der Rückstand schon auf 9 Tore angewachsen. Die Hamburger dann zwar nochmal mit einer sehr offensiven Deckung, kamen tatsächlich auf 3 Tore ran und die gut 4000 Fans in der großen Arena machten nochmal richtig Lärm. Aber das Loch, aus dem der HSV Hamburg gekommen war, das war einfach zu tief. Göppingen hinten raus wieder souverän. 28-34, Hamburg verliert und kann damit maximal noch Tabellenzehnter werden.
6: Die Eishockey-Weltmeisterschaft in der Schweiz ist bislang überhaupt nicht gut gelaufen für die deutsche Nationalmannschaft. Schon vor dem letzten Vorrundenspiel heute gegen den wohl schwächsten Gruppengegner Großbritannien war eigentlich klar, das DEB-Team wird wohl auch mit einem Sieg gegen Großbritannien ausscheiden nach der Vorrunde. Allerdings kann das erst morgen passieren, wenn die anderen Konkurrenten noch spielen. Aktuelle Eindrücke vom Spiel gegen Großbritannien gibt es jetzt noch live aus Zürich von Burkhard Hupe.
11: Das letzte WM-Spiel wird, das erfahrt ihr morgen. Und darüber hinaus wünsche ich euch jetzt eine gute Nacht. Wenn ihr mich nicht mehr hört, dann bin ich auch mal sozusagen ein bisschen auf Entspannungstour und erhole mich von dem, was hier manchmal auch zu erdulden gewesen ist. Aber Spaß hat es trotzdem gemacht. Eishockey macht immer Spaß, egal wann und wo man unterwegs ist. Tolle Sportart und tolles Eishockey haben wir ja auch gesehen. Zum Teil auch von den Deutschen, leider nicht in jedem Spiel. Und deshalb fahren wir schon auch alle ein bisschen mit gemischten Gefühlen morgen wahrscheinlich nach Hause. Macht's gut, gute Nacht, bis zum nächsten Mal. Tschüss und auf Wiederhören.
6: Ja, da sind wir ein bisschen zu spät zu Burkhard Hupe gekommen. Ich kann Ihnen schon mal sagen, die deutsche Mannschaft hat mit 6-3 gewonnen gegen Großbritannien, aber ist eben trotzdem wahrscheinlich ausgeschieden. Morgen gibt's dann noch das Relegation-Rückspiel in der zweiten Liga bzw. ersten Liga. Da wird Greuther Fürth gegen Rot-Weiß Essen spielen. Da ging das Hinspiel mit 1-0 für Rot-Weiß Essen aus. Die Essener ja seit 20 Jahren nicht mehr in der zweiten Liga, träumen vom Aufstieg und haben sehr gute Chancen, aber der Tabellen 16. der zweiten Fußball-Bundesliga Greuther Fürth hofft natürlich, das noch in der Relegation umbiegen zu können, morgen Abend dann.
0: Aber schön zu hören, dass Burkhard Hupe entspannt in den Feierabend geht. Der Sport mit Ina Kast. Vielen Dank.

0: Am heutigen Pfingstmontag hat Papst Leo XIV. Seine erste Enzyklika, sein erstes Lehrschreiben veröffentlicht. Darin geht es unter anderem um die Gefahren von künstlicher Intelligenz und dem Umgang mit KI. Ungefähr in diesem Zusammenhang kann man auch den KI-Podcast sehen, um den es nach den Nachrichten um 22.30 Uhr geht. Da geht es um die Frage, droht uns durch KI-Anwendungen eine neue, ewige Unterschicht? Also Menschen, die keine Chance mehr haben, einen Job zu bekommen, weil die KI ihre Arbeit erledigt. Unser Podcast gleich nach den Nachrichten um 22.30 Uhr hier in der ARD-Infonacht.
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2: Um 22.30 Uhr mit Martin Wilhelmi. Papst Leo XIV. Hat sein erstes Lehrschreiben vorgestellt. Die Enzyklika Magnifica Humanitas widmet sich dem Umgang mit künstlicher Intelligenz und fordert strenge Richtlinien. Aus Rom Anna Giordano.
3: Wie wirkt sich künstliche Intelligenz auf das Menschsein aus und auf das menschliche Zusammenleben? Diesen Fragen widmet sich Papst Leo XIV. In seiner ersten Enzyklika. KI könne dem Menschen helfen, ihm aber auch schaden, wenn der Umgang damit nicht verantwortungsbewusst sei. Entsprechend forderte der Papst, die Würde des Menschen müsse immer im Zentrum stehen. Er warnte vor der Illusion, dass der Mensch besser, wertvoller oder glücklicher werde, wenn er seine Schwächen an eine fehlerfreie KI auslagern könne.
2: Im Iran soll offenbar das Internet wieder freigeschaltet werden. Staatliche Medien berichten über eine Anordnung von Präsident Pezeshkian. Ein Zeitpunkt wurde aber nicht genannt. Spekuliert wird über den 5. Juni. Das Regime hat den Zugang zum Internet für die Bevölkerung seit dem Angriff Israels und der USA Ende Februar blockiert. Teheran meldete heute Fortschritte in den Verhandlungen über ein Ende des Krieges. Die Unterzeichnung eines Abkommens stehe nach Angaben des Außenamts aber nicht unmittelbar bevor. Der Ebola-Ausbruch in der Demokratischen Republik Kongo und in Uganda hat vermutlich bereits 220 Menschenleben gefordert. Diese Zahl nannte der WHO-Chef Tedros. Aus Nairobi Bettina Rühl.
4: Außerdem gibt es mehr als 900 Verdachtsfälle. Tedros bedauerte, das Virus verbreite sich derzeit schneller, als das medizinische Personal auf den Ausbruch reagieren könne. Kongos Nachbarland Uganda hatte im Laufe des Tages 2 weitere Fälle bestätigt. Damit steigt die Zahl dort auf 7. Tedros warnte, alle Nachbarländer des Kongo seien einem hohen Risiko ausgesetzt und sollten sofort Gegenmaßnahmen ergreifen.
2: In Deutschland wird weiter über die mögliche Kürzung des Elterngeldes diskutiert. Der parlamentarische Geschäftsführer der SPD, Wiese, hat in der Rheinischen Post gesagt, das Elterngeld sei für viele junge Familien sehr wichtig. Er forderte die zuständige Familienministerin Prien von der CDU auf, möglichst woanders zu kürzen. Zuvor hatte bereits SPD-Fraktionsvizechefin Schmidt pauschale Kürzungen

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1: Der Verkehrsservice beginnt mit einer Gefahreninformation für Bayern. In Fürth kommt es aufgrund eines Brandes im Bereich der Hafenstraße zu Rauchentwicklung. Bitte halten Sie dort Fenster und Türen geschlossen. Der Blick auf die Straßen. Die A1 Hamburg Richtung Lübeck ist zwischen Dreieck Norderelbe und Dreieck Hamburg Südost nach einem Unfall gesperrt. A1 Fehmarn Richtung Lübeck zwischen Pansdorf und Seretz 6 Kilometer Stau. A1 Lübeck Richtung Hamburg zwischen Rheinfeld und Kreuzberg der Heide 4 Kilometer stockender Verkehr. A6 Pilsen Richtung Nürnberg zwischen Weithaus und Pleistein 4 Kilometer Stau. Die A13 Dresden Richtung Schönefelder Kreuz ist zwischen Lübbenau und Duben nach einem Unfall gesperrt. Und soweit der Verkehrsservice hier in der ARD Infonacht. Kommen Sie gut an, gute Fahrt.
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1: Für viele Menschen gehören KI-Anwendungen längst zum Alltag. Bei der Planung vom Urlaub, bei der Bearbeitung von Bildern oder Videos, den Hausaufgaben oder selbst bei schlichten Internetsuchen greifen sie auf Anwendungen zurück, bei denen eine künstliche Intelligenz im Hintergrund arbeitet. Auch bei der Arbeit setzen sich KI-Anwendungen immer mehr durch. Aber welche Folgen hat das für die künftige Arbeitswelt, wenn immer mehr Unternehmen Aufgaben an die KI übergeben? Mittlerweile wird im Silicon Valley schon darüber diskutiert, ob bald eine dauerhaft abgehängte Bevölkerungsschicht entsteht. Was damit gemeint ist und welche Folgen das haben könnte, darüber sprechen Felix Espenlaub und Gregor Schmalzried jetzt in unserem KI-Podcast.
2: Fritz, wir versuchen ja immer mit unserem KI-Podcast auch vielleicht einen optimistischen Blick zu finden auf die ganzen Veränderungen, die gerade herangestürzt kommen durch die KI-Revolution. Aber heute könnten wir mal an unsere Grenzen geraten damit? Was meinst du?
3: Es kommt immer auf deine Perspektive an. Also, wenn dir Nvidia gehört oder eine Roboterfabrik mit autonomen Robotern, die sich selbst replizieren, dann hast du natürlich große Gründe, optimistisch zu sein, weil du dann nicht eines Tages in der Permanent Underclass landen wirst, in der ewigen Unterschicht.
2: Ja, also die These, über die wir sprechen wollen, ist die, dass KI dadurch, dass sie einerseits große Produktivitätsgewinne erzeugen könnte und KI auf einmal alles Mögliche kann, was früher nur Menschen konnten, sehr, sehr viel neues Geld schafft, sehr viel neuen Wohlstand, aber dass dieser Wohlstand halt nicht überall landen könnte, sondern am Ende halt nur bei denen, die, wie du sagst, Nvidia besitzen, die vielleicht Teil der großen KI-Unternehmen sind oder wenigstens Besitzer eines großen Unternehmens sind, was von der KI-Revolution massiv profitiert. Das ist so die Idee. Also stürzen wir durch KI in so eine Art Zweiklassengesellschaft.
3: Ja, diese Idee der Permanent Underclass, der ewigen Unterschicht, in der eigentlich alle Leute drin sind, die klassischerweise ihr Geld mit Arbeit verdienen, das ist ein Gedanke, der so ein bisschen um sich gegriffen hat in der Tech-Welt im Silicon Valley. Ich habe den auch sehr, sehr stark gespürt, als ich da vor ein paar Monaten vor Ort war in San Francisco. Das ist durchaus was, über das sich Leute Gedanken machen, die eigentlich, wenn man jetzt mal so auf deren Gehaltscheck schaut, sich normalerweise nicht um finanzielle Dinge Sorgen machen müssten. Also ne, Programmierer, die wirklich gut verdienen bei diesen Tech-Firmen, die aber so ein bisschen denken, hey, es gibt einen Tag X in nicht allzu ferner Zukunft, vielleicht schon in den nächsten 2 Jahren, vielleicht in den nächsten 5 Jahren. Und bis zu diesem Tag kannst du noch Geld verdienen mit Arbeit, mit Lohnarbeit. Und danach nicht mehr, weil alle Lohnarbeit, ja, Programmieren, alles, was du gerade so machst, in der Fabrik arbeiten, eigentlich egal, was es ist, Taxifahren, Podcast-Host sein, das wird sozusagen danach viel besser, viel schneller, vor allem viel billiger von einer KI übernommen werden und dann bist du arbeitslos. Und wenn du bis dahin ein bisschen Geld angespart hast, ja, dann kannst du vielleicht noch ein bisschen über die Runden kommen. Aber es wird nicht sein im Vergleich mit dem, was zum Beispiel ein Jensen Huang oder ein Sam Altman oder ein Dario Amodei, also die großen Tech-Bosse der KI-Firmen, dann bei sich auf dem Konto haben. Und deswegen ja, sieht es ziemlich schlecht aus für uns alle.
2: Diese Idee, dass KI unsere Arbeit einfach übernehmen könnte, das erzählen ja manchmal Leute gar nicht als Dystopie, sondern als Utopie. Also ich habe das auch immer mal wieder jetzt gehört, so in den letzten paar Jahren, dass Leute sagen, naja, wenn die KI einfach alles

0: kann, dann ist das ja super. Dann können wir den ganzen Tag im Liegestuhl liegen und auf die Azoren fahren oder Pickleball spielen. Was auch immer, was man halt machen möchte im Alltag. Und wir leben quasi im Paradies auf Erden. Dieses Szenario, über das wir heute reden, das fängt irgendwie an dem gleichen Punkt an. Nämlich, dass KI immer mehr Arbeit übernimmt, aber macht daraus eben keine Utopie, sondern eine Dystopie.
1: Also das Ganze ist auf der einen Seite ein bisschen ein Meme in manchen Twitter-Kreisen, auf manchen Tech-Partys wird das auch so ein bisschen augenzwinkernd manchmal erzählt. Also dieses so, man muss sich jetzt wirklich beeilen, um in diesem Job, den man hat, nochmal möglichst viel Geld zu verdienen, weil man halt nicht weiß, wie lange das überhaupt noch möglich ist. Also ich erinnere mich da an zwei junge Programmierer, mit denen ich mich unterhalten habe. Ich habe das auch mal hier im Podcast erzählt. Cedric Höfs war einer davon, so ein Deutscher und sein Kollege, die dieses Bild genommen haben von dieser Pyramide, die von unten brennt. Ich weiß nicht, ob du dich noch dran erinnerst, Gregor. Also quasi jede Woche ist es so, dass mehr von dem, was du eigentlich als Mensch kannst, irgendwie von den KI-Coding-Agenten gemacht wird. Und das Ganze ist aber nicht nur was, was so kleine Programmierer beschäftigt, sondern eben auch gleichzeitig die großen Namen in der Tech-Welt. Also Sam Altman redet schon seit Beginn der KI-Revolution zum Beispiel ganz viel über bedingungsloses Grundeinkommen und über die Frage, wie geht man damit um in einer Welt, wenn Leute tatsächlich vielleicht keine berufliche Tätigkeit mehr haben und dann eben auch kein Einkommen mehr erzielen können.
0: Und die Sorge, die natürlich jetzt Leute haben, und die ist, wenn man so auf den Aktienmarkt gerade guckt, auch gar nicht so abwegig, ist halt die, dass wir ein Wirtschaftswachstum bekommen könnten, was mit Menschen gar nichts mehr zu tun hat. Also es ist ja schon jetzt so, dass der Arbeitsmarkt auch in den USA nicht sonderlich gut ist. Es werden ziemlich wenig Leute eingestellt, auch im Tech-Bereich werden wenig Leute eingestellt. Viele Leute werden sogar entlassen. Auch in Deutschland ist der Arbeitsmarkt nicht gut. Aber der Börse? Die kommt eigentlich ganz gut damit zurecht. Und das hat unter anderem damit zu tun, dass halt ein bisschen Geld umgeschichtet wird. Man kauft halt keine Leute mehr ein, sondern man kauft Rechenzentren, man kauft KI, man kauft digitale Arbeit.
1: Wenn die Skills, die du hattest, durch eine neue Technologie möglicherweise weniger speziell sind, dann ist es natürlich schwieriger, mit diesen Skills Geld zu verdienen. So, das hatten wir ja auch irgendwie immer schon. Der große Punkt ist, dass wir bisher aber eigentlich immer dann andere Jobs hatten, in die man wechseln konnte. Ja, mag sein, dass die dann vielleicht teilweise ein bisschen schlechter bezahlt waren, aber teilweise auch besser bezahlt waren. Also durch Technologie sind ja auch immer neue Jobs entstanden. Und hinter dieser Permanent Underclass-Idee, da stecken jetzt drei Annahmen, warum das hier anders ist als bei technologischen Entwicklungen in der Vergangenheit. Und ich glaube, Gregor, es ist ganz gut, wenn wir diese Annahmen hier einmal explizit so ein bisschen ans Licht holen. Und die erste Annahme ist, künstliche Intelligenz ist tatsächlich eine fundamental andere Technologie als unsere Technologien in der Vergangenheit. Also es wird keine neuen Jobs geben durch KI. So, am Ende haben wir diese AGI, die quasi alles machen kann, was wir Menschen machen können und überall besser ist. Und es ist sozusagen auch in gar keiner Situation überhaupt noch rational, einen Menschen für irgendwas zu bezahlen, wofür ich auch eine KI oder einen Roboter bezahlen könnte. Also man merkt schon so ein bisschen so, ist diese Annahme besonders realistisch? Aber ich glaube, das ist so die erste Annahme, die da drunter steht. Die zweite Annahme ist, in dieser Gesellschaft bleiben unsere Eigentumsrechte, die wir halt jetzt aktuell haben, weiterhin erhalten. Also die Leute, denen die großen KI-Firmen gehören und denen die irgendwie super Roboterfabriken gehören, die gehören denen auch weiterhin. Und niemand sagt, Moment mal, dann müssen wir das alles vielleicht irgendwie anders besteuern, wenn niemand mehr einen Job hat außer euch. Und die dritte Annahme ist so ein bisschen verbunden damit, die würde ich einfach beschreiben als niemand muckt auf. Also alle Leute sind irgendwie dann halt einfach in der Permanent Underclass und es gibt sozusagen keinen gesellschaftlichen Protest und keinen oder zumindest keinen wirksamen gesellschaftlichen Protest dagegen. Und keine Ahnung, Gregor, ich weiß nicht, wie es dir geht, aber wenn man jetzt diese drei Annahmen, finde ich, einmal so ausformuliert, dann finde ich, dann merkt man schon so ein bisschen, dass diese, also ich glaube, diese Permanent Underclass-Furcht jetzt nicht so hundertprozentig.
0: Ja, ich glaube, ich bin tatsächlich schon bei der ersten Annahme nicht so ganz sicher, weil also auch das, dass Leute sagen, diesmal ist aber alles anders und diesmal gibt's keine neuen Jobs mehr, ja, das sieht ja irgendwie vor, dass sich nicht groß was verändert in einer Welt, in der KI alle Arbeiten übernimmt. Also es gibt ja zahlreiche Beispiele von Jobs, die man jetzt schon theoretisch automatisieren könnte, aber es halt nicht macht. Also da gehören die Extrembeispiele dazu, wie das David Guetta als DJ muss da nicht wirklich stehen. Der muss nicht wirklich 1 Million Euro dafür bekommen, dass er sich auf die Bühne stellt und einen Knopf drückt. Trotzdem macht er es halt und Leute zahlen da auch gerne den Eintritt und zahlen ihm die Gage, weil er das halt, ja, weil es halt David Guetta ist. Also natürlich sind wir nicht alle David Guetta, aber es ist einfach so ein einfaches Zeichen dafür, dass man nicht einfach sagen kann, nur weil ein Job theoretisch automatisierbar ist, dass das dann auch passiert oder dass genau, da quasi nichts dagegen spricht, das dann so zu übernehmen.
1: Das Lustige ist ja, also wenn wir jetzt tatsächlich davon ausgehen würden, dass wir diese erste Annahme einfach mal so hinnehmen, dann glaube ich, wäre das Ergebnis tatsächlich eine Welt, die also so ist wie die, was du vorhin skizziert hast, nämlich eine, in der es uns allen dann doch ziemlich gut geht. Also ich halte es für schwer vorstellbar, eine Welt zu haben, in der wir mittels Technologie wirklich für fast kein Geld sämtliche Probleme lösen können, die es überhaupt geben kann, dass das dann eine Welt sein soll, in der es uns nicht gut geht, also in der wir irgendwie alle so in Armut leben und das ganze Geld ist, keine Ahnung, bei Elon Musk auf dem Konto, das scheint mir einfach nicht sonderlich realistisch so. Also viel realistischer scheint mir, dass dann in dieser Welt eine der beiden anderen Annahmen nicht greift. Also ich glaube nicht, dass die Leute einfach sagen werden, na gut, dann ist das jetzt so, dann hat halt Elon Musk alles Geld, sondern vermutlich passiert dann das, was auch ja schon immer passiert ist in der Geschichte der Technologie, nämlich, dass es halt gesellschaftliche Reformen gibt, die dann irgendwie diesen Wohlfahrtsgewinn durch die Technologie auf mehr Köpfe umverteilen.
0: Das wäre ja auch, glaube ich, zu wünschen in so einem Szenario, aber vielleicht machen wir es uns damit auch ein bisschen zu einfach, weil wir haben bis jetzt vor allem gesprochen über die Vorstellung, dass eine AGI, eine Super-KI auf einmal praktisch alles übernehmen kann und wir haben sozusagen eine Welt vor der AGI und eine Welt nach der AGI. Und das ist ja auch das Szenario, über das viel gesprochen wird. Es gibt aber auch eine, ich sag mal, schwache Variante von diesem Szenario, wo es eben nicht so ist, dass es diesen einen magischen Tag X gibt, an dem alles umbricht und alles anders ist. Und das ist ein Szenario, in dem eben nicht unbedingt eine große Sache passiert, sondern vielleicht eine Entwicklung, die wir ohnehin schon sehen, sich einfach noch weiter verschärft. Also vielleicht ist es eben nicht so, dass eine KI auf einmal alles kann, aber vielleicht wird menschliche Arbeitskraft einfach auf Dauer immer so ein kleines bisschen unattraktiver, so Stück für Stück. Also es ist eben nicht so, dass ich morgen aufwache und gar keine Arbeit mehr finde, aber vielleicht muss ich mehr arbeiten, um das zu erreichen, was eine KI machen könnte. Oder vielleicht bekomme ich ein bisschen weniger Geld, weil von mir erwartet wird, dass die KI den Rest übernimmt. Oder vielleicht investieren Unternehmen einfach so viel in KI, dass kein Geld für Menschen mehr übrig bleibt. Und all diese Entwicklungen zusammengenommen, die passieren ehrlich gesagt alle irgendwie schon, und die könnten natürlich auch dazu führen, dass ich dann irgendwo ein bisschen blöd dastehe, auch wenn ich streng genommen immer noch Arbeit finde.
1: Damit kommen wir jetzt, glaube ich, auch zu dem vielleicht interessanteren Punkt an dieser Idee der Permanent Underclass, also so ein bisschen der wahre Kern hinter dem Meme und das.
0: Also der realistische Kern vielleicht.
1: Der realistische Kern, sagen wir so, genau. Das, was vielleicht auch ein bisschen unabhängig von KI ist und mehr so ein allgemeines Ding an technologischer Innovation. Und da ist es ja schon so, dass wir, glaube ich, im Laufe der Zeit immer einfach einen gesellschaftlichen Aushandlungsprozess hatten, dass halt am Ende diejenigen, denen zum Beispiel in der industriellen Revolution halt die Fabriken gehört haben, nicht einfach alles hatten, sondern durch Streiks, durch Gewerkschaften, durch Sozialgesetzgebung, durch all diese Dinge, die in Europa und Deutschland passiert sind vor 150 und 100 Jahren, das eben breiter verteilt wurde. Und ich glaube, das ist was, das wird uns jetzt wieder stärker beschäftigen. Wie stellen wir sicher, dass es eben nicht diesen schleichenden Prozess gibt? Also, dass Leute, die durch ihre Arbeitskraft ihr Geld verdienen, ja, wir zum Beispiel, die meisten unserer Hörer, schleichend immer ein bisschen schlechter dastehen und schleichend vielleicht auch immer ein bisschen mehr an politischem Einfluss verlieren und Leute, die natürlich irgendwie besonders viel haben, diesen Reichtum, diese Gewinne, dann möglicherweise auch zum Beispiel zur politischen Einflussnahme benutzen und halt, dass alles in eine Richtung geht, wie man es eigentlich nicht haben möchte.
0: Also es ist die Debatte, die wir eh schon führen seit einigen Jahren. Also viele denken jetzt vielleicht auch an Thomas Piketty und sein Buch Kapital im 21. Jahrhundert, der schon darüber geschrieben hat, dass das Problem eigentlich sei, wenn die Erträge am Kapitalmarkt, also wenn ich einfach nur mein Geld für mich arbeiten lasse, schneller wachsen als das Wirtschaftswachstum an sich. Weil vom Wirtschaftswachstum haben wir grob gesagt alle ein bisschen was, aber Kapitalmarkt, davon haben halt nur oder vor allem die etwas, die halt schon möglichst viel haben. Und wenn sich das zuspitzt und wenn halt in Zukunft es einfacher ist, sein Geld einfach nur an den Aktienmarkt zu schmeißen, weil KI-generierte Tools und KI-gestützte Unternehmen einfach massig Geld drucken und wir einen riesen KI-Produktivitätsschub sehen. Aber ich habe davon nur was, wenn ich halt richtig viel Geld habe, was ich da rein investieren kann. Ja, dann mache ich mir schon Sorgen, wie wir überhaupt durch dieses 21. Jahrhundert durchkommen sollen. Und auch stelle ich mir ein bisschen die Frage, ob sich überhaupt irgendwer ernsthaft vorbereitet auf dieses Szenario.
1: Und es gibt ja tatsächlich dann auch noch mal einen weiteren interessanten Punkt, wo sich jetzt diese KI-Revolution vielleicht ein bisschen unterscheidet von vergangenen technologischen Umwälzungen. Im Fall von KI wird die halt aus unserer europäischen Perspektive hauptsächlich woanders entwickelt. Also die großen Frontier-Modelle entstehen in den USA und in China. Und es ist natürlich ungleich schwerer, einen politischen Aushandlungsprozess zu machen, wenn die Technologie, um die es geht, eigentlich du nur importierst und die gar nicht bei dir vor Ort entsteht.
0: Also du meinst, anders als bei der industriellen Revolution, wo ich ja quasi verhandeln konnte mit dem Fabrikbesitzer vor Ort und einen Betriebsrat gründen konnte und so weiter, sitzt der Fabrikbesitzer jetzt quasi über See und ich habe überhaupt keine Handhabe, egal wie dringend ich die unbedingt möchte.
1: In manchen Fällen, glaube ich, ist das schon ein Thema, das jetzt für uns in Europa relevant wird. Also wie verhindern wir, dass wir sozusagen in Europa zur Permanent Underclass werden, mit Blick auf die Orte in der Welt, auf die Länder, die KI-Rennen so ein bisschen uns eins voraus haben. Und ich glaube, das ist dann schon auch eine wichtige Frage, wie kann ich einen politischen Hebel entwickeln, um halt auch gegen zum Beispiel die amerikanischen Tech-Konzerne im Zweifelsfall Steuern oder was auch immer, Umverteilungsmechanismen erheben zu können. Dass wir eben nicht als Kontinent oder als EU zur Permanent Underclass werden.
0: Es ist natürlich auch ein Teufelskreis in gewisser Weise, weil sagen wir mal, es geht am Ende gar nicht nur darum, wer die KI baut, sondern auch darum, wer sie einsetzt. Was ja ein Thema ist, über das wir auch schon oft gesprochen haben hier im Podcast. Wenn ein deutscher Mittelständler zum Beispiel KI nutzt und damit auch total produktiv wird und richtig gute Sachen rausholt aus dieser Technologie, naja, was muss er dafür machen? Er muss sich die KI natürlich auch einkaufen von irgendwo. Und wenn das bedeutet, dass am Ende halt jedes Mal so eine kleine, wie eine Kreditkartengebühr abgehoben wird von großen amerikanischen Unternehmen oder auch großen chinesischen Unternehmen, dann ist das ein gewaltiges Problem, weil ja immer wieder die amerikanische und die chinesische Wirtschaft davon profitiert und nicht unsere. Das heißt, selbst wenn wir damit profitabel werden, selbst wenn damit große Produktivitätssteigerungen bei uns passieren und diese Unternehmen alle endabgehen auf einmal, selbst dann verschwindet das Geld ein Stück weit aus unserer Wirtschaft. Und das passiert ja auch nicht nur da. Also ein anderes großes Problem, was wir haben, ist, dass die Altersvorsorge, die ja auch bei uns ein großes Thema ist mittlerweile, bei uns ja völlig anders funktioniert als in den USA. Also in den USA könnte ich in einem Szenario, in dem zum Beispiel ich mich zunehmend schwerer tue am Arbeitsmarkt und dann gehe ich irgendwann in Rente, immer noch was haben vom KI-Boom. Und zwar, weil da diese 401ks üblich sind, also dass die Altersvorsorge im Grunde genommen über Aktienfonds läuft, die in den Aktienmarkt investieren. Und das bedeutet, naja, solange die Börse hochgeht, habe ich noch was davon. Und habe vielleicht auch nichts dagegen, wenn die Tech-Unternehmen da ganz gut Kasse machen, weil ich kriege ja was davon ab. Ich kriege ja die Dividenden und die Auszahlungen, wenn ich meine Aktien verkaufe. Bei uns, naja, funktioniert das ja genau andersrum. Bei uns funktioniert unser Rentensystem als Umverteilung, als Umlagemodell. Und es wird halt immer das Geld umgelegt, was gerade verdient wird am Arbeitsmarkt und nicht am Aktienmarkt. Wenn der Aktienmarkt, der DAX oder der Dow Jones oder was auch immer, wenn der hochgeht, dann ist das im deutschen Rentner ziemlich egal. Der interessiert sich dafür, wie viel Menschen an Lohn verdienen. Und wenn das in Zukunft nicht mehr funktioniert, Naja, dann geht ja genau das verloren, was wir bräuchten, um unsere Altersvorsorge zu sichern. Und das ist dann wieder sowas, was nur alles noch schlimmer macht. Also das ist so ein, wirklich so eine, je tiefer man sich anguckt, diese ganze Story und diese Sorgen, die wir uns hier machen können, zumindest über Ungleichheit, desto mehr ganz ungute Teufelskreise entdeckt man da, die sich so gegenseitig befruchten.
1: Ich habe ja ein bisschen die Hoffnung gehabt, dass jetzt mit dem Altersvorsorgedepot das besser wird und ne, ist ja gerade durch den Bundesrat gegangen. So einen guten Ansatz sehe ich da schon, aber sagen wir mal so, der Weg ist noch weit. Und am Ende ist es ja so, und damit glaube ich, Gregor, kommen wir jetzt zum letzten großen Punkt unserer heutigen Folge, zum großen Big Picture nochmal. Um mal jetzt nicht nur irgendwo zu sagen, was die ganzen Probleme sind, sondern mal zu überlegen, ja, was sind denn so vielleicht die richtigen Ansätze, um damit umzugehen. Und da reicht es natürlich am Ende wahrscheinlich nicht aus, den Leuten zu sagen, naja, investiert einfach mehr an der Börse. Aber trotzdem muss man sich ja so ein bisschen überlegen, ist das eine neue Technologie, die vielleicht wirklich nochmal eine ganz neue Art von Umverteilung eines Tages von uns verlangen wird? Das wäre jetzt quasi für mich so ein bisschen, könnte man irgendwie KI-Steuer oder sowas sagen.
0: Also eine Sache, die man ja machen kann dafür, ist, man kann ein bisschen in der Vergangenheit kramen, zum Beispiel bei der industriellen Revolution. Und auch damals haben wir ja einiges darüber gelernt, wie man umgeht mit einem dann doch sehr unheimlichen wahrscheinlich damals Erlebnis. Und es ist bekannt, ne, dass in der Zeit der industriellen Revolution und kurz danach so der deutsche Sozialstaat, wie wir ihn heute kennen, aufgebaut wurde. Und was ich auch sehr spannend fand, bei der Recherche rauszufinden, ist, dass ein wichtiger Teil der industriellen Revolution in Deutschland auch war, dass die Schulpflicht auf einmal eine Rolle gespielt hat. Also auf einmal wurde investiert in die Allgemeinheit, in das Humankapital sozusagen. Das war Geld, das hätte man auch anderswo reinstecken können. Man hat es aber sehr bewusst auch in die Kinder gesteckt. Und ich glaube schon, dass wir weiterhin Bildung brauchen werden, weil wir wissen nur noch nicht genau, wofür.
1: Da bin ich eigentlich 100% auf deiner Linie. Auf der einen Seite halte ich es für ziemlich plausibel, wenn es jetzt tatsächlich zu wirklich enormem exponentiellen Wirtschaftswachstum durch diese Technologie kommen sollte und einige wenige Firmen extrem viel Gewinn machen auf Kosten vieler anderer Firmen. Also quasi, wenn das, was früher von vielen Firmen gemacht wird, von immer kleineren, immer weniger Firmen gemacht wird, dann denke ich, ist es total sinnvoll, da dann zu überlegen, ja, sollte es eine spezielle Steuer für explizit diese mega produktiven KI-Superfirmen geben? Wie geht man damit um? Muss man sich Gedanken über ein bedingungsloses Grundeinkommen machen? Ich finde das alles richtig. Aber gerade dieser Bildungsaspekt ist für mich enorm zentral, weil Bildung und Gehirne am Ende immer eigentlich das sind, aus denen ja dann wieder auch Innovation entsteht und gute Ideen entstehen. Und ich glaube, das ist was gerade aus unserer europäischen Perspektive was ist, was wir viel, viel stärker nochmal weiter betonen müssen, dass wir eben zum Beispiel auch dadurch verhindern, dass wir als Europa in die Permanent Underclass rutschen und so ein bisschen einfach nur zugucken können und abhängig sind von den KI-Firmen von anderswo, ist halt, dass wir unsere eigenen KI-Firmen oder meinetwegen Robotikfirmen oder sonstige Sachen aufbauen, die halt ihre Nischen finden. Und dazu brauchen wir zum einen Bildung und brauchen wir aber zum anderen natürlich auch eine Gesetzgebung, die jetzt nicht allein nur auf Umverteilung der Produktivitätsgewinne guckt, sondern eben auch darauf guckt, klassischerweise, wie kann ich den Kuchen größer machen, den ich umverteile? Wie kann ich dazu beitragen, dass mehr europäische Champions entstehen, mehr Startups gegründet werden, größere Firmen, die produktiver sind, entstehen, auch bei uns auf dem Kontinent. Ne? Also ich meine, unsere ganzen großen DAX-Firmen, die sind, ich weiß nicht, ob du das auf dem Schirm hast, die sind ja alle in den 1890er Jahren gegründet worden. Also in genau der Zeit, wo diese Sozialstaatsreformen von Bismarck auch passiert sind. Und seitdem haben wir nur noch sehr wenige richtig, richtig große Firmen an den Start gebracht.
2: Werden durch KI weite Teile der arbeitenden Bevölkerung abgehängt. Das war unser KI-Podcast mit Fritz Espenlaub und Gregor Schmalzried. 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

Und nachdem es gerade in unserem KI-Podcast schon um die Folgen der künstlichen Intelligenz für die Arbeitswelt ging, knüpfen wir nach den Nachrichten um 23 Uhr hier in der ARD-Infonacht an dieses Thema. Und zwar mit einem Blick nach Rom. Dort hat Papst Leo XIV. Am Pfingstmontag seine erste Enzyklika veröffentlicht, sein erstes Lehrschreiben. Auch das drehte sich um den Umgang mit künstlicher Intelligenz und die Gefahren, die aus dieser neuen Technologie erwachsen können. Eine erste Enzyklika von Papst Leo XIV., die sich einreiht in eine Reihe von Sozialenzyklika der katholischen Kirche. Unser Thema nach den Nachrichten um 23 Uhr hier in der ARD-Infonacht.

0: Es ist 23 Uhr. 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
1: Die Nachrichten mit Ulrike Fruhneix. Guten Abend. Der mutmaßliche Attentäter in einem ICE bei Siegburg vor knapp 2 Monaten war der Polizei schon früher aufgefallen. Das steht in einem internen Dokument des Innenministeriums. 2-mal wurde überprüft, ob er als Risikoperson eingestuft werden sollte. Es gab aber noch keine endgültige Entscheidung. Landesinnenminister Reul sagte dem WDR, dabei müsse auch der Datenschutz beachtet werden.
2: Wir haben ein Dilemma. Und das Dilemma heißt, wir wissen, es gibt Menschen, die sind durchaus straffällig und die sind gleichzeitig psychisch auffällig. Und diese einfache Gleichung zu sagen, da bringen wir doch einfach die Daten zusammen, da wissen wir Bescheid, ist eben wegen Datenschutz nicht möglich.
1: Der Tatverdächtige hatte Anfang April 2 Sprengkörper in ein Zugabteil geworfen. Rund 10 Fahrgäste wurden leicht verletzt. Der Mann befindet sich in Untersuchungshaft. Über das lange Pfingstwochenende sind insgesamt 6 Menschen in Deutschland bei Badeunfällen ums Leben gekommen. Darunter waren 4 Kinder und Jugendliche. Einen tödlichen Badeunfall gab es in NRW. Ein 14-jähriger Junge wurde leblos aus der Ruhr in Essen geborgen. Er starb kurze Zeit später im Krankenhaus. In Jülich im Kreis Düren wird das Trinkwasser knapp. Die Stadtwerke rufen dazu auf, keine Pools zu befüllen und den Rasen nicht zu wässern. Auch in Ostwestfalen gibt es eine ähnliche Bitte des Wasserverbands Am Wien. Er versorgt Gemeinden in den Kreisen Herford und Minden-Lübbecke. Warum bereits jetzt das Wasser knapp wird, ist bisher nicht bekannt. Die deutsche Eishockey-Nationalmannschaft hat das letzte Gruppenspiel der Weltmeisterschaft gewonnen mit 6:3 gegen Großbritannien. Trotzdem ist es unwahrscheinlich, dass Deutschland in die K.O.-Phase einzieht. Wenn Lettland morgen gegen Außenseiter Ungarn mindestens einen Punkt holt, müssten die deutschen Eishockeymänner nach Hause fahren. Im Relegationsspiel-Rückspiel zwischen Paderborn und Wolfsburg laufen die letzten Minuten der Verlängerung. Nach 90 Minuten stand es 1:1. Mit einem Sieg wollen die Paderborner wieder in die Fußball-Bundesliga aufsteigen. Sebastian Reichel, WDR aktuell, wie lange ist noch zu spielen?
3: Ja, hier laufen wirklich die letzten Minuten. Spannender könnte es nicht sein. Nach dem 0:0 im Hinspiel stand es auch im Rückspiel nach 90 Minuten unentschieden. Die Wolfsburger waren ganz früh in Führung gegangen. Dann gab es aber eine rote Karte für die Niedersachsen. Und Paderborn schaffte dann noch in der ersten Halbzeit den Ausgleich. Das zweite Tor in der Verlängerung fiel dann in der 100. Minute und jetzt steht der SC Paderborn kurz vor dem Bundesliga-Aufstieg. Es laufen wirklich jetzt die letzten Minuten. Ich hoffe, das Bier ist kaltgestellt in Paderborn. Es gibt wahrscheinlich gleich eine riesige Party.
1: Das Wetter in Nordrhein-Westfalen: in der Nacht kühlt es sich ab auf 17 bis 10, im Hochsauerland und der Eifel bis auf 7 Grad. Morgen gibt es wieder viel Sonnenschein bei einem oft wolkenlosen Himmel. In Brilon bis 30 Grad, in Bielefeld bis 32 und in Aachen bis 33 Grad. Mittwoch dann Sonnenschein und lockere Wolken bei 21 bis 27 Grad. Das war WDR aktuell.

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1: Zunächst haben wir eine Gefahreninformation für Bayern. In Fürth kommt es aufgrund eines Brandes im Bereich der Hafenstraße zu Rauchentwicklung. Bitte halten Sie Fenster und Türen geschlossen. Die A1 Hamburg Richtung Lübeck ist zwischen Dreieck Norderelbe und Dreieck Hamburg Südost nach einem Unfall zurzeit gesperrt. Die A13 Dresden Richtung Schönefelder Kreuz ist zwischen Lübbenau und Duben nach einem Unfall gesperrt. Die A23 Hamburg Richtung Heide ist zwischen Eidelstedt und Pinneberg Süd wegen Bauarbeiten noch bis 5 Uhr gesperrt. Die A40 Duisburg Richtung Essen ist zwischen Kreuz Duisburg und Kreuz Kaiserberg ebenfalls bis 5 Uhr dicht. Die A44 Düsseldorf Richtung Essen ist zwischen Kreuz Düsseldorf Nord und Ratingen-Schwarzbach bis 5 Uhr in beiden Richtungen gesperrt. Und die A67 Mannheim Richtung Darmstadt ist zwischen dem Firnheimer Dreieck und Lorsch wegen einer Baustelle ebenfalls noch bis 5 Uhr früh für den Verkehr gesperrt. Kommen Sie gut an. Gute Fahrt.
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1: Aus dem Studio von NDR Info in Hamburg mit Michael Latz. Schönen guten Abend. Papst Leo der 14. hat den Pfingstmontag genutzt, um mit seiner ersten Enzyklika, seinem ersten Lehrschreiben, auf sich aufmerksam zu machen. Ein Lehrschreiben, das klare Forderungen für den Umgang mit künstlicher Intelligenz formuliert und das die Gefahren der neuen Technologie klar benennt. So kritisiert der Papst sehr deutlich, dass die Kontrolle über KI-Anwendungen bisher bei großen Wirtschaftsunternehmen liegt und diese Technologie tiefgreifend viele Bereiche des menschlichen Zusammenlebens verändern wird. Künstliche Intelligenz müsse, so wörtlich, entwaffnet werden, so der Papst. Anna Giordano war bei der Vorstellung des Lehrschreibens im Vatikan dabei.
2: Dass Menschen mit verschiedenen Ansichten oder aus ganz unterschiedlichen Lebensrealitäten sich austauschen, ist Papst Leo dem 14. ein Anliegen. Das hat er schon mehrfach in seinen Reden und bei der Wahl seiner Gesprächspartner deutlich gemacht. Und so auch heute bei der Präsentation seiner ersten Enzyklika. Dazu eingeladen hatte er den Forschungsleiter des US-Unternehmens Anthropic, Christopher Ola. An ihn gewandt, sagte der Papst:
3: What a great sign of hope it is.
2: Es ist ein großes Zeichen der Hoffnung, dass wir mit unseren Unterschiedlichkeiten einander zuhören können. Dieser Austausch zeugt von der Ernsthaftigkeit des Augenblicks, aber auch von der Hoffnung, dass wir gemeinsam die großen Fragen unserer Zeit erkennen und damit auch die Zukunft der Menschheit begleiten. Dass ein Vertreter eines Technologieunternehmens bei der Präsentation einer Enzyklika anwesend ist, ist ein absolutes Novum. Doch die Zusammenarbeit zwischen KI-Unternehmen aus Silicon Valley und dem Vatikan läuft nach Vatikan-Informationen schon länger und soll auch weiter andauern. Erst kürzlich hat der Papst eine KI-Kommission im Vatikan eingerichtet. Und auch von Seiten der KI-Unternehmen besteht ein Interesse daran, wie Christopher Ola in seiner Rede betonte. Denn wie alle KI-Unternehmen unterstehe auch Anthropic dem Druck, mit der Forschung auf dem neuesten Stand mithalten zu müssen und ökonomisch zu bleiben. Und wenn wir möchten, dass diese Technologie gut genutzt wird, ist es sehr wichtig, dass da Menschen außerhalb dieser Zwänge sind. Menschen, die sich darum sorgen, dass die Dinge in die richtige Richtung laufen. Menschen, die aufmerksam sind, bereit sind, schwierige Dinge anzusprechen und die unsere aufrichtigsten Kritiker sind. Wie kann der Mensch Mensch bleiben, auch in Zeiten künstlicher Intelligenz? Das ist die zentrale Frage der Enzyklika, betont auch Peter Glasvogt, Direktor des Campo Santo im Vatikan. Das Schreiben fordere intensiv den Schutz der Menschenwürde.
4: Das aber sich bewusst zu machen, in jedem einzelnen Schritt, in jedem einzelnen Segment. Sie wissen, KI kann suggerieren, Emotionen suggerieren, kann trösten, kann ein Begleiter sein. Aber am Ende ist das die Frage, wer ist es eigentlich, der auf der anderen Seite steht? Das ist A-Personal, das sind Algorithmen und das kann es nicht sein.
2: Es geht in der Enzyklika um Themen wie Teilhabe und soziale Gerechtigkeit im Zeitalter von KI, um die Bedeutung von Spiritualität und darum, wie viele Entscheidungen an Algorithmen übertragen werden dürfen. Der Papst sagt dazu:
3: Artificial Intelligence.
2: Die künstliche Intelligenz muss entwaffnet werden, befreit von einer Logik, die sich in ein Instrument verwandelt, das beherrscht, das ausbeutet oder tötet. In seiner Enzyklika nennt Leo XIV. Beispiele. Er spricht von moderner Sklavenarbeit beim Abbau seltener Erden, von der Ausbeutung von Millionen Klickarbeitern im globalen Süden, die unter miserablen Bedingungen Daten für KI-Konzerne sichten und filtern. In diesem Zusammenhang schaut der Papst auch selbstkritisch auf die Kirchengeschichte zurück und spricht ein historisches Schuldbekenntnis aus. Es habe Verzögerungen bei der moralischen Verurteilung der Sklaverei gegeben. Er bitte im Namen der katholischen Kirche offiziell um Vergebung. Dafür.
1: Mit seiner ersten Enzyklika hat Papst Leo XIV. Also viel Aufmerksamkeit erregt, auch weil als offizielles Veröffentlichungsdatum nicht der heutige Pfingstmontag angegeben ist, sondern der 15. Mai, der Jahrestag von Rerum Novarum, der ersten Sozialenzyklika, die vor 135 Jahren von Papst Leo XIII. Veröffentlicht wurde und in der es um die Probleme der damals neuen Arbeiterschicht ging. Papst Leo XIV. Stellt sich also ganz klar in diese Tradition und gibt seinen Überlegungen zur künstlichen Intelligenz damit ein besonderes Gewicht. Lob und Zustimmung zu seinem Lehrschreiben gab es denn auch aus Deutschland. Christian Röther fasst die Reaktionen zusammen.
5: Die katholische Kirche in Deutschland und der Vatikan in Rom. Nicht immer war man in den vergangenen Jahren einer Meinung. Jetzt beim Thema KI gibt es aus Deutschland aber Lob für den Papst.
6: Ich bin dem Heiligen Vater sehr dankbar für dieses wegweisende Dokument, das mit dem Maßstab der katholischen Soziallehre pointiert, die Gegenwart analysiert und Leitplanken für die Zukunft bietet.
5: Heiner Wilmer, noch Bischof von Hildesheim, bald von Münster und vor allem Vorsitzender der Deutschen Bischofskonferenz.
6: Magnifica Humanitas kommt zur rechten Zeit in eine Welt im tiefgreifenden Umbruch.
5: Magnifica Humanitas, das ist der lateinische Titel der KI-Enzyklika. Auf Deutsch, großartige Menschheit.
7: Schon dieser Titel ist ein Statement in einer Zeit, in der im Zusammenhang mit künstlicher Intelligenz oft vom Untergang der Menschheit gesprochen wird, spricht der Papst von der großartigen Menschheit.
5: Ursula Nothelle-Wildfeuer ist in Freiburg Professorin für christliche Gesellschaftslehre und hat die KI-Enzyklika auf Einladung der Bischofskonferenz vorgestellt.
7: Mit dieser Enzyklika löst der Papst das Versprechen ein, das er eigentlich mit der Wahl seines Namens gegeben hat. Er hat ganz bewusst den Bezug gesetzt zu Leo dem 13., der 1891 mit Rerum Novarum die erste Sozialenzyklika veröffentlicht hat. Diese Enzyklika wurde zum Fundament der bis jetzt 135-jährigen Tradition kirchlicher Sozialverkündigung.
5: Leo der 14. hat seine erste Enzyklika auf den Tag genau am gleichen Datum unterschrieben wie Leo der 13. damals seine wegweisende Sozialenzyklika, am 15. Mai. Der heutige Leo unterstreicht damit, auch er hat Großes vor. Diesmal beim Thema KI. Technikkompetenz hat der Papst auf jeden Fall, meint Bischof Wilmer.
6: Ich weiß, er hat als Generaloberer in Rom selber Mitbrüdern geholfen, die mit dem Drucker nicht mal klarkamen oder mit dem PC. Also er kann Technik.
5: Besonders hebt der Chef der deutschen Bischöfe hervor, dass der Papst vor dem Einsatz von künstlicher Intelligenz in Kriegen warnt.
6: Und da sagt er ganz klar, Maschinen dürfen nicht entscheiden über Leben oder Tod.
5: Die Verantwortung dürfe nicht der Technik überlassen werden, müsse bei den Menschen bleiben. Diesen Aspekt unterstreicht auch die katholische Theologin Nothelle Wildfeuer.
7: Wenn Entscheidungen über Leben und Tod an Maschinen delegiert werden, dann wird die Hemmschwelle für Gewalt gesenkt. Denn die Opfer werden dann nur noch zu bloßen Datenpunkten. Der Papst fordert, die KI zu entwaffnen.
5: Papst Leo legt sich in seiner ersten Enzyklika also an mit einer mächtigen Industrie und mit Staaten, die solche KI-Waffen einsetzen oder es gerne würden. Deshalb meint Bischof Wilmer, das Thema KI wird auch die Kirche in der kommenden Zeit weiter beschäftigen.
1: Deutsche Reaktionen auf die KI-Enzyklika von Papst Leo dem 14. von Christian Röther. Die meisten Schülerinnen und Schüler besuchen in Sachsen den Ethikunterricht anstelle von Religion. Und trotzdem stärkt das Kultusministerium dem Religionsunterricht nun den Rücken, unter anderem durch besondere Regeln ab dem nächsten Schuljahr. MDR-Reporter Robin Hartmann hat mit Befürwortern und mit Kritikern der Maßnahme gesprochen.
8: Seit Jahren sinken die Schülerzahlen im Religionsunterricht. Besonders betroffen ist die katholische Religion. Im aktuellen Schuljahr belegen knapp 4.800 Schülerinnen und Schüler das Fach. Vor 5 Jahren waren es noch mehr als 5.500. Ein Rückgang um fast 14%. Es wird immer schwieriger, Klassen zu füllen. Mindestens 8 Schüler sind dafür notwendig. Immer öfter müssen Schüler auf Ethik oder evangelischen Unterricht ausweichen, schildert Franziska Mellentin vom Bistum Dresden-Meißen.
9: Wir sind in der Diaspora, also wir sind nur 4% Katholiken sowieso. Also das heißt, es sind sowieso wenige und wir haben einfach zunehmend die Situation, dass Lerngruppen in der Größe nicht mehr zustande kommen.
8: Die Referentin für Religionspädagogik nennt dafür mehrere Gründe. Kirchenaustritte, längere Schulwege und Unterricht in den Randstunden am frühen Morgen oder Nachmittag. Für viele Schülerinnen und Schüler sei Ethik deshalb attraktiver. Deshalb testet das Bistum in diesem Jahr digitalen Religionsunterricht. 14 Kinder vom Vogtland bis in die Oberlausitz lernen gemeinsam. Online und in Selbstlernphasen.
9: Es ist weder Trendumkehr noch Sterbebekleidung, sondern es ist ein attraktives Angebot, das die technischen Möglichkeiten der Zeit nutzt.
8: Der Freistaat hat solche digitalen Modelle inzwischen auch offiziell in seine Regeln für Religions- und Ethikunterricht aufgenommen. Kultusminister Konrad Clemens sieht darin auch ein Modell für andere Fächer.
10: Da ist in der Tat hybrider Unterricht ein Lösungsweg, wie ich eben einen Standort als Gymnasium erhalten kann und dann vielleicht in Kombination mit einem anderen immer noch den Bio-Leistungskurs anbieten kann. Das ist in naher Zukunft schon sehr wahrscheinlich.
8: Ab dem Schuljahr 2028/29 soll außerdem gemeinsamer katholischer und evangelischer Religionsunterricht regulär möglich sein. Ziel sei es, Religion trotz sinkender Zahlen an möglichst vielen Schulen zu erhalten.
10: Das ist eine gemeinsame Entscheidung der Kirchen- und Religionsgemeinschaften und uns, dass wir eben sehen, in der Tat, dass wir etwas tun müssen, um die Nachfrage weiter anzuregen.
8: Dabei unterstreicht der Kultusminister, der selbst evangelisch ist, dass Ethik nur bedingt den Religionsunterricht ersetzen kann.
10: Nun, der Ethikunterricht ist natürlich ein neutraler Unterricht, der natürlich irgendwie philosophische Ansichten zeigt, auch Religionen stellen sich dort vor, aber der Religionsunterricht übernimmt eben eine gewisse Haltung, ja, eine gewisse Perspektive und die ist weiterhin relevant und wichtig und das finde ich auch unabhängig davon, ob die Kirche in einer Krise ist, gut, wenn diese Haltung und diese Werte an der sächsischen Schule weiter vermittelt werden.
8: Das sieht Markus Tiedemann anders. Der Professor bildet an der TU Dresden Ethiklehrer aus. Gerade eine bestimmte religiöse Haltung an öffentlichen Schulen zu lehren, ist für ihn schwer vermittelbar.
11: Was der Religionsunterricht praktizieren kann und ja auch in seinen Präambeln fordert, dass es nicht nur Religionskunde gibt, sondern dass auch religiöse Überzeugungen zum Tragen kommen sollen.
1: Und an dieser Stelle müssen wir ganz kurz unterbrechen mit dem Verkehrsservice hier in der ARD-Infonacht. Achtung, ein Falschfahrer auf der A61 Koblenz-Mönchengladbach zwischen Rheinbach und Miel. Da kommt Ihnen ein Falschfahrer entgegen. Fahren Sie bitte äußerst rechts und überholen Sie nicht. Auf der A61 Koblenz-Mönchengladbach zwischen Rheinbach und Miel ist ein Falschfahrer unterwegs. Vorsicht bitte in beiden Richtungen. Und damit zurück zur Debatte über den Religionsunterricht in Sachsen.
11: Wollen können. Genau das will der Ethikunterricht überhaupt nicht und ich würde auch sagen, das ist auch gar nicht wünschenswert. Schauen Sie sich bitte unsere Nachbarländer an, die haben eine klare Trennung zwischen Religion und Staatlichkeit. Einer Französin können Sie gar nicht vermitteln, dass Religionsunterricht schon gar nicht als glaubensfördernder Unterricht an den Schulen vermittelt wird. Die halten das für grundlegend falsch. Übrigens auch andere katholische Länder, Italien, Spanien, Portugal, die können ja nicht alle ganz falsch liegen in ihren Gedanken.
8: Hinzu käme, dass der Religionsunterricht, aufgeteilt nach Konfessionen, die Schülerinnen und Schüler trenne. Hier sieht Tiedemann eine besondere Stärke im allgemein verpflichtenden Ethikunterricht.
11: Und man darf eben nicht vergessen, dass hier im Ethikunterricht etwas geleistet werden kann, was in den Religionsunterrichten nicht geleistet werden kann. Nämlich, dass wir junge Menschen unterschiedlichster sozialer, religiöser, politischer Überzeugung zu einem gemeinsamen Diskurs versammeln.
8: Wer Religionsunterricht besuchen möchte, dem solle es auch mit jeder Flexibilität ermöglicht werden, so der Professor. Allerdings nur zusätzlich, nicht als Ersatz für Ethik.
1: Robin Hartmann über die Debatte über den Religionsunterricht in Sachsen. Und damit ist es 23.17 Uhr.
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1: 1% Einsparungen in allen Ressorts. Das ist die Vorgabe, die Bundesfinanzminister Lars Klingbeil ja bei den Vorbereitungen für den Haushalt 2027 seinen Kabinettskolleginnen und Kollegen mit auf den Weg gegeben hat. Dass mögliche Einsparungen dennoch heiß diskutiert werden dürften, das war absehbar. Und seit diesem Wochenende konzentriert sich die Debatte auf den Etat von Bundesfamilienministerin Karin Prien von der CDU und das Elterngeld. Das bekommen Mütter oder Väter, wenn sie nach der Geburt ihres Kindes zu Hause bleiben, um sich um den Nachwuchs zu kümmern. Zuletzt hatte die Bundesfamilienministerin Einsparmöglichkeiten ins Spiel gebracht, die womöglich am Mittwoch im Kabinett konkreter werden könnten. Darüber habe ich mit Chris Berdrow aus dem ARD-Hauptstadtstudio gesprochen. Liegt im Elterngeld denn wirklich ein so großes Einsparpotenzial?
12: Ja, das ist ja immer relativ. Die Sparansage von Finanzminister Klingbeil lautet, dass Prien in ihrem Etat rund 500 Millionen Euro einsparen soll. Und das Elterngeld ist nun mal der mit Abstand größte Einzelposten, den sie zur Verfügung hat. Rund 350 Millionen von 7,5 Milliarden, so heißt es, könnten hier eingespart werden. Das Elterngeld ist ja ein Ersatz fürs Einkommen. Wenn sich Väter und Mütter für die Kinderbetreuung eine Auszeit von der Arbeit nehmen, dann gibt's roundabout 65% des Nettoverdienstes. Und Ministerin Prien hat kürzlich der Welt gesagt, man könnte zum Beispiel die Höhe dieser Leistungen kürzen oder auch die Bezugsdauer, das sind ja in der Regel 12 oder 14 Monate, wenn Vater und Mutter jeweils in Elternzeit gehen. Es gibt noch mehr Möglichkeiten, aber diese beiden genannten, das sind so die größten Hebel. In diese Richtung könnte es also gehen, sagt die Ministerin.
1: Wie bei allen Sparvorschlägen hat der Widerstand nicht lange auf sich warten lassen. Wer stemmt sich da gegen mögliche Kürzungen beim Elterngeld?
12: Also unter anderem ist das die SPD. Das Elterngeld sei für viele junge Familien sehr wichtig. Das sagt zum Beispiel der parlamentarische Geschäftsführer der SPD, Dirk Wiese, in der Rheinischen Post. Und er hat die Ministerin aufgefordert, in ihrem Etat möglichst woanders zu kürzen. Ähnlich hat sich die SPD-Fraktionsvize Dagmar Schmidt geäußert. Sie hat gesagt, pauschale Kürzungen müssten unbedingt vermieden werden. Und damit stellt sie sich indirekt auch gegen ihren Parteifreund, den Finanzminister. Kritik kommt auch von Sozialverbänden, zum Beispiel vom VdK. Deren Vorsitzende Verena Bentele hat darauf hingewiesen, dass das Elterngeld schon seit 20 Jahren nicht mehr angepasst wurde an die Inflation. Jetzt diskutiert man über Kürzungen. Ihr Urteil, das falsche Signal zur falschen Zeit. Übrigens, in ihrem Koalitionsvertrag, da hatten sich Union und SPD mal drauf geeinigt, das Elterngeld zu stärken.
1: Gegenwind kommt aber ja nicht nur vom Koalitionspartner, sondern auch von der Jungen Union. Die hat ja schon länger beklagt, dass die junge Generation ungleich stark belastet wird bei vielen Entscheidungen der schwarz-roten Koalition. Was fordert die JU nun?
12: Also von der JU heißt es, man solle doch bitte an anderer Stelle kürzen, also an ganz anderer Stelle, zum Beispiel bei Subventionen und Steuervergünstigungen. Und der Vorsitzende der Jungen Union, Johannes Winkel, der hat in einem Podcast von Table Today auch eine Verbindung zur Rentendiskussion hergestellt und gesagt, allein die Rentenerhöhung kostet in diesem Jahr Milliarden von Euro und wir wollen jetzt gleichzeitig beim Elterngeld 350 Millionen kürzen. Das kann doch nicht unser Ernst sein, sagt er wörtlich. Er verlangt, dass Einschnitte bei den Altersbezügen der Beamten zum Beispiel kein Tabu sein dürften. Es wird ja gerade auch sehr hitzig über die Zukunft der gesetzlichen Rente gestritten. Mögliche Abstriche müssten hier auch für Beamte gelten, sagt Winkel. Denn deren Altersabsicherung, die wird ja aus öffentlichen Haushalten finanziert.
1: Schauen wir nochmal auf den Dienstag. Da steht für Familienministerin Prien ja erstmal der Kinderreport 2026 an. Das wird voraussichtlich auch nicht unbedingt ein Wohlfühltermin für die Ministerin. Warum nicht?
12: Ja, das könnte gut so kommen. In diesem Report des Kinderschutzbundes steht in diesem Jahr das Thema chancengerechte Bildung im Mittelpunkt. Also es geht um gleiche Bildungschancen für alle und zwar unabhängig von Herkunft, Geldbeutel oder Nachnamen. Der Kinderschutzbund ist bekannt dafür, Missstände klar zu benennen. Und es gibt Studien von anderen Organisationen aus der jüngeren Vergangenheit und die lassen vermuten, dass es beim Thema Bildungsgerechtigkeit in Deutschland noch deutlich Luft nach oben gibt. Das Deutsche Institut für Wirtschaftsforschung war im vergangenen Jahr zu dem Ergebnis gekommen, dass der Bildungserfolg in Deutschland besonders stark von der sozialen Herkunft abhängt. Also genau das, was man nicht will im Vergleich zu Ländern wie Frankreich, Großbritannien, den USA oder Japan. Die haben da alle besser abgeschnitten. Also wer aus einer Familie mit wenig Geld und einem geringen Bildungsniveau der Eltern kommt, der hat es hier in Deutschland besonders schwer. Mal abwarten, was bei der Untersuchung des Kinderschutzbundes jetzt an diesem Dienstag herauskommt, ob es da eine Bewegung gibt, vielleicht zum Besseren. Denn eigentlich war ja dieses Thema frühkindliche Bildung, Verbesserung der Bildungschancen ein Thema, was Familienministerin Karin Prien in ihrer Agenda sehr weit oben hatte.
1: Chris Berdrow aus dem ARD Hauptstadtstudio zur neuen Debatte über Einsparmöglichkeiten beim Elterngeld. Sie kam aus dem westafrikanischen Sierra Leone, hatte einen Job, galt als gut integriert in Deutschland und wurde trotzdem abgeschoben. Der Fall einer Küchenmitarbeiterin aus dem bayerischen Passau schlägt seit Wochen hohe Wellen. Denn eigentlich heißt es in der Landespolitik ja immer wieder, wer arbeitet, der kann auch bleiben. Warum aber läuft das in der Praxis oft anders? Julian von Löwis hat nachgefragt.
13: Rugiatu Kamara arbeitet seit gut 6 Jahren in der Küche des Wirtshauses Goldenes Schiff in Passau. Ihr Chef, Josef Wolf, beschreibt sie als zuverlässig, eingearbeitet, integriert. Eine Mitarbeiterin, auf die er sich verlassen kann. Ende April wird sie trotzdem abgeschoben nach Sierra Leone. Wolf ist fassungslos und macht seinem Ärger auf Instagram Luft.
14: Es ist eine absolute Frechheit, was da gerade passiert.
13: Das Video geht viral. Millionenfach wird es geklickt, auch weil der Fall eine politische Frage aufwirft. Wie passt so eine Abschiebung zur Linie, die auch Ministerpräsident Markus Söder immer wieder betont, zuletzt nach der CSU-Klausursitzung im Januar?
15: Wir haben eine klare Philosophie. Wer arbeitet, der bleibt hier und hat alle Perspektiven.
13: Bayerns Innenminister Herrmann betont, grundsätzlich wolle man gut integrierte Menschen mit Job im Land halten, aber nur, wenn die Voraussetzungen erfüllt sind.
16: Wir wollen in aller Regel in der Tat schauen, dass solche Personen, die gut integriert sind, die einen Arbeitsplatz haben, auch hier weiter zum Erfolg unseres Landes beitragen können. Aber eine der notwendigen Voraussetzungen ist in der Tat auch, dass die Identität geklärt sein muss.
13: Genau das ist das Problem. Rugiato Kamara hatte einen sogenannten Proxy-Pass. Das ist ein Pass, der nicht persönlich im Herkunftsland beantragt oder abgeholt wurde, sondern über Dritte. Die deutschen Behörden erkannten das Dokument als Identitätsnachweis aber nicht an. Aus Sicht von Wirt Josef Wolf war das Verfahren schwer durchschaubar.
17: Und es ist nicht der Beamte per se schuld. Das ist halt eine riesengroße Kette an vielen Leuten, die da mit reinspielen. Und es ist sehr undurchsichtig. Und das Problem ist für mich die fehlende Transparenz.
13: Innenminister Herrmann sieht auch Arbeitgeber in der Pflicht. Solche Verfahren kämen in der Regel nicht aus heiterem Himmel. Wenn ein Arbeitgeber jemanden unbedingt behalten wolle, müsse er sich rechtzeitig kümmern.
18: Das sind zum Teil mehrjährige Verfahren. Es ist bekannt, der Betreffende ist abgelehnt worden von dem zuständigen Bundesamt. Das Verwaltungsgericht hat negativ entschieden. Es liegt noch kein gültiger Pass vor. All das sind Dinge, die in der Regel dem Arbeitgeber bekannt sind. Dann muss er sich auch selber drum kümmern.
13: Wolf versucht genau das jetzt, allerdings nach der Abschiebung. Er will Rugiato Kamara über ein Arbeitsvisum zurückholen, aber die Hürden sind hoch. Nach der Abschiebung gilt eine Einreisesperre.
1: Und soweit Julian von Löwis über den Fall einer Küchenmitarbeiterin aus Passau, die aus einer Festabstellung heraus abgeschoben wurde.
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19: Mit Marcel Stober. Der SC Paderborn ist wieder Fußball-Bundesligist. Zum 3. Mal ist dem Club aus Ostwestfalen der Aufstieg in die Bundesliga gelungen. In der Relegation hat man sich gegen den VfL Wolfsburg durchgesetzt. Nach einem 0:0 im Hinspiel stand es im Rückspiel nach 90 Minuten 1:1. In der Verlängerung allerdings holte sich Paderborn den Sieg. Nach 29 Jahren in der ersten Liga ist Wolfsburg damit zum ersten Mal abgestiegen, auf dramatische Art und Weise. Aus Paderborn berichtet Marc Eschweiler.
20: Grenzenloser Jubel auf der einen, bittere Tränen und vor allem Wut und Verzweiflung auf der anderen Seite. Der SC Paderborn gewinnt das Relegationsrückspiel hochverdient mit 2:1 nach Verlängerung und steigt zum 3. Mal in die Fußball-Bundesliga auf. Und auf der anderen Seite ein extrem enttäuschender VfL Wolfsburg, der nach 3 Minuten hier in Führung ging, aber danach eigentlich nicht Bundesliga-würdig spielte. der steigt zum allerersten Mal nach 29 Jahren in Folge aus der Bundesliga ab. Bill Bia mit dem 1:1 und Laurin Kurda, das sind die Aufstiegshelden mit ihren Toren zum 2:1 nach Verlängerung für Paderborn.
19: Und nun steht noch die Zweitliga-Relegation an. Da möchte Drittligist Essen aufsteigen. Zweitligist Fürth die Klasse halten. Das Rückspiel an diesem Dienstag. Essen gewann das Hinspiel noch 1:0. Bei den French Open in Paris waren drei deutsche Tennisspielerinnen am zweiten Turniertag gefordert. Bei den heißen Temperaturen auf den Ascheplätzen hat sich aber nur eine von ihnen durchgesetzt. Eva Lüß nämlich. Die hat bislang ein schwieriges Jahr hinter sich und dieses 6:3, 6:0 gegen Petra Marcinko aus Kroatien war erst ihr vierter Sieg im Jahr 2026.
4: Das Gute ist, ich habe in dem Match nicht viel über die Ergebnisse nachgedacht, sondern einfach viel über mein Spiel, was ich die letzten Tage im Training trainiert habe. Natürlich hatte ich im Kopf, dass die Bedingungen heute sehr schwer sind und ich auch gesehen habe, wie die Spielerinnen gestern und heute auch echt Schwierigkeiten mit dem Wetter hatten. Deswegen habe ich mir auch vorgenommen, viel zu trinken. Ich habe mir gehofft oder erhofft, dass ich nicht die Spielerin sein werde, die so ein bisschen wegkippt.
19: Ella Seidel hingegen musste sich nach zwei Sätzen der ehemaligen Turniersiegerin Jelena Ostapenko geschlagen geben. Tatjana Maria verlor gegen Elise Mertens aus Belgien. Es stehen jetzt noch weitere Erstrundenmatches in Paris an, ehe dann am Mittwoch die zweite Runde im Einzel beginnt. Es gab den nächsten Sieg für das deutsche Eishockey-Team bei der WM in der Schweiz. Das letzte Vorrundenspiel gegen Großbritannien endete mit 6:3. Das war der insgesamt dritte Sieg. Weil man aber auch viermal verloren hat, ist es trotzdem sehr fraglich, ob Deutschland noch in das Viertelfinale einziehen kann. Aus Zürich, Burkhard Huppe.
21: Zum dritten Mal in Folge schafft die deutsche Eishockey-Nationalmannschaft das halbe Dutzend und gewinnt mit 6:3 gegen Großbritannien. Großbritannien stand vor diesem Spiel bereits als Absteiger fest, also es war nicht mehr als ein Pflichtsieg, aber er ist gelungen und die Deutschen sichern sich somit zumindest eine sehr theoretische Chance, das Viertelfinale doch noch zu erreichen. Man ist auf Schützenhilfe angewiesen von Ungarn im Spiel gegen Lettland oder auch von den USA im Spiel gegen Österreich. Das letzte Gruppenspiel war letztendlich ein Freundschaftsspiel und Deutschland hat es ohne große Anstrengung leicht und sicher mit 6:3 gewonnen.
19: Und ein Mittelfeldduell gab es am Abend noch in der Handball-Bundesliga. Das ging allerdings recht klar aus zugunsten von Frisch auf Göppingen. In Hamburg gewann das Team mit 34:28 und hat nun von den letzten 10 Ligaspielen nur eines verloren.
22: Soweit der Sport mit Marcel Stober.

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1: Um 23.30 Uhr mit Olaf Knapp. Papst Leo XIV. Hat sein erstes Lehrschreiben vorgestellt. Die Enzyklika Magnifica Humanitas widmet sich dem Umgang mit künstlicher Intelligenz und fordert strenge Richtlinien. Aus Rom Anna Giordano.
2: Wie wirkt sich künstliche Intelligenz auf das Menschsein aus und auf das menschliche Zusammenleben? Diesen Fragen widmet sich Papst Leo XIV. In seiner ersten Enzyklika. KI könne dem Menschen helfen, ihm aber auch schaden, wenn der Umgang damit nicht verantwortungsbewusst sei. Entsprechend forderte der Papst, die Würde des Menschen müsse immer im Zentrum stehen. Er warnte vor der Illusion, dass der Mensch besser, wertvoller oder glücklicher werde, wenn er seine Schwächen an eine fehlerfreie KI auslagern könne.
1: Im Iran soll offenbar das Internet wieder freigeschaltet werden. Staatliche Medien berichten über eine Anordnung von Präsident Pezeshkian. Ein Zeitpunkt wurde aber nicht genannt. Spekuliert wird über den 5. Juni. Das Regime hat den Zugang zum Internet für die Bevölkerung seit dem Angriff Israels und der USA Ende Februar blockiert. Mitten in den Verhandlungen über ein Ende des Irankriegs hat US-Präsident Trump für ein weiteres Abkommen geworben. Auf seiner Online-Plattform forderte er Länder wie Saudi-Arabien, Katar und Ägypten auf, dem sogenannten Abraham-Abkommen beizutreten. Trump hatte es schon während seiner ersten Amtszeit auf den Weg gebracht. Es soll für eine Annäherung zwischen muslimisch geprägten Ländern und Israel sorgen. Ein Beitritt der genannten Staaten gilt als unwahrscheinlich. Der Ebola-Ausbruch in der Demokratischen Republik Kongo und in Uganda hat vermutlich bereits 220 Menschenleben gefordert. Diese Zahl nannte der WHO-Chef Tedros. Aus Nairobi Bettina Rühl.
3: Außerdem gibt es mehr als 900 Verdachtsfälle. Tedros bedauerte, das Virus verbreite sich derzeit schneller, als das medizinische Personal auf den Ausbruch reagieren könne. Kongos Nachbarland Uganda hatte im Laufe des Tages 2 weitere Fälle bestätigt. Damit steigt die Zahl dort auf 7. Tedros warnte, alle Nachbarländer des Kongo seien einem hohen Risiko ausgesetzt und sollten sofort Gegenmaßnahmen ergreifen.
1: Der VfL Wolfsburg ist aus der Fußball-Bundesliga abgestiegen. Die Mannschaft von Trainer Hecking verlor am Abend das Relegationsrückspiel gegen Paderborn nach Verlängerung mit 1:2. Das Hinspiel war 0:0 ausgegangen. Das Wetter in Deutschland. In der Nacht überwiegend klar und trocken, 17 bis 10 Grad. Am Tage sonnig und trocken, im Nordosten und im Süden über den Bergen Wolken und vereinzelt Schauer oder Gewitter, 24 Grad in Schleswig bis 34 Grad am Oberrhein, an den Küsten bis

0: Die A13 Dresden Richtung Schönefelder Kreuz ist zwischen Löbenau und Buben nach einem Unfall gesperrt. Die A23 Hamburg Richtung Heide ist zwischen Eidelstedt und Pinneberg Süd wegen Bauarbeiten noch bis 5 Uhr gesperrt. Die A40 Duisburg Richtung Essen ist zwischen Kreuz Duisburg und Duisburg Kaiserberg bis 5 Uhr gesperrt. Die A44 Düsseldorf Richtung Essen ist zwischen Kreuz Düsseldorf Nord und Ratingen-Schwarzbach ebenfalls bis 5 Uhr in beiden Richtungen gesperrt. Genau wie die A67 Mannheim Richtung Darmstadt zwischen dem Firnheimer Dreieck und Lorsch. Auch hier gibt es eine Baustelle bis 5 Uhr. Und die A81 Singen Richtung Stuttgart ist zwischen Kreuz Hegau und Engen zurzeit gesperrt. Kommen Sie gut an. Gute Fahrt.
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0: Im Juni will die Bundesregierung eine Arbeitszeitreform auf den Weg bringen. Der klassische 8-Stunden-Tag soll aufgeweicht werden, um den Unternehmen mehr Spielräume zu geben. Ein Thema, das natürlich viel Widerspruch hervorruft. Wie viel sollen und wie viel wollen wir arbeiten? Was brauchen Unternehmen? Was brauchen die Beschäftigten? Das sind die Fragen, um die gerungen werden muss. Immer wieder dabei im Fokus die 4-Tage-Woche. In Deutschland wurde Anfang der 1990er Jahre Volkswagen zum Vorreiter dieses Modells. Allerdings aus der Not heraus. Jasmin Bruck und Rebecca Ricker zeichnen im BR-Podcast die Entscheidung, den Weg zur 4-Tage-Woche bei VW nach.
2: Wir gehen jetzt zurück in die 1990er Jahre. In eine Nacht, in der entschieden wird, gehen Zehntausende Menschen in die Arbeitslosigkeit oder findet sich eine ganz andere Lösung?
3: Da in der Nacht war klar, entweder haben wir morgen ein Ergebnis oder wir streiken. Also richtig streiken.
4: Es ist November 1993, ein großes Hotel in Hannover. In einem Konferenzraum sitzen sich ein Weltkonzern und eine Handvoll Gewerkschafter gegenüber. Es geht um 30.000 Jobs. Wenn die Verhandlungen scheitern, ist es für viele VW-Mitarbeiter eine Katastrophe. Auf der einen Seite die Manager von Volkswagen in dunklen Anzügen mit der Ansage, die Werke sind zu teuer, wir müssen Kosten senken.
3: Die dunkle Seite der Macht, haben wir immer gesagt.
4: Auf der anderen Seite im Jackett Leute wie Walter Deterding, damals Anfang 30, Schlosser bei VW und Gewerkschafter. Und zum ersten Mal bei so einer großen Verhandlung dabei.
3: Und ich habe mich immer geweigert, eine Krawatte vorzumachen. Das gehört nicht zu einem Arbeiter dazu. Und das halte ich bis heute so durch.
4: Walter Deterding, hemdsärmlich, will unbedingt verhindern, dass Zehntausende ihren Job verlieren.
3: Das wäre für Niedersachsen eine Vollkatastrophe gewesen.
2: Da kommt eine Idee auf, die noch nie in Deutschland in so einer Größenordnung umgesetzt wurde. Eine Entscheidung, für die viele VW-Mitarbeiter und Mitarbeiterinnen ihren Alltag umkrempeln müssten. Eine Entscheidung, die damit brechen könnte, was bis dahin in puncto Arbeitszeit als normal gilt. Wir haben ja vorhin schon Walter Deterding von der IG Metall gehört.
3: Bin jetzt 63 Jahre und bin seit Dezember jetzt wirklich Rentner. Vater Staat muss mich jetzt bezahlen.
4: Ich bin nach Hannover gefahren und habe ihn dort im IG Metallhaus getroffen. Er trägt so eine Schiebermütze und eine Hornbrille und er wirkt ein bisschen wie so ein Großvater und ist übrigens vor ein paar Monaten auch wirklich Großvater geworden, hat er mir erzählt. Er hat mir die Ausgaben der Gewerkschaftszeitung mitgebracht vom November 1993, die Metallnachrichten.
3: Naja, da sieht man ein altes Bild. So sah ich mal aus in jungen Jahren. Weniger Haare hatte ich immer schon.
4: Walter Deterding ist auf dem Foto erst 32 Jahre alt. Zu dem Zeitpunkt, da war er zwar schon mal bei einer normalen Tarifverhandlung dabei, aber die anstehende Verhandlung ist was Besonderes.
3: Also kannte schon so ein bisschen das Prozedere, aber die Dimension, das ist eine ganz andere. Da habe ich Neuland betreten.
4: Auch wenn er damals erst Anfang 30 ist, hat er schon einige Erfahrungen in der Gewerkschaft hinter sich. Er ist bei VW, seit er 15 ist und wie viele bei VW ist er gleich bei der IG Metall eingetreten. Er wird Vertrauensmann bei der IG Metall, also er betreut die Gewerkschaftsmitglieder im Werk und er liebt's total. Und er will dann auch Sprecher werden von den gesamten Vertrauensleuten im Werk von Hannover. Aber das finden nicht alle so gut.
3: In einem Industriebetrieb ist das meistens so, dass jüngere Leute erstmal sowas wie eine Bewährungsgeschichte bekommen. Rohbau, das ist da, wo eine Karosse zusammengebaut wird. Die haben gesagt, Walter,

0: Du warst hier unten noch nie, du hast noch nie mit uns Arsch an Arsch an der Maschine gestanden und hast dir geschweißt. Dir ist noch nie eine Schweißperle in den Anzug gefallen. Was willst du uns erzählen?
1: Aber er wird gewählt. Das war 1992 und damit ist er mit Anfang 30 in einer Position, in die man sonst erst kommt, wenn man so 40, 50 ist. Und deswegen wird er dann auch dabei sein, als ein Jahr später die Verhandlungen mit VW losgehen.
2: Damit man versteht, wie viel bei den Verhandlungen auf dem Spiel steht, muss man wissen, die Arbeitslosigkeit, die war damals ziemlich hoch.
1: 1993 lag die bei etwa 10%.
2: Wenn wir es mit heute vergleichen, heute liegt sie bei unter 7%.
1: Wenn man sich die Tagesschau von damals anschaut, dann bekommt man ein Gefühl für die Stimmung. Alle möglichen Firmen entlassen Leute oder gehen in Konkurs. In Thüringen gehen Bergarbeiter sogar in einen Hungerstreik, weil sie um ihre Jobs fürchten.
3: Auch heute kam der Notarzt. Rudolf Jendrik musste nach 17 Tagen Hungerstreik ins Krankenhaus nach Worbis gebracht werden. 21 Kollegen von ihm.
1: Und in der Situation, im Sommer 1993, sagt Volkswagen, wir müssen Geld einsparen und deswegen 30.000 Menschen entlassen. Insgesamt arbeiten etwa 100.000 Leute in Deutschland bei VW.
2: Das heißt, mit den 30.000 bedrohten Jobs, da würde mehr als ein Viertel der Menschen, die dort arbeiten, ihren Job verlieren. Und das will die Gewerkschaft natürlich verhindern.
1: Und da kommt eine Idee auf. Eine, die Arbeitsplätze retten könnte. Alle arbeiten weniger, verdienen entsprechend weniger, aber dafür verliert niemand seinen Job. Eine 4-Tage-Woche.
2: Also ich muss sagen, das Konzept 4-Tage-Woche, das kenne ich heute vor allem aus ganz anderen Kontexten. Also ja, aus Diskussionen um New Work, aus kleineren Betrieben, die anders arbeiten wollen, aus Branchen wie Kreativagenturen, Energie-Startups und dass die Gen Z laut so manchem Politiker nicht mehr arbeiten will und sich eine bessere Work-Life-Balance einfordert. Dass das alles nicht vollständig ist, das werden wir in dieser Staffel noch sehen. Aber jedenfalls 4-Tage-Woche, das verbinde ich jetzt erstmal nicht unbedingt mit VW.
1: Genau, damals wollten die meisten Mitarbeiterinnen und Mitarbeiter von VW eigentlich auch ganz normal in Vollzeit arbeiten. Aber es gab einfach nicht genug Arbeit für alle. Und das soll die 4-Tage-Woche lösen. Bei VW gab es leider keinen mehr, der uns sagen konnte, wie aus deren Sicht die Verhandlungen abgelaufen sind. Aber wir können auch so sagen, auch für VW hat so eine 4-Tage-Woche Vorteile im Vergleich zu Massenentlassung. VW kann die Kosten sparen, aber sich trotzdem gute Leute halten. Wer diese Idee hatte, weiß man leider gar nicht mehr so genau. In Artikeln liest man öfter, dass Peter Hartz die Idee zuerst eingebracht hat.
2: Peter Hartz, der Name sagt uns was von der Hartz-IV-Reform, die nach ihm benannt ist.
1: Damals war er aber bei VW Arbeitsdirektor. Das heißt, er war quasi der oberste Personalchef von VW. Wir haben auch versucht, Peter Hartz zu erreichen und ihn zu fragen, ob das jetzt wirklich seine Idee war mit der 4-Tage-Woche. Aber er konnte leider aktuell kein Interview einrichten. Laut Walter Deterding kam die Idee aber von der IG Metall. Wir wissen es also einfach nicht so genau. So oder so, schon in den Vorgesprächen wurde geklärt, sowohl VW als auch die IG Metall können sich prinzipiell eine 4-Tage-Woche vorstellen. Worum es in den Verhandlungen im Herbst 1993 dann geht, ist also das Geld.
2: Die IG Metall, die will natürlich möglichst geringe Lohnkürzungen.
1: Am Anfang der Verhandlungen, so im September 1993, sind sie etwa 20 Leute von der IG Metall-Seite und dazu kommt dann noch die Gegenseite. In dieser Anfangsphase, da treffen sie sich so alle paar Wochen.
2: Und Walter Deterding, welche Rolle hat er bei diesen Verhandlungen?
1: Er ist ja Sprecher der Vertrauensleute in Hannover. Seine Aufgabe ist es also, die Brücke zu sein zwischen der Belegschaft im Werk von Hannover und den Verhandlern. Er erzählt bei der Verhandlung, wie ist die Stimmung im Werk und erzählt den Kollegen im Werk, wie die Verhandlungen laufen. Und die Kollegen machen ziemlich viel Druck, sagt er.
0: Und es war ja eine einzigartige Überlegung, vielleicht mal in kleinen Betrieben irgendwie mal getestet oder so. Und die mussten wir ja rüberbringen in die Mannschaft, dass das jetzt unser Ziel ist.
1: Nicht alle finden die Idee gut, einer 4-Tage-Woche mit dementsprechendem Lohnverzicht.
0: So unter dem Motto, nee, schmeiß den neben mir raus und ist mir doch kackegal, Hauptsache ich bleibe bei Volkswagen.
2: Es wird also auch zu einer Frage der Solidarität unter den VW-Arbeitern.
1: Genau. Dazu ist der Druck von der VW-Seite natürlich groß.
0: Also es war die ganze Verhandlung über das Volkswagen gesagt, das, was wir bis jetzt verhandelt haben, ist noch nicht genug Geld, um die Läden weiterhin zu führen. Wir haben immer noch Beschäftigung über. Also das ist immer das Drohpotenzial.
1: Um VW etwas entgegenzusetzen, gehen die IG Metalle auf die Straße. Bisher sind es nur kurze Warnstreiks, aber sie drohen damit, die Werke für Wochen lahmzulegen.
0: Wir haben ja auch zwischendurch die Brocken hingeschmissen. Da ist schon heftiger Druck auf Volkswagen ausgeübt worden. Wir standen ja am Rathausplatz mit Delegationen aller Werke. Und wir haben ja auch die Werke dort stillgelegt. Also das war schon angespannt.
2: Und dann beginnt ja die Endphase der Verhandlungen. Ende November 1993.
1: Die Verhandler der IG Metall und die VW-Verhandler sind im Interconti-Hotel in Hannover. Das ist so ein 60er-Jahre-Betonklotz. Da jedenfalls treffen sie sich 1993 zum Verhandeln, jetzt in der Endphase jeden Tag.
0: Und zum Schluss, also die ganz heiße Phase war der 22. und 23. November. Und es ist in den 24. November reingegangen. Und da haben wir uns im Hotel mit ihnen eingeschlossen, sind da auch nicht wieder rausgegangen und haben teilweise 13, 14 Stunden verhandelt.
1: Im Interconti-Hotel hat jede Partei einen Konferenzraum. In den entscheidenden letzten Verhandlungen sind es nur noch 3, 4 Verhandler pro Seite. Auf IG Metall-Seite führt der Bezirksleiter von Niedersachsen die Verhandlung. Walter Deterding selbst verhandelt also nicht mehr. Er ist aber mit im Hotel und erwartet.
0: Man ist dann ständig in diesem Raum drin und kommt dort auch nur raus, wenn man mal aufs WC will oder man will mal zur Tür gehen. Aber da rennt auch überall dann schon die Presse rum. Die wissen ja, wo die Verhandlungen sind. Und dem möchte man nicht so gerne so über den Weg laufen.
1: Jetzt wird ja täglich verhandelt, mehrere Stunden lang. Die Verhandlungen beginnen meist so am Vormittag und gehen dann bis in den späten Abend hinein. Und dann kommt eben der 24. November.
0: Da in der Nacht war klar, entweder haben wir morgen ein Ergebnis oder wir streiken. Also richtig streiken. Wir gehen nicht für eine Woche auf die Straße. Also wir verlassen die Werke nicht für eine Woche, wir verlassen die Werke für 4 Wochen.
2: Der richtige Streik, also ein Streik über eine lange Zeit, das ist das letzte Mittel einer Gewerkschaft. Das setzt sie selten ein.
1: Bei VW zum Beispiel gab es noch nie einen so langen Streik. Aber aus den 1980er Jahren, wo sie andere Betriebe bestreikt haben, wissen die IG Metaller, wie hart so ein Streik für die Arbeiter sein kann.
0: Die Situation, dass die Kollegen dann irgendwann sagen, obwohl sie eine Streikunterstützung kriegen, mir ist das Geld ausgegangen. Ich habe kein Geld mehr. Und wir müssen sagen, wir können dir nicht mehr wie die Streikunterstützung. Da passieren Trauerspiele bei den Kolleginnen und Kollegen. Die sagen, wenn ich jetzt das Geld nicht kriege, will mich der Vermieter rausschmeißen. Also diese Bewusstheit, was ein Streik auch bedeutet. Und dass dann einigen die Nerven durchgehen, die dann durch die Tore wieder rein wollen. Und wir sagen, nein, wir gehen jetzt hier nicht rein. Also das ist eine Verantwortung, die ist ziemlich, ziemlich heftig.
2: Ja, er beschreibt krasse wirtschaftliche Sorgen und Ängste. Was ja auch klar ist, weil wenn viele Leute ihren Job verlieren, ist es ja nicht so, dass sie mal eben einen neuen Job finden unbedingt. Gerade bei der wirtschaftlichen Lage, den Arbeitslosenzahlen. Und damals, zumindest in Westdeutschland, war ja oft noch der Mann der Alleinverdiener. Das heißt, wenn der seine Stelle verliert, hängt da bei manchen eine ganze Familie dran.
1: Also bei Walter Deterding ist es so, dass seine damalige Frau zwar auch arbeitet, aber eben auch bei VW.
2: Das heißt, wenn VW tatsächlich so viele Menschen entlässt, müssten im schlimmsten Fall beide einen neuen Job suchen. Für ihn persönlich steht also viel auf dem Spiel.
1: Aber das hängt jetzt eben an dem Bezirksleiter und an den anderen IG Metall-Verhandlern. Walter Deterding sitzt in seinem Raum und kann nur warten.
0: Und irgendwann kommt der Bezirksleiter mit denen, die noch verhandelt rein. Und dann guckst du den an und sagst so, ist es was oder wird das jetzt richtig scheiße, was wir jetzt hier machen müssen?
2: Also müssen sie streiken oder haben sie eine andere Lösung?
1: Der Bezirksleiter nickt. Sie haben einen Kompromiss.
0: Ja, und dann kommt so ein Stückchen Entwarnung. Wir haben was in der Tasche. setzt euch mal alle hin, wir gucken jetzt erstmal, nehmt euch nochmal einen Kaffee und wir erklären euch das.
1: Walter Deterding hört gut zu, denn er muss ja die neue Regelung später den Kollegen erklären.
0: Dann wirst du schon wieder ein bisschen ruhiger, dann weißt du, dass du irgendwas sagen musst. Freudig bist du nicht, aber du weißt, du kannst was sagen. Du bist nicht vor der Nummer, wir müssen jetzt streiten.
1: Der Bezirksleiter erklärt ihnen die Lösung, die sie gefunden haben.
0: Ja, am Ende des Tages stand halt der Kompromiss. 28,8, auf Jahresbasis weniger, monatlich das gleiche Geld.
2: Das klingt kompliziert, wie das funktionieren soll, aber keine Sorge, das lösen wir gleich auf. Ich glaube, an dieser Stelle ist es ganz gut, generell mal einen Schritt zurückzutreten und über diesen riesigen Begriff Vier-Tage-Woche zu sprechen. Da kann es schon manchmal Verwirrung geben, weil damit tatsächlich sehr unterschiedliche Dinge gemeint sein können.
1: Generell gibt es grob drei verschiedene Modelle. Das erste, du arbeitest Vollzeit, nur verteilt auf 4 Tage.
2: Gleiche Stundenzahl, andere Aufteilung.
1: Dann das zweite, du arbeitest weniger, aber bekommst das gleiche Geld wie zuvor.
2: Voller Lohnausgleich, und das schauen wir uns in der nächsten Folge an.
1: Oder eben wie hier, du arbeitest weniger und bekommst auch weniger Geld. Das ist eigentlich einfach Teilzeitarbeit und das passiert hier bei VW, nur eben kollektiv und im großen Stil.
2: Das Besondere bei VW ist ja aber, das Jahresgehalt soll sinken, da sparen sie Kosten, aber monatlich soll man das gleiche verdienen wie vorher. Ich glaube, das müssen wir nochmal erklären.
1: Also das geht, weil zusätzliche Zahlungen wegfallen, zum Beispiel das Weihnachtsgeld. Und dafür bleibt das monatliche Einkommen eben fast dasselbe. Wenn so Sonderzahlungen wegfallen, dann klingt es erstmal nicht nach viel. Aber das hieß schon bis zu 20% weniger Geld am Ende des Jahres.
0: Es gibt ja ganz viele Menschen, auch bei Volkswagen, die haben ihre Wohnung oder ihr Auto damit finanziert, dass sie eben immer dieses eine Geld dafür genommen haben. Und das war jetzt nicht mehr da.
1: Walter Deterding findet es trotzdem eine gute Lösung.
0: Weniger arbeiten, einen Arbeitsplatz zu haben, monatlich das gleiche Entgelt, jahresmäßig ein bisschen weniger. Naja, ich war noch in dem Alter, ich musste kein Haus bauen, ich habe kein Auto abzubezahlen gehabt. Das monatlich passt es, also klar. Damit habe ich aber Perspektive Arbeitsplatz.
2: Die große Katastrophe, die haben sie also abgewendet. VW entlässt erstmal niemanden.
4: Zum Rechenwunder von Wolfsburg kam. Die ersten VW-Werker waren schon auf dem Weg zur Frühschicht, als heute Morgen kurz nach 5 Uhr.
2: Das Wunder von Wolfsburg, weil ja der Sitz von VW in Wolfsburg ist.
1: Für Walter Deterding war die Arbeit in der Nacht aber noch nicht vorbei. Er liest weiter die Verträge, denn er muss sie am nächsten Tag vor den Kollegen verteidigen.
0: Wir mussten ihn auch überbringen, dass Geldzahlungen jetzt wegfallen. Und beim Geld hört jegliche Freundschaft erstmal auf. Und dann gibt es Menschen, die da ausstehen und relativ bestimmt sagen, alles scheiße und wir hätten streiken müssen. Und das ist hier aber ziemlich kacke. Und dann erklärst du es nochmal. Du musst ruhig bleiben, aber das endet dann auch in solchen halb cholerischen Anfällen von Menschen. Und das muss man dann ertragen können.
2: Wie hat diese Entscheidung das Leben der Arbeitnehmerinnen und Arbeitnehmer bei VW verändert?
1: Das wollte ich auch besser verstehen und habe dafür mit der Soziologin Kerstin Jürgens gesprochen von der Uni Kassel. Als die 4-Tage-Woche eingeführt wurde, war sie noch Studentin und zwar in Hannover. Und das war natürlich an der Uni ein großes Thema.
5: Und da hatte selbstverständlich diese Frage, was da bei Volkswagen passiert, als ja doch in Niedersachsen ja so dominanter Arbeitgeber, das hatte eine besondere Aufmerksamkeit, gerade in den arbeitssoziologischen Seminaren.
1: Sie hat dann ein paar Jahre später, 1998, eine Studie gemacht, wo sie untersucht hat, was die 4-Tage-Woche bei den Leuten bei VW bewirkt hat. Erstmal muss man wissen, dass nicht in jedem Werk das gleich gemacht wurde. Es gab insgesamt 140 verschiedene Zeitmodelle. Kerstin Jürgens hat sich vor allem das VW-Werk in Emden angeguckt.
5: Die Beschäftigten waren vorher ganz normal 5 Tage die Woche beschäftigt und jetzt wurde der Freitag dann tatsächlich kollektiv freigemacht.
1: Laut ihrer Studie hat das vielen Arbeitern gut gefallen.
5: Das hat bei vielen Familien dazu geführt, dass die Familienaktivitäten sehr stark zunahmen. Also es wurde einfach viel mehr Zeit mit der Familie gemeinsam verbracht.
1: Dass in Emden alle am Freitag nicht gearbeitet haben, war ein Vorteil, sagt Jürgens.
2: Wir sehen ja auch heute in der Debatte, Wenn man weniger arbeitet, gilt man schnell als faul, Stichwort Lifestyle-Teilzeit. Bei VW ist das weggefallen, weil es dann für alle die Norm war.
1: Kerstin Jürgens hat sich aber besonders dafür interessiert anzugucken, sorgt die Vier-Tage-Woche dafür, dass Männer mehr Haushalts- oder Sorgearbeit übernehmen?
5: Da haben wir dann doch gesehen, dass eben tatsächlich dann die Männer auch eher bereit waren, eben die Kinderbetreuung vor allen Dingen zu übernehmen.
2: Mhm. VW und IG Metall, fast das Patriarchat gestürzt.
5: Ich glaube, das, was immer am schwierigsten ist, ist dieses Thema der Hausarbeit. Die Hausarbeit, also war eben unser damaliger Befund, der ist dann doch sehr stark in Frauenhand bei diesen ganzen Paaren gewesen.
2: Um es an dieser Stelle zusammenzufassen, die Vier-Tage-Woche bei VW hat bewirkt mehr Zeit für die Familie und zumindest etwas fairere Aufteilung von Sorgearbeit.
1: Insgesamt ist laut der Soziologin das Fazit der Vier-Tage-Woche also positiv. Und nach einiger Zeit finden auch die meisten in Hannover die Vier-Tage-Woche gut, sagt Walter Deterding. Die Vier-Tage-Woche war ja eigentlich nur als Übergangslösung gemeint, aber sie bleibt dann doch bis 2006. Dann hat VW die Vier-Tage-Woche wieder zurückgenommen, weil sich für sie einfach mehr gelohnt hat, dass die Leute wieder in Vollzeit arbeiten. Wir wollten da eigentlich gerne mehr zu wissen, wie das VW gesehen hat, aber sie haben uns auf Anfrage dazu nur gesagt, die Vier-Tage-Woche war damals die richtige Antwort auf eine temporäre, konjunkturelle Krise mit Nachfragerückgang.
2: Heute haben wir andere Krisen. Was hat denn die Einführung der Vier-Tage-Woche bei VW, was hat diese Entscheidung in der gesamten Gesellschaft in Deutschland verändert, würdest du sagen?
1: Für mich ist das Entscheidende, mit der Vier-Tage-Woche wurde dieses Dogma gebrochen, was als normale Arbeitszeit galt. Es wurde individueller, wann und wie viel man arbeitet. Die Teilzeitarbeit wurde salonfähiger und es beginnt die Phase flexibler Arbeitszeit. Für Walter Deterding als Gewerkschafter ist aber ein anderer Aspekt wichtiger. Er sagt, die Vier-Tage-Woche bei VW hat gezeigt, man muss niemanden rauswerfen, wenn es dem Unternehmen mal schlecht geht.
0: Also ich habe mich sehr gefreut, dass wir dieses Ergebnis hinbekommen haben, weil wir das erste Mal in der Republik bewiesen haben, dass mit Arbeitszeitverkürzung Menschen gehalten werden in den Betrieben. Die Dimension ist mir sehr bewusst gewesen, was wir gemacht haben.
2: Wenn wir jetzt mal die Brücke schlagen von den 90ern zu heute und auf die gesellschaftliche Debatte zur Arbeitszeit heute schauen, der Bundeskanzler Friedrich Merz, der fordert ja, dass wir mehr arbeiten. Hast du mit Walter Deterding auch darüber gesprochen, wie er auf die heutige Debatte blickt?
1: Also er selbst ist ja Rentner, aber er sagt, wenn junge Menschen jetzt weniger arbeiten wollen, versteht er das gut. Er hat oft gesehen, dass sich früher viele überarbeitet haben mit ganz vielen Sonderschichten und es dann nachher bereut haben.
6: VW und die Vier-Tage-Woche, das war der Podcast Die Entscheidung mit Jasmin Brock und Rebecca Rieker. 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
6: Nach einem Jahr im Amt hat Papst Leo XIV. Seine erste Enzyklika veröffentlicht, mit dem Fokus auf künstlicher Intelligenz. In dem Lehrschreiben erklärt er, die neue Technologie könne den Menschen helfen. Sie könne ihnen aber auch sehr schaden, wenn damit nicht verantwortungsbewusst umgegangen werde und KI nicht ausreichend reguliert werde. In den Medien erhält der Papst dafür viel Zuspruch, zum Beispiel von der Nürnberger Zeitung.
8: Leo XIV. Fordert zu Recht angemessene rechtliche Rahmenbedingungen und eine strenge Regulierung, einschließlich einer bewussten Verlangsamung der KI-Entwicklung. Er formuliert es pointiert, die KI entwaffnen. Die ethische Entwicklung und Nutzung der KI ist notwendiger denn je. Als Mathematiker besitzt Robert Francis Prevost Sinn für technischen Fortschritt und die Möglichkeiten der Naturwissenschaften. Als Stellvertreter Christi auf Erden rückt er den Menschen ins Zentrum aller Entwicklung. Dieser Ansatz ist gesund und essentiell.
6: Nach Ansicht des Tagesspiegels ist die Enzyklika Magnifica Humanitas, übersetzt großartige Menschheit, die wichtigste seit Jahren.
8: Ihre große Stärke liegt darin, dass sie weder kulturpessimistisch noch naiv technikbegeistert ist. Leo erkennt die Chancen der Digitalisierung an, ohne ihre Gefahren zu relativieren. Seine Kritik an KI wirkt differenziert. Für den Papst sind Algorithmen nie neutral, sondern spiegeln auch Interessen und Vorurteile ihrer Entwickler. Er warnt die Gesellschaft, Verantwortung an Systeme zu delegieren, so bei Arbeit, Krediten oder Sicherheit. Leo erwartet Barmherzigkeit und persönliche Gerechtigkeit. Das ist aber keine Technikfeindlichkeit, sondern ein nötiger Hinweis auf die Grenzen digitaler Systeme.
9: Das Straubinger Tagblatt findet, dass sich der Papst positiv von seinen Vorgängern abhebt. Die Zeitung kritisiert aber einige offene Punkte.
8: Mit seiner ersten Enzyklika wagt Papst Leo einen Schritt, den viele Kirchenleute vor ihm gemieden haben. Er geht mitten hinein in eine brandaktuelle und scheinbar weltliche Debatte. Er schreibt nicht abgehoben über ferne Moralthemen, sondern über das, was unsere Arbeitswelt, unsere Demokratien und sogar unsere Vorstellung vom Menschen gerade umpflügt. Der Papst schlägt einen Ton an, der politischer ist, als es vielen Theologen, Politikern und Wirtschaftsbossen lieb sein dürfte. Und doch bleibt Leo der 14. dort vage, wo er konkret werden müsste. Statt klare Grenzen zu formulieren, vertraut er zu sehr darauf, dass Politik und Industrie seine Mahnungen ernst nehmen.
9: Das waren Standpunkte. Zusammengestellt hat sie heute Gisela Former. Und nach den Nachrichten um 0 Uhr geht es hier um die muslimische Pilgerfahrt Hadsch.
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10: Die Nachrichten mit Marat Hellmann. Guten Abend. Der SC Paderborn ist in die Fußball-Bundesliga aufgestiegen. Das Relegationsrückspiel gegen Wolfsburg haben die Ostwestfalen nach Verlängerung mit 2:1 gewonnen. Aus dem Paderborner Stadion Marc Eschweiler, WDR Sport.
11: Grenzenloser Jubel auf der einen, bittere Tränen auf der anderen Seite. Der SC Paderborn steigt zum dritten Mal in die Fußball-Bundesliga auf. Und auf der anderen Seite ein extrem enttäuschender VfL Wolfsburg, der nach 3 Minuten hier in Führung ging, aber danach eigentlich nicht Bundesliga-würdig spielte, der steigt zum allerersten Mal nach 29 Jahren in Folge aus der Bundesliga ab. Bill Bia mit dem 1:1 und Laurin Kurda, das sind die Aufstiegshelden mit ihren Toren zum 2:1 nach Verlängerung für Paderborn.
10: Mehrere SPD-Politiker warnen davor, beim Elterngeld zu sparen. Der parlamentarische Geschäftsführer Wiese sagte der Rheinischen Post, das Elterngeld sei für junge Familien sehr wichtig. Er rief Familienministerin Prien von der CDU auf, in anderen Bereichen zu sparen. Knapp 2 Monate nach dem Anschlag in einem ICE bei Siegburg mit 12 Verletzten gibt es mehr Informationen zum mutmaßlichen Täter. Der 20-jährige Deutsche soll der Polizei schon vorher aufgefallen sein, unter anderem wegen Diebstahls, Bedrohung und Betrugs. Allerdings fehlten laut NRW-Innenminister Reul belastbare Beweise, um ihn vorzeitig aus dem Verkehr zu ziehen. In Heathrow bei London ist der heißeste Mai-Tag Großbritanniens jemals gemessen worden, mit 33,5 Grad. Die britische Wetterbehörde wies darauf hin, dass solche Rekorde bisher meist in Zehntelgraden gebrochen würden. Dieses Mal seien es aber auf einen Schlag 7 Zehntel gewesen. Dies sei ein weiteres Zeichen des Klimawandels.
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10: Mehr als 75.000 Besucher haben das Straßentheaterfestival Bildstörung in Detmold besucht. Das Festival gehört zu den größten und bedeutendsten in Deutschland seiner Art. Katrin Grabowski für WDR aktuell.
12: Sommerliche Temperaturen und fantastische Stimmung, das beschreibt die Atmosphäre in Detmold an diesem Wochenende wohl am besten. 23 Theatergruppen waren auf den Straßen und Plätzen zu sehen und das Publikum war begeistert. Besonders stolz war die Festivalleitung in diesem Jahr darauf, dass auch international bekannte Gruppen aus Paris und Marseille dabei waren. Das Festival in Detmold findet alle 2 Jahre statt.
10: Das Wetter in Nordrhein-Westfalen. Die Nacht ist klar und es kühlt ab auf 17 bis 7 Grad. Am Tag wieder viel Sonnenschein bei sommerlichen Temperaturen. In Winterberg 28, in Höxter 31 und in Brühl 32 Grad. Das war WDR aktuell.
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9: Zunächst eine Entwarnung für die A61 Koblenz-Mönchengladbach. Es ist kein Falschfahrer mehr unterwegs zwischen Rheinbach und Miel. Staus und Verkehrsbehinderungen. Die A23 Hamburg Richtung Heide ist zwischen Eidelstedt und Pinneberg Süd wegen Bauarbeiten noch bis 5 Uhr früh gesperrt. Die A40 Duisburg Richtung Essen ist zwischen Kreuz Duisburg und Kreuz Kaiserberg ebenfalls bis 5 Uhr gesperrt. Die A44 Düsseldorf-Essen ist zwischen Kreuz Düsseldorf Nord und Ratingen-Schwarzbach auch bis 5 Uhr in beiden Richtungen dicht. Und das Gleiche gilt für die A67 Mannheim Richtung Darmstadt. Dort ist es eine Sperrung wegen einer Baustelle zwischen dem Firnheimer Dreieck und Lorsch. Bis 5 Uhr ist die Autobahn dort gesperrt. Kommen Sie gut an. Gute Fahrt.
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9: Aus dem Studio von NDR Info in Hamburg. Ich bin Michael Latz. Schön, dass Sie dabei sind. Rund 5.000 Euro, in manchen Fällen auch mehr. So viel kostet muslimische Pilger und Pilgerinnen im Schnitt die Teilnahme an der Pilgerfahrt in Mekka, dem Hadsch. Gestern hat sie in Saudi-Arabien begonnen. Und neben der großen Hitze und mit denen die Teilnehmerinnen und Teilnehmer immer zu kämpfen haben, erschwert der Krieg zwischen dem Iran und den USA sowie den Nachbarländern die Pilgerfahrt in diesem Jahr zusätzlich. Die Preise für Flugtickets, die sind wegen der Kämpfe deutlich gestiegen. Zum Beispiel wegen der Zuschläge für das teure Flugbenzin. Und dennoch sind nach Angaben der saudi-arabischen Behörden mehr als 1,5 Millionen Menschen aus dem Ausland angereist. Mehr als im vergangenen Jahr. Erste Eindrücke von Magdalena Knöller aus dem ARD-Studio Kairo.
13: Fernsehbilder zeigen, wie hunderttausende Musliminnen und Muslime in weißen Gewändern die Kaaba umrunden. Ein schwarzes, würfelförmiges Gebäude im Innenhof der großen Moschee in Mekka. Am Abend werden sie in Zelten übernachten. Von dort geht es unter anderem zum Berg Arafat, dem Höhepunkt des Hadsch. Jeder gläubige Muslim, der gesund ist und es sich finanziell leisten kann, soll die Pilgerfahrt mindestens einmal im Leben gemacht haben. Für Frauen gilt die religiöse Pflicht auch. Viele Musliminnen und Muslime können sich die teure Reise nach Saudi-Arabien aber nicht leisten und verfolgen das Geschehen von zu Hause aus. Vor Ort werden Temperaturen von rund 45 Grad erwartet. Wegen der Hitze oder auch bei Massenpaniken gab es in den vergangenen Jahren immer wieder Tote. Saudi-Arabien hat daraufhin die Sicherheitskontrollen verschärft. Dieses Jahr zeigt sich das Königreich besonders bemüht, die Pilgerfahrt trotz des laufenden Konflikts in der Region möglich zu machen. Das Verteidigungsministerium hat Aufnahmen veröffentlicht, die zeigen, wie die Flugabwehr die religiösen Stätten rund um Mekka schützen soll. Der Hadsch ist eine wichtige Einnahmequelle für das Land. Am Mittwoch beginnt das islamische Opferfest als Teil der Pilgerfahrt. Es ist eins der höchsten Feste für Muslime und Musliminnen weltweit.
9: Die muslimische Pilgerfahrt Hadsch hat also begonnen. Jeder gesunde Muslim und jede gesunde Muslima sollen diese Pilgerfahrt einmal in ihrem Leben machen, wie wir es gerade gehört haben, wenn sie es sich denn leisten können. Aber genau das können die meisten nicht. Erst recht nicht unter den aktuellen Bedingungen. Was also tun? Nina Amin hat in Kairo eine Familie getroffen, die den Hadsch nur aus der Ferne verfolgen kann.
14: Ismail Haraidi sitzt mit seiner Frau Manal vor dem Fernseher. Koranrezitationen sind zu hören. In dem bescheiden eingerichteten kleinen Wohnzimmer des ägyptischen Taxifahrers und seiner Familie sticht der Flachbildschirm als Fenster zur Welt heraus.
15: Ich wäre sehr gern dabei. Die Pilgerfahrten nach Mekka sind spirituelle Erlebnisse. Man stellt sich vor, man wäre dort und würde mit ihnen die Runden drehen.
14: Sagt Manal. Aber der 60-jährige Ismail weiß nicht, wie er seiner Frau diesen Wunsch erfüllen soll.
16: Es ist sehr schwer geworden, ein fast unerreichbarer Wunsch für die meisten ägyptischen Muslime. Wer es heute schafft, den Monat mit seiner Familie, den Kindern und den Schulgebühren finanziell zu überstehen, kann sich schon glücklich schätzen, mit all den Rechnungen für Telefon, Strom, Wasser und Gas.
14: Knapp 250 Euro verdient der Kairoer Taxifahrer im Monat. Das Geld reicht nicht mal bis zum Monatsende für das Ehepaar und seine Kinder, geschweige denn für eine Pilgerfahrt in das mehr als 1000 Kilometer Luftlinie entfernte Mekka. Wie Ismail und Manal geht es dem Großteil der ägyptischen Bevölkerung, der unter Inflation und den steigenden Spritpreisen leidet. Die Reisebüros der ägyptischen Hauptstadt wollen mit ihren Mekka-Paketen alles inklusive zudem Gewinn machen, meint Ismail.
16: Selbst die günstigste Variante, von der Regierung gesponsert, kostet über 200.000 ägyptische Pfund pro Person. Für mich und meine Frau wären das über 400.000. Das ist eine Summe, die ich nicht aufbringen kann.
12: Umgerechnet ungefähr 3.200 Euro kostet das billigste Hadsch-Paket für Ägypter. Für Essen und Unterkunft ohne Flug. Es gibt auch wesentlich teurere Luxusvarianten mit Hotelblick auf die Kaaba und private Versorgung und Transport bei Temperaturen über 40 Grad.
16: Es ist ein Luxus geworden, obwohl es eigentlich eine tragende Säule des Islam ist. Es ist unmöglich geworden.
12: Mehr als 1,5 Millionen Pilger aus dem Ausland können sich den Hadsch aber leisten. So viele sind nach Angaben der saudischen Behörden bereits für den diesjährigen Hadsch nach Saudi-Arabien gereist. Damit wurde die Zahl der internationalen Besucher im Vergleich zum Vorjahr trotz des Krieges in der Golfregion übertroffen.
17: Die Sicherheit des Pilgers hat bei allen Sicherheits-, Organisations- und Verkehrsplänen höchste Priorität,
12: sagte Mohammed El-Bassani, ein saudischer General für Sicherheit bei der Hadsch, vor wenigen Tagen bei einer Pressekonferenz. In der Vergangenheit gab es Tote bei Massenpaniken oder auch wegen extremer Hitze. Saudi-Arabien hat daraufhin die Visaregeln verschärft und die Sicherheitskontrollen. Auch das treibt die Kosten für die Pilgerfahrt in die Höhe.
16: Ich hoffe, dass die Regierung etwas unternimmt oder auch Saudi-Arabien und die Kosten für Bedürftige senkt oder Programme anbietet, damit mehr Menschen diese Pflicht erfüllen können. Möge Gott uns helfen.
12: Sagt der Taxifahrer Ismail. Seine Frau Manal hat die Hoffnung nicht aufgegeben, dass sie sich eines Tages den Luxus einer Pilgerreise leisten kann.
15: Meine Kinder sind noch in der Ausbildung. Es gibt andere Prioritäten. Aber wenn Gottes will, wird es geschehen.
9: Wenn Pilgern zum Luxus wird, Hadsch nach Mekka ist für viele Muslime und Muslima unbezahlbar geworden. Nina Amin berichtete aus Kairo.
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9: Damit ist es genau 0.10 Uhr. Noch ist die Epidemie den Ärztinnen und Ärzten einen Schritt voraus. Und deshalb wird sich die Situation in den Ebola-Gebieten in Zentralafrika nach Einschätzung der Weltgesundheitsorganisation nicht schnell verbessern. WHO-Chef Ghebreyesus sprach heute gestern von einem schwierigen Ausbruch. Es werde erst noch schlimmer werden, bevor es besser werde. Laut WHO gibt es in der Demokratischen Republik Kongo inzwischen mehr als 900 Verdachtsfälle und mehr als 200 Menschen sind schon an der Infektion gestorben. Offenbar ist die Ebola-Gefahr lange unterschätzt worden in der Region. Hinzu kommt, dass viele Menschen zu große Nähe zu kranken Angehörigen suchen. Mehr dazu von Bettina Rühl aus Nairobi.
18: Eine kleine Gruppe von Menschen hat sich um François Kasereka versammelt und hört ihm aufmerksam zu. Kasereka hat sich den Lederhut vom Kopf geschoben und seine Gesichtsmaske ist etwas nach unten gerutscht. Im Eifer scheint ihr das nicht zu bemerken. Kasereka steht auf dem Markt in Bunia, einer Stadt im Nordosten der Demokratischen Republik Kongo. Hier in der Provinz Ituri hat der gegenwärtige Ebola-Ausbruch begonnen. Kasereka erklärt seinen Zuhörenden gerade, dass sie ein krankes Familienmitglied nicht anfassen dürfen. Einige gucken irritiert. Sich nicht um kranke Angehörige zu kümmern, ist im Kongo undenkbar. Kasereka gibt nicht auf, wiederholt seine Botschaft und will sie danach auch an anderen Stellen in Bunia verbreiten. Ich bin Mitglied der Pfadfinder. Wir arbeiten im Moment als Freiwillige, um die Leute vor Ebola zu warnen und sie darüber aufzuklären, wie sie sich vor Ansteckung schützen können. Wir tun alles, was wir können, damit die Bevölkerung Hygienemaßnahmen wie das Händewaschen einhält, Kranke nicht anfasst und auf gar keinen Fall Tote berührt. Mit den Menschen über die Erkrankung und solche Maßnahmen zu sprechen, erfordert viel Taktgefühl, vor allem wenn es um den Umgang mit Angehörigen geht. Den Anweisungen der kongolesischen Behörden widersetzen sich viele Menschen. Das Misstrauen gegenüber Regierung und Gesundheitsbehörden ist tief verwurzelt. Manche glauben deshalb, dass Ebola gar nicht existiert oder dass Verantwortliche aus dem Ausbruch politischen oder finanziellen Nutzen ziehen wollen. Für die Helferinnen und Helfer erschwert das die Arbeit erheblich. In den am stärksten betroffenen Städten wurden bereits Ebola-Behandlungszentren angegriffen und in Brand gesetzt. Umso wichtiger ist die Arbeit der Freiwilligen. Kasereka zeigt den Umstehenden gerade, wie sie eine Gesichtsmaske richtig aufsetzen müssen. Wir wollen mit den Menschen reden und ihnen erklären, was Ebola ist und wie das Virus übertragen wird. Wir wollen das Ansteckungsrisiko in unserer Stadt und in unserer Provinz so gering wie möglich halten. Das wird in den kommenden Wochen nicht nur die ganze Energie der Pfadfinder fordern, sondern den Einsatz aller Helferinnen und Helfer. Nach und nach wird immer deutlicher, dass der Ausbruch offenbar sehr spät erkannt wurde, was die Eindämmung jetzt sehr schwierig macht. Entsprechend besorgt ist auch Florent Ousseni, Nothilfe-Koordinator der Hilfsorganisation Ärzte ohne Grenzen in Bunia. Normalerweise beginnen wir mit den Gegenmaßnahmen, sobald die ersten wenigen Fälle bekannt werden. Nie so spät wie diesmal, als es schon mehrere hundert Fälle gab. Wir haben es also mit einem großen Ausbruch zu tun, der schon mehrere Regionen erreicht hat. Hinzu kommt, dass die Menschen in Ituri sehr mobil sind. Die Leute sind viel unterwegs. Und dann kommt auch noch hinzu, dass der Ausbruch in städtischen Zentren angekommen ist, wo mehrere hunderttausend Menschen leben. Leider erleichtert das die Verbreitung noch mehr. Umso wichtiger ist es, mit den Menschen zu reden und sie darüber aufzuklären, wie sich das Virus ausbreitet. So wie das François Kasereka und die übrigen Pfadfinder machen.
9: Bettina Rühl über die Situation in den Ebola-Gebieten in der Demokratischen Republik Kongo. Wie viele andere Bundesländer auch hat Schleswig-Holstein auf dem Land mit Lehrermangel zu kämpfen. Die Kieler Landesregierung hat auf das Problem nun mit dem Programm Abordnung Plus reagiert. Lehrerinnen und Lehrer müssen nach ihrem Referendariat erstmal an den Schulen arbeiten, an denen es zu wenig Lehrkräfte gibt, und zwar 3 Jahre lang. Erst danach dürfen sie an ihre Wunschschule wechseln. Ein Programm, das viel Kritik hervorruft. Thorsten Philips hat mit Lehrkräften, Eltern und mit Bildungsministerin Dorit Stienke gesprochen.
19: Der Lehrermangel an einigen Schulen, besonders im Westen Schleswig-Holsteins, ist in den vergangenen Jahren so dramatisch angestiegen, dass die Landesregierung reagieren musste. Künftig sollen Lehrerinnen und Lehrer nach ihrem Referendariat erstmal 3 Jahre an Schulen arbeiten, an denen Lehrermangel herrscht. Erst später dürfen sie an ihre Wunschschule. Von den mehreren hundert Lehrerinnen und Lehrern, die jedes Jahr an den Schulen in Schleswig-Holstein eingestellt werden, haben sich rund 50 im ersten Jahr nach dem Programmstart für das Modell Abordnung Plus angemeldet. Für Bildungsministerin Dorit Stehnke von der schwarz-grünen Landesregierung ist das ein Erfolg.
20: Wir wissen ja, dass die Versorgung mit gut ausgebildeten Lehrkräften im Land sehr unterschiedlich ist. Und wir haben also damit die Möglichkeit, auch Schulstandorten Lehrkräfte für 3 Jahre zur Verfügung zu stellen, die eben bei den Lehrern im Moment nicht so gut nachgefragt sind.
19: Doch die Lehrerinnen und Lehrer sind teilweise unzufrieden mit dieser Verteilungsmethode der Landesregierung. Hinter vorgehaltener Hand erzählen sie, dass sie nach dem jahrelangen Studium in Kiel, Flensburg oder Lübeck erstmal froh sind, eine bezahlbare Wohnung zu haben. Außerdem wollen viele ihren Lebensmittelpunkt nicht aufgeben, auch nicht für 3 Jahre. Bernd Schauer, Geschäftsführer der Lehrergewerkschaft Erziehung und Wissenschaft, kurz GEW, kennt die Probleme.
21: Wo man sieht, dass das mit heißer Nadel gestrickt ist, ist natürlich, dass manche Kolleginnen und Kollegen von Schulen abgezogen werden, die dort eigentlich gut integriert sind, die auch gut unterrichten, wo die Klassen darauf setzen, dass die Kolleginnen dort bleiben, wo auch die Schule zufrieden ist, wo die Eltern zufrieden sind, dass die dann wegkommen, das ist unverständlich, zumal natürlich, das darf man auch nicht vergessen, wir haben diesen Lehrkräftemangel und die schlechten Situationen haben wir eigentlich landesweit. In anderen ist es nur besonders schlecht.
19: An beliebten Schulen, wie zum Beispiel der Geschwister-Prensky-Schule in Lübeck, herrscht Unmut. Den bekommt die Landesregierung jetzt in Form von Protestbriefen der Eltern zu spüren. Elternvertreter Nils Kagel sagt, dass der gesamte Kreiselternbeirat in Lübeck gegen Abordnung Plus protestiert, so Elternvertreter Kagel.
22: Wir haben hier in Lübeck mehrere Schulen, die es betrifft. Das betrifft 5 Gymnasien, das betrifft die Emanuel-Geibel-Schule, die St. Jürgen-Schule und die Prensky-Gemeinschaftsschule. All diese Schulen dürfen jetzt zwar Lehrkräfte anstellen, aber dann nicht mehr über sie verfügen. Quasi, wenn sie eine Lehrkraft einstellen, dann werden die ihnen 3 Jahre lang weggenommen. Und diese Lücke muss der Schulleiter dann füllen mit Vertretungslehrkräften. Die kann allerdings nur anstellen für 1 Jahr oder für ein halbes Jahr, je nachdem, wie die ausgebildet sind.
19: Auch der Landeselternbeirat Schleswig-Holstein kritisiert Abordnung Plus. Es sei schon schwierig genug für Schulen, die Lehrerinnen und Lehrer mit einer passenden Fächerkombination zu finden. Und wenn die gefundenen Lehrer dann erst woanders unterrichten müssen, sei das schlecht, so eine Vertreterin des Landeselternbeirates. Bildungsministerin Dorit Stehn kann die Kritik von den Schulen verstehen, die erstmal Lehrkräfte abgeben müssen.
20: Wir haben aber eben tatsächlich eine Verantwortung gegenüber dem gesamten Land. Wir müssen an dieser Stelle einfach ein bisschen solidarischer miteinander sein.
19: Die Unterschriftenaktion in Lübeck ist derzeit noch im Gange. Ob sie jedoch die Landesregierung in Kiel umstimmen wird, ist unklar.
9: Schleswig-Holsteins Kampf gegen den Lehrkräftemangel auf dem Land, Thorsten Philips berichtete. Auf viele Fragen und Probleme, über die wir zum Beispiel tagtäglich hier im Radio berichten, gibt es selten einfache Antworten. Die Wirklichkeit ist manchmal viel zu komplex und das sorgt bei manchen Menschen für Frust. Um etwas mehr Verständnis dafür zu bekommen, warum manche Entscheidungen lange dauern oder am Ende nur Kompromisse stehen, gibt es an Schulen zum Beispiel Planspiele. Schülerinnen und Schüler am Wilhelm-Erb-Gymnasium in Winnweiler in Rheinland-Pfalz hatten dabei zuletzt besonders dicke Bretter zu bohren. Ein atomares Planspiel mussten sie machen, indem sie die Sicht der Bundesregierung einnehmen sollten. Lorena Schreiber hat sich das angesehen.
3: Wir müssen uns etwas raussuchen, was wir sagen, wenn die fragen, ja was, wenn wir aber keine eigenen Atomwaffen haben? Ja, weil das ist ja unser. Was sollen wir dann sagen? Weil guck mal, wenn wir halt, wir sind ja dafür, dass wir eine haben. Aber
4: braucht Deutschland eigene Atomwaffen? Und wie sollte Deutschland im Konflikt zwischen Russland und der Ukraine reagieren? Mit genau diesen Fragen haben sich Schülerinnen und Schüler beim atomaren Planspiel am Wilhelm-Erb-Gymnasium in Winnweiler beschäftigt. Die Jugendlichen übernahmen dabei Rollen von Bundesregierung, NATO oder Friedensorganisationen und mussten am Ende selbst politische Entscheidungen treffen. Vorbereitet haben sich die Zehntklässler dafür über mehrere Unterrichtsstunden hinweg. Im Fokus stehen Themen wie atomare Abschreckung, Bündnispolitik und internationale Sicherheit, orientiert am aktuellen Krieg zwischen Russland und der Ukraine. Wie schwierig solche Verhandlungen sein können, sagt Schülerin Lina.
5: Ich denke, dass es ziemlich schwer ist zu verhandeln, vor allem zwischen den Seiten, die die Atomwaffensperrverträge unterstützen und der Seite, die für den Bau neuer Bomben sind. Die NATO steht da ja irgendwie dazwischen und dass sie eigentlich schauen müssen, dass es eine Lösung für beide Seiten gibt.
4: Im Klassenraum wird dabei schnell klar, die Diskussionen ähneln echten politischen Debatten. Die Gruppen vertreten völlig unterschiedliche Positionen, beraten sich immer wieder untereinander und versuchen Mehrheiten zu organisieren. Am Ende muss die Bundesregierung eine gemeinsame Entscheidung treffen. Dass das Planspiel viele zum Nachdenken bringt, zeigen auch die Reaktionen der Schülerinnen und Schüler nach den Diskussionen.
23: Ich fand es sehr gut. Solche Planspiele sollten aber auch eher in den unteren Stufen gemacht werden, weil man lernt dadurch auch sehr gut präsentieren und so. Und das sollten halt die kleineren Kinder halt eher lernen, wie zum Beispiel wir, aber halt mit anderen Themen.
5: Also ich finde, wir haben intensiver gelernt. Also wir haben uns das gut angeguckt, haben bewusst unsere Rolle gespielt, die anderen auch. Man hat auch viel von den anderen gelernt. Das fand ich auch ziemlich interessant. Auf jeden Fall nimmt man da eigentlich ganz schön viel mit, was man eigentlich so am Anfang gar nicht dachte, weil man dachte, ein blödes Planspiel, was am Ende doch ganz cool war.
3: Ich finde es sehr überraschend, dass unsere Klasse so intensiv auch miterlebt oder auch mitmacht. Und das macht dann auch mir persönlich dann mehr Spaß, bei dem Planspiel mitzuarbeiten, weil man dann quasi richtig in die Lage reinversetzt wird, wie das in der Politik auch laufen kann.
4: Hinter dem Planspiel stehen die Friedensakademie Rheinland-Pfalz und die Friedensorganisation Ohne Rüstung Leben. Entstanden ist die Idee rund um den 80. Jahrestag der Atombombenabwürfe auf Hiroshima und Nagasaki. Simon Bödecker von Ohne Rüstung Leben beobachtet, spätestens seit dem Krieg in der Ukraine beschäftigen sich viele junge Menschen wieder stärker mit Fragen rund um Krieg und Politik.
24: Ich glaube, Fragen von Krieg und Frieden haben bis vor einigen Jahren keine große Rolle gespielt für die jüngeren Generationen. Und mit dem Krieg in der Ukraine, mit einer möglichen Wiedereinführung einer Wehrpflicht, ändert sich das gerade ganz, ganz rapide.
4: Gleichzeitig sei das eine Generation, die viele Debatten rund um atomare Abschreckung nur aus dem Unterricht kenne.
24: Wir sprechen hier von einer Generation, die den Kalten Krieg nicht als Erinnerung mitgenommen hat, die meistens auch keine Kriegserzählungen aus vorherigen Generationen als Erinnerung mitbekommen hat und für die ja, Fragen wie atomare Aufrüstung und Krieg eben sehr abstrakt sind.
4: Die Jugendlichen sollen sich im Planspiel selbst eine Meinung erarbeiten. Nach mehreren Verhandlungsrunden entscheidet sich die Bundesregierung in Winnweiler gegen eigene deutsche Atomwaffen, spricht sich aber für ein neues europäisches Bündnis aus. Wie das Planspiel am Ende ausgeht, sei dabei jedes Mal offen, sagt Dr. Gregor Walter Tropp von der Friedensakademie Rheinland-Pfalz.
0: Eine der überraschendsten Aspekte ist, dass die Ergebnisse sich nie gleichen. Die jeweiligen gespielten Bundesregierungen kommen immer zu anderen Ergebnissen. Das haben wir, glaube ich, so nicht erwartet, als wir das Spiel geplant haben, aber das ist durchaus Absicht. Das Spiel ist offen angelegt, alle Ergebnisse sollen möglich sein und es soll ja auch Raum lassen für die Kreativität der Schülerinnen und Schüler.
4: Aktuell läuft das Planspiel noch als Pilotprojekt. Langfristig soll es auch an weiteren Schulen in Rheinland-Pfalz eingesetzt werden. Geplant ist außerdem, Lehrkräfte dafür auszubilden, damit Schulen solche Planspiele künftig selbst durchführen können.
1: Ja, also ich bin nicht einverstanden. Ja,
9: Lorena Schreiber hat das Planspiel an einer Schule in Rheinland-Pfalz begleitet.
2: Sport. Mit Ina Kast und dem Aufstieg des SC Paderborn in die Fußball-Bundesliga.
11: Hier sitzt keiner mehr. Und Schluss! Aus! Vorbei! 23.05 Uhr am 25. Mai 2026. Der SC Paderborn 07 steigt zum dritten Mal in die Fußball-Bundesliga auf.
2: Willkommen zurück, SC Paderborn. Der Zweitligist hat sich also in der Relegation gegen den bisherigen Bundesligisten Wolfsburg durchgesetzt durch ein 2:1 nach Verlängerung. Das Hinspiel ging ja 0:0 aus. Jetzt ist der Aufstieg perfekt. Paderborn ist Bundesligist. Spieler Sven Michel kann es kaum glauben.
6: Ich glaube, das ist noch gar nicht so wirklich angekommen. Also es prasselt einfach gerade so viel auf einen ein und gefühlt nehme ich das noch gar nicht so richtig wahr. Es ist einfach Wahnsinn, dass wir das heute gezogen haben, ist einfach so unglaublich und bin so stolz auf die Jungs, was wir hier die ganze Saison und auch heute geleistet haben, ist einfach heftig.
2: Heftige Freude also in Paderborn. Die Millionentruppe des VfL Wolfsburg dagegen am Boden. Nach 29 Jahren Erstligazugehörigkeit sind die Niedersachsen zum ersten Mal abgestiegen. Ein schwerer Abend auch für Trainer Dieter Hecking.
8: Ja, erstmal bedeutet es für den Verein eine riesen Enttäuschung. Wenn man 30 oder fast 30 Jahre jetzt in der Bundesliga miteinander gespielt hat, dann ist die Enttäuschung groß bei allem im Verein, bei den Fans. Das muss auch so sein, wenn was Neues entstehen soll. Und wir werden sehen, wie das jetzt in den nächsten Tagen passieren wird. Wir hatten ein klares Agreement zwischen den Leuten, die mich geholt haben vor 9 bis 10 Wochen, dass wir sagen, wir spielen das jetzt und wir schauen danach, wie es gewesen ist. Und dann werden wir uns zusammensetzen in den nächsten Tagen und dann wird es irgendwas zu entscheiden geben oder nicht.
2: Heute Abend gibt es dann noch ein weiteres Relegationsrückspiel zwischen dem aktuellen Zweitligisten Greuther Fürth und Drittligist Rot-Weiß Essen. Großes Chaos beim italienischen Erstligisten AC Mailand. Der Club des deutschen Stürmers Niklas Füllkrug hat sich von zahlreichen Verantwortlichen getrennt. Mara Tellmann mit den Einzelheiten.
10: Nach dem Fiasko im Saisonfinale der italienischen Serie A räumt der Traditionsclub AC Mailand mal so richtig auf. Einen Tag nach dem verpassten Einzug in die Champions League hat Milan nicht nur den Trainer entlassen, sondern fast die gesamte Chefetage. Neben Coach Allegri müssen auch Geschäftsführer Forlani, Sportdirektor Tare und der technische Direktor Moncada gehen. Eine Ausnahme machte der Verein laut seiner Mitteilung aber doch. Clubberater Zlatan Ibrahimovic, der darf bleiben. Über weite Strecken der Saison schien die Qualifikation für die Champions League nur Formsache. Auch am letzten Spieltag hätte schon ein Unentschieden gegen Cagliaro Calcio gereicht. Doch nach der 1:2 Niederlage muss sich Milan mit der Europa League zufrieden geben.
2: Wir gehen zum Tennis. Beim zweiten Grand Slam Turnier des Jahres hat die deutsche Eva Lys ein gelungenes Auftaktmatch gefeiert. Über den Zweisatzsieg berichtet aus Paris Guido Ringel.
25: Das muss man erstmal so hinbekommen. Lange verletzt, lange Pause, erst wieder auf dem Weg zurück zur alten Form und dann so ein hemdsärmeliges Match. Eva Lys hat an diesem heißen Montag in Paris überzeugt und sich in 2 Sätzen den Sieg geholt gegen die Kroatin Marcinko.
26: Einerseits ist es natürlich nicht einfach, gegen so eine Spielerin zu spielen, weil sie mit sehr viel Selbstbewusstsein auf den Platz kommt. Aber gleichzeitig hatte ich irgendwo auch so ein bisschen gespürt, dass sie müde ist und sicherlich nicht so viel Konzentration hat. Und das habe ich einfach zu meinem Vorteil genutzt.
25: Mit schnellem, hartem Tennis und niedriger Fehlerquote, das war von der Hamburgerin überzeugend. Sie steht in der 2. Runde dieses Grand-Slam-Turniers. Ausgespielt haben aus deutscher Sicht hingegen die Damen Maria und Seidel. Beide kassierten jeweils glatte Niederlagen. Zu Herzen ging den Tennisfans aber eher der Abschiedsmoment des Tages. Der dreifache Grand-Slam-Sieger Stan Wawrinka sagt Ciao. Mit 41 Jahren ist der Schweizer auf Abschiedstournee und nach seinem Aus in der ersten Runde nochmal gefeiert und geehrt worden.
2: Die deutsche Eishockey-Nationalmannschaft hat bei der WM in der Schweiz die Vorrunde mit einem 6:3 Pflichtsieg gegen Großbritannien beendet. Die Entscheidung, ob es Deutschland doch noch ins Viertelfinale schafft, fällt erst heute und hängt davon ab, wie die anderen Konkurrenten nun noch spielen.
9: Soweit der Sport mit Ina Kast.

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1: Um 0.28 Uhr mit Olaf Knapp. Papst Leo XIV. Hat sein erstes Lehrschreiben vorgestellt. Die Enzyklika Magnifica Humanitas widmet sich dem Umgang mit künstlicher Intelligenz und fordert strenge Richtlinien. Aus Rom Anna Giordano.
2: Wie wirkt sich künstliche Intelligenz auf das Menschsein aus und auf das menschliche Zusammenleben? Diesen Fragen widmet sich Papst Leo XIV. In seiner ersten Enzyklika. KI könne dem Menschen helfen, ihm aber auch schaden, wenn der Umgang damit nicht verantwortungsbewusst sei. Entsprechend forderte der Papst, die Würde des Menschen müsse immer im Zentrum stehen. Er warnte vor der Illusion, dass der Mensch besser, wertvoller oder glücklicher werde, wenn er seine Schwächen an eine fehlerfreie KI auslagern könne.
1: Im Iran soll offenbar das Internet wieder freigeschaltet werden. Staatliche Medien berichten über eine Anordnung von Präsident Pezeshkian. Ein Zeitpunkt wurde aber nicht genannt. Das Regime hat den Zugang zum Internet für die Bevölkerung seit dem Angriff Israels und der USA Ende Februar blockiert. Teheran meldete heute Fortschritte in den Verhandlungen über ein Ende des Krieges. Die Unterzeichnung eines Abkommens steht nach Angaben des Außenamts aber nicht unmittelbar bevor. Das russische Außenministerium hat weitere Angriffe auf Kiew angekündigt. Dies sei die Antwort darauf, dass die Ukraine ein Wohnheim in Starobilsk beschossen habe. Die Stadt liegt im Osten des Landes, der von Russland kontrolliert wird. Aus Berlin Lilia Becker.
3: Auf Anweisung von Kreml-Chef Wladimir Putin beginnen die russischen Streitkräfte mit, Zitat, systematisch gezielten Schlägen gegen Einrichtungen der ukrainischen Rüstungsindustrie in Kiew, darunter mutmaßlichen Produktionsstätten für Drohnen, sowie Entscheidungszentren und Kommandoposten. So das russische Außenministerium schriftlich. Russlands Außenminister Lavrov soll diese Ankündigung gegenüber seinem US-Kollegen Rubio in einem Telefonat wiederholt haben. Ausländische Staatsbürger und Diplomaten in Kiew sind aufgefordert, die Stadt zu verlassen.
1: Eine beschädigte Oberleitung hat im Bahnverkehr zwischen Hamburg und Bremen für Probleme gesorgt. Ein Zug mit rund 500 Fahrgästen musste geräumt werden. Der betroffene Streckenabschnitt wurde vorübergehend gesperrt, der Fernverkehr laut Deutscher Bahn umgeleitet. Das Wetter in Deutschland. Nachts überwiegend klar und trocken bei 17 bis 10 Grad. Am Tage sonnig und trocken. Im Nordosten und im Süden über den Bergen Wolken und vereinzelt Schauer oder Gewitter. 24 Grad in Schleswig-Holstein, 34 am Oberrhein und an den Küsten bis 23 Grad. Das waren die Nachrichten.
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4: Der Pfingstreiseverkehr scheint vorbei zu sein. Übrig bleiben die Sperrungen. Die A23 Hamburg Richtung Heide ist zwischen Eidelstedt und Pinneberg Süd wegen Bauarbeiten bis 5 Uhr früh gesperrt. Die A40 Duisburg Richtung Essen ist zwischen Kreuz Duisburg und Kreuz Kaiserberg ebenfalls bis 5 Uhr dicht. Die A44 Düsseldorf-Essen ist zwischen Kreuz Düsseldorf-Nord und Ratingen-Schwarzbach bis 5 Uhr in beiden Richtungen gesperrt. Die A67 Mannheim Richtung Darmstadt ist zwischen dem Firnheimer Dreieck und Lorsch wegen einer Baustelle bis 5 Uhr gesperrt. Und die A96 München Richtung Lindau ist im Kreuz Memmingen wegen einer Nachtbaustelle noch bis etwa 2 Uhr gesperrt. Kommen Sie gut an. Gute Fahrt.
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4: Für viele Menschen gehören KI-Anwendungen längst zum Alltag. Bei der Planung vom Urlaub, bei der Bearbeitung von Bildern oder Videos, den Hausaufgaben oder selbst bei schlichten Internetsuchen greifen sie auf Anwendungen zurück, hinter denen eine künstliche Intelligenz arbeitet. Auch bei der Arbeit setzen sich KI-Anwendungen immer mehr durch. Aber welche Folgen hat das für unsere Arbeitswelt in Zukunft, wenn immer mehr Unternehmen Aufgaben an die KI abgeben? Mittlerweile wird im Silicon Valley schon darüber diskutiert, ob bald eine dauerhaft abgehängte Bevölkerungsschicht entstehen könnte. Was damit gemeint ist und welche Folgen das haben könnte, darüber sprechen Felix Espenlaub und Gregor Schmalzried jetzt in unserem KI-Podcast.
5: Fritz, wir versuchen ja immer mit unserem KI-Podcast auch vielleicht einen optimistischen Blick zu finden auf die ganzen Veränderungen, die gerade herangestürzt kommen durch die KI-Revolution. Aber heute könnten wir mal an unsere Grenzen geraten damit. Was meinst du?
6: Es kommt immer auf deine Perspektive an. Also wenn dir Nvidia gehört oder eine Roboterfabrik mit autonomen Robotern, die sich selbst replizieren, dann hast du natürlich große Gründe.

0: KI-Unternehmen sind oder wenigstens Besitzer eines großen Unternehmens sind, was von der KI-Revolution massiv profitiert. Das ist so die Idee. Also stürzen wir durch KI in so eine Art Zweiklassengesellschaft?
1: Ja, diese Idee der Permanent Underclass, der ewigen Unterschicht, in der eigentlich alle Leute drin sind, die klassischerweise ihr Geld mit Arbeit verdienen, das ist ein Gedanke, der so ein bisschen um sich gegriffen hat in der Tech-Welt im Silicon Valley. Ich habe den auch sehr, sehr stark gespürt, als ich da vor ein paar Monaten vor Ort war in San Francisco. Das ist durchaus was, über das sich Leute Gedanken machen, die eigentlich, wenn man jetzt mal so auf deren Gehaltscheck schaut, sich normalerweise nicht um finanzielle Dinge Sorgen machen müssten. Also ne, Programmierer, die wirklich gut verdienen bei diesen Tech-Firmen, die aber ja so ein bisschen denken, hey, es gibt einen Tag X in nicht allzu ferner Zukunft, vielleicht schon in den nächsten 2 Jahren, vielleicht in den nächsten 5 Jahren. Und bis zu diesem Tag kannst du noch Geld verdienen mit Arbeit, mit Lohnarbeit. Und danach nicht mehr, weil alle Lohnarbeit, ja, Programmieren, alles, was du gerade so machst, in der Fabrik arbeiten, eigentlich egal, was es ist, Taxifahren, Podcast-Host sein, das wird sozusagen danach viel besser, viel schneller, vor allem viel billiger von einer KI übernommen werden und dann bist du arbeitslos. Und wenn du bis dahin ein bisschen Geld angespart hast, ja, dann kannst du vielleicht noch ein bisschen über die Runden kommen, aber es wird nicht sein im Vergleich mit dem, was zum Beispiel ein Jensen Huang oder ein Sam Altman oder ein Dario Amodei, also die großen Tech-Bosse der KI-Firmen, dann bei sich auf dem Konto haben. Und deswegen ja, sieht es ziemlich schlecht aus für uns alle.
0: Diese Idee, dass KI unsere Arbeit einfach übernehmen könnte, das erzählen ja manchmal Leute gar nicht als Dystopie, sondern als Utopie. Also ich habe das auch immer mal wieder jetzt gehört, so in den letzten paar Jahren, dass Leute sagen, naja, wenn die KI einfach alles kann, dann ist das ja super. Dann können wir den ganzen Tag im Liegestuhl liegen und auf die Azoren fahren oder Pickleball spielen. Was auch immer, was man halt machen möchte im Alltag. Und wir leben quasi im Paradies auf Erden. Dieses Szenario, über das wir heute reden, das fängt irgendwie an dem gleichen Punkt an, nämlich dass KI immer mehr Arbeit übernimmt, aber macht daraus eben keine Utopie, sondern eine Dystopie.
1: Also das Ganze ist auf der einen Seite ein bisschen ein Meme in manchen Twitter-Kreisen, auf manchen Tech-Partys wird das auch so ein bisschen augenzwinkernd manchmal erzählt. Also dieses so, man muss sich jetzt wirklich beeilen, um in diesem Job, den man hat, nochmal möglichst viel Geld zu verdienen, weil man halt nicht weiß, wie lange das überhaupt noch möglich ist. Also ich erinnere mich da an 2 junge Programmierer, mit denen ich mich unterhalten habe. Ich habe das auch mal hier im Podcast erzählt. Cedric Höfs war einer davon, so ein Deutscher und sein Kollege, die dieses Bild genommen haben von dieser Pyramide, die von unten brennt. Ich weiß nicht, ob du dich noch dran erinnerst, Gregor. Also quasi jede Woche ist es so, dass mehr von dem, was du eigentlich als Mensch kannst, irgendwie von den KI-Coding-Agenten gemacht wird. Und das Ganze ist aber nicht nur was, was so kleine Programmierer beschäftigt, sondern eben auch gleichzeitig die großen Namen in der Tech-Welt. Also Sam Altman redet schon seit Beginn der KI-Revolution zum Beispiel ganz viel über bedingungsloses Grundeinkommen und über die Frage, wie geht man damit um in einer Welt, wenn Leute tatsächlich vielleicht keine berufliche Tätigkeit mehr haben und dann eben auch kein Einkommen mehr erzielen können.
0: Und die Sorge, die natürlich jetzt Leute haben und die ist, wenn man so auf den Aktienmarkt gerade guckt, auch gar nicht so abwegig, ist halt die, dass wir ein Wirtschaftswachstum bekommen könnten, was mit Menschen gar nichts mehr zu tun hat. Also es ist ja schon jetzt so, dass der Arbeitsmarkt auch in den USA nicht sonderlich gut ist. Es werden ziemlich wenig Leute eingestellt, auch im Tech-Bereich werden wenig Leute eingestellt. Viele Leute werden sogar entlassen. Auch in Deutschland ist der Arbeitsmarkt nicht gut. Aber der Börse, die kommt eigentlich ganz gut damit zurecht. Und das hat unter anderem damit zu tun, dass halt ein bisschen Geld umgeschichtet wird. Man kauft halt keine Leute mehr ein, sondern man kauft Rechenzentren, man kauft KI, man kauft digitale Arbeit.
1: Wenn die Skills, die du hattest, durch eine neue Technologie möglicherweise weniger speziell sind, dann ist es natürlich schwieriger, mit diesen Skills Geld zu verdienen. So, das hatten wir ja auch irgendwie immer schon. Der große Punkt ist, dass wir bisher aber eigentlich immer dann andere Jobs hatten, in die man wechseln konnte. Ja, mag sein, dass die dann vielleicht teilweise ein bisschen schlechter bezahlt waren, aber teilweise auch besser bezahlt waren. Also durch Technologie sind ja auch immer neue Jobs entstanden. Und hinter dieser Permanent Underclass-Idee, da stecken jetzt 3 Annahmen, warum das hier

0: hier anders ist als bei technologischen Entwicklungen in der Vergangenheit. Und ich glaube, Gregor, es ist ganz gut, wenn wir diese Annahmen hier einmal explizit so ein bisschen ans Licht holen. Und die erste Annahme ist, künstliche Intelligenz ist tatsächlich eine fundamental andere Technologie als unsere Technologien in der Vergangenheit. Also es wird keine neuen Jobs geben durch KI. So, am Ende haben wir diese AGI, die quasi alles machen kann, was wir Menschen machen können und überall besser ist. Und es ist sozusagen auch in gar keiner Situation überhaupt noch rational, einen Menschen für irgendwas zu bezahlen, wofür ich auch eine KI oder einen Roboter bezahlen könnte. Also man merkt schon so ein bisschen so, ist diese Annahme besonders realistisch? Aber ich glaube, das ist so die erste Annahme, die da drunter steht. Die zweite Annahme ist, in dieser Gesellschaft bleiben unsere Eigentumsrechte, die wir halt jetzt aktuell haben, weiterhin erhalten. Also die Leute, denen die großen KI-Firmen gehören und denen die irgendwie super Roboterfabriken gehören, die gehören denen auch weiterhin. Und niemand sagt, Moment mal, dann müssen wir das alles vielleicht irgendwie anders besteuern, wenn niemand mehr einen Job hat außer euch. Und die dritte Annahme ist so ein bisschen verbunden damit, die würde ich einfach beschreiben als, niemand muckt auf. Also alle Leute sind irgendwie dann halt einfach in der Permanent Underclass und es gibt sozusagen keinen gesellschaftlichen Protest und keinen oder zumindest keinen wirksamen gesellschaftlichen Protest dagegen. Und keine Ahnung, Gregor, ich weiß nicht, wie es dir geht, aber wenn man jetzt diese drei Annahmen, finde ich, einmal so ausformuliert, dann finde ich, dann merkt man schon so ein bisschen, dass diese, also ich glaube, diese Permanent Underclass-Furcht jetzt nicht so hundertprozentig.
1: Ja, ich glaube, ich bin tatsächlich schon bei der ersten Annahme nicht so ganz sicher, weil also auch das, dass Leute sagen, diesmal ist aber alles anders und diesmal gibt's keine neuen Jobs mehr, ja. Das sieht ja irgendwie vor, dass sich nicht groß was verändert in einer Welt, in der KI alle Arbeiten übernimmt. Also es gibt ja zahlreiche Beispiele von Jobs, die man jetzt schon theoretisch automatisieren könnte, aber es halt nicht macht. Also da gehören die Extrembeispiele dazu, wie das David Guetta als DJ muss da nicht wirklich stehen. Der muss nicht wirklich 1 Million Euro dafür bekommen, dass er sich auf die Bühne stellt und einen Knopf drückt. Trotzdem macht er es halt und Leute zahlen da auch gerne den Eintritt und zahlen ihm die Gage, weil er das halt, ja, weil es halt David Guetta ist. Also natürlich sind wir nicht alle David Guetta, aber es ist einfach so ein einfaches Zeichen dafür, dass man nicht einfach sagen kann, nur weil ein Job theoretisch automatisierbar ist, dass das dann auch passiert oder dass genau. Da quasi nichts dagegen spricht, das dann so zu übernehmen.
0: Das Lustige ist ja, also wenn wir jetzt tatsächlich davon ausgehen würden, dass wir diese erste Annahme einfach mal so hinnehmen, dann glaube ich, wäre das Ergebnis tatsächlich eine Welt, die also so ist wie die, was du vorhin skizziert hast, nämlich eine, in der es uns allen dann doch ziemlich gut geht. Also ich halte es für schwer vorstellbar, eine Welt zu haben, in der wir mittels Technologie wirklich für fast kein Geld sämtliche Probleme lösen können, die es überhaupt geben kann, dass das dann eine Welt sein soll, in der es uns nicht gut geht, also in der wir irgendwie alle so in Armut leben und das ganze Geld ist, keine Ahnung, bei Elon Musk auf dem Konto, das scheint mir einfach nicht sonderlich realistisch so. Also viel realistischer scheint mir, dass dann in dieser Welt eine der beiden anderen Annahmen nicht greift. Also ich glaube nicht, dass die Leute einfach sagen werden, ja gut, dann ist das jetzt so dann hat halt Elon Musk alles Geld, sondern vermutlich passiert dann das, was auch ja schon immer passiert ist in der Geschichte der Technologie, nämlich dass es halt gesellschaftliche Reformen gibt, die dann irgendwie diesen Wohlfahrtsgewinn durch die Technologie auf mehr Köpfe umverteilen.
1: Das wäre ja auch, glaube ich, zu wünschen in so einem Szenario, aber vielleicht machen wir es uns damit auch ein bisschen zu einfach, weil wir haben bis jetzt vor allem gesprochen über die Vorstellung, dass eine AGI, eine Super-KI auf einmal praktisch alles übernehmen kann. Und wir haben sozusagen eine Welt vor der AGI und eine Welt nach der AGI. Und das ist ja auch das Szenario, über das viel gesprochen wird. Es gibt aber auch eine, ich sag mal, schwache Variante von diesem Szenario, wo es eben nicht so ist, dass es diesen einen magischen Tag X gibt, an dem alles umbricht und alles anders ist. Und das ist ein Szenario, in dem eben nicht unbedingt eine große Sache passiert, sondern vielleicht eine Entwicklung, die wir ohnehin schon sehen, sich einfach noch weiter verschärft. Also vielleicht ist es eben nicht so, dass eine KI auf einmal alles kann, aber vielleicht wird menschliche Arbeitskraft einfach auf Dauer immer so ein kleines bisschen unattraktiver, so Stück für Stück. Also es ist eben nicht so, dass ich morgen aufwache und gar keine Arbeit mehr finde, aber vielleicht muss ich mehr arbeiten, um das zu erreichen, was eine KI machen könnte. Oder vielleicht bekomme ich ein bisschen weniger Geld, weil von mir erwartet wird, dass die KI den Rest übernimmt. Oder vielleicht investieren Unternehmen einfach so viel in KI, dass kein Geld für Menschen mehr übrig bleibt. Und all diese Entwicklungen zusammengenommen, die passieren ehrlich gesagt alle irgendwie schon. Und die könnten natürlich auch dazu führen, dass ich dann irgendwo ein bisschen blöd dastehe, auch wenn ich streng genommen immer noch Arbeit finde.
0: Damit kommen wir jetzt, glaube ich, auch zu dem vielleicht interessanteren Punkt an dieser Idee der Permanent Underclass, also so ein bisschen der wahre Kern hinter dem Meme und das.
1: Also der realistische Kern vielleicht.
0: Der realistische Kern, sagen wir so, genau. Das, was vielleicht auch ein bisschen unabhängig von KI ist und mehr so ein allgemeines Ding an technologischer Innovation. Und da ist es ja schon so, dass wir, glaube ich, im Laufe der Zeit immer einfach einen gesellschaftlichen Aushandlungsprozess hatten, dass halt am Ende diejenigen, denen zum Beispiel in der industriellen Revolution halt die Fabriken gehört haben, nicht einfach alles hatten, sondern durch Streiks, durch Gewerkschaften, durch Sozialgesetzgebung, durch all diese Dinge, die in Europa und Deutschland passiert sind vor 150 und 100 Jahren, das eben breiter verteilt wurde. Und ich glaube, das ist was, das wird uns jetzt wieder stärker beschäftigen. Wie stellen wir sicher, dass es eben nicht diesen schleichenden Prozess gibt? Also, dass Leute, die durch ihre Arbeitskraft ihr Geld verdienen, ja, wir zum Beispiel, die meisten unserer Hörer, schleichend immer ein bisschen schlechter dastehen und schleichend vielleicht auch immer ein bisschen mehr an politischem Einfluss verlieren und Leute, die natürlich irgendwie besonders viel haben, diesen Reichtum, diese Gewinne, dann möglicherweise auch zum Beispiel zur politischen Einflussnahme benutzen und halt dass alles in eine Richtung geht, wie man es eigentlich nicht haben möchte.
1: Also es ist die Debatte, die wir eh schon führen seit einigen Jahren. Also viele denken jetzt vielleicht auch an Thomas Piketty und sein Buch Kapital im 21. Jahrhundert, der schon darüber geschrieben hat, dass das Problem eigentlich sei, wenn die Erträge am Kapitalmarkt, also wenn ich einfach nur mein Geld für mich arbeiten lasse, schneller wachsen als das Wirtschaftswachstum an sich. Weil vom Wirtschaftswachstum haben wir grob gesagt alle ein bisschen was, aber Kapitalmarkt, davon haben halt nur oder vor allem die etwas, die halt schon möglichst viel haben. Und wenn sich das zuspitzt und wenn halt in Zukunft es einfacher ist, sein Geld einfach nur an den Aktienmarkt zu schmeißen, weil KI-generierte Tools und KI-gestützte Unternehmen einfach massig Geld drucken und wir einen riesen KI-Produktivitätsschub sehen, aber ich habe davon nur was, wenn ich halt richtig viel Geld habe, was ich da rein investieren kann, ja, dann mache ich mir schon Sorgen, wie wir überhaupt durch dieses 21. Jahrhundert durchkommen sollen. Und auch stelle ich mir ein bisschen die Frage, ob sich überhaupt irgendwer ernsthaft vorbereitet auf dieses Szenario.
0: Und es gibt ja tatsächlich dann auch noch mal einen weiteren interessanten Punkt, wo sich jetzt diese KI-Revolution vielleicht ein bisschen unterscheidet von vergangenen technologischen Umwälzungen. Im Fall von KI wird die halt aus unserer europäischen Perspektive hauptsächlich woanders entwickelt. Also die großen Frontier-Modelle entstehen in den USA und in China. Und es ist natürlich ungleich schwerer, einen politischen Aushandlungsprozess zu machen, wenn die Technologie, um die es geht, eigentlich du nur importierst und die gar nicht bei dir vor Ort entsteht.
1: Also du meinst, anders als bei der industriellen Revolution, wo ich ja quasi verhandeln konnte mit dem Fabrikbesitzer vor Ort und einen Betriebsrat gründen konnte und so weiter, sitzt der Fabrikbesitzer jetzt quasi über See und ich habe überhaupt keine Handhabe, egal wie dringend ich die unbedingt möchte.
0: In manchen Fällen, glaube ich, ist das schon ein Thema, das jetzt für uns in Europa relevant wird. Also wie verhindern wir, dass wir sozusagen in Europa zur Permanent Underclass werden, mit Blick auf die Orte in der Welt, auf die Länder, die KI-Rennen so ein bisschen uns eins voraus haben. Und ich glaube, das ist dann schon auch eine wichtige Frage, wie kann ich einen politischen Hebel entwickeln, um halt auch gegen zum Beispiel die amerikanischen Tech-Konzerne im Zweifelsfall Steuern oder was auch immer, Umverteilungsmechanismen erheben zu können. Dass wir eben nicht als Kontinent oder als EU zur Permanent Underclass werden.
1: Es ist natürlich auch ein Teufelskreis in gewisser Weise, weil sagen wir mal, es geht am Ende gar nicht nur darum, wer die KI baut, sondern auch darum, wer sie einsetzt. Was ja ein Thema ist, über das wir auch schon oft gesprochen haben hier im Podcast. Wenn ein deutscher Mittelständler zum Beispiel KI nutzt und damit auch total produktiv wird und richtig gute Sachen rausholt aus dieser Technologie, naja, was muss er dafür machen? Er muss sich die KI natürlich auch einkaufen von irgendwo. Und wenn das bedeutet, dass am Ende halt jedes Mal so eine kleine, wie eine Kreditkartengebühr abgehoben wird von großen amerikanischen Unternehmen oder auch großen chinesischen Unternehmen, dann ist das ein gewaltiges Problem, weil ja immer wieder die amerikanische und die chinesische Wirtschaft davon profitiert und nicht unsere. Das heißt, selbst wenn wir damit profitabel werden, selbst wenn damit große Produktivitätssteigerungen bei uns passieren und diese Unternehmen alle endabgehen auf einmal, selbst dann verschwindet das Geld ein Stück weit aus unserer Wirtschaft. Und das passiert ja auch nicht nur da. Also ein anderes großes Problem, was wir haben, ist, dass die Altersvorsorge, die ja auch bei uns ein großes Thema ist mittlerweile, bei uns ja völlig anders funktioniert als in den USA. Also in den USA könnte ich in einem Szenario, in dem zum Beispiel ich mich zunehmend schwerer tue am Arbeitsmarkt und dann gehe ich irgendwann in Rente, immer noch was haben vom KI-Boom. Und zwar, weil da diese 401ks üblich sind. Also, dass die Altersvorsorge im Grunde genommen über Aktienfonds läuft, die in den Aktienmarkt investieren. Und das bedeutet, naja, solange die Börse hochgeht, habe ich noch was davon. Und habe vielleicht auch nichts dagegen, wenn die Tech-Unternehmen da ganz gut Kasse machen, weil ich kriege ja was davon ab. Ich kriege ja die Dividenden und die Auszahlungen, wenn ich meine Aktien verkaufe. Bei uns, naja, funktioniert das ja genau andersrum. Bei uns funktioniert unser Rentensystem als Umverteilung, als Umlagemodell. Und es wird halt immer das Geld umgelegt, was gerade verdient wird am Arbeitsmarkt und nicht am Aktienmarkt. Wenn der Aktienmarkt, der DAX oder der Dow Jones oder was auch immer, wenn der hochgeht, dann ist das dem deutschen Rentner ziemlich egal. Der interessiert sich dafür, wie viel Menschen an Lohn verdienen. Und wenn das in Zukunft nicht mehr funktioniert, naja, dann geht ja genau das verloren, was wir bräuchten, um unsere Altersvorsorge zu sichern. Und das ist dann wieder sowas, was nur alles noch schlimmer macht. Also das ist wirklich so eine, je tiefer man sich anguckt, diese ganze Story und diese Sorgen, die wir uns hier machen können, zumindest über Ungleichheit, desto mehr ganz ungute Teufelskreise entdeckt man da, die sich so gegenseitig befruchten.
0: Ich habe ja ein bisschen die Hoffnung gehabt, dass jetzt mit dem Altersvorsorgedepot das besser wird und ne, ist ja gerade durch den Bundesrat gegangen. So einen guten Ansatz sehe ich da schon, aber sagen wir mal so, der Weg ist noch weit. Und am Ende ist es ja so, und damit glaube ich, Gregor, kommen wir jetzt zum letzten großen Punkt unserer heutigen Folge, zum großen Big Picture nochmal. Um mal jetzt nicht nur irgendwo zu sagen, was die ganzen Probleme sind, sondern mal so überlegen, ja, was sind denn so vielleicht die richtigen Ansätze, um damit umzugehen. Und da reicht es natürlich am Ende wahrscheinlich nicht aus, den Leuten zu sagen, naja, investiert einfach mehr an der Börse. Aber trotzdem muss man sich ja so ein bisschen überlegen, ist das eine neue Technologie, die vielleicht wirklich nochmal eine ganz neue Art von Umverteilung eines Tages von uns verlangen wird? Das wäre jetzt quasi für mich so ein bisschen, könnte man irgendwie KI-Steuer oder sowas sagen.
1: Also eine Sache, die man ja machen kann dafür, ist, man kann ein bisschen in der Vergangenheit kramen, zum Beispiel bei der industriellen Revolution. Und auch damals haben wir ja einiges darüber gelernt, wie man umgeht mit einem dann doch sehr unheimlichen wahrscheinlich damals Erlebnis. Und es ist bekannt, ne, dass in der Zeit der industriellen Revolution und kurz danach so der deutsche Sozialstaat, wie wir ihn heute kennen, aufgebaut wurde. Und was ich auch sehr spannend fand, bei der Recherche rauszufinden, ist, dass ein wichtiger Teil der industriellen Revolution in Deutschland auch war, dass die Schulpflicht auf einmal eine Rolle gespielt hat. Also auf einmal wurde investiert in die Allgemeinheit, in das Humankapital sozusagen. Das war Geld, das hätte man auch anderswo reinstecken können. Man hat es aber sehr bewusst auch in die Kinder gesteckt. Und ich glaube schon, dass wir weiterhin Bildung brauchen werden, weil wir wissen nur noch nicht genau, wofür.
0: Da bin ich eigentlich 100% auf deiner Linie. Auf der einen Seite halte ich es für ziemlich plausibel, wenn es jetzt tatsächlich zu wirklich enormem exponentiellen Wirtschaftswachstum durch diese Technologie kommen sollte und einige wenige Firmen extrem viel Gewinn machen auf Kosten vieler anderer Firmen. Also quasi, wenn das, was früher von vielen Firmen gemacht wird, von immer kleineren, immer weniger Firmen gemacht wird, dann denke ich, ist es total sinnvoll, da dann zu überlegen, ja, sollte es eine spezielle Steuer für explizit diese mega produktiven KI-Superfirmen geben? Wie geht man damit um? Muss man sich Gedanken über ein bedingungsloses Grundeinkommen machen? Ich finde das alles richtig. Aber gerade dieser Bildungsaspekt ist für mich enorm zentral, weil Bildung und Gehirne am Ende immer eigentlich das sind, aus denen ja dann wieder auch Innovation entsteht und gute Ideen entstehen. Und ich glaube, das ist was gerade aus unserer europäischen Perspektive was ist, was wir viel, viel stärker nochmal weiter betonen müssen, dass wir eben zum Beispiel auch dadurch verhindern, dass wir als Europa in die Permanent Underclass rutschen und so ein bisschen einfach nur zugucken können und abhängig sind von den KI-Firmen von anderswo, ist halt, dass wir unsere eigenen KI-Firmen oder meinetwegen Robotikfirmen oder sonstige Sachen aufbauen, die halt ihre Nischen finden. Und dazu brauchen wir zum einen Bildung und brauchen wir aber zum anderen natürlich auch eine Gesetzgebung, die jetzt nicht allein nur auf Umverteilung der Produktivitätsgewinne guckt, sondern eben auch darauf guckt, klassischerweise, wie kann ich den Kuchen größer machen, den ich umverteile? Wie kann ich dazu beitragen, dass mehr europäische Champions entstehen, mehr Startups gegründet werden, größere Firmen, die produktiver sind, entstehen auch bei uns auf dem Kontinent. Ne? Also ich meine, unsere ganzen großen DAX-Firmen, die sind, ich weiß nicht, ob du das auf dem Schirm hast, die sind ja alle in den 1890er Jahren gegründet worden. Also in genau der Zeit, wo diese Sozialstaatsreformen von Bismarck auch passiert sind. Und seitdem haben wir nur noch sehr wenige richtig, richtig große Firmen an den Start gebracht.
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2: Nach einem Jahr im Amt hat Papst Leo XIV. Seine erste Enzyklika veröffentlicht, mit dem Fokus auf künstlicher Intelligenz. In dem Lehrschreiben erklärt er, die neue Technologie könne den Menschen helfen, sie könne ihnen aber auch sehr schaden, wenn damit nicht verantwortungsbewusst umgegangen werde und KI nicht ausreichend reguliert werde. In den Medien erhält der Papst dafür viel Zuspruch, zum Beispiel von den Nürnberger Nachrichten.
4: Leo XIV. Fordert zu Recht angemessene rechtliche Rahmenbedingungen und eine strenge Regulierung, einschließlich einer bewussten Verlangsamung der KI-Entwicklung. Er formuliert es pointiert, die KI entwaffnen. Die ethische Entwicklung und Nutzung der KI ist notwendiger denn je. Als Mathematiker besitzt Robert Francis Prevost Sinn für technischen Fortschritt und die Möglichkeiten der Naturwissenschaften. Als Stellvertreter Christi auf Erden rückt er den Menschen ins Zentrum aller Entwicklung. Dieser Ansatz ist gesund und essentiell.
2: Nach Ansicht des Tagesspiegels ist die Enzyklika Magnifica Humanitas, übersetzt großartige Menschheit, die wichtigste seit Jahren.
4: Ihre große Stärke liegt darin, dass sie weder kulturpessimistisch noch naiv technikbegeistert ist. Leo erkennt die Chancen der Digitalisierung an, ohne ihre Gefahren zu relativieren. Seine Kritik an KI wirkt differenziert. Für den Papst sind Algorithmen nie neutral, sondern spiegeln auch Interessen und Vorurteile ihrer Entwickler. Er warnt die Gesellschaft, Verantwortung an Systeme zu delegieren, so bei Arbeit, Krediten oder Sicherheit. Leo erwartet Barmherzigkeit und persönliche Gerechtigkeit. Das ist aber keine Technikfeindlichkeit, sondern ein nötiger Hinweis auf die Grenzen digitaler Systeme.
2: Lob kommt auch von der Rhein-Neckar-Zeitung aus Heidelberg.
4: Der Papst ist nicht nur einer der wenigen engagierten Kriegsgegner weltweit und der prominenteste Opponent Donald Trumps. Darüber hinaus entwickelt er die christliche Soziallehre weiter, um Antworten auf Herausforderungen der Neuzeit zu suchen. Die Schaffung der KI geht weit über eine digitale Revolution hinaus. Sie wird Millionen Arbeitsplätze kosten und greift tief in das soziale Miteinander ein. Ohne Regulierung, die der Papst völlig zu Recht einfordert, entscheidet KI irgendwann über das zivile Leben, etwa über Behandlungsmethoden von Patienten, Ernährungsfragen und neue Industrien. Man kann sich leicht vorstellen, wer da zum Hauptgegner der KI wird: der Mensch.
2: Ein moderner Papst, so überschreibt das Redaktionsnetzwerk Deutschland seinen Kommentar.
4: Es ist kein Zufall, dass Leo XIV. Seine erste Enzyklika der KI widmet. Der US-Amerikaner, der 20 Jahre seines Lebens in Peru verbracht hat, lebt nicht in einem Elfenbeinturm. Auch er spürt, dass sich die Gesellschaft in einem epochalen Wandel befindet und vor enormen Herausforderungen steht. Und vor allem ist er im Moment die einzige Stimme mit Gewicht, die sich gegen einen falsch verstandenen Marktliberalismus in einem Bereich wendet, wo viel zu viel auf dem Spiel steht, um sich auf die Selbstregulierung zu verlassen.
2: Das Straubinger Tagblatt findet, dass sich dieser Papst positiv von seinen Vorgängern abhebt. Die Zeitung kritisiert aber einige offene Punkte.
4: Mit seiner ersten Enzyklika wagt Papst Leo einen Schritt, den viele Kirchenleute vor ihm gemieden haben. Er geht mitten hinein in eine brandaktuelle und scheinbar weltliche Debatte. Er schreibt nicht abgehoben über ferne Moralthemen, sondern über das, was unsere Arbeitswelt, unsere Demokratien und sogar unsere Vorstellung vom Menschen gerade umpflügt. Der Papst schlägt einen Ton an, der politischer ist, als es vielen Theologen, Politikern und Wirtschaftsbossen lieb sein dürfte. Und doch bleibt Leo XIV. Dort vage, wo er konkret werden müsste. Statt klare Grenzen zu formulieren, vertraut er zu sehr darauf, dass Politik und Industrie seine Mahnungen ernst nehmen.
2: Das waren Standpunkte. Zusammengestellt hat sie Gisela Former. Und die KI-Enzyklika von Papst Leo XIV., die ist auch Thema gleich hier in der ARD-Infonacht nach den Nachrichten um 1 Uhr.

0: 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Die Nachrichten mit Marat Hellmann. Guten Morgen.
1: Es ist schon surreal einfach, was wir als Gruppe da geschafft haben. Und klar, freuen wir uns jetzt gegen die ganz Großen, ein bisschen Sport machen zu dürfen.
0: Der Trainer des SC Paderborn, Ralf Kettemann, freut sich auf die Fußball-Bundesliga. Sein Team hat das Relegationsrückspiel zu Hause gegen den VfL Wolfsburg mit 2:1 gewonnen. Marc Eschweiler, WDR Sport.
2: Der SC Paderborn steigt durch eine Energieleistung zum dritten Mal in die Bundesliga auf und drehte gegen den VfL Wolfsburg einen frühen Rückstand. Pečinović hatte den Bundesligisten in der dritten Minute in Führung gebracht. Eine unnötige gelb-rote Karte gegen Wolfsburgs Mähle veränderte das Spiel aber komplett. Bilbia köpfte in der 38. Minute den Ausgleich. Aber trotz unglaublicher 3 Dutzend Torschüsse dauerte es bis zur Verlängerung, ehe Laurin Kurda den SC Paderborn erlöste. Sein Tor zum 2:1 in der 100. Minute bedeutete den dritten Aufstieg des SC Paderborn und den ersten Abstieg des VfL Wolfsburg nach 29 Jahren Bundesliga.
0: In Jülich im Kreis Düren wird das Trinkwasser knapp. Die Stadtwerke rufen dazu auf, keine Pools zu befüllen und den Rasen nicht zu wässern. Auch in Ostwestfalen gibt es eine ähnliche Bitte des Wasserverbandes für die Gemeinden in den Kreisen Herford und Minden-Lübbecke. Warum das Wasser jetzt schon knapp wird, ist bisher nicht bekannt. Über das lange Pfingstwochenende sind bei Badeunfällen in Deutschland 6 Menschen ums Leben gekommen. Darunter waren 4 Kinder und Jugendliche. Einen tödlichen Badeunfall gab es in NRW. Ein 14-Jähriger wurde aus der Ruhr in Essen geborgen. Er starb kurze Zeit später im Krankenhaus. Die deutsche Eishockey-Nationalmannschaft hat das letzte Vorrundenspiel bei der Weltmeisterschaft in der Schweiz gewonnen mit 6:3 gegen Großbritannien. Ob Deutschland ins Viertelfinale einzieht, hängt vom Ausgang der anderen Gruppenspiele heute Abend statt.
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0: Im Kreis Unna gelten jetzt neue Busfahrpläne. Mit dem Pfingstmontag ist eine umfangreiche Fahrplanumstellung in Kraft getreten. Hendrik Buhrs für WDR aktuell.
4: Zwischen Selm im Norden und Schwerte im Süden des Kreises ändern sich viele Liniennummern, Abfahrtzeiten und Fahrstrecken, auch für Schulbusse. Ganz neu sind 7 Expressbuslinien. Sie sind laut Verkehrsgesellschaft Kreis Unna als Ergänzung zum Bahnnetz gedacht und stoppen nur an ausgewählten Haltestellen. Infos über alle Neuerungen gibt es online. Im Internet wird zugleich direkt Kritik von Fahrgästen laut, die gestrichene Fahrten beklagen. Die Fahrpreise im Kreis Unna bleiben gleich.
0: Das Wetter in Nordrhein-Westfalen. Die Nacht ist klar und es kühlt ab auf 17 bis 7 Grad. Am Tag wieder viel Sonnenschein bei sommerlichen Temperaturen. In Monschau 29, in Waldbröl 31 und in Aachen 33 Grad. Das war WDR aktuell.
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5: Die A9 Berlin Richtung Halle-Leipzig ist zwischen Kleinmarzins und Köselitz nach einem Unfall zurzeit gesperrt. Die A23 Hamburg Richtung Heide ist zwischen Eidelstedt und Pinneberg Süd wegen Bauarbeiten noch bis 5 Uhr gesperrt. Die A40 Duisburg Richtung Essen ist zwischen Kreuz Duisburg und Kreuz Kaiserberg bis 5 Uhr gesperrt. Die A44 Düsseldorf-Essen ist zwischen Kreuz Düsseldorf-Nord und Ratingen-Schwarzbach bis 5 Uhr in beiden Richtungen gesperrt. Die A67 Mannheim Richtung Darmstadt ist zwischen dem Firnhammer Dreieck und Lorsch wegen einer Baustelle bis 5 Uhr gesperrt. Und zum Schluss die A96 München Richtung Lindau. Die ist im Kreuz Memmingen wegen einer Nachtbaustelle noch etwa eine Stunde bis 2 Uhr gesperrt. Kommen Sie gut an, gute Fahrt.
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5: Aus dem Studio von NDR Info in Hamburg mit Michael Latz. Schön, dass Sie dabei sind. Papst Leo XIV. Hat den Pfingstmontag genutzt, um mit seiner ersten Enzyklika, seinem ersten Lehrschreiben, auf sich aufmerksam zu machen. Ein Lehrschreiben, das klare Forderungen für den Umgang mit künstlicher Intelligenz formuliert und das die Gefahren für die neuen Technologie klar benennt. So kritisiert der Papst zum Beispiel sehr deutlich, dass die Kontrolle über KI-Anwendungen bisher bei großen Tech-Unternehmen liegt und diese Technologie tiefgreifende Bereiche oder Veränderungen in Bereichen des menschlichen Zusammenlebens bewirken wird. Künstliche Intelligenz müsse entwaffnet werden, sagt der Papst. Anna Giordano war bei der Vorstellung des Lehrschreibens im Vatikan dabei.
6: Dass Menschen mit verschiedenen Ansichten oder aus ganz unterschiedlichen Lebensrealitäten sich austauschen, ist Papst Leo XIV. Ein Anliegen. Das hat er schon mehrfach in seinen Reden und bei der Wahl seiner Gesprächspartner deutlich gemacht. Und so auch heute bei der Präsentation seiner ersten Enzyklika. Dazu eingeladen hatte er den Forschungsleiter des US-Unternehmens Anthropic, Christopher Oler, an ihn gewandt, sagte der Papst.
7: What a great sign of hope it is.
6: Es ist ein großes Zeichen der Hoffnung, dass wir mit unseren Unterschiedlichkeiten einander zuhören können. Dieser Austausch zeugt von der Ernsthaftigkeit des Augenblicks, aber auch von der Hoffnung, dass wir gemeinsam die großen Fragen unserer Zeit erkennen und damit auch die Zukunft der Menschheit begleiten. Dass ein Vertreter eines Technologieunternehmens bei der Präsentation einer Enzyklika anwesend ist, ist ein absolutes Novum. Doch die Zusammenarbeit zwischen KI-Unternehmen aus Silicon Valley und dem Vatikan läuft nach Vatikan-Informationen schon länger und soll auch weiter andauern. Erst kürzlich hat der Papst eine KI-Kommission im Vatikan eingerichtet. Und auch von Seiten der KI-Unternehmen besteht ein Interesse daran, wie Christopher Oler in seiner Rede betonte. Denn wie alle KI-Unternehmen unterstehe auch Anthropic dem Druck, mit der Forschung auf dem neuesten Stand mithalten zu müssen und ökonomisch zu bleiben. Und wenn wir möchten, dass diese Technologie gut genutzt wird, ist es sehr wichtig, dass da Menschen außerhalb dieser Zwänge sind. Menschen, die sich darum sorgen, dass die Dinge in die richtige Richtung laufen. Menschen, die aufmerksam sind, bereit sind, schwierige Dinge anzusprechen und die unsere aufrichtigsten Kritiker sind. Wie kann der Mensch Mensch bleiben, auch in Zeiten künstlicher Intelligenz? Das ist die zentrale Frage der Enzyklika, betont auch Peter Glasvogt, Direktor des Campo Santo im Vatikan. Das Schreiben fordere intensiv den Schutz der Menschenwürde.
8: Das aber sich bewusst zu machen, in jedem einzelnen Schritt, in jedem einzelnen Segment. Sie wissen, KI kann suggerieren, Emotionen suggerieren, kann trösten, kann ein Begleiter sein. Aber am Ende ist das die Frage, wer ist es eigentlich, der auf der anderen Seite steht? Das ist Apersonal, das sind Algorithmen und das kann es nicht sein.
6: Es geht in der Enzyklika um Themen wie Teilhabe und soziale Gerechtigkeit im Zeitalter von KI, um die Bedeutung von Spiritualität und darum, wie viele Entscheidungen an Algorithmen übertragen werden dürfen. Der Papst sagt dazu,
7: Artificial Intelligence.
6: Die künstliche Intelligenz muss entwaffnet werden, befreit von einer Logik, die sich in ein Instrument verwandelt, das beherrscht, das ausbeutet oder tötet. In seiner Enzyklika nennt Leo XIV. Beispiele. Er spricht von moderner Sklavenarbeit beim Abbau seltener Erden, von der Ausbeutung von Millionen Klickarbeitern im globalen Süden, die unter miserablen Bedingungen Daten für KI-Konzerne sichten und filtern. In diesem Zusammenhang schaut der Papst auch selbstkritisch auf die Kirchengeschichte zurück und spricht ein historisches Schuldbekenntnis aus. Es habe Verzögerungen bei der moralischen Verurteilung der Sklaverei gegeben. Er bitte im Namen der katholischen Kirche offiziell um Vergebung. Dafür.
5: Mit seiner ersten Enzyklika hat Papst Leo XIV. Also viel Aufmerksamkeit erregt, auch weil als offizielles Veröffentlichungsdatum der 15. Mai angegeben ist und nicht eben der Pfingstmontag. Der Jahrestag von Rerum Novarum, der ersten Sozialenzyklika, die vor 135 Jahren von Papst Leo XIII. Veröffentlicht wurde und in der es um die Probleme der damals neuen Arbeiterschaft ging. Papst Leo XIV. Stellt sich also ganz klar in diese Tradition und gibt seinen Überlegungen zur künstlichen Intelligenz ein ganz besonderes Gewicht. Zustimmung und Lob zu seinem Lehrschreiben gab es denn auch aus Deutschland. Christian Röther fasst die Reaktionen hier zusammen.
9: Die katholische Kirche in Deutschland und der Vatikan in Rom. Nicht immer war man in den vergangenen Jahren einer Meinung. Jetzt beim Thema KI gibt es aus Deutschland aber Lob für den Papst.
10: Ich bin dem Heiligen Vater sehr dankbar für dieses wegweisende Dokument, das mit dem Maßstab der katholischen Soziallehre pointiert, die Gegenwart analysiert und Leitplanken für die Zukunft bietet.
9: Heiner Wilmer, noch Bischof von Hildesheim, bald von Münster und vor allem Vorsitzender der Deutschen Bischofskonferenz.
10: Magnifica Humanitas kommt zur rechten Zeit in eine Welt im tiefgreifenden Umbruch.
9: Magnifica Humanitas, das ist der lateinische Titel der KI-Enzyklika. Auf Deutsch, großartige Menschheit.
11: Schon dieser Titel ist ein Statement in einer Zeit, in der im Zusammenhang mit künstlicher Intelligenz oft vom Untergang der Menschheit gesprochen wird, spricht der Papst von der großartigen Menschheit.
9: Ursula Nothelle-Wildfeuer ist in Freiburg Professorin für christliche Gesellschaftslehre und hat die KI-Enzyklika auf Einladung der Bischofskonferenz vorgestellt.
11: Mit dieser Enzyklika löst der Papst das Versprechen ein, das er eigentlich mit der Wahl seines Namens gegeben hat. Er hat ganz bewusst den Bezug gesetzt zu Leo dem 13., der 1891 mit Rerum Novarum die erste Sozialenzyklika veröffentlicht hat. Diese Enzyklika wurde zum Fundament der bis jetzt 135-jährigen Tradition kirchlicher Sozialverkündigung.
9: Leo der 14. hat seine erste Enzyklika auf den Tag genau am gleichen Datum unterschrieben wie Leo der 13. damals seine wegweisende Sozialenzyklika, am 15. Mai. Der heutige Leo unterstreicht damit, auch er hat Großes vor. Diesmal beim Thema KI. Technikkompetenz hat der Papst auf jeden Fall, meint Bischof Wilmer.
10: Ich weiß, er hat als Generaloberer in Rom selber Mitbrüdern geholfen, die mit dem Drucker nicht mal klar kamen oder mit dem PC. Also er kann Technik.
9: Besonders hebt der Chef der deutschen Bischöfe hervor, dass der Papst vor dem Einsatz von künstlicher Intelligenz in Kriegen warnt.
10: Und da sagt er ganz klar, Maschinen dürfen nicht entscheiden über Leben oder Tod.
9: Die Verantwortung dürfe nicht der Technik überlassen werden, müsse bei den Menschen bleiben. Diesen Aspekt unterstreicht auch die katholische Theologin Nothelle Wildfeuer.
11: Wenn Entscheidungen über Leben und Tod an Maschinen delegiert werden, dann wird die Hemmschwelle für Gewalt gesenkt. Denn die Opfer werden dann nur noch zu bloßen Datenpunkten. Der Papst fordert, die KI zu entwaffnen.
9: Papst Leo legt sich in seiner ersten Enzyklika also an mit einer mächtigen Industrie und mit Staaten, die solche KI-Waffen einsetzen oder es gerne würden. Deshalb meint Bischof Wilmer, das Thema KI wird auch die Kirche in der kommenden Zeit weiter beschäftigen.
5: Positive Reaktionen aus Deutschland auf die KI-Enzyklika von Papst Leo dem 14. Christian Röther hat sie zusammengefasst. Die meisten Schülerinnen und Schüler besuchen in Sachsen den Ethikunterricht anstelle des Religionsunterrichts. Und trotzdem stärkt das Kultusministerium den Religionsunterricht jetzt den Rücken. Unter anderem durch besondere Regeln ab dem neuen Schuljahr. MDR-Reporter Robin Hartmann hat mit Befürwortern und mit Kritikern der Maßnahme gesprochen.
12: Seit Jahren sinken die Schülerzahlen im Religionsunterricht. Besonders betroffen ist die katholische Religion. Im aktuellen Schuljahr belegen knapp 4.800 Schülerinnen und Schüler das Fach. Vor 5 Jahren waren es noch mehr als 5.500. Ein Rückgang um fast 14%. Es wird immer schwieriger, Klassen zu füllen. Mindestens 8 Schüler sind dafür notwendig. Immer öfter müssen Schüler auf Ethik oder evangelischen Unterricht ausweichen, schildert Franziska Mellentin vom Bistum Dresden-Meißen.
13: Wir sind in der Diaspora, also wir sind nur 4% Katholiken sowieso. Also das heißt, es sind sowieso wenige und wir haben einfach zunehmend die Situation, dass Lerngruppen in der Größe nicht mehr zustande kommen.
12: Die Referentin für Religionspädagogik nennt dafür mehrere Gründe. Kirchenaustritte, längere Schulwege und Unterricht in den Randstunden am frühen Morgen oder Nachmittag. Für viele Schülerinnen und Schüler sei Ethik deshalb attraktiver. Deshalb testet das Bistum in diesem Jahr digitalen Religionsunterricht. 14 Kinder vom Vogtland bis in die Oberlausitz lernen gemeinsam, online und in Selbstlernphasen.
13: Es ist weder Trendumkehr noch Sterbebekleidung, sondern es ist ein attraktives Angebot, das die technischen Möglichkeiten der Zeit nutzt.
12: Der Freistaat hat solche digitalen Modelle inzwischen auch offiziell in seine Regeln für Religions- und Ethikunterricht aufgenommen. Kultusminister Konrad Clemens sieht darin auch ein Modell für andere Fächer.
14: Da ist in der Tat hybrider Unterricht ein Lösungsweg, wie ich eben einen Standort als Gymnasium erhalten kann und dann vielleicht in Kombination mit einem anderen immer noch den Bio-Leistungskurs anbieten kann. Das ist in naher Zukunft schon sehr wahrscheinlich.
12: Ab dem Schuljahr 2028/29 soll außerdem gemeinsamer katholischer und evangelischer Religionsunterricht regulär möglich sein. Ziel sei es, Religion trotz sinkender Zahlen an möglichst vielen Schulen zu erhalten.
14: Das ist eine gemeinsame Entscheidung der Kirchen- und Religionsgemeinschaften und uns, dass wir eben sehen, in der Tat, dass wir etwas tun müssen, um die Nachfrage weiter anzuregen.
12: Dabei unterstreicht der Kultusminister, der selbst evangelisch ist, dass Ethik nur bedingt den Religionsunterricht ersetzen kann.
14: Nun, der Ethikunterricht ist natürlich ein neutraler Unterricht, der natürlich irgendwie philosophische Ansichten zeigt, auch Religionen stellen sich dort vor, aber der Religionsunterricht übernimmt eben eine gewisse Haltung, ja, eine gewisse Perspektive und die ist weiterhin relevant und wichtig und das finde ich auch unabhängig davon, ob die Kirche in einer Krise ist, gut, wenn diese Haltung und diese Werte an der sächsischen Schule weiter vermittelt werden.
12: Das sieht Markus Tiedemann anders. Der Professor bildet an der TU Dresden Ethiklehrer aus. Gerade eine bestimmte religiöse Haltung an öffentlichen Schulen zu lehren, ist für ihn schwer vermittelbar.
15: Was der Religionsunterricht praktizieren kann und ja auch in seinen Präambeln fordert, dass es nicht nur Religionskunde gibt, sondern dass auch religiöse Überzeugungen zum Tragen kommen sollen können. Genau das will der Ethikunterricht überhaupt nicht und ich würde auch sagen, das ist auch gar nicht wünschenswert. Schauen Sie sich bitte unsere Nachbarländer an, die haben eine klare Trennung zwischen Religion und Staatlichkeit. Eine Französin können Sie gar nicht vermitteln, dass Religionsunterricht schon gar nicht als glaubensfördernder Unterricht an den Schulen vermittelt wird. Die halten das für grundlegend falsch. Übrigens auch andere katholische Länder, Italien, Spanien, Portugal, die können ja nicht alle ganz falsch liegen in ihren Gedanken.
12: Hinzu käme, dass der Religionsunterricht, aufgeteilt nach Konfessionen, die Schülerinnen und Schüler trenne. Hier sieht Tiedemann eine besondere Stärke im allgemein verpflichtenden Ethikunterricht.
15: Und man darf eben nicht vergessen, dass hier im Ethikunterricht etwas geleistet werden kann, was in den Religionsunterrichten nicht geleistet werden kann. Nämlich, dass wir junge Menschen unterschiedlichster sozialer, religiöser, politischer Überzeugung zu einem gemeinsamen Diskurs versammeln.
12: Wer Religionsunterricht besuchen möchte, dem solle es auch mit jeder Flexibilität ermöglicht werden, so der Professor. Allerdings nur zusätzlich, nicht als Ersatz für Ethik.
16: Sachsen stärkt den Religionsunterricht an den Schulen, Robin Hartmann berichtete. Damit ist es 1.16 Uhr.
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16: 1% Einsparungen in allen Ressorts. Das ist die Vorgabe, die Bundesfinanzminister Lars Klingbeil ja bei den Vorbereitungen für den Haushalt 2027 seinen Kabinettskolleginnen und Kollegen mit auf den Weg gegeben hat. Dass mögliche Einsparungen dennoch heiß diskutiert werden dürften, das war absehbar. Und seit dem Wochenende konzentriert sich diese Debatte auf den Etat von Bundesfamilienministerin Karin Prien von der CDU und das Elterngeld. Das bekommen Mütter oder Väter, wenn sie nach der Geburt eines Kindes zu Hause bleiben, um sich um den Nachwuchs zu kümmern. Zuletzt hatte die Bundesfamilienministerin Einsparmöglichkeiten ins Spiel gebracht, die womöglich am Mittwoch im Kabinett konkreter werden könnten. Darüber habe ich mit Chris Berdrow aus dem ARD-Hauptstadtstudio gesprochen. Liegt im Elterngeld denn wirklich ein so großes Einsparpotenzial?
17: Ja, das ist ja immer relativ. Die Sparansage von Finanzminister Klingbeil lautet, dass Prien in ihrem Etat rund 500 Millionen Euro einsparen soll. Und das Elterngeld ist nun mal der mit Abstand größte Einzelposten, den sie zur Verfügung hat. Rund 350 Millionen von 7,5 Milliarden, so heißt es, könnten hier eingespart werden. Das Elterngeld ist ja ein Ersatz fürs Einkommen. Wenn sich Väter und Mütter für die Kinderbetreuung eine Auszeit von der Arbeit nehmen, dann gibt's roundabout 65% des Nettoverdienstes. Und Ministerin Prien hat kürzlich der Welt gesagt, man könnte zum Beispiel die Höhe dieser Leistungen kürzen oder auch die Bezugsdauer, das sind ja in der Regel 12 oder 14 Monate, wenn Vater und Mutter jeweils in Elternzeit gehen. Es gibt noch mehr Möglichkeiten, aber diese beiden genannten, das sind so die größten Hebel. In diese Richtung könnte es also gehen, sagt die Ministerin.
16: Wie bei allen Sparvorschlägen hat der Widerstand nicht lange auf sich warten lassen. Wer stemmt sich da gegen mögliche Kürzungen beim Elterngeld?
17: Also unter anderem ist das die SPD. Das Elterngeld sei für viele junge Familien sehr wichtig. Das sagt zum Beispiel der parlamentarische Geschäftsführer der SPD, Dirk Wiese, in der Rheinischen Post. Und er hat die Ministerin aufgefordert, in ihrem Etat möglichst woanders zu kürzen. Ähnlich hat sich die SPD-Fraktionsvize Dagmar Schmidt geäußert. Sie hat gesagt, pauschale Kürzungen müssten unbedingt vermieden werden. Und damit stellt sie sich indirekt auch gegen ihren Parteifreund, den Finanzminister. Kritik kommt auch von Sozialverbänden, zum Beispiel vom VdK. Deren Vorsitzende Verena Bentele hat darauf hingewiesen, dass das Elterngeld schon seit 20 Jahren nicht mehr angepasst wurde an die Inflation. Jetzt diskutiert man über Kürzungen. Ihr Urteil, das falsche Signal. Signal zur falschen Zeit. Übrigens, in ihrem Koalitionsvertrag, da hatten sich Union und SPD mal drauf geeinigt, das Elterngeld zu stärken.
16: Gegenwind kommt aber ja nicht nur vom Koalitionspartner, sondern auch von der Jungen Union. Die hat ja schon länger beklagt, dass die junge Generation ungleich stark belastet wird bei vielen Entscheidungen der schwarz-roten Koalition. Was fordert die JU nun?
17: Also von der JU heißt es, man solle doch bitte an anderer Stelle kürzen, also an ganz anderer Stelle, zum Beispiel bei Subventionen und Steuervergünstigungen. Und der Vorsitzende der Jungen Union, Johannes Winkel, der hat in einem Podcast von Table Today auch eine Verbindung zur Rentendiskussion hergestellt und gesagt, allein die Rentenerhöhung kostet in diesem Jahr Milliarden von Euro und wir wollen jetzt gleichzeitig beim Elterngeld 350 Millionen kürzen. Das kann doch nicht unser Ernst sein, sagt er wörtlich. Er verlangt, dass Einschnitte bei den Altersbezügen der Beamten zum Beispiel kein Tabu sein dürften. Es wird ja gerade auch sehr hitzig über die Zukunft der gesetzlichen Rente gestritten. Mögliche Abstriche müssten hier auch für Beamte gelten, sagt Winkel. Denn deren Altersabsicherung, die wird ja aus öffentlichen Haushalten finanziert.
16: Schauen wir nochmal auf den Dienstag. Da steht für Familienministerin Prien ja erstmal der Kinderreport 2026 an. Das wird voraussichtlich auch nicht unbedingt ein Wohlfühltermin für die Ministerin. Warum nicht?
17: Ja, das könnte gut so kommen. In diesem Report des Kinderschutzbundes steht in diesem Jahr das Thema chancengerechte Bildung im Mittelpunkt. Also es geht um gleiche Bildungschancen für alle und zwar unabhängig von Herkunft, Geldbeutel oder Nachnamen. Der Kinderschutzbund ist bekannt dafür, Missstände klar zu benennen. Und es gibt Studien von anderen Organisationen aus der jüngeren Vergangenheit und die lassen vermuten, dass es beim Thema Bildungsgerechtigkeit in Deutschland noch deutlich Luft nach oben gibt. Das Deutsche Institut für Wirtschaftsforschung war im vergangenen Jahr zu dem Ergebnis gekommen, dass der Bildungserfolg in Deutschland besonders stark von der sozialen Herkunft abhängt. Also genau das, was man nicht will im Vergleich zu Ländern wie Frankreich, Großbritannien, den USA oder Japan. Die haben da alle besser abgeschnitten. Also wer aus einer Familie mit wenig Geld und einem geringen Bildungsniveau der Eltern kommt, der hat es hier in Deutschland besonders schwer. Mal abwarten, was bei der Untersuchung des Kinderschutzbundes jetzt an diesem Dienstag herauskommt, ob es da eine Bewegung gibt, vielleicht zum Besseren. Denn eigentlich war ja dieses Thema frühkindliche Bildung, Verbesserung der Bildungschancen ein Thema, was Familienministerin Karin Prien in ihrer Agenda sehr weit oben hatte.
16: Das Elterngeld rückt in den Mittelpunkt der Spardebatte. Chris Berdrow berichtete aus dem ARD Hauptstadtstudio.
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16: Und da erinnern wir heute an Sally Wright, eine Frau, die sich gegen 8000 Mitbewerberinnen durchsetzen musste, um die erste US-Astronautin im All zu werden. Heute wäre sie 75 Jahre alt geworden. Tobias Nagorny schaut zurück.
18: Im Juni 1983 startet vom Kennedy Space Center in Florida der siebte Flug eines Space Shuttles in den Orbit. Es ist der erste Flug einer amerikanischen Astronautin, 32 Jahre alt und promovierte Astrophysikerin. Vorher hatte die NASA ausschließlich Männer in den Weltraum geschickt und ist deshalb im Vergleich zur Sowjetunion ziemlich spät dran. Denn bereits 20 Jahre zuvor kreist die Russin Valentina Tereshkova im Raumschiff um die Erde. Ende der 70er Jahre setzt sich Sally Wright im NASA-Bewerbungsverfahren gegen 8000 andere Kandidatinnen und Kandidaten durch. Auf unsachliche Fragen, wie zum Beispiel, ob sie Make-up mit ins All nehmen würde, reagiert Sally stets nüchtern und professionell. Ihr Fokus liegt auf der Mission.
19: Die Schwerelosigkeit ist eine großartige Gleichmacherin. Man muss nicht körperlich stark sein, um dort oben zu arbeiten. Es gibt wirklich keinen Unterschied.
18: Als sie zurück auf der Erde nach den Erfahrungen ihres ersten Weltraumflugs gefragt wird, ist ihre Antwort klar. Es war der größte Spaß ihres Lebens, ist sich Sally Wright sicher. Die Sängerin Cass Culver schreibt anlässlich des Raumflugs einen Song für sie. Und bereits ein Jahr später fliegt Sally 1984 wieder in den Orbit.
20: And Dr. Sally Wright is now entering orbiter Challenger for her second flight into space.
18: Danach ist die Astrophysikerin für einen dritten Raumflug eingeplant. Doch die Challenger-Katastrophe 1986 verändert alles. Die geplante Mission wird abgesagt. Nach dem Tod von 7 Astronautinnen und Astronauten findet sie klare Worte in der Öffentlichkeit.
1: Ich glaube, wir haben den Leuten vielleicht den falschen Eindruck vermittelt, dass es sich hierbei um einen Routinevorgang handelt, so wie wenn man in ein Flugzeug steigt und einmal quer durchs Land fliegt. Und dass es so sicher ist, aber das ist es nicht.
18: Nach der Challenger-Katastrophe wurde sie unter anderem mit Astronaut Neil Armstrong in die Untersuchungskommission des Unglücks berufen. Sally Ride stirbt 2012 im Alter von nur 61 an Bauchspeicheldrüsenkrebs. Und erst nach ihrem Tod enthüllt sie mit der Todesanzeige ein Geheimnis, ihr Coming Out. Darin ist zu lesen, dass sie die letzten 27 Jahre ihres Lebens mit einer Frau zusammen war. Sally Ride, die erste Amerikanerin im All, wurde am 26. Mai 1951 in Los Angeles geboren. Das war heute vor 75 Jahren.
16: Der Stichtag heute von Tobias Nagorny. 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
21: Mit Marcel Stober. Der SC Paderborn ist wieder Fußball-Bundesligist. Zum dritten Mal ist dem Club aus Ostwestfalen der Aufstieg in die Bundesliga gelungen. In der Relegation hat man sich gegen den VfL Wolfsburg durchgesetzt. Nach einem 0:0 im Hinspiel stand es im Rückspiel nach 90 Minuten 1:1. In der Verlängerung allerdings holte sich Paderborn den Sieg. Nach 29 Jahren in der ersten Liga ist Wolfsburg damit zum ersten Mal abgestiegen, auf dramatische Art und Weise. Aus Paderborn berichtet Marc Eschweiler.
22: Grenzenloser Jubel auf der einen, bittere Tränen und vor allem Wut und Verzweiflung auf der anderen Seite. Der SC Paderborn gewinnt das Relegationsrückspiel hochverdient mit 2:1 nach Verlängerung und steigt zum dritten Mal in die Fußball-Bundesliga auf. Und auf der anderen Seite ein extrem enttäuschender VfL Wolfsburg, der nach 3 Minuten hier in Führung ging, aber danach eigentlich nicht Bundesliga-würdig spielte. Der steigt zum allerersten Mal nach 29 Jahren in Folge aus der Bundesliga ab. Bill Bia mit dem 1:1 und Laurin Kurda, das sind die Aufstiegshelden mit ihren Toren zum 2:1 nach Verlängerung für Paderborn.
21: Und nun steht noch die Zweitliga-Relegation an. Da möchte Drittligist Essen aufsteigen. Zweitligist Fürth die Klasse halten. Das Rückspiel an diesem Dienstag. Essen gewann das Hinspiel noch 1:0. Bei den French Open in Paris waren 3 deutsche Tennisspielerinnen am 2. Turniertag gefordert. Bei den heißen Temperaturen auf den Ascheplätzen hat sich aber nur eine von ihnen durchgesetzt. Eva Lüß nämlich. Die hat bislang ein schwieriges Jahr hinter sich und dieses 6:3, 6:0 gegen Petra Marcinko aus Kroatien war erst ihr 4. Sieg im Jahr 2026.
23: Das Gute ist, ich habe in dem Match nicht viel über die Ergebnisse nachgedacht, sondern einfach viel über mein Spiel, was ich die letzten Tage im Training trainiert habe. Natürlich hatte ich im Kopf, dass die Bedingungen heute sehr schwer sind und ich auch gesehen habe, wie die Spielerinnen gestern und heute auch echt Schwierigkeiten mit dem Wetter hatten. Deswegen habe ich mir auch vorgenommen, viel zu trinken. Ich habe mir gehofft oder erhofft, dass ich nicht die Spielerin sein werde, die so ein bisschen wegkippt.
21: Ella Seidel hingegen musste sich nach 2 Sätzen der ehemaligen Turniersiegerin Jelena Ostapenko geschlagen geben. Tatjana Maria verlor gegen Elise Mertens aus Belgien. Es stehen jetzt noch weitere Erstrundenmatches in Paris an, ehe dann am Mittwoch die 2. Runde im Einzel beginnt. Es gab den nächsten Sieg für das deutsche Eishockey-Team bei der WM in der Schweiz. Das letzte Vorrundenspiel gegen Großbritannien endete mit 6:3. Das war der insgesamt 3. Sieg. Weil man aber auch 4-mal verloren hat, ist es trotzdem sehr fraglich, ob Deutschland noch in das Viertelfinale einziehen kann. Aus Zürich, Burkhard Huppe.
24: Zum 3. Mal in Folge schafft die deutsche Eishockey-Nationalmannschaft das halbe Dutzend und gewinnt mit 6:3 gegen Großbritannien. Großbritannien stand vor diesem Spiel bereits als Absteiger fest, also es war nicht mehr als ein Pflichtsieg, aber er ist gelungen und die Deutschen sichern sich somit zumindest eine sehr theoretische Chance, das Viertelfinale doch noch zu erreichen. Man ist auf Schützenhilfe angewiesen von Ungarn im Spiel gegen Lettland oder auch von den USA im Spiel gegen Österreich. Das letzte Gruppenspiel war letztendlich ein Freundschaftsspiel und Deutschland hat es ohne große Anstrengung leicht und sicher mit 6:3 gewonnen.
21: Und ein Mittelfeldduell gab es am Abend noch in der Handball-Bundesliga. Das ging allerdings recht klar aus zugunsten von Frisch auf Göppingen. In Hamburg gewann das Team mit 34:28 und hat nun von den letzten 10 Ligaspielen nur eines verloren.
16: Soweit der Sport in der ARD-Infonacht mit Marcel Stober.

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1: Um gleich 1.30 Uhr mit Olaf Knapp. Papst Leo XIV. Hat sein erstes Lehrschreiben vorgestellt. Die Enzyklika Magnifica Humanitas widmet sich dem Umgang mit künstlicher Intelligenz und fordert strenge Richtlinien. Aus Rom Anna Giordano.
2: Wie wirkt sich künstliche Intelligenz auf das Menschsein aus und auf das menschliche Zusammenleben? Diesen Fragen widmet sich Papst Leo XIV. In seiner ersten Enzyklika. KI könne dem Menschen helfen, ihm aber auch schaden, wenn der Umgang damit nicht verantwortungsbewusst sei. Entsprechend forderte der Papst, die Würde des Menschen müsse immer im Zentrum stehen. Er warnte vor der Illusion, dass der Mensch besser, wertvoller oder glücklicher werde, wenn er seine Schwächen an eine fehlerfreie KI auslagern könne.
1: Laut der Gewerkschaft der Polizei ist ein Drittel der Dienststellen der Bundespolizei marode. GdP-Chef Roßkopf kritisiert in der Rheinischen Post, dass der Zustand vieler Gebäude und Wachen nicht mehr hinnehmbar sei. Sanierungen würden verschoben und es fehle an Büros, Unterkünften oder Parkflächen für die Bundespolizisten. Die Gewerkschaft fordert schnellere Genehmigungs- und Bauverfahren und vom Bundesinnenministerium mehr Geld für Sanierung, Neubau und bessere Unterkünfte. Das russische Außenministerium hat weitere Angriffe auf Kiew angekündigt. Dies sei die Antwort darauf, dass die Ukraine ein Wohnheim in Starobilsk beschossen habe. Die Stadt liegt im Osten des Landes, der von Russland kontrolliert wird. Aus Berlin Lilia Becker.
3: Auf Anweisung von Kreml-Chef Wladimir Putin beginnen die russischen Streitkräfte mit, Zitat, systematisch gezielten Schlägen gegen Einrichtungen der ukrainischen Rüstungsindustrie in Kiew, darunter mutmaßlichen Produktionsstätten für Drohnen, sowie Entscheidungszentren und Kommandoposten. So das russische Außenministerium schriftlich. Russlands Außenminister Lavrov soll diese Ankündigung gegenüber seinem US-Kollegen Rubio in einem Telefonat wiederholt haben. Ausländische Staatsbürger und Diplomaten in Kiew sind aufgefordert, die Stadt zu verlassen.
1: Im Iran soll offenbar das Internet wieder freigeschaltet werden. Staatliche Medien berichten über eine Anordnung von Präsident Pezeshkian. Ein Zeitpunkt wurde aber nicht genannt. Das Regime hat den Zugang zum Internet für die Bevölkerung seit dem Angriff Israels und der USA Ende Februar blockiert. Das Wetter in Deutschland. Nachts überwiegend klar und trocken, 17 bis 10 Grad. Am Tage sonnig und trocken im Nordosten und im Süden über den Bergen Wolken und vereinzelt Schauer oder Gewitter, 24 Grad in Schleswig bis 34 am Oberrhein, an den Küsten bis 23 Grad. Das waren die Nachrichten.
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4: Die A9 Berlin Richtung Halle Leipzig ist zwischen Kleinmarzins und Köselitz nach einem Unfall gesperrt. Die A23 Hamburg Richtung Heide ist zwischen Eidelstedt und Pinneberg Süd wegen Bauarbeiten bis 5 Uhr früh gesperrt. Die A40 Duisburg Richtung Essen ist zwischen Kreuz Duisburg und Kreuz Kaiserberg bis 5 Uhr gesperrt. Die A44 Düsseldorf-Essen ist zwischen Kreuz Düsseldorf-Nord und Ratingen-Schwarzbach bis 5 Uhr in beiden Richtungen gesperrt. Die A67 Mannheim Richtung Darmstadt ist zwischen dem Firnheimer Dreieck und Lorsch wegen einer Baustelle noch bis 5 Uhr dicht. Und die A96 München Richtung Lindau ist im Kreuz Memmingen wegen einer Nachtbaustelle noch eine halbe Stunde bis 2 Uhr gesperrt. Kommen Sie gut an, gute Fahrt.
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4: Mit Michael Atz, hallo. Bei der Verteidigung gegen die russischen Angriffe setzt die Ukraine nicht mehr nur auf ihre eigenen Landsleute, sondern längst auch auf Kämpfer aus dem Ausland. Viele von ihnen kommen ausgerechnet aus Kolumbien in Südamerika. Warum treffen diese Männer so eine Entscheidung? Und was wissen sie überhaupt darüber, was sie dort tausende Kilometer von ihrer Heimat entfernt erwartet in der Ukraine? Und wie kommen sie schließlich wieder nach Hause? Darum geht es in den kommenden 20 Minuten im Weltspiegel-Podcast mit Joanna Jeschke. Sie hat über die Situation von kolumbianischen Freiwilligen in der Ukraine mit zwei unserer Korrespondenten gesprochen, mit Demian van

0: Die Region aus der Geschichte Kolumbiens, geprägt von dem jahrzehntelangen bewaffneten Konflikt im Land zwischen Militärs, Guerilla, Paramilitärs. Das heißt, es gibt dort sehr viele kampferprobte Männer letztendlich. Und die Angehörigen, die wir getroffen haben, die haben ein Bild gezeichnet von ihren Männern, dass sie Militär erfahren sind oft oder Militär interessiert. Eher jüngere Männer, ich würde so schätzen zwischen 25 und 45 überwiegend. Viele sind ja beruflich enttäuscht, wirtschaftlich enttäuscht, haben wenig Chancen in Kolumbien eben aus einer prekären Situation, aus der Armut rauszukommen. Teils haben sie Familien gegründet, ein Haus gebaut, sind jetzt verschuldet. Und der Mindestlohn in Kolumbien beträgt halt nur ungefähr 400 Euro. Und viele Angehörige haben uns halt erzählt, in der Ukraine wurden ihnen halt sehr viel höhere Löhne versprochen. Mehrere tausend Dollar, ungefähr 3000 US-Dollar Lohn im Monat. Das heißt, viele hatten einfach die Hoffnung auf schnelles Geld, ihre Schulden schnell abzubezahlen und eine wirtschaftliche Chance zu bekommen. Also wir haben mit Karina Diana Rodriguez gedreht. Ihr Mann soll bei einem Angriff gestorben sein. Und Diego, so heißt ihr Mann, hatte auch erzählt, wie hart und brutal dieser Krieg gewesen sei. Er wollte eigentlich nach Hause, aber er hat sie vorher eben davon überzeugt, dass er in den Krieg ziehen möchte und hat ihr gesagt, also sie soll ihm quasi seine Träume nicht zerstören. Sie solle doch sehen, wie schlecht die Situation wirtschaftlich in Kolumbien ist. Er sei beruflich sehr enttäuscht gewesen. Das erzählt uns eben Karina. Und er ließ sich absolut nicht davon abbringen, in den Krieg zu ziehen.
1: Me decía, que no le cortara sus sueños. Que no le cortara sus sueños, que mirara la situación aquí en Colombia como estaba. Que pues tras de eso había tenido como una desilusión laboral.
0: Manche, das haben wir auch seltener gehört, sind auch von der Sache überzeugt. Also Kolumbien ist ja über Jahre ein sehr enger Partner auch der USA gewesen im Kampf gegen den Drogenhandel. Und dass Russland jetzt, also ein geostrategischer Gegner letztendlich ja der USA, ein kleines Land überfällt, die Ukraine, das scheint auch vielen in Kolumbien falsch. Und deswegen meinen manche auch, sie kämpfen da eben für die richtige Sache. Also so ganz grob das Profil, was wir so mitbekommen haben in unseren Interviews.
2: Und so jemanden, der für die Sache kämpft, den haben wir getroffen im Nordosten der Ukraine auf einem Trainingsgelände, wo die gerade geübt haben. Der war aber schon an der Front. Er nennt sich mit Kampfnamen, muss man erstmal schlucken, Chris Facker. So hat er sich vorgestellt, seinen echten Namen wollen die Militärs hier in der Ukraine nie nennen. Und der ist tatsächlich jemand, der früher für das kolumbianische Militär gekämpft hat. Und er hat, wie so viele offenbar in Kolumbien, Probleme dann mit der Reintegration bekommen in die normale Gesellschaft. Das ist wohl ein verbreitetes Problem dort im Land. Und Möglichkeiten gesucht, wieder zu kämpfen und hat die eben gefunden, weil die Ukraine die sogenannte Fremdenlegion hat. Etwa 8000 ausländische Freiwillige haben sich den Bodentruppen in der Ukraine angeschlossen. Also da geht es jetzt nicht um irgendwelche hochqualifizierten Jobs wie Drohnenoperator oder so, sondern das sind wirklich, das ist Fußvolk, was in die Front geht, in die erste Reihe und dort richtig kämpft. Und wir haben hier in Kiew auf dem Maidan auch einen anderen Kolumbianer getroffen, der ist Mitte 20, der hat bei TikTok Videos gesehen von anderen Kolumbianern, die kämpfen, die gesagt haben, ja, kommt doch hierher, ihr könnt das große Geld machen. Und er hatte den Traum vom großen Geld. Er hatte den Traum, für seine Frau und seine Tochter ein Haus zu bauen in Kolumbien und ist deswegen hingekommen. Und die Realität sah aber ganz anders aus.
3: Was wissen die denn vorab? Also ich frage mich, wie werden die überhaupt angeworben und was wissen die vorab über das, was sie da erwartet, also über ihre Aufgaben?
2: Also von denen, die wir hier getroffen haben, ist ein verbreitetes Phänomen Social Media und vor allen Dingen TikTok. Es gibt einige kolumbianische Soldaten oder ich nenne sie jetzt mal Kämpfer, die sich der ukrainischen Armee angeschlossen haben und die eigene TikTok-Kanäle haben. Und in diesen TikTok-Kanälen rufen sie wirklich dazu auf, schließt euch doch uns an.
4: Mein Name ist J.C. Berlin, ich bin Kommandant der Brigade Special Latina und dieses Video lo estoy haciendo para invitar a todo hispanohablante de cualquier parte del mundo a formar parte de nuestro equipo.
2: Da sagt er sinngemäß, ich lade alle, die kämpfen wollen aus Lateinamerika, dazu auf, sich uns anzuschließen, kommt in unsere spanisch sprechende Einheit, in unsere Gruppe dazu und wir kämpfen ein bisschen für die gute Sache und es wird nochmal ordentlich sehr gut bezahlt. Das ist der Aufruf, der sich verbreitet. Und der Vorwurf vieler Angehöriger ist, diesen Aufruf, wenn den 18-Jährige, 19-Jährige sehen, die können gar nicht einschätzen, was da vor Ort wirklich passiert. Die fallen sozusagen auf das Versprechen rein, hier kann man das große Geld in kürzester Zeit machen. Und dann kommen sie hierher und die Realität

0: Sieht ganz anders aus.
1: Wir haben auch in Kolumbien noch gehört, dass es neben den sozialen Medien, also was Demian gesagt hat, TikTok, auch ehemalige Militärs gibt, kolumbianische, die quasi so Vermittler- oder Anwerbestrategien haben oder diese Rolle übernehmen. Also die sprechen dann eben gezielt Menschen an, oft Ex-Militärs. Es gibt einfach ja eine große Gruppe kampferprobter, noch recht junger Militärs in Kolumbien. Oft gehen die Männer schon mit 40, Mitte 40 in Ruhestand, also nach ungefähr 20 Jahren Militärdienst, und ja, haben dann nur eine sehr geringe Pension und sind so ein bisschen, es gibt für sie wenig Chancen in Kolumbien für diese Veteranen, und sie werden so ein bisschen zu Glücksrittern. Deswegen ist eben so ein Einsatz wie zum Beispiel in der Ukraine für sie überhaupt interessant. Manche Angehörige sagen uns auch, also ihre Söhne oder ihr Männer wussten gar nicht, was sie da erwartet, oder sie wussten nicht mal, dass sie in den Krieg ziehen sollen. Manche haben behauptet, sie hätten den Auftrag gehabt, dort quasi leerstehende, verlassene Häuser zu hüten. Wie glaubwürdig das ist, kann ich jetzt nicht beurteilen, weil ich glaube, inzwischen weiß man ja weltweit, dass die Ukraine ein Kriegsgebiet ist, und das weiß man auch in Kolumbien in der Regel. Also ich vermute, letzteres sind eher Schutzbehauptungen, aber insgesamt würde ich dem ja ein Recht geben, also die meisten unterschätzen auf jeden Fall die Brutalität und die Härte, mit denen dieser Krieg eben in der Ukraine geführt wird.
2: Was finden Sie denn dann in der Ukraine vor? Also wie sieht die Realität für diejenigen, die diesen Schritt machen, aus?
0: Also ich kann dir das Beispiel geben eines 33-jährigen Soldaten, den wir getroffen haben, hier direkt auf dem Maidan in Kiew. Auf dem Maidan in Kiew gibt es eine große Fläche, wo Flaggen aufgestellt sind und Fotos von den ganzen getöteten ukrainischen Soldaten. Das sind ja Tausende. Und dann gibt es eine Ecke, da stehen ganz viele Fotos von jungen Kolumbianern, und es gibt jede Menge kolumbianische Flaggen. Dort haben wir einen 33-Jährigen getroffen, der gekämpft hat für das ukrainische Militär. Der kam eben über ein TikTok-Video auf die Idee, das doch zu machen, ist hierher gekommen, und was er vorgefunden hat, ja, hatte dann doch wenig mit dem idealisierten Bild zu tun, was ihm über TikTok verbreitet worden war, sondern er hat gesehen, der Kampf ist richtig brutal an der Front. Er hat zwei Freunde verloren, er hat einen Verwandten verloren. Er selber ist jetzt, wie er sagt, so verletzt, dass er nicht mehr wird arbeiten können, und ist jetzt noch in der Ukraine, um seine Invalidität zu beweisen oder belegen zu lassen, mit Hilfe von Ärzten, damit er dann eine Kompensation bekommt. Und er sagt ganz klar, also mein Traum ist völlig, völlig zerplatzt. Dieser scharfe Drohnenkrieg vor Ort, die Realität sieht halt ganz anders aus. Man verbringt zum Teil Wochen in irgendwelchen Erdlöchern, wo man nicht raus kann, weil russische Drohnen permanent über einem kreisen. Also das ist ein richtig harter Job.
1: Das haben wir auch gehört. Also wir haben mit einem Rückkehrer gesprochen, der nicht vor die Kamera wollte, der auch ein Ex-Militär ist, und der sagt eben, die Brutalität und die Intensität dieses Krieges sei überhaupt gar nicht zu vergleichen mit dem, was er je in Kolumbien erlebt hat. Es sei extrem schwierig, am Leben zu bleiben und einfach was ganz anderes, gegen eine Weltmacht zu kämpfen, also gegen Russland, als jetzt gegen ein paar kolumbianische Guerillas, wenn das natürlich auch sehr intensiv ist im kolumbianischen Wald und so, aber kein Vergleich, wie Demian schon sagte. Oft haben wir auch gehört, dass die Russen eben dann neben einem gefallenen Kameraden eine Drohne lassen. Sollte es einen Bergungsversuch geben, werden dann halt die anderen Soldaten auch gleich angegriffen. Also ja, sehr brutal.
2: Ihr habt es gerade schon angesprochen, das gehört halt zur Wahrheit auch dazu, dass es die Möglichkeit gibt, man geht in diesen Krieg und man kommt eben nicht nach Hause zurück und kann sich diesen Traum vom Haus für die Familie, vom besseren Leben für die Familie daheim in Kolumbien eben nicht in die Tat umsetzen. Habt ihr Zahlen dazu, also Infos, wie viele Kolumbianer nicht zurückgekommen sind oder gefallen sind?
0: Na, es gibt Schätzungen in der Ukraine, die von mehreren hundert kolumbianischen Staatsbürgern ausgehen. Wir haben mit Angehörigen hier gesprochen, die allein in einer WhatsApp-Gruppe sind mit 150 anderen Angehörigen. Also da kann man auf jeden Fall schon mal sagen, dass es Hunderte sind. Und wenn ich hier die Fotos auf dem Maidan in dieser Ecke, wo nur kolumbianische Flaggen zu finden sind, zusammenzähle, da komme ich sicherlich auch schon auf deutlich über 100. Also das ist sicherlich eine Zahl. Es gibt ja nicht nur Kolumbianer, aber die Lateinamerikaner stellen in der ukrainischen Armee die größte Gruppe der ausländischen Kämpfer. Bürger aus 72 Ländern sind für die Ukraine am Kämpfen sozusagen, und Kolumbianer spielen aber da eine sehr große Rolle.
1: Die kolumbianische Regierung tatsächlich gibt da keine offiziellen Zahlen heraus. Der Präsident Gustavo Petro ist ja sehr kritisch gegenüber diesem Söldnertum. Also er hat das immer wieder verurteilt. Das liegt auch an seiner eigenen politischen Agenda. Petro will ja sein Land Kolumbien eigentlich befrieden von dem internen Konflikt, der seit Jahrzehnten ja schwelt und eigentlich ungelöst ist. Und es passt überhaupt nicht ins Bild, dass Kolumbianer quasi jetzt massenhaft anderswo in den Krieg ziehen, weil sie als erfahrene Soldaten gelten und eben angeworben werden. Demian hat es schon gesagt, also es gibt so Schätzungen, dass mehrere hundert Kolumbianer gefallen sind, zwischen 300 und 500. Es gibt auf jeden Fall in Kolumbien offiziell mehr als 300 Gesuche, Gefallene zurückzuführen. Und es gibt ungefähr 440 Kolumbianer, die als vermisst gemeldet wurden. Also die könnten gefallen sein, vielleicht auf jetzt russischem Gebiet. Die Leichen können teilweise nicht geborgen werden. Und dieser Identifikationsprozess ist einfach auch ja sehr langwierig und langsam, ne? weil es eben kaum Informationsaustausch gibt.
0: Das ist tatsächlich ein sehr großes Problem, dass sehr viele dann als vermisst gemeldet werden, weil sie in dem Niemandsland liegen oder in Gebieten, die das russische Militär mittlerweile kontrolliert. Und wenn sie nicht bestätigt tot sind, ist es auch sehr schwierig, Kompensationszahlungen zu bekommen. Und deswegen reisen auch so viele Angehörige von kolumbianischen Soldaten dann hier in die Ukraine, um wenigstens vor Ort irgendetwas zu erreichen. Und das kann man sich vorstellen, das ist ein völlig anderer Kulturkreis, sprachliche Hürden, ein völlig anderer Aufbau des Staates. Und hier haben wir noch Krieg in der Ukraine, also eine ganz schwierige Aufgabe für die Angehörigen, hier sich dann darum zu kümmern, Geld zu bekommen und dann das noch im Zuge der Trauerarbeit. Also das ist sehr herausfordernd.
2: Da hast du auch jemanden getroffen auf dem Maidan, oder?
0: Genau, wir haben die Schwester von einem jungen Mann getroffen, der mit 25 Jahren ums Leben gekommen ist. Und da ist eben die Situation genau so. Sie war hier mit ihrer Mutter und beispielsweise haben wir die Mutter auch nochmal gefragt, wie eigentlich der letzte Kontakt zu ihrem Sohn war.
3: No, pues me dijo que estuviera tranquila, que él estaba en casa segura y que ya muy pronto nos veíamos. Pero no fue así. Ya el 11 me llegó la noticia que le habían dado de baja. Y jamás.
0: Ja, sie erzählt hier, dass er gesagt hätte, sie solle ja einfach beruhigt bleiben. Er sei in einem sicheren Haus und wir würden uns bald wiedersehen. Aber das sind leider traurigerweise ja oft dann solche Anrufe, wo die Realität ganz anders ist. Und sie hat dann wenige Tage später die Nachricht per WhatsApp bekommen, dass er vermisst gemeldet wurde. Auch das ist natürlich nicht so, wie man sich das vielleicht idealerweise vorstellt, dass jemand da ins Haus kommt und wenigstens die Person auffangen kann. Da wird dann die Vermisstenmeldung über WhatsApp geschickt und nur die Familie vor Ort in Kolumbien kann dann irgendwie der Mutter helfen, sie in diesem sehr schweren Moment aufzufangen.
2: Ich frage mich, macht denn die Politik nichts dagegen? Du hast eben gesagt, der kolumbianische Präsident Petro, das passt eigentlich gar nicht so in seine Agenda, weil er eigentlich so einen Friedenskurs fahren wollte. Wie reagiert denn die Politik darauf?
1: Also der kolumbianische Staat hilft dann nur bedingt oder hat halt eine begrenzte Rolle, weil ja diese Männer freiwillig und auf eigene Verantwortung letztendlich gereist sind. Ist ja jetzt nicht so, dass der kolumbianische Staat die angeworben hat oder so. Im Gegenteil, das Außenministerium bietet eben über das Konsulat in Warschau Orientierung und Hilfe an, zum Beispiel bei ja Dokumentenverfahren. Aber soweit ich weiß, werden da jetzt keine Kosten oder so übernommen für medizinische Fragen oder Transporte. Ich weiß, dass Gustavo Petro, also der Präsident, quasi auch Dienste des Zentralen Militärkrankenhauses in Bogotá angeboten hat, um Kolumbianer zu behandeln, die zum Beispiel Gliedmaßen verloren haben. Kolumbien hat ja aufgrund des internen Konflikts einfach sehr große Erfahrungen, ne, mit dieser Art von Operationen, so traurig es auch ist. Und es gibt eher eine Art politischen Widerstand jetzt sozusagen gegen dieses Söldnertum. Also es wurde ein Gesetz verabschiedet, das quasi die Anwerbung von Söldnern verbietet. Also die Rolle des Staates auf kolumbianischer Seite ist da, wie gesagt, begrenzt. Also natürlich wird irgendwie geholfen in den Grenzen, aber sehr viel können die auch nicht machen. Und von vielen Angehörigen hören wir natürlich dann auch, das, was Demian vorhin auch gesagt hat, dass sie sich letztendlich alleingelassen fühlen. Also es gibt schon große Anklagen nach dem Motto, uns hilft hier keiner, wir sind alleingelassen mit unserer Trauer. Und deswegen haben die Angehörigen auch eine NGO gegründet, die Angehörigen, um quasi diese Verfahren und die Suche ein bisschen zu zentralisieren und zu bündeln.
0: Also der ukrainische Staat hat natürlich eigentlich, ist es ja durchaus in seinem Interesse, dass ausländische Kämpfer für die Ukraine kämpfen. Da gibt es ja auch bei weitem nicht nur Kolumbianer, es gibt auch US-Amerikaner, es gibt auch Deutsche, die sich der ukrainischen Armee angeschlossen haben. 8000 ausländische Freiwillige etwa. Und die Ukraine hat ja kein Interesse daran, das zu verbieten. Wir haben auch den Eindruck eigentlich bekommen im Zuge der Recherche, dass die ja als reguläres Mitglied der ukrainischen Armee dann gelten. Also sie haben ähnliche Rechte. Dass es mit der Durchsetzung von Rechten manchmal in der Kriegssituation nicht so einfach ist, das würden hier, glaube ich, alle bestätigen. Das gilt auch für viele ukrainische Soldaten. Aber erstmal ist es durchaus im Interesse der Ukraine im Moment, weitere Kämpfer zu rekrutieren oder zu bekommen.
2: Wie angewiesen ist denn die Ukraine auf diese ausländischen Kämpfer?
0: Also sie spielen natürlich nur eine untergeordnete Rolle im Verhältnis zu den ukrainischen Soldaten, aber die Frage der Mobilisierung, die Frage auch von einer Rotation von Kämpfern in der Ukraine ist eine hochaktuelle und hochpolitische gerade. Da wird gerade an einer Reform gearbeitet, die erstmal die ukrainischen Soldaten betrifft. Dass diese Reform nötig ist, zeigt aber, wie groß das Personalproblem der Ukrainer ist. Da gibt's viele Soldaten an der Front, die da eben für Monate bleiben, wie ich schon mal gesagt habe, in einem Erdloch, wo sie kaum verpflegt werden. Manche sind ausgehungert, abgemagert gewesen, gilt jetzt erstmal für ukrainische Soldaten. Aber das zeigt eben, wie gravierend auch das Personalproblem vor Ort ist.
2: Marie, in Kolumbien stehen ja demnächst Ende des Monats Präsidentschaftswahlen an. Ich frage mich vor dem Hintergrund von dem, was wir jetzt gerade gehört haben, wie sieht denn eigentlich die Perspektive für die jungen Leute im Land aus? Also ich frage mich, wie groß, was es vorhin schon angedeutet ist, die Not, dass die Menschen freiwillig in den Krieg ziehen, und was können diejenigen, die sich da jetzt zur Wahl stellen, vielleicht auch daran ändern oder wollen daran ändern?
1: Der Konflikt in Kolumbien ist natürlich komplex, ne? Und kurzfristig kann das wahrscheinlich keiner der Kandidaten alleine lösen. Denn die Problematik Kolumbiens ist ja entstanden aus 60 Jahren bewaffnetem Konflikt und der weltweiten Drogennachfrage. Ungefähr ein Drittel der Menschen in Kolumbien lebt in Armut und vor allem ist die Lage prekär eben auf dem Land. Also da gibt es sehr große Unterschiede zwischen der Stadt und dem Land. Und oft kommen ja auch die Männer, also die, die wir kennengelernt haben, zumindest eher aus ländlichen Regionen, die ein bisschen abgeschieden sind. Was können die Kandidaten tun? Naja, der bisherige Präsident Petro hatte ja den Ansatz des Paz Total, also des totalen Friedens im Land. Er wollte mit allen bewaffneten Gruppen verhandeln, die derzeit in Kolumbien gegeneinander kämpfen. Das sind ehemalige Guerillakämpfer, das sind Paramilitärs, das sind Drogenbanden. Er hat versprochen, letztendlich die Ursachen für den Konflikt, Landlosigkeit, Armut, zu bekämpfen. Das Problem ist eben, dass die Verhandlungen stocken und einige Kritiker sagen eben, der Staat hat die Kontrolle über einige Regionen verloren. Die Kandidaten aus dem Mitte-Rechts- und rechten Spektrum wollen eher zurück zur harten Hand, also Sicherheit durch massive militärische Präsenz. Aber in der Vergangenheit hat das eben den Konflikt nicht beendet, sondern eigentlich nur die Symptome bekämpft. Und ja, die Linke und die Nachfolge Petrus will halt eher auf seinem Weg weitergehen. Und da ist dann eben die Frage, ja, es hat jetzt bisher nicht so viel genutzt, also bringt das was? Also realistisch gesehen wird sich an der Lage in Kolumbien so schnell in 4 Jahren jetzt nichts ändern.
2: Demian, man hat hier das Gefühl, Zelensky hat irgendwie so ein bisschen eine neue Rolle, ne? International. Alle gucken jetzt, Stichwort Drohnenkrieg, und gucken, welche Expertise gibt es da. Also gefühlt tritt er nicht mehr so als Bittsteller auf. Das ist sozusagen die eine, sondern als derjenige, der Expertise weitergeben kann. Und andererseits denke ich mir, was macht das denn mit den Menschen vor Ort? Der Krieg dauert ja jetzt schon eine ganze Weile. Gibt es irgendwas, was denen vielleicht auch eine Art von Hoffnung macht oder was die Menschen weitermachen lässt?
0: Also sie machen weiter und ich erlebe keine Resignation. Eigentlich je stärker die Angriffswellen werden, umso mehr ist eigentlich die Trotzigkeit da. Jetzt müssen wir erst recht weitermachen. Wir unterschätzen trotzdem manchmal ein bisschen in Deutschland, ja, wie massiv das ist, das die ganze Zeit mitzumachen. Ich war vergangene Woche in Sumy, das ist eine Stadt nur 30 Kilometer entfernt von der russischen Grenze, und dort haben sie jeden Tag wirklich Luftalarm. Da fliegen jeden Tag die Angriffsdrohnen aus Russland über den Köpfen, und das macht natürlich was mit den Menschen. Das ist eine enorme Belastung für den Körper. aber sie führt eher dazu, dass wir sagen, okay, jetzt müssen wir uns halt nochmal ein bisschen mehr anstrengen. Aber natürlich, es gibt Spuren des Krieges überall, Zerstörung, was die Wirtschaft angeht, der es schlecht geht, was auch die Psyche der Menschen angeht, die Männer an der Front, viele Männer getötet, also das sind die Spuren des Krieges hier nach über 4 Jahren. Und tatsächlich hat Selenskyj schon vor etwa 2 Jahren angekündigt, dass ausländische Kämpfer eine ukrainische Staatsbürgerschaft erhalten können sollen. Also da wurde schon durchaus drüber nachgedacht, Wege zu schaffen, diese Menschen doch an das Land zu binden. Denn man braucht hier Ausländer nicht nur zum Kämpfen, denn tatsächlich fängt es mittlerweile auch an, weil so viele Ukrainer kämpfen, dass in anderen Jobs, in der Baubranche oder so, Jobs fehlen. Also Leute gebraucht werden und die nicht besetzt werden können. Da gäbe es Perspektiven. Und vielleicht noch etwas zum Schmunzeln am Ende. Bei der Recherche haben wir auch Geschichten gehört von Kolumbianern, die sich hier in ukrainische Frauen verliebt haben und wo schon die ein oder andere Familie gegründet worden sein soll. Also auch auf dieser Ebene ist das ja nicht ganz ausgeschlossen, dass das Leben in der Ukraine weitergehen könnte.
4: Kolumbianer im Kampfeinsatz für die Ukraine. 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
4: Nach einem Jahr im Amt hat Papst Leo XIV. Seine erste Enzyklika veröffentlicht, mit dem Fokus auf künstlicher Intelligenz. In dem Lehrschreiben erklärt er, die neue Technologie könne den Menschen helfen. Sie könne ihnen aber auch sehr schaden, wenn nicht damit verantwortungsbewusst umgegangen werde und KI nicht ausreichend reguliert werde. In den Medien erhält der Papst dafür viel Zuspruch, zum Beispiel von der Nürnberger Zeitung.
6: Leo XIV. Fordert zu Recht angemessene rechtliche Rahmenbedingungen und eine strenge Regulierung, einschließlich einer bewussten Verlangsamung der KI-Entwicklung. Er formuliert es pointiert, die KI entwaffnen. Die ethische Entwicklung und Nutzung der KI ist notwendiger denn je. Als Mathematiker besitzt Robert Francis Prevost Sinn für technischen Fortschritt und die Möglichkeiten der Naturwissenschaften. Als Stellvertreter Christi auf Erden rückt er den Menschen ins Zentrum aller Entwicklung. Dieser Ansatz ist gesund und essentiell.
4: Nach Ansicht des Tagesspiegels ist die Enzyklika Magnifica Humanitas, übersetzt großartige Menschheit, die wichtigste seit Jahren.
6: Ihre große Stärke liegt darin, dass sie weder kulturpessimistisch noch naiv technikbegeistert ist. Leo erkennt die Chancen der Digitalisierung an, ohne ihre Gefahren zu relativieren. Seine Kritik an KI wirkt differenziert. Für den Papst sind Algorithmen nie neutral, sondern spiegeln auch Interessen und Vorurteile ihrer Entwickler. Er warnt die Gesellschaft, Verantwortung an Systeme zu delegieren, so bei Arbeit, Krediten oder Sicherheit. Leo erwartet Barmherzigkeit und persönliche Gerechtigkeit. Das ist aber keine Technikfeindlichkeit, sondern ein nötiger Hinweis auf die Grenzen digitaler Systeme.
4: Lob kommt auch von der Rhein-Neckar-Zeitung aus Heidelberg.
6: Der Papst ist nicht nur einer der wenigen engagierten Kriegsgegner weltweit und der prominenteste Opponent Donald Trumps. Darüber hinaus entwickelt er die christliche Soziallehre weiter, um Antworten auf Herausforderungen der Neuzeit zu suchen. Die Schaffung der KI geht weit über eine digitale Revolution hinaus. Sie wird Millionen Arbeitsplätze kosten und greift tief in das soziale Miteinander ein. Ohne Regulierung, die der Papst völlig zu Recht einfordert, entscheidet KI irgendwann über das zivile Leben, etwa über Behandlungsmethoden von Patienten, Ernährungsfragen und neue Industrien. Man kann sich leicht vorstellen, wer da zum Hauptgegner der KI wird, der Mensch.
4: Das Straubinger Tagblatt findet, dass sich dieser Papst positiv von seinen Vorgängern abhebt. Die Zeitung kritisiert aber auch einige offene Punkte.
6: Mit seiner ersten Enzyklika wagt Papst Leo einen Schritt, den viele Kirchenleute vor ihm gemieden haben. Er geht mitten hinein in eine brandaktuelle und scheinbar weltliche Debatte. Er schreibt nicht abgehoben über ferne Moralthemen, sondern über das, was unsere Arbeitswelt, unsere Demokratien und sogar unsere Vorstellung vom Menschen gerade umpflügt. Der Papst schlägt einen Ton an, der politischer ist, als es vielen Theologen, Politikern und Wirtschaftsbossen lieb sein dürfte. Und doch bleibt Leo XIV. Dort vage, wo er konkret werden müsste. Statt klare Grenzen zu formulieren, vertraut er zu sehr darauf, dass Politik und Industrie seine Mahnungen ernst nehmen.
4: Das waren Standpunkte zusammengestellt von Gisela Former. Und soweit die ARD-Infonacht mit Michael Latz. Nach den Nachrichten geht's weiter mit Milad Kupay.
5: 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Die Nachrichten mit Marat Hellmann. Guten Morgen. Der mutmaßliche Attentäter in einem ICE bei Siegburg vor knapp 2 Monaten war der Polizei schon früher aufgefallen. Das steht in einem internen Dokument des Innenministeriums. Zweimal wurde überprüft, ob er als Risikoperson eingestuft werden sollte. Es gab aber noch keine endgültige Entscheidung. Landesinnenminister Reul sagte dem WDR, dabei müsse auch der Datenschutz beachtet werden.
7: Wir haben ein Dilemma. Und das Dilemma heißt, wir wissen, es gibt Menschen, die sind durchaus straffällig und die sind gleichzeitig psychisch auffällig. Und diese einfache Gleichung zu sagen, da bringen wir doch einfach die Daten zusammen, da wissen wir Bescheid, ist eben wegen Datenschutz nicht möglich.
5: Der Tatverdächtige hatte Anfang April 2 Sprengkörper in ein Zugabteil geworfen. Rund 10 Fahrgäste wurden leicht verletzt. Der Mann befindet sich in Untersuchungshaft. Mehrere SPD-Politiker warnen davor, beim Elterngeld zu sparen. Der parlamentarische Geschäftsführer Wiese sagte der Rheinischen Post, das Elterngeld sei für junge Familien sehr wichtig. Er rief Familienministerin Prien von der CDU auf, in anderen Bereichen zu sparen. In Heathrow bei London ist der heißeste Tag im Mai in Großbritannien jemals gemessen worden, mit 33,5 Grad. Letztes Jahr hatte Großbritannien sein heißestes Jahr seit Beginn der Aufzeichnungen. Wissenschaftler warnen, dass das Land auf die immer häufiger auftretenden Hitzewellen infolge des Klimawandels nicht ausreichend vorbereitet sei. In Jülich im Kreis Düren wird das Trinkwasser knapp. Die Stadtwerke rufen dazu auf, keine Pools zu befüllen und den Rasen nicht zu wässern. Die Stadtwerke in Jülich sagen, dass es sich um eine Bitte handele. Man wolle ohne Verbote auskommen. Warum das Wasser jetzt schon knapp wird, ist bisher nicht bekannt.
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5: Der SC Paderborn ist in die Fußball-Bundesliga aufgestiegen. Die Ostwestfalen haben am Abend das Relegationsrückspiel zu Hause gegen den VfL Wolfsburg gewonnen mit 2:1. Entsprechend ausgelassen wurde am späten Abend in Paderborn gefeiert. Jan-Ole Niermann, WDR Paderborn.
9: Nach dem Abpfiff der Verlängerung war der Jubel groß in der Paderborner Innenstadt. Hier verfolgten hunderte Fans das Spiel in vielen ausgebuchten Kneipen. Nach einem frühen Rückstand kämpfte sich die Mannschaft zurück und sorgte mit dem 2:1 für den dritten Aufstieg und eine lange Partynacht in Paderborn. Am Nachmittag folgt die offizielle Aufstiegsfeier am Paderborner Rathaus. Dann werden wieder tausende feiernde Fans erwartet.
5: Das Wetter in Nordrhein-Westfalen. Die Nacht ist klar und es kühlt ab auf 17 bis 7 Grad. Am Tag dann wieder sommerlich warm bis 34 Grad. Das war WDR aktuell.
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4: Da haben wir aktuell 5 Meldungen. Einmal die A9 Berlin Richtung Halle-Leipzig. Zwischen Klein-Marzehns und Köselitz haben wir eine Sperrung nach einem Unfall. Dann die A23 Hamburg Richtung Heide. Zwischen Eidelstedt und Pinneberg Süd wegen Bauarbeiten eine Sperrung bis 5 Uhr. Das gleiche auf der A40 Duisburg Richtung Essen. Zwischen Kreuz Duisburg und Kreuz Kaiserberg. Nochmal eine Sperrung, die A44 Düsseldorf Richtung Essen zwischen Kreuz Düsseldorf Nord und Ratingen-Schwarzbach. Und zwar bis 5 Uhr betrifft auch beide Richtungen. Und die A67 Mannheim Richtung Darmstadt ist zwischen dem Fürnheimer Dreieck und Lorsch wegen einer Baustelle bis morgen früh 5 Uhr gesperrt. Gute Fahrt.
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4: Aus dem Studio von NDR Info in Hamburg mit Milad Kupay. Für viele Musliminnen und Muslime ist die Pilgerfahrt nach Mekka ein besonderer Moment ihres religiösen Lebens, der Hadsch. Der hat gestern begonnen. Neben der großen Hitze stellt auch die angespannte Lage im Nahen Osten in diesem Jahr viele Teilnehmende vor zusätzlichen Herausforderungen.
10: Wegen der Konflikte in der Region sind die Preise für Flugtickets deutlich gestiegen, unter anderem durch höhere Kosten für Flugbenzin. Trotzdem sind nach Angaben der saudi-arabischen Behörden mehr als 1,5 Millionen Menschen aus dem Ausland angereist. Das sind mehr als im vergangenen Jahr. Erste Eindrücke von Magdalena Knöllner aus dem ARD-Studio Kairo.
11: Fernsehbilder zeigen, wie